0: mehren sich die Attacken über US-Angriffe auf Ziele im Iran. Der Iran antwortet mit Angriffen auf US-Stützpunkte in der Golfregion. Damit droht die Lage dort erneut zu eskalieren. Martin Ganselmeier mit einer Zusammenfassung.
1: Es ist schon die dritte Angriffswelle des US-Militärs gegen Stellungen im Iran innerhalb von einer Woche. Und erneut gab US-Präsident Trump den Angriffsbefehl als Reaktion auf iranische Attacken gegen ein Handelsschiff, das die Straße von Hormuz ohne Abstimmung mit Iran passieren wollte. Nach Angaben des US-Regionalkommandos CENTCOM hatten iranische Revolutionswächter ein unter zypriotischer Flagge fahrendes Containerschiff beschossen. An Bord sei ein Feuer ausgebrochen und erheblicher Schaden im Maschinenraum entstanden. Ein Besatzungsmitglied werde vermisst. Iran habe eine weitere Gelegenheit verpasst, sich an das Mitte Juni vereinbarte Rahmenabkommen zu halten, kritisierte das US-Militär. Zuvor hatten Irans Revolutionswächter erklärt, das Schiff habe die maritime Sicherheit in der Meerenge gefährdet. Mehrere Schiffe hätten versucht, eine nicht genehmigte Route zu fahren. Damit eskaliert trotz aller Bemühungen um eine diplomatische Lösung erneut der Konflikt um die Kontrolle der Meerenge. Iran will diese nicht aus der Hand geben. Dagegen bestehen die USA auf mautfreier Durchfahrt für Handelsschiffe und empfehlen eine Route an der Küste zu Oman. Eine baldige Lösung des Streits wird immer unwahrscheinlicher. Aus Sicht von US-Militärexperten hat Donald Trump jetzt drei Optionen. Entweder, wie von Israels Regierung gewünscht, eine Wiederaufnahme des Krieges gegen Iran. Dies stößt in den USA jedoch auf erheblichen Widerstand. Auch die zweite Option, ein Rückzug des US-Militärs, hätte gravierende Nachteile. Iran bekäme die alleinige Kontrolle über die Meerenge und ginge gestärkt aus dem Konflikt hervor. Die dritte Option halten die meisten Experten für die wahrscheinlichste. Es werde in den kommenden Wochen und Monaten immer wieder zu militärischen Angriffen und Gegenangriffen kommen und gleichzeitig zu diplomatischen Lösungsversuchen. Die derzeitige Lage werde somit auf absehbare Zeit der neue Status quo, mit allen damit verbundenen Unsicherheiten für die zivile Schifffahrt.
0: Informationen von Martin Ganselmeier. Der verheerende Brand in Andalusien ist unter Kontrolle, er breitet sich nicht weiter aus. Dennoch, die Bilanz ist erschütternd. In der Nacht zum Freitag waren in den Flammen 13 Menschen ums Leben gekommen und es gibt noch Vermisste. Anna Mund berichtet.
2: Bei dem verheerenden Brand im spanischen Andalusien hat sich die Zahl der Todesopfer auf 13 erhöht. Das Feuer breitet sich derweil nicht weiter aus. Die Person sei am Sonntag in einem Krankenhaus in Almería gestorben. Das berichtet die Regionalregierung von Andalusien. Damit sind bei dem Brand insgesamt 13 Menschen ums Leben gekommen. Die Lage rund um das Feuer sei inzwischen stabilisiert worden. Das teilte der Regierungschef der betroffenen Region Andalusien mit. Die Löscharbeiten würden begünstigt durch deutlich schwächere Winde und eine höhere Luftfeuchtigkeit. Bislang sind etwa 7000 Hektar Wald und Buschland verbrannt. Weiterhin sind rund 500 Feuerwehrleute, Soldaten und andere Helfer im Einsatz. Man will den Brand schon bald komplett unter Kontrolle bringen. Dank der positiven Entwicklung können Anwohner schrittweise in ihre Häuser zurückkehren. 12 Menschen waren in der Nacht zu Freitag ums Leben gekommen. Sie wurden bei der Flucht vor dem Feuer von den Flammen eingeschlossen. Die Behörden gehen davon aus, dass unter den Toten mehrere Ausländer sind, darunter Briten und Belgier. Eine Identifizierung steht noch aus. Als Ursache des Brandes wird eine kaputte Stromleitung vermutet. Es ist der bisher tödlichste Waldbrand in Andalusien und einer der schwersten in der Geschichte Spaniens.
0: Der ukrainische Präsident Zelensky will die politische Strategie seines Landes ändern und dazu die Regierung umbilden. So soll Ministerpräsidentin Julia Sviridenko nach nur einem Jahr im Amt andere Aufgaben bekommen. Rebecca Barth berichtet.
3: Nach einem Jahr im Amt wird Ministerpräsidentin Julia Sviridenko abgesetzt. Die Entlassung muss formal noch vom Parlament bestätigt werden. Als möglicher Nachfolger wird laut ukrainischen Medienberichten Serhii Kuretskiy gehandelt, Chef des Energiekonzerns Naftohas. Es wird erwartet, dass weitere personelle Veränderungen in der ukrainischen Regierung folgen werden. Die Ukraine ändert ihre politische Strategie, schreibt der ukrainische Präsident in den sozialen Medien. Demnach solle in Zukunft eine konkrete Person für priorisierte Bereiche der Außen- und Innenpolitik verantwortlich sein, betont Zelensky. Außenpolitisch gehöre unter anderem die Arbeit mit den Vereinigten Staaten und Verhandlungen über die Herstellung von Patriot-Flugabwehrraketen in der Ukraine zu den drängendsten Themen. Demnach solle Ministerpräsidentin Julia Swiridenko in Zukunft die Zusammenarbeit mit einem wichtigen Partner leiten, betont Selenskyj.
0: Rente, Gesundheit, Arbeitsmarkt. Die Linkspartei kritisiert die Reformen der Bundesregierung. Zu wenig sozial, zu wenig durchdacht findet die Partei die Pläne von Schwarz-Rot. Im ARD-Sommerinterview spricht Linken-Chefin Ines Schwertner von einem Minimalprogramm. Die Einkommensteuerreform zum Beispiel sei eigentlich ein Witz. Chris Berdrow fasst das Gespräch zusammen.
4: Die Proteste gegen das Sparpaket für die gesetzlichen Krankenkassen Ende vergangener Woche waren aus Sicht von Ines Schwertner nur der Anfang. Der Großteil des sozialen Kahlschlags, so drückt sie es aus, stehe noch bevor.
5: Es kommen ja noch die Attacken auf die Rente, es kommt die Abschaffung des 8-Stunden-Tages, die Pflegereform, also die Belastungen werden ja immer mehr. Und ich glaube, jetzt kommt erst an bei Millionen Patientinnen und Patienten, was das eigentlich für sie bedeutet. Und da braucht es den Protest.
4: Dass die Bundesregierung es per Gesetz verbieten will, große Wohnungskonzerne zu enteignen, hält sie für einen Hohn. Dass ihre Partei den Bundeskanzler in sozialen Medien als Komplizen einer Mietmafia darstellt, findet sie nicht weit hergeholt.
5: Naja, ich finde, das sind kriminelle Machenschaften, Mietwucher, die illegal sind zu begehen, und die Bundesregierung tut nichts dagegen, Mietwucher zu ahnden. Ich finde das in Ordnung, diese Wut auszudrücken und an der Stelle auch die Wahrheit zu sagen. Es gibt eine Mietmafia und die Politik lässt sich kaufen von großen Lobbyinteressen, von großen Unternehmensspenden.
4: Dass CDU und Linkspartei keine großen Freunde mehr werden, war auch vor diesem ARD-Sommerinterview schon klar. Die Parteichefin verändert in dem Gespräch aber auch den Sound gegenüber der Union nicht. Dass die Regierungskoalition niedrige Einkommen bei ihren Steuerplänen entlasten und die Reichensteuer anheben will, das sei ein Witz.
5: Vor allem darf man sich da nicht für dumm verkaufen lassen. Das, was bei der Einkommensteuer jetzt vielleicht an Entlastung bei den Menschen ankommt, wenn sie denn durchkommt, wird an Belastung, an höheren Rentenbeiträgen, wird an Belastung bei höheren Zuzahlungen wieder hochgezogen. Das heißt, die Menschen haben am Ende nicht mehr Geld in der Tasche. Und darum geht es ja am Ende. Und das verstehen die Leute im Land auch.
4: Weitere Entschuldigungen für ihren Co-Parteichef Luigi Pantisano hält sie nicht für nötig. Pantisano hatte der CDU faschistische Politik vorgeworfen und danach um Verzeihung gebeten. Für Schwertner muss das reichen.
5: Gleichzeitig erwarte ich auch von der CDU jeden Tag Entschuldigung für Beleidigungen der hart arbeitenden Leute in diesem Land. Die CDU beschreibt jeden Tag Menschen hier als faul, sie würden zu wenig arbeiten, sie müssen sich am ersten Tag krank melden, weil es da großes Misstrauen geht in die Bevölkerung, jeden Tag. Und dafür wird sich nicht entschuldigt.
4: Zugleich bestätigt Ines Schwertner die Pläne ihrer Partei, in Sachsen-Anhalt alles dafür zu tun, die AfD von der Macht fernzuhalten. Was das im Detail bedeuten könnte, führte Schwertner in dem Gespräch nicht aus. Denkbar wäre, dass die Linke in dem Bundesland einen CDU-Ministerpräsidenten toleriert. Im ARD-Sommerinterview äußerte sich Schwertner auch über den milliardenschweren U-Boot-Auftrag aus Kanada, durch den allein in Wismar bis zu 1200 neue Arbeitsplätze entstehen. Richtig freuen, sagt Schwertner, könne sie sich darüber aber nicht.
5: Das sind keine schlechten Jobs, aber die Beschäftigten, mit denen wir da sprechen, die sagen, wir wollen eigentlich keine Panzer bauen. Viele sagen, sie wollen jetzt auch keine U-Boote für Kriege bauen. Also das sind ja nicht einfach nur Arbeitsplätze, die entstehen, sondern und auch die Beschäftigten selbst fragen sich ja, was sie da produzieren, zu welchem Zweck. Und ich glaube, niemand freut sich, Dinge zu produzieren, die eigentlich in einem Krieg eingesetzt werden sollen.
4: Von der Bundesregierung fordert Schwertner eine Strategie für den Erhalt von Industriearbeitsplätzen in Deutschland. Denn den befürchteten Wegfall zehntausender Jobs bei VW könne auch ein milliardenschwerer Rüstungsauftrag aus Kanada nicht ausgleichen.
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0: In Deutschland wird weiter über das Für und Wider von Grenzkontrollen diskutiert. Die Gewerkschaft der Bundespolizei warnt angesichts der Arbeitsbelastung vor einer Dauerlösung. Viele Innenminister wollen damit aber noch nicht aufhören, weil das neue gemeinsame europäische Asylsystem GEAS noch nicht wirkt. Offiziell ist es vor einem Monat in Kraft getreten. Wie ist der Stand der Umsetzung und woran hakt es noch? EU-Korrespondent Andreas Meyer-Feist hat von Brüssel aus recherchiert.
7: Für Bundesinnenminister Alexander Dobrindt steht fest, das neue gemeinsame europäische Asylsystem bringt weniger Geflüchtete an die deutschen Grenzen. Asylverfahren und Kontrollen gibt es dann schon an den EU-Außengrenzen. Ein Stoppschild für die unregulierte Weiterreise auch in Richtung Deutschland.
8: Kein Durchwinken, sondern Durchgreifen muss das Motto auch dieser Politik sein.
7: Asylbewerber, die es nach wie vor nach Deutschland schaffen, obwohl ein anderer EU-Staat zuständig ist, werden in Sekundärmigrationszentren mit strengen Ausgangsbeschränkungen untergebracht. Entscheidend ist für Sachsens Innenminister Armin Schuster aber etwas ganz anderes. Bekommt Deutschland die Geflüchteten dann auch wirklich wieder überstellt in andere EU-Länder?
9: Und wenn die dann alle mitmachen, dann können wir auch über die Grenzkontrollen reden. Die stören ja auch unsere Nachbarn, das weiß ich. Nur wir haben uns seit 10 Jahren am Durchwinken gestört.
7: Bis dahin hofft der CDU-Politiker auf eine Verlängerung der Grenzkontrollen.
9: 9.000 offene Haftbefehle realisiert, 1.415 Schleuser zurückgewiesen in einem Jahr, also von Mai 25 bis 26. Die Zahlen sprechen einfach für sich, was da los ist.
7: Aber was wurde schon umgesetzt von den neuen Asylplänen, die Grenzkontrollen überflüssig machen sollen? Im Juni ist die komplett modernisierte Version der Eurodac-Datenbank in Betrieb gegangen. Neben Fingerabdrücken werden nun auch Gesichtsbilder und biografische Merkmale erfasst. Das System dokumentiert die Bewegungen von Antragstellern zwischen den Staaten. Man sieht, wo jemand eingereist ist, welcher Staat zuständig ist und ob eine Abschiebung vorliegt. Abschiebungen müssten dann aber auch durchgesetzt werden können, fordert Italiens Regierungschefin Giorgia Meloni.
10: Die Verordnung sieht auch die Möglichkeit vor, Rückführungszentren in Drittländern zu eröffnen. Sie folgt damit dem Weg, den wir mit Albanien eingeschlagen haben. Die Europäische Linke hat mit allen Mitteln versucht, diese innovativen Lösungen zu bekämpfen. Aber nun ist sie dank unserer Regierung zu einem Instrument für ganz Europa geworden.
7: Wird der Asylantrag im Schnellverfahren abgelehnt, soll direkt aus dem Grenzzentrum in den Herkunfts- oder in einen sicheren Drittstaat abgeschoben werden. Die Betroffenen erreichen die deutschen Grenzen gar nicht erst. Problem? Die Pläne für Asyl- und Abschiebezentren in Drittstaaten außerhalb der EU konnten erst jetzt beschlossen werden. Eine Allianz von EU-Staaten, darunter auch Deutschland, versucht, Absprachen zu treffen. Aktuell im Gespräch sind afrikanische Staaten wie Ruanda oder Uganda. Aber weder die EU-Kommission noch Deutschland haben bisher ein Partnerland unter Vertrag genommen. Der Polizeibeauftragte des Bundes, der SPD-Politiker Olli Grötsch.
11: Die Zahlen der unerlaubten Einreisen sind in den letzten Jahren und erst recht im letzten Jahr enorm zurückgegangen. Die Kontrolldichte an den Außengrenzen Deutschlands bleibt aber gleich.
7: Noch sind rund 14.000 Polizisten an deutschen Grenzen im Einsatz. Durchaus möglich, dass sie so schnell nicht abgezogen werden.
0: Soweit der Bericht von Andreas Meyer-Feist. Über das Thema GEAS hat mein NDR-Kollege Dirk Leukroth mit Andreas Roßkopf gesprochen. Er ist der Vorsitzende für den Bereich Bundespolizei bei der GdP, der Gewerkschaft der Polizei. Erste Frage von Dirk Leukroth an Andreas Roßkopf war, was er damit meine, wenn er von einer Arbeitsüberlastung durch GEAS spreche.
12: Wir haben jetzt die Situation, dass wir zumindest an der Südgrenze seit 11 Jahren Grenzkontrollen an den deutschen Binnengrenzen haben, seit 2 Jahren flächendeckend an allen Binnengrenzen Deutschlands. Und das stellt sich als große Herausforderung für die Bundespolizei dar, die letztendlich mit großem personellen Aufwand in diesen Grenzkontrollen eingebunden ist. Wir sprechen hier von gut 13.000 Kollegen, die diese Tätigkeit jeden Tag erledigen.
13: Tätigkeit, gutes Stichwort. Was genau machen Sie da?
12: Bisher haben wir an den Binnengrenzen Deutschlands quasi vorübergehenden Grenzkontrollen durchgeführt und dann auch letztendlich die Menschen, die gesucht haben, unerlaubt nach Deutschland einzureisen, eben behandeln, indem wir sie an die Ausländerbehörden, an das Bundesamt für Migration abgegeben haben. Und nun haben wir seit 4 Wochen das sogenannte GEAS-System, gemeinsam europäische Asylsystem, das nun Europa einheitlich gleiche Standards, Außengrenzkontrollen in gleichem Standard einrichten möchte und so letztendlich die Hoffnung besteht, dass die Verfahren innerhalb Europas insgesamt besser werden.
13: Und wie zufrieden sind Sie jetzt nach einem Monat, GEAS?
12: Natürlich kann man nach 4 Wochen noch kein großes Fazit ziehen, aber wir stellen fest, dass Deutschland in der Vorbereitungszeit, die im Übrigen 2 Jahre gedauert hat, relativ gut vorbereitet ist. Und trotzdem knackt und knirscht es noch bei uns. Das sind die Absprachen mit den Landespolizeien, das sind die Ärzte, die wir jetzt brauchen für die Screening-Verfahrens, die wir am Laufen haben, um die Menschen zu untersuchen, die Ärzte zu bekommen am Wochenenden in der Nacht. Und es sind die Probleme natürlich auch mit den Ausländerbehörden, gerade außerhalb der offiziellen Bürozeiten, hier Entscheidungsträger zu bekommen, wenn Entscheidungen eben gefragt sind.
13: Wie oft und wann, könnte man vielleicht auch fragen, greift GEAS eigentlich im Alltag der Bundespolizei? Denn um sich das mal zu vergegenwärtigen, direkte EU-Außengrenzen haben wir eigentlich nicht oder nur auf Flughäfen.
12: Genau, wir haben die EU-Außengrenzen an den Flughäfen, ansonsten eben Binnengrenzen durch sogenannte sichere Drittstaaten umgeben, also keine EU-Außengrenzen. Und trotzdem haben wir täglich Menschen, die unerlaubt versuchen, nach Deutschland einzureisen, weil eben die Außengrenzkontrollen, die europäischen Außengrenzkontrollen nicht so funktionieren, wie sie funktionieren sollen, quasi nicht groß flächendeckend, nicht umfangreich genug, sodass eben das System GEAS jetzt eingeführt worden ist, in der Hoffnung, dass die europäischen Außengrenzen besser geschützt werden, dass die Europäische Union besser zusammenhält, auch im Verteilungsschlüssel, dass letztendlich Unterstützungen bei der Übernahme von Menschen ankommt, die eben unerlaubt nach Europa einreisen, sodass die Belastung für alle europäischen Länder gleich ist und auch die Außengrenzkontrollen eben besser, um Menschen, die nichts bei uns verloren haben, auch eben nicht nach Deutschland unerlaubt einreisen können.
13: Was müsste aus Ihrer Sicht, Sie haben ja schon gesagt, 1 Monat ist nicht viel, aber was müsste aus Ihrer Sicht nachgebessert werden?
12: Wir müssen jetzt zunächst darauf achten und aufpassen, beziehungsweise die Politik, dass alle europäischen Länder, alle 27 Staaten auch mitmachen nach den Vereinbarungen. Denn wir wissen zum Beispiel aus Ungarn, die schon angekündigt haben, sich an diesem System nicht vollumfänglich daran zu halten. Und wir wissen auch, dass manche Länder sich quasi freikaufen wollen von ihren Verpflichtungen, denn das ist zulässig. Man kann, wenn man keine Menschen aufnehmen möchte, eben auch mit finanzieller Unterstützung hier tätig werden. Und das darf nicht sein. Denn dann lassen wir gerade Länder wie Griechenland und Italien, die hochbelastet sind, wieder hängen. Das System muss funktionieren. Oberste Pflicht ist es, dass alle Länder, die sich dafür normiert haben, auch umsetzen.
0: Soweit der Vorsitzende für den Bereich der Bundespolizei bei der GdP, Andreas Roßkopf. Der Katastrophenschutz muss besser werden. Das hat man sich in der sächsischen Landesregierung fest vorgenommen. Wenn tagelang der Strom ausfällt oder das Klima verrückt spielt, dann sollen die Menschen Anlaufstellen haben. Turnhallen, Ratssäle, Gemeindezentrum, wo geholfen wird, die Strom haben und die Kommunikation funktioniert. Hunderte sogenannte Katastrophenschutz-Leuchttürme sollen in Sachsen eingerichtet werden, nach dem Beispiel Brandenburgs. André Seifert berichtet.
14: In Brandenburg gibt es sie schon, die Katastrophenschutz-Leuchttürme. In Neuruppin zum Beispiel. Die Kleinstadt nördlich von Berlin hat 3 Anlaufstellen für die Einwohner im Katastrophenfall geschaffen, erklärt Kevin Ex vom Ordnungsamt der Stadt.
15: Es handelt sich um 3 Turnhallen, die wir innerhalb von 2 Stunden aufbauen können. Sie sind alle notstromversorgt. Wir haben dort Lademöglichkeiten. Wir haben die Möglichkeit der Beheizung. Wir können Lebensmittel erwärmen, Trinkwasser zur Verfügung stellen und wichtige Informationen an die Bevölkerung weitergeben. Dafür sind wir mit Digitalfunkgeräten ausgestattet, mit einem Satellitentelefon.
14: Bezahlt hat all das das Land. Brandenburg hat schon seit 1 Jahr ein flächendeckendes Netz an Katastrophenschutzleuchttürmen.
15: Wir leben in anderen Zeiten. Das hat uns Corona deutlich gemacht. Das hat uns der Angriffskrieg auf die Ukraine deutlich gemacht. Unsere Gesellschaft ist anfälliger für hybride Kriegsführung etc.
14: Sachsen hat die Idee übernommen. Auch hier sollen nun Leuchttürme entstehen, und zwar 500 bis 600. So sehen es die Pläne des Innenministeriums vor. Ende Mai verschickte das Ministerium dafür ein Konzept an alle Landkreise und Kommunen, sagt Ministeriumssprecher Martin Strunden, MDR Aktuell.
16: Das Konzept empfiehlt, dass in den Gemeinden Leuchttürme eingerichtet werden. Bei größeren Städten werden es mehrere sein. Aber es geht vor allem darum, dass Städte und Gemeinden sich ein solches Leuchtturmkonzept geben. Wir gehen davon aus, dass die Identifikation der Standorte für die Leuchttürme bis zum Ende des Jahres 2026 abgeschlossen sein wird.
14: Der Blick ins Konzept zeigt aber viele offene Fragen. Die größte ist die Finanzierung. So stellt das Innenministerium, anders als Brandenburg, keine konkrete Förderung in Aussicht. Im aktuellen Haushaltsentwurf für die kommenden 2 Jahre sind keinerlei Mittel vorgesehen. Entsprechend zurückhaltend reagieren Kommunen und Landkreise. MDR aktuell hat mehrere angefragt, Interviews wollte niemand geben. Hinter vorgehaltener Hand fällt die Kritik deutlich aus. Einige kommunale Vertreter ärgern sich, dass das Land die Kosten abwälzt. Das kritisiert auch Kai Kranich, Sprecher des Deutschen Roten Kreuzes in Sachsen.
17: Aber wir hoffen natürlich, dass im Rahmen der Zeitenwende, die wir hier erleben, hier auch Mittel zur Verfügung gestellt werden, die die Kommunen und Gemeinden befähigen, diese Katastrophenschutzleuchttürme aufzubauen. Es bleibt natürlich auch ein Auftrag an den Freistaat, die Kommunen und Gemeinden darin zu unterstützen, solche Katastrophenschutzleuchttürme auch zu errichten.
14: Hinzu kommt, die Leuchttürme sind nicht verpflichtend. Die Kommunen können das Konzept umsetzen, aber es auch einfach ignorieren. Nichtsdestotrotz, die Idee der Katastrophenschutzleuchttürme stößt grundsätzlich auf Zustimmung. Kai Kranich vom DRK bezeichnet sie als komplett richtig. Und auch in den Landkreisen gelten die Anlaufstellen als sinnvoll. Uneinigkeit gibt es weniger über das Ob, sondern vor allem über das Wie.
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18: Mit Marcel Stober. Unter normalen Umständen verliert Jannik Sinner einfach kein Tennismatch. Der Italiener ist der beste Tennisspieler der Welt und das musste auch Alexander Zverev wieder mal erleben, dieses Mal im Finale von Wimbledon. Dort unterlag Zverev Sinner nun schon zum 10. Mal in Folge, auch wenn es knapp war. Aus London, Ina Kast.
19: Vor den Augen von Prinz William, Schauspielerin Nicole Kidman und Bundeskanzler Friedrich Merz hat Deutschlands bester Tennisprofi Alexander Zverev dem Favoriten Jannik Sinner alles abverlangt. Beide Spieler gewannen jeweils einen Satz im Tiebreak. Nach knapp 3 Stunden Spielzeit kassierte Zverev dann im 3. Satz das erste Break und warf frustriert den Schläger auf den Boden. Bei 1:2 Satzrückstand hat der Deutsche dann auch im 4. Satz ein Aufschlagspiel verloren, wirkte zu diesem Zeitpunkt auch körperlich etwas gezeichnet, nicht mehr so voller Kraft wie sein Gegner. Sinner verwandelte nach fast 4 Stunden Spielzeit seinen ersten Matchball und ließ sich vor Erleichterung und Freude auf den Rasen in Wimbledon fallen. Tränen sind bei Alexander Zverev nicht geflossen, auch wenn er gegen Sinner nun die 10. Niederlage in Serie hinnehmen musste. Immerhin, durch den Einzug ins Wimbledon-Finale klettert Zverev in der Weltrangliste nun auf Platz 2, direkt hinter Jannik Sinner. Der Italiener bleibt das Maß aller Dinge im Herrentennis.
18: Zverev bleibt also erstmal bei einem Grand-Slam-Titel. Für Jannik Sinner ist es nun der 5. Auf diesen Montag werden die Radprofis bei der Tour de France lange gewartet haben. Endlich Ruhetag, nachdem sie gestern auf der 9. Etappe nochmal alles gegeben haben. Holger Gerska berichtet aus Frankreich.
20: Nach der ersten langen Tourwoche mit dem Hauptthema Hitze werden die Radprofis am heutigen ersten Ruhetag sicherlich eher den Schatten als die Sonne suchen. Ein lockeres Training ist dennoch nötig, um im Rhythmus zu bleiben. Schließlich folgt morgen eine sehr schwere Etappe im Zentralmassiv mit 7 Bergwertungen. Das erste Teilstück in diesem Mittelgebirge wurde gestern zur Beute eines der weltbesten Allrounder. Der Niederländer Mathieu van der Poel hat auf eindrucksvolle Weise die Etappe, die 3. seiner Karriere, gewonnen. Tadej Pogacar kann den heutigen Ruhetag vergleichsweise entspannt im gelben Trikot verbringen. Für Florian Lipowitz ist mit weiterhin 33 Sekunden Rückstand aufs Podium nach 9 Etappen alles im grünen Bereich.
18: Ruhetag bei der Tour de France. 2 Ruhetage sind es bei der Fußball-Weltmeisterschaft, bevor es dann am Dienstagabend weitergeht mit den Halbfinalpartien. Eine Mannschaft, die das Halbfinale erreicht hat, ist ja England. Das Team vom deutschen Trainer Thomas Tuchel setzte sich nach Verlängerung im Viertelfinale gegen Norwegen durch. Also eigentlich sollte man meinen, da müsste im Team richtig gute Stimmung herrschen. Eigentlich, Desiree Krause.
21: Ihm geht es auch bei den großen Erfolgen um das Wie. Während seine Mannschaft nach 120 Minuten den hart erkämpften 2:1-Sieg gegen Norwegen feierte, hatte Thomas Tuchel vor allem kritiklos zu werden.
22: We made life very, very difficult for ourselves today.
23: Wir haben uns das Leben selbst schwer gemacht. Das Ergebnis ist toll, wir stehen im Halbfinale. Aber mit dem Spiel bin ich nicht zufrieden. Wir hatten Glück heute.
22: We were lucky today.
21: Die Mentalität seiner Mannschaft lobte er in höchsten Tönen. Sonst allerdings ist die Tuchelsche Mängelliste lang. Sein Team habe zu schlampig agiert, nicht schnell genug gespielt und zu viele technische Fehler gemacht. Der Perfektionist an der Seitenlinie der Three Lions war überhaupt nicht zufrieden. Für den Man of the Match, Jude Bellingham, in der Hitze von Miami, unverständlich.
23: Vielleicht weiß er auch gar nicht, wie es ist, unter solchen Bedingungen gegen Erling Haaland, Ødegaard, Nusa und Sørloth zu spielen. Das ist kein leichter Gegner.
21: Der Konter des Doppeltorschützen sitzt. Vernimmt man da einen Knacks in Englands Teamchemie? Ein angespanntes Verhältnis zwischen Mannschaft und Trainer? Für Tuchel nicht. Er liebe sein Team von ganzem Herzen. Und Bellingham?
23: Wir haben hier versucht, ein positives Umfeld aufzubauen und wir sollten das im Halbfinale auch genauso weiterführen.
21: Der Blick geht in Richtung Argentinien. Gegen den Weltmeister müssen sich die Engländer spielerisch steigern, sonst könnte es eng werden. Aber das weiß sicher auch Jude Bellingham und Thomas Tuchel sowieso.
18: England gegen Argentinien dann am Mittwoch. Am morgigen Dienstag trifft Frankreich auf Spanien.

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1: Um 2.29 Uhr mit Olaf Knapp. Der Konflikt zwischen den USA und dem Iran um die Straße von Hormuz ist erneut eskaliert. Nach Angaben des Pentagon führten die USA zuletzt rund 140 Attacken auf militärische Ziele im Iran. Auch zur Stunde laufen demnach Angriffe. Teheran reagierte mit Attacken auf Ziele in den Golfstaaten Kuwait, Katar und Oman. Auslöser der vierten Gefechte in einer Woche war eine iranische Attacke auf ein Handelsschiff vor der Südküste des Oman. Die Pläne von Bundesfamilienministerin Prien, beim Unterhaltsvorschuss für Alleinerziehende zu kürzen, stoßen auf Kritik. Der Staat treffe damit Menschen, die ohnehin schon wenig hätten, so die Grünen. Aus Berlin Chris Berdrow.
2: Das Geld können Alleinerziehende beantragen, wenn der getrennt lebende Elternteil keinen oder zu wenig Unterhalt für die Kinder zahlt. Meistens sind das Väter. Ein Sprecher des Familienministeriums bestätigte Pläne, dass das Geld nur noch bis zum 16. und nicht mehr wie jetzt bis zum 18. Geburtstag eines Kindes gewährt werden soll. Grünen-Fraktionschefin Britta Haselmann kritisierte, Kürzungen der Regierung treffen immer die gleichen. Union und SPD versuchten, ihre Haushaltslöcher auf dem Rücken von Familien, Alleinerziehenden und Kindern zu sanieren.
1: Die Debatte über eine Spaltung des deutschen Strommarktes nimmt wieder Fahrt auf. Brandenburgs Ministerpräsident Woidke sagte der Süddeutschen Zeitung, es sei ein Fehler, an einem Einheitspreis festzuhalten. Statt etwa günstigen Ökostrom dort zu verbrauchen, wo er erzeugt werde, entstünden für viele Milliarden Stromautobahnen. Laut dem SPD-Politiker verschenkt der Norden damit seinen Standortvorteil. Bei dem verheerenden Brand im Süden Spaniens ist ein weiterer Mensch gestorben. Das Feuer in Andalusien breitet sich derweil nicht weiter aus. Aus Madrid, Anna Mund.
3: Damit sind bei dem Brand insgesamt 13 Menschen ums Leben gekommen. Die Lage rund um das Feuer sei inzwischen stabilisiert worden. Das teilte der Regierungschef der betroffenen Region Andalusien mit. Die Löscharbeiten würden begünstigt durch deutlich schwächere Winde und eine höhere Luftfeuchtigkeit. Bislang sind etwa 7000 Hektar Wald und Buschland verbrannt. Weiterhin sind rund 500 Feuerwehrleute, Soldaten und andere Helfer im Einsatz. Dank der positiven Entwicklung können Anwohner schrittweise in ihre Häuser zurückkehren.
1: Das Wetter in Deutschland. Im Norden und Osten wolkig, an der Ostsee einzelne Schauer oder Gewitter möglich, Tiefstwerte 21 bis 12 Grad. Am Tage dann im Norden und Nordosten teils wolkig mit Schauern oder Gewittern, im Westen und Süden dagegen länger heiter, Höchstwerte 23 bis 36 Grad. Das waren die Nachrichten.
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4: Die Autobahn 4 Köln-Aachen ist zwischen Frechen-Nord und Kreuz-Kerpen in beiden Richtungen wegen Brückenarbeiten bis 5 Uhr gesperrt. In Richtung Olpe ist die Fahrbahn zwischen Kreuz-Köln-West und Köln-Eiffeltor bis Donnerstag gesperrt. Die A42 Kamp-Lindfort Richtung Dortmund ist zwischen Oberhausen-Zentrum und Kreuz-Essen-Nord wegen einer Nachtbaustelle noch bis 5 Uhr gesperrt.
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4: Mit Sven Hasenclever. Die Wälder in Deutschland stehen unter Stress und Experten sagen, die Situation dürfte sich in den nächsten Jahrzehnten durch die Erderwärmung noch verschärfen. Was dem Wald helfen könnte, darum geht es jetzt im Podcast ARD Klima Update. Moderator Arne Schulz hat sie mitten im Wald aufgenommen, im Harz in Sachsen-Anhalt.
5: Ein Wochenende im Wald. Wir können uns erholen im Wald, wandern. Gleichzeitig nutzen wir aber auch das Holz für unsere Möbel, Häuser. Und natürlich, der Wald bremst auch die Erderwärmung, weil die Bäume bei uns hier in Deutschland jedes Jahr Millionen Tonnen CO2 aus der Luft holen, als Kohlenstoff speichern. Meine Zahl in Bäumen und Böden sind mehr als 2 Milliarden Tonnen Kohlenstoff gespeichert. Würde man das alles als CO2 von einem Moment zum anderen in die Atmosphäre entlassen, dann wäre das so viel CO2, wie Deutschland insgesamt in mehr als 10 Jahren in die Luft pusten würde. Also der Wald ist ein Hochleister, aber der Wald steht unter Stress, ist stark geschwächt von sehr starken Dürrejahren und der Wald muss sich anpassen. Und deshalb fragen wir heute, was kann der Wald noch leisten? Und wie müssen wir mit unseren Wäldern umgehen, damit sie fit für die Zukunft werden? Und ich habe zwei Menschen zu Gast, mit denen wir uns jetzt der Antwort nähern wollen. Christian Ammer und Friedhard Knolle, schön, dass Sie da sind.
6: Hallo. Glück auf, danke für die Einladung.
5: Wir haben uns ja vorher schon so ein bisschen unterhalten und ich habe eine Gemeinsamkeit bei Ihnen beiden festgestellt. Sie beide sind schon als Kind sehr Wald- und naturverbunden aufgewachsen, kann man glaube ich sagen. Herr Knolle, Sie hatten mir im Vorgespräch gesagt, Sie hätten den Naturschutz sozusagen mit der Muttermilch aufgesogen. Warum?
6: Das ist so eine Formulierung, die ich gerne benutze. In der Tat, mein Vater war Naturschutzbeauftragter, ehrenamtlicher Kreisnaturschutzbeauftragter. Ich bin mit Molchen, Fröschen, Fledermäusen in der Hand aufgewachsen. Das nennt man heute frühkindliche Prägung bei den Pädagogen, glaube ich. Ne? Insofern ja, ich bin auch Harzer, ich bin hier geboren in Goslar und ich kenne natürlich noch einen ganz anderen Wald. Da sind die Fichtenmonokulturen, die Rheinbestände. Und der Waldwandel der letzten Jahre, der ist ja so heftig, so brutal und hat mich dann beruflich auch so stark getroffen. Denn als die deutsch-deutsche Grenze aufging, wurde ein Pressesprecher gesucht für das Nationalparkprojekt und die Wahl fiel auf mich. Und seitdem habe ich im Grunde genommen täglich mit dem Wald zu tun.
5: Und Herr Ammer, bei Ihnen war das so schon, Ihr Vater war Förster, richtig?
7: Ja, genau. Mein Vater war Förster und als dann Richtung Abitur ging, da habe ich so ein bisschen geschwankt zwischen Tiermedizin und Forst und dachte mir, ach, was du so mitbekommen hast von zu Hause, war auch viel im Wald. Das klingt gut und dann habe ich das Studium auch nie bereut und bin jetzt seit etwa 20 Jahren in Göttingen an der Uni gelandet.
5: Genau. Sie haben, könnte man sagen, sehr verschiedene Perspektiven, aber auch auf den Wald. Also Herr Ammer, Sie sind Professor für Forstwirtschaft an der Uni Göttingen, aber Sie sind gleichzeitig auch Ökologe. Also Ihre Professur hat das auch im Titel Waldbau und Waldökologie. Wenn man so Ihre Forschung auf den Punkt bringen müsste, was ist Ihre Frage an den Wald?
7: Also zunächst mal, wenn man sich mit der Bewirtschaftung von Wäldern beschäftigen will, muss man erst mal verstehen, wie entwickeln sich Wälder ohne Mensch. Und wenn man eine naturnahe Forstwirtschaft betreiben will, also sich nah an natürlichen Prozessen bewegen will, dann ist das umso wichtiger. Und ich denke, in Mitteleuropa sind wir da auf einem ganz guten Weg, eine Bewirtschaftung immer weiter zu verbessern, die eben sehr stark auf diese natürlichen Prozesse setzt und nur dann eingreift in eine Richtung, wo das dann vielleicht in eine Richtung geht, die man nicht haben möchte.
5: Und Herr Knolle, Sie haben das gerade schon kurz erwähnt. Also Ihre Perspektive ist eigentlich die Perspektive des Schutzes des Waldes, also Räume zu schaffen, in denen der Wald sich natürlich entwickeln kann. Sie haben das jahrzehntelang für den Nationalpark Harz gemacht, jetzt sind Sie im Ruhestand, aber Sie sind dem Nationalpark immer noch verbunden, weil Sie Vorsitzender des Fördervereins sind. Wenn wir über Wälder sprechen, wenn Wälder in den Nachrichten sind, dann ist das meistens im Zusammenhang mit Krise der Fall. Man sieht das ja auch an manchen Stellen, wenn man hier im Harz ist, da sind ganze Hänge kahl, Bäume sind abgestorben, das sind meistens die Fichten. Als der neue Waldzustandsbericht rausgekommen ist, da wurde auch wieder viel von Krise gesprochen. Herr Ammer, wie belastet sind unsere Wälder in Deutschland?
7: Ja, unsere Wälder sind leider sehr belastet, weil sich eben die Folgen des Klimawandels jetzt immer deutlicher zeigen. Also Temperaturanstieg, die Verlagerung des Niederschlags auf den Winter und nicht so sehr im Sommer, da wo aber die Bäume das Wasser am meisten brauchen. Und das bewirkt eben, dass wir in vielen Fällen Wälder haben, die unter Stress stehen, die also durch Trockenstress und nachfolgend dann meistens Insekten oder Pilze, die diese Schwächung ausnutzen. Und das muss einen schon besorgt machen.
5: Vielleicht, wie unterscheidet man, was von Belastungen für den Wald tatsächlich mit dem Klimawandel in Zusammenhang steht und was vielleicht einfach so gerade dem Wald zusetzt?
7: Also natürlich spielen Luftschadstoffe auch eine Rolle oder haben vor allem eine Rolle gespielt. Aber ich würde sagen, das, was wir im Moment erleben, das hat schon ganz wesentlich mit dem Klimawandel zu tun. Da gibt es auch schöne Beispielsberechnungen. Also man hat beispielsweise mal Modellrechnungen gemacht, wenn das Klima sich erwärmt, also wir höhere Temperaturen haben, geringe Sommerniederschläge haben, wie wird sich zum Beispiel im Harz der Wald entwickeln? Und da hat man schon vorhergesagt, so bis 2060 wird die Fichte im Harz vermutlich absterben. Und dass es jetzt so viel früher gekommen ist und in einem Ausmaß gekommen ist, das keiner erwartet hat, zeigt aber, dass wir diese Entwicklung eigentlich nicht mehr wirklich im Griff haben. Und wenn wir nicht drastische Maßnahmen ergreifen, dann wird es auch so weitergehen.
5: im Waldzustandsbericht, da wird dann so eine Zahl genannt, nur jeder fünfte Baum sei komplett gesund. Was heißt das konkret? Also wie muss man sich das vorstellen? Stehen 80% der Bäume ja kurz vor dem Kollaps oder was ist da die richtige Einordnung?
7: Nein, das kann man so nicht sagen. Diese Einschätzung ist relativ grob, die geht nach der Krone, dem Kronenschluss. Das ist eine gutachtliche Einschätzung, soll einfach nur zum deutlich machen, dass die Vitalität der Bäume eben nicht mehr so hoch ist, wie sie eigentlich wäre. Aber es heißt jetzt nicht, dass die alle morgen absterben.
5: Okay. Was aber klar geworden ist, ja schon aus Ihren Aussagen, Sie haben auch gesagt, es braucht eigentlich drastische Maßnahmen. Und ich glaube, das ist ja auch Konsens. Alle haben mittlerweile klar, dass wir die Wälder anpassen müssen. Aber die Frage ist natürlich, wie? Letztlich ist es ja so, dass einfach sehr viele Interessen berührt sind, wenn man sich die Frage stellt, müssen die Wälder sich vielleicht verändern bei uns? Ne? Und wir müssen uns ja klar machen, deutlich mehr als 40% der Waldflächen sind auch in Privatbesitz in Deutschland. Und natürlich sind da Leute, die leben auch davon, dass sie das Holz entnehmen. Und die machen sich natürlich Sorgen. Also was bedeutet das denn, wenn der Wald in Zukunft ganz anders aussieht? Sehr verständlich. Gleichzeitig gibt es natürlich auch dieses Ding, wenn wir sagen würden, wir wollen nur noch Urwälder wieder in Deutschland, das soll alles wieder unberührt sein. Was machen wir denn dann? Dann woher soll denn das Holz kommen? Wollen wir komplett auf Holz verzichten? Vielleicht ist dann der Alternativstoff für unsere Häuser dann wieder Beton. Das wäre eigentlich noch klimaschädlicher. Also das ist eine komplexe Debatte. Und deswegen lassen Sie uns mal versuchen, so zu skizzieren, wie denn so eine Lösung aussehen könnte. Also wie machen wir unsere Wälder fit in den nächsten Jahrzehnten für auch wärmere Temperaturen, die wir erwarten müssen? Und da möchte ich erstmal kurz reden über Ihren Lösungsansatz, Herr Knolle. Bei Ihnen im Nationalpark ging es ja immer darum, tatsächlich zu sagen, wir brauchen hier Flächen, die wir einfach aus der Nutzung rausnehmen, die wir in Ruhe lassen, die wir schützen. Warum ist das so wichtig, dass wir solche Waldgebiete in Deutschland haben, wo der Wald sich entwickeln kann?
6: Professor Ammer hat es vorhin angesprochen, da kann ich wunderbar anknüpfen. Eine kluge Forstwirtschaft schaut erstmal, wie macht die Natur es selber? Und ein Förster auch in der Bundesrepublik oder im alten Preußen oder wenn man noch weiter zurückgeht, kluge Forstwirtschaft hat immer Naturwaldreservate geschaffen. Das sind kleine Flächen, die man nicht bewirtschaftet, wo die Motorsäge draußen bleiben, wo man guckt, wie regelt sich die Natur und man kann davon lernen. 5% der Waldfläche soll sich selber regulieren. Man nennt das heute Wildnisfläche. Und das ist übrigens ein Ziel der Bundesregierung seit vielen, vielen Jahren unter Frau Merkel schon beschlossen. Und mehr wollen wir gar nicht. Wir wollen 5%. Da fehlt uns übrigens noch die Fläche in der Bundesrepublik Deutschland von 4-mal dem Nationalpark Harz. Wir sind weit von diesem Ziel entfernt. Da steckt Professor Ammer in den Zahlen viel besser drin. Wir haben von diesen 5%, also ungefähr 3% erreicht, ne? Und wenn wir mal, ich nehme mal ein ganz praktisches Beispiel. Wir bekommen viel Besuch aus dem Ausland und ich kann ganz gut Englisch, da kriege ich viele Exkursionen. So, und dann kommen die Afrikaner zu uns zum Beispiel, um das mal, und die sagen, Mensch, ihr verlangt von uns, ihr Europäer, ihr steckt eine Menge Geld in eure Reisen, in unsere Länder und ihr erwartet von uns all diese Big Five, ja, ihr wollt die Elefanten und die Nashörner sehen. So, und dann kommen wir aufs Gegenbesuch zu euch nach Deutschland und ihr schafft es noch nicht mal, einen Nationalpark neu zu gründen. Ihr streitet euch da 5 Jahre lang und am Ende scheitert's. Wir haben da eine gewisse Doppelmoral, ja. Wir lieben Nationalparke, Yellowstone, wollen da unbedingt hin, aber wenn es vor der eigenen Haustür am Brocken einen Nationalpark gibt und wir wollen, wie gesagt, nur diese 5%, mehr ist ja auch nicht realistisch, nicht mal die haben wir bisher geschafft, eigentlich eine Schande.
5: Aber wenn Sie mal dann für diese Idee werben, also was kann der Wald in einem Nationalpark Harz, was er woanders nicht kann? Also wie entwickelt er sich da und wie konkret wird dort mit dem Wald umgegangen?
6: Also uns wurde ja vorausgesagt, dass der Wald sterben würde, nicht? Also das Fichtensterben, wenn Sie mit der Brockenbahn hochfahren zum Brocken, dann haben Sie ja die schrecklichen Bilder gesehen. Der Wald hat dort eine unglaubliche Fähigkeit, die er uns zeigt, sich wieder zu regenerieren. Und er hat zum Beispiel, wenn Sie aus Schierke rauswandern Richtung Brocken, er hat es geschafft, eine ganz schlichte Fichtenmonokultur, da stand wirklich Fichte an Fichte, gleichaltrig, und die Artenvielfalt auf dem Waldboden, die war ungefähr gleich null. Da konnten sie so durchlaufen. Da war nichts, kein Gestrüpp, keine Bodenpflanzen etc. Da hat sich mittlerweile ein Wald rausentwickelt. Ich bringe mal ein Beispiel aus der letzten Woche. Ich gucke mir eine Fläche an, ich habe mich verlaufen. weil sie sich so schön verändert hat, dass ich eine Karte nehmen musste, um wieder den nächsten Weg zu finden. Das heißt, der Wald hat eine unglaubliche Potenz, uns zu zeigen, wie er sich in einem Labor sozusagen, aus dem wir lernen können, weiterentwickelt.
5: Und so eine Wildnis zumindest auf Teilen der Fläche in Deutschland wiederzugewinnen, das ist sozusagen ein Ziel. 5%, hatte Herr Knolle gesagt. Herr Ammer, würden Sie sagen, ja, genau, diese 5% brauchen wir?
7: Also da kann man nicht sagen, ob 5 oder 10 oder 15, sind ein gesellschaftlicher Aushandlungsprozess. Und das ist das Schöne Demokratie, dass man sich zusammensetzt und sagt, was wollen wir? Und ich meine, es gibt natürlich auch Leute, die sagen, warum nicht 10, 20, 30? Und da finde ich, muss man halt einfach ehrlich bleiben und sagen, gut, wenn wir mehr unter Schutz stellen, dann muss eben gesagt werden, wo kommt das Holz sonst her? Also diese Bierbänke jetzt vor uns, aus was sind die sonst gemacht? Wenn nicht aus Holz, wird dieses Holz importiert und irgendwo erzeugt, wie wir es gar nicht gut finden. Bauen wir diese Dinger aus Aluminium oder Plastik mit einem ganz hohen Energieaufwand? Oder machen wir es eben aus einer nachhaltigen Forstwirtschaft? Und da denke ich, ist ein Kompromiss, diese 5%, eigentlich ein sehr guter Punkt, wo man sagen kann, ja, wir brauchen diese Schutzflächen auf jeden Fall. Herr Knolle hat es ausgeführt, wir wollen dran lernen. Wir haben bestimmte Wirkungen, die wir im Wirtschaftswald nicht haben. Aber wir können natürlich in den bewirtschafteten Wald auch viele Elemente dieser Wälder integrieren. Zum Beispiel Bäume, die Löcher haben, weil ein Specht drin wohnt, einfach im Wald liegen lassen. Beim öffentlichen Wald passiert sehr viel im Hinblick auf Naturschutzfunktion des Waldes steigern. Zum Beispiel, indem der Totholzanteil massiv gestiegen ist, weil man eben gemerkt hat, an totem Holz leben ganz viele Arten. Und da gibt es auch sicher noch viel zu tun. Aber ich denke mal, wir sind da auf einem ganz guten Weg. Und man muss sich einfach vorstellen, wir sind 80 Millionen Menschen auf einer sehr kleinen Waldfläche. Eine Kollegin hat mal ausgerechnet, wenn wir uns alle im Wald verteilen würden, würde es alle 37 Meter ein Mensch stehen. Diese Menschen auf den 37 Metern, die haben alle unterschiedliche Interessen. Der eine will jagen, der andere will Mountainbiken, der dritte will sauberes Wasser, der vierte will Holz, der fünfte will sich sonst wie erholen. Und diese verschiedenen Interessen unter einen Hut zu bringen, macht eben aus meiner Sicht multifunktionale mitteleuropäische Forstwirtschaft aus. Und letzter Satz, ich halte das für ein viel, viel besseres Konzept in so einem dicht besiedelten Land wie unserem, als jetzt wie in den USA diese Wildnisregionen. Ja. Und auf der anderen Seite werden dann Plantagen bepflanzt, nach 40 Jahren im Kahlschlag genutzt. Alles wird abgespritzt und neu gepflanzt. Das wäre die Alternative. Und ich denke, wir haben da einen anderen Weg gefunden, den ich auch sehr gut finde.
6: So ein Mischmodell. Ich kann vielleicht eins noch ergänzen. Wildniswälder haben höheren CO2-Bindeeffekt als Wirtschaftswälder. Das war früher ein großer Streitpunkt. Da wurden Bücher drüber geschrieben. Noch und noch. Aber es gibt die Universität Göttingen, die eine wunderbare Untersuchung im Brockenurwald gemacht hat. Und die Universität München hat gearbeitet im Nationalpark Bayerischer Wald. Und die Bindefähigkeit von Boden, Totholz, also vom gesamten Ökosystem Urwald oder Wildnis, ist wesentlich höher als beim Wirtschaftswald. Also bessere Klimaschützer gibt es nicht. Wir werden mit einem Klammerbeutel gepudert, wenn wir diese Wildniswälder nicht ausbauen.
5: Jetzt werden wir also weiter den Großteil der Wälder in Deutschland nutzen, habe ich rausgehört. Aber nicht so, wie wir ihn früher genutzt haben. Also es ist ja auch letztlich eine Notwendigkeit. Wenn man als Waldbesitzer zum Beispiel aus der Historie gewachsene Monokultur Fichtenwälder hat und die sterben zum Großteil ab, dann geht es ja gar nicht so weiter. Also ich kann dann damit ja gar nicht weiter Geld verdienen. Und ich glaube, das ist auch wichtig zu verstehen, dass eigentlich sehr viele Waldbesitzer sich auch schon längst auf den Weg gemacht haben, zu schauen, wie können sie in die Zukunft gehen. Wir haben in der ARD-Klimaredaktion ja ganz unterschiedliche Menschen, die mit dem Wald zu tun haben, besucht für einen Schwerpunkt. Und meine Kollegin Claudia Plass, die war zum Beispiel im Harz und hat eine Försterin besucht, die dort eben auch schon einen Teil des Waldes sich selbst überlässt, um eben zu beobachten, was denn dann dort entsteht auf diesen Flächen, die Mischwald gestaltet, heißt andere Baumarten pflanzt. Warum ist gerade dieses Mischen von Baumarten so wichtig, Herr Ammer?
7: Ja, es hat sich eben jetzt in den letzten Jahren auch durch viel Forschung gezeigt, dass wenn man Baumarten sinnvollerweise mischt, und zwar solche, die sich positiv ergänzen, also die eine Wurzel tiefer als die andere, die eine braucht vielleicht das Wasser ein bisschen früher im Jahr als die andere, dass das dazu führt, dass die Wälder nicht so schnell unter Trockenstress geraten. In Reinbeständen, das können auch natürliche Reinbestände sein. Die Buche zum Beispiel

0: Die haben das, finde ich, sehr eindrücklich erklärt, wie schwierig das jetzt ist, wenn die, was die auch schon tun, experimentieren, wie man beispielsweise stattdessen die Buche dann verarbeiten kann. Und die sagen, unsere Maschinen, die wir haben, die sind gar nicht so darauf ausgelegt, also jetzt diese anderen, anders wachsenden Baumstämme zu verarbeiten. Wir haben auch gar keine Normen, also gar keine Festlegung, wie man sowas dann eigentlich in unserer Industrie macht und so weiter. Also das klingt für mich wie eine Riesenherausforderung zu sagen, wir haben ganz andere Wälder, die vielleicht widerstandsfähiger sind, weil die aus vielen verschiedenen Baumarten bestehen, aber wir wollen trotzdem noch dieses Holz nutzen. Also wie kann das überhaupt gelingen?
1: Also das ist eine Riesenherausforderung, wenn Sie zum Beispiel jetzt gucken, 90% des Holzes, das in Sägewerken verarbeitet, das ist eben Nadelholz. Die Sägewerke haben sich darauf eingestellt, die Bauindustrie hat sich darauf eingestellt, auch die Architekten haben sich darauf eingestellt. Und da jetzt was anderes zu machen und natürlich auch mit Baumarten, die ein bisschen schwieriger sind. Also wenn Sie eine Buche, die ist super im Ofen und ein wunderbares Brennholz, aber sie verträgt überhaupt keine Feuchtigkeit. Also wenn Sie einen Buchenbalken irgendwo dem Wasserzugang verschaffen, dann ist das unmittelbar nach einem Jahr ist der faul. Das heißt also, man muss ganz anders bauen. Zum Beispiel hat mir ein Zimmerer gesagt, er hat einen viel höheren Verschleiß an Maschinen, wenn er Buchen bearbeitet, wie wenn er Fichten bearbeitet. Also da gibt's natürlich Herausforderungen. Auf der anderen Seite, wir haben gar keine Wahl. Wir werden mit dem Nadelholz so nicht weitermachen können. Das kann man drehen und wenden, wie man will. Der Anteil wird sinken. Der tut's auch schon. Wir haben ja jetzt schon fast mehr Laubhölzer oder perspektivisch als Nadelhölzer. Das wird so kommen. Und ich denke mal, da gibt's viel Potenzial für Forschung in technischer Hinsicht. Und wir werden mit dem leben müssen, was wir noch haben. Wir können uns da was anderes wünschen, aber das wird, glaube ich, nicht sehr realistisch sein.
2: Und wir müssen die Menschen mitnehmen bei dieser Entwicklung. Das ist gar nicht so einfach.
0: Die Menschen mitnehmen, aber eben auch schauen, wie können denn die Waldbesitzer dann noch ein Auskommen haben, ne? Können die dann einfach in Zukunft weniger verdienen mit dem Wald oder wer muss da sozusagen unterstützen? Also geht es nur mit staatlicher Unterstützung?
1: Also bislang ist es ja tatsächlich so, dass ein Waldbesitzer eigentlich nur durch den Holzverkauf was verdienen kann. Es ist ja nicht wie in der Landwirtschaft, wo es eine Flächenprämie gibt. Also jeder Landwirt kriegt für die Tatsache, dass er Flächen bewirtschaftet, Geld. Das ist im Wald nicht so. Jetzt kann es natürlich sein, wenn man zum Beispiel CO2-Bindefähigkeit von Wald bewertet, dass man sagt, gut, dann wird künftig eben auch das bezahlt, dass man in Wäldern Kohlenstoff speichert. Aber solange es diesen Markt nicht gibt, wird ein Waldbesitzer immer eher ans Holz denken und dann natürlich auch mit finanziellen Einbußen zu rechnen haben, wenn er dieses Holz, das gefragt ist, gar nicht mehr so gut verkaufen kann. Also nur als Beispiel, wenn Sie heute ein Festmeter, also ein Kubikmeter Holz an Fichte verkaufen, dann kriegen Sie da für ein ganz durchschnittliches Ware irgendwie 120, 130 Euro. Beim selben Stück Laubholz ist es vielleicht die Hälfte.
2: Ich gehe mal einen Schritt weiter. Ich sage einfach, wir brauchen diese Flächenprämie für den Privatwald.
0: Was heißt Flächenprämie für den Privatwald?
2: Also die Funktionen, die gerade aufgezählt worden sind, die der Wald hat, die sind einer Gesellschaft vor Jahrzehnten nicht so wichtig gewesen. Ja, man konnte sich erholen im Wald, das gab es kostenlos, es gibt frisches Wasser, das war kostenlos, der Wald produziert Luft, das war kostenlos. So, jetzt verschmutzen wir alle diese Medien und sie werden weniger und sie werden gefährdeter und sie werden teurer. Also marktwirtschaftliche Entwicklung und die Gesetze müssen sich anpassen. Und ich sage mal, ich bin ja hier frei und habe keine politische Funktion. Wir brauchen da ein neues Waldgesetz, das ist so ähnlich wie in der Landwirtschaft. Also den Privatwaldbesitzer belohnt für CO2-Bindung, für saubere Luft, für was weiß ich. Ich stelle meinen Wald für die Mountainbiker zur Verfügung. Ich drücke es mal ein bisschen populär aus. Das ist ja bisher nicht der Fall. Und die Unzufriedenheit der Privatwaldbesitzer kann ich sehr gut verstehen. Das wird ein teures Spiel. Aber meine Güte, die Klimaentwicklung krempelt unsere gesamte Wirtschaft um. Ja. Und das ist nur ein kleines Beispiel. Wir haben viel größere Herausforderungen in der Industriegesellschaft. Und wir müssen verstehen, ich drück's mal politisch aus, der Wald ist systemrelevant. So, wir hören immer von Bundeskanzlern, dass Banken systemrelevant sind oder die Energieversorgung, das ist es auch, oder das Militär. Ja, aber die blaue Infrastruktur, das wird immer völlig unterschätzt. Und die grüne Infrastruktur, da wird ja auch viel dran geforscht. Also die blaue, das sind die Flüsse, Und die grüne Infrastruktur, das ist alles, was kreucht und fleucht. Wir sitzen ja hier unter einem wunderschönen alten Eichenwald. Das ist ja was ganz

0: Besonderes hier. Und da muss die Gesetzeslage sich anpassen an die neue Realität. Wir brauchen eine Belohnung für die Privatwaldbesitzer, sonst steigen die uns irgendwann aus. Und das wird bisher völlig unterschätzt.
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1: Seit der Nacht von Samstag auf Sonntag eskaliert der Krieg zwischen den USA und dem Iran wieder. Nachdem die Revolutionsgarden ein Schiff in der Straße von Hormuz beschossen hatten, griffen die USA nach eigenen Angaben in der Nacht zum Sonntag rund 140 Ziele im Iran an. Das führte unter anderem zu iranischen Gegenschlägen in mehreren Golfstaaten. Und auch jetzt setzt das US-Militär die Angriffe auf den Iran fort. Für das Handelsblatt zeigt die aktuelle Entwicklung, dass US-Präsident Trump den Krieg gegen den Iran ohne Plan begonnen hat. Die Zeitung spricht von fatal falschen Einschätzungen, die Folgen hätten.
3: Das iranische Regime hat trotz unzähliger Luftangriffe nicht kapituliert. Es ist trotz der Tötung seiner Führungsspitze nicht kollabiert. Auch die US-Marineblockade der Straße von Hormuz und weitere Sanktionen haben es nicht in die Knie gezwungen. Der Massenaufstand? Davon redet Trump mittlerweile gar nicht mehr. Und die Planer des Kriegs scheinen nicht einmal damit gerechnet zu haben, dass der Iran die Straße von Hormuz sperren könnte. Egal wie man es dreht und wendet, Trump hat den Iranern ein strategisches Druckmittel verschafft.
1: Die Südwestpresse aus Ulm unterstreicht, in den vergangenen Tagen hätten sich die Anzeichen dafür gemehrt, dass das iranische Regime kaum von seinen Zielen wie der Kontrolle der Straße von Hormuz abrücken werde.
3: Die Beisetzung des ehemaligen obersten Führers Ayatollah Ali Khamenei geriet zu einer beeindruckenden Machtdemonstration des Regimes. Die Kritiker mögen in der Mehrzahl sein, doch auch die Unterstützer der Mullahs sind weiterhin zahlreich. Zweitens tauchten Bilder auf, die nahelegen, dass die Iraner zumindest eine der bombardierten Anlagen des Atomwaffenprogramms instand setzen. Schließlich greift der Iran trotz der Drohungen von US-Präsident Donald Trump weiter Schiffe in der Straße von Hormuz an. Der Frieden bleibt in weiter Ferne. In dieser fragilen Situation wird das Regime keine Schwäche zeigen wollen.
1: Auch Zeit Online betont die Entschlossenheit der iranischen Führung.
3: Einiges spricht dafür, dass die US-Regierung noch immer nicht verstanden hat, wie große Teile der iranischen Elite denken. Was, wenn die Schäden, die die US-amerikanischen Luftschläge anrichten, von Teheran einkalkuliert sind? Was, wenn die iranische Führung bereit ist, diesen Preis zu zahlen, um ihre Ziele zu erreichen? Zu den wichtigsten strategischen Zielen der iranischen Staatsführung zählen derzeit der Schutz des Atomprogramms und die Kontrolle der Straße von Hormuz. Der Besitz einer Atombombe hat noch jede noch so diktatorisch geführte Nation vor einer ausländischen Intervention bewahrt. Das beste Beispiel dafür ist Nordkorea.
1: Das iranische Regime stehe stärker da denn je, urteilt die Rhein-Neckar-Zeitung aus Heidelberg.
3: Weder US-Angriffe noch die gezielten Tötungen zahlreicher Führungskräfte zwangen die Mullahs in die Knie. Und Trump bemüht schon längst nicht mehr das Narrativ verfolgter Menschen im Iran, denen geholfen werden müsse. Eine von vielen Kriegslügen. Die Atommacht Iran kann sich auch ohne nukleare Sprengköpfe effektiv verteidigen. Somit reiht sich Iran ein in die US-Kriege in Vietnam, Afghanistan, Irak und Libyen, wo übrigens immer die westliche Freiheit verteidigt werden sollte. Solche Kriege nützen der Rüstungsindustrie, sonst niemandem.
1: Mit Blick auf die jüngsten Angriffe sieht der Standard aus Österreich einen Krieg mit offenem Ausgang.
3: Wann und wo die Eskalationsdecke eingezogen wird, ist völlig unklar. Ziemlich klar hingegen ist, dass die Wiederaufnahme des US-iranischen Kriegs zeitnah nicht das Resultat bringen wird, das mit dem gescheiterten Memorandum zwischen Washington und Teheran erreicht werden sollte. Die Öffnung der Straße von Hormuz.
1: Das waren die Standpunkte, heute zusammengestellt von Volko Damm.

Was kann man tun, um unsere Infrastruktur hitzebeständiger zu machen? Zum Beispiel Straßen. Dieser Frage gehen wir nach in der kommenden Viertelstunde nach den nächsten Nachrichten um 3 Uhr.

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1: Die Nachrichten mit Ronald Lessig. Guten Morgen.
2: Wenn man sagt, wir machen eine Generalsanierung, wir sperren für 5 Monate, dann erwarte ich, dass bei der Wiedereröffnung auch alles funktioniert.
1: NRW-Verkehrsminister Krischer hat die Bahn dafür kritisiert, dass es auf der Strecke Köln-Wuppertal-Hagen immer noch Probleme gibt. Im WDR-Fernsehen sagte Krischer, die Bahn kommuniziere auf eine Art, die nicht der Wirklichkeit entspreche. Das frustriere die Menschen.
2: Erst wir jetzt dieses Fiasko erleben, dass wir feststellen, in Teilen sind die Bauarbeiten noch gar nicht fertig und vor allen Dingen, dass es in Opladen jetzt eine Brücke gibt, die einen größeren Schaden hat, das lässt mich nur mit Kopfschütteln zurück.
1: In Opladen bei Leverkusen ist eine Brücke so marode, dass sie nur auf einer Spur befahren werden darf. Die US-Armee setzt ihre Angriffe im Iran offenbar fort. Die Führung in Teheran meldete neue Attacken auf der Insel Qeshem im Persischen Golf. Dort leben etwa 150.000 Menschen. Meldungen über Opfer gibt es noch nicht. Von den USA gibt es noch keine Stellungnahme. Bundeskanzler Merz kommt heute nach Köln. Am Mittag will er eine neue Einrichtung der Universität eröffnen, wo Fachkräfte für Politik und Verwaltung ausgebildet werden. Als Gäste werden viele Studenten erwartet. Deren Vertretung ASTA hat eine Demonstration gegen den Besuch von Merz mit rund 1.000 Teilnehmern angemeldet. In Berlin ist am Abend das beste Gesellschaftsspiel ausgezeichnet worden. Das Spiel des Jahres heißt Dito. Es geht dabei darum, sich zu bestimmten Kategorien Begriffe auszudenken, und zwar möglichst die gleichen wie die Mitspieler. Die Jury sagt, dass man andere mit dem Spiel besser kennenlernen kann.
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1: An der Wuppertalsperre bei Rückeswagen ist ein Mann beim Baden ertrunken. Am Nachmittag hatte eine Suchaktion begonnen. Taucher fanden dann am Abend die Leiche. Christoph Wegener für WDR aktuell.
3: Taucher fanden den Anfang 20-Jährigen im Wasser. Ein Notarzt konnte nur noch seinen Tod feststellen, wie die Feuerwehr Rückeswagen auf WDR-Anfrage mitteilte. Augenzeugen hatten am Nachmittag beobachtet, wie der Mann beim Schwimmen in der Wuppertalsperre im Bereich Hückeswagen untergegangen war und nicht mehr auftauchte. Rettungskräfte von Feuerwehr und die LRG hatten über Stunden nach dem Vermissten gesucht. Seine Leiche wurde schließlich gegen 19.40 Uhr entdeckt. Wie es zu dem Unglück kommen konnte, ist bislang noch unklar.
1: Das Wetter in Nordrhein-Westfalen. In der Nacht klar und trocken, vom Niederrhein bis nach Westfalen gebietsweise Nebel bei 19 bis 11 Grad. Tagsüber ist es überall sonnig und trocken. Dazu in Hattingen bis zu 30 Grad, in Kleve werden 31 erreicht und in Gelsenkirchen 33 Grad. Auch am Dienstag und Mittwoch ist es überall sonnig und trocken. Die Höchstwerte liegen dann bei 34 Grad. Und das war WDR aktuell.
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4: Die Autobahn 4 Köln-Aachen ist zwischen Frechen-Nord und Kreuzkerpen in beiden Richtungen wegen Brückenarbeiten bis 5 Uhr gesperrt. In Richtung Olpe ist die Fahrbahn zwischen Kreuz-Köln-West und Köln-Eiffeltor bis Donnerstag gesperrt. Die A42 Kamp-Littfort Richtung Dortmund ist zwischen Oberhausen-Zentrum und Kreuz-Essen-Nord wegen einer Nachtbaustelle noch bis 5 Uhr gesperrt.
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4: Aus dem Studio von NDR Info in Hamburg mit Sven Hasenklever. Autobahnen, Schienennetze und Brücken hierzulande wurden nicht für extreme Temperaturen gebaut. Wie kann man diese Infrastruktur, insbesondere Straßen, daher in Zukunft hitzesicher machen? Also so gestalten, dass sie weniger Wärme aufnehmen und Wärme besser ableiten. Jan Kerkhoff mit einer Bilanz zum Forschungsstand.
5: Christian Thienl ist Experte für Baustoffe an der Universität der Bundeswehr in München und hat es während der Hitzewelle bei einer Fahrt auf der Autobahn A9 selbst erlebt.
6: Als ich etwas weiter fuhr, sah ich dann, dass dort in der Fahrbahn eine Aufwölbung vorhanden war, die eben eine entsprechende Gefahrenstelle darstellte. Und das ist durch die zu der Zeit herrschende Hitze verursacht gewesen.
5: Die Aufwölbung sei so groß gewesen wie ein Wäschekorb und hätte für tiefliegende Autos oder Motorräder gefährlich werden können. Kein Einzelfall. Es gab viele Meldungen über Fahrbahnschäden während der Hitzewelle. Der Standardasphalt ist offenbar dafür nicht geeignet. Der Experte für Straßenbau und Asphalt von der Bergischen Universität Wuppertal, Bahirangan Sivapatam, bestätigt das, aber nur für den Fall, wenn sich bei hohen Temperaturen zugleich der Verkehr staut.
7: Da haben wir nochmal deutlich zuzüglicher Beanspruchung durch diesen langsamen und stauenden Verkehr. Das sind in Kombination mit höherer Temperatur, fängt der Asphalt zu fließen an. Wenn der Asphalt fließt, dann neigt das zu bleibender Verformungen, also zum plastischen Verhalten. Und dieser plastische Verhalten oder die bleibenden Verformungen können wir nicht mehr rückgängig machen.
5: Durch die Hitze, so Siva Patam, würde die dunkle Oberfläche des Asphalts auf bis zu 70 Grad Celsius aufgeheizt. Der Asphalt weicht auf. Und schwere und im Stau stehende Lkw würden ihn dann zusätzlich belasten und verformen. Das Problem ist zumindest technisch gelöst. Schon seit 2 Jahrzehnten forscht und arbeitet Siva Patam an neuen Asphaltrezepturen und hat auch welche, die trotz Hitzewellen stabil bleiben und zugleich auch Winterfrost aushalten. Der Clou: helle Gesteinskörnungen.
7: Also durch die Verwendung von helleren Gesteinskörnungen können demzufolge die Oberflächentemperatur deutlich oder signifikant reduziert werden. Das kann beispielsweise durch den Einsatz von Quarzit erreicht werden.
5: Schon 30% davon würden ausreichen, um die Temperatur zu senken. Allerdings müsse man dafür auch ein geeignetes Bitumen verwenden. Bitumen ist quasi der Kleber, mit dem die Gesteinskörnungen zusammengehalten werden. Quarzit, so Siva Patam, ist ein saures Gestein. Hier haftet herkömmliches Bitumen nicht gut. Daher hat er auch hierfür eines mit einem Haftverbesserer entwickelt, das alles zusammenhält. Doch seine Asphalttechnik wird oft nicht angewandt, sagt Siva Patam. Er verweist dazu auf die entsprechenden Regelwerke für Straßenbau. Zwar verbietet die Regelung des Bundes helle Gesteinskörnungen nicht, die auch in Bayern angewendet wird. Sie empfiehlt sie aber auch nicht. Und beispielsweise in der Regelung des Landes Sachsen-Anhalts etwa heißt es lapidar, dass das Aufhellen von Asphaltdeckschichten auf Bundes- und Landesstraßen, Zitat, keinen Einsatz findet. Und was nicht genau vorgeschrieben ist oder den Vorschriften entspricht, wird ungern verbaut, weiß auch der Baustoffexperte Christian Thienl von der Bundeswehr-Uni in München.
6: Dann braucht man natürlich entsprechend Auftraggeber, sprich Autobahn GmbH zum Beispiel oder die entsprechenden Straßenbauverwaltungen, die bereit sind, dieses System anzuwenden und zu testen und damit auch natürlich das Risiko gehen, dass irgendwann, wenn es nicht funktioniert, das zurückgebaut werden muss. Und dafür braucht es Leute, die entsprechendes Rückgrat haben und sagen, ja, wir machen das und wir probieren das.
5: Und Asphaltexperte Pahirangan Siva Patam von der Universität Wuppertal fordert mehr Offenheit gegenüber neuen wissenschaftlichen Erkenntnissen und Innovationen und hofft, dass die Bauregelwerke entsprechend angepasst werden. Das Bundesverkehrsministerium teilt mit, dass schon jetzt möglichst helle Gesteinskörnungen eingesetzt würden. Diese seien jedoch nur begrenzt verfügbar.
8: Sommer, Sonne, Badesee, eigentlich eine gute Nachricht für alle, die in diesen Tagen Abkühlung suchen. 58 von 61 Badeseen in Hessen sind hygienisch einwandfrei. Dennoch lohnt sich vor dem Sprung ins Wasser ein kurzer Blick auf die aktuelle Lage, denn für manche Seen hat das Landesamt für Umwelt und Gewässer in Hessen Warnungen herausgegeben und ein See ist derzeit sogar ganz gesperrt. Warum die Hitze in den kommenden Tagen die Wasserqualität der Badeseen beeinträchtigen kann und das Baden dann womöglich keine gute Idee ist, weiß Katharina Bruns.
9: Lilli Butzke und ihr Kollege Andreas Kühner stehen auf einem schmalen Holzsteg und lassen langsam ein Messgerät ins Wasser ab. Die beiden Mitarbeiter des Gesundheitsamts Darmstadt-Dieburg sind für die regelmäßige Kontrolle der Badeseen in der Region zuständig. Heute ist der große Wog in Darmstadt dran. Gemessen werden die Sichttiefe, mögliche Verunreinigungen durch Bakterien und die Temperatur.
10: So, dann schauen wir mal, wie diese Woche die Lage ist.
9: 25 Grad messen die beiden. 3 Grad weniger als noch vor 5 Tagen. Per se ist das gut für das Gewässer, denn die Hitze macht den Badeseen in Hessen enorm zu schaffen.
11: Wir hatten zu den Höchstzeiten Ende Juni 32 Grad Wassertemperatur, was sehr viel ist, was wohl auch das Höchste ist, was der Woki hatte. Und deswegen sind wir ganz glücklich, dass das Wasser jetzt wieder abkühlt.
9: Sagt Lilli Butzke vom Gesundheitsamt. Doch mit der kurzen Abkühlung ist es schon wieder vorbei. Und mit der Hitze kommen die Probleme. Das kann man aktuell am Schultheißweiher in Offenbach sehen. Der ist nämlich geschlossen. Der Grund?
12: Es sind sogenannte Blaualgen. Es sind aber gar keine Algen, sondern Cyanobakterien. Die kommen hier im Schultheißweiher in Offenbach jedes Jahr zur sogenannten Algenblüte. Das heißt, sie vermehren sich massenhaft.
9: Sagt Jörg Nitsch, Landesvorsitzender des BUND Hessen. Und die können gefährlich werden, besonders für Kinder und Tiere.
12: Weil diese Cyanobakterien toxische Stoffe absondern, die man nicht schlucken sollte. Also ich kann da Übelkeit davon bekommen und bei Hunden zum Beispiel kann das auch bis zum Tod führen.
9: Die steigenden Temperaturen heizen die Seen auf, besonders flache Gewässer ohne Frischwasserzufuhr. Die Wärme begünstigt die Anreicherung von Nährstoffen im Wasser. Gleichzeitig wird der Sauerstoff knapp. Ideale Bedingung für Blaualgen. Schlecht für die Fische. Denn ihnen fehlt schlichtweg die Luft zum Atmen, weil warmes Wasser weniger Sauerstoff speichert als kaltes. Ein Problem, das in Zukunft häufiger auftreten wird.
12: Es wird immer problematischer, weil wir ja immer wärmere Sommer bekommen und sich dadurch auch die Gewässer entsprechend mehr aufheizen und auch länger warm bleiben.
9: Für den Großen Woog und auch viele andere Seen in Hessen wird es schon in den kommenden Tagen wieder stressiger.
13: Der Hintergrund ist, die mittlere Wassertiefe hier in dem Gewässer ist bei 1,90 Meter. Das heißt, das Gewässer ist sehr flach. Eine zusätzliche Herausforderung ist, dass momentan der Wasserzulauf gleich null ist, weil der Dammbach trockengefallen ist, sodass wir auch einen sinkenden Wasserstand erwarten. Und von daher wird die nächste Hitzeperiode wieder herausfordern, weil wir dadurch vermehrtes Algenwachstum erwarten.
9: So Andreas Kühner vom Gesundheitsamt Darmstadt-Dieburg. Aber nicht nur Blaualgen vermehren sich bei Wärme, auch Zekarien, kleine Saugwürmer, die Hautausschlag und Juckreiz verursachen können. Winfried Staudt vom Hessischen Landesamt für Naturschutz und Umwelt empfiehlt außerdem einen Test.
14: Wenn man im Wasser geht und mit dem Hüfte im Wasser steht und die Füße nicht mehr sieht, dann sollte man besser nicht reingehen.
9: Auch weil bei schlechter Sicht Unfallgefahr droht.
8: Informationen von Katharina Bruns. Die schlaflosen Hitzenächte im Juni haben wir alle noch nicht vergessen und schon an diesem Wochenende kletterten die Temperaturen wieder auf über 30 Grad. Aber dieses Mal sind wir vorbereitet und kommen da besser durch, oder? Ja, versuchen Sie mal einen Ventilator oder eine Klimaanlage zu kaufen. Die Dinger sind noch immer ganz heiße Ware, wie Anna Deschke herausgefunden hat.
15: Früher morgen in Wesseling. Der Elektronikfachmarkt öffnet erst in einer halben Stunde, aber schon jetzt steht der erste Kunde vor der Tür. Er braucht dringend eine Klimaanlage fürs Büro. Der Mann hat Glück. Eine einzige gibt es hier im Geschäft noch, kostet über 1.000 Euro. Das ist ihm egal. Schnell bezahlt, auf den Rollwagen gehievt und ab ins Auto. Der Kunde ist erleichtert.
16: Wir haben im Internet recherchiert und die meisten Sachen sind halt ausverkauft und sind jetzt tatsächlich hier noch fündig geworden.
15: Bis auf ein Dutzend kleiner Handventilatoren ist im Elektrofachmarkt jetzt nichts mehr zu holen. Marktleiter Dieter Petri hofft auf den Paketboten, wie jeden Tag. Aber auch heute Fehlanzeige.
17: Schon wieder nichts dabei. Es ist zum Mäusemelken.
15: Bestellt sei alles, Ventilatoren und Klimaanlagen, aber es gibt heftige Lieferengpässe.
17: Wir bemühen uns zumindest nach aller Kraft, so schnell wie möglich wieder an Ware zu kommen. Aber bei der jetzigen Situation kann keiner die Frage seriös beantworten, wann das sein wird.
15: Schon in der ersten Hitzewelle vor knapp 2 Wochen kamen reihenweise Kunden in den Laden, wollten einen Ventilator kaufen. Alle gingen leer aus. Und auch heute wird immer wieder nachgefragt.
18: Haben Sie keinen?
19: Gar nichts, alles ausverkauft. Ja.
18: Um Gottes Willen.
15: Das Problem zieht wie die Hitze durch ganz Europa. In Frankreich gab es bei einem Discounter tumultartige Szenen, weil Ventilatoren und Klimaanlagen in den Verkauf gegangen sind. Den Yuan auf Klimageräte aller Art nutzen Betrüger im Netz aus. Die Verbraucherzentrale warnt vor Fake-Klimaanlagen. Ein möglicher Hinweis, Werbung mit zu vollmundigen Versprechen, wie etwa hier.
20: Es ist kleiner als ein Toaster, kühlt jeden Raum in 90 Sekunden und verbraucht nur einen Bruchteil der Energie einer herkömmlichen Klimaanlage.
15: Vor solchen Fakes warnt auch Elektronikfachhändler Dieter Petri.
17: Diese Fake-Mini-Anlagen, die so für unter 100 Euro angeboten werden, sind nichts anderes wie kleine Ventilatoren mit Wassertank. Die kühlen überhaupt nichts runter und erhöhen im schlimmsten Fall nur noch die Luftfeuchtigkeit im Raum. Und ob das das dann besser macht, glaube ich auch nicht.
15: Statt auf Fake-Klimaanlagen im Netz reinzufallen, vielleicht lieber die Methode von diesem Pärchen aus Krefeld.
21: Wir haben entdeckt, auf dem Balkon zu übernachten. Das hat gut funktioniert. Das war eine wirklich gute Lösung.
15: Und ansonsten heißt es nur, geduldig abwarten, bis vielleicht die nächste Lieferung Ventilatoren kommt.
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8: Er gilt als Brexit-Wortführer der ersten Stunde und das Gesicht des Rechtspopulismus im Vereinigten Königreich. Und bisher schien alles an ihm abzuperlen. Doch jetzt gerät Nigel Farage unter Druck. Ein nicht deklariertes Millionengeschenk und seine enge Verbindung zu einem verurteilten Betrüger bringen ihn das erste Mal in große politische Bedrängnis. Unsere London-Korrespondentin Mareike Aden berichtet.
22: Es ist die politische Story der Woche in Großbritannien. Lange galt Nigel Farage, der Brexit-Vorkämpfer und Chef der rechtspopulistischen Partei Reform UK, als Teflon-Politiker. Alles perlte an ihm ab. Sogar die landesweite Unzufriedenheit mit dem Brexit konnte das Umfragehoch seiner Partei nicht stoppen. Doch jetzt gerät Farage erstmals ernsthaft unter Druck. Im Zentrum ein Millionengeschenk, das er nicht ordnungsgemäß gemeldet haben soll, und seine Verbindung zu einem Unternehmer, der wegen Betrugs verurteilt wurde. Am Dienstag sucht Farage die Offensive. Sein Parlamentsmandat im englischen Küstenort Clacton werde er niederlegen, nur um sich dort sofort wieder zur Wahl zu stellen. Seine Begründung, die Menschen dort sollten selbst über ihn urteilen, nicht die Medien oder das, was er Establishment nennt. Ich habe mich für nichts zu entschuldigen. Ich habe weder gegen das Gesetz noch gegen die Regeln des Parlaments verstoßen. Trotzdem werde ich von Medien und politischen Gegnern so behandelt, als wäre ich an allem schuld. Auslöser für den Schritt sind unter anderem Enthüllungen der konservativen Zeitung Sunday Times. Demnach soll Farage jahrelang von dem wegen Betrugs verurteilten Kryptounternehmer George Cottrell unterstützt worden sein. Parallel untersucht die parlamentarische Ethikkommission, warum Farage eine Zuwendung des in Thailand lebenden Kryptomilliardärs Christopher Harburn im Wert von umgerechnet rund 5,8 Millionen Euro nicht offengelegt hat. Dass Farage mit seinem Rücktritt eine Neuwahl ausgelöst hat, sei ein Ablenkungsmanöver, sagt der Politikwissenschaftler Tim Bale von der Queen Mary University in London.
1: It allows him to frame a story that was very awkward for him in classic populist terms.
22: Damit kann Farage eine für ihn unangenehme Geschichte im klassischen populistischen Stil umdeuten. Er stellt es so dar, als kämpfe er gegen das Establishment. Gleichzeitig lenkt er von den eigentlichen Vorwürfen ab. Das funktioniert aber nur vorübergehend. Sollte er wieder ins Parlament gewählt werden, wird die Untersuchung einfach fortgesetzt. Farages Plan rund um die Neuwahl geht bislang nur begrenzt auf. Die meisten großen Parteien, darunter Labour, die Konservativen, die Green Party oder die Liberaldemokraten, wollen bei der Nachwahl gar keinen Gegenkandidaten aufstellen und verweigern Farage damit das gewünschte Referendum über seine Person. Einer der wenigen Bewerber ist ausgerechnet der satirische Kandidat Count Binface, auf Deutsch in etwa Graf Mülleimergesicht. Er trat schon häufiger als Quatschkandidat bei Wahlen an und zeigt sich dabei mit einem silberfarbenen Mülleimerhelm und im Weltraumanzug. Kürzlich sagte der Komiker, der hinter Count Binface steckt, über Farage, dass der mehr Zeit in den USA verbringe als in seinem Wahlkreis in Clacton.
2: Well, I'm looking at the putative Prime Minister Nigel Farage. He spends more time in America than in Clacton.
22: Reform UK liegt trotz nur 8 Sitzen im Unterhaus seit Monaten vorn in vielen landesweiten Umfragen. Die Partei profitiert vor allem von der aufgeheizten Debatte über Einwanderung und fordert Massenabschiebungen, auch von Geflüchteten mit Aufenthaltsstatus. Doch inzwischen schrumpft der Vorsprung und Farage bekommt auch Konkurrenz von rechts, zum Beispiel durch die Partei Restore Britain. Gleichzeitig verliert Reform in den Umfragen an Zustimmung. Politikwissenschaftler Tim Bale.
1: The risks are that he is seen.
22: Das Risiko für Farage ist jetzt, dass er nun von den Menschen landesweit als selbstmitleidiger, wütender Politiker wahrgenommen werden könnte, der mit seinem Ego-Trip von unangenehmen Fakten über sein Geld und seine Nebeneinkünfte ablenken will. Vor allem Farages demonstrativer Umgang mit seinem Reichtum könnte ihm schaden, so Bale. Und die britischen Medien legen nun fast jeden Tag nach mit Recherchen zu Finanzen der Reformpartei. Das politische Ende von Nigel Farage ist dies noch lange nicht. Doch der Traum, Premierminister zu werden, der angesichts des Dauerhochs in den Umfragen zumindest greifbar schien, ist gerade wieder in die Ferne gerückt. Zumal mit hoher Wahrscheinlichkeit bald Andy Burnham neuer Premier wird. Ein beliebter Labour-Politiker, dem es leicht fällt, einen guten Draht zu den Menschen im Land zu finden.
8: Aus London berichtete Mareike Aden. Vor 100 Jahren waren Postkarten das, was heute soziale Medien sind. Ein Massenmedium, millionenfach verschickt und schnell verbreitet. Und genauso wie heute Instagram und Co. nicht nur Liebe transportieren, war damals die Postkarte auch Mittel zur Verbreitung von Hass. Nicht selten waren sie voller antisemitischer Hetze. Die Wanderausstellung Abgestempelt macht sichtbar, wie tief Judenfeindlichkeit schon lange vor der NS-Zeit in der Gesellschaft verankert war und warum dieser historische Blick heute aktueller ist denn je. Die Ausstellung ist gerade in Mecklenburg-Vorpommern zu sehen, in Miro im Landkreis Mecklenburgische Seenplatte. Dominik Zirstea hat sie besucht.
3: Lieber Friedrich und liebes Linchen, beifolgend sende ich euch meine Ansicht der Eisberger Juden. Gut getroffen, wie der Isaac schmunzelt, nicht wahr? Herzlichen Gruß, euer Ferdinand.
4: Eine Postkarte von 1901 zeigt den jüdischen Pferdehändler Isaak, der wohl in betrügerischer Absicht ein Pferd anstreicht. Judenfeindliche Darstellungen wie diese entstanden lange vor der NS-Zeit. Fast 1000 solcher Witzpostkarten hat der Berliner Sammler Wolfgang Hanay zusammengetragen. Eine Auswahl zeigt die Wanderausstellung, abgestempelt judenfeindliche Postkarten, derzeit in Miro. Entwickelt wurde sie von Helmut Gold, langjähriger Direktor des Museums für Kommunikation in Frankfurt.
6: Als die Postkarte quasi erfunden wurde, das ist so Ende des 19. Jahrhunderts, war das ein Riesenerfolg. Also der Anfang war so 1870, 71, auch mit dem Krieg. Und dann war das eben eine Möglichkeit der Soldaten, Kontakt zur Heimat zu haben.
4: Um 1900 wurden jährlich rund 1 Milliarde Post- und Ansichtskarten im Deutschen Kaiserreich verschickt. Antisemitische Motive gehörten dazu.
6: Das fängt dann mit Witzpostkarten an, in Anführungszeichen, die aber dann eben schon Schmähungen enthalten und sowas.
4: Häufig wurden jüdische Menschen als Tiere dargestellt, in Anspielung auf Familiennamen wie Bär, Löwi oder Hirsch. Eine Karte zeigt Tiere mit menschlichen Köpfen hinter Gittern und dem antisemitischen Stereotyp einer krummen Nase. Aus privatem Spott wurde zunehmend staatliche Propaganda. Auch Hotels und Kurorte nutzten antisemitische Postkarten als Werbung. Das Hotel Kölner Hof in Frankfurt und die Nordseeinsel Borkum warben offen mit der Ausgrenzung jüdischer Gäste.
6: Da schreibt auch einfach nur jemand drauf mit bestem Gruß von der Sommerfrische. Also es zeigt auch ein bisschen scheinbar, dass es gar nicht erklärungsbedürftig war für den Absender. Ist man sich scheinbar einig, dass man da sich auf die Schenkel schlägt bei sowas?
4: Die Post weigerte sich zeitweise, antisemitische Schmähkarten zuzustellen, doch ihre Anzahl war zu hoch. Was damals Postkarten waren, seien heute Hassbotschaften im Netz, sagen Grit und Peter Schmidt vom gleichnamigen Buchladen in Miro. Sie holten die Ausstellung in die Kleinstadt.
7: Was damals das war, was heute das Internet ist, was heute Facebook ist, was heute Instagram ist und was das mit uns macht und wie das auch meinungsbildend wirkt.
23: Gerade die momentan auch politische Situation oder auch die gesellschaftliche Situation, Ausgrenzung, Menschenverachtung und natürlich auch Antisemitismus, die ist wieder in.
4: Gerade deshalb sei Medienkompetenz wichtiger denn je, sagt Helmut Gold.
6: Man sieht eben selbst an so einem alten Medium, dass man da was draus lernen kann. So ist es ja auch mit vielen TikTok-Videos und anderen Sachen, dass man vielleicht auf den ersten Blick denkt, das soll irgendwas Lustiges sein. Und erst wenn man sich ein bisschen damit beschäftigt, dann merkt man, oh nein, das ist ja ein gezielter Angriff oder Versuch, da Leute zu verunglimpfen.
4: Wie schnell Vorurteile ein Teil des Alltags werden können, zeigt die Ausstellung eindrücklich. Sie wirft damit auch eine Frage auf, die bis heute aktuell ist. Wie gehen wir mit Bildern und Botschaften um, die Menschen abwerten? Machen wir mit oder sprechen wir uns dagegen aus?
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8: Heute vor 90 Jahren wurde in Spanien der Führer der Opposition ermordet. Die Tat gilt als unmittelbarer Auslöser für den spanischen Bürgerkrieg. Reinhard Bartusch blickt zurück.
24: Spanien ist in den 1930er Jahren ein zerrissenes Land. Zwei Regierungen hat die Zweite Republik seit ihrer Gründung 1931 schon verschlissen. Da gewinnt im Februar 1936 die linksgerichtete Volksfront die Parlamentswahl. Auf die Barrikaden lautet ihr Schlachtruf. Die politisch motivierte Gewalt im Land fordert mittlerweile hunderte Tote. Und an diesem 13. Juli trifft es den Oppositionsführer im spanischen Parlament, José Calvo Sotelo. Republiktreue Polizisten und linke Milizionäre machen sich in den frühen Morgenstunden auf den Weg. Sie wollen Rache nehmen für die Ermordung eines Kameraden durch rechte Attentäter einen Tag zuvor. Calvo Sotelo wird in Gewahrsam genommen und während der Fahrt in Transporter Nummer 17 mit 2 Kopfschüssen von hinten ermordet. Den Leichnam legen die Täter in einer Halle des Madrider Ostfriedhofs ab. Der Schock in Spanien ist groß, auch in Teilen der politischen Mitte. Und das, obwohl Calvo Sotelo nicht weniger als die Demokratie abschaffen wollte, wie hier im Wahlkampf 1933.
25: Angesichts der Gefahr, dass Spanien in 1000 Stücke auseinanderbricht, verkünden wir, dass wir wissen werden, darauf zu reagieren. Wir sind interessiert, ins Parlament zu kommen, nicht um es zu stützen, sondern um es bei unserem Auszug zum Einsturz zu bringen.
24: Krieg führen gegen die Demokratie, gegen die junge Republik. Hinter den Kulissen hat sich das spanische Militär, gewissermaßen ein Staat im Staate, bereits darauf eingestellt. Ein Putsch ist längst geplant und die Ermordung Calvo Sotelos wirkt wie ein Brandbeschleuniger. Obwohl das nie bewiesen wird, spricht das rechte Lager von einem Mord in staatlichem Auftrag. Nur 4 Tage später bricht der spanische Bürgerkrieg aus. Am Ende des Bürgerkrieges steht die linksgerichtete Volksfront als Verliererin da. Spanien wird 1939 unter der Führung von General Francisco Franco zur Diktatur.
5: Die Saat unseres Patriotismus, getränkt mit dem Blut der Märtyrer, wird reiche Ernte hervorbringen, die wir auf dem Altar des Vaterlandes niederlegen werden.
24: Auf freie Wahlen wird die spanische Bevölkerung über 40 Jahre warten müssen. Ein Monument an der Plaza de Castilla in Madrid erinnert bis heute an José Calvo Sotelo, Märtyrer für die einen, Feind der Republik für die anderen. Getötet durch ein Attentat am 13. Juli 1936. Heute vor 90 Jahren.
8: Der Stichtag von Reinhard Bartusch.
10: Sport. Mit Marcel Stober. In der Geschichte der Open Era im Tennis hat es noch nie ein Spieler geschafft, seinen 2. Grand-Slam-Titel direkt nach seinem 1. zu gewinnen. Auch Alexander Zverev nicht, dabei hatte er die Chance dazu. Erst vor 5 Wochen holte er sich die French Open-Trophäe, nun im Finale von Wimbledon verlor er aber gegen den besten Spieler der Welt, Jannik Sinner aus Italien, in 4 Sätzen. Matthias Kammann war in London dabei. Wie hat denn Zverev diese Niederlage verkraftet?
11: Ich würde sagen, in Style, um British zu bleiben, ganz anders als vor 1,5 Jahren, als er nach der Finalniederlage gegen Jannik Sinner in Melbourne förmlich zusammengebrochen ist, hat es Alexander Zverev diesmal mit Fassung und fast gut gelaunt ertragen. Wie immer hat Zverev auch eine gute Rede gehalten, in der er dem Sieger Sinner fair gratulierte und auch dessen seit Jahren erfolgreiches Team heraushob. Gedankt hat er natürlich auch seiner Mannschaft samt Vater und Bruder. Versöhnt war Zverev regelrecht, weil er, wie er sagte, unglaubliche letzte 2 Monate mit seinem Team erlebt habe. Etwas überraschend für mich war, dass er kein Wort für Bundeskanzler Friedrich Merz übrig hatte, der extra mit seiner Frau nach Wimbledon gereist war.
10: Soweit Matthias Kammann. Die Strecke der 9. Tour de France-Etappe musste wegen der großen Hitze in Frankreich verkürzt werden. Übrigens zum 1. Mal in der Geschichte. 30 Kilometer weniger als geplant ging es durch das Zentralmassiv. Sieger wurde der Ex-Weltmeister Mathieu van der Poel. Steffen Gar berichtet aus Frankreich.
12: Er war mutig, er war clever, er hat gekämpft und dem Druck standgehalten. Mathieu van der Poel attackierte am letzten Berg des Tages. So verkleinerte er die Ausreißergruppe. Zu viert fuhren sie Richtung Ziel. Und auf der Zielgeraden, der mehrfache Paris-Roubaix-Sieger und Cross-Weltmeister aus den Niederlanden vorneweg. Van der Poel drehte sich immer wieder um und setzte dann 300 Meter vor dem Ziel an und raste zum Sieg. Ich war mir nicht so sicher im Finale. Ich habe viel Kraft gebraucht, um die Lücke zum Feld aufrechtzuhalten. Die haben von hinten viel Druck gemacht. Die Straßen waren Horror für Ausreißer. Gegenwind den ganzen Tag. Wir haben gekämpft und ich bin glücklich, dass es geklappt hat. Und das mit einem perfekten Timing. Die Favoriten kamen nur 6 Sekunden hinter Van der Poel ins Ziel. Bei den Favoriten auch Florian Lipowitz dabei. Aber während die anderen Top-Teams mit Helfern vertreten waren, waren Lipowitz und sein Co-Kapitän Remco Evenepoel lange Zeit auf sich gestellt, ohne Wasserträger und das bei Temperaturen bis zu 40 Grad.
13: Ja, es war einfach ein super harter Tag und ich glaube, da kann man keinem Vorwurf machen. Jeder ist super gefahren, das ganze Team schon die ganze Woche hat einen guten Job gemacht. Und ich glaube, da können wir mega happy sein. Und wir haben uns vorne gut verstanden. Wir haben genug Flaschen und Eis gehabt. Deshalb war das dann absolut gar kein Problem.
12: In der Gesamtwertung geht Lipowitz als 7. in den Ruhetag. 30 Sekunden liegt er hinter dem Podium. Im gelben Trikot fährt weiter souverän Tadej Pogacar. Der Slowene hat fast 3 Minuten Vorsprung auf den Dänen Jonas Vingegaard.
10: Und jetzt freuen sich Lipowitz und Co. auf den 1. Ruhetag dieser Tour. Keine Ruhe beim DFB. Vor mittlerweile fast 2 Wochen ist das deutsche Fußballteam ja bei der Weltmeisterschaft ausgeschieden. Julian Nagelsmann ist nicht mehr Trainer, Jürgen Klopp soll es werden. Soweit so bekannt. Mittlerweile gab es ja auch ein Treffen in den USA zwischen DFB-Spitze und Klopp. Grundsätzlich ist man sich einig. Wie finden das denn jetzt aber die Fans? Unser ARD-WM-Team hat sich unter deutschen Fans umgehört, die in den USA in New York unterwegs waren.
14: Also ich bin schon sehr zuversichtlich, ja. Auf jeden Fall ein guter Trainer.
9: Also ich denke, da könnte schon mehr gehen.
14: Du wirst potenziell einen Trainer bekommen aus Liverpooler und Dortmunder Zeit. Was könnte uns Besseres passieren?
16: Also ich freue mich drauf. Also ich bin auch froh, dass Nagelsmann abgetreten ist, um echt zu sein. Und ich glaube, wir haben gute Chancen mit Klopp.
18: Er ist ein Mann, der die Menschen motivieren kann. Menschenfänger, hätte ich schon fast gesagt. Und wir haben eine gute Basis. Es wird ein paar Jahre dauern, bis wir wieder da sind, wo wir hinwollen. Aber ich bin mir sicher, das schaffen wir.
10: Bei der WM geht es dann am Dienstagabend weiter mit dem ersten Halbfinale am französischen Nationalfeiertag, Frankreich gegen Spanien.
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19: Um 3.30 Uhr mit Olaf Knapp. Die USA haben neue Angriffe auf den Iran gestartet. Das hat das US-Regionalkommando CENTCOM am späten Abend bestätigt. Aus der Nachrichtenredaktion Gisela Former.
20: Das Ziel sei zu verhindern, dass der Iran Handelsschiffe in der Straße von Hormuz attackiere, teilte das US-amerikanische Militär mit. Es ist bereits die vierte Angriffswelle der USA, seit die Feindseligkeiten in der vergangenen Woche wieder aufflammten. Nach Medienberichten richteten sich die jüngsten US-Attacken gegen Raketenstellungen und Anlagen zur Luftabwehr sowie gegen Schiffe der iranischen Revolutionsgarden. UN-Generalsekretär Guterres schrieb auf der Plattform X, er sei zutiefst besorgt über die erhebliche Eskalation. Er rief beide Seiten auf, sofort wieder Verhandlungen aufzunehmen.
19: Die Bundesregierung will die Tabaksteuer stärker erhöhen als bisher vorgesehen. Das geht aus einer sogenannten Formulierungshilfe des Finanzministeriums für die Koalitionsfraktionen hervor, die dem Redaktionsnetzwerk Deutschland vorliegt. Bis zum Jahr 2030 soll demnach der Preis für eine Packung Zigaretten schrittweise auf 11,78 Euro steigen. Das wären etwa 40 Cent mehr als bisher vorgesehen. Aus Regierungskreisen hieß es laut dem Bericht, die Anhebung diene nicht nur der Haushaltskonsolidierung, sondern auch dem Schutz der öffentlichen Gesundheit. Bundesjustizministerin Hubig plant offenbar eine Anhebung von Haftentschädigungen. Wie die Deutsche Presseagentur unter Verweis auf einen Gesetzentwurf meldet, sollen zu Unrecht Inhaftierte künftig 100 Euro pro Hafttag bekommen, statt wie bisher 75 Euro. Außerdem soll es nachträglich keine Abzüge mehr für Verpflegung und Unterbringung in der Haftanstalt geben. Da die Länder die Entscheidung zahlen müssen, muss der Bundesrat dem Vorhaben zustimmen. Entschädigung erhält man, wenn eine Verurteilung später aufgehoben wird oder wenn ein Verfahren, das zu Untersuchungshaft geführt hat, eingestellt wird oder mit einem Freispruch endet. Bei einer Brandkatastrophe in der thailändischen Hauptstadt Bangkok sind nach offiziellen Angaben mindestens 27 Menschen ums Leben gekommen. Medienberichten zufolge liegt die Zahl noch höher, zudem ist von zahlreichen Verletzten die Rede. Ob sich darunter auch Touristen befinden, ist noch nicht bekannt. Der betroffene Pub liegt in einem Bezirk von Bangkok, der vor allem an Wochenenden von Zehntausenden Menschen besucht wird, darunter auch viele Ausländer. Warum das Feuer in dem Lokal ausbrach, ist unklar. Das Wetter in Deutschland. Am Tage im Norden und Nordosten teils wolkig, mit Schauern oder Gewittern. Im Westen und Süden länger heiter, bei Höchstwerten von 23 bis 36 Grad. Am Dienstag dann heiter, teils wolkig, gebietsweise Schauer oder Gewitter, 24 bis 36 Grad. Das waren die Nachrichten.
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8: Uns liegen derzeit keine Störungsmeldungen vor. Ihnen weiterhin eine gute Fahrt.
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8: Mit Sven Hafenkleber. Der Traum vom Reisen, ist der noch zu retten? Warum kommen so viele enttäuscht von einer lang ersehnten Reise zurück? Darüber hat der Reisejournalist Philipp Lage ein Buch geschrieben mit dem Titel Travel is Broken, das Reisen ist kaputt. Meine RBB-Kollegin Sabine Mattei hat mit ihm darüber gesprochen und ihn zu Beginn gefragt, warum sich das Reisen in den vergangenen Jahren aus seiner Sicht eher zum Negativen entwickelt hat.
26: Also ich denke, diese Debatte über das Reisen und dass sie vor allem negativ geführt wird, das hat sich nochmal ein bisschen verstärkt. Also wir reden viel über die klimaschädlichen Folgen des Reisens, wir reden viel über Overtourism. Reisen polarisiert plötzlich, Urlaub machen, etwas, was immer als was Schönes, Erstrebenswertes galt, was alle gern gemacht haben. Das ist so ein bisschen vorbei. Ich bin ja auch Journalist und wenn man dann Artikel sieht in Medien, wo über Kreuzfahrten und Fernreisen gesprochen wird, dann gibt's immer den einen Teil der Leser, die sagen, das sollte man auf keinen Fall mehr machen, wer das macht, sind schlechte Menschen. Und die anderen sagen, ihr seid nur neidisch oder so. Also es polarisiert und ich würde sagen, so ein bisschen das Glücksversprechen des Reisens ist so ein bisschen brüchig geworden. Das liegt nicht nur daran, dass wir mit dem Thema Overtourism konfrontiert sind, was ja nicht nur ein abstraktes Medienthema ist. Also wir bereisen schöne Orte in Europa, sei es jetzt Kanarische Inseln, Südtirol, die Städte und merken, überall ist es voll. Und das haben wir uns irgendwie anders vorgestellt. Also das betrifft sowohl die Einheimischen als auch unsere Reiseerfahrung. Und ich glaube eben oder beobachte, dass das Reisen sich extrem beschleunigt hat und dadurch auch extrem stressig geworden ist und vor allem auch mit sehr vielen Erwartungen überladen. Eigentlich so hohen Erwartungen, die eine einzelne Reise von 2 Wochen gar nicht erfüllen kann.
1: Es gibt ja viele Arten von Reisen und auch viele Motive. Um welche geht's Ihnen denn genau in diesem Buch?
26: Ich denke, in dem Buch geht es vor allem so ein bisschen um meine Generation, die Millennials, also Leute, die sich mal selbstbewusst ein Airbnb buchen in Rom oder New York und den Anspruch haben, ich möchte vielleicht nicht im Touristenhotel unterkommen. Aber natürlich auch so diese Generation Backpacking, das ist ja auch nicht mehr nur, das machen ja nicht mehr nur Hippies oder die Nachfolger der Hippies, das ist ja ein breites Phänomen und heutzutage hat sich das ja auch irgendwie aufgelöst. Wer ist ein Backpacker? Also die Leute reisen irgendwie mit Drohnen und ihren Laptops und haben trotzdem Rucksack. Also es ist schon so die reiseerfahrene junge Generation, für die auch Reisen was ganz Selbstverständliches ist und Teil ihrer Identität. Und wenn man jetzt über die Reisemotive spricht, da glaube ich, oder das zeigen auch Studien, da gibt es schon eine große Konstanz im Grunde. Also man kann fast alle Reisemotive auf 2 Sachen runterbrechen. Das eine sind so weg von Motive, also weg vom Alltag, weg von Routinen, aus Verpflichtungen, auch vielleicht so weg von der eigenen Rolle, die man sonst im Leben einnimmt. Und dann gibt es so diese Hinzu-Motive, neues Erleben, neues Entdecken, sich auf ein Abenteuer einlassen. Und in meinem Buch möchte ich eigentlich zeigen oder versuche ich zu zeigen, dass beide Motive es immer schwerer haben, weil die Erholung fällt uns schwer, das Abschalten, das gelingt uns oft nicht mehr. Aber auch, ich sag mal, das Entdecken der Welt hat sich doch sehr verändert, so in den letzten 15, 20 Jahren, also auch in dem Zeitraum, wo ich das Reisen erfahren habe. Also selbst in der kurzen Episode hat sich schon wahnsinnig viel getan. Es liegt natürlich vor allem an Social Media, an der Erschließung der Welt durch Wi-Fi, dass man an jedem Ort alle Informationen hat, die man sich wünscht. Das hat die Reiseerfahrung schon fundamental verändert.
1: Sie haben jetzt sich auf Ihre Generation, die Millennials, bezogen. Das sind die 30- bis 45-Jährigen. Sie selbst sind viel und weit gereist. Was hat Sie denn hinausgezogen in die Welt?
26: Damals, als man so angefangen hat, so Mitte 20, auch mal außerhalb Europas zu reisen, im Grunde war es ja schon dieses Gefühl von Fremdheit, Ausgesetztsein, Entdeckung, dass man sich auf neue Orte und Länder einlässt, von denen man eigentlich noch keine Vorstellung hat. Also ich kenne das Reisen ja noch mit Lonely Planet. Man ist irgendwo angekommen in einem Ort in Peru und wusste nicht, wie es da aussieht. Man musste sich erstmal orientieren. Man hatte vielleicht so 5 bis 10 dürre Zeilen im Reiseführer. Und das war natürlich eine ganz intensive Erfahrung. Es gab im Grunde nur Internetcafés, man hatte keine Smartphones dabei. Klingt jetzt wieder so ein bisschen nostalgisch oder so wie Opa erzählt vom Krieg, aber es war ja schon total anders eigentlich. Und man hat sich viel mehr rausgefühlt, also wirklich raus. Und heute ist es
1: raus
26: ja eher
1: aus dem eigenen Alltag in Europa, in der westlichen Welt.
26: Ja, genau. Und auch aus den eigenen Sicherheiten, aus der eigenen Komfortzone, auch wenn das jetzt vielleicht so ein bisschen so ein überstrapaziertes Wort ist, aber man hatte nicht so diesen Rückzugsraum, dass man sowohl irgendwie mit der Heimat so viel Kontakt halten konnte, als auch immer sagen konnte, ah, das google ich jetzt nochmal schnell oder da gucke ich jetzt mal in meiner App, wie das geht. Und ich würde sagen, das Reisen war dadurch auf jeden Fall intensiver.
1: War es auch sinnlicher?
26: Sinnlicher, genau. Und es hatte, glaube ich, auch mehr Euphoriepotenzial, weil man eben die Orte, die man besucht hat, vorher noch nicht in der Detailfülle von heute so vorgesehen hat, im wahrsten Sinne des Wortes. Also heute reisen die Bilder immer zuerst und ich reise oft den Bildern hinterher. Und das macht es natürlich sehr enttäuschungsanfällig. Erstens, weil dann doch vielleicht viel mehr Leute da sind, als ich auf den Bildern gesehen habe, weil die Farben dann doch nicht so intensiv sind. Und auch, selbst wenn es schön ist, ist es ja etwas, was ich schon gesehen habe. Und psychologisch gesehen ist das Glückspotenzial größer, wenn uns das Glück oder ein schöner Ort irgendwie unverhofft trifft.
1: Also wenn man noch etwas entdecken könnte.
26: Genau.
1: Warum reisen Millennials denn dann überhaupt? Also welchen Stellenwert hat das Reisen in ihrem Leben?
26: Also das hat einen sehr zentralen Stellenwert, weil wir ja so mit dem Mantra aufgewachsen sind, tolle, intensive Erlebnisse sind alles. Also so unsere Elterngeneration hat vielleicht noch eher das Eigenheim angestrebt, was jetzt für viele aus meiner Generation auch nicht mehr so erschwinglich ist. Eine geradlinige Karriere, und es gab ja so dieses Mantra auch in der Szene der Reiseblogger und unter den Globetrottern, so dieses investiere in Erlebnisse, nicht in Dinge. Und dass so aufregende Erlebnisse zu einem erfüllten Leben gehören, das hat meine Generation, glaube ich, besonders verinnerlicht. Und ja, wo bieten sich solche außergewöhnlichen Erlebnisse? Vor allem auf Reisen. Und es ist schon einfach Sinnstifter, Glücksbringer und auch Teil der Identität geworden, dass man viel reist, dass man weltgewandt ist und die Welt entdeckt. Also im Grunde zu sagen, ich habe daran kein Interesse, das ist schon fast dann in meiner Generation so ein bisschen uncool oder man fällt dadurch so ein bisschen aus dem Rahmen.
1: Mich hier überrascht das ein bisschen, weil gerade diese Generation, also die 30- bis 45-Jährigen, die sind ja oft auch Eltern, was sie eigentlich zu Hause halten müsste. Oder gehen die dann mit den Kindern auf Reisen?
26: Also ich kenne tatsächlich viele Eltern, die dann auch mit ihren Kindern nicht nur Urlaub im Bayerischen Wald machen oder nach Holland fahren, sondern die sagen ganz selbstbewusst, nee, wir machen Costa Rica mit unseren Kindern oder Elternzeitreise Südafrika oder wir machen Backpacking 3 Monate durch Südostasien. Natürlich, wenn ich mit denen rede, dann sagen die natürlich auch, man muss natürlich total anders reisen mit Kindern. Es ist so eine Form der Entschleunigung, es nimmt extremes Tempo raus, was manchmal dann auch, glaube ich, ganz heilsam ist und gegen diesen Erlebnisdruck hilft. Aber ich glaube, dass schon sehr viele junge Eltern auch den Anspruch haben, ihren Kindern die Welt zu zeigen und auch mit ihren Kindern viel reisen.
1: Sie haben Reisen für Millennials beschrieben als ein Versprechen von Freiheit, Abenteuer, Glück. Können Sie noch mal im Einzelnen aufblättern, warum dieses Versprechen sich heute nicht mehr einlöst aus Ihrer Sicht?
26: Ich glaube, das liegt daran, dass das Entdecken der Welt sich extrem geändert hat. Also es gibt einfach nicht mehr so viele Orte, die noch niemand entdeckt hat. Und damit meine ich jetzt nicht, dass man dort der erste Tourist ist, aber die noch nicht vom individualisierten Massentourismus vereinnahmt wurden. Und dann ist es so, dass die Erlebnisse auf Reisen auch sich verändert haben, seitdem zum Beispiel man überall auf der Welt über so Tourplattformen wie Get Your Guide eigentlich jede beliebige Experience, den Kochkurs mit Einheimischen, das Whale-Watching, kann man jetzt eigentlich überall auf der Welt schon mit wenigen Klicks als im Internet buchen, als Tour, und das eigene Entdecken kommt da so ein bisschen unter die Räder. Und man muss sich ein bisschen, glaube ich, trauen, selbst noch zu entdecken und zu erkunden und dann auch mal das Risiko einzugehen, falsch zu liegen. Also ich glaube, das große Gefühl meiner Generation ist ja so ein bisschen Verpassensangst, und das führt dazu, dass man alles schon vorher kontrolliert, bewertet und prüft, und dadurch nimmt man sich aber ein bisschen den Raum für eigene Entdeckung und dass auch mal vielleicht die Kontrolle entgleitet und man ja in Situationen kommt, mit Leuten ins Gespräch kommt oder Erlebnisse macht, die nicht immer schon dem vorgefertigten Bild entsprechen.
1: Also Verpassensangst, diese Fear of Missing Out, ist das auch eine Form von ADHS dann?
26: Nee, das glaube ich nicht. Ich glaube, das ist eher so ein gesellschaftlicher Druck, der sich dadurch erklärt, dass wir eben so extrem viele Möglichkeiten haben, die wir ja auch alle wahrnehmen können. Also wir können ja in einem Tag in jeden Winkel der Welt fliegen, wenn wir die Mittel dazu haben und die Zeit. Und so das Dilemma ist eben, weil wir so einfach nach Lissabon fliegen könnten, könnten wir auch ganz einfach nach Stockholm, Rom oder Istanbul in der gleichen Zeit fliegen. Und mit jeder Möglichkeit, die wir ergreifen, werden wir immer auch mit den Möglichkeiten konfrontiert, die wir nicht ergreifen können. Und dadurch versuchen wir möglichst schnell, möglichst viel zu machen. Und dabei bleibt eben viel auf der Strecke, glaube ich.
1: Billigflieger haben Sie erwähnt. Welche Rolle spielen denn die sozialen Medien beim Reisestress?
26: Ich glaube, die spielen eine ganz entscheidende Rolle, weil die den Vergleichsdruck extrem erhöht haben. Das ist ja nicht nur ein Phänomen beim Reisen. ich sage immer, ja, früher hat man sich irgendwie mit den Leuten auf der eigenen Schule verglichen oder in der Nachbarschaft oder im Kollegenkreis und heute kann man sich immer die ganze Welt angucken und sieht dann irgendwelche jetsettenden Influencerinnen oder irgendwelche jungen Unternehmer, die den ganzen Tag an den aufregendsten Orten sind. Und es sind ja nicht nur die, es sind ja auch unsere eigenen Freunde, lose Bekannten. Also wenn man die App aufmacht, dann hat man das Gefühl, alle sind ständig an coolen Orten und da entsteht natürlich ganz schnell so dieses Gefühl, ja, meine Reise und mein Leben ist eigentlich ein bisschen zu klein, zu eng und ich habe vielleicht selbst noch nicht das Beste rausgeholt. Also Sachen, die eigentlich schön sind, fühlen sich dann plötzlich irgendwie schon fast wieder so ein bisschen defizitär an, weil man immer das Gefühl hat, ah, ich verpasse vielleicht doch gerade den schönsten Ort oder es reicht noch nicht, was ich mache. Das ist natürlich total blödsinnig.
1: Weil also es ist ein Wettlauf und gelegentlich auch ein Wettlauf mit sich selbst. So
26: genau,
1: klingt das.
26: Es ist ein Wettlauf mit sich selbst. Man muss sich da, glaube ich, von den Erwartungen lösen. Aber es ist natürlich gar nicht so einfach, weil es ist natürlich auch wertvolle Tippgeber. Also die Algorithmen erkennen das ja dann auch schnell, wenn man an einem neuen Ort ist und wenn man irgendwie Instagram aufmacht. Das habe ich jetzt im Januar in Bangkok erlebt. Dann kriegt man natürlich auch die ganze Zeit irgendwelche Tipps von irgendwelchen Travel-Influencern. Hier die coole Rooftop-Bar. Da musst du unbedingt hingehen. Und das heißt, man kommt an so einem Urlaubsort an, macht Instagram auf und denkt sich so, oh Gott, oh Gott, oh Gott, hier muss ich wirklich ganz viele Dinge tun. Und wenn ich da nicht hinfahre, dann mache ich es vielleicht falsch. Oder wenn ich das verpasse, das wäre super schade. Und schon hat man diesen Druck irgendwie.
1: Das ist ja auch ein starker Widerspruch. Also einerseits nach neuen, vielleicht auch sinnlichen Erfahrungen zu suchen, nach Entschleunigung. Aber dann andererseits bedient man digitale Wahrnehmung in einer digitalisierten Welt.
26: Ja, absolut. Und ich habe schon den Eindruck, das merkt man ja, wenn man mit den Leuten redet, eigentlich haben alle davon die Schnauze voll und haben diese Sehnsucht, sich dem mal zu entziehen. Und im Alltag klappt es irgendwie nicht oft. Und das letzte Refugium, wo man ja im Grunde nochmal Ruhe hat und Abstand, wäre dann aber eigentlich der Urlaub oder die Reise. Und da ist es aber dann leider auch nicht mehr so einfach, sich dem zu entziehen.
1: Also wie erholen sich denn Millennials dann vom Reisen?
26: Es gibt, glaube ich, so ein paar Dinge, die man beachten sollte, wenn man sich erholen will. Das klingt so trivial, aber man muss der Erholung Raum geben. Also damit fängt es ja schon an. Wenn ich auf eine Reise aufbreche von 2 Wochen und das Gefühl habe, ich muss irgendwie 7 verschiedene Orte abklammern und dann mich aber zwischendurch noch erholen, das kann halt nicht richtig funktionieren. Erholung ist etwas, was man bewusst planen und gestalten muss. Es fühlt sich aber so kontraintuitiv an, weil man immer denkt, ja, ist auch Zeitverschwendung. Wenn ich jetzt einen halben Tag nichts mache oder einen Tag, ist ja irgendwie blödsinnig, weil ich könnte ja hier 10 andere Dinge machen. Und dass wir jetzt sagen, wir machen mal nur einen Urlaub, wo es um nichts geht oder wo man möglichst nichts tut oder vielleicht einfach nur mal mit dem Fahrrad rumfährt und nicht irgendwie so coolen Insta-Spots hinterherjagt oder aufregenden Erlebnissen, das gesteht man sich ja selten zu. Wahrscheinlich seltener, als man es bräuchte. Und dann ist noch ein anderer Punkt, also man braucht nicht nur diese Zeit, man braucht auch Zweckfreiheit. Also für Erholung braucht man Zweckfreiheit, das weiß man aus der Forschung. Man darf nicht nur sich nicht mit der Arbeit beschäftigen, also logischerweise darf man nicht irgendwie noch E-Mails mitlesen oder irgendwas machen. Machen ja auch sehr viele schon, ist ja auch sehr verlockend. Viele haben dann ihre E-Mails auf dem Handy, aber man muss sich auch von den eigenen Ansprüchen freimachen. Also viele haben, glaube ich, schon dieses Bedürfnis, dass sie ihre Freizeit optimal nutzen wollen. Das setzt sie dann selber unter Druck und das, wenn man aber wirklich eigentlich mal runterkommen und abschalten will, hilft das halt auch nicht. Wenn ich im Grunde mir selber sage, ah, die 3 Dinge muss ich heute unbedingt erledigen oder abhaken.
1: Sie haben vorhin die Stichworte Klimawandel, Overtourism genannt. Für Millennials sind das ja gerade Themen, die für sie wichtig sind. Wie bringen die denn den Wunsch nach, gerade nach Fernreisen, auf einen Nenner? Wie vereinbaren die das miteinander, wenn sie gleichzeitig gegen Overtourism sind, dem Klimawandel entgegenwirken wollen?
26: Ich glaube, wenn man ehrlich ist, vereinbaren das nur die wenigsten. Also ich glaube, das ist eher so eine kognitive Dissonanz, dass man das ausblendet, dass man vielleicht sagt, ey, ich fahre kein Auto mehr oder ich habe nur ein Fahrrad. Aber auf Urlaub verzichtet halt niemand und das zeigen auch die Zahlen der Reisebranche. Also auch Fernreisen boomen nach Corona, hat der Anteil noch mal ein bisschen zugelegt. Also, dass sich das wirklich niederschlägt, dieses Wissen um den Klimawandel und um die Emissionen, zeigt sich eigentlich nicht. Also Urlaub ist den Leuten, glaube ich, so wichtig, dass die wenigsten sagen, jetzt verzichte ich komplett auf Fernreisen. Also es gibt natürlich schon Leute, die das machen, aber die Zahlen sagen, es sind nicht viele. Und ich glaube, man blendet das dann eher aus oder redet sich das schön oder sagt halt, na gut, ich mache halt an anderer Stelle irgendwas. Ich bin zum Beispiel, ich ernähre mich vegetarisch oder so. Aber es ist natürlich schon so ein blinder Fleck.
1: Geht das denn überhaupt verantwortungsbewusst reisen?
26: Das geht auf jeden Fall. Und es ist ja auch total legitim zu sagen, es ist ja auch sinnvoll zu sagen, ich fliege weniger, ich bleibe länger vor Ort, reise dafür seltener. Auch dadurch senkt man ja die Emissionen. Also man muss ja nicht von 100 auf 0 gehen. Und vor Ort kann man ja sowieso verantwortungsbewusst reisen oder möglichst verantwortungsbewusst. Also es fängt ja vielleicht schon damit an, dass ich sage, wenn ich in Venedig, Dubrovnik oder Paris bin, dass ich dort vielleicht mich nicht ins Airbnb einmiete, sondern ins Hotel gehe, wo ich weiß, das hat irgendwie eine Lizenz und das darf da sein und das nimmt Einheimischen nicht den Wohnraum weg. Also da hat man schon sehr viele Stellschrauben. Aber klar, die Emission des Fliegens, wenn man sich dazu entscheidet zu sagen, ich will einmal nach Thailand im Leben, dann kommt man halt um die Emissionen nicht herum. Das ist einfach so.
1: Herr Lage, wie repariert man denn nun das Reisen? Was ist Ihr Gegenentwurf dazu, zum hektischen Reisen?
26: Also ich glaube, sich vor der Reise klar machen, was sind eigentlich meine Bedürfnisse und sich einzugestehen,

0: man sich irgendwie auch in Gefahr begibt oder Risiken eingeht. Also es kann ja schon damit anfangen, dass man sagt, ich probiere in jedem Restaurant das Gericht, was ich nicht kenne, oder ich erfolge immer der Empfehlung des Küchenchefs. Also dieses in diesen Modus zu kommen, wo man sich von Dingen wieder positiv überraschen lassen kann, statt nur Sachen abzuhaken oder Sachen zu machen für das coole Bild auf Instagram, das fängt im ganz Kleinen an. Oder man kann auch sagen, heute geht es mir nicht darum, drei Orte mir anzuschauen, die ich mir rausgesucht habe, wo ich schon weiß, wie es da aussieht eigentlich, sondern ich will irgendwie drei Gespräche führen und ich guck mal, was ich da erfahre. Und das sind, glaube ich, alles kleine Stellschrauben. Aber das Muster ist, glaube ich, immer wegzukommen von vorgefertigten Erlebnissen, von denen ich vorher schon wissen will, dass sie gut werden.
1: Vielleicht ein Beispiel nehmen an den Hippies, also der Eltern- oder Großelterngeneration der 60er, 70er Jahre, oder waren die der Beginn des Übels?
0: Das ist eine gute Frage. Ich glaube, die haben natürlich schon viel richtig gemacht, und ich glaube, dass die auch viel, viel abenteuerlicher gereist sind als wir heutzutage schon. Die haben natürlich auch noch eine andere Welt vorgefunden. Also das Abenteuer hat dann schon angefangen, als man aus dem Flughafen gestiegen ist oder aus dem Überlandbus, mit dem man dann vielleicht nach Asien gefahren ist. Man hatte nirgendwo Informationen schon vorab oder nur ganz wenige. Also ich würde sagen, das Reisen war per se abenteuerlich nach heutigen Maßstäben.
1: Wenn ich Ihnen so zuhöre, ist dann nicht eigentlich der Pauschalurlaub in Betonburgen wie an der Costa del Sol oder auf einem Kreuzfahrtschiff ehrlicher als, sagen wir mal, so ein Trip in die Hochebene von Bamian?
0: Das ist eine sehr gute Frage. Ich glaube tatsächlich, wenn es darum geht, einfach mal runterzukommen und rauszukommen, dann ist das Kreuzfahrtschiff oder der Campingplatz oder andere Reiseformen, die jetzt von den coolen Travelern vielleicht eher so als spießig betitelt werden, ist schon vielleicht die ehrlichere Form. Also man tut erst gar nicht so, als ginge es jetzt darum, wahnsinnig tief und authentisch einzutauchen, wie das ja viele Backpacker machen, die aber dann doch nur in den gleichen Backpacker-Enklaven landen und da eben auch keine authentischen Erfahrungen in dem Sinne mehr machen. Also ich glaube, man muss jetzt vielleicht nicht aufs Kreuzfahrtschiff, das ist am Ende Geschmackssache, da würde ich auch gar nicht drüber urteilen. Aber vielleicht reicht es ja, in Österreich wandern zu gehen. Man muss dann vielleicht, wenn man einfach mal runterkommen will, nicht den Balkan oder Georgien entdecken.
1: Authentizität, das ist auch so ein Stichwort, das im Zusammenhang mit Reisen öfter mal fällt. Und es geht dann dahin, dass Touristen, und es geht um Tourismus hier, lieber Reisende sein möchten. Oder sie möchten so sein wie die Einheimischen. Das ist doch eigentlich Selbstbetrug von vornherein.
0: Ja, absolut. Also das ist so ein bisschen auch das Selbstverständnis, was die Backpacker-Generation geprägt hat, was so ein bisschen von der Lonely Planet und Hippie-Generation dann kam. Und es ist auf jeden Fall ein Selbstbetrug. Also allein schon, wenn ich jetzt irgendwo in Asien unterwegs bin, weiß ja jeder Einheimische, dass ich irgendwie 800, im besten Fall 600 Euro für irgendeinen Flug ausgegeben habe und nach den Maßstäben des Landes dort reich bin. Also es ist eine Anmaßung zu glauben, dass man überall den gleichen Preis wie die Locals zahlt oder dass man auch aus seiner Rolle als Tourist rauskommt. Das ist ja, es fühlt sich dann vielleicht wie so eine narzisstische Kränkung an, sich einzugestehen, ich bin Tourist. Aber es ist ehrlich gesagt was total Befreiendes. Also wenn man diesen Drang ablegt, ein wahrer Reisender oder Traveler zu sein, der jetzt wagemutig unbekannte Landen erkundet, dann macht einen das schon innerlich auch ja unbefangener, und man entkommt so ein bisschen diesem Statuswettbewerb, also so diesem, ja, wer ist jetzt eigentlich authentischer und ursprünglicher gereist, und wenn du die 20 Stunden Überlandfahrt nicht gemacht hast, dann hast du hier irgendwie Vietnam nicht kennengelernt. Also das ist eigentlich Blödsinn.
1: Und die Erfahrung, Expat zu sein oder Weißbrot zu sein in Indien zum Beispiel, ist auch eine authentische Erfahrung, zu der man stehen kann.
0: Eigentlich ist das authentisch, weil es einen mit der Rolle, die man hat, die man in der Welt hat, konfrontiert. Also man kommt ja eigentlich aus seiner, genau das, was man sucht, man kommt aus der Rolle des Menschen raus, der man zu Hause gewesen ist, und sieht sich und seine Privilegien und das, was man auch vielleicht an der Heimat schätzt, plötzlich mit den Augen anderer. Und das ist ja eigentlich erstmal eine gute Erfahrung.
1: Herr Lage, was macht für Sie eine gelungene Reise aus? Könnten Sie es nochmal zusammenfassen?
0: Eine gelungene Reise macht für mich das Gefühl aus, rauszukommen, vor allem mental aus all den Dingen, mit denen ich mich sonst beschäftige. Und auf jeden Fall die Euphorie auch, Situationen gemeistert zu haben und auch als was Schönes erlebt zu haben. Also nicht nur im Sinne von, ich bin da jetzt irgendwie durchgekommen, sondern Euphorie.

0: euphorisiert zu werden von unerwarteten Begegnungen, Situationen, wo man vielleicht eine Lösung finden muss und auf diese Weise sich selbst und das Reiseland, eine Verbindung zum Reiseland aufzubauen und das Gefühl zu haben, hier bin ich so ein bisschen über mich selbst hinausgewachsen. Also ich glaube, Reisen hat viel mit so Selbstwirksamkeit zu tun, würde man vielleicht sagen. Ja, dieses Gefühl, ein bisschen über sich selbst hinauszuwachsen, dass das so eine Euphorie auslöst, das gehört für mich, glaube ich, zu einer sehr guten und gelungenen Reise.
1: Und wohin geht Ihre nächste Reise?
0: Meine nächste Reise geht jetzt nach Norwegen auf die Lofoten, die ich und mein bester Kumpel mit Zelt und Rucksack durchqueren werden. Also wir wollen uns der Natur, der Landschaft und jeden Tag aufs Neue aussetzen. Wir haben keine so richtig vorgefertigte Route und wollen mal gucken, wohin uns der Weg trägt.
2: Der Reisejournalist Philipp Lage war das im Gespräch mit Sabina Mattei.
3: Standpunkte.
2: Seit der Nacht von Samstag auf Sonntag eskaliert der Krieg zwischen den USA und dem Iran wieder. Nachdem die Revolutionsgarden ein Schiff in der Straße von Hormuz beschossen hatten, griffen die USA nach eigenen Angaben in der Nacht zum Sonntag rund 140 Ziele im Iran an. Das führte unter anderem zu iranischen Gegenschlägen in mehreren Golfstaaten. Auch jetzt setzt das US-Militär die Angriffe auf den Iran fort. Für das Handelsblatt zeigt die aktuelle Entwicklung, dass US-Präsident Trump den Krieg gegen den Iran ohne Plan begonnen hat. Die Zeitung spricht von fatal falschen Entscheidungen, die Folgen hätten.
4: Das iranische Regime hat trotz unzähliger Luftangriffe nicht kapituliert. Es ist trotz der Tötung seiner Führungsspitze nicht kollabiert. Auch die US-Marineblockade der Straße von Hormuz und weitere Sanktionen haben es nicht in die Knie gezwungen. Der Massenaufstand? Davon redet Trump mittlerweile gar nicht mehr. Und die Planer des Kriegs scheinen nicht einmal damit gerechnet zu haben, dass der Iran die Straße von Hormuz sperren könnte. Egal wie man es dreht und wendet, Trump hat den Iranern ein strategisches Druckmittel verschafft.
2: Die Südwestpresse aus Ulm unterstreicht, in den vergangenen Tagen hätten sich die Anzeichen dafür gemehrt, dass das iranische Regime kaum von seinen Zielen wie der Kontrolle der Straße von Hormuz abrücken werde.
4: Die Beisetzung des ehemaligen obersten Führers Ayatollah Ali Khamenei geriet zu einer beeindruckenden Machtdemonstration des Regimes. Die Kritiker mögen in der Mehrzahl sein, doch auch die Unterstützer der Mullahs sind weiterhin zahlreich. Zweitens tauchten Bilder auf, die nahelegen, dass die Iraner zumindest eine der bombardierten Anlagen des Atomwaffenprogramms instand setzen. Schließlich greift der Iran trotz der Drohungen von US-Präsident Donald Trump weiter Schiffe in der Straße von Hormuz an. Der Frieden bleibt in weiter Ferne. In dieser fragilen Situation wird das Regime keine Schwäche zeigen wollen.
2: Auch Zeit Online betont die Entschlossenheit der iranischen Führung.
4: Einiges spricht dafür, dass die US-Regierung noch immer nicht verstanden hat, wie große Teile der iranischen Elite denken. Was, wenn die Schäden, die die US-amerikanischen Luftschläge anrichten, von Teheran einkalkuliert sind? Was, wenn die iranische Führung bereit ist, diesen Preis zu zahlen, um ihre Ziele zu erreichen? Zu den wichtigsten strategischen Zielen der iranischen Staatsführung zählen derzeit der Schutz des Atomprogramms und die Kontrolle der Straße von Hormuz. Der Besitz einer Atombombe hat noch jede noch so diktatorisch geführte Nation vor einer ausländischen Intervention bewahrt. Das beste Beispiel dafür ist Nordkorea.
2: Mit Blick auf die jüngsten Angriffe sieht der Standard aus Österreich einen Krieg mit offenem Ausgang.
4: Wann und wo die Eskalationsdecke eingezogen wird, ist völlig unklar. Ziemlich klar hingegen ist, dass die Wiederaufnahme des US-iranischen Kriegs zeitnah nicht das Resultat bringen wird, das mit dem gescheiterten Memorandum zwischen Washington und Teheran erreicht werden sollte. Die Öffnung der Straße von Hormuz.
2: Das waren die Standpunkte, zusammengestellt heute von Volker Damm.

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1: Die Nachrichten mit Ronald Lessig. Guten Morgen. Die USA haben neue Angriffe auf den Iran gestartet. Das hat das US-Regionalkommando am späten Abend bestätigt. Gisela Former für WDR aktuell.
2: Das Ziel sei zu verhindern, dass der Iran Handelsschiffe in der Straße von Hormuz attackiere, teilte das US-amerikanische Militär mit. Es ist bereits die vierte Angriffswelle der USA, seit die Feindseligkeiten in der vergangenen Woche wieder aufflammten. Nach Medienberichten richteten sich die jüngsten US-Attacken gegen Raketenstellungen und Anlagen zur Luftabwehr sowie gegen Schiffe der iranischen Revolutionsgarden. UN-Generalsekretär Guterres schrieb auf der Plattform X, er sei zutiefst besorgt über die erhebliche Eskalation. Er rief beide Seiten auf, sofort wieder Verhandlungen aufzunehmen.
1: Die Bundesregierung will die Tabaksteuer weiter erhöhen. Das berichtet das Redaktionsnetzwerk Deutschland und beruft sich auf das Finanzministerium. Bis 2030 soll der Preis für eine Packung Zigaretten auf 11,78 Euro steigen. Das wären rund 40 Cent mehr als bekannt. Grund sei eine Lücke im Bundeshaushalt. Bundeskanzler Merz kommt heute nach Köln. Am Mittag will er eine neue Einrichtung der Universität eröffnen, wo Fachkräfte für Politik und Verwaltung ausgebildet werden. Als Gäste werden viele Studenten erwartet. Deren Vertretung AStA hat eine Demonstration gegen den Besuch von Merz mit rund 1000 Teilnehmern angemeldet. Der deutsche Tennisprofi Alexander Zverev hat das Finale in Wimbledon verloren gegen Jannik Sinner aus Italien. Zverev hatte den ersten Satz gewonnen, Sinner die Sätze 2, 3 und 4. Zverev war der erste deutsche Finalist im Männer-Einzel seit mehr als 30 Jahren.
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1: Auf der frisch sanierten Bahnstrecke Köln-Wuppertal-Hagen kommt es erneut zu Einschränkungen. Zum einen wurde ein Schaden an einer Eisenbahnbrücke in Opladen festgestellt, zum anderen dürfen Züge auf einer Teilstrecke nur langsam fahren. Niklas Roth, WDR aktuell.
3: Zwar ist es mittlerweile nur noch der Abschnitt Wuppertal-Hagen, der nur langsam befahren werden kann, aber auch das sind ganze 25 Kilometer mit 70 statt bis zu 160 km/h. Die Strecke muss da ja quasi noch eingefahren werden, der Schotter verdichtet werden. Wie ich höre, könnte der Verkehr da wieder ab Dienstagmorgen mit normaler Geschwindigkeit laufen. Bei der kaputten Brücke bei Opladen weiß die Bahn noch nicht, wie kaputt sie ist und wie lange sie gesperrt bleibt. Aber solange da Züge nur eingleisig fahren können, ist das bei einer solch dicht befahrenen Strecke natürlich auch ein großes Problem und sorgt für ordentlich Verspätungen.
1: Das Wetter in Nordrhein-Westfalen. In der Nacht klar und trocken, vom Niederrhein bis nach Westfalen gebietsweise Nebel bei 19 bis 11 Grad. Tagsüber sonnig und trocken, dazu in Dortmund bis 30 Grad, in Lünen bis 31 und in Meerbusch bis 33 Grad. Auch am Dienstag und Mittwoch sonnig und trocken bis 34 Grad. Das war WDR aktuell.
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4: Die Autobahn 4 Aachen Richtung Köln ist zwischen Kreuz Köln-West und Köln-Eiffeltor wegen dem Aufbau einer Schrankenanlage bis Donnerstag 18 Uhr gesperrt. Und die A42 Kamp-Lindfort Richtung Dortmund ist zwischen Oberhausen Zentrum und Kreuz Essen-Nord wegen einer Nachtbaustelle bis 5 Uhr gesperrt.
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4: Aus dem Studio von NDR Info in Hamburg mit Sven Hasenklever. Das US-Militär hat auch in der vergangenen Nacht weitere Ziele im Iran bombardiert. Es war bereits die vierte Angriffswelle innerhalb von einer Woche als Reaktion auf iranische Attacken gegen Handelsschiffe in der Meerenge von Hormuz. US-Präsident Trump reagiert immer gereizter auf die iranischen Provokationen. Eine Waffenruhe, geschweige denn ein Atomabkommen, erscheinen immer unrealistischer. Martin Ganselmeier.
5: Knapp die Hälfte der 60-tägigen Waffenruhe ist vorbei. Doch von einer Waffenruhe zwischen USA und Iran kann längst keine Rede mehr sein. In der Nacht zum Sonntag griff das US-Militär 140 militärische Ziele im Iran an. Als Reaktion auf einen iranischen Drohnenangriff auf ein Containerschiff unter zypriotischer Flagge. Jedes Mal, wenn Iran uns angreift, schlagen wir 20 Mal so stark zurück, hatte US-Präsident Trump gedroht. Jetzt sei die Straße von Hormuz wieder für die Schifffahrt offen, widersprach Trump iranischen Angaben, die Durchfahrt sei bis auf Weiteres verboten. Wir haben sie in Schutt und Asche gebombt, sagte Trump im Sender NBC. Das sind sehr böse und kranke Leute.
6: It's open. We bombed the hell out of them last night. They're very, very evil and sick people.
5: Trump äußerte sich zunehmend frustriert über die bis zum Wochenende andauernden diplomatischen Verhandlungen mit Iran. Sie haben gestern einem Deal zugestimmt. Perfekt für uns. Sie geben die Atomwaffen auf. Dann verlassen sie den Raum und eine Stunde später beschießen sie ein Schiff mit einer Drohne. Hauptstreitpunkt ist die Kontrolle über die Straße von Hormuz. 20% der weltweiten Öl- und Gaslieferungen müssen die Meerenge passieren. Iran will diesen Machthebel nicht aus der Hand geben. Dagegen besteht die US-Regierung auf mautfreier Durchfahrt für alle Handelsschiffe und empfiehlt, nicht entlang der iranischen Küste zu fahren, sondern entlang der Küste von Oman. Diese Schiffe greift Iran jetzt an. Nun räche sich, dass das Rahmenabkommen so unpräzise formuliert ist, kritisiert der demokratische Senator Adam Schiff. Schwer vorstellbar, wie ein Ausweg aus diesem Sumpf aussehen könnte.
7: It's very difficult to see the way out of what has become a kind of a quagmire.
5: Der demokratische Senator brachte auf den Punkt, was viele Bürger in den USA über den unpopulären Krieg gegen Iran denken. Iran hat jetzt begriffen, dass sie längst eine Art Atomwaffe haben. Mit minimalem Aufwand können sie die Straße von Hormuz dicht machen und einen Großteil der weltweiten Öllieferungen abwürgen. Nach Einschätzung von Militärexperten in den USA hat Donald Trump jetzt drei Optionen. Entweder eine Wiederaufnahme des umfassenden Krieges gegen Iran, wofür Israels Regierung plädiert. Was in den USA jedoch sehr unpopulär wäre. Auch die zweite Option, ein Rückzug des US-Militärs, hätte gravierende Nachteile. Iran bekäme die alleinige Kontrolle über die Meerenge und ginge gestärkt aus dem Konflikt hervor. Die meisten Experten halten die dritte Option für am wahrscheinlichsten. Das »Wie du mir, so ich dir« wird eine ganze Weile weitergehen, prognostiziert David Zanger, der sicherheitspolitische Korrespondent der New York Times. Den Iranern gefällt dies besser, als über ein Atomabkommen zu verhandeln. In den kommenden Wochen könnte es somit immer wieder zu gegenseitigen Angriffen und Vergeltungsschlägen kommen, während sich gleichzeitig vor allem die Golfstaaten um eine diplomatische Lösung bemühen. Die derzeitige Lage wäre auf absehbare Zeit der neue Status quo mit allen Unsicherheiten für die zivile Schifffahrt und die Öl- und Gaslieferungen. Und ein Atomabkommen rückt erstmal in weite Ferne.
4: Der verheerende Brand in Andalusien ist unter Kontrolle. Er breitet sich zumindest nicht weiter aus. Dennoch, die Bilanz ist erschütternd. In der Nacht zum Freitag waren in den Flammen 13 Menschen ums Leben gekommen und es gibt noch immer Vermisste. Anna Mund berichtet.
8: Bei dem verheerenden Brand im spanischen Andalusien hat sich die Zahl der Todesopfer auf 13 erhöht. Das Feuer breitet sich derweil nicht weiter aus. Die Person sei am Sonntag in einem Krankenhaus in Almería gestorben. Das berichtet die Regionalregierung von Andalusien. Damit sind bei dem Brand insgesamt 13 Menschen ums Leben gekommen. Die Lage rund um das Feuer sei inzwischen stabilisiert worden. Das teilte der Regierungschef der betroffenen Region Andalusien mit. Die Löscharbeiten würden begünstigt durch deutlich schwächere Winde und eine höhere Luftfeuchtigkeit. Bislang sind etwa 7000 Hektar Wald und Buschland verbrannt. Weiterhin sind rund 500 Feuerwehrleute, Soldaten und andere Helfer im Einsatz. Man will den Brand schon bald komplett unter Kontrolle bringen. Dank der positiven Entwicklung können Anwohner schrittweise in ihre Häuser zurückkehren. 12 Menschen waren in der Nacht zu Freitag ums Leben gekommen. Sie wurden bei der Flucht vor dem Feuer von den Flammen eingeschlossen. Die Behörden gehen davon aus, dass unter den Toten mehrere Ausländer sind, darunter Briten und Belgier. Eine Identifizierung steht noch aus. Als Ursache des Brandes wird eine kaputte Stromleitung vermutet. Es ist der bisher tödlichste Waldbrand in Andalusien und einer der schwersten in der Geschichte Spaniens.
4: Rente, Gesundheit, Arbeitsmarkt. Die Linkspartei kritisiert die Reformen der Bundesregierung. Zu wenig sozial, zu wenig durchdacht findet die Partei die Pläne von Schwarz-Rot. Im ARD-Sommerinterview spricht Linken-Chefin Ines Schwertner von einem Minimalprogramm. Die Einkommensteuerreform sei eigentlich ein Witz. Chris Berdrow fasst das Gespräch zusammen.
9: Die Proteste gegen das Sparpaket für die gesetzlichen Krankenkassen Ende vergangener Woche waren aus Sicht von Ines Schwertner nur der Anfang. Der Großteil des Sozialen Kahlschlag, so drückt sie es aus, stehe noch bevor.
10: Es kommen ja noch die Attacken auf die Rente, es kommt die Abschaffung des 8-Stunden-Tages, die Pflegereform, also die Belastungen werden ja immer mehr. Und ich glaube, jetzt kommt erst an bei Millionen Patientinnen und Patienten, was das eigentlich für sie bedeutet. Und da braucht es den Protest.
9: Dass die Bundesregierung es per Gesetz verbieten will, große Wohnungskonzerne zu enteignen, hält sie für einen Hohn. Dass ihre Partei den Bundeskanzler in sozialen Medien als Komplizen einer Mietmafia darstellt, findet sie nicht weit hergeholt.
10: Naja, ich finde, das sind kriminelle Machenschaften, Mietwucher, die illegal sind zu begehen. Und die Bundesregierung tut nichts dagegen, Mietwucher zu ahnden. Ich finde das in Ordnung, diese Wut auszudrücken und an der Stelle auch die Wahrheit zu sagen. Es gibt eine Mietenmafia. Und die, ja, die Politik lässt sich kaufen von großen Lobbyinteressen, von großen Unternehmensspenden.
9: Dass CDU und Linkspartei keine großen Freunde mehr werden, war auch vor diesem ARD-Sommerinterview schon klar. Die Parteichefin verändert in dem Gespräch aber auch den Sound gegenüber der Union nicht. Dass die Regierungskoalition niedrige Einkommen bei ihren Steuerplänen entlasten und die Reichensteuer anheben will, das sei ein Witz.
10: Vor allem darf man sich da nicht für dumm verkaufen lassen. Das, was bei der Einkommenssteuer jetzt vielleicht an Entlastung bei den Menschen ankommt, wenn sie denn durchkommt, wird an Belastung, an höheren Rentenbeiträgen, wird an Belastung bei höheren Zuzahlungen wieder hochgezogen. Das heißt, die Menschen haben am Ende nicht mehr Geld in der Tasche. Und darum geht es ja am Ende. Und das verstehen die Leute im Land auch.
9: Weitere Entschuldigungen für ihren Co-Parteichef Luigi Pantisano hält sie nicht für nötig. Pantisano hatte der CDU faschistische Politik vorgeworfen und danach um Verzeihung gebeten. Für Schwertner muss das reichen.
10: Gleichzeitig erwarte ich auch von der CDU jeden Tag Entschuldigung für Beleidigungen der hart arbeitenden Leute in diesem Land. Die CDU beschreibt jeden Tag Menschen hier als faul, sie würden zu wenig arbeiten, sie müssen sich am ersten Tag krank melden, weil es da großes Misstrauen geht in die Bevölkerung, jeden Tag. Und dafür wird sich nicht entschuldigt.
9: Zugleich bestätigt Ines Schwertner die Pläne ihrer Partei, in Sachsen-Anhalt alles dafür zu tun, die AfD von der Macht fernzuhalten. Was das im Detail bedeuten könnte, führte Schwertner in dem Gespräch nicht aus. Denkbar wäre, dass die Linke in dem Bundesland einen CDU-Ministerpräsidenten toleriert. Im ARD-Sommerinterview äußerte sich Schwertner auch über den milliardenschweren U-Boot-Auftrag aus Kanada, durch den allein in Wismar bis zu 1200 neue Arbeitsplätze entstehen. Richtig freuen, sagt Schwertner, könne sie sich darüber aber nicht.
10: Das sind keine schlechten Jobs, aber die Beschäftigten, mit denen wir da sprechen, die sagen, wir wollen eigentlich keine Panzer bauen. Viele sagen, sie wollen jetzt auch keine U-Boote für Kriege bauen. Also das sind ja nicht einfach nur Arbeitsplätze, die entstehen, sondern auch die Beschäftigten selbst fragen sich ja, was sie da produzieren, zu welchem Zweck. Und ich glaube, niemand freut sich, Dinge zu produzieren, die eigentlich in einem Krieg eingesetzt werden sollen.
9: Von der Bundesregierung fordert Schwertner eine Strategie für den Erhalt von Industriearbeitsplätzen in Deutschland. Denn den befürchteten Wegfall zehntausender Jobs bei VW könne auch ein milliardenschwerer Rüstungsauftrag aus Kanada nicht ausgleichen.
4: Linken-Chefin Ines Schwertner im ARD-Sommerinterview. Und das Wetter in der ARD-Infonacht. Heute im Nordseeumfeld gebietsweise länger trüb. Sonst im Norden und Nordosten neben Sonne teils wolkiger und örtlich Schauer oder Gewitter. Im Westen und Süden meist sonnig und trocken. Maximal 23 bis 36 Grad mit den höchsten Werten im Südwesten. Morgen am Dienstag teils sonnig, teils wolkig. Über der Mitte und im Süden vereinzelt Schauer oder Gewitter. 24 bis 36 Grad, auch Mittwoch wieder viel Sonne und bis 36 Grad. Die Temperaturen zurzeit: Berlin meldet 19 Grad, Frankfurt am Main 24, Hamburg 14, Köln meldet 18 Grad, Leipzig 17 und München ebenfalls 17 Grad.
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4: In Deutschland wird weiter über das Für und Wider von Grenzkontrollen diskutiert. Die Gewerkschaft der Bundespolizei warnt angesichts der Arbeitsbelastung vor einer Dauerlösung. Viele Innenminister wollen damit aber noch nicht aufhören, weil das neue gemeinsame europäische Asylsystem GEAS noch nicht wirkt. Offiziell ist es vor einem Monat in Kraft getreten. Wie ist der Stand der Umsetzung und woran hakt es noch? EU-Korrespondent Andreas Meyer-Feist dazu aus Brüssel.
11: Für Bundesinnenminister Alexander Dobrindt steht fest, das neue gemeinsame europäische Asylsystem bringt weniger Geflüchtete an die deutschen Grenzen. Asylverfahren und Kontrollen gibt es dann schon an den EU-Außengrenzen. Ein Stoppschild für die unregulierte Weiterreise auch in Richtung Deutschland.
12: Kein Durchwinken, sondern Durchgreifen muss das Motto auch dieser Politik sein.
11: Asylbewerber, die es nach wie vor nach Deutschland schaffen, obwohl ein anderer EU-Staat zuständig ist, werden in Sekundärmigrationszentren mit strengen Ausgangsbeschränkungen untergebracht. Entscheidend ist für Sachsens Innenminister Armin Schuster aber etwas ganz anderes. Bekommt Deutschland die Geflüchteten dann auch wirklich wieder überstellt in andere EU-Länder?
12: Und wenn die dann alle mitmachen, dann können wir auch über die Grenzkontrollen reden. Die stören ja auch unsere Nachbarn, das weiß ich. Nur wir haben uns seit 10 Jahren am Durchwinken gestört.
11: Bis dahin hofft der CDU-Politiker auf eine Verlängerung der Grenzkontrollen.
12: 9.000 offene Haftbefehle realisiert, 1.415 Schleuser zurückgewiesen in einem Jahr, also von Mai 25 bis 26. Die Zahlen sprechen einfach für sich, was da los ist.
11: Aber was wurde schon umgesetzt von den neuen Asylplänen, die Grenzkontrollen überflüssig machen sollen? Im Juni ist die komplett modernisierte Version der Eurodac-Datenbank in Betrieb gegangen. Neben Fingerabdrücken werden nun auch Gesichtsbilder und biografische Merkmale erfasst. Das System dokumentiert die Bewegungen von Antragstellern zwischen den Staaten. Man sieht, wo jemand eingereist ist, welcher Staat zuständig ist und ob eine Abschiebung vorliegt. Abschiebungen müssten dann aber auch durchgesetzt werden können, fordert Italiens Regierungschefin Giorgia Meloni.
13: Die Verordnung sieht auch die Möglichkeit vor, Rückführungszentren in Drittländern zu eröffnen. Sie folgt damit dem Weg, den wir mit Albanien eingeschlagen haben. Die Europäische Linke hat mit allen Mitteln versucht, diese innovativen Lösungen zu bekämpfen. Aber nun ist sie dank unserer Regierung zu einem Instrument für ganz Europa geworden.
11: Wird der Asylantrag im Schnellverfahren abgelehnt, soll direkt aus dem Grenzzentrum in den Herkunfts- oder in einen sicheren Drittstaat abgeschoben werden. Die Betroffenen erreichen die deutschen Grenzen gar nicht erst. Problem? Die Pläne für Asyl- und Abschiebezentren in Drittstaaten außerhalb der EU konnten erst jetzt beschlossen werden. Eine Allianz von EU-Staaten, darunter auch Deutschland, versucht, Absprachen zu treffen. Aktuell im Gespräch sind afrikanische Staaten wie Ruanda oder Uganda. Aber weder die EU-Kommission noch Deutschland haben bisher ein Partnerland unter Vertrag genommen. Der Polizeibeauftragte des Bundes, der SPD-Politiker Olli Grötsch.
14: Die Zahlen der unerlaubten Einreisen sind in den letzten Jahren und erst recht im letzten Jahr enorm zurückgegangen. Die Kontrolldichte an den Außengrenzen Deutschlands bleibt aber gleich.
11: Noch sind rund 14.000 Polizisten an deutschen Grenzen im Einsatz. Durchaus möglich, dass sie so schnell nicht abgezogen werden.
4: Soweit der Bericht von Andreas Meyer-Feist. Über das Thema GEAS hat mein NDR-Kollege Dirk Leukroth mit Andreas Roskopf gesprochen. Er ist der Vorsitzende für den Bereich Bundespolizei bei der GdP, der Gewerkschaft der Polizei. Erste Frage von Leukroth an Andreas Roskopf war, was er damit meine, wenn er von einer Arbeitsüberlastung durch GEAS spreche.
15: Wir haben jetzt die Situation, dass wir zumindest an der Südgrenze seit 11 Jahren Grenzkontrollen an den deutschen Binnengrenzen haben, seit 2 Jahren flächendeckend an allen Binnengrenzen Deutschlands. Und das stellt sich als große Herausforderung für die Bundespolizei dar, die letztendlich mit großem personellen Aufwand in diesen Grenzkontrollen eingebunden ist. Wir sprechen hier von gut 13.000 Kollegen, die diese Tätigkeit jeden Tag erledigen.
16: Tätigkeit, gutes Stichwort. Was genau machen Sie da?
15: Bisher haben wir an den Binnengrenzen Deutschlands quasi vorübergehende Grenzkontrollen durchgeführt und dann auch letztendlich die Menschen, die gesucht haben, unerlaubt nach Deutschland einzureisen, eben behandeln, indem wir sie an die Ausländerbehörden, an das Bundesamt für Migration abgegeben haben. Und nun haben wir seit 4 Wochen das sogenannte GEAS-System, gemeinsam europäische Asylsystem, das nun Europa einheitlich gleiche Standards, Außengrenzkontrollen in gleichem Standard einrichten möchte und so letztendlich die Hoffnung besteht, dass die Verfahren innerhalb Europas insgesamt besser werden.
16: Und wie zufrieden sind Sie jetzt nach einem Monat, GEAS?
15: Natürlich kann man nach 4 Wochen noch kein großes Fazit ziehen, aber wir stellen fest, dass Deutschland in der Vorbereitungszeit, die im Übrigen 2 Jahre gedauert hat, relativ gut vorbereitet ist und trotzdem knackt und knirscht es noch bei uns. Das sind die Absprachen mit den Landespolizeien, das sind die Ärzte, die wir jetzt brauchen für die Screening-Verfahren, die wir am Laufen haben, um die Menschen zu untersuchen, die Ärzte zu bekommen am Wochenenden in der Nacht. Und es sind die Probleme natürlich auch mit den Ausländerbehörden, gerade außerhalb der offiziellen Bürozeiten hier Entscheidungsträger zu bekommen, wenn Entscheidungen eben gefragt sind.
16: Wie oft und wann, könnte man vielleicht auch fragen, greift GEAS eigentlich im Alltag der Bundespolizei? Denn um sich das mal zu vergegenwärtigen, direkte EU-Außengrenzen haben wir eigentlich nicht oder nur auf Flughäfen.
15: Genau, wir haben die EU-Außengrenzen an den Flughäfen, ansonsten eben Binnengrenzen durch sogenannte sichere Drittstaaten umgeben, also keine EU-Außengrenzen. Und trotzdem haben wir täglich Menschen, die unerlaubt versuchen, nach Deutschland einzureisen, weil eben die Außengrenzkontrollen, die europäischen Außengrenzkontrollen nicht so funktionieren, wie sie funktionieren sollen, quasi nicht groß flächendeckend, nicht umfangreich genug, sodass eben das System GEAS jetzt eingeführt worden ist, in der Hoffnung, dass die europäischen Außengrenzen besser geschützt werden, dass die Europäische Union besser zusammenhält, auch im Verteilungsschlüssel, dass letztendlich Unterstützungen bei der Übernahme von Menschen ankommt, die eben unerlaubt nach Europa einreisen, sodass die Belastung für alle europäischen Länder gleich ist und auch die Außengrenzkontrollen eben besser, um Menschen, die nichts bei uns verloren haben, auch eben nicht nach Deutschland unerlaubt einreisen können.
16: Was müsste aus Ihrer Sicht, Sie haben ja schon gesagt, ein Monat ist nicht viel, aber was müsste aus Ihrer Sicht nachgebessert werden?
15: Wir müssen jetzt zunächst darauf achten und aufpassen, beziehungsweise die Politik, dass alle europäischen Länder, alle 27 Staaten auch mitmachen nach den Vereinbarungen. Denn wir wissen zum Beispiel aus Ungarn, die schon angekündigt haben, sich an diesem System nicht vollumfänglich daran zu halten. Und wir wissen auch, dass manche Länder sich quasi freikaufen wollen von ihren Verpflichtungen, denn das ist zulässig. Man kann, wenn man keine Menschen aufnehmen möchte, eben auch mit finanzieller Unterstützung hier tätig werden. Und das darf nicht sein, denn dann lassen wir gerade Länder wie Griechenland und Italien, die hochbelastet sind, wieder hängen. Das System muss funktionieren. Oberste Pflicht ist es, dass alle Länder, die sich dafür normiert haben, auch umsetzen.
4: Soweit der Vorsitzende für den Bereich Bundespolizei bei der GdP, Andreas Roskopf. Kaputte Schwimmbecken, leere Bademeisterhäuschen, Sicherheitskontrollen am Eingang. Diese Probleme kennen viele Freibadbesucher. Verschärft hat sich die Lage durch den Mangel an Rettungsschwimmern, aber auch durch Sicherheitsprobleme. Immer wieder kommt es zu Streit am Beckenrand. Zuletzt musste die Polizei ein Freibad in Bochum komplett räumen und das ist kein Einzelfall. Wie werden Freibäder wieder sicherer, ohne dass der Badespaß leidet? Mein WDR-Kollege Olaf Biernat hat nachgefragt.
17: Es ist früher Nachmittag. Susanne aus Bochum radelt zum Freibad Werne. Bei heißen Temperaturen will sie sich abkühlen. Direkt am Eingang fragt ein Sicherheitsmitarbeiter dann nach ihrem Ausweis.
18: Ist okay. Fühlt man sich sicherer hier im Freibad dann auch, ne? Hier war ja wohl eine Schlägerei, so wie ich das mitgekriegt habe und habe das dann im Internet gesehen, dass man den Ausweis zeigen soll.
17: Mit Schlägerei meint sie einen Vorfall vor 2 Wochen während der extremen Hitze. 2 junge Frauen geraten am Beckenrand aneinander, es fallen Beleidigungen. Dann wird eine der Frauen durch einen Schlag ins Gesicht verletzt und blutet. Was dann folgt, hat den Leiter des Bädermanagements, Christian Krause, erschüttert.
19: Es haben sich Grüppchen gebildet. Wir haben gesehen, wie Leute jemand anders auf die Schulter genommen haben, nur um Bildmaterial von dieser ganzen Sache zu erzeugen. Und dadurch haben sich große Grüppchen gebildet. Und das ist natürlich für uns als Betreiber eine schwierige Nummer, weil die heizt auf. Und das war dann auch der Punkt, wo unser Schwimmmeister richtig reagiert hat, gesagt hat, ich ziehe jetzt hier die Polizei dazu.
17: Der Schwimmbadchef lässt das gesamte Freibad mit über 4.000 Badegästen räumen. Während die Handyvideos auf Plattformen wie TikTok viral gehen, verhängen die Betreiber einen Tag später Ausweis- und Taschenkontrollen in allen Bochumer Freibädern. Schwimmbadchef Sven Hegemann zieht nach 2 Wochen Bilanz.
20: Und ich muss ganz ehrlich sagen, dass die Reaktion von den Badegästen wirklich überaus positiv einfach war, weil sie sich auch aufgehoben gefühlt haben. Sie haben gesehen, wir kümmern uns um die Bäder, wir wollen, dass die Gäste ein friedliches Miteinander haben. Also es kommt positiv an und wir haben es auch 2 Tage später tatsächlich gemerkt, dass es auch so von der Stimmung her wirklich ruhiger war.
17: Mehrere Badegäste hatten ihren Ausweis nicht dabei. In einigen Fällen gab es Unmut, insgesamt aber war es ruhig. Auch bei den Taschenkontrollen wurde nichts Auffälliges gefunden. Doch einige Gäste halten die Maßnahme für wirkungslos.
21: Ich denke, das wird gar nichts bringen, überhaupt nicht. Also wenn die sich in die Köpfe kriegen, dann kriegen die sich in die Köpfe Ausweispflicht hin oder her.
22: Also ganz ehrlich, eigentlich gar nichts, weil da wird drauf geschaut und keiner weiß eigentlich, wer jetzt hier reingeht. Also was bringt das, wenn hier was passiert? Das wird ja nicht gescannt oder so.
17: Die Idee der Schwimmbadbetreiber, sie wollen Badegäste aus der Anonymität holen und bei möglichen Vorfällen Daten leichter erfassen, um Hausverbote auszusprechen. Die Erfahrungen aus Nachbarstädten geben ihnen recht. In Essen und Herne zum Beispiel gibt es seit Einführung weniger Polizeieinsätze. Mittlerweile werden viele Schwimmbäder in Nordrhein-Westfalen auch von privaten Sicherheitskräften unterstützt, die bei Rangeleien oder Streitigkeiten eingreifen.
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1: Mit Marcel Stober. Unter normalen Umständen verliert Jannik Sinner einfach kein Tennismatch. Der Italiener ist der beste Tennisspieler der Welt und das musste auch Alexander Zverev wieder mal erleben, dieses Mal im Finale von Wimbledon. Dort unterlag Zverev Sinner nun schon zum 10. Mal in Folge, auch wenn es knapp war. Aus London, Ina Kast.
2: Vor den Augen von Prinz William, Schauspielerin Nicole Kidman und Bundeskanzler Friedrich Merz hat Deutschlands bester Tennisprofi Alexander Zverev dem Favoriten Jannik Sinner alles abverlangt. Beide Spieler gewannen jeweils einen Satz im Tiebreak. Nach knapp 3 Stunden Spielzeit kassierte Zverev dann im 3. Satz das 1. Break und warf frustriert den Schläger auf den Boden. Bei 1:2 Satzrückstand hat der Deutsche dann auch im 4. Satz ein Aufschlagspiel verloren, wirkte zu diesem Zeitpunkt auch körperlich etwas gezeichnet, nicht mehr so voller Kraft wie sein Gegner. Sinner verwandelte nach fast 4 Stunden Spielzeit seinen ersten Matchball und ließ sich vor Erleichterung und Freude auf den Rasen in Wimbledon fallen. Tränen sind bei Alexander Zverev nicht geflossen, auch wenn er gegen Sinner nun die 10. Niederlage in Serie hinnehmen musste. Immerhin, durch den Einzug ins Wimbledon-Finale klettert Zverev in der Weltrangliste nun auf Platz 2, direkt hinter Jannik Sinner. Der Italiener bleibt das Maß aller Dinge im Herrentennis.
1: Zverev bleibt also erstmal bei einem Grand-Slam-Titel. Für Jannik Sinner ist es nun der 5. Auf diesen Montag werden die Radprofis bei der Tour de France lange gewartet haben. Endlich Ruhetag, nachdem sie gestern auf der 9. Etappe nochmal alles gegeben haben. Holger Gerska berichtet aus Frankreich.
3: Nach der ersten langen Tourwoche mit dem Hauptthema Hitze werden die Radprofis am heutigen ersten Ruhetag sicherlich eher den Schatten als die Sonne suchen. Ein lockeres Training ist dennoch nötig, um im Rhythmus zu bleiben. Schließlich folgt morgen eine sehr schwere Etappe im Zentralmassiv mit 7 Bergwertungen. Das erste Teilstück in diesem Mittelgebirge wurde gestern zur Beute eines der weltbesten Allrounder. Der Niederländer Mathieu van der Poel hat auf eindrucksvolle Weise die Etappe, die 3. seiner Karriere, gewonnen. Tadej Pogacar kann den heutigen Ruhetag vergleichsweise entspannt im gelben Trikot verbringen. Für Florian Lipowitz ist mit weiterhin 33 Sekunden Rückstand aufs Podium nach 9 Etappen alles im grünen Bereich.
1: Ruhetag bei der Tour de France. 2 Ruhetage sind es bei der Fußball-Weltmeisterschaft, bevor es dann am Dienstagabend weitergeht mit den Halbfinalpartien. Eine Mannschaft, die das Halbfinale erreicht hat, ist ja England. Das Team vom deutschen Trainer Thomas Tuchel setzte sich nach Verlängerung im Viertelfinale gegen Norwegen durch. Also eigentlich sollte man meinen, da müsste im Team richtig gute Stimmung herrschen. Eigentlich, Desiree Krause.
23: Ihm geht es auch bei den großen Erfolgen um das Wie. Während seine Mannschaft nach 120 Minuten den hart erkämpften 2:1-Sieg gegen Norwegen feierte, hatte Thomas Tuchel vor allem Kritik loszuwerden.
24: We made life very, very difficult for ourselves today.
25: Wir haben uns das Leben selbst schwer gemacht. Das Ergebnis ist toll, wir stehen im Halbfinale. Aber mit dem Spiel bin ich nicht zufrieden. Wir hatten Glück heute.
24: We were lucky today.
23: Die Mentalität seiner Mannschaft lobte er in höchsten Tönen. Sonst allerdings ist die Tuchelsche Mängelliste lang. Sein Team habe zu schlampig agiert, nicht schnell genug gespielt und zu viele technische Fehler gemacht. Der Perfektionist an der Seitenlinie der Three Lions war überhaupt nicht zufrieden. Für den Man of the Match, Jude Bellingham, in der Hitze von Miami, unverständlich.
25: Vielleicht weiß er auch gar nicht, wie es ist, unter solchen Bedingungen gegen Erling Haaland, Ødegaard, Nusa und Sørloth zu spielen. Das ist kein leichter Gegner.
23: Der Konter des Doppeltorschützen sitzt. Vernimmt man da einen Knacks in Englands Teamchemie? Ein angespanntes Verhältnis zwischen Mannschaft und Trainer? Für Tuchel nicht. Er liebe sein Team von ganzem Herzen. Und Bellingham?
25: Wir haben hier versucht, ein positives Umfeld aufzubauen und wir sollten das im Halbfinale auch genauso weiterführen.
23: Der Blick geht in Richtung Argentinien. Gegen den Weltmeister müssen sich die Engländer spielerisch steigern, sonst könnte es eng werden. Aber das weiß sicher auch Jude Bellingham und Thomas Tuchel sowieso.
1: England gegen Argentinien dann am Mittwoch. Am morgigen Dienstag trifft Frankreich auf Spanien.

Glücksspiel hat bekanntlich nur selten was mit Glück zu tun. Diese Erfahrung machen auch gerade viele Brasilianer, die sich mit Sportwetten ruinieren. Wir berichten ausführlich in der kommenden Viertelstunde nach den nächsten Nachrichten um 16:30.

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1: Um 4.30 Uhr mit Olaf Knapp. Die USA haben neue Angriffe auf den Iran gestartet. Das hat das US-Regionalkommando CENTCOM am späten Abend bestätigt. Aus der Nachrichtenredaktion Gisela Former.
2: Das Ziel sei zu verhindern, dass der Iran Handelsschiffe in der Straße von Hormuz attackiere, teilte das US-amerikanische Militär mit. Es ist bereits die vierte Angriffswelle der USA, seit die Feindseligkeiten in der vergangenen Woche wieder aufflammten. Nach Medienberichten richteten sich die jüngsten US-Attacken gegen Raketenstellungen und Anlagen zur Luftabwehr sowie gegen Schiffe der iranischen Revolutionsgarden. UN-Generalsekretär Guterres schrieb auf der Plattform X, er sei zutiefst besorgt über die erhebliche Eskalation. Er rief beide Seiten auf, sofort wieder Verhandlungen aufzunehmen.
1: Die Bundesregierung will die Tabaksteuer stärker erhöhen als bisher vorgesehen. Das geht aus einer sogenannten Formulierungshilfe des Finanzministeriums für die Koalitionsfraktionen hervor, die dem Redaktionsnetzwerk Deutschland vorliegt. Bis zum Jahr 2030 soll demnach der Preis für eine Packung Zigaretten schrittweise auf 11,78 Euro steigen. Das wäre in etwa 40 Cent mehr als bisher vorgesehen. Aus Regierungskreisen hieß es laut dem Bericht, die Anhebung diene nicht nur der Haushaltskonsolidierung, sondern auch dem Schutz der öffentlichen Gesundheit. Bundesjustizministerin Hubig plant offenbar eine Anhebung von Haftentschädigungen. Wie die Deutsche Presseagentur unter Verweis auf einen Gesetzentwurf meldet, sollen zu Unrecht Inhaftierte künftig 100 Euro pro Hafttag bekommen, anstatt wie bisher 75 Euro. Außerdem soll es nachträglich keine Abzüge mehr für Verpflegung und Unterbringung in der Haftanstalt geben. Da die Länder die Entschädigung zahlen müssen, muss der Bundesrat dem Vorhaben zustimmen. Entschädigung erhält man, wenn eine Verurteilung später aufgehoben wird oder wenn ein Verfahren, das zu Untersuchungshaft geführt hat, eingestellt wird oder mit einem Freispruch endet. Sollte es ein Social-Media-Verbot für Kinder und Jugendliche geben? Ein Expertenrat gibt heute der EU-Kommission eine Empfehlung in dieser Frage ab. Sie soll die Grundlage für ein EU-weites Gesetz bilden. Beobachter erwarten, dass sich die Experten ähnlich äußern könnten wie ein deutsches Gremium, das im Juni seine Ergebnisse vorgelegt und zu einem gesetzlichen Mindestalter von 13 Jahren oder zu Beschränkungen für einzelne Dienste geraten hatte. Die Bundesregierung befürwortet eine EU-weite Regelung, arbeitet aktuell aber auch an einem deutschen Gesetz. Das Wetter in Deutschland. Am Tage im Norden und Nordosten teils wolkig, mit Schauern oder Gewittern, im Westen und Süden länger heiter, bei Höchstwerten von 23 bis 36 Grad. Am Dienstag heiter, teils wolkig und gebietsweise Schauer oder Gewitter bei 24 bis 36 Grad. Das waren die Nachrichten.
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3: Die A4 Aachen Richtung Köln ist zwischen Kreuz Köln-West und Köln-Eiffeltor wegen des Aufbaus einer Schrankenanlage bis Donnerstag 18 Uhr gesperrt. A7 Elbtunnel Richtung Flensburg. Der Elbtunnel ist nach Auslösung der Höhenkontrolle gesperrt. Und die A42 Kamp-Lintfort Richtung Dortmund ist zwischen Oberhausen Zentrum und Kreuz Essen Nord wegen einer Nachtbaustelle noch bis 5 Uhr gesperrt.
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3: Brasilien erlebt gerade einen Boom im Bereich der Sportwetten. Daten zeigen, dass 37% der Bevölkerung planten, während der WM Geld für Wetten auszugeben. Die meisten kommen aus den einkommensschwächsten Haushalten. Mehr als 80% der brasilianischen Haushalte sind sowieso verschuldet und fast 82 Millionen Menschen sind mit ihren Zahlungen im Rückstand. Das ist ein historischer Höchststand. Nun verführt die WM viele dazu, ihre Möbel und Häuser zu verkaufen, um Geld für Sportwetten zu haben. Die Glücksspielsucht ist weit verbreitet und die staatlichen Stellen schaffen es nicht, die Barrieren für die legalen Wetten zu erhöhen. Die Folgen schildert unsere Korrespondentin Anne Herberg.
4: An einem Donnerstagabend, während Frankreich und Marokko um den Einzug ins Viertelfinale spielen, sitzen im Zentrum von Rio de Janeiro 11 Menschen im Neonlicht eines kleinen Saales und beten gemeinsam. Dann erzählen sie nach und nach ihre Geschichten. Erst spielte ich, um mein Einkommen aufzubessern, dann um einen Standard zu halten, dann um meine Schulden zu bezahlen. Ich habe rund 400.000 Reais verspielt. Das ist der Preis für eine Wohnung hier in Rio de Janeiro. In nur 5 Sekunden habe ich mein gesamtes Monatsgehalt verloren. Zusätzlich zu dem großen Schuldenberg, den ich eh schon hatte. Ich konnte nicht mehr. Ich wusste nicht mehr weiter. Versuchte mir, das Leben zu nehmen. 2 Frauen, 9 Männer zwischen 20 und 65 Jahren. Niemand möchte hier den wahren Namen nennen, denn alle sind sie wegen ihrer Sucht nach Sportwetten hier. Seit der digitale Wettmarkt 2018 legalisiert wurde, sind Millionen Brasilianer süchtig nach Online-Wetten geworden. Das bestätigt José, der die Gruppe der anonymen Spielsüchtigen in Rio de Janeiro koordiniert.
5: Antes você jogava para obter um resultado uma semana quando saía um resultado da loteria esportiva.
4: Früher gab man eine Wette ab und wartete eine Woche auf die Ergebnisse. Bei Online-Wetten geht alles viel schneller. Mit einem Klick auf dem Smartphone, das jeder in der Tasche hat, ich bekomme täglich 200 Hilferufe von Süchtigen aus den entlegensten Winkeln Brasiliens. Es wird immer mehr.
5: Então nem pensar, né? É muita coisa, entendeu?
4: Brasilien ist heute der 3rd größte Markt für Online-Wetten weltweit. Bets, der englischsprachige Name, ist in den allgemeinen Sprachgebrauch eingegangen. Jeder 3rd Brasilianer wettet aktuell auf einer solchen Plattform. Dabei werden monatlich umgerechnet rund 3 bis 5,6 Milliarden Euro umgesetzt, laut Daten der brasilianischen Zentralbank. Und wegen der hohen Renditen stecken die Unternehmen enorm viel Geld in Marketing.
6: De novo, de novo, de novo e de novo.
4: Fußballstars wie Vinicius Junior oder Ronaldo Fenomeno, Musiker wie Seu Jorge, machen Werbung für Bets.
7: A Bet do Vinicius Junior, a Bet dos Brasileiros.
4: Besonders anfällig junge Menschen aus ärmeren Schichten, sagt die Journalistin Amanda Augi vom Investigativportal Agência Pública. Oft verspielen sie das Geld für Lebensmittel, denn diese Menschen verfügen über sehr knappe Budgets und viele sind auf Sozialprogramme wie Bolsa Familia angewiesen und verwetten dann genau diese Sozialhilfe. Das ist der grausamste Aspekt der ganzen Sache. Es sind riesige Geldsummen, die aus der Realwirtschaft abfließen und auf Plattformen landen, über deren Hintermänner oder Profiteure wir absolut nichts wissen. Warum tut die Politik nichts dagegen? Erst im Jahr 2023 wurden die Plattformen überhaupt reguliert und besteuert. Razzien wurden durchgeführt, Lizenzen für legale Anbieter vergeben. Trotzdem haben illegale Plattformen heute noch 40% des Marktanteils. Viele mit Sitz im Ausland. Das macht die Kontrolle noch schwieriger und den Sektor für Geldwäsche und das organisierte Verbrechen attraktiv. Eine Recherche von Agência Pública deckte auf, dass Abgeordnete, Gouverneure und sogar hohe Richter von Bettsbetreibern umworben werden. Die Sucht nach Online-Wetten vergleicht José von den anonymen Spielsüchtigen mit der Abhängigkeit von einer harten Droge wie Crack. Aber es gibt einen Ausweg, sagt Sergio, einer der Anwesenden, der wie alle hier seinen wahren Namen nicht nennen will.
8: As pessoas que acham que estão com problema com jogo.
4: Jedem, der glaubt, ein Glücksspielproblem zu haben, möchte ich sagen, die Tür zu den anonymen Glücksspielern steht offen. Sich einzugestehen, dass man zwanghafter Spieler ist, ist schwer. An einem Treffen teilzunehmen auch. Aber wenn man das schafft, ist das ein großartiger Schritt hin zu einem Neuanfang.
3: Anne Herberg berichtete aus Rio de Janeiro.
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3: Wer CO2 ausstößt, muss dafür zahlen. Wer Emissionen einspart, spart auch Geld. Das ist die Idee des europäischen Emissionshandels, kurz ETS. Industrieunternehmen sollen für jede Tonne CO2, die sie ausstoßen, CO2-Zertifikate kaufen. Aktuell bekommen aber noch beispielsweise Stahlhersteller die meisten CO2-Zertifikate noch geschenkt. Die Übergangsregelung soll 2034 auslaufen. Aktuell steht eine Reform des Systems an und darum tobt seit Monaten eine Lobbyschlacht. Stella Peters berichtet, wie das Thema die Stahlbranche spaltet.
9: Alexander Becker ist Vorsitzender der Geschäftsführung bei der Georgsmarienhütte-Gruppe. Ein Stahlhersteller aus Niedersachsen. Für ihn sind CO2-Kosten durch den europäischen Emissionshandel schon jetzt ein Problem.
10: Also Fakt ist ja, der CO2-Preis ist ja schon deutlich gestiegen in den letzten Jahren. Das heißt, der Druck zu transformieren ist ja schon extremst groß.
9: CO2-Kosten sind für die Stahlbranche insgesamt hochrelevant. Sie allein verursacht rund 7% aller deutschen CO2-Emissionen. Besonders dreckig ist die Herstellung von Stahl mit Hilfe von Hochöfen. Doch obwohl Alexander Becker seinen Stahl in klimafreundlicheren Elektroöfen herstellen lässt, findet er, der CO2-Preis sollte eingefroren werden.
10: Die Sache ist, wenn der CO2-Preis jetzt noch weiter steigt, wird weitere Wertschöpfung aus Deutschland abwandern, aus Europa abwandern, und das wird dem weltweiten CO2-Ausstoß auch wieder nicht helfen.
9: Becker ist mit dieser Einstellung nicht allein. Gemeinsam mit Dutzenden Unternehmen, vornehmlich aus der Stahl- und Chemiebranche, hat er in einem Brief an die EU-Kommission gefordert, die Kosteneskalation beim Emissionshandel zu stoppen. Zu den Unterzeichnern zählen auch Schwergewichte wie Deutschlands größter Stahlhersteller ThyssenKrupp oder der weltweit größte Chemiekonzern BASF. Der CO2-Preis in Europa gefährde die Wettbewerbsfähigkeit der Unternehmen. Es ist das Hauptargument der Kritiker. Wilfried Rickels, Professor am Kiel-Institut für Weltwirtschaft, ordnet ein.
11: Wenn energieintensive Industrie abwandert, hängt das nicht nur mit dem Emissionshandel zusammen. Auch die Energie- und Lohnkosten sind hier sehr hoch. Ich würde dafür plädieren, den UITS noch deutlicher zu stärken und im Gegenzug an anderen Stellen Kosten zu senken oder Berichtspflichten abzubauen.
9: Die EU-Kommission wird am 17. Juli ihre Reformvorschläge für den europäischen Emissionshandel vorlegen. Die CO2-Kosten, wie von Teilen der Industrie gefordert, einzufrieren, sieht Ökonom Rickels skeptisch.
11: Es wäre natürlich nicht dramatisch, den Preis beispielsweise für ein Jahr einzufrieren, um den Unternehmen damit etwas Luft zu geben. Die Gefahr besteht aber immer im Lobbykampf, dass es dann der erste Schritt zu einer Demontage des Systems wäre.
9: Auch Sachverständige aus 9 EU-Ländern fordern in einem offenen Brief, dem Lobbydruck nicht nachzugeben. Ansonsten würde sich Europas Abhängigkeit von fossilen Energien verlängern und Unternehmen benachteiligt, die bereits in die Dekarbonisierung investiert haben. In Niedersachsen betreffe das zum Beispiel die Salzgitter AG. Der Stahlkonzern ersetzt gerade einen Hochofen durch klimafreundlichere Anlagen. Das Projekt kostet weit über 2 Milliarden Euro. Mehr als 1,3 Milliarden sind Steuergeld. Die Grundlage dieser Investition war die Annahme, dass der CO2-Preis weiter steigen wird und klimafreundlicher Stahl bald wettbewerbsfähiger sein wird als der bisherige Hochofenstahl. Schriftlich teilt der Vorstandsvorsitzende der Salzgitter AG, Gunnar Gröbler, mit: Es sei elementar, am Emissionshandel in seiner jetzigen Form festzuhalten und keine grundlegenden Änderungen vorzunehmen. Vorreiter dürften nicht für ihr Vertrauen in die geltende Rechtslage bestraft werden. Die Stahlbranche ist gespalten. In diejenigen, deren Milliardeninvestitionen am steigenden CO2-Preis hängen, und denjenigen, für die günstige fossile Energieträger wie Erdgas und Kohle auch in Zukunft von Vorteil sind.
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3: Eine rote Karte, die Sportgeschichte schreibt und die im Gedächtnis bleiben wird von dieser Fußball-WM. Es ging um einen US-Spieler, der vom Platz gestellt wurde. US-Präsident Trump hat das gesehen, war erbost und hat sich beim Präsidenten des Fußball-Weltverbandes FIFA, Infantino, beschwert. Daraufhin ist etwas passiert, was es in der Historie des Fußballs noch nie gegeben hat. Die rote Karte wurde zurückgenommen. Mein MDR-Kollege Sven Kochale hat darüber mit dem Juristen Hans-Joachim Eckert gesprochen. Eckert hat etliche Jahre in der Ethikkommission des Fußball-Weltverbandes gearbeitet. Als Vorsitzender der sogenannten rechtsprechenden Kammer hat er zum Beispiel den damaligen FIFA-Präsidenten Blatter zu einer Sperre verurteilt und diesem zeitweise alle Tätigkeiten in Zusammenhang mit Fußball untersagt. Die erste Frage von Sven Kochale war, wie der Jurist diesen Fall jetzt erlebt.
12: Ich bin entsetzt, um das mit einem Wort zu sagen. Das sprengt alle Vorstellungen, die man von einer sportlichen, fairen Umgangsweise mit Fußballern hat. Die rote Karte, die ist erteilt worden vom Schiedsrichter, der hat dafür die Zuständigkeit. Und wenn man gegen eine solche Karte vorgehen will, dann kann das der Spieler selber oder in diesem Fall der amerikanische Fußballverband. Mit Sicherheit aber geht es nicht, dass ein Präsident anruft beim anderen Präsidenten, Infantino, und sagt, mach mal und schau, dass die Karte wegkommt. Das ist ein Eingriff in die Kompetenzen des Sportes und es ist unmöglich, was da passiert.
13: Ich würde auch mal unterstellen, dass viele gar nicht auf diesen Gedanken kommen würden, also in diesem Falle Staats- und Regierungschefs, so auf diese Art und Weise Einfluss zu nehmen auf einen Sportwettbewerb. Was treibt Donald Trump da? Was ist das aus Ihrer Sicht für ein Handeln?
12: Ich glaube, das ist eine rein politische Entscheidung. Er will zeigen, dass ihm Fußball am Herzen liegt, was es nicht tatsächlich tut. Er hat andere Sportarten, dann sind die Käfigkämpfe sind viel wichtiger als Fußball. Diese rote Karte konnte man geben. Das sind natürlich Tatsachenentscheidungen. Und dann gibt es Regularien, wie man mit dieser roten Karte umgeht. Und dann wird geprüft, ob die rote Karte zu Recht erteilt worden ist oder nicht. Und das entscheidet nicht der Präsident Donald Trump.
13: Nun hat er sich aber vermutlich gedacht, er könne hier durchaus noch etwas bewegen, was ja dann auch zum Ziel geführt hat, wie auch immer man das bewerten will an dieser Stelle. Er hat also den FIFA-Präsidenten Gianni Infantino kontaktiert und daraufhin ist diese rote Karte zurückgenommen worden. Nun hätte er aber der FIFA-Präsident auch erkennen können, dass hier vielleicht eine Grenze überschritten wird und dennoch hat er in diesem Spiel mitgemacht. Was sagt das aus?
12: Nun, soweit ich es weiß, hat Gianni Infantino gesagt, er habe sich da nicht eingemischt. Hier hat das zuständige Gremium selbstständig entschieden. Für mich von Interesse ist nur, Herr Trump hat offen dargelegt, dass er telefoniert hat. Er hat telefoniert mit Gianni Infantino. Und die Botschaft des Präsidenten von Amerika muss Infantino weitergegeben haben. Inwieweit hier Infantino Einfluss genommen hat, kann ich nicht beurteilen.
13: Aber das müsste jetzt die Ethikkommission dringend interessieren, welche Rolle Gianni Infantino an dieser Stelle gespielt hat.
12: Nun, der Europarat hat sich ja schon gemeldet. Ich glaube, 55 Leute haben unterschrieben und haben also dringend eine Aufklärung gefordert. Und ich muss sagen, diese Aufforderung ist auch notwendig. Wer hat wann, mit welchem Inhalt angerufen und wie sind innerhalb der FIFA diese Gespräche weitergegeben worden, also von Trump zu Infantino und hat Infantino dann mit anderen Leuten Kontakt aufgenommen. Und hier wäre die Untersuchungskammer der Ethikkommission gefragt. Die Einleitung eines Verfahrens heißt noch gar nicht, dass da was rauskommen muss, aber schlicht und einfach, die Aufklärung ist dringend notwendig. Und das ist etwas, was ich der FIFA ankreide, dass man also in den letzten Jahren nicht mehr gehört hat, was sie eigentlich machen in der Ethikkommission. Die Verfahren sind ganz wenig geworden und die Entscheidungen auch.
13: Sie haben sich seinerzeit mit einem riesigen Machtzirkel angelegt, undurchsichtig, wo viel hinter verschlossenen Türen stattfindet. Wie haben Sie die FIFA als Machtgeflecht erlebt?
12: Ich habe einmal an anderer Stelle gesagt, dass meine ursprüngliche Tätigkeit bei der Justiz als Staatsanwalt im Bereich der Wirtschaftskriminalität und organisierten Kriminalität und auch die Tätigkeit als Richter nicht anders war als das, was ich bei der FIFA vorgefunden habe. Es ist das Kartell des Schweigens und es ist das Kartell, wie kann ich möglichst viel Geld verdienen.
13: Wie kann ich mir den Umgang mit dem damaligen FIFA-Präsidenten Blatter vorstellen?
12: Ich kann nur eines sagen, dass der Herr Blatter sich niemals, nicht einmal als die Ermittlungen gegen ihn gelaufen sind, sich in irgendeiner Form in die Tätigkeit der Ethikkommission eingemischt hat. Die einzigen Gespräche, die es gegeben hat, weil man hat sich, weil ich ja sehr oft in Zürich war, unten in der Garage zufällig getroffen und dann hat er gefragt, haben Sie Zeit für einen Kaffee bei mir? Und dann bin ich dann zum Espresso gegangen und ein Wasser getrunken und dann hat er mich gefragt, ob ich alles habe, was ich brauche, ob ich genügend Leute habe, ob ich genügend Mittel habe. Es wurde niemals mit ihm über auch nur ein Verfahren gesprochen. Ich möchte das an der Stelle ganz deutlich sagen, dass die Ethikkommission in diesen 5 Jahren nicht tangiert war von außen mit dem Versuch, hier in irgendeiner Weise Einfluss zu nehmen.
13: Also das war ein aus Ihrer Sicht aufrichtiges Angebot und man hat sie tatsächlich machen lassen.
12: Gut, es mag auch sein, dass die Ethikkommission auch mit Michael Garcia und Cornel Borbély, vielleicht auch in meiner Person, und ich hatte einen Stellvertreter, einen hochrangigen Rechtsanwalt und Richter aus Australien, dass diese Ethikkommission, nachdem sie sich gefunden hatte, eigentlich zu stark war, als dass man sie noch hätte beeinflussen können.
13: Und später kam dann Gianni Infantino als Nachfolger von Sepp Blatter. Wie mächtig ist Gianni Infantino geworden? Ist er noch mächtiger als Sepp Blatter?
12: Ich weiß nicht, ob man das mit Macht bezeichnen kann. Man muss sagen, dass natürlich gewisse Regularien auch von Herrn Blatter schon eingeführt wurden, weil man natürlich immer wieder gewählt werden wollte. Und da gab es dieses System schon länger, dass die einzelnen Verbände Geld bekommen haben und das hat Infantino auch übernommen und er hat eben jedem Verband $1 Million versprochen. Und wenn Sie sich vorstellen, dass die Malediven, der Fußballverband in den Malediven oder der inneren Mongolei $1 Million bekommt, dann ist das eine andere Summe, als wenn der DFB oder der englische Fußballverband 1 Million bekommt. Und so kann man natürlich Stimmen werben, sage ich jetzt mal. Ich will nicht das Wort kaufen verwenden, sondern solche Stimmen werden eingeworben.
13: Sie würden gern das Wort kaufen verwenden?
12: kaufen würde heißen, dass es für sich gesehen korrupt ist. Aber ich kann natürlich als Verband entscheiden, wenn also das Council, das Entscheidungsgremium wie der Aufsichtsrat zustimmt, dass jeder Verband von den Einnahmen aus dem Fußballgeschäft $1 Million bekommt, dann kann ich nicht sagen, dass das gekauft ist, sondern das hat der Verband so entschieden, dass diese Summen ausbezahlt werden. Der Fußball ist in diesem Bereich sicherlich auch politisch. Ich meine, wenn man sich überlegt, und Blatter hat er das nun sehr geschickt gemacht, dass er eben die Weltmeisterschaften schon immer in Bereiche gegeben hat, wo sie bisher nicht waren, wie zum Beispiel nach Südafrika und so weiter. Das ist sicherlich sportpolitisch vertretbar und auch gut, dass also Länder auch

0: wesentlich stabiler, als wenn sie nur auf der Straße aufwachsen. Und dieses Gemeinschaftsgefühl muss man natürlich auch fördern. Und hier darf niemand von außen daherkommen, sodass der Eindruck entsteht, hier wird irgendjemand bevorzugt, bloß weil man das politisch will.
1: Haben die Mächtigen der FIFA dieses Ideal aus den Augen verloren?
0: Ja, es geht ums Geld.
2: Der Jurist Hans-Joachim Eckert im Gespräch mit meinem MDR-Kollegen Sven Kochale.
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2: Erst Zeichentrickklassiker, inzwischen Erfolgsrezept. Was bei Disney als Animationsfilm funktioniert, wird oft auch mit echten Schauspielern und Schauspielerinnen neu verfilmt. Nach König der Löwen, Ariel oder Lilo und Stitch folgt jetzt Vaiana. Die Geschichte der mutigen polynesischen Häuptlingstochter kommt als Realfilm zurück ins Kino. Antje Sieb stellt ihn vor und war bei der Premiere.
4: Realverfilmungen von erfolgreichen Animationsfilmen sind so eine Sache. Auch Fans und Premierenbesucher in Los Angeles sind da vorab nicht alle einer Meinung. Cosplayerin Emily Ong ist perfekt kostümiert als Krebs-Tamatoa unterwegs, einer der Filmbösewichte, und freut sich auf die vertrauten Songs.
5: I love like all the songs of Moana, so I think I'm looking forward to the songs the most. Yeah.
4: Dani Huerta ist unverkennbar als Maui gekommen.
6: It's the people's demigod. Let's do this.
4: Komplett mit Lockenperücke, die viele Fans vorab ganz schön irritiert hat. Aber Dwayne Johnson, The Rock, der den Maui spielt, kann für Huerta sowieso nichts falsch machen.
7: I don't care what The Rock does. He is killing it. I enjoy it. And you know what? People can say what they want.
4: Emily Young ist bei Realverfilmungen ein bisschen vorsichtiger und hofft ganz generell, dass der Live-Action-Film möglichst nicht zu viel am vertrauten Original verändert hat.
5: I hope they keep the story kind of similar and the character energy and songs and stuff.
4: Und das ist nun wirklich etwas, was man der Vaiana-Realverfilmung absolut nicht vorwerfen kann. Der Film bleibt so dicht am Original, dass man sich zwischendurch manchmal daran erinnern muss, dass man ihn gerade zum ersten Mal sieht.
8: Ich kenne ein ganz tolles Mädchen. Sie hebt sich von allen ab.
4: Die polynesische Häuptlingstochter Vaiana lebt auf der Insel Motunui, wo aber das Überleben für ihr Volk immer schwieriger wird. Die Fischer fangen keinen Fisch mehr, die Ernte misslingt. Und zwar deshalb, weil Halbgott Maui vor langer Zeit das Herz von Inselmutter Tefiti geklaut hat. Vaiana muss also lossegeln und mit Maui zusammen ihre Welt retten.
8: Finde Maui. Bring das Herz nach Tefiti zurück und rette die Welt.
4: Dwayne Johnson als Maui trägt seine online schon viel beschimpfte Lockenperücke mit Überzeugung. Und mit der grandiosen Selbstüberschätzung des Halbgottes hat er als Originalsprecher natürlich Übung. In der deutschen Version ist wie in Vaiana 2 David Mayonga zu hören.
9: Es heißt korrekt Maui, Formwandler, Halbgott des Windes und des Meeres, Held der Seefahrer.
4: Johnson, die 19-jährige Catherine Lagaia als Vaiana, Rena Owen als ihre Großmutter, alle passen sich großartig in den Abdruck ein, den ihr animierter Vorgänger hinterlassen hat. Und für manche alte oder neue Fans mag eine Realverfilmung den Figuren erst so richtig Leben einhauchen. Das findet jedenfalls Melly De Lauro, die dann das Gefühl hat, sie selbst könnte Vaiana sein.
5: See them come alive and like think, oh, that could be me. I mean, I could be Moana. Like, that's pretty amazing.
4: Aber in dieser Realverfilmung gibt es eigentlich nichts, das der Animationsfilm nicht auch zu bieten hätte. Originelle neue Ideen sind offensichtlich riskanter, als eine vorhandene Fangemeinde zuverlässig immer wieder zu reaktivieren. Und solange die Strategie finanziell aufgeht, wird Disney sie vermutlich auch nicht ändern.
2: Der Disney-Film Vaiana ist jetzt als Realverfilmung in unseren Kinos zu sehen.
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2: Seit der Nacht von Samstag auf Sonntag eskaliert der Krieg zwischen den USA und dem Iran wieder. Nachdem die Revolutionsgarden ein Schiff in der Straße von Hormuz beschossen hatten, griffen die USA nach eigenen Angaben in der Nacht zum Sonntag rund 140 Ziele im Iran an. Das führte unter anderem zu iranischen Gegenschlägen in mehreren Golfstaaten. Und auch jetzt setzt das US-Militär seine Angriffe auf den Iran fort. Für das Handelsblatt zeigt die aktuelle Entwicklung, dass US-Präsident Trump den Krieg gegen den Iran ohne Plan begonnen hat. Die Zeitung spricht von fatal falschen Einschätzungen, die Folgen hätten.
3: Das iranische Regime hat trotz unzähliger Luftangriffe nicht kapituliert. Es ist trotz der Tötung seiner Führungsspitze nicht kollabiert. Auch die US-Marineblockade der Straße von Hormus und weitere Sanktionen haben es nicht in die Knie gezwungen. Der Massenaufstand? Davon redet Trump mittlerweile gar nicht mehr. Und die

0: Planer des Kriegs scheinen nicht einmal damit gerechnet zu haben, dass der Iran die Straße von Hormus sperren könnte. Egal wie man es dreht und wendet, Trump hat den Iranern ein strategisches Druckmittel verschafft.
1: Die Südwestpresse aus Ulm unterstreicht, in den vergangenen Tagen hätten sich die Anzeichen dafür gemehrt, dass das iranische Regime kaum von seinen Zielen wie der Kontrolle der Straße von Hormus abrücken werde.
0: Die Beisetzung des ehemaligen obersten Führers Ayatollah Ali Khamenei geriet zu einer beeindruckenden Machtdemonstration des Regimes. Die Kritiker mögen in der Mehrzahl sein, doch auch die Unterstützer der Mullahs sind weiterhin zahlreich. Zweitens tauchten Bilder auf, die nahelegen, dass die Iraner zumindest eine der bombardierten Anlagen des Atomwaffenprogramms instand setzen. Schließlich greift der Iran trotz der Drohungen von US-Präsident Donald Trump weiter Schiffe in der Straße von Hormus an. Der Frieden bleibt in weiter Ferne. In dieser fragilen Situation wird das Regime keine Schwäche zeigen wollen.
1: Auch Zeit Online betont die Entschlossenheit der iranischen Führung.
0: Einiges spricht dafür, dass die US-Regierung noch immer nicht verstanden hat, wie große Teile der iranischen Elite denken. Was, wenn die Schäden, die die US-amerikanischen Luftschläge anrichten, von Teheran einkalkuliert sind? Was, wenn die iranische Führung bereit ist, diesen Preis zu zahlen, um ihre Ziele zu erreichen? Zu den wichtigsten strategischen Zielen der iranischen Staatsführung zählen derzeit der Schutz des Atomprogramms und die Kontrolle der Straße von Hormus. Der Besitz einer Atombombe hat noch jede noch so diktatorisch geführte Nation vor einer ausländischen Intervention bewahrt. Das beste Beispiel dafür ist Nordkorea.
1: Das iranische Regime stehe stärker da denn je, urteilt die Rhein-Neckar-Zeitung aus Heidelberg.
0: Weder US-Angriffe noch die gezielten Tötungen zahlreicher Führungskräfte zwangen die Mullahs in die Knie. Und Trump bemüht schon längst nicht mehr das Narrativ verfolgter Menschen im Iran, denen geholfen werden müsse. Eine von vielen Kriegslügen. Die Atommacht Iran kann sich auch ohne nukleare Sprengköpfe effektiv verteidigen. Somit reiht sich Iran ein in die US-Kriege in Vietnam, Afghanistan, Irak und Libyen, wo übrigens immer die westliche Freiheit verteidigt werden sollte. Solche Kriege nützen der Rüstungsindustrie, sonst niemandem.
1: Mit Blick auf die jüngsten Angriffe sieht der Standard aus Österreich einen Krieg mit offenem Ausgang.
0: Wann und wo die Eskalationsdecke eingezogen wird, ist völlig unklar. Ziemlich klar hingegen ist, dass die Wiederaufnahme des US-iranischen Kriegs zeitnah nicht das Resultat bringen wird, das mit dem gescheiterten Memorandum zwischen Washington und Teheran erreicht werden sollte. Die Öffnung der Straße von Hormus.
1: Das waren die Standpunkte, heute zusammengestellt von Volko Damm.

Heute ist Welt-ADHS-Tag. Wie lebt es sich mit ADHS? Dieser Frage gehen wir nach in der kommenden Viertelstunde nach den nächsten Nachrichten um 5 Uhr.

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1: Die Nachrichten mit Ronald Lessig. Guten Morgen. Bundeskanzler Merz kommt heute nach Köln. Am Mittag will er eine neue Einrichtung der Universität eröffnen, die Fachkräfte für Politik und Verwaltung ausbildet. Andreas Palik, WDR Köln.
2: Die neue School of Government, benannt nach dem ersten deutschen Bundeskanzler Konrad Adenauer, will zukünftige Entscheidungsträger ausbilden. So formuliert es die Uni Köln ehrgeizig. Aktuell werden noch Professorinnen und Professoren gesucht. Auch ein eigenes Gebäude ist in Planung. Die Studierenden sollen dort zum Beispiel Kurse über Regierungsarbeit oder Politik besuchen. Passend dazu will Bundeskanzler Merz heute bei der Eröffnungsfeier an einer Gesprächsrunde mit den Studierenden teilnehmen. Während seines Besuchs an der Kölner Universität wurden bereits Proteste angekündigt.
1: Die US-Armee hat ihre neue Angriffswelle im Iran abgeschlossen. Das teilte das US-Zentralkommando am frühen Morgen mit. Es seien mehrere Ziele getroffen worden. Darunter befänden sich iranische Militärbasen. Die Bundesregierung will die Tabaksteuer weiter erhöhen. Das berichtet das Redaktionsnetzwerk Deutschland und beruft sich auf das Finanzministerium. Bis 2030 soll der Preis für eine Packung Zigaretten auf 11,78 Euro steigen. Das wären 40 Cent mehr als bekannt. Grund: eine Lücke im Bundeshaushalt. NRW-Verkehrsminister Krischer hat die Bahn kritisiert, dass es auf der Strecke Hagen-Wuppertal-Köln weiter Probleme gibt, auch nach der Generalsanierung. Krischer sprach am Abend im WDR von einem Fiasko. Zwischen Köln und Hagen kommt es weiter zu Verspätungen, unter anderem wegen einer maroden Brücke in Leverkusen. An der Wuppertalsperre bei Hückeswagen ist ein Mann beim Baden ertrunken. Am Nachmittag hatte eine Suchaktion begonnen, am Abend fanden die Taucher die Leiche. Vorgestern war schon ein Mann beim Baden in Monheim am Rhein ertrunken.
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1: Am Wochenende brauchten Autofahrer auf der A4 bei Köln Geduld. An zwei Stellen ist die Autobahn gesperrt. Eine der Sperrungen wurde in der Nacht aufgehoben. Michael Treis, WDR aktuell.
3: Die Sperrung zwischen dem Kreuz Kerpen und Frechen Nord war nötig, damit ein rund 300 Tonnen schweres Teil einer neuen Brücke, die über die A4 geht, eingebaut werden konnte. Aber auch ohne diese Sperrung dürfte auf der A4 rund um Köln trotzdem noch viel los sein. Einerseits, weil andere Bundesländer und auch die Niederlande schon Sommerferien haben und weil es noch eine weitere Sperrung im Bereich Köln gibt. In Fahrtrichtung Olpe bleibt die A4 zwischen dem Kreuz Köln-West und Köln-Eiffeltor noch bis Donnerstag gesperrt. Hier wird eine Lkw-Schranke aufgebaut.
1: Das Wetter in Nordrhein-Westfalen. Heute ist es überall sonnig und trocken. Dazu in Aalen bis 30 Grad, in Gütersloh bis 31 und in Köln bis 33 Grad. Auch am Dienstag und Mittwoch überall sonnig und trocken bei bis zu 34 Grad. Das war WDR aktuell.
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4: Die Autobahn 4 Aachen Richtung Köln ist zwischen Kreuz Köln West und Köln Eiffeltor wegen des Aufbaus einer Schrankenanlage bis Donnerstag gesperrt. Und die A42 Kamp-Lindfort Richtung Dortmund ist zwischen Oberhausen Zentrum und Kreuz Essen Nord wegen einer Nachtbaustelle gesperrt.
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4: Sie kommt aus den Studios von NDR Info in Hamburg. Am Mikrofon begrüßt sie Sven Hasenclever. Guten Morgen. Chaos im Kopf, große motorische Unruhe und Impulsivität und Schwierigkeiten, die Aufmerksamkeit zu steuern. So beschreiben Betroffene mit ADHS ihre Symptome. ADHS, das steht für die Aufmerksamkeitsdefizit-Hyperaktivitätsstörung, eine neurobiologische Störung, die zu den häufigsten psychischen Erkrankungen im Kindes- und Jugendalter gehört. In Deutschland schätzt man, dass bis zu 700.000 Kinder und 1,7 Millionen Erwachsene betroffen sind. Die Diagnosen werden häufiger, gerade bei Erwachsenen, haben sich in den letzten 10 Jahren wurden sie verdreifacht. ADHS, was steckt dahinter und warum nehmen die Fälle zu? Das ist unser Thema heute am Welt-ADHS-Tag. Wir beginnen mit einer Familiengeschichte, dazu aus Neubrandenburg.
5: Komm mal bitte her. Wir sortieren jetzt mal zusammen aus und du baust bitte jetzt gerade kein Lego.
6: Ich baue nicht.
5: Kannst du dich bitte mal hinsetzen hier?
6: Nein, ich konzentriere mich von oben.
5: Aha.
7: Caroline Grams räumt gemeinsam mit Sohn Willi sein Zimmer auf. Das ist nicht immer eine leichte Aufgabe, denn der 13-Jährige hat ADHS. Zimmer aufräumen, Schule, Alltagsaufgaben können für ihn deswegen zur Herausforderung werden.
8: Also erstmal ist es ja, dass ich mich schlechter konzentrieren kann als die anderen. Ich finde viele Sachen langweilig. Und wenn ich Sachen langweilig finde, dann konzentriere ich mich nicht mehr darauf und dann verpasse ich zum Beispiel wichtigen Unterrichtsstoff. Das ist auch ein Problem. Und ich bin halt ein bisschen hibbeliger als die anderen.
7: Die Symptome können sich von Mensch zu Mensch unterscheiden. Häufig sind es aber impulsives Handeln, leichte Ablenkbarkeit oder Zappeligkeit. Für Familie Grams ist der Umgang mit ADHS manchmal ein einziger Kraftakt.
9: Das klingt so doof, aber ich habe mir oft gewünscht, mein Kind wäre normal, was auch immer normal ist. Früher, als wir noch neu in diesem Thema waren und noch nicht mal die Diagnose hatten oder auf dem Weg waren, die Diagnose zu bekommen, waren das einfach, also ständig, täglich Situationen, an denen wir verzweifelt sind, wo wir wirklich nicht mehr wussten, wie sollen wir das hinkriegen? Die Anrufe aus der Kita, die Anrufe aus der Schule, regelmäßig. Man weiß gar nicht, was man sagen soll. Was soll man denn sagen? Also man verteidigt dann irgendwann nur noch sein Kind, weil das Kind ist so, wie es ist. Man selbst weiß ja auch nicht, was man tun kann. Man versucht trotzdem 24 Stunden alles. Immer wieder. Man ist nur wie so eine Maschine, die die ganze Zeit versucht, hier noch zu gucken, was kann man hier verbessern, was kann man da unterstützen, was kann man sich noch für Tipps und Tricks ranholen.
7: Willi bekam seine Diagnose mit 9 Jahren.
8: Es war schon schön zu wissen, was ich da anders habe. Es war nicht mehr dieser Druck zu sein müssen wie die anderen, weil man weiß, dass man anders ist in dem Fall.
7: Auch Willis 7 Jahre jüngerer Bruder hat ADHS. 2 Kinder mit der Diagnose waren für Mutter Caroline der Aufruf, selbst tätig zu werden. Mittlerweile leitet sie eine Selbsthilfegruppe in Waren an der Müritz und gibt Fortbildungen.
9: Wenn man irgendwie diese ganze Sache als Familie überstehen will, gut überstehen will, ist man gezwungen, selbst aktiv zu werden. Dann habe ich begonnen, andere Leute zu unterstützen, weil ich genau weiß, wie sich das anfühlt, als betroffenes Elternteil sehr einsam damit zu sein und sehr viel Unverständnis zu bekommen.
7: Lange galt ADHS als reine Kinderkrankheit. Mittlerweile werden auch immer mehr Erwachsene diagnostiziert. Eine von ihnen ist die 26-jährige Lea Funk. Sie hat erst mit 18 Jahren erfahren, dass sie ADHS hat.
10: Für mich war das nicht so überraschend. Plötzlich habe ich aber meinen Kopf so viel besser verstanden. Ich konnte plötzlich benennen, warum so viele Sachen schwer sind. Ich konnte benennen, wie es in meinem Kopf aussieht. Und ich hatte plötzlich Vokabular für so vieles, was mir sonst ein Rätsel war.
7: Lea hat mit 23 ihre eigene Logopädie-Praxis aufgebaut. Dabei kann ihr ADHS sogar geholfen haben. Denn Betroffene können in einen sogenannten Hyperfokus geraten.
10: Also dann bin ich da so drin, dann brauche ich auch gefühlt keinen Schlaf. Ich könnte ewig durchziehen, weil ich so voller Motivation bin und voller Energie, wenn ich was mache, was ich gerne mache.
7: Lea und Willi wünschen sich, akzeptiert zu werden, wie sie sind. Und, dass man sie trotz ADHS nicht unterschätzt.
8: Was muss denn hier noch sortiert werden?
9: Naja, guck mal, dieses ganze Zeug.
8: Nee, das muss da stehen bleiben, das auf dem Fensterbrett. Das sieht schön aus.
9: Was sieht daran schön aus?
8: Ich find's schön.
4: Eine Reportage von Bente Gossel aus Neubrandenburg. Der ADHS-Welttag. Es gibt immer mehr Betroffene. Was steckt dahinter? Wer in den vergangenen Monaten und Jahren soziale Medien aufmerksam genutzt hat, konnte jedenfalls schnell das Gefühl bekommen, dass inzwischen fast jeder ADHS hat, beziehungsweise jede. Immer mehr Frauen berichten von ihren ADHS-Diagnosen. Sarah Emminghaus hat recherchiert, wie sich ADHS bei Frauen und Männern unterscheidet.
11: Bis zu 4-mal mehr Jungs werden mit ADHS diagnostiziert als Mädchen. Bei Erwachsenen gleicht es sich in den vergangenen Jahren immer weiter an. Teilweise kriegen genauso viele Frauen wie Männer eine Diagnose. Doch warum bleibt die Störung bei Mädchen und Frauen dennoch häufig nicht erkannt? Sarah Kittel-Schneider, Direktorin der Psychiatrie am Uniklinikum Erlangen, sagt, viele Mädchen und Frauen geben sich wegen ihrer Sozialisierung viel Mühe, nicht aufzufallen. Und fallen dadurch durchs Raster.
12: Wir gehen schon davon aus, dass ein Teil davon auch der Tatsache geschuldet ist, dass gerade Mädchen, also vor allem als Kinder, auch diagnostiziert werden, wenn sie immer sehr stark hyperaktiv und impulsiv sind. Dann werden auch Mädchen natürlich diagnostiziert, wenn sie eben sehr stark stören zum Beispiel. Ne? Aber es ist schon so, dass einfach durch, und das hat schon mit Erziehung und mit gesellschaftlichen Normen zu tun, dass einfach Mädchen doch besser lernen, trotzdem zu funktionieren, auch wenn sie eben entsprechende Symptome haben.
11: Bei ADHS dachte man lange, dass Mädchen und Frauen seltener hyperaktiv sind. sind und häufiger einfach vor allem sehr unaufmerksam. Das hält Kittel-Schneider für widerlegt. Außerdem meint sie, die Fragebögen, die Teil des Diagnoseverfahrens für ADHS sind, müssten angepasst werden, weil sie vor allem Eigenschaften abfragen, die mehr für ADHS bei Jungen und Männern typisch sind. Denn es gibt durchaus einige Unterschiede zwischen den Geschlechtern in den Symptomen. Und die können dazu führen, dass Frauen eher fehldiagnostiziert werden.
12: Die werden dann eher depressiv oder entwickeln Angststörungen und versuchen das halt irgendwie mit sich anders zu lösen, während Männer ja dann häufig eher externalisierend nach außen gehen und dann halt eher da offensichtlich auffälliger halt werden, ne? Und Frauen gehen ja schon auch häufiger tatsächlich zum Arzt oder zum Therapeuten, Therapeutin. Nur wenn die noch nicht diagnostiziert sind, dann werden die häufig dann eher so mit Angststörungen oder Depressionen oder so diagnostiziert und dann entsprechend auch behandelt. Und dann wundert man sich, warum es nicht besser wird, weil die eigentlich halt eine ADHS haben, die aber halt nicht erkannt wird in dem Moment.
11: Selbst wenn die Diagnose ADHS endlich steht, ist es schwieriger für Frauen, an Medikamente zu kommen. Vielleicht, weil Frauen in Arztgesprächen weniger ADHS-typischen Leidensdruck zeigen und sich mit Hilfe aufwendiger Strategien durch den Alltag bringen. Das kaschiert, wie schlecht es ihnen wirklich geht. Sven Bölte sieht das als Problem. Er ist Professor für Kinder- und Jugendpsychiatrie in Stockholm.
13: Im Schnitt bekommen Frauen immer noch deutlich seltener Medikamente verschrieben als Männer. Da gibt es jetzt auch so eine starke Diskussion, hat das dabei was damit zu tun, dass Männer sozusagen mehr externalisierendes Verhalten haben als Frauen? Wenn das so ist, dann ist das eine falsche Einschätzung. Also man medikamentiert ja nicht im Prinzip wegen externalisierendem Verhalten, sondern medikamentiert vor allem ist eine Art kognitives Hilfsmittel, um eine bessere Selbstregulation zu erreichen.
11: Externalisierendes Verhalten bedeutet, dass die Männer eher nach außen gerichtete Symptome haben. Sie sind laut, impulsiv, aggressiv. Abgesehen von den unterschiedlichen Symptomen zwischen Männern und Frauen beeinflussen auch weibliche Hormonschwankungen im Laufe des Lebens ihr ADHS, angefangen mit dem weiblichen Zyklus. Psychiatrieprofessor Bölte.
13: Prämenstruell zum Beispiel, dann wenn das Östrogen absinkt und das Progesteron, dann ist man sozusagen schlechter gelaunt und ist auch emotional weniger gut gesteuert. Und das dann sozusagen zusammen mit ADHS beispielsweise kann natürlich dann sozusagen so einen stärkeren Effekt geben, den Männer zum Beispiel nicht erleben. Und dann die Frage, wie man dann auch medikamentieren kann in dieser Phase. Muss man da mehr machen, muss man da weniger machen?
11: Eine Möglichkeit? Frauen können ADHS-Medikamente dann im Laufe des Zyklus an manchen herausfordernden Tagen wie vor der Menstruationsblutung höher dosiert nehmen und an anderen Tagen rund um den Eisprung eventuell sogar ganz weglassen. Immer in Absprache mit dem behandelnden Psychiater oder der behandelnden Psychiaterin.
4: Sarah Emminghaus berichtete. Und das Wetter in der ARD-Infonacht, heute im Nordseeumfeld, gebietsweise länger trüb, sonst im Norden und Nordosten, neben Sonne teils wolkiger und örtlich Schauer oder Gewitter. Im Westen und Süden meist sonnig und trocken, maximal 23 bis 36 Grad mit den höchsten Werten im Südwesten. Morgen am Dienstag teils sonnig, teils wolkig über der Mitte und im Süden vereinzelt Gewitter oder Schauer bei 24 bis 36 Grad. Auch am Mittwoch dann wieder viel Sonne und bis zu 36 Grad. Die Temperaturen zurzeit: Berlin meldet 19 Grad, Frankfurt am Main 24, Hamburg 14, Köln 18, Leipzig meldet 17 Grad und München ebenfalls 17 Grad.
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4: Zu undiplomatisch, zu kritisch gegenüber Israel, zu ehrgeizig. Die Chefdiplomatin der EU, Kaya Kallas, steht seit Monaten in der Kritik. Das liegt einerseits an dem schwierigen Thema EU-Außenpolitik, aber auch an ihrem komplizierten Verhältnis zu Kommissionspräsidentin Ursula von der Leyen. Sabrina Fritz berichtet aus Brüssel.
14: Die Außenbeauftragte der EU, Kaya Kallas, gilt als Israel-kritisch. Manchen ist sie zu kritisch. Hinter verschlossenen Türen soll sie die israelische Regierung mit dem Apartheid-System in Südafrika verglichen haben. Der deutsche Bundeskanzler war empört.
15: Ich teile diese Wortwahl ausdrücklich nicht. Und wir werden auch darüber zu sprechen haben.
14: Kallas selbst erklärte dazu, ich kann nicht permanent gegen diese Schatten kämpfen, was ich hinter verschlossenen Türen gesagt haben soll oder nicht. Bleiben wir dabei, was ich offiziell gesagt habe. Das ist die europäische Position, die ich vertrete. Zu undiplomatisch, zu kritisch gegenüber Israel und Trump, zu ehrgeizig. Kaya Kallas steht seit Monaten in der Kritik. Das liegt einerseits an dem schwierigen Thema EU-Außenpolitik, Außenpolitik, aber auch an ihrem schwierigen Verhältnis zu Kommissionspräsidentin Ursula von der Leyen. Der Konflikt zwischen der Kommissionspräsidentin und ihrer Außenbeauftragten wird inzwischen in Brüssel auf offener Bühne diskutiert. Bei einer Veranstaltung der Bayerischen Landesvertretung spricht der ehemalige EU-Kommissar Günther Oettinger von gegenseitigen Sticheleien, die viel Kraft kosten. Unter der Chefin Ursula von der Leyen gehe es in der Kommission eher präsidial als kollegial zu. Dabei haben beide Frauen einiges gemeinsam. Beide kommen aus Politikerfamilien, beide managen große Familien und Karriere, beide gelten als ehrgeizig und diszipliniert. Wobei Kaja Kallas schon einmal Regierungschefin in Estland war, Kommissionspräsidentin von der Leyen nur Ministerin in Deutschland. Doch hört man sich in Brüssel um, geht es weniger um einen Zickenkrieg als um die grundsätzliche Frage, wer ist eigentlich für die europäische Außenpolitik zuständig? Eine Chefdiplomatin hat die EU erst seit 2011. Als Kallas den Job bekam, wünschten sich alle eine starke Stimme und eine klare Positionierung. Genau das wird ihr aber jetzt vorgehalten. Und ihr Spielraum ist beschränkt, denn außenpolitischen Entscheidungen müssen alle Mitgliedstaaten zustimmen. Das ist nicht immer einfach, klagt Kallas. Wir haben 27 verschiedene Demokratien mit 27 verschiedenen öffentlichen Meinungen und Oppositionen. Dass Kaja Kallas als Estin vor Russland warnt, verstehen zwar viele in Brüssel, es schwächt aber ihre Position als Diplomatin oder gar Vermittlerin im Ukraine-Krieg. Der Krieg gegen die Ukraine hat das Machtgefüge in der Europäischen Union verschoben. Kommissionspräsidentin von der Leyen verteidigt die Unterstützung für die Ukraine mit der Macht einer Löwenmutter. Im neuen EU-Haushalt fordert sie Milliarden für die Aufrüstung der EU. Und dann sind da noch die machtbewussten Staats- und Regierungschefs. Außen- und Sicherheitspolitik ist schließlich immer noch Ländersache und die NATO gibt es ja auch noch. Zu allem Ärger hat nun auch noch der Sprecher der EU-Staaten, Ratspräsident Costa, geheime Drähte nach Moskau gespannt, ohne dies vorher abzusprechen. Und ist nicht der eigentliche EU-Außenminister Handelskommissar Šefčovič mit Zugang nach Washington und Peking? An der europäischen Außenpolitik zerren also die EU-Kommission, Regierungschefs und die Chefdiplomatin Kaja Kallas.
4: Ukrainische Medien kritisieren einen Gerichtsbeschluss, nachdem eine Recherche von Antikorruptionsaktivisten nicht veröffentlicht werden darf. Im Zentrum steht der Bruder des Leiters der staatlichen Ermittlungsbehörde DBR. Die Behörde ermittelt aktuell gegen einen Gesellschafter von Babel. Das Medium hatte zuletzt kritisch über Missstände in der ukrainischen Armee berichtet. Kritiker sehen einen Zusammenhang und kritisieren politischen Druck auf unliebsame Journalisten. Rebecca Barth.
16: Diese Vorgänge bereiten vielen Journalistinnen und Journalisten in der Ukraine Sorgen. Ein Kiewer Gericht hatte in der vergangenen Woche die Veröffentlichung einer investigativen Recherche verboten. Das habe es nicht einmal unter dem früheren Präsidenten Janukowitsch gegeben, der bei vielen Menschen in der Ukraine als autoritär und russlandfreundlich gilt, sagt die Antikorruptionsaktivistin Daria Kalinyuk im ukrainischen Radio. Wir haben eine Vollstreckungsanordnung erhalten. Das bedeutet, dass uns jederzeit die Konten gesperrt, Geldstrafen auferlegt und ein Strafverfahren eingeleitet werden kann, sollten wir weitere Informationen über diese Wohnungen und Büros verbreiten. In der Recherche geht es um Machtmissbrauch und Korruption. Im Fokus der Bruder des Leiters des staatlichen Ermittlungsbüros, kurz DBR. Ihm sollen 143 Immobilien gehören. Etwa zeitgleich war bekannt geworden, dass eben jenes Ermittlungsbüro DBR gegen einen Gesellschafter des ukrainischen Mediums Babel ermittelt. Das wiederum hatte zuvor kritisch über Missstände in der ukrainischen Armee berichtet. Natalia Ligachowa, Direktorin von Detektor Media, spricht im ukrainischen Radio von Zensur. Es wird aktuell enormer Druck auf die Redaktion ausgeübt, die eine qualitativ hochwertige Recherche durchgeführt hat. Ich gehöre eigentlich zu denjenigen, die investigative Journalisten oft dafür kritisieren, dass sie nicht sauber genug arbeiten, dass Argumente und Beweise fehlen. Aber diese Recherche ist sehr gut. Das staatliche Ermittlungsbüro DBR gilt vielen in der Ukraine als ineffektiv und reformbedürftig. Kritiker vermuten daher politische Gründe hinter den Ermittlungen gegen den Gesellschafter des Mediums Babel. Das staatliche Ermittlungsbüro müsse reformiert werden, fordern viele in der Ukraine und auch die europäischen Partner. Eine Reform des DBR ist Voraussetzung für weitere Finanzhilfen aus der EU, erklärt Daria Kalinjuk. Wenn kein Gesetz mit den geforderten klaren Standards verabschiedet wird, werden wir bis zum Jahresende nicht nur hunderte Millionen Euro an Finanzmitteln verlieren, sondern auch unsere Beziehungen zur Europäischen Union erheblich verschlechtern und unsere Bestrebungen zur Integration in die EU gefährden. Journalistinnen und Journalisten stünden zu Kriegszeiten in der Ukraine allgemein unter Druck, meint Natalia Ligachowa von Detektor Media. Sie befänden sich in einem ständigen Spannungsfeld, würden teilweise Selbstzensur betreiben, um den Verteidigungskampf gegen Russland nicht zu gefährden. Gleichzeitig aber gibt sich die Journalistin zuversichtlich. Die Veröffentlichung durch die Investigativjournalisten wurde verboten, okay. Dann kann die Recherche eben von anderen Medien veröffentlicht werden. Ich bin dafür, aber das müssen die Kollegen selbst entscheiden. Ligachowa ist überzeugt. Die Unterstützung für kritische Berichterstattung ist auch unter Kriegsrecht in der Ukraine groß. Trotz des zermürbenden Verteidigungskampfes gegen Aggressor Russland seien investigative Recherchen über Korruption und Machtmissbrauch wichtig.
4: Rebecca Barth berichtete um gleich 5.21 Uhr. Im Sommer ist Hochbetrieb auf den Berghütten. Vor allem Übernachtungsplätze sind heiß begehrt. Deshalb reservieren viele Wanderer aber schon lange im Voraus, oft sogar auf mehreren Hütten, um spontan noch die Wahl zu haben. In letzter Zeit beklagen allerdings immer mehr Hüttenwirte, dass manche der Gäste sehr kurzfristig oder einfach gar nicht mehr absagen, wenn sie nicht auftauchen. Das Problem ist zum Start in die Sommersaison noch einmal größer geworden. Elisabeth Thüroller berichtet.
17: Stefan Jobke ist Hüttenwirt auf der Riederhütte im österreichischen Salzkammergut. Er hat einen Hilferuf bei Instagram abgesetzt, denn neulich war seine Hütte gut gebucht, doch am Ende kam fast niemand.
18: Das ist das Wochenende ganz krass gewesen. Am Donnerstag haben wir vorgeplant fürs Wochenende, haben Mitarbeiter einbestellt, haben das Essen vorbereitet für zum Beispiel 20 Gäste am Sonntag und 4 Gäste waren dann da.
17: Kurzfristige Absagen oder gar keine Absagen. Dieses Problem kennt auch Mitarbeiter Stefan Möller von der Pfeishütte im Karwendel.
19: Wir haben jetzt seit 3,5 Wochen geöffnet. Was wir festgestellt haben, ist, dass es genauso weitergeht, wie es leider letztes Jahr aufgehört hat. Also zum Glück muss man sagen, kommen die meisten Gäste schon. Aber wir haben nahezu täglich Gäste dabei, die nicht auftauchen. Nach 18 Uhr telefonieren wir die Leute hinterher, um sicherzugehen, dass alles okay ist und dass keiner vielleicht nur irgendwie am Weg ist oder verletzt ist. Da passiert es eigentlich immer, dass man die Leute irgendwo erwischt, in flagranti, und die dann sich ertappt fühlen und sagen, ich komme heute nicht mehr.
17: Egal ob beim deutschen oder beim österreichischen Alpenverein, viele Hüttenwirte berichten dasselbe. Am Wochenende ist alles reserviert und trotzdem bleiben Betten am Ende leer. Bis zu 40% der Gäste tauchen mittlerweile am Wochenende gar nicht auf, sagt Caroline Scharfenstein vom österreichischen Alpenverein. Ein Grund dafür ist das Online-Buchungssystem.
20: Früher musste man aufwendig anrufen oder eine E-Mail schreiben und jetzt eben geht man einfach ins Reservierungssystem, was natürlich für die Hüttenwirtsleute enorme Erleichterung ist, aber damit geht natürlich auch dieser persönliche Kontakt verloren und ich glaube, man storniert eher mal etwas schnell online, als dass man halt eben über jemanden anruft oder eine Mail schreibt, dann hat man halt eher ein schlechtes Gewissen.
17: Ein paar Klicks am Smartphone und der Schlafplatz ist gebucht, manchmal auf mehreren Hütten gleichzeitig. Der Augsburger Psychologe Rüdiger Maas beschäftigt sich mit Generationenforschung. Er sagt, die digitale Welt verändert unser Verhalten.
21: Die Rahmenbedingungen haben sich verändert, weil ich heute sehr viel digital buchen kann. In der digitalen Buchung ist in der Regel hat man eine geringe Commitment-Kosten. Das heißt also, es gibt keine Anzahlung, ich kann das schnell machen. Und in der Regel haben die Leute das Gefühl, die maximalen Optionen hat einfach für sich aufzubewahren.
17: Möglichst viele Optionen offen halten. Das erlebt auch Stefan von der Pfeishütte so. Viele buchen mehrere Hütten und entscheiden erst kurz vorher, wo sie schlussendlich hingehen.
19: Die Leute wollen halt immer das Beste haben und so auch dann bei jeder Wandertour. Also die wollen dann, wenn es zur Debatte steht, wahrscheinlich ob 10 Stunden oder 11 Stunden Sonnenschein, dann suchen sie sich halt die Tour aus, wo sie die Möglichkeit haben auf 11 Stunden Sonnenschein und stornieren dann die anderen.
17: Oder sie sagen gar nicht ab. Deshalb haben viele Hütten ihre Stornogebühren erhöht. Psychologe Rüdiger Maas sagt, es braucht mehr Verbindlichkeit, zum Beispiel.
21: Also wenn da jemand gebucht hat, müsste der dann sich theoretisch eine Woche vorher nochmal melden, ob das dann tatsächlich verbindlich ist. Und dann wird halt schon die Hälfte als Anzahlung eingefordert. dann kämen da andere Ergebnisse raus. Also hier eine Verbindlichkeit schaffen, also quasi die digitale Welt zu überbrücken.
17: Hüttenwirt Stefan Jobke von der Riederhütte im Salzkammergut hat nach seinem Hilferuf bei Instagram diesen Vorschlag bekommen.
18: Die Leute können buchen im Voraus, aber sie kriegen 5 Tage, 7 Tage vorher nochmal eine Mail. Und dort müssen sie nochmal bestätigen, dass es jetzt passt. Und wenn nicht bestätigt wird, ist der Platz weg.
17: Auf seinen Instagram-Post hat er viel Zuspruch erhalten. Jetzt hofft er, dass sich damit auch das Verhalten der Gäste ändert und die beim nächsten Mal bei ihm und bei allen anderen Hüttenwirten rechtzeitig absagen.
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3: Mit Marcel Stober. In der Geschichte der Open Era im Tennis hat es noch nie ein Spieler geschafft, seinen 2. Grand-Slam-Titel direkt nach seinem 1. zu gewinnen. Auch Alexander Zverev nicht, dabei hatte er die Chance dazu. Erst vor 5 Wochen holte er sich die French Open-Trophäe, nun im Finale von Wimbledon verlor er aber gegen den besten Spieler der Welt, Jannik Sinner aus Italien, in 4 Sätzen. Matthias Kammann war in London dabei. Wie hat denn Zverev diese Niederlage verkraftet?
22: Ich würde sagen, in Style, um British zu bleiben, ganz anders als vor 1,5 Jahren, als er nach der Finalniederlage gegen Jannik Sinner in Melbourne förmlich zusammengebrochen ist, hat es Alexander Zverev diesmal mit Fassung und fast gut gelaunt ertragen. Wie immer hat Zverev auch eine gute Rede gehalten, in der er dem Sieger Sinner fair gratulierte und auch dessen seit Jahren erfolgreiches Team heraushob. Gedankt hat er natürlich auch seiner Mannschaft samt Vater und Bruder. Versöhnt war Zverev regelrecht, weil er, wie er sagte, unglaubliche letzte 2 Monate mit seinem Team erlebt habe. Etwas überraschend für mich war, dass er kein Wort für Bundeskanzler Friedrich Merz übrig hatte, der extra mit seiner Frau nach Wimbledon gereist war.
3: Soweit Matthias Kammann. Die Strecke der 9. Tour de France-Etappe musste wegen der großen Hitze in Frankreich verkürzt werden. Übrigens zum 1. Mal in der Geschichte. 30 Kilometer weniger als geplant ging es durch das Zentralmassiv. Sieger wurde der Ex-Weltmeister Mathieu van der Poel. Steffen Gar berichtet aus Frankreich.
23: Er war mutig, er war clever, er hat gekämpft und dem Druck standgehalten. Mathieu van der Poel attackierte am letzten Berg des Tages. So verkleinerte er die Ausreißergruppe. Zu viert fuhren sie Richtung Ziel. Und auf der Zielgeraden der mehrfache Paris-Roubaix-Sieger und Cross-Weltmeister aus den Niederlanden vorneweg. Van der Poel drehte sich immer wieder um und setzte dann 300 Meter vor dem Ziel an und raste zum Sieg. Ich war mir nicht so sicher im Finale. Ich habe viel Kraft gebraucht, um die Lücke zum Feld aufrechtzuhalten. Die haben von hinten viel Druck gemacht. Die Straßen waren Horror für Ausreißer. Gegenwind den ganzen Tag. Wir haben gekämpft und ich bin glücklich, dass es geklappt hat. Und das mit einem perfekten Timing. Die Favoriten kamen nur 6 Sekunden hinter Van der Poel ins Ziel. Bei den Favoriten auch Florian Lipowitz dabei. Aber während die anderen Top-Teams mit Helfern vertreten waren, waren Lipowitz und sein Co-Kapitän Remco Evenepoel lange Zeit auf sich gestellt. Ohne Wasserträger und das bei Temperaturen bis zu 40 Grad.
24: Ja, es war einfach ein super harter Tag und ich glaube, da kann man keinem Vorwurf machen. Jeder ist super gefahren. Das ganze Team schon die ganze Woche hat einen guten Job gemacht. Und ich glaube, da können wir mega happy sein. Und ja, wir haben uns vorne gut verstanden. Wir haben genug Flaschen und Eis gehabt. Deshalb war das dann absolut gar kein Problem.
23: In der Gesamtwertung geht Lipowitz als 7. in den Ruhetag. 30 Sekunden liegt er hinter dem Podium. Im gelben Trikot fährt weiter souverän Tadej Pogacar. Der Slowene hat fast 3 Minuten Vorsprung auf den Dänen Jonas Vingegaard.
3: Und jetzt freuen sich Lipowitz und Co. auf den 1. Ruhetag dieser Tour. Keine Ruhe beim DFB. Vor mittlerweile fast 2 Wochen ist das deutsche Fußballteam ja bei der Weltmeisterschaft ausgeschieden. Julian Nagelsmann ist nicht mehr Trainer, Jürgen Klopp soll es werden. Soweit so bekannt. Mittlerweile gab es ja auch ein Treffen in den USA zwischen DFB-Spitze und Klopp. Grundsätzlich ist man sich einig. Wie finden das denn jetzt aber die Fans? Unser ARD-WM-Team hat sich unter deutschen Fans umgehört, die in den USA in New York unterwegs waren.
25: Also ich bin schon sehr zuversichtlich, ja. Auf jeden Fall ein guter Trainer. Also ich denke, da könnte schon mehr gehen.
26: Du wirst potenziell einen Trainer bekommen aus Liverpooler und Dortmunder Zeit. Was könnte uns Besseres passieren?
27: Also ich freue mich drauf. Also ich bin auch froh, dass Nagelsmann abgetreten ist, um es echt zu sein. Und ich glaube, wir haben gute Chancen mit Klopp.
28: Er ist ein Mann, der die Menschen motivieren kann. Menschenfänger, hätte ich schon fast gesagt. Und wir haben eine gute Basis. Es wird ein paar Jahre dauern, bis wir wieder da sind, wo wir hinwollen. Aber ich bin mir sicher, das schaffen wir.
3: Bei der WM geht es dann am Dienstagabend weiter mit dem 1. Halbfinale am französischen Nationalfeiertag, Frankreich gegen Spanien.

In Deutschland werden händeringend Pflegefachkräfte gesucht. In Australien ist das anders. Warum, das erfahren Sie bei uns in der kommenden Viertelstunde nach den nächsten Nachrichten um 5:30.

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1: Um 5.30 Uhr mit Olaf Knapp. Die USA haben neue Angriffe auf den Iran gestartet. Das hat das US-Regionalkommando CENTCOM am späten Abend bestätigt. Aus der Nachrichtenredaktion Gisela Former.
2: Das Ziel sei zu verhindern, dass der Iran Handelsschiffe in der Straße von Hormuz attackiere, teilte das US-amerikanische Militär mit. Es ist bereits die vierte Angriffswelle der USA, seit die Feindseligkeiten in der vergangenen Woche wieder aufflammten. Nach Medienberichten richteten sich die jüngsten US-Attacken gegen Raketenstellungen und Anlagen zur Luftabwehr sowie gegen Schiffe der iranischen Revolutionsgarden. UN-Generalsekretär Guterres schrieb auf der Plattform X, er sei zutiefst besorgt über die erhebliche Eskalation. Er rief beide Seiten auf, sofort wieder Verhandlungen aufzunehmen.
1: Die Bundesregierung will die Tabaksteuer stärker erhöhen als bisher vorgesehen. Das geht aus einer sogenannten Formulierungshilfe des Finanzministeriums für die Koalitionsfraktionen hervor, die dem Redaktionsnetzwerk Deutschland vorliegt. Bis zum Jahr 2030 soll demnach der Preis für eine Packung Zigaretten schrittweise auf 11,78 Euro steigen. Das wären etwa 40 Cent mehr als bisher vorgesehen. Aus Regierungskreisen hieß es laut dem Bericht, die Anhebung diene nicht nur der Haushaltskonsolidierung, sondern auch dem Schutz der öffentlichen Gesundheit. Die Debatte über eine Spaltung des deutschen Strommarktes nimmt wieder Fahrt auf. Brandenburgs Ministerpräsident Woidke sagte der Süddeutschen Zeitung, es sei ein Fehler, an einem Einheitspreis festzuhalten. Statt etwa günstigen Ökostrom dort zu verbrauchen, wo er erzeugt werde, entstünden für viele Milliarden Stromautobahnen. Laut dem SPD-Politiker verschenkt der Norden damit seinen Standortvorteil. Es sei besser, wenn sich neue Unternehmen im Norden ansiedelten, als wenn sie gar nicht nach Deutschland kämen, sagte Woidke. Für eine Teilung der Stromgebotszone hatte zuletzt auch Schleswig-Holsteins Ministerpräsident Günther plädiert. Bei einer Brandkatastrophe in der thailändischen Hauptstadt Bangkok sind nach offiziellen Angaben mindestens 27 Menschen ums Leben gekommen. Medienberichten zufolge liegt die Zahl noch höher. Zudem ist von zahlreichen Verletzten die Rede. Ob sich darunter auch Touristen befinden, ist noch nicht bekannt. Der betroffene Pub liegt in einem Bezirk von Bangkok, der vor allem an Wochenenden von Zehntausenden Menschen besucht wird, darunter auch viele Ausländer. Warum das Feuer in dem Lokal ausbrach, ist unklar. Das Wetter in Deutschland. Am Tage im Norden und Nordosten teils wolkig mit Schauern oder Gewittern, im Westen und Süden länger heiter. Höchstwerte 23 bis 36 Grad. Am Dienstag heiter, teils wolkig, gebietsweise Schauer oder Gewitter 24 bis 36 Grad und am Mittwoch ähnlich viel Sonne, gebietsweise Schauer und Gewitter bei 25 bis 36 Grad. Das waren die Nachrichten.
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3: Die Autobahn 3 Frankfurt Richtung Köln ist zwischen Niedernhausen und Idstein nach einem Unfall gesperrt, dadurch 1 Kilometer Stau. Und die A4 Aachen Richtung Köln ist zwischen Kreuz Köln-West und Köln-Eiffeltor wegen des Aufbaus einer Schrankenanlage bis Donnerstag gesperrt.
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3: Heute mit Sven Hasenklever. Abu Safia war Direktor des Kamal Adwan Krankenhauses im Gazastreifen. International bekannt wurde er durch seine Berichte über die katastrophale Lage im Gazakrieg. Ende 2024 wurde er bei einem israelischen Angriff auf das Krankenhaus festgenommen. Israels Armee hatte behauptet, Terroristen würden aus dem Krankenhaus operieren. Abu Safia beschuldigten sie, Teil des Militärgeheimdienstes der Hamas gewesen zu sein. Seitdem wird er ohne Anklage festgehalten. Sein Gesundheitszustand habe sich stark verschlechtert, sagt sein Anwalt. Jan-Christoph Kitzler berichtet.
4: Hussam Abu Safia ist inzwischen wahrscheinlich der bekannteste Gefangene aus dem Gazastreifen. Weltweit wird für seine Freilassung demonstriert. Vor ein paar Tagen gab es sogar eine kleine Kundgebung vor der deutschen Botschaft in Tel Aviv. Freiheit für alle Ärzte wurde dort gerufen und Freiheit für Dr. Abu Safia.
5: Freiheit für alle!
6: Freiheit für alle!
4: Abu Safir ist schon seit über 1,5 Jahren in israelischen Gefängnissen und Lagern. Erst vor etwa 2 Wochen wurde er in den Hochsicherheitstrakt des Nizan-Gefängnisses in Ramle verlegt. Dort ist er in Isolationshaft. Sein Anwalt Nasser Odeh konnte ihn vor ein paar Tagen besuchen. Dem Sender CNN hat er berichtet, in welchem Zustand er den Gefangenen gesehen hat. Er wurde mit Hand- und Fußfesseln in den Besucherraum gebracht. Im Gesicht und im Augenbereich waren Spuren von Gewalteinwirkung sichtbar. Er konnte weder atmen noch gehen. Berichte über Folter des Arztes hatte es schon früher gegeben. Inzwischen besteht die Sorge, ob Abu Safir die israelische Haft überlebt. Den Berichten seines Anwalts zufolge soll er gesagt haben, das könnte das letzte Mal sein, dass wir uns sehen. Israelischen Angaben zufolge ist das Leben des Arztes nicht in Gefahr. Er werde medizinisch überwacht, heißt es. Tirzia Leibowitz von der Organisation Physicians for Human Rights Israel sieht das kritisch.
5: In its response today,
4: der Staat hat in seiner Antwort an das oberste Gericht heute gesagt, dass Dr. Abu Safir mehrfach von medizinischem Personal untersucht wurde, seit er im unterirdischen Gefängnis ist. Das beunruhigt uns sehr, denn es erklärt nicht, warum diese Untersuchungen notwendig waren, was die Ergebnisse sind und wie das mit der Behauptung zusammenpasst, sein Leben sei nicht in Gefahr. Was gegen Abu Safir vorliegt, ist unklar. Seit er Ende 2024 festgenommen wurde, gibt es keine Anklage. Er wird als sogenannter ungesetzlicher Kombattant festgehalten. Israel hat dem Arzt vorgeworfen, Mitglied der Hamas zu sein. Es kursiert ein Foto, das ihn in Uniform zeigt. Sein Sohn sagt dem ARD-Studio Tel Aviv, das Foto zeige ihn als Angestellten der palästinensischen Autonomiebehörde. Bekannt wurde Husam Abu Safir vor allem als Leiter des Kamal Adwan Krankenhauses im Gazastreifen. Mehrfach wurde es von der israelischen Armee angegriffen, schließlich eingenommen und zerstört. Bis zum Schluss hatte sich Abu Safir geweigert, das damals letzte noch funktionierende Krankenhaus im nördlichen Gazastreifen zu räumen. Wir wurden nun aufgefordert, das Krankenhaus zu räumen. Wohin sollen wir diese Kinder evakuieren? Immer wieder hatte Abu Safir internationalen Journalisten Interviews gegeben und von den Angriffen der israelischen Armee auf das Gesundheitssystem im Gazastreifen berichtet. Israels Armee hatte die Angriffe damit begründet, dass Terrorgruppen wie die Hamas im Gazastreifen aus Krankenhäusern operieren würden. Beweise dafür gab es häufig nicht. Dafür wurden immer wieder Krankenhäuser angegriffen, in denen beispielsweise Intensivpatienten versorgt wurden. Menschenrechtsorganisationen kritisieren die Haftbedingungen von Abu Safir. In ihren Augen sind sie beispielhaft für die Lage tausender weiterer Gefangener aus dem Gazastreifen. Sie berichten von systematischer Folter in israelischen Gefängnissen und Lagern. Etliche Fälle sind dokumentiert. Abu Safirs Sohn Ilyas konnte den Gazastreifen verlassen. Im Gespräch mit der ARD macht er sich Sorgen um seinen Vater. Leider durchleben wir als Familie die schwersten Momente unseres Lebens, besonders in diesen Stunden, in denen mein Vater hinter Gittern leidet. Und natürlich führen wir ein Leben, das nicht normal ist, ein Leben wie in der Hölle. Mein Vater wird im Gefängnis gefoltert und wir erleben draußen dasselbe Leid und denselben Schmerz. Ob internationaler Druck zur Freilassung von Husam Abu Safir führt, ist unklar. Die Haft wurde verlängert und könnte noch mindestens 4 weitere Monate andauern.
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3: Während Deutschland händeringend nach Pflegekräften sucht, ist der Pflegeberuf in Australien gefragt wie selten zuvor. Immer mehr junge Menschen bewerben sich in Down Under auf das dafür nötige Studium und das hat gute Gründe. Pflegekräfte werden mit gutem Einkommen, sicheren Karriereperspektiven und gesellschaftlicher Anerkennung belohnt. Laura Scano und Ines Burkhardt berichten aus dem Studio Singapur.
6: Patienten duschen, Betten beziehen, Blut abnehmen. So sieht ein typischer Vormittag für Nisha Kuti im Krankenhaus in Melbourne aus. Die 23-Jährige steckt noch mitten im Studium. In Australien gehört es dazu, schon währenddessen verschiedene Praktika zu absolvieren. Pflegerin zu werden, das ist schon lange Nishas Traumjob.
7: Weil ich mich um Menschen kümmern möchte. Jemandem seine Würde zu bewahren, das ist es. Pflegefachkräfte machen so einen großen Unterschied. Wenn man als Patient im Krankenhaus eine tolle Pflegefachkraft hat, wird man sich immer an sie erinnern.
6: In Australien ist das 3-jährige Studium zur Pflegefachkraft seit Jahren im Trend. Die aktuellen Zahlen vom Berufsverband für Pflegekräfte sind von 2024 und sie zeigen, mehr als 28.000 junge Menschen haben sich in dem Jahr für das Pflegestudium entschieden. Das sind fast 30% mehr als noch 10 Jahre zuvor. An den meisten Unis gibt es weit mehr Bewerber als Studienplätze. Besonders die große Wertschätzung, die der Pflegeberuf in Down Under erfährt, mache ihn für junge Menschen attraktiv, sagt Tanja Biemen, stellvertretende Dekanin an der Pflegehochschule der Edith Cowan University in Perth. Seit der Corona-Pandemie sei diese Anerkennung noch einmal deutlich gewachsen.
7: In Australien ist die Pflege der Beruf, dem die Menschen am meisten vertrauen. Von der Geburt bis zum letzten Atemzug. Eine Pflegefachkraft darf einen Menschen auf diesem ganzen Lebensweg begleiten.
6: Ganz anders sieht die Situation in Deutschland aus. Immer wieder zeigen Umfragen, etwa von Berufsverbänden, dass Pflegekräfte sich sehr viel mehr Anerkennung wünschen. In Australien wird auch die solide Bezahlung in der Pflege gelobt. Das durchschnittliche Jahresgehalt liegt laut Annie Butler vom Berufsverband bei umgerechnet etwa 60.000 Euro. Wenn man das mit anderen Gehältern vergleicht, stellt man fest, nur etwa 30% der Australier verdienen so viel oder mehr. Pflegefachkräfte gehören damit also zum oberen Drittel.
7: In Australien gibt es außerdem Zulagen für zusätzliche Qualifikationen. Wer etwa einen Master hat, bekommt eine Zulage und je höher der Abschluss, desto höher die Zulage.
8: And the higher the certification, the higher the allowance.
6: Sagt Tanja Biement. Ein weiterer deutlicher Unterschied zwischen deutschen und australischen Pflegefachkräften zeigt sich in der alltäglichen Belastung. Während in Deutschland laut Bundesministerium für Gesundheit je nach Fachbereich zwischen 10 und 20 Patienten auf eine Fachkraft kommen, sind es in Australien laut Annie Butler lediglich 4. Das nimmt auch die 23-jährige Nisha Kuti in ihren Praktika so wahr.
7: Bei allen Praktika, die ich bisher gemacht habe, waren die Pflegekräfte auf den Stationen wie beste Freunde. Und wenn man Hilfe braucht, dann sind gleich 12 Leute da und sagen, klar, ich helfe dir. Das ist wirklich schön.
9: That's quite nice.
6: Nisha Kuti aus Melbourne hat noch ein Jahr Studium vor sich. Danach will sie sich mit einem Masterstudium auf Intensiv- und Notfallpflege spezialisieren, um dann in ihrem Traumjob als Pflegerin durchzustarten.
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3: Um gleich 5.43 Uhr. EU-Kommissionschefin von der Leyen macht kein Geheimnis daraus, dass sie ein Fan des Australien-Modells ist. Social Media erst ab 16. In ihrem Auftrag hat ein Expertenrat Empfehlungen für ein europaweites Social-Media-Mindestalter erarbeitet. Heute werden die Ergebnisse präsentiert. Aus Brüssel berichtet Katrin Schmidt.
15: Frankreich gehört zu den Ländern in Europa, die aktuell vorangehen.
16: À partir du 1er septembre prochain. On interdit les réseaux sociaux au moins de 15 ans.
17: Ab dem 1. September wird die Nutzung sozialer Medien für unter 15-Jährige verboten sein. Das ist eine klare Regel. Klar für unsere Jugendlichen, für Familien, für Lehrkräfte. Und letztendlich ist es eine klare Botschaft. Die Intelligenz unserer Kinder und Jugendlichen ist nicht käuflich. Und ihre Gefühle dürfen weder von amerikanischen Plattformen noch von chinesischen Algorithmen manipuliert werden.
16: Ni par les plateformes américaines, ni par les algorithmes chinois.
15: So Präsident Emmanuel Macron. Weitere EU-Staaten wie Griechenland, Dänemark und Österreich sind auf ähnlichem Weg. Und zuletzt hat etwa Spanien einen Gesetzesvorschlag vorgelegt, der sagt, Social Media erst ab 16. Es sollen aber auch Ausnahmen möglich sein, wenn Plattformen nachweisen können, dass ihr Design kein Risiko für Minderjährige darstellt. Ministerpräsident Pedro Sánchez erklärt es so.
18: Leider haben sich soziale Medien in einen gescheiterten Staat zu einer Art wildem Westen entwickelt. Diese Plattformen bieten kriminellen Aktivitäten, Pornografie und Gewalt einen Zufluchtsort. Vor allem zum Schaden unserer Kinder. Wir müssen Ordnung in das System bringen.
15: Die EU-Kommission in Brüssel jedoch hat die Mitgliedstaaten gerade noch mal vor zu pauschalen Altersgrenzen gewarnt. Überhaupt müsse eine Zersplitterung in nationale Systeme vermieden werden. Aus gutem Grund, denn wer digitale Altersgrenzen auch wirksam, das heißt technisch durchsetzen will, kommt um die großen Online-Plattformen kaum herum. Und etwa TikTok, Instagram und Co. zusätzliche Pflichten aufzuerlegen, wie sich zum Beispiel auf eine technische Altersverifikation einzulassen, das ist alleinige Zuständigkeit der EU-Kommission. Der deutsche Ansatz, also etwa konkret die Vorstellung von Familienministerin Karin Prien mit abgestuften Sicherheitsmodi für Jugendliche bis 18, dürfte in Brüssel daher besser ankommen. Vor allem ihr Plan, das europäisch abzustimmen.
9: Ich werde mit den Kolleginnen und Kollegen auf europäischer Ebene, aber auch mit der Europäischen Kommission, mit Frau von der Leyen Gespräche darüber aufnehmen. Ich habe aber den Eindruck, dass es in allen europäischen Ländern den festen Willen gibt, hier zu strengeren und besser wirksamen Regelungen zu kommen.
15: Ganz sicher weiter vorantreiben wird das EU-Kommissionschefin Ursula von der Leyen. Denn die hat den Schutz von Jugendlichen im Netz vor rund einem Jahr zum Herzensprojekt erklärt. Auch als Mutter von 7 und Großmutter von 5 Kindern, wie sie häufig betont. Kurz vor der heutigen Präsentation der Ergebnisse ihrer Expertenrunde gab sie bereits einen Vorgeschmack.
19: The debate is not whether young people should have access to social media.
15: Die Debatte sollte sich nicht darum drehen, ob junge Menschen Zugang zu sozialen Medien haben sollten. Die Debatte ist vielmehr, ob Social Media Zugang zu unseren Kindern und Jugendlichen haben sollte und wann. Und hier gewinnen die Argumente für einen verzögerten Zugang zunehmend an Gewicht. Denn Kinder müssen lernen, selbstständig und selbstbestimmt zu handeln, offline, aber natürlich auch online. Und wir müssen ihnen den Schutz und die Zeit zum Reifen dazu geben.
19: And of course the means to do so.
15: Die EU, das betont sie, steht dabei aber auch nicht erst am Anfang, sondern die Digitalgesetze regeln im Prinzip schon, dass Plattformen per Design sicher sein müssen, besonders für Kinder. Auffällig ist deshalb, wie stark gerade etwa TikTok und Instagram für ihren Kids-Mode oder Teen-Account, also einen jugendfreundlichen Modus ihrer Apps, werben. Doch, so viel scheint inzwischen schon klar, das wird in Europa nicht mehr reichen.
3: Katrin Schmidt berichtete aus Brüssel. Es ist 5.46 Uhr.
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3: Er ist einer der wenigen, der im deutschen Fernsehen fast alles gemacht hat. Sport, Information, Unterhaltung. Günther Jauch beherrscht die gesamte Klaviatur des Fernsehens. Und das mit einer Gelassenheit und Unaufgeregtheit, die ihn seit Jahrzehnten zu einem der beliebtesten Moderatoren des Landes macht. Heute wird Jauch 70 Jahre alt und Tobias Stosig erinnert an die Anfänge seiner Karriere in einem Hubschrauber.
20: Günther, wo sind Sie und wie geht es Ihnen?
21: Ich bin hier ganz hoch auf einem Berg.
22: Günther Jauch hat lange Beine. Das weiß jeder, der seine ersten Schritte im Fernsehen verfolgt hat. Als Außenreporter der Sendung Rätselflug stackste Jauch Anfang der 80er in einem roten Jumpsuit durch die Weltgeschichte, um im Auftrag eines Rateteams im Studio auf Schnitzeljagd zu gehen. Die Einsatzorte reichten von Füssen bis nach Sri Lanka, wobei Jauch stets zwei entscheidende Hilfsmittel zur Verfügung hatte. Einen Hubschrauber und ein beträchtliches Maß an Unverfrorenheit, das es ihm erlaubte, wenn nötig, auch mal ein buddhistisches Kloster aufzuscheuchen. Das wirkt nicht nur von heute aus betrachtet kulturell ein wenig unsensibel. Nach 12 Folgen wurde die Sendung wieder eingestellt. Wenig deutete damals darauf hin, dass aus Jauch mal der bekannteste und wahrscheinlich beliebteste deutsche Fernsehmoderator werden würde. Ein Mann, dessen schlachsige Unaufgeregtheit sich mit so gut wie jedem Sendekonzept verträgt. Im Öffentlich-Rechtlichen genauso wie im Privatfernsehen. Vielleicht ist das auch eines seiner größten Verdienste, eine nachgerade mediengalaktische Leistung. Gezeigt zu haben, dass diese so entfernt scheinenden Planeten so entfernt gar nicht sind. Dass Ernsthaftigkeit und Unterhaltungswille keine Gegensätze sein müssen.
23: Herzlich willkommen bei SternTV.
22: Gut, manchmal ging es auch schief. Wie damals in den 90ern bei SternTV, als sie auch gleich mehreren gefälschten Geschichten auf den Leim ging. Die Stories waren einfach zu schön. Drogenfrösche in Frankfurt, der Ku Klux Klan in der Eifel, spektakuläre Enthüllungen. Aber leider ausgedacht. Von einem Mann, der sehr genau wusste, was der Chefredakteur Jauch wollte. Spektakuläre Enthüllungen. Jauch hätte darüber stolpern können, ist er aber nicht. Seine Popularität ist erstaunlich krisensicher. In gefühlt jedem halbseidenen Beliebtheitsranking der letzten 30 Jahre steht er ganz oben. Als heimliches Staatsoberhaupt hat ihn der Spiegel mal bezeichnet. Und man will da nicht widersprechen. Zum Repräsentanten taugt er. Zumindest pflegt Günter Jauch das Bild des Allernormalsten, des deutschesten Deutschen mit großer Beharrlichkeit.
1: Ich habe gehört, es gibt ein paar Gemeine, die hören uns nur kurz vor vier und dann schalten sie wieder um.
22: Sprechend ist in dem Zusammenhang natürlich auch der Vergleich mit dem Freund und Kollegen Gottschalk. In den 80ern machten die beiden zusammen Radio beim Bayerischen Rundfunk und schärften an bzw. gegeneinander die jeweils eigene Marke. Hier Gottschalk, der immer so wirkte wie frisch aus Florida eingeflogen, und daneben der Antipode Jauch in Anzug und Krawatte, der aussah, als könnte er jederzeit einen IHK-Ausweis aus der Tasche ziehen, der ihn als Fachkraft des öffentlichen Lebens ausweisen würde. Alles Klischee natürlich, wahr und unwahr zugleich. Der behördliche Habitus kann nicht darüber hinwegtäuschen, dass Jauch ein außerordentlicher Improvisationskünstler ist. Bestes und längst legendäres Beispiel: das Champions-League-Halbfinale zwischen Real Madrid und Borussia Dortmund im April 1998.
2: Für alle die, die nicht rechtzeitig eingeschaltet haben, sie haben etwas verpasst. Das erste Tor ist schon gefallen.
22: Kurz vor dem Spiel brach ein Tor zusammen. Ein Ersatztor war weit und breit nicht zu sehen, also kalauten sich Jauch und sein Co-Kommentator Marcel Reif irgendwie über die Zeit. 76 Minuten dauerte das Spektakel, gebannt verfolgt von 13 Millionen Zuschauern. Danach schalteten viele ab. Das eigentliche Event war ja vorbei. Seine wahre Berufung hat Günter Jauch allerdings nicht am Spielfeldrand gefunden, sondern natürlich auf dem Quizsessel. Über 25 Jahre lang moderiert er jetzt die Sendung Wer wird Millionär? Über 1700 Mal in seiner leicht anironisierten Paraderolle als Oberlehrer der Nation. Mal streng, mal nachsichtig, immer jovial.
4: Haben Sie eine Grundschule besucht?
22: Aus den beliebtesten Deutschen wurde so in der Wahrnehmung vieler auch noch der klügste Deutsche. Das ist ziemlich viel Superlativ für einen Normalo.
3: Ein Porträt von Tobias Stosig über Günter Jauch, einen der prägenden Fernsehmoderatoren Deutschlands, zu seinem heutigen 70. Geburtstag.
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3: Seit der Nacht von Samstag

0: zähliger Luftangriffe nicht kapituliert. Es ist trotz der Tötung seiner Führungsspitze nicht kollabiert. Auch die US-Marineblockade der Straße von Hormus und weitere Sanktionen haben es nicht in die Knie gezwungen. Der Massenaufstand? Davon redet Trump mittlerweile gar nicht mehr. Und die Planer des Kriegs scheinen nicht einmal damit gerechnet zu haben, dass der Iran die Straße von Hormus sperren könnte. Egal wie man es dreht und wendet, Trump hat den Iranern ein strategisches Druckmittel verschafft.
1: Die Südwestpresse aus Ulm unterstreicht, in den vergangenen Tagen hätten sich die Anzeichen dafür gemehrt, dass das iranische Regime kaum von seinen Zielen wie der Kontrolle der Straße von Hormus abrücken werde.
0: Die Beisetzung des ehemaligen obersten Führers Ayatollah Ali Khamenei geriet zu einer beeindruckenden Machtdemonstration des Regimes. Die Kritiker mögen in der Mehrzahl sein, doch auch die Unterstützer der Mullahs sind weiterhin zahlreich. Zweitens tauchten Bilder auf, die nahelegen, dass die Iraner zumindest eine der bombardierten Anlagen des Atomwaffenprogramms instand setzen. Schließlich greift der Iran trotz der Drohungen von US-Präsident Donald Trump weiter Schiffe in der Straße von Hormus an. Der Frieden bleibt in weiter Ferne. In dieser fragilen Situation wird das Regime keine Schwäche zeigen wollen.
1: Auch Zeit Online betont die Entschlossenheit der iranischen Führung.
0: Einiges spricht dafür, dass die US-Regierung noch immer nicht verstanden hat, wie große Teile der iranischen Elite denken. Was, wenn die Schäden, die die US-amerikanischen Luftschläge anrichten, von Teheran einkalkuliert sind? Was, wenn die iranische Führung bereit ist, diesen Preis zu zahlen, um ihre Ziele zu erreichen? Zu den wichtigsten strategischen Zielen der iranischen Staatsführung zählen derzeit der Schutz des Atomprogramms und die Kontrolle der Straße von Hormus. Der Besitz einer Atombombe hat noch jede noch so diktatorisch geführte Nation vor einer ausländischen Intervention bewahrt. Das beste Beispiel dafür ist Nordkorea.
1: Das iranische Regime stehe stärker da denn je, urteilt die Rhein-Neckar-Zeitung aus Heidelberg.
0: Weder US-Angriffe noch die gezielten Tötungen zahlreicher Führungskräfte zwangen die Mullahs in die Knie. Und Trump bemüht schon längst nicht mehr das Narrativ verfolgter Menschen im Iran, denen geholfen werden müsse. Eine von vielen Kriegslügen. Die Atommacht Iran kann sich auch ohne nukleare Sprengköpfe effektiv verteidigen. Somit reiht sich Iran ein in die US-Kriege in Vietnam, Afghanistan, Irak und Libyen, wo übrigens immer die westliche Freiheit verteidigt werden sollte. Solche Kriege nützen der Rüstungsindustrie, sonst niemandem.
1: Mit Blick auf die jüngsten Angriffe sieht der Standard aus Österreich einen Krieg mit offenem Ausgang.
0: Wann und wo die Eskalationsdecke eingezogen wird, ist völlig unklar. Ziemlich klar hingegen ist, dass die Wiederaufnahme des US-iranischen Kriegs zeitnah nicht das Resultat bringen wird, das mit dem gescheiterten Memorandum zwischen Washington und Teheran erreicht werden sollte. Die Öffnung der Straße von Hormus.
1: Das waren die Standpunkte heute zusammengestellt von Volker Damm.
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1: Heute vor 90 Jahren wurde in Spanien der Führer der Opposition ermordet. Die Tat galt als unmittelbarer Auslöser für den spanischen Bürgerkrieg. Reinhard Bartusch blickt zurück.
3: Spanien ist in den 1930er Jahren ein zerrissenes Land. Zwei Regierungen hat die Zweite Republik seit ihrer Gründung 1931 schon verschlissen. Da gewinnt im Februar 1936 die linksgerichtete Volksfront die Parlamentswahl. Auf die Barrikaden lautet ihr Schlachtruf. Die politisch motivierte Gewalt im Land fordert mittlerweile hunderte Tote. Und an diesem 13. Juli trifft es den Oppositionsführer im spanischen Parlament, José Calvo Sotelo. Republiktreue Polizisten und linke Milizionäre machen sich in den frühen Morgenstunden auf den Weg. Sie wollen Rache nehmen für die Ermordung eines Kameraden durch rechte Attentäter einen Tag zuvor. Calvo Sotelo wird in Gewahrsam genommen und während der Fahrt im Transporter Nummer 17 mit zwei Kopfschüssen von hinten ermordet. Krieg führen gegen die Demokratie, gegen die junge Republik. Hinter den Kulissen hat sich das spanische Militär, gewissermaßen ein Staat im Staate, bereits darauf eingestellt. Ein Putsch ist längst geplant und die Ermordung Calvo Sotelos wirkt wie ein Brandbeschleuniger. Obwohl das nie bewiesen wird, spricht das rechte Lager von einem Mord in staatlichem Auftrag. Nur 4 Tage später bricht der spanische Bürgerkrieg aus. Am Ende des Bürgerkrieges steht die linksgerichtete Volksfront als Verliererin da. Spanien wird 1939 unter der Führung

0: von General Francisco Franco zur Diktatur. Auf freie Wahlen wird die spanische Bevölkerung über 40 Jahre warten müssen. Ein Monument an der Plaza de Castilla in Madrid erinnert bis heute an José Calvo Sotelo. Märtyrer für die einen, Feind der Republik für die anderen. Getötet durch ein Attentat am 13. Juli 1936. Heute vor 90 Jahren.
1: Das war der Stichtag von Reinhard Bartusch und das war auch die ARD-Infonacht heute mit Sven Hasenclever. Gleich um 6 geht's hier wie gewohnt weiter mit den Nachrichten. Heute ist Montag, der 13. Juli 2026. Kommen Sie gut in diese neue, wieder sehr heiße Woche. Die Zeit gleich 5:58 Uhr.

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6: Die Nachrichten mit Martin Groß. Guten Morgen. Der Konflikt zwischen den USA und Iran um die Kontrolle der Straße von Hormus droht weiter zu eskalieren. Auch in der vergangenen Nacht griff das US-Militär Ziele im Iran an. Gisela Former für WDR aktuell.
7: Das Ziel sei zu verhindern, dass der Iran Handelsschiffe in der Straße von Hormus attackiere, teilte das US-amerikanische Militär mit. Es ist bereits die vierte Angriffswelle der USA, seit die Feindseligkeiten in der vergangenen Woche wieder aufflammten. Nach Medienberichten richteten sich die jüngsten US-Attacken gegen Raketenstellungen und Anlagen zur Luftabwehr sowie gegen Schiffe der iranischen Revolutionsgarden. UN-Generalsekretär Guterres schrieb auf der Plattform X, er sei zutiefst besorgt über die erhebliche Eskalation. Er rief beide Seiten auf, sofort wieder Verhandlungen aufzunehmen.
6: Am Wochenende brauchten Autofahrer auf der A4 bei Köln viel Geduld. Gleich an zwei Stellen war die Autobahn gesperrt. Eine der Sperrungen ist in der Nacht aufgehoben worden. Michael Treis, WDR aktuell.
8: Die Sperrung zwischen dem Kreuz Kerpen und Frechen Nord war nötig, damit ein rund 300 Tonnen schweres Teil einer neuen Brücke, die über die A4 geht, eingebaut werden konnte. Aber auch ohne diese Sperrung dürfte auf der A4 rund um Köln trotzdem noch viel los sein. Einerseits, weil andere Bundesländer und auch die Niederlande schon Sommerferien haben und weil es noch eine weitere Sperrung im Bereich Köln gibt. In Fahrtrichtung Olpe bleibt die A4 zwischen dem Kreuz Köln West und Köln Eiffeltor noch bis Donnerstag gesperrt. Hier wird eine Lkw-Schranke aufgebaut.
6: Wer zwischen Köln, Wuppertal und Hagen mit der Bahn fahren will oder muss, braucht weiter Geduld. Die Strecke ist nach der Generalsanierung zwar seit Freitag wieder frei, aber wie schon am Wochenende kommt es auch heute Morgen im Berufsverkehr zu Verspätungen und Ausfällen. Die Gründe: zwischen Hagen und Wuppertal dürfen die Züge nur langsam fahren und bei Opladen wurden am Freitag bei einer Brücke Schäden entdeckt. Deswegen ist dort nur ein Gleis befahrbar. Nordrhein-Westfalens Verkehrsminister Krischer war am Freitag bei der Wiedereröffnung der Strecke Hagen-Wuppertal-Köln dabei. Im WDR sagte er gestern Abend, dass er den Frust der Menschen versteht.
9: Ich wäre nicht zu einer Eröffnung gefahren, wenn ich gewusst hätte, dass wir heute vor diesen Problemen stehen. Dann hätte ich gesagt, dann müssen wir das verschieben. Das können wir nicht machen. Und das ist genau das Entscheidende, was bei der Bahn seit langem grundsätzlich schiefläuft. Man macht eine Kommunikation, die nicht dem entspricht, was in Wirklichkeit ist.
6: 5 Monate lang war die Strecke Köln-Wuppertal-Hagen komplett gesperrt. In der Zeit wurden Weichen, Oberleitungen und Gleise erneuert. Weitere Meldungen im Überblick. Die Hitzewelle vor 2 Wochen und deren Folgen sind am Vormittag Thema im Landtag. Konkret geht es um 12 Todesfälle in der Leverkusener Remigius-Klinik mit noch unbekannter Ursache. Die SPD-Opposition will dazu von Gesundheitsminister Laumann mehr wissen und auch, ob es ähnliche Fälle im Land gab, die mit der Hitze in Verbindung gebracht werden. In Brüssel werden Experten heute einen Bericht überreichen, in dem steht, wie die EU aus ihrer Sicht mit sozialen Medien für Kinder umgehen soll. Also ob es beispielsweise ein Verbot bis zu einem bestimmten Alter geben sollte. Auf Grundlage der Empfehlungen will die EU-Kommission dann einen Gesetzesvorschlag vorlegen. Er wird für September erwartet. Die Beschwerden über verbotene Werbeanrufe haben zugenommen. Im ersten Halbjahr zählte die Bundesnetzagentur mehr als 21.000 Beschwerden. Das war ein Plus von 13%. Besonders häufig wurden Anrufe wegen Gewinnspielen gemeldet. Für unerlaubte Telefonwerbung kann die Bundesnetzagentur Bußgelder verhängen. Tennisprofi Alexander Zverev hat seinen ersten Wimbledon-Sieg verpasst. Er verlor gegen den italienischen Weltranglisten-Ersten Jannik Sinner in 4 Sätzen. Den ersten hatte er im Tiebreak noch gewonnen. Es war Zverevs 10. Niederlage gegen Sinner in Folge.
5: 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Aus der Kultur.
6: Im Gasometer in Oberhausen ist heute Schulklassentag. Die Ausstellung Mythos Wald gehört heute ausschließlich Kindern. Marion Kürlis, WDR Kultur.
10: Nicht nur die Ausstellung haben Schülerinnen und Schüler exklusiv für sich. Sie haben auch exklusive Begleitung. NRW-Landwirtschaftsministerin Gorissen reist extra für sie an. Und auch 40 Försterinnen und Förster, Ranger und Waldpädagogen sind da. Sie begleiten die Klassen durch das Oberhausener Gasometer und beantworten Fragen. Welche Tiere leben im Wald? Warum schützen die Wälder unser Klima? Oder wie sieht der Wald der Zukunft aus? Auf diese besondere Erkundungstour dürfen heute rund 580 Grundschülerinnen und Grundschüler aus ganz Nordrhein-Westfalen gehen.
6: Das Wetter in Nordrhein-Westfalen. Es wird ein sonniger Tag. Gelegentlich ziehen ein paar Schleierwolken durch und ab dem späten Nachmittag können sich im Bergischen Land und im Sauerland vereinzelt Hitzegewitter bilden. Die Temperaturen steigen auf 30 Grad in Herford, 32 Grad in Wuppertal und 33 Grad in Erftstadt. Morgen ändert sich kaum etwas und auch zur Wochenmitte bleibt es sonnig und heiß. Das war WDR aktuell. WDR 5, die Verkehrslage mit einer Meldung. Die A4 Aachen Richtung Köln ist zwischen Kreuz Köln-West und Köln-Eiffeltor wegen dem Aufbau einer Schrankenanlage bis Donnerstag 18 Uhr gesperrt.
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11: Einen schönen guten Morgen wünsche ich. Mein Name ist Andrea Oster. Was ist eine Waffenruhe wert, in der man sich gegenseitig attackiert? Eigentlich nichts, oder? USA und Iran haben sich vor gut einem Monat auf eine 60-tägige Waffenruhe geeinigt. Das scheint jetzt wieder vorbei. Und entsprechend waren auch die Nachrichten aus der Nacht. Mehr dazu gegen 17:45. Heute ist der Welttag ADHS. Die Aufmerksamkeitsdefizit- und Hyperaktivitätsstörung wird immer häufiger diagnostiziert. Und wir gucken auf die Symptome und die Behandlungsmöglichkeiten gegen 17:40. Aber erstmal sind wir beim Zugverkehr in NRW und der Kommunikation der Deutschen Bahn, die Freitag die Wiedereröffnung der Strecke Hagen-Köln verkündet hat. Ende der Generalsanierung, juhu. Und dann kamen aber peu à peu die schlechten Nachrichten hinterher. Niklas Roth, Bahnexperte des WDRs, hat wieder mal ein arbeitsreiches Wochenende hinter sich. Schönen guten Morgen, Niklas.
12: Guten Morgen.
11: Was für ein Problem gab es denn oder gibt es auch noch?
12: Ja, es gibt mehrere Probleme. Das eine Problem, man ist offensichtlich doch nicht richtig fertig geworden, nämlich sogenannte Belastungsfahrten haben nicht mehr stattgefunden. Man muss sich das so vorstellen, wenn man neue Gleise baut, neuen Schotter, dieser Oberbau, wie das bei der Bahn heißt, der muss quasi ein bisschen eingefahren werden, dass er sich setzt und zwar mit niedrigeren Geschwindigkeiten. Das hat man innerhalb dieser Sperrung offenbar nicht mehr geschafft. Heißt für alle regulären Züge, sie müssen deutlich langsamer fahren. Am Anfang galt das fast für die ganze Strecke, Tempo 70, mittlerweile nur noch in Anführungszeichen zwischen Hagen und Wuppertal. Aber das sind 25 Kilometer, wo nur Tempo 70 statt bis zu 160 gefahren werden kann. Mit anderen Worten, es funktioniert kein Fahrplan dort mehr. Dann taucht am Abend der Eröffnung auf, dass eine Brücke kaputt ist und nur eingleisig befahren werden kann. Auch diese Brücke wurde nicht saniert. Das ist das nächste Problem. Und dann ist am Wochenende auch noch eine Oberleitungsstörung bei Wuppertal aufgetreten, wo die Oberleitung auch nicht repariert wurde oder saniert wurde. Also mehrere Probleme und es ruckelt doch kräftig.
11: Warum hat die Bahn denn eigentlich dann am Freitag verkündet, Generalsanierung abgeschlossen? Das klingt so euphorisch. Da hätte sie ja vielleicht schon von diesen Problemen, die du gerade geschildert hast, eine Ahnung haben können.
12: Ja, also mindestens das mit den Belastungsfahrten, dass die nicht stattgefunden haben, muss man gewusst haben. Und das ist genau die Kritik, die man jetzt loswerden kann. Und man fragt sich, was das für eine Kommunikation ist, da zu sagen, ey, wir sind fertig geworden. Und dann sickert so durch, offensichtlich doch nicht. Also ich kann mir nur vorstellen, man ist da unter Druck, denn diese Generalsanierungen, die verzögern sich immer wieder. Hamburg-Berlin, 1,5 Monate Verzug. Jetzt auch Regensburg-Nürnberg dauert 3 Wochen länger. Und wahrscheinlich wollte man sich die Blöße nicht geben. Aber das kann man natürlich nicht so machen, dass sich dann rausstellt, der Fahrplan funktioniert nicht. Denn auch heute Morgen im Berufsverkehr, ein Großteil der Züge fällt aus. Zum Beispiel die ICEs nach Berlin, da fahren nur wenige über die Strecke. Die meisten starten erst in Hamm. Der RE4 wird umgeleitet, fährt nicht über die Strecke. Die RB48, da fährt nur die Hälfte der Züge und mit Verspätung. Und das kann man kommunikativ natürlich so nicht machen.
11: Was heißt das denn deiner Einschätzung nach jetzt für die nächste Zeit, für den Bahnverkehr in NRW?
12: Also diese Geschwindigkeitsbegrenzung, die wird nicht mehr ewig da sein. Stand jetzt könnte das sogar heute Mittag schon ein Ende haben, dann wird es auf jeden Fall ein bisschen besser. Diese Brücke, da weiß die Bahn noch nicht, die wird noch untersucht, wann die wieder freigegeben werden kann, wie kaputt sie ist. Solange es da 5 Kilometer lang eingleisig ist, ist das noch ein großes Problem für den Fahrplan. Und übergeordnet heißt das natürlich dieses Konzept der Generalsanierung. Das hat ja Bundesverkehrsminister Patrick Schnieder gestern gesagt. Das steht jetzt auf dem Prüfstand, denn so kann das ja irgendwie nicht funktionieren.
13: Und dann gab es ja offenbar noch einen Böschungsbrand zwischen Köln und Düsseldorf, der offenbar gelegt worden ist. Was hatte es damit auf sich?
12: Genau, da hat sich eine linksextreme Gruppe zu bekannt, der Staatsschutz ermittelt. Da wurden eben mit Brandsätzen Kabel abgebrannt und dadurch ist dann auch ein Böschungsbrand an 2 Stellen entstanden. Eine der wichtigsten Strecken war dann auch noch außer Betrieb und da die eine Strecke, also Köln-Wuppertal-Hagen, quasi immer die Umleitungsstrecke normalerweise für die andere Köln-Düsseldorf ist, war das natürlich am Wochenende eine, ich muss es so sagen, Vollkatastrophe, wenn beide Strecken dann quasi nicht befahrbar oder kaum befahrbar waren.
13: Niklas Roth, Bahnexperte des WDRs, über das turbulente Wochenende mal wieder bei der Deutschen Bahn. Vielen Dank. 6:10 Uhr ist es jetzt. 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Schönen guten Morgen.

0: Guter Titel, um unaufgeregt in diesen Tag hineinzukommen, in diesen wahrscheinlich wieder heißen Tag. Fault Lines von Family Stereo im WDR 5 Morgenecho. 17:45 ist es jetzt. Im Moment sieht es so aus, als würde sich der Krieg zwischen USA und Iran wieder zuspitzen. Die USA haben in der Nacht Ziele im Iran beschossen. Der Iran Ziele unter anderem in Jordanien und den Golfstaaten, die Meerenge von Hormuz, die für eine gewisse Zeit ja jetzt befahrbar war, ist, so sagt der Iran, jedenfalls wieder gesperrt. Der US-Präsident behauptet das Gegenteil. Sie sei offen. Schauen wir auf beide Seiten. Aus den USA Martin Ganselmeier.
1: Es war bereits die vierte Angriffswelle innerhalb von einer Woche. Zur Begründung teilte das zuständige US-Regionalkommando CENTCOM mit, der Iran solle in seiner Fähigkeit eingeschränkt werden, Handelsschiffe in der Straße von Hormuz anzugreifen. Nach Angaben von US-Medien richteten sich die Angriffe gegen iranische Raketenstellungen, Anlagen zur Luftabwehr und Boote der iranischen Revolutionsgarden. Bereits in der Nacht zum Sonntag hatte das US-Militär 140 Ziele im Iran bombardiert. Eine Vergeltungsmaßnahme für eine iranische Drohnenattacke auf ein Containerschiff unter zypriotischer Flagge. Jedes Mal, wenn Iran uns angreift, schlagen wir 20 Mal so stark zurück, drohte US-Präsident Trump. Er widersprach auch iranischen Angaben, wonach die Durchfahrt durch die Meerenge bis auf Weiteres verboten sei. Die Straße von Hormuz ist für die Schifffahrt offen, betonte Trump. Die US-Regierung empfiehlt Schiffen, die Route entlang der Küste von Oman zu fahren. Doch diese Schiffe riskieren, unter iranischen Beschuss zu geraten. Denn Iran will die Kontrolle über Schiffe in der Straße von Hormuz nicht aus der Hand geben.
0: Es zieht sich. Dabei dachte man, beide Seiten hätten einen Kompromiss gefunden, der auch ein bisschen länger hält. Blickwechsel. Uwe Lüb, Korrespondent für den Iran und die Informationen, die er über die aktuelle Entwicklung hat.
2: Nach iranischen Angaben gab es Angriffe auf etliche Orte entlang der Straße von Hormuz und in nordwestlichen Landesteilen. Hier soll auch der Flughafen von Khuzestan bombardiert worden sein. Die Rede ist von mindestens einem Todesopfer. Iran hat als Reaktion auf die neuen Angriffe nach eigenen Angaben Gegenschläge ausgeführt. Dabei seien US-Militärstellungen in Jordanien, Bahrain und Kuwait getroffen worden. Als Folge der Eskalation in der Golfregion ist der Ölpreis gestiegen. UNO-Generalsekretär Guterres schrieb auf X, eine weitere Eskalation hätte katastrophale Folgen für die Sicherheit in der Region und die Weltwirtschaft. Iran und die USA müssten wieder verhandeln. Zuletzt hatte es noch Gespräche auf Expertenebene gegeben. Verhandlungen hochrangiger Vertreter sind offenbar nicht geplant. Ursprünglich wollten Iran und die USA ihren Konflikt auf Grundlage einer Absichtserklärung bis Mitte August lösen.
0: Ja, und danach sieht's im Moment zumindest nicht aus, aber wir hoffen mal, dass die beiden Parteien wieder aufeinander zugehen. 6:17 ist es jetzt. 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Und wir schauen mal aufs Wetter zu dieser frühen Stunde mit Jürgen Vogt aus der WDR-Wetterredaktion. Jürgen, es war ja hochsommerlich am Wochenende. Wir haben alle ordentlich geschwitzt, zumindest wenn wir draußen unterwegs waren. Wird es die Woche so bleiben?
3: Ja, die Woche wird so bleiben. Teilweise starten wir schon warm in die Arbeitswoche heute in Köln und Bonn zum Beispiel mit 18 bis 20 Grad aktuell in den Innenstädten. Kühler ist es so in den Tallagen des Bergischen, Oberbergisches vor allem und Sauerland und Siegen-Wittgenstein. Bad Berleburg zum Beispiel eben knappe 9 Grad. Das heißt, hier ist es wirklich schon so ein bisschen fußkalt, welcher durchschnaufen konnte. Tagsüber wird es hier raufgehen auf bis zu 30, 31 Grad. Und am wärmsten wird es so in der südlichen Rheinschiene, das heißt so zwischen Leverkusen und Bonn, da wird es raufgehen auf bis zu 34 Grad. Und an der Gemengelage wird sich auch bis zum Wochenende erstmal wenig ändern. Erst pünktlich am Freitag zum Start in die Schulferien wird es dann mal kühler und auch wechselhafter. Das heißt, sehr zum Leidwesen der lange unterrichtsgebeutelten Schulkinder, pünktlich zum Start in die Ferien wird es ein bisschen kühler.
0: Ja, aber fußkalt ist zumindest im Moment gar nicht so ein negativ besetzter Begriff, finde ich, ansonsten schon. Aktuell ist neben den hohen Temperaturen ja vor allem ein Mangel an Regen das Problem für die Natur. Ist da irgendwas in Sicht?
3: Na, leider relativ wenig. Also bis einschließlich Wochenende werden es vielleicht so im Bergland, das heißt Siegen, Wittgenstein, Rothaargebirge bis ins Weserbergland, da kommen dann vielleicht 20 Liter Regen pro Quadratmeter zusammen. Heute mit einer ganz vereinzelten Chance, dass sich so ein Hitzegewitter bildet. Das werden aber kleine lokale Veranstaltungen sein. In der Fläche bringen die keine Entspannung. Und zur Erinnerung nochmal kurz, wir haben fast Mitte des Monats und bisher ist teilweise noch gar kein Regen gefallen in Nordrhein-Westfalen oder wirklich nur homöopathische Mengen. Und daran wird sich auch in der zweiten Monatshälfte leider eher wenig ändern. Das heißt, es ist dramatisch zu trocken mit den üblichen Nebenwirkungen für die Vegetation und zum Beispiel eine steigende Waldbrandgefahr, die jetzt schon hoch ist.
0: Vielen Dank, Jürgen Vogt, für die Wetteraussichten. 6.20 Uhr ist es jetzt. Tennisprofi Alexander Zverev stand gestern im Finale von Wimbledon, aber er hat den Weltranglisten-Ersten nicht knacken können. Zverev verlor gegen den Italiener Jannik Sinner in 4 Sätzen. Es war Zverevs 10. Niederlage gegen Sinner in Folge. Aber es war trotzdem ein Erfolg. 4 Stunden Tennis auf höchstem Niveau und Zverev steht jetzt auf Platz 2 der Weltrangliste. Ina Kast über den Tag gestern in Wimbledon, der natürlich mit britischer Höflichkeit begonnen hat.
4: Vor den Augen von Prinz William, Schauspielerin Nicole Kidman und Bundeskanzler Friedrich Merz hat Deutschlands bester Tennisprofi Alexander Zverev dem Favoriten Jannik Sinner alles abverlangt. Beide Spieler gewannen jeweils einen Satz im Tiebreak. Nach knapp 3 Stunden Spielzeit kassierte Zverev dann im 3. Satz das 1. Break und warf frustriert den Schläger auf den Boden. Bei 1:2 Satzrückstand hat der Deutsche dann auch im 4. Satz ein Aufschlagspiel verloren, wirkte zu diesem Zeitpunkt auch körperlich etwas gezeichnet, nicht mehr so voller Kraft wie sein Gegner. Sinner verwandelte nach fast 4 Stunden Spielzeit seinen ersten Matchball und ließ sich vor Erleichterung und Freude auf den Rasen in Wimbledon fallen. Tränen sind bei Alexander Zverev nicht geflossen, auch wenn er gegen Sinner nun die 10. Niederlage in Serie hinnehmen musste. Immerhin, durch den Einzug ins Wimbledon-Finale klettert Zverev in der Weltrangliste nun auf Platz 2, direkt hinter Jannik Sinner. Der Italiener bleibt das Maß aller Dinge im Herrentennis.

0: ADHS, Aufmerksamkeitshyperaktivitätsstörung, wird nicht als Krankheit bezeichnet, sondern als psychische Störung, wie gesagt. Manche Betroffene leiden sehr darunter, weil es ihnen das Leben schwer macht. Andere sehen es sogar als Vorteil, als Besonderheit, so wie einige Prominente, die in den vergangenen Jahren ihre ADHS-Diagnose öffentlich gemacht haben. Die Schauspielerin Emma Watson zum Beispiel, die kennt man als Harry Potter, da hat sie die Hermine gespielt. Oder Modell und Businessfrau Heidi Klum. Heute ist Welt-ADHS-Tag, eine Diagnose, die heute ja sehr viel häufiger gestellt wird. Sandra Ait hat den Überblick. Frau Ait, woran erkennt man ADHS?
1: ADHS wird an drei Kernsymptomen festgemacht. Das sind Unaufmerksamkeit, motorische Unruhe und Impulsivität. Besonders bei Kindern im Vorschul- oder auch Grundschulalter macht sich das dadurch bemerkbar, dass sie nicht lange stillsitzen können, ständig auf Achse sind, sie unterbrechen oft Leute oder sie handeln von außen betrachtet oft unüberlegt. Es fällt ihnen für gewöhnlich schwer, sich länger auf Dinge zu konzentrieren, die sie selbst nicht spannend finden. Aber es kann auch genau umgekehrt sein, denn wenn sie sich für etwas begeistern, dann können sie in einen sogenannten Hyperfokus kommen. Und da können sie sehr gut und ausdauernd an einer Sache konzentriert arbeiten. Allerdings können sie selbst dabei nicht gut aktiv lenken, worauf sie sich konzentrieren sollen. Und dazu kommt auch noch, ADHS-Betroffene können wichtige von unwichtigen Reizen häufig nicht gut unterscheiden, nehmen also viele Dinge gleichzeitig wahr.
0: Wo liegt die Herausforderung bei ADHS? Also was steckt medizinisch gesehen dahinter?
1: Gerade bei Kindern wird spätestens die Schule je nach Ausprägung der Symptome zu großen Herausforderungen. Und einmal auch zum Verständnis. ADHS-Betroffene sind neurodivergent. Ihre Gehirne funktionieren also anders als die von Nicht-Betroffenen. Denn die Botenstoffe, die Signale zwischen den Gehirnzellen transportieren und Erleben und Verhalten steuern oder hemmen, die sind bei ADHS-Betroffenen in einem Ungleichgewicht. Dabei geht es vor allem um Dopamin und Noradrenalin. Dopamin wird zum Beispiel zu schnell abgebaut. Das alles hat Auswirkungen auf die Teile des Gehirns, die für die Selbstregulation zuständig sind, und auf das Arbeitsgedächtnis. Und das ist sehr wichtig fürs Lernen und auch um Dinge vorauszuplanen. Dafür gelten Betroffene als besonders spontan und kreativ, auch bei der Lösung von Problemen.
0: Wie viele Menschen sind denn betroffen?
1: Also wie häufig ADHS tatsächlich ist, kann man schlecht sagen, weil nicht alle, die ADHS haben, diagnostiziert sind. Und umgekehrt muss man auch immer mit Fehldiagnosen rechnen. Aber man kann anhand von Abrechnungsdaten und von Befragungen etwa schätzen, wie viele Kinder betroffen sind. Und das sind je nach Quelle um die 5% in Deutschland, wobei Jungs deutlich häufiger diagnostiziert werden als Mädchen. Bei Erwachsenen waren es, den Abrechnungsdaten zufolge, im Jahr 2023 0,6%. Hier muss man allerdings mit einer hohen Dunkelziffer rechnen, weil es lange keine breite Diagnostik gab. Weltweit gesehen geht man davon aus, dass 2-3% der Erwachsenen betroffen sind.
0: Und wie läuft die Behandlung von ADHS? Kommt da in der Regel Ritalin zum Einsatz?
1: Nicht nur. Und ob eine Behandlung überhaupt nötig ist, kommt darauf an, wie groß der Leidensdruck ist und wie sehr die Symptome den Alltag, zum Beispiel mit Schule, Job oder Familie, belasten. Eine Heilung ist Stand jetzt zwar nicht möglich, aber ADHS kann man gut behandeln. Und sollte es in vielen Fällen, weil die Betroffenen durch ihr Verhalten so auffallen und anecken, dass sie dann zusätzlich zu ADHS noch Begleiterkrankungen entwickeln können, etwa Depressionen oder Suchterkrankungen. Was helfen kann? Eine Verhaltenstherapie, bei der Kinder oder eben auch Erwachsene lernen, wie ihr Verhalten auf andere wirkt und was gerade in ihnen selbst vorgeht. Es gibt auch mentales Training bzw. Neurofeedback für die Konzentrationsfähigkeit. Und wenn der Leidensdruck sehr groß ist, dann sind Medikamente eine Option. Du hast eben schon Ritalin angesprochen. Das ist der Handelsname des bekanntesten Mittels. Der Wirkstoff ist Methylphenidat. Das gehört zu der Gruppe der Amphetamine. Das hilft in der Regel verlässlich und schnell gegen die Kernsymptome. Betroffene sagen, es beruhigt den Sturm im Kopf. Und das ist übrigens auch kein neues Medikament. Das gibt es schon seit Jahrzehnten und ist daher gut erforscht.
0: Sandra Ait, vielen Dank. Wir wollen übrigens heute im Tagesgespräch über ADHS reden hier bei WDR 5, kurz nach 12, und würden uns freuen, wenn Sie Ihre Erfahrung mit uns teilen würden. Jetzt ist es 6.26 Uhr. In Krankenhäusern müssen die Mitarbeitenden ständig, täglich mit Menschen umgehen, die in einer Ausnahmesituation sind, weil sie mit Verletzungen oder Krankheiten Krankheiten eingeliefert werden. Die Angst äußert sich nicht selten in Beleidigungen, manchmal sogar in Handgreiflichkeiten, auch von Angehörigen. Hashtag Gewalt anhalten nennt sich eine Präventionskampagne, der Bundesarbeitsministerin Bärbel Baas vorsteht. Und sie ist heute in einer Klinik in Duisburg, um sich ein Deeskalationstraining anzuschauen. WDR5-Reporterin Katja Vossenberg mit einem kurzen Überblick über Gewalt gegen Krankenhauspersonal.
2: September 2024. In einer Klinik in Essen stirbt ein 87-jähriger Mann. Als die Familie die Todesnachricht erhält, stürmen zwei Angehörige den OP-Saal und attackieren alles, was ihnen in die Quere kommt. Mehrere Mitarbeitende werden verletzt, eine Ärztin hatte sogar eine Gehirnerschütterung. Gewalttätige Übergriffe wie diese werden in NRW-Kliniken bisher nicht systematisch erhoben. Gerade läuft aber eine erste Studie des NRW-Gesundheitsministeriums. Die fragt Beschäftigte im Gesundheitssektor nach Erfahrungen mit Gewalt, Rassismus und Antisemitismus. Laut ersten Ergebnissen, über die die Welt exklusiv Anfang des Monats berichtet hat, sagen über die Hälfte der Pflegekräfte sowie der Ärztinnen und Ärzte, dass sie in den vergangenen 18 Monaten Opfer von körperlicher oder verbaler Gewalt geworden sind. Ein Großteil von ihnen war in Krankenhäusern tätig. Generell ist die Anzahl der Gewalttaten in NRW-Kliniken zwischen 2017 und 2024 um über 30% angestiegen. Das hatte das Innenministerium auf eine kleine Anfrage der SPD im Juni 2024 mitgeteilt. Darin ist die Rede von 4 bis 5 Gewalttaten pro Tag. Innenminister Herbert Reul von der CDU fordert, dass Attacken auf Gesundheitspersonal in Deutschland gesondert in den Landeskriminalitätsstatistiken aufgeführt werden sollen, damit es einen besseren Überblick gibt, wie groß das Problem ist. Aber auch die Kliniken reagieren schon längst. Zum Beispiel das Klinikum Dortmund. Dort läuft ein Pilotprojekt mit Bodycams in den Notaufnahmen. Mitarbeitende können so eine Kamera nutzen, wenn sie wollen. Wenn eine Situation eskaliert, können sie die Kameras einschalten. Neben den Bodycams gibt es aber auch noch weitere Maßnahmen. Zum Beispiel Deeskalationstrainings, einen Sicherheitsdienst, der rund um die Uhr da ist und Notrufknöpfe in den Taschen des Personals.
0: Darüber habe ich schon mit Ina Schwarze gesprochen, Ergotherapeutin, Deeskalationstrainerin und Traumafachberaterin in der Klinik in Duisburg, wo sich Bärbel Baas heute das Deeskalationstraining anschaut. Und Ina Schwarze macht dieses Training heute und sie sagt, wie oft Übergriffe in Kliniken ihrer Erfahrung nach vorkommen.
3: Verbale Angriffe fast jeden Tag in verschiedener Form, also von Bedrohungen, Beleidigungen, sexuelle Anspielungen. Also wenn Sie da mal durch die Bank wegfragen bei so einem Onboarding-Termin, dann sind 99% der Mitarbeiter schon mal damit in Berührung gekommen.
0: Das ganze Gespräch mit Ina Schwarze bei uns in etwa einer Stunde und im Netz unter wdr5.de.
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4: 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Es ist 6.30 Uhr. 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
6: Die Nachrichten mit Martin Groß. Guten Morgen. Wer zwischen Wuppertal und Hagen mit der Bahn fahren will, hat gerade unter Umständen größere Probleme. Auf der Strecke kommt es zu Verspätungen und Ausfällen, obwohl sie erst am Freitag freigegeben wurde. 5 Monate lang war die Strecke komplett gesperrt und es gab nur Ersatzverkehr. Es wurden Weichen, Oberleitungen und Gleise erneuert. Wie die Lage aktuell am Wuppertaler Hauptbahnhof ist, weiß Julia Noten für WDR aktuell.
7: So richtig läuft's auch am ersten Werktag nach Sanierungsende noch nicht. Gut, jeder 5. Zug auf der großen Anzeigetafel hier im Wuppertaler Hauptbahnhof hat Verspätung und auch so gibt's ja noch Einschränkungen, weil in Opladen eine Brücke beschädigt ist und nur eingleisig befahren werden kann. Außerdem gilt auf einem längeren Stück Tempolimit 70. Ich habe hier eben mit mehreren Pendlern gesprochen und die sind vor allem eins genervt und sie haben keine Lust, immer wieder gucken zu müssen, ob und wann ihr Zug denn fährt.
6: Im nordrhein-westfälischen Landtag geht es am Vormittag um die Folgen der Hitzetage Ende Juni. Auf Antrag der SPD-Fraktion gibt es eine Sondersitzung des Gesundheitsausschusses. Was genau besprochen werden soll, dazu Daniela Junghans, WDR-Landespolitik.
8: Im Mittelpunkt der Sitzung stehen Todesfälle und Versorgungsengpässe in einem NRW-Krankenhaus während der Hitzetage. Es geht da um eine Klinik in Leverkusen. Aber es wird sicherlich nicht nur über diesen einen Fall gesprochen, sondern über die Situation bei den Rettungsdiensten und in den Kliniken im ganzen Land. Und natürlich auch darüber, was das Land für besseren Hitzeschutz in Krankenhäusern tun kann. Allein am letzten Juniwochenende gab es laut NRW-Gesundheitsministerium in manchen Orten doppelt so viele Rettungswageneinsätze wie sonst.
6: Bundeskanzler Merz kommt heute nach Köln. Am Mittag will er eine neue Einrichtung der Universität eröffnen, wo Fachkräfte für Politik und Verwaltung ausgebildet werden. Andreas Palik, WDR Köln.
9: Die neue School of Government, benannt nach dem ersten deutschen Bundeskanzler Konrad Adenauer, will zukünftige Entscheidungsträger ausbilden. So formuliert es die Uni Köln ehrgeizig. Aktuell werden noch Professorinnen und Professoren gesucht. Auch ein eigenes Gebäude ist in Planung. Die Studierenden sollen dort zum Beispiel Kurse über Regierungsarbeit oder Politik besuchen. Passend dazu will Bundeskanzler Merz heute bei der Eröffnungsfeier an einer Gesprächsrunde mit den Studierenden teilnehmen. Während seines Besuchs an der Kölner Universität wurden bereits Proteste angekündigt.
6: Weitere Meldungen im Überblick. Der Konflikt zwischen den USA und dem Iran eskaliert weiter. In der Nacht hat das US-Militär wieder Ziele im Iran bombardiert. Es ist die vierte Angriffswelle innerhalb einer Woche. Unklar ist, was gerade mit der Straße von Hormuz ist. Laut dem Iran ist die Meerenge gesperrt. US-Präsident Trump sagt, dass sie offen ist. An der Wuppertalsperre bei Hückeswagen ist ein Mann beim Baden ertrunken. Am Nachmittag hatte eine Suchaktion begonnen. Taucher fanden dann am Abend die Leiche. Auch vorgestern gab es einen tödlichen Badeunfall. In Monheim ertrank ein Mann, der sich abkühlen wollte im Rhein. In Brüssel werden Experten heute einen Bericht überreichen, in dem steht, wie die EU aus ihrer Sicht mit sozialen Medien für Kinder umgehen soll. Also ob es beispielsweise ein Verbot bis zu einem bestimmten Alter geben sollte. Auf Grundlage der Empfehlungen will die EU-Kommission dann einen Gesetzesvorschlag vorlegen. Er wird für September erwartet. In Berlin ist am Abend das beste Gesellschaftsspiel ausgezeichnet worden. Das Spiel des Jahres heißt Dito. Es geht dabei darum, sich zu bestimmten Kategorien Begriffe auszudenken, und zwar möglichst die gleichen wie die Mitspieler. Die Jury sagt, dass man mit Dito seine Mitspieler besser kennenlernen kann.
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6: Der sterbende Wal in der Ostsee, der im Frühjahr die deutsche Öffentlichkeit beschäftigt hat, macht jetzt Bühnenkarriere. Am Hamburger Ernst-Deutsch-Theater hatte am Wochenende das Stück Timmy, die Hope stirbt zuletzt, Premiere. Wolfgang Luck, WDR Kultur.
10: Das Schicksal eines Buckelwals als moderne Passionsgeschichte, eine wilde Mischung aus Performance, Konzert und Messe. Regisseur Alexander Glessinger sagt, ich will damit den Medienhype durchleuchten und herausfinden, wie aus Tierschutz und Gutmenschentum am Ende eine öffentliche Meinungsschlacht wurde, in der jeder jeden beschimpfte. Die Wahlberichterstattung als Sinnbild einer überhitzten Gesellschaft. Die Theatermacher nehmen sich dabei selbst nicht allzu ernst. Am Ende der Premiere durfte die Band Tulpe ihren satirischen Hit Sprengt den Wal zum Besten geben.
6: Das Wetter in Nordrhein-Westfalen. Es wird ein sonniger Tag. Gelegentlich ziehen ein paar Schleierwolken durch und ab dem späten Nachmittag können sich im Bergischen Land und Sauerland vereinzelt Hitzegewitter bilden. Die Temperaturen steigen auf 30 Grad in Minden, 32 Grad in Aachen und 33 Grad in Troisdorf. Morgen ändert sich kaum etwas und auch zur Wochenmitte bleibt es sonnig und heiß. Das war WDR aktuell. 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A3 Arnheim Richtung Köln zwischen Oberhausen-Holten und Kreuz-Kaiserberg, 3 Kilometer stockender Verkehr. Die A4 Aachen Richtung Köln ist zwischen Kreuz-Köln-West und Köln-Eiffeltor wegen des Aufbaus einer Schrankenanlage bis Donnerstag 18 Uhr gesperrt. A59 Dienstlaken Richtung Duisburg zwischen Duisburg-Nord und Duisburg-Meiderich, 3 Kilometer stockender Verkehr. Und A516 Abzweig Oberhausen zwischen Kreuz-Oberhausen und Oberhausen-Eisenheim, 2 Kilometer Stau.
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0: Schönen guten Morgen, mein Name ist Andrea Oster. Sie haben es vielleicht gerade in den Nachrichten gehört. Die Probleme bei der Bahn werden nicht weniger. Jetzt ärgern sich Reisende darüber, dass man am Freitag verkündet hat, die Generalsanierung zwischen Köln und Hagen sei abgeschlossen. Und am Wochenende waren dann sehr viele Probleme zu verzeichnen. Unter anderem sind Züge über die neuen Gleise gekrochen. Und dann gab es ja auch noch diese Brandstiftung, diese Meldung zwischen Köln und Düsseldorf. Und darauf gucken wir genauer jetzt gleich im Morgenecho. Und es gibt eine interessante Wirtschaftsmeldung. In den vergangenen 6 Monaten wurden so viele Unternehmen gegründet, wie lange nicht mehr, viel mehr als im letzten Jahr und auch im Jahr davor. Und wir fragen uns, was ist da jetzt anders? Mehr dazu gleich. Es fing ja super an. Der deutsche Tennisprofi Alexander Zverev hat gestern den ersten Satz im Finale von Wimbledon gewonnen. Den Südtiroler Jannik Sinner konnte er aber dann doch nicht schlagen. Zverev wäre nach vielen Jahren, 1991 war das letzte Mal, nämlich Michael Stich, der erste Deutsche gewesen, der im Wimbledon gewonnen hätte. Man darf natürlich nicht vergessen, Steffi Graf, die Königin von Wimbledon, 7-mal gewonnen, plus einmal doppelt zusammen mit Gabriela Sabatini. Hätte, hätte, hat aber nicht, muss man sagen. Gestern Matthias Kammann ist mein Kollege vom Sport. Herr Kammann, Zverev war ja nach frühen Niederlagen schon mal ziemlich down. Ich erinnere mich an Sätze wie, ich kann nicht mehr, ich weiß nicht, was mit mir los ist. Wie ist er da gestern rausgegangen?
11: Ja, tatsächlich, das ist gar nicht so lange her mit, ich weiß nicht mehr wie weiter. Das war genau vor einem Jahr hier in Wimbledon, als er dann auch eine, ja, sehr besondere Pressekonferenz gegeben hat, wo er Einblicke gegeben hat von einer gewissen Leere. Und das war jetzt in diesen Tagen von Wimbledon komplett anders. 180 Grad Wende. Er hat hier sich erstmal nach der Niederlage gegen Sinner als Superverlierer präsentiert, eine gute Rede gehalten auf dem Platz, war sehr respektvoll gegenüber Sinner und hat das Ganze eigentlich auch positiv genommen, selbst diese Niederlage. Er hat gesagt, ich war ganz nah dran an dem Besten der Welt und das ist der Beste der Welt. Und ich gebe es auch nicht auf, noch näher aufzuschließen an Sinner und auch Alcaraz, wenn der nach Verletzung zurückkommt. Also ich möchte nicht nur, dass diese beiden da oben thronen, sondern vielleicht, dass wir ähnlich wie Federer, Nadal und Djokovic so ein Triumvirat werden. Also der war guter Laune und ist hier tatsächlich guter Stimmung aus London abgereist heute Morgen.
0: Er hat ja vor kurzem zum ersten Mal ein Grand-Slam-Turnier gewonnen in Paris. Das hat alles verändert?
11: Das hat vieles verändert. Das hat er auch zugegeben, dass dieser Titel, der hat ihm eine Last von den Schultern genommen. Er ist seitdem ein bisschen lockerer auf dem Platz sowieso, aber auch daneben häufiger. Er ist nicht mehr ganz so verbissen, unbedingt dieses Ziel verfolgen zu müssen. Hat er jetzt einfach geschafft und das hilft einem schon sehr, denn im Tennis ist es so wie in vielen anderen Sportarten auch. Die Spieler in der Spitze sind so ähnlich gut, da kommt es einfach auf den Kopf an, da kommt es auf die mentale Stärke an. Und da ist es natürlich wichtig, wenn man nicht so einen Rucksack mit sich rumträgt. Und das tut er jetzt nicht mehr. Und das hilft ihm sehr. Und das hat ihm hier in den Tagen von Wimbledon tatsächlich, hat ihn das sehr nach vorne gebracht.
0: Ja, Zverev hat ja eine lange Karriere schon. Er hat ja früh angefangen zu spielen, lebt komplett in dieser Tenniswelt. Er hat auch negative Schlagzeilen schon gemacht, gerade in seinem Privatleben. Würden Sie sagen, er hat sich als Mensch verändert oder als Spieler ist gewachsen in den letzten Jahren?
11: Also ich würde das tatsächlich unterscheiden. Als Spieler gewachsen ist er auf jeden Fall. Ob er sich als Mensch jetzt großartig verändert hat, das ist für mich natürlich nur so halbwegs zu beurteilen. Ich erlebe ihn halt nur in Pressekonferenzen und in Interviews und da habe ich schon das Gefühl, dass sich nicht so wahnsinnig viel geändert hat. Dieser Respekt gegenüber Presseleuten, Medienschaffenden, einfach Journalisten, der fehlt ihm weiter. Er ist manchmal kurz angebunden, schmallippig, patzig manchmal auch. Manchmal hat er einen komischen Humor. Das ist manchmal nicht so leicht zu ertragen. Also da könnte er sich auf jeden Fall noch entwickeln. Ähnlich wie sportlich wäre das schön. Das würde ihm, glaube ich, auch helfen, dass er einfach eine bessere Presse bekäme. Weil er ist ja jetzt zwar ein sportlich unbestritten großer Star, aber so ein Volksheld, wie es Steffi Graf oder Boris Becker gewesen sind und vielleicht auch heute noch sind, das wird er vermutlich nie werden. Und auch so einen positiven Aspekt wie Angelique Kerber zum Beispiel, die alle mögen, wird es bei ihm wahrscheinlich nicht geben.
0: Apropos komischer Humor, gestern hat er ja auch gesagt zu Jannik Sinner, ich mag dich jetzt nicht mehr, war natürlich als Scherz gemeint. Nochmal kurz zu Jannik Sinner. Was macht den zurzeit so wahnsinnig unschlagbar?
11: Ja, da gibt es viele Aspekte. Also es gibt, glaube ich, keinen, der analytischer an Tennis herangeht. Der weiß ganz genau, was der Gegenüber tut. Der hat ein Trainerteam, was ihn perfekt vorbereitet. Dazu ist er einfach körperlich, hat er sich so entwickelt, ist so gut. Und die einzelnen Schläge, die er spielt, die sind einfach auf der Welt nicht zu toppen. Der Aufschlag ist mittlerweile sehr schnell, aber das ist gar nicht unbedingt das Hauptthema, sondern die sind unglaublich variabel und präzise, die Aufschläge. Das ist seine eine Stärke. Und er ist von der Grundlinie und was die Bewegung an der Grundlinie betrifft, einfach der Beste. Und wenn man das weiß, dann ist man irgendwann auch im Kopf der Beste und weiß, selbst wenn ich mal 2, 3 Fehler mache, beim nächsten Ballwechsel wird es schon werden. Und diese Stärke, diese Mentale, die hat der auf jeden Fall, der Italiener.
0: Vielen Dank, Matthias Kammann, mein Kollege vom Sport. Dankeschön.

0: 6.44 Uhr ist es wieder 5, das Morgenecho hier. Die Bahn hat viele Probleme, muss viele Kilometer Gleisnetz und Stellwerke sanieren, marode Brücken, verlotterte Bahnhöfe, eine Mammutaufgabe, die manchmal gut klappt und manchmal nicht. Die Strecke Köln-Hagen ist seit Freitag wieder freigegeben, aber richtig fertig geworden ist sie nicht. Eine Brücke ist nur einseitig befahrbar und die Zeit, um die Gleise einzufahren, war auch zu knapp. Und dann gab es ja noch diesen Brandanschlag, der den Verkehr zwischen Köln und Düsseldorf beeinträchtigt hat. Ein Anschlag? Das war es, so sagt Innenminister Herbert Reul.
1: Unsere Fachleute haben Erfahrungen, schauen sich die verschiedenen Bekennerschreiben und auch die Vorgehensweisen an und kommen dann zum Ergebnis. Und die sagen, im Moment sieht ganz so aus, dass es zu dieser Gruppe gehört.
0: Nämlich zum Kommando Angry Birds. Wer? Gesa Box weiß mehr.
2: Kommando Angry Birds wird vom Verfassungsschutz dem Linksextremismus zugerechnet. Es ist keine feste Gruppe von Menschen, sondern wird eher als Label für eine linksextremistische Mitmachkampagne genutzt. Jetzt am Samstag haben Menschen unter dem Label Kommando Angry Birds mit einem Bekennerschreiben die Sabotage an den Bahngleisen zwischen Düsseldorf und Köln in der Nähe von Leverkusen zugegeben. Dort hat es am Freitag in 2 Kabelschächten gebrannt. Sie haben wohl Brandsätze angebracht und diese mit Timern und je 1 Liter Grillanzünder präpariert. Das Ganze hat ein Bahnchaos ausgelöst. Weitere Kommando Angry Birds Aktionen gab es schon im Januar 2025 und im Juli 2025. Da sind auch Kabel an Bahnstrecken in NRW angezündet worden. Im Januar an einer Güterzugstrecke, im Juli an einer der meistbefahrenen Personenverkehrsstrecken zwischen Düsseldorf und Duisburg. Als Begründung für solche Anschläge führen sie einen vermeintlichen Kampf für die Natur an, in dem industrielle Technologie beseitigt werden müsste. In ihrem 36-seitigen Manifest Move Fast and Break Things, das im Januar 2026 veröffentlicht wurde, beschreiben sie, wie Zeitzünder gebaut werden, wie Aktivisten Netzwerke knüpfen und wie solche Netzwerke kommunizieren können, ohne dass Sicherheitsbehörden Verdacht schöpfen. NRW-Innenminister Herbert Reul fordert mehr Befugnisse für die Sicherheitsbehörden. Polizei und Verfassungsschutz bräuchten mehr Informationen aus dem Internet, Zitat, um vorbereitet zu sein und die Typen erwischen zu können, Zitat Ende. Das könne nach strengen Regeln geschehen, zum Beispiel indem Richter in Entscheidungen eingebunden würden. Der Verfassungsschutz NRW und das Bundesamt für Verfassungsschutz haben das Kommando Angry Birds auf dem Schirm und erwähnen es in ihren Jahresberichten. Dass es keine festen Gruppenstrukturen gibt, sondern eher eine Art Mitmachkampagne ist, erschwert den Behörden die Ermittlungsarbeit und die Identifizierung von Einzelpersonen.
0: NRW-Innenminister Herbert Reul geht davon aus, dass ein Brandanschlag auf die Bahnstrecke zwischen Köln und Düsseldorf am Wochenende von dem sogenannten Kommando Angry Birds verübt worden ist. 6.46 Uhr ist es. Wir schauen auf die aktuellen Nachrichten, die auch aus der Nacht gekommen sind, nämlich wieder Angriffe des US-Militärs auf den Iran. Das ging schon in den vergangenen Tagen los. In der Nacht zu Sonntag haben sie dann nach eigenen Angaben mit Kampfjets, Drohnen und Kriegsschiffen angegriffen. Rund 140 militärische Objekte im Iran, so heißt es. Die Meerenge von Hormus südlich des Landes erklärt der Iran daraufhin erneut für gesperrt. Das ist ein Rückschritt nach zahlreichen Vermittlungsversuchen in den vergangenen Wochen. Schauen wir mal, wie die Lage in anderen Medien kommentiert wird.
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0: Und das machen wir mit Julius Schmidt aus dem Morgen-Echo-Team. Guten Morgen, Julius.
4: Ja, guten Morgen.
0: Sehen denn die Kolleginnen und Kollegen nach einem Ausweg, noch einen Ausweg aus diesem Karussell oder von diesem Hin und Her von Angriff, Gegenangriff und Vermittlung und doch wieder alles von vorne?
4: Ja, die Kollegin in der Taz schreibt, dass eine Lösung des Konflikts auch so schwierig ist, weil es in der Region so viele unterschiedliche Absichten gibt. Katar, Oman und Kuwait möchten einfach ein schnelles Ende des Krieges, um mögliche wirtschaftliche Negativfolgen einzudämmen. Die Vereinigten Arabischen Emirate, Saudi-Arabien und Bahrain möchten aber Vereinbarungen, ja, die über ein bloßes Ende des Krieges hinausgehen. Sie wünschen sich, dass Irans Raketen- und Drohnenkapazität und auch der Einfluss auf den Schiffsverkehr eingeschränkt wird. Und auch die Welt wirft einen Blick in die Nachbarländer. Der Iran hat laut eigenen Angaben einen Militärflugplatz in Jordanien und ein Logistikzentrum in Oman angegriffen. Außerdem feuerten Kamikaze-Drohnen auf Ziele in Kuwait und Bahrain. Auch in Katars Hauptstadt Doha soll es Explosionen gegeben haben. Das mache die Lage, das schreibt der Kollege, natürlich noch komplizierter.
0: Es werden auch andere Länder also in diesen Konflikt mit reingezogen. Das ist ja auch von Anfang an so. Der Iran hat das, muss man sagen, ja ganz geschickt gemacht und die USA und diese Länder empfindlich getroffen. Mhm. Einer der Protagonisten ist aber US-Präsident Donald Trump. Ja. Wie wird denn auf sein Handeln geblickt?
4: Ja, die Kollegin im Handelsblatt meint, es räche sich jetzt, dass Trump sich ohne einen wirklichen Plan in diesen Krieg gestürzt habe. Wie wenig Ahnung er habe, konnte man jüngst wieder sehen, schreibt sie. Trump hatte sich gewundert, dass so viele Menschen beim Staatsbegräbnis von Khamenei weinten und trauerten. Ja, das zeige einfach, wie wenig Ahnung der US-Präsident von Land und Leuten dort habe. Das Regime in Teheran sitzt ziemlich offensichtlich am längeren Hebel, schreibt sie. Das hätten die USA zuvor fatal eingeschätzt. Der Kollege in der Frankfurter Allgemeinen Zeitung kommentiert allerdings, Trump mag den Krieg im Iran vorerst verloren haben, weil er sein Ziel, den Iran von der Herstellung von Atomwaffen abzuhalten, ja bisher nicht erreicht hat. Aber auch der Iran befinde sich in einer Sackgasse, schreibt er. Er kann zwar mit einfachen Mitteln immer wieder die Straße von Hormuz sperren, aber irgendwann müsse das Regime den verarmenden Bürgern etwas bieten, auch wenn sie ja nicht gerade dafür bekannt seien, im Regime Rücksicht auf die Bevölkerung zu nehmen, meint er.
0: So der Kommentar in der Frankfurter Allgemeinen Zeitung. Vielen Dank, Julius Schmidt, für die Medienschau. 6.50 Uhr ist es jetzt, hier hören WDR 5, das Morgenecho. Reden wir über die deutsche Wirtschaft, dann sind das im Moment ja häufig korrigierte Wachstumsprognosen. Und zwar korrigiert nach unten, das ist nicht so schön. Hier ist eine Zahl, die in die andere Richtung geht. Die Zahl der Gründung von neuen Unternehmen. Es gibt sie noch, den Mut, die den Mut und die Risikofreude haben in der deutschen Wirtschaft, um zu sagen, ja, wir wollen unsere Idee umsetzen. Kurzer Überblick von Till Bücker.
5: Noch nie gab es in Deutschland so viele neue Startups wie im ersten Halbjahr. 3053 Firmen wurden zwischen Januar und Ende Juni gegründet. Das waren über 50% mehr als im zweiten Halbjahr 2025 und schon jetzt mehr als im ganzen Jahr 2024. Das zeigt eine aktuelle Studie des Startup-Verbands. Der Juni war dabei der stärkste Monat seit Beginn der Erhebung 2019. Angetrieben wurde die Entwicklung vor allem von künstlicher Intelligenz. Knapp ein Drittel der neuen Unternehmen arbeiten mit KI-Bezug. Sie mache es Gründern möglich, schneller und einfacher mit weniger Kapital zu starten, heißt es vom Verband. Aber auch die Wirtschaftskrise und der angespannte Arbeitsmarkt spielen demnach eine Rolle. Für viele wird die eigene Gründung zur attraktiven Alternative, weil Unternehmen bei Neueinstellungen deutlich zurückhaltender geworden sind. Die Zunahme von Startups zeigt sich in allen Bundesländern. Im Städtevergleich bleibt Berlin an der Spitze, während Hamburg das größte Plus verzeichnet und erstmals seit Jahren vor München liegt. Die größte Branche bleibt mit 844 Gründungen der Softwaresektor, gefolgt von Medizin und der Lebensmittelbranche.
0: Das vertiefen wir gleich nochmal und zwar gegen 7.50 Uhr hier im WDR 5 Morgenecho mit Nicola Breugs. Die kann uns erklären, was Menschen dazu bringt, ein Unternehmen zu gründen, also die psychologischen Motivationen dahinter. Jetzt ist es 6.51 Uhr, Sie hören WDR 5 das Morgenecho. Zum ersten Mal legen heute vier Meldestellen

0: Alle paar Monate erlebt sie etwas, das nur schwer als normal einzuordnen ist. Zum Beispiel:
1: Da bin ich mit einer Freundin spazieren gegangen und da sind uns zwei junge Erwachsene entgegengelaufen. Und beim Vorbeigehen habe ich dann mir hinterherrufen gehört, sowas wie: Du Bombenlegerin, hier kommt die Bombenlegerin, irgendwie sowas in der Art.
0: Seit März 2025 gibt es für solche Vorfälle in NRW, bei denen ein muslimfeindlicher Hintergrund vermutet wird, eine eigene Meldestelle, finanziert vom Land. Sie veröffentlicht heute ihren allerersten Jahresbericht, ebenso wie drei weitere Meldestellen, die 2025 gestartet sind. Eine zu Antiziganismus, also Hass auf Sinti und Roma, eine zu Queerfeindlichkeit und eine, bei der man Fälle melden kann von Anti-Schwarzem, Anti-Asiatischem und weitere Formen von Rassismus. Man kann bei den Stellen auch Vorfälle unterhalb der Strafbarkeitsschwelle melden. Die Meldungen können via Online-Plattform eingereicht werden, von Betroffenen selbst und Zeugen. Zusammengezählt sind bei diesen vier Meldestellen fürs vergangene Jahr knapp 600 Vorfälle eingereicht worden. Die meisten davon, mehr als 40%, entfallen auf die Stelle zu Queerfeindlichkeit. Was auffällt, bei fast allen Meldestellen, außer der für Antiziganismus, ist ein großer Teil der gemeldeten Vorfälle im öffentlichen Raum passiert, also beispielsweise auf Straßen oder in Parks. Die Verursacherinnen und Verursacher sind zudem oft fremde Personen, auf welche die Betroffenen zufällig treffen. Die schwarze Antirassismus-Trainerin Joanna Peppra aus Köln sagt, sie kennt viele Erzählungen von schwarzen Menschen aus NRW, die in der Öffentlichkeit angefeindet wurden. Sie erklärt sich das auch mit fehlender Zivilcourage.
2: Es gibt wenig Menschen, die wirklich einschreiten. Und das haben wir, glaube ich, alle schon verstanden. Weil wenn man sich den öffentlichen Raum anguckt, sieht man, was da passiert. Und da gibt es wenig Menschen, die aktiv werden und sagen, hey, hier nicht oder hör auf. Ne?
0: Was auch auffällt, bei drei der vier Meldestellen legen die Zahlen nahe, dass die Mehrheit der Betroffenen weiblich ist. Auch bei Muslimfeindlichkeit. Laut dem Jahresbericht dort besonders Frauen, die Kopftuch tragen und oder Abaya, ein traditionelles, längeres Gewand. An den Meldestellen gibt es aber auch Kritik. Vor allem die AfD in NRW hat sinngemäß gewarnt, dass die Stellen genutzt werden könnten, um unbescholtene Bürger anzuschwärzen. Die Meldestellen recherchieren selbst nicht die eingereichten Vorfälle nach. Zum Start der Meldestellen kritisierte AfD-NRW-Chef Martin Vinzenz gegenüber dem WDR, meldefreudige Aktivisten könnten diese missbrauchen.
3: Also das, was man an Datensätzen bekommt, muss nicht unbedingt ein tatsächliches Bild dann auch von der Realität sein, sondern kann extremen Verzerrungen unterlegen sein.
0: Vinzenz schreibt dem WDR an seiner Kritik von damals habe sich nichts geändert. Die Meldestellen seien aus Sicht der AfD Teil einer, Zitat, immer komplexeren Drohkulisse gegenüber der freien Meinungsäußerung. Die FDP äußert sich etwas weniger drastisch, doch auch sie kritisiert die Stellen. Das grün geführte NRW-Integrationsministerium, das für die Meldestellen zuständig ist, betont aber, bei den Online-Plattformen der Meldestellen, über die man Vorfälle einreichen kann, sollen weder persönliche Daten zu sich selbst eingetragen werden, noch zu Personen, denen man Diskriminierung vorwirft.
4: Heute werden zum ersten Mal vier neu geschaffene Antidiskriminierungsmeldestellen in Nordrhein-Westfalen ihren Jahresbericht vorlegen. Samuel Acker war das für WDR 5, das Morgenecho.

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1: Guten Morgen. Ich hatte die Aufgabe, im Gottesdienst die Fürbitten zu lesen. Kurz vor der Feier bekam ich das Blatt. An einer Bitte blieb ich hängen und hänge noch immer dran. Für werdende und alleinerziehende Mütter. Dass Sie mich nicht falsch verstehen, nichts gegen werdende Mütter, aber bei Alleinerziehenden nur an Mütter zu denken, das kam mir zu kurz gesprungen vor. Alleinerziehend ist oft kompliziert, schmerzlich, ein Drahtseilakt zwischen Kindern und Job, eigenen Bedürfnissen und finanziellen Notwendigkeiten, all dem Orgakram und dem Wunsch, emotional für die Kinder da zu sein. Das ist für Mütter schwer, für Väter aber auch. Beim Frühstück teilte ich meine Gedanken über die zu kurz gesprungene Fürbitte. Seither denken wir in unserer kleinen Ordensgemeinschaft manchmal darüber nach, wer durch

0: unser Fürbitt-Rasterfeld, in Gottesdiensten und im persönlichen Gebet. Eine große Gruppe, die fast nie vorkommt, sind Singles. Solche, die aus Überzeugung allein bleiben, solche, die unfreiwillig noch allein oder wieder allein sind. Gemeinden denken meist an Familien. Wer denkt an Singles? Vielleicht ich in meinem Gebet? Oder Sie? Dass diese Singles gesegnet seien mit dem, was sie gerade am meisten brauchen. Was auch fast immer rausfällt aus unserem Beten, sind bestimmte Berufe. Für Seelsorgende wird dauernd gebetet. Auch für die, die im Sozialen tätig sind. Aber wann haben Sie das letzte Mal für Bauarbeiter gebetet, die in Regen und in glühender Hitze auf Straßen und Baustellen arbeiten? Wer betet für Verkäufer und Lastwagenfahrerinnen? Ich jetzt manchmal. Ein letztes Beispiel. Wer betet für die, die Tag für andere beten, eine Kerze für andere anzünden, den Rosenkranz beten, treu ihre Bibellese halten, zum Besten für die Welt? Meist bleiben diese Menschen unsichtbar. Sie dürften in unseren Gebeten vorkommen, finde ich, dankbar und mit der Bitte, dass sie in ihrem fürbittenden Dienst Freude finden und Gott. Erste Versuche, sicher gibt es noch viele, auf die wir auch in unserer Gemeinschaft nicht gekommen sind. Und manchmal ist es im Gottesdienst einfach eine offenere Formulierung, die mehr Menschen mit einbezieht. Oder unser weites, großes Herz im persönlichen Gebet. Übrigens, falls Sie es nicht so mit Gebet und Fürbitte haben, auch ein guter Gedanke für andere Menschen verbessert die Welt. Da bin ich sicher. Gott braucht ganz bestimmt keine vollkommene Aufzählung, aber es tut mir gut, den Raum meines Betens und Denkens weit zu machen. Vielleicht auch mit einer Formulierung, wie ich sie einmal in einem Kloster gehört habe. Für alle, für die wir beten wollen. Für alle, die in unser Gebet gebeten haben. Und für alle, für die du, Gott, willst, dass wir beten. Ihnen allen einen schönen Tag, der, wie auch immer, Ihnen und anderen zum Segen wird. Ihre Schwester Katharina Klüthmann aus Münster.
1: 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Es ist 7 Uhr. 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
2: Die Nachrichten mit Martin Groß. Guten Morgen.
3: Wie ich mich fühle, genauso wie am Anfang der Generalsanierung, einfach im Prinzip überall Verspätungen.
4: Also die Generalsanierung ist in meinen Augen völlig schief gelaufen und ich kann nur hoffen, dass es besser wird.
2: Diese Bahnpendler sind unzufrieden wegen der anhaltenden Bahnprobleme auf der Strecke Köln-Wuppertal-Hagen. Die Strecke ist nach der Generalsanierung zwar seit Freitag wieder frei, aber es kommt noch zu Verspätungen und Ausfällen. WDR-Bahnexperte Niklas Hoth schätzt für WDR aktuell ein, wie es zu der aktuellen Situation kommen konnte.
5: Man fragt sich, was das für eine Kommunikation ist, da zu sagen, ey, wir sind fertig geworden und dann sickert so durch. Offensichtlich doch nicht. Und wahrscheinlich wollte man sich die Blöße nicht geben. Aber das kann man natürlich nicht so machen, dass sich dann rausstellt, der Fahrplan funktioniert nicht. Denn auch heute Morgen im Berufsverkehr, ein Großteil der Züge fällt aus. Zum Beispiel die ICEs nach Berlin, da fahren nur wenige über die Strecke. Der RE4 wird umgeleitet, fährt nicht über die Strecke. Die RB48, da fährt nur die Hälfte der Züge und mit Verspätung. Und das kann man kommunikativ natürlich so nicht machen.
2: Der Konflikt zwischen den USA und Iran um die Kontrolle der Straße von Hormus droht weiter zu eskalieren. Auch in der vergangenen Nacht griff das US-Militär Ziele im Iran an. Es war bereits die vierte Angriffswelle innerhalb von einer Woche. Martin Ganselmeier, WDR New York.
6: Zur Begründung teilte das zuständige US-Regionalkommando CENTCOM mit, der Iran solle in seiner Fähigkeit eingeschränkt werden, Handelsschiffe in der Straße von Hormus anzugreifen. Nach Angaben von US-Medien richteten sich die Angriffe gegen iranische Raketenstellungen, Anlagen zur Luftabwehr und Boote der iranischen Revolutionsgarden. Bereits in der Nacht zum Sonntag hatte das US-Militär 140 Ziele im Iran bombardiert. Eine Vergeltungsmaßnahme für eine iranische Drohnenattacke auf ein Containerschiff unter zypriotischer Flagge. Jedes Mal, wenn Iran uns angreift, schlagen wir 20 Mal so stark zurück, drohte US-Präsident Trump.
2: In Singapur steht heute ein französischer Student vor Gericht wegen eines Videos mit einem angeleckten Strohhalm. Der Stadtstaat in Asien gilt als einer der saubersten und sichersten weltweit. Für Fehlverhalten gibt es aber oft hohe Strafen. Was dem Studenten droht, dazu Ines Burkhardt, WDR Singapur.
7: Also ihm drohen bis zu 2 Jahre Haft, eine Geldstrafe oder beides. Er ist hier in Singapur angeklagt wegen Sachbeschädigung und Erregung öffentlichen Ärgernisses. Das Video, das der Franzose im Frühjahr bei Instagram gepostet hat, führte hier zu großer Empörung und teils zu heftigen Reaktionen auf Social Media. Viele empfinden es einfach als respektlos und eklig, einen Strohhalm anzulecken und wieder in einen Automaten für Orangensaft zurückzulegen, wie es da auf dem Video zu sehen war.
2: Weitere Meldungen im Überblick. Die Hitzewelle vor 2 Wochen und deren Folgen sind am Vormittag Thema im Landtag. Konkret geht es um 12 Todesfälle in der Leverkusener Remigius-Klinik mit noch unbekannter Ursache. Die SPD-Opposition will dazu von Gesundheitsminister Laumann mehr wissen und auch, ob es ähnliche Fälle im Land gab, die mit der Hitze in Verbindung gebracht werden. Bundeskanzler Merz kommt heute nach Köln. Am Mittag will er eine neue Einrichtung der Universität eröffnen, wo Fachkräfte für Politik und Verwaltung ausgebildet werden. Die Studierendenvertretung AStA hat eine Demonstration gegen den Besuch von Merz in Köln mit rund 1000 Teilnehmern angemeldet. Tennisprofi Alexander Zverev hat seinen ersten Wimbledon-Sieg verpasst. Er verlor gegen den italienischen Weltranglisten-Ersten Jannik Sinner in 4 Sätzen. Den ersten hatte er im Tiebreak noch gewonnen. Es war Zverevs 10. Niederlage gegen Sinner hintereinander.
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2: Dito. So heißt das Spiel des Jahres 2026. Ausgedacht hat sich das Brettspiel der indonesische Spieleautor Martin Ang. Dito ist ein Party-Wortspiel, von dem die Jury sagt, es hilft, die Mitspieler besser kennenzulernen. Wie Dito genau funktioniert, erklärt Michael Westerhoff für WDR aktuell.
8: Es gibt so Oberkategorien, zum Beispiel das Beste auf Hochzeiten, coole Superkräfte oder typisch Deutschland. Ich muss dann Begriffe aufschreiben, die mir zu dieser Oberkategorie einfallen. Also bei Superkräften zum Beispiel Fliegen oder Stärke. Wenn mehrere Mitspieler denselben Begriff wie ich gewählt haben, bekomme ich dafür einen Punkt. Gibt es nur einen einzigen Mitspieler, der denselben Begriff hat wie ich, kriege ich sogar 2 Punkte. Gewonnen hat am Ende der, der die meisten Punkte hat.
2: Das Wetter in Nordrhein-Westfalen. Es wird ein sonniger Tag. Gelegentlich ziehen ein paar Schleierwolken durch und ab dem späten Nachmittag können sich im Bergischen Land und Sauerland vereinzelt Hitzegewitter bilden. Die Temperaturen steigen auf 30 Grad in Rheine, 32 Grad in Dormagen und 33 Grad in Bergisch Gladbach. Morgen ändert sich kaum etwas und auch zur Wochenmitte bleibt es sonnig und heiß. Das war WDR aktuell. 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A1 Euskirchen Richtung Köln zwischen Gleuel und Kreuz Köln Nord dauert 10 Minuten länger, 5 Kilometer stockender Verkehr. A3 Arnheim Richtung Köln zwischen Kreuz Oberhausen und Kreuz Kaiserberg dauert eine Viertelstunde länger, 8 Kilometer stockender Verkehr. Die A4 Aachen Richtung Olpe ist zwischen Kreuz Köln West und Köln Eiffeltor bis Donnerstagabend wegen Bauarbeiten gesperrt. A61 Mönchengladbach Richtung Koblenz zwischen Bergheim und Kreuz Kerpen dauert eine halbe Stunde länger, 5 Kilometer Stau. Und A516 Abzweig Oberhausen zwischen Kreuz Oberhausen und Oberhausen-Eisenhain dauert 10 Minuten länger, 4 Kilometer Stau.
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9: Mit Andrea Oster. Einen schönen guten Morgen. Das Wichtigste für den Tag und was uns in NRW beschäftigt. Schauen wir erstmal auf die große Lage. In der Nacht wurden neue Angriffe auf den Iran gemeldet. US-Präsident Donald Trump will Druck auf den Iran ausüben, kommt aber selbst auch unter Druck. Und dazu mehr gegen 6:45. Und gegen 6:20 ein Gespräch mit Ina Schwarze vom Berufsgenossenschaftlichen Klinikum in Duisburg. Sie macht dort Deeskalationstrainings, denn Gewalt und Trauma treffen viele Mitarbeitende in Krankenhäusern. Und heute ist Bärbel Baas, die Bundesarbeitsministerin, auch in der Klinik, denn sie ist Schirmherrin einer Kampagne, die heißt Hashtag Gewalt anhalten. Man muss nur ein paar Monate durchhalten, in denen die Bahnstrecke zwischen Hagen und Köln in großem Stil saniert wird und dann wird alles besser. So hat man es gedacht. Am vergangenen Freitag hat die Deutsche Bahn die Öffnung der Strecke ja auch angekündigt, Abends, 21 Uhr, wird der Verkehr wieder rollen. Stimmte, frische, renovierte 60 Kilometer. Und viele Menschen, die auf dieser Strecke unterwegs sind, hätte man sehr glücklich machen können am Freitag. War vielleicht auch ein kurzer Moment so. Aber am Wochenende stellt sie sich dann heraus, fertig ist relativ. Es gibt Probleme mit einer Brücke, die nur einseitig befahren werden kann. Und die neuen Gleise waren auch noch nicht fertig eingefahren. Da mussten die Züge auf einer Strecke von 25 Kilometern das Tempo rausnehmen. Und das hatte zur Folge, dass der gesamte Verkehr sich knubbelte, Züge gestrichen werden mussten, Verspätungen. WDR5-Reporter Julian Noten ist heute Morgen in Wuppertal. Julian, da dachten die Pendler und Pendlerinnen, das Leben normalisiert sich ab heute wieder. Wie schaut's denn aus heute Morgen?
10: Ja, durchwachsen würde ich sagen. Es fallen noch immer eine Menge Züge aus. Zum Beispiel fährt die Regionalbahn 48 statt zweimal die Stunde nur einmal die Stunde. Und das ist so die Hauptverbindung von hier nach Köln als Beispiel. Und die kommen, die sind dann auch immer noch teils verspätet. Und auch sonst sieht hier noch sehr viel nach Baustelle aus, wenn man sich die Bahnsteige so anguckt. Überall stehen nochmal Paletten rum, Werkzeuge, Holzreste. Also es ist fast immer noch, als wenn man so zu Hause im Wohnzimmer sitzen würde. Und es läuft eigentlich noch der große Umbau. Und entsprechend ist die Stimmung noch nicht so wirklich schön.
9: Ja, wissen die Leute denn, wie der Zugverkehr sich ab heute gestaltet? Also gibt es Informationen? Gibt es sowas wie konkrete Ansagen?
10: Ja, ich habe mich heute früh schon mit etlichen Pendlern hier am Wuppertaler Hauptbahnhof unterhalten und da ist die ganz klare Antwort nein. Die wünschen sich alle vor allem eins, eine bessere Informationspolitik.
11: Eigentlich sehr schlecht, denn es wird zwar über Zuginfo NRW etwas eingestellt, bis zu einer bestimmten Uhrzeit gilt das dann und dann, wenn diese Uhrzeit erreicht ist, wird die gleiche Information nochmal eingestellt. Ich sag mal so, das hilft mir nicht.
12: Geht so. Also es könnte, denke ich mal, besser sehen. Man erfährt das mehr durch die lokalen Medien. Ich finde, da kommen mehr Infos drüber als über die Bahn selber.
13: Der Informationsfluss ist doch null, gar nicht. Da kommt gar nichts drüber. Man muss sich immer selber informieren und dann stimmt es ja trotzdem wieder nicht. Ich gucke hier eine halbe Stunde vorher rein, dann steht, er fährt pünktlich. Jetzt steht schon wieder, er fährt nicht pünktlich. Also es ist immer ein Glücksspiel.
10: Ja, also da hatten viele sich eine wirklich deutliche Verbesserung gewünscht nach den Monaten im Schienenersatzverkehr. Und jetzt ist es dann eben weiter so, dass viele morgens dann direkt aufs Handy schauen, in die App reingucken. Kommt der Zug? Wann kommt er? Fährt er überhaupt? Und wie viel Verspätung kann man sich leisten?
9: Die Züge sind am Wochenende wegen des neuen Schotterbetts in den Gleisen und auch der kaputten Brücke in Opladen sehr langsam gefahren. Zum Teil gab es auch nur an der Brücke nur eine einseitige Befahrbarkeit. Wie wirkt sich das aus?
10: Ich habe es ja eben schon mal kurz angesprochen, auf mehreren Linien fahren deswegen einfach weniger Züge. Also dann fällt beispielsweise jeder zweite Zug aus und die fahren, die brauchen natürlich auch länger. Ne? Ich habe eben mal nachgeschaut, wenn man jetzt von Wuppertal nach Köln fahren wollen würde zum Hauptbahnhof, fährt man eine knappe Dreiviertelstunde. Also das ist schon ein deutliches Stück länger, als man das im normalen Betrieb bräuchte. Andere Züge werden komplett umgeleitet. Es ist durch diese Brückensperrung ja so, dass der Takt deutlich verlängert ist, beziehungsweise deutlich ausgedünnt ist. Und dann gibt es ja noch das zweite Problem, das Schotterbett. Aber da haben wir heute Morgen schon gehört, dass es wenigstens ein bisschen ein Signal der Hoffnung gibt. Laut Zuginfo NRW könnte dieses Tempolimit, was ja auf einer Strecke von 25 Kilometern zwischen Hagen und Wuppertal gilt, bis zum Mittag aufgehoben werden. Das würde dann ja zumindest ein bisschen Entlastung bringen.
9: Ein Signal der Hoffnung, das bei den ganzen Signalstörungen bei der Bahn, das ist eine schöne Formulierung. Wie war denn die Zeit für die Pendler und Pendlerinnen in den vergangenen Monaten, als alles dicht war?
10: Sehr anstrengend, muss man sagen. Die sind dann immer mit den Bussen gefahren und die Fahrzeit hat sich nämlich durch die Busse natürlich auch deutlich verlängert. Aber mein Eindruck war, dass viele sich anderweitig umgeschaut haben. Viele der Busse, die unterwegs waren, die waren gar nicht so richtig voll. Also ich habe das Gefühl, viele haben sich geschaut, dass sie eine andere Lösung finden und nicht auf die Busse zurückgreifen mussten. Die gefahren sind, die haben uns im WDR auch immer wieder von Geschichten erzählt. Alles dauert länger, keiner wusste so richtig, wo man herfahren musste. Da merkt man schon, dass viele froh sind, dass das jetzt ein Ende hat und ja, jetzt eben enttäuscht sind, dass es nicht so richtig anläuft, aber die Hoffnung ist noch da, dass dann jetzt bald irgendwann wieder Züge fahren, auf die sie sich dann auch verlassen können.
9: Ja, die Hoffnung ist immer gut. WDR5-Reporter Julian Noten, vielen Dank, heute Morgen aus Wuppertal. 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

0: Die Gorillas mit dem Song Orange County um 7:15 hier im WDR 5 Morgen Echo. Schönen guten Morgen. Sie bekommen die Nachrichten aus der Nacht hier im Morgen Echo ganz aktuell. Und dazu gehören die Nachrichten oder die Informationen über neue Angriffe der USA auf den Iran. Das ist noch gar nicht lange her, dass man eine Waffenruhe verkündet hat. Ein Durchbruch bei den Gesprächen. Aber die Realität ist anders. Die Straße von Hormuz bleibt für die Schifffahrt risikoreich bis hin zu nicht passierbar. Und damit verbunden sind die ganzen Auswirkungen auf die Wirtschaft, die Öl- und Gaslieferung und die Frage, wie wird das weitergehen? Gibt es da irgendwann mal eine Normalisierung? Aus den USA, Martin Ganzelmeier.
1: Knapp die Hälfte der 60-tägigen Waffenruhe ist vorbei. Doch von einer Waffenruhe zwischen USA und Iran kann längst keine Rede mehr sein. In der Nacht zum Sonntag griff das US-Militär 140 militärische Ziele im Iran an. Als Reaktion auf einen iranischen Drohnenangriff auf ein Containerschiff unter zypriotischer Flagge. Jedes Mal, wenn Iran uns angreift, schlagen wir 20 Mal so stark zurück, hatte US-Präsident Trump gedroht. Jetzt sei die Straße von Hormuz wieder für die Schifffahrt offen, widersprach Trump iranischen Angaben, die Durchfahrt sei bis auf Weiteres verboten. Wir haben sie in Schutt und Asche gebombt, sagte Trump im Sender NBC. Das sind sehr böse und kranke Leute.
2: It's open. We bombed the hell out of them last night. They're very, very evil and sick people.
1: Trump äußerte sich zunehmend frustriert über die bis zum Wochenende andauernden diplomatischen Verhandlungen mit Iran. Sie haben gestern einem Deal zugestimmt. Perfekt für uns. Sie geben die Atomwaffen auf. Dann verlassen sie den Raum und eine Stunde später beschießen sie ein Schiff mit einer Drohne. Hauptstreitpunkt ist die Kontrolle über die Straße von Hormuz. 20% der weltweiten Öl- und Gaslieferungen müssen die Meerenge passieren. Iran will diesen Machthebel nicht aus der Hand geben. Dagegen besteht die US-Regierung auf mautfreier Durchfahrt für alle Handelsschiffe und empfiehlt, nicht entlang der iranischen Küste zu fahren, sondern entlang der Küste von Oman. Diese Schiffe greift Iran jetzt an. Nun räche sich, dass das Rahmenabkommen so unpräzise formuliert ist, kritisiert der demokratische Senator Adam Schiff. Schwer vorstellbar, wie ein Ausweg aus diesem Sumpf aussehen könnte.
3: It's very difficult to see the way out of what has become a kind of a quagmire.
1: Der demokratische Senator brachte auf den Punkt, was viele Bürger in den USA über den unpopulären Krieg gegen Iran denken. Iran hat jetzt begriffen, dass sie längst eine Art Atomwaffe haben. Mit minimalem Aufwand können sie die Straße von Hormuz dicht machen und einen Großteil der weltweiten Öllieferungen abwürgen. Nach Einschätzung von Militärexperten in den USA hat Donald Trump jetzt drei Optionen. Entweder eine Wiederaufnahme des umfassenden Krieges gegen Iran, wofür Israels Regierung plädiert, was in den USA jedoch sehr unpopulär wäre. Auch die zweite Option, ein Rückzug des US-Militärs, hätte gravierende Nachteile. Iran bekäme die alleinige Kontrolle über die Meerenge und ginge gestärkt aus dem Konflikt hervor. Die meisten Experten halten die dritte Option für am wahrscheinlichsten. Das »Wie du mir, so ich dir« wird eine ganze Weile weitergehen, prognostiziert David Zanger, der sicherheitspolitische Korrespondent der New York Times. Den Iranern gefällt dies besser, als über ein Atomabkommen zu verhandeln. In den kommenden Wochen könnte es somit immer wieder zu gegenseitigen Angriffen und Vergeltungsschlägen kommen, während sich gleichzeitig vor allem die Golfstaaten um eine diplomatische Lösung bemühen. Die derzeitige Lage wäre auf absehbare Zeit der neue Status quo mit allen Unsicherheiten für die zivile Schifffahrt und die Öl- und Gaslieferungen. Und ein Atomabkommen rückt erstmal in weite Ferne.
0: Ja, eigentlich keine guten Aussichten, muss man sagen. Das, was Martin Ganzelmeier, der USA-Korrespondent, da formuliert. Sie hören wieder 5, das Morgenecho, 7.19 Uhr ist es jetzt. Jürgen Vogt ist da aus der WDR-Wetterredaktion. Jürgen, am Wochenende war es ja hochsommerlich warm bis heiß mit viel Sonne. Geht das so weiter?
4: Na, das geht genauso weiter. Heute besteht eine klitzekleine Chance, dass sich ganz vereinzelt isolierte Gewitterzellen bilden, so vom Bergischen bis ins Sauerland und nach Siegen-Wittgenstein. Die Chance ist aber wirklich klitzeklein. Die meisten von uns kommen heute trocken und sonnig durch den Tag bei bis zu 34 Grad. Und so ähnlich geht es auch weiter. Morgen steigt die Gewittergefahr ein bisschen an, aber auch da gilt, die meisten kommen trocken durch den Tag. Mittwoch und Donnerstag tut sich auch weh. wenig. Zum Beginn der Schulferien kann es dann vorübergehend ab dem nächsten Wochenende mal kühler werden. Aber dann sieht es im Augenblick danach aus, dass die nächste Hitzewelle danach wieder kommt.
0: In der Hitzewelle Ende Juni gab es dann ja neben der Hitze an sich noch das Problem mit steigenden Schadstoffwerten. Die Ozonwerte sind sehr nach oben gegangen. Das ist belastend. Droht das jetzt wieder?
4: Naja, das sind eben die Nebenwirkungen, die fast schlimmer sind als die hohen Temperaturen. Ende Juni war die besondere Lage, dass wir wirklich diese Hitzeglocke hatten. Das heißt, es gab wenig Wind und damit wenig Luftaustausch. Das heißt, die Schadstoffe und das Ozon haben sich über Tage anreichern können in der Luft. Und da hatten wir teilweise Werte um die 200 Mikrogramm pro Kubikmeter. Und das ist dann eben extrem lungenschädlich. Das heißt, lieber eine Stange Zigarette rauchen, als abends eine Runde joggen. Das wird jetzt nicht so sein. Wir haben ein bisschen Wind, auch eine geringere Luftfeuchtigkeit. Und es ist eben 5 bis 7 Grad kühler als in dieser bestialischen Hitze Ende Juni. Das heißt, jetzt die sommerliche Hitze ist besser auszuhalten.
0: Jürgen Vogt, vielen Dank für die Wetteraussichten. Und die bestialische Hitze, die plagt auch andere. Spanien, Frankreich ist wieder super heiß. Und die Bilder von der Feuerwelle, die in der andalusischen Provinz Almeria loderte und riesengroß wirkte, das war wirklich beängstigend. Ich weiß nicht, ob Sie das gesehen haben. Und es war sehr gefährlich. Für 13 Menschen wurde die Feuer zur tödlichen Falle, als sie versuchten zu fliehen und offenbar in eine Sackgasse geraten sind. Die Feuer waren am Donnerstag in der Nähe der Ortschaft Los Galados ausgebrochen. Und heute wird Regierungschef Pedro Sánchez im Brandgebiet sein, aus Spanien Anna Mund.
5: Bei dem verheerenden Brand im spanischen Andalusien hat sich die Zahl der Todesopfer auf 13 erhöht. Das Feuer breitet sich derweil nicht weiter aus. Die Person sei am Sonntag in einem Krankenhaus in Almeria gestorben. Das berichtet die Regionalregierung von Andalusien. Damit sind bei dem Brand insgesamt 13 Menschen ums Leben gekommen. Die Lage rund um das Feuer sei inzwischen stabilisiert worden. Das teilte der Regierungschef der betroffenen Region Andalusien mit. Die Löscharbeiten würden begünstigt durch deutlich schwächere Winde und eine höhere Luftfeuchtigkeit. Bislang sind etwa 7000 Hektar Wald und Buschland verbrannt. Weiterhin sind rund 500 Feuerwehrleute, Soldaten und andere Helfer im Einsatz. Man will den Brand schon bald komplett unter Kontrolle bringen. Dank der positiven Entwicklung können Anwohner schrittweise in ihre Häuser zurückkehren. 12 Menschen waren in der Nacht zu Freitag ums Leben gekommen. Sie wurden bei der Flucht vor dem Feuer von den Flammen eingeschlossen. Die Behörden gehen davon aus, dass unter den Toten mehrere Ausländer sind, darunter Briten und Belgier. Eine Identifizierung steht noch aus. Als Ursache des Brandes wird eine kaputte Stromleitung vermutet. Es ist der bisher tödlichste Waldbrand in Andalusien und einer der schwersten in der Geschichte Spaniens.
0: Uhr ist es im Krankenhaus, kommen in schwierigen Situationen zwei Zustände zusammen. Die große Aufgeregtheit und der Stress von Menschen, die eingeliefert worden sind oder auch von ihren Angehörigen. Und die Arbeitssituation des medizinischen Personals, die täglich mit solchen Situationen umgehen müssen. Und in solchen Situationen kann es eskalieren. Es kommt vielleicht zu Handgreiflichkeiten oder Beleidigungen der Menschen, die dort arbeiten. Die Bundesarbeitsministerin Bärbel Baas ist Schirmherrin der Präventionsinitiative #GewaltAngehen. Und sie wird heute im berufsgenossenschaftlichen Klinikum Duisburg dafür Werbung machen. Und mit dabei bei diesem Termin ist Ina Schwarze, Ergotherapeutin, Deeskalationstrainerin und Traumafachberaterin im Klinikum in Duisburg, also im berufsgenossenschaftlichen Klinikum in Duisburg. Ich habe mit ihr vor der Sendung gesprochen und sie gefragt, Frau Schwarze, über welche Situation sprechen wir hier genau?
6: Wir sprechen zu 99% über sehr heftige verbale Auseinandersetzungen. Wir haben einen ganz geringen Prozentsatz, wo tatsächlich körperliche Übergriffe passieren. Aber beides kann gleich schlimm sein.
0: Wie häufig kommt denn sowas vor?
6: Verbale Angriffe fast jeden Tag in verschiedener Form, also von Bedrohungen, Beleidigungen, sexuelle Anspielungen. Also wenn Sie da mal durch die Bank weg fragen bei so einem Onboarding-Termin, dann sind 99% der Mitarbeiter schon mal damit in Berührung gekommen.
0: Aber reden wir hier nur über Eskalation oder Gewalt von Patienten und Patientinnen und ihren Angehörigen oder gibt es noch andere Situationen, die als gewaltsam oder traumatisch empfunden werden?
6: Also das ist genau richtig. Wir reden nicht mehr nur von Gewalt, sondern wir reden bei uns von Extremereignissen. Das sind alle Ereignisse, die so außerhalb der Norm sind, dass man nicht normal weiterarbeiten kann. Also wir sind relativ gut trainiert. Wir haben auch schon viele Dinge gesehen. Und trotzdem kann das nach 20 Jahren im Dienst passieren, dass man die eine Situation erwischt, wo man eben doch sehr, sehr psychisch belastet ist und wo man merkt, ich kann nicht so weiterarbeiten wie vorher. Ja. Und das ist sehr unterschiedlich, das ist individuell.
0: Ja, haben Sie, um das wirklich besser zu verstehen, auch dafür ein Beispiel, was das für eine Situation sein kann?
6: Ja, also konkret jetzt in der letzten Woche hatten wir eine Reanimation im laufenden Betrieb, die leider nicht erfolgreich war bei uns im Therapiesetting und wo man dann eben merkt, es gibt junge Kollegen, die das eben noch nicht mitbekommen haben und die schon auch psychisch angegriffen waren und wo man dann auch professionell reagiert und sagt, da müssen wir ein Auge drauf halten und die eben auch Nachsorge brauchen zum Beispiel. Mhm. Die haben aber auch schon extreme, ich sage jetzt mal, Gewaltereignisse gehabt, die letztendlich Ausdruck waren völliger Hilflosigkeit auf beiden Seiten. Also einerseits ein mangelndes Kommunikationsrepertoire des Betroffenen und auf der anderen Seite auch Personal, was eben nicht gelernt hat, konkret zu hinterfragen, konkrete Krankheitsbilder zu deuten, wenn wir zum Beispiel PatientInnen mit psychischen Nebendiagnosen haben. Und da kann es dann schon mal knallen.
0: Wenn Sie Trainings machen, was wird da geübt?
6: Oh, sehr viel. Wir haben sowohl Selbsterfahrung da drin, wir konzentrieren uns auf den Unterschied zwischen professionellem und privatem Beziehungsmuster. Wir haben also einen Präventionsblock, wir haben ein Kommunikationssystem, sehr simpel, was wir für das Verhalten in der Krise schulen, dass die MitarbeiterInnen auch Handwerkszeug haben und wissen, was kann ich in dem Moment machen. Und wir kümmern uns auch um Nachsorge. Was passiert mit Menschen, die was ganz Schlimmes erlebt haben? Wir machen auch so einen Grundkurs über, was ist überhaupt Trauma, was für Traumasymptome gibt es. Und wir kümmern uns um, was mache ich mit einer Kollegin, einem Kollegen, der gerade was ganz Schlimmes erlebt hat. Und eins habe ich vergessen, und wir schulen auch sogenannte Flucht- und Abwehrtechniken. Das sieht immer ganz beeindruckend aus. Das ist im Prinzip eine Abwandlung von Körpertechniken, wo es darum geht, aus der Situation rauszukommen. Also was mache ich, wenn mich jemand festhält? Es geht immer nur um das Ziel, aus der Situation rauszukommen und nicht wie draußen in der normalen Welt den anderen Kampf unfähig zu machen.
0: Ina Schwarze, Ergotherapeutin, Deeskalationstrainerin und Traumafachberaterin am Berufsgenossenschaftlichen Klinikum in Duisburg. Vielen Dank. 7.27 Uhr ist es. Tennisprofi Alexander Zverev stand gestern im Finale von Wimbledon. Aber er hat den Weltranglisten ersten Jannik Sinner nicht knacken können. Und es war die 10. Niederlage gegen Sinner von Zverev in Folge. Aber es war für Zverev trotzdem ein Erfolg. 4 Stunden Tennis auf höchstem Niveau. Und Zverev ist jetzt auf Platz 2 der Weltrangliste. Ina Karst über den Tag gestern in Wimbledon, der natürlich mit britischer Höflichkeit begonnen hat.
7: Auch am letzten Turniertag, als die ersten Zuschauer zum Center Court gehen durften, hallte die tägliche freundliche Ansage aus den Lautsprechern.
8: And finally, ladies and gentlemen, we would like to wish you a very enjoyable and special day here at Wimbledon.
7: So ein Wimbledon-Finale sucht seinesgleichen. Vor der Royal Box mit den ganzen Promis zu spielen.
9: Super. Bis zum gewissen Zeitpunkt. Das ist natürlich angenehm schön, aber wenn man auf dem Platz steht, möchte man natürlich gewinnen. Das ist dann, der Fokus ist dann darauf.
7: So gerne wollte Alexander Zverev hier in Wimbledon zum ersten Mal diesen wunderschönen goldenen Pokal mit der goldenen Ananas auf dem Deckel in den Händen halten. Aber wie schon im Vorjahr war es wieder dieser unfassbar gute Italiener. Tränen hat der unterlegene Zverev keine einzige vergossen. Denn auch wenn er dieses Grand-Slam-Finale verloren hat, es ist alles leichter zu ertragen. Der French-Open-Sieg vor einem Monat hat alles verändert.
9: Ich sitze hier und denke mir, ich habe ein fantastisches Tennismatch gespielt und habe ein fantastisches Turnier gespielt. Wenn ich Paris verloren hätte und hier wieder verloren hätte, würde ich nicht hier so sitzen.
7: Sein Lächeln unüberhörbar. Auf dem Center Court hat er sich im Finale fast 4 Stunden voll konzentrieren müssen und hatte erst danach Augen und Ohren für Bundeskanzler Friedrich Merz.
9: Er ist nach dem Match in die Umkleide gekommen. Wir haben ein paar Worte miteinander geredet. War schön, dass er da war.
7: Nicht nur, weil der Bundeskanzler gekommen war, waren diese 2 Wochen in Wimbledon für den Deutschen etwas ganz Besonderes. Diese einzigartige Kulisse, gepaart mit Zverevs großem Selbstvertrauen, das er vom roten Sand in Paris auf den Rasen in Wimbledon mitgenommen hat, Das muss alles erstmal verarbeitet werden.
9: Ich werde irgendwann auch ein paar Tage frei nehmen jetzt.
7: Und wenn Zverev dann in einem Jahr zurückkommt zum traditionsreichen und berühmtesten Tennisturnier der Welt, wird er es hoffentlich wieder richtig genießen können.
8: We would like to wish you a very enjoyable and special day here at Wimbledon.
0: Ina Karst über das Finale in Wimbledon gestern. Zverev hat verloren gegen Jannik Sinner, hat's aber ja recht lässig genommen, würde ich sagen.
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12: Es ist 7.30 Uhr. 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
13: Die Nachrichten mit Martin Groß. Guten Morgen. Wer zwischen Köln, Wuppertal und Hagen mit der Bahn fahren will oder muss, braucht weiter Geduld. Die Strecke ist nach der Generalsanierung zwar seit Freitag wieder frei, aber wie schon am Wochenende kommt es auch heute Morgen im Berufsverkehr zu Verspätungen und Ausfällen. Die Gründe? Zwischen Hagen und Wuppertal dürfen die Züge nur langsam fahren und bei Opladen wurden am Freitag bei einer Brücke Schäden entdeckt. Deswegen ist da nur ein Gleis befahrbar. Nordrhein-Westfalens Verkehrsminister Krischer war am Freitag bei der Wiedereröffnung der Strecke Hagen-Wuppertal-Köln dabei. Im WDR sagte er gestern Abend, dass er den Frust der Menschen versteht.
14: Ich wäre nicht zu einer Eröffnung gefahren, wenn ich gewusst hätte, dass wir heute vor diesem Problem stehen. Dann hätte ich gesagt, dann müssen wir das verschieben. Das können wir nicht machen. Und das ist genau das Entscheidende, was bei der Bahn seit langem grundsätzlich schiefläuft. Man macht eine Kommunikation, die nicht dem entspricht, was in Wirklichkeit ist.
13: 5 Monate lang war die Strecke Köln-Wuppertal-Hagen komplett gesperrt. In der Zeit wurden Weichen, Oberleitungen und Gleise erneuert. Im nordrhein-westfälischen Landtag geht es am Vormittag um die Folgen der Hitzetage Ende Juni. Auf Antrag der SPD-Fraktion gibt es eine Sondersitzung des Gesundheitsausschusses. Was genau besprochen werden soll, dazu Daniela Junghans, WDR Landespolitik.
15: Im Mittelpunkt der Sitzung stehen Todesfälle und Versorgungsengpässe in einem NRW-Krankenhaus während der Hitzetage. Es geht da um eine Klinik in Leverkusen. Aber es wird sicherlich nicht nur über diesen einen Fall gesprochen, sondern über die Situation bei den Rettungsdiensten und in den Kliniken im ganzen Land. Und natürlich auch darüber, was das Land für besseren Hitzeschutz in Krankenhäusern tun kann. Allein am letzten Juniwochenende gab es laut NRW-Gesundheitsministerium in manchen Orten doppelt so viele Rettungswageneinsätze wie sonst.
13: Bundeskanzler Merz kommt heute nach Köln. Am Mittag will er eine neue Einrichtung der Universität eröffnen, wo Fachkräfte für Politik und Verwaltung ausgebildet werden. Andreas Palik, WDR Köln.
16: Die neue School of Government, benannt nach dem ersten deutschen Bundeskanzler Konrad Adenauer, will zukünftige Entscheidungsträger ausbilden. So formuliert es die Uni Köln ehrgeizig. Aktuell werden noch Professorinnen und Professoren gesucht. Auch ein eigenes Gebäude ist in Planung. Die Studierenden sollen dort zum Beispiel Kurse über Regierungsarbeit oder Politik besuchen. Passend dazu will Bundeskanzler Merz heute bei der Eröffnungsfeier an einer Gesprächsrunde mit den Studierenden teilnehmen. Während seines Besuchs an der Kölner Universität wurden bereits Proteste angekündigt.
13: Weitere Meldungen im Überblick. Nach der wiederholten Eskalation im Iran-Krieg melden mehrere Golfstaaten einen Raketenbeschuss. Bahrain und Kuwait lösten Alarm aus. Jordanien meldet, dass 4 Raketen aus dem Iran abgefangen wurden. In der vergangenen Nacht hatte das US-Militär bereits zum 4. Mal innerhalb einer Woche den Iran angegriffen. In Brüssel werden Experten heute einen Bericht überreichen, in dem steht, wie die EU aus ihrer Sicht mit sozialen Medien für Kinder umgehen soll. Also ob es beispielsweise ein Verbot bis zu einem bestimmten Alter geben sollte. Auf Grundlage der Empfehlungen will die EU-Kommission dann einen Gesetzesvorschlag vorlegen. Er wird für September erwartet. Die Beschwerden über verbotene Werbeanrufe haben zugenommen. Im ersten Halbjahr zählte die Bundesnetzagentur mehr als 21.000 Beschwerden. Das war ein Plus von 13%. Besonders häufig wurden Anrufe wegen Gewinnspielen gemeldet. Für unerlaubte Telefonwerbung kann die Bundesnetzagentur Bußgelder verhängen. In Berlin ist am Abend das beste Gesellschaftsspiel ausgezeichnet worden. Das Spiel des Jahres heißt Dito. Es geht dabei darum, sich zu bestimmten Kategorien Begriffe auszudenken, und zwar möglichst die gleichen wie die Mitspieler. Die Jury sagt, dass man mit Dito seine Mitspieler besser kennenlernen kann.
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13: Im Gasometer in Oberhausen ist heute Schulklassentag. Die Ausstellung Mythos Wald gehört heute ausschließlich Kindern. Marion Kürlis, WDR Kultur.
18: Nicht nur die Ausstellung haben Schülerinnen und Schüler exklusiv für sich. Sie haben auch exklusive Begleitung. NRW-Landwirtschaftsministerin Gorissen reist extra für sie an und auch 40 Försterinnen und Förster, Ranger und Waldpädagogen sind da. Sie begleiten die Klassen durch das Oberhausener Gasometer und beantworten Fragen. Welche Tiere leben im Wald? Warum schützen die Wälder unser Klima? Oder wie sieht der Wald der Zukunft aus? Auf diese besondere Erkundungstour dürfen heute rund 580 Grundschülerinnen und Grundschüler aus ganz Nordrhein-Westfalen gehen.
13: Das Wetter in Nordrhein-Westfalen, es wird ein sonniger Tag, gelegentlich ziehen ein paar Schleierwolken durch und ab dem späten Nachmittag können sich im Bergischen Land und im Sauerland vereinzelt Hitzegewitter bilden. Die Temperaturen steigen auf 30 Grad in Dortmund, 31 Grad in Dienstlaken und 34 Grad in Köln. Morgen ändert sich kaum etwas und auch zur Wochenmitte bleibt es sonnig und heiß. Das war WDR aktuell. WDR 5 die Verkehrslage. A1 Euskirchen Richtung Köln. Zwischen Gleuel und Kreuz Köln-Nord dauert es 10 Minuten länger. 5 Kilometer stockender Verkehr. A3 Arnheim Richtung Köln. Zwischen Kreuz Oberhausen und Kreuz Kaiserberg dauert es eine Viertelstunde länger. 8 Kilometer stockender Verkehr. Die A4 Aachen Richtung Olpe ist zwischen Kreuz Köln-West und Köln-Eiffeltor bis Donnerstagabend wegen Bauarbeiten gesperrt. Die A44 Mönchengladbach Richtung Aachen ist zwischen Kreuz Holz und Dreieck Jackerath nach einem Unfall gesperrt. Und A61 Mönchengladbach Richtung Koblenz zwischen Bergheim und Kreuz Kerpen dauert es eine halbe Stunde länger. 3 Kilometer Stau. Nach einem Unfall muss dort die Fahrbahn kurzzeitig gesperrt werden.
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0: 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Einen schönen guten Morgen. Was beschäftigt uns hier in NRW? Das beschäftigt uns natürlich auch im Morgenecho seit dem Wochenende. Ganz sicher die Frage, was nennt die Bahn eine abgeschlossene Generalsanierung? Und ist es vielleicht doch eher ein, wir sind nicht ganz fertig geworden? Darüber reden wir gegen 7:45 und gegen 7:50 ein Gespräch mit Professor Nicola Breux, die sich mit den psychologischen Seiten von Unternehmensgründungen beschäftigt. Es gab sehr viele Gründungen im ersten Halbjahr 2026, sogar eine Rekordzahl. Und wir fragen uns, warum gerade jetzt in diesen wirtschaftlich schweren Zeiten? Dazu auch gleich mehr. Artikel 3 Absatz 1 des Grundgesetzes. Alle Menschen sind vor dem Gesetz gleich. Absatz 3 von Artikel 3, so rum. Niemand darf wegen seines Geschlechts, seiner Abstammung, seiner Rasse, seiner Sprache, Heimatherkunft, Glauben, seiner religiösen oder politischen Anschauung benachteiligt oder bevorzugt werden. Das ist die Grundlage, auf der wir hier in Deutschland leben. Die Grundlage ist ja sehr gut. Die Realität hängt allerdings hinterher. Und das wird man heute im Jahresbericht der 4 neuen NRW-Meldestellen gegen Diskriminierung lesen können. Die sind im vergangenen Jahr geschaffen worden. Gegen Muslimfeindlichkeit, Anti-Ziganismus, Queerfeindlichkeit und anti-schwarzer, anti-asiatischer und weitere Formen von Rassismus. Und wir gucken uns einen Bereich davon an. Benjamin Kinkel ist Landesgeschäftsführer des Queeren Netzwerks, dem Träger der Meldestelle gegen Queerfeindlichkeit. Schönen guten Morgen, Herr Kinkel.
19: Guten Morgen, Frau Oster.
0: Wie ist denn die Bilanz bei den Anfragen?
19: Naja, wir haben im letzten Jahr 258 Meldungen über Queerfeindlichkeit erhalten. Und ich will einmal sagen, das sind 258 Meldungen zu viel. Es geht bei den Meldestellen ja darum, dass Queerfeindlichkeit abgebaut werden soll. Und das ist aber gar nicht so einfach, weil wir gar nicht wissen, wo Queerfeindlichkeit eigentlich überall passiert. Also das Ausmaß, das Dunkelfeld ist sehr, sehr groß. Und wir wollen Licht in dieses Dunkelfeld als Meldestellen bringen.
0: Um was geht es da? Was wird gemeldet? Haben Sie ein Beispiel?
19: Ja, also was uns auch tatsächlich sehr überrascht hat, ist, dass die übergroße Anzahl der Meldungen den öffentlichen Raum betroffen hat. Also Parks, Plätze, Einkaufsstraßen oder eben auch Bus und Bahn. Und da geht es dann darum, dass zum Beispiel ein schwules oder lesbisches Pärchen angemacht wird, weil sie Händchen halten in den Einkaufsstraßen. Oder trans- und nicht-binäre Menschen werden aufgrund ihres Aussehens in der Bus oder im Bahn angerempelt, angespuckt und solche Dinge. Und das macht natürlich was mit Menschen, dass sie das Gefühl haben, im öffentlichen Raum bin ich eigentlich nicht safe und muss immer Angst haben, dass ich irgendwie ja in meiner Identität diskriminiert und angemacht werde.
0: Was folgt denn so einer aus so einer Meldung? Ist das für die Statistik, für die Sichtbarkeit oder was haben die Betroffenen davon?
19: Naja, am Ende ist das Ziel, dass wir Queerfeindlichkeit in Nordrhein-Westfalen einfach besser abbauen können. Und wir gehen davon aus, dass 90% der Queerfeindlichkeit bisher unsichtbar ist. Das heißt, wenn Personen sagen, hey, ich habe hier was erlebt, ich möchte meine Meldung teilen, dann hilft uns das, dass wir daraus bessere Zahlen wissen. Zum Beispiel eben, dass in der Öffentlichkeit so viel Queerfeindlichkeit passiert. Und daraus leiten wir dann auch politische Forderungen ab. Zum Beispiel hat uns auch viel erreicht aus dem Bereich Schule. Und da entsteht für uns ganz klar auch eine politische Forderung raus. Schule muss für alle Jugendlichen ein Ort sein, wo sie lernen und wo sie ja auch eine gute Zeit haben und kein Ort, wo sie Angst vor Mobbing und Diskriminierung haben müssen.
0: Jetzt gibt's aber auch Kritik an den Meldestellen und die lautet unter anderem, das wird gar nicht genau nachgeprüft, sondern sie nehmen diese Anfragen oder diese Meldungen so hin oder sie sammeln die und können nicht nachrecherchieren, ob die wirklich stimmen. Ist das so? Wie gehen Sie damit um?
19: Nein, das ist natürlich nicht so. Richtig ist, dass die Meldungen, die bei uns eingehen, anonym getätigt werden. Und das ist wichtig, damit Menschen ein Vertrauen entwickeln und einfach ganz niedrigschwellig sagen können, so, hey, ich habe hier das und das erlebt und ich sag euch das einfach und dann guckt ihr mal, was ihr damit macht. Wir haben natürlich Möglichkeiten zu schauen, ist es eine echte Meldung oder ist es eine Falschmeldung. Das heißt, über technische Algorithmen lösen wir das im ersten Schritt und im zweiten Schritt arbeiten wir auch mit wissenschaftlichen Begleitungen zusammen, die dann sich die Meldungen wirklich anschauen und gucken, ist das eigentlich plausibel, was da berichtet wird. Insofern können wir davon ausgehen, dass die Meldungen, die bei uns jetzt auch wirklich verifiziert worden sind, tatsächlich auch genauso stattgefunden haben.
0: Sind denn da eigentlich auch Fälle dabei, die man an die Polizei weitergeben müsste?
19: Ja, also bei MIG, also der Meldestelle für Queerfeindlichkeit, haben wir allein etwa 30% der Meldungen, die physische Gewalt betreffen. Das ist dann tatsächlich eben so ein Anspucken, Anrempeln, Schlagen, aber eben auch hohe Gewalt, sowie auch Sachbeschädigung, die dazugehört. All diese Dinge sind tatsächlich strafrechtlich relevant. Das könnten die Personen melden. Und darüber hinaus haben wir im Bereich der Belästigungen ja auch Beleidigungen, die nicht unter die Meinungsfreiheit fallen. Also so etwas wie schwule Sau ist in Deutschland nach dem Strafgesetzbuch in den meisten Fällen strafbar, wenn damit wirklich eine Person auch angegriffen und in ihrer Ehre herabgewürdigt wird. Deswegen, wir haben schon Fälle hier, die wirklich strafrechtlich relevant sind. Das, was mich besorgt daran, ist tatsächlich, nur 11% der Menschen haben angegeben, dass sie diese Meldungen dann tatsächlich auch an die Polizei weitergereicht haben. Und das ist eine schwierige Erkenntnis.
0: Ja, Herr Kinkel, noch ganz kurz. Wie bekannt ist Ihre Meldestelle denn mittlerweile?
19: Naja, also für das erste Jahr sind wir mit den Zahlen, die bei uns eingegangen sind, erstmal zufrieden. Das ist vergleichbar mit tatsächlich anderen Meldestellen aus anderen Diskriminierungsbereichen auch im ersten Jahr. Das Ziel muss aber sein, dass wir deutlich bekannter werden. Tatsächlich ist es aber so, dass uns die Mittel für, sage ich mal, reichweitenstarke Kampagnen bisher fehlen. Aber vermutlich werden wir über gute Community-Arbeit auch in Zukunft weiter bekannt werden. Die CSDs, die auch gerade ja laufen, sind dafür eine gute Möglichkeit.
0: Vielen Dank, Benjamin Kinkel, Landesgeschäftsführer des Queeren Netzwerks, dem Träger der Meldestelle gegen Queerfeindlichkeit. Dankeschön, Herr Kinkel, für das Gespräch.
19: Sehr gerne.

0: Musik von The Japanese House um 7:45 im WDR 5 Morgen Echo. Einen schönen guten Morgen wünsche ich Ihnen allen. In Unternehmen, die nicht an Tarifverträge gebunden sind, wird zum Teil 40 Stunden die Woche gearbeitet. Das ist dann eine Sache zwischen Chefetage und Mitarbeitenden, hier ein gutes, einvernehmliches Betriebsklima herzustellen und sich zu einigen. In Betrieben, zum Beispiel in der Metall- und Elektroindustrie, die tarifgebunden sind, da gilt die 35-Stunden-Woche, erkämpft von den Gewerkschaften. Und jetzt heißt es aber aus einigen Unternehmen, das geht nicht mehr, das können wir uns nicht mehr leisten. Wir müssen zurück zur 40-Stunden-Woche. Ansonsten müssten Jobs oder ganze Standorte gestrichen werden. Auf diese Diskussion gucken wir heute Morgen im Morgenecho ausführlicher. Das geht sehr gut am Beispiel Mercedes-Benz, wo in der vergangenen Woche Mitarbeitende protestiert haben.
1: Sie stehen zu Tausenden vor dem Werkstor 7 in Sindelfingen und auf den verschiedenen Stockwerken des Parkhauses, schwenken rote Fahnen mit dem Logo der Gewerkschaft IG Metall, pfeifen und trommeln. Die Beschäftigten des Autoherstellers Mercedes-Benz.
2: Ich begrüße euch ganz herzlich vor Tor 7. Und ich habe diese Menge an Kolleginnen und Kollegen vor Tor 7 seit 2004, 2009 so nicht gesehen. Wir sind circa mit 20.000 Kolleginnen und Kollegen hier und protestieren gegen den Vorschlag, Kolleginnen und Kollegen.
1: Das Unternehmen spricht von 10.000 Teilnehmenden in Sindelfingen. Am Freitag letzte Woche hatte sich der Vorstand des Autoherstellers in einem Schreiben und mit einer Videobotschaft an die Beschäftigten gewandt. Einen Auszug aus dem Video hat das Unternehmen dem SWR zur Verfügung gestellt. Darin ist unter anderem die für Personal und IT zuständige Vorständin Britta Seeger zu hören. Mit einer eindringlichen Botschaft an die Mitarbeitenden in den deutschen Werken.
3: Trotz all unserer Anstrengungen ist die Lage in Deutschland ernst. Heute verschlechtert jede Vergabe neuer Produkte und jede Zuweisung neuer Aufgaben an deutsche Standorte unsere relative Kostenposition.
1: Die Schlüsse, die der Vorstand daraus zieht, die Arbeitsstunde in Deutschland muss günstiger werden.
3: Der direkteste und aus unserer Sicht fairste Weg ist, wir müssen in allen Bereichen für das gleiche Geld mehr arbeiten.
1: Aktuell gilt bei Mercedes die 35-Stunden-Woche. Dass sie möglicherweise in Zukunft 40 Stunden arbeiten sollen, ohne Lohnausgleich, kommt auf der Protestkundgebung nicht gut an.
4: Warum soll ich letzten Endes auf Geld verzichten, wenn ich Arbeit leiste und meine Qualität bringe? Und meine Arbeitsmotivation ist hoch. Aber mit sowas sinkt natürlich die Arbeitsmotivation.
5: Die Dimension ist jetzt eine andere. Das heißt, das, was erkämpft wurde, jahrelang wird wegfallen.
6: Also das kann nicht sein, dass wir hier mehr ohne Lohnausgleich arbeiten.
1: Dass Mercedes in einer schwierigen wirtschaftlichen Lage ist, stellen die Mitarbeitenden nicht in Frage. Wegen der Konkurrenz aus China, wegen den US-Zöllen und auch, weil es vergleichsweise teuer ist, in Deutschland zu produzieren. Aber wie das Unternehmen aus der Situation wieder rauskommen kann, darüber gehen die Meinungen auseinander, sagt Ergin Lümali, der Gesamtbetriebsratsvorsitzende von Mercedes.
7: Die Wettbewerbsfähigkeit wird doch nicht dadurch gebessert, indem dass wir jetzt Tarifverträge abbauen, verschlechtern oder eben die Flexibilität der Mitarbeiter untergraben. Wettbewerbsfähigkeit wird besser, indem dass wir Innovation vorantreiben, indem dass wir Investitionen hier an den deutschen Standorten tätigen und indem dass wir wirklich die Kompetenz unserer Kolleginnen und Kollegen abrufen.
1: Der Autohersteller hat angekündigt, in den kommenden Wochen und Monaten mit den Arbeitnehmervertretern über mögliche Sparmaßnahmen zu sprechen. Es dürften schwierige Auseinandersetzungen werden.
0: Geli Hensoldt über die Proteste bei Mercedes-Benz. In der vergangenen Woche war das, da haben diese Proteste begonnen. Und weil wir das Morgenecho sind, werden wir das nochmal vertiefen. Hintergründiger darauf schauen, nämlich um 8.10 Uhr ungefähr mit Enzo Weber, dem Arbeitsmarktforscher. Müssen wir alle länger arbeiten, um die Wirtschaft wieder nach vorne zu bringen. Jetzt ist es 7:50 Uhr. Bei meinen Eltern waren Kniffelabende sehr beliebt. Da ging's hoch her. Erwachsene johlend am Tisch und es wurde auch sehr viel gelacht. Kniffel ist ja ein Würfelspiel, sehr erfolgreich. Fans des gemeinsamen Spielens bekommen jetzt neues Material. Die Spiele des Jahres sind gestern ausgezeichnet und das ist dann auch veröffentlicht worden gestern Abend. Es gibt da verschiedene Kategorien. WDR5-Reporter Michael Westerhoff. Welche Spiele in welchen Kategorien haben gewonnen?
8: Das Spiel des Jahres heißt Dito und ist ein Partyspiel für 3 bis 7 Personen. Es gibt so Oberkategorien, zum Beispiel das Beste auf Hochzeiten, coole Superkräfte oder typisch Deutschland. Ich muss dann Begriffe aufschreiben, die mir zu dieser Oberkategorie einfallen. Also bei Superkräften zum Beispiel Fliegen oder Stärke. Wenn mehrere Mitspieler denselben Begriff wie ich gewählt haben, bekomme ich dafür einen Punkt. Gibt es nur einen einzigen Mitspieler, der denselben Begriff hat wie ich, kriege ich sogar 2 Punkte. Gewonnen hat am Ende der, der die meisten Punkte hat. Wenn der Begriff nicht ganz gleich ist, also der eine schreibt zum Beispiel Stärke und der andere Superstärke oder sowas, dann kann die Gruppe darüber diskutieren, ob das jetzt eine Übereinstimmung war oder nicht. Dieses Diskutieren, das gehört zum Spaß dazu und zum Spiel dazu, ist schließlich ein Partyspiel.
0: Und in den anderen beiden Kategorien?
8: Das Kinderspiel des Jahres ist die Insel der Mookies. Kinder suchen auf einer Insel nach Mookies. Das sind die Bewohner dieser Insel. Haben sie einen dieser Mookies gefunden, gibt's so eine Sammelkarte als Belohnung dafür. Das Spiel hat 2 Besonderheiten. Es dauert nur 5 bis 10 Minuten und es ist nur für 2 Personen. Auf der Preisverleihung hat der Spieleerfinder erzählt, dass er etwas entwickeln wollte, das er schnell mit seinem Sohn vor der Schule spielen konnte. Ja. Und rausgekommen ist dann eben die Insel der Mookies. Das Kennerspiel des Jahres heißt Rebirth. Diese Kategorie richtet sich an die erfahrenen Spieler, an die Profis, die viel spielen. Rebirth ist ein etwas düsteres Legespiel, bei dem man nach einem Krieg oder einer Katastrophe eine neue Zivilisation aufbauen muss, mit neuen Häusern, mit Energieanlagen und so weiter und so fort.
0: Ja, gibt's denn eigentlich Trends bei den Spielen, die man erkennen kann?
8: In den letzten 12 Monaten sind 600 Spiele auf den deutschen Markt gekommen. Da sei es schwer, einen Trend festzustellen. Eigentlich gibt's alles, sagt Harald Schrapers,

0: In, jetzt ist offenbar wieder das Gegenteil in, nämlich das Gegeneinander. Und noch einen zweiten Trend gibt es. Das Spiel des Jahres Dito kommt aus Indonesien. Früher kamen Spiele des Jahres immer aus Deutschland, aus Europa und den USA. Mittlerweile ist auch der Spielemarkt global. Schrapers hofft, dass demnächst vielleicht auch mal ein Preisträger dabei ist, der aus Afrika oder aus Südamerika kommt.
1: Vielen Dank, Michael Westerhoff. Das Morgen-Echo hier von WDR 5. Die Bahn kommt nicht so recht in die Spur. Pendler im Bergischen hoffen heute früh vergeblich, dass die Generalsanierung der Strecke Köln-Wuppertal-Hagen tatsächlich abgearbeitet ist. Ist sie nicht, muss man sagen. Der Schotter muss noch eingefahren werden. Eigentlich mit Testfahrten. Das haben dann am Wochenende aber auch die regulären Züge machen müssen und die mussten entsprechend langsamer fahren. Bei Opladen macht eine Brücke Probleme. WDR-Bahnexperte Niklas Roth wundert sich deshalb, dass die Bahn am Freitag die Sanierung für beendet erklärt hat.
2: Man fragt sich, was das für eine Kommunikation ist, da zu sagen, ey, wir sind fertig geworden und dann sickert so durch. Offensichtlich doch nicht. Also ich kann mir nur vorstellen, man ist da unter Druck, denn diese Generalsanierungen, die verzögern sich immer wieder.
1: Das Thema Kommunikation bei der Bahn beschäftigt oder man könnte auch sagen nervt auch die Politik in Nordrhein-Westfalen in Person des Verkehrsministers Oliver Krischer.
3: Das ist genau das Entscheidende, was bei der Bahn seit langem grundsätzlich schiefläuft. Man macht eine Kommunikation, die nicht dem entspricht, was in Wirklichkeit ist. Und das frustriert die Menschen sehr stark.
1: Dass die Bahn verzögert oder auch falsch mitteilt, gehört für Pendler und Pendlerinnen zum Alltag. Auch heute früh an der angeblich generalsanierten Strecke am Wuppertaler Hauptbahnhof. Da fühlten sich die Menschen überhaupt nicht gut informiert.
4: Es wird zwar über Zuginfo NRW etwas eingestellt, bis zu einer bestimmten Uhrzeit gilt das dann. Und dann, wenn diese Uhrzeit erreicht ist, wird die gleiche Information nochmal eingestellt. Ich sag mal so, das hilft mir nicht.
5: Geht so. Also es könnte, denke ich mal, besser sehen. Man erfährt das mehr durch die lokalen Medien. Ich finde, da kommen mehr Infos drüber als über die Bahn selber.
6: Der Informationsfluss ist doch null, gar nicht. Da kommt gar nichts drüber. Man muss sich immer selber informieren und dann stimmt es ja trotzdem wieder nicht. Ich gucke hier eine halbe Stunde vorher rein, dann steht, er fährt pünktlich. Jetzt steht schon wieder, er fährt nicht pünktlich. Also es ist immer ein Glücksspiel.
1: Ja, es sind natürlich große Aufgaben, die Bahn hat. Aber es könnte auch einiges besser laufen und besser organisiert werden. Das muss man auch sagen. 7.55 Uhr ist es, WDR 5, das Morgen-Echo hier. Wir schauen auf die Wirtschaft und auf eine interessante Zahl. Im ersten Halbjahr 2026 wurden über 3.000 Start-ups gegründet. So viele wie nie zuvor. 50% jedenfalls mehr als im zweiten Halbjahr 2025. Gründungsdynamik, so der korrekte Begriff, im Moment sehr hoch. Kann man sich ja auch nur wünschen für die wirtschaftliche Entwicklung und für ein Land, das mit dem Gütesiegel Made in Germany einen Ruf zu verteidigen hat. Die meisten Gründungen hatten was mit KI oder Software zu tun. Und in NRW stehen wir ganz gut da. Nicola Breugst ist Professorin für Entrepreneurial Behavior an der TU München. Sie befasst sich mit der psychologischen Seite von Gründungen sowie den Denkprozessen und Motivationen, die dazu führen, dass man ein Unternehmen an den Start bringt. Schönen guten Morgen, Frau Breugst.
7: Schönen guten Morgen.
1: In wirtschaftlich nicht so guten Zeiten, und die haben wir im Moment, fangen Menschen offenbar an, Unternehmen zu gründen. Warum?
7: Es gibt ganz viele verschiedene Gründe, warum man ein Unternehmen gründet. Der Hauptgrund ist oft, dass man ein Problem sieht und dass man das Problem einfach dann lösen will. Gerade an Universitäten sehen wir noch einen weiteren Zugang zu diesem Weg der Gründung. Und das ist, dass Leute eine sehr gute technologische Idee haben und die dann auf den Markt bringen wollen und dann einfach sich verschiedene Märkte anschauen. Und dann den letzten Punkt, der schwingt ja auch in Ihrer Frage ein bisschen mit. Natürlich, wenn man sich Sorgen macht, ob man auf dem regulären Arbeitsmarkt eine Stelle findet, dann kann natürlich auch Gründung ein Weg sein, dass man sagt, ich suche mir nicht eine Stelle, ich mache mir meine Stelle.
1: Aber was war denn in den vergangenen Jahren anders, wo so viel weniger gegründet wurde?
7: Einer der großen Treiber jetzt ganz aktuell ist natürlich das Thema künstliche Intelligenz. Künstliche Intelligenz macht es deutlich einfacher zu gründen, weil man verschiedene Kompetenzen, die man sonst früher gebraucht hat in einem Team, jetzt auch einfach mit KI abbilden kann. Also früher haben mich oft Gründende angesprochen, wie finden wir denn den bestmöglichen Coder? Das ist heute einfach ein bisschen weniger relevant, weil das übernimmt dann doch zum Teil die KI. Also insofern sehen wir schon, dass KI

0: Gründen einfacher macht, und zwar sowohl für KI-basierte Startups als auch für Startups, die KI nur peripher nutzen.
1: Was heißt, wo finden wir den besten Coder? Was ist das?
0: Die Person, die uns tatsächlich von der Software her unterstützt, also wenn Sie jetzt, selbst wenn Sie ein Hardware-Produkt haben, brauchen Sie ja meistens dazu noch Software. Sie brauchen jemanden, der Ihnen wirklich die Softwarelösung programmiert, und tatsächliche Programmieren übernimmt jetzt halt auf die KI.
1: Sie schauen ja auf die psychologische Seite. Welche Rolle spielt denn die Frage des Scheiterns bei diesen ganzen Gründungen?
0: Das ist eine ganz relevante Frage, und da sehen wir auch große kulturelle Unterschiede. Gerade wenn Scheitern als sehr negativ behaftet wird, im Sinne von nicht nur das Scheitern ist eine schlechte Erfahrung, ja klar, sondern dass Leute sich sozial stigmatisiert fühlen, wenn sie gescheitert sind, dann kann das tatsächlich auch hemmen, dass man gründet. Also diese Angst vor dem Scheitern kann tatsächlich unternehmerische Aktivitäten einschränken.
1: Jetzt haben wir nicht mehr so viel Zeit, gleich sind die Nachrichten noch ganz kurz. Sind bestehende Unternehmen bereit, diese Ideen aufzugreifen, diese Dynamik mitzunehmen?
0: Ich hoffe sehr. Wir sehen mehr und mehr Zusammenarbeit zwischen sowohl großen Konzernen und Startups, aber auch mehr zwischen dem Mittelstand und Startups. Und da sehe ich jetzt ganz konkret für Deutschland eigentlich die größte Chance.
1: Vielen Dank. Nicola Breugst, sie ist Professorin an der TU München und befasst sich mit der psychologischen Seite von Gründungen sowie den Denkprozessen und Motivationen, die dazu führen, dass man ein Unternehmen gründet. Vielen Dank, Frau Breugst, für das Gespräch.
0: Vielen Dank für das. Vielen Dank ebenfalls.
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3: Die Nachrichten mit Martin Groß. Guten Morgen.
4: Ich dachte, durch Ende der Bauarbeiten fällt auch der Schienenersatzverkehr weg und sind auch die Verbindungen besser, aber ich bin enttäuscht worden.
3: Dieser Pendler ist verärgert über die Bahnprobleme, die es weiterhin rund um Wuppertal gibt. Die Strecke Köln-Wuppertal-Hagen ist nach der Generalsanierung zwar seit Freitag wieder frei, aber es kommt noch zu Verspätungen und Ausfällen. Julian Noten ist für WDR aktuell am Wuppertaler Hauptbahnhof und beschreibt die Lage dort.
5: Durchwachsen, würde ich sagen. Es fallen noch immer eine Menge Züge aus. Zum Beispiel fährt die Regionalbahn 48 statt zweimal die Stunde nur einmal die Stunde. Und das ist so die Hauptverbindung von hier nach Köln als Beispiel. Und die kommen, die sind dann auch immer noch teils verspätet. Und auch sonst sieht hier noch sehr viel nach Baustelle aus, wenn man sich die Bahnsteige so anguckt. Überall stehen nochmal Paletten rum, Werkzeuge, Holzreste. Also es ist fast immer noch, als wenn man so zu Hause im Wohnzimmer sitzen würde. Und es läuft eigentlich noch der große Umbau. Und entsprechend ist die Stimmung noch nicht so wirklich schön.
3: Die geplanten Änderungen beim Unterhaltsvorschuss sorgen für Kritik. Familienministerin Prien von der CDU will ihn aus Spargründen nur noch für Kinder bis 16 gewähren, statt bis 18. Den Vorschuss bekommen Alleinerziehende vom Staat, wenn der andere Elternteil nicht zahlt. Chris Berdrow, WDR Berlin.
6: Grünen-Fraktionschefin Britta Haselmann kritisierte, Kürzungen der Regierung treffen immer die gleichen. Union und SPD versuchten, ihre Haushaltslöcher auf dem Rücken von Familien, Alleinerziehenden und Kindern zu sanieren. Das Kinderhilfswerk spricht von Einschnitten bei denen, die ohnehin schon wenig haben. Kritik kommt auch vom Kinderbeauftragten der SPD-Bundestagsfraktion Truls Reichhardt. Seine Partei könne die geplanten Kürzungen so nicht passieren lassen. Er kritisierte auch Pläne, säumigen Vätern den Führerschein zu entziehen, weil der Führerschein oft die Voraussetzung dafür sei, dass die Väter Geld verdienen.
3: In Singapur steht heute ein französischer Student vor Gericht wegen eines Videos mit einem angeleckten Strohhalm. Der Stadtstaat in Asien gilt als einer der saubersten und sichersten weltweit. Für Fehlverhalten gibt es aber oft hohe Strafen. Was dem Studenten droht, dazu Ines Burkhardt, WDR Singapur.
7: Also ihm drohen bis zu 2 Jahre Haft, eine Geldstrafe oder beides. Er ist hier in Singapur angeklagt wegen Sachbeschädigung und Erregung öffentlichen Ärgernisses. Das Video, das der Franzose im Frühjahr bei Instagram gepostet hat, führte hier zu großer Empörung und teils zu heftigen Reaktionen auf Social Media. Viele empfinden es einfach als respektlos und eklig, einen Strohhalm anzulecken und wieder in einen Automaten für Orangensaft zurückzulegen, wie es da auf dem Video zu sehen war.
3: Weitere Meldungen im Überblick. Nach der wiederholten Eskalation im Irankrieg melden mehrere Golfstaaten einen Raketenbeschuss. Bahrain und Kuwait lösten Alarm aus. Jordanien meldet, dass 4 Raketen aus dem Iran abgefangen wurden. In der vergangenen Nacht hatte das US-Militär bereits zum 4. Mal innerhalb einer Woche den Iran angegriffen. Die Beschwerden über verbotene Werbeanrufe haben zugenommen. Im ersten Halbjahr zählte die Bundesnetzagentur mehr als 21.000 Beschwerden. Das war ein Plus von 13%. Besonders häufig wurden Anrufe wegen Gewinnspielen gemeldet. Für unerlaubte Telefonwerbung kann die Bundesnetzagentur Bußgelder verhängen. Tennisprofi Alexander Zverev hat seinen ersten Wimbledon-Sieg verpasst. Er verlor gegen den italienischen Weltranglisten ersten Jannik Sinner in 4 Sätzen. Den ersten Satz hatte er im Tiebreak noch gewonnen. Es war Zverevs 10. Niederlage gegen Sinner hintereinander.
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3: Der Schauspieler und Kabarettist Jochen Busse beendet seine Karriere. Der 85-Jährige sagte der Frankfurter Allgemeinen Zeitung, dass er in eine Kölner Seniorenresidenz gezogen ist. Wolfgang Luck, WDR Kultur.
8: Es ist ein außergewöhnliches Interview, in dem Busse offen und schonungslos von seinen Erkrankungen und der beginnenden Vergesslichkeit erzählt. Nach einem schweren Bühnenaussetzer in München hätten Freunde ihm gesagt, dass es vielleicht an der Zeit wäre, aufzuhören. Jetzt wolle er seinen Lebensabend selbstbestimmt organisieren, solange er dazu noch in der Lage sei. Busse ist ein Comedy-Urgestein. Er begann in den 60ern am Düsseldorfer Komödien und hatte 78 im WDR mit der Medienklinik seine erste eigene Sendung. Später war er mit Comedy-Formaten wie 7 Tage, 7 Köpfe bei RTL erfolgreich. Bis vor kurzem stand er noch vor der Kamera. Alle Bühnen- und Fernsehengagements hat Jochen Busse jetzt aber abgesagt.
3: Das Wetter in Nordrhein-Westfalen. Bis zum Abend scheint durchgehend die Sonne. Allenfalls ein paar Schleierwolken ziehen mal durch. Ab dem späten Nachmittag können sich im Bergischen Land und im Sauerland aber vereinzelt Hitzegewitter bilden. Die Temperaturen steigen auf 30 Grad in Dortmund, 31 Grad in Dienstlaken und 34 Grad in Köln. Morgen ändert sich kaum etwas und auch zur Wochenmitte bleibt es sonnig und heiß. Das war WDR aktuell. WDR 5, die Verkehrslage. A1 Euskirchen Richtung Dortmund. Zwischen Hürth und Kreuz Leverkusen West dauert eine halbe Stunde länger. Mehr als 20 Kilometer stockender Verkehr. A3 Arnheim Richtung Köln. Zwischen Kreuz Oberhausen und Kreuz Kaiserberg dauert es 20 Minuten länger. Mehr als 10 Kilometer Stau. Die A4 Aachen Richtung Olpe ist zwischen Kreuz Köln-West und Köln-Eiffeltor bis Donnerstagabend wegen Bauarbeiten gesperrt. Die A44 Mönchengladbach Richtung Aachen ist zwischen Kreuzholz und Dreieck Jackerath nach einem Unfall gesperrt. Und B63 Wickede Richtung Drensteinfurt zwischen Hamm-Kump und Hamm dauert es eine Viertelstunde länger, 2 Kilometer Stau.
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1: Mit Andrea Oster einen schönen guten Morgen wünsche ich Ihnen allen das Wichtigste für den Tag und aus der Nacht für uns, von uns für Sie hier im Morgenecho. Und das sind die Angriffe der USA auf den Iran. Es wurden neue gemeldet in der Nacht und der Iran hat ebenfalls wieder Raketen und Drohnen aufsteigen lassen. Dazu jetzt gleich mehr. Und wir beschäftigen uns mit der 40-Stunden-Woche, die Unternehmen zum Beispiel in der Autoindustrie gerne wieder einführen möchten. Da wird ja tarifmäßig vereinbart 35 Stunden im Moment gearbeitet. Und gegen 10 nach 8 sind wir dazu mit dem Arbeitsforscher Enzo Weber verabredet. Es ist noch nicht lange her, dass man eine Waffenruhe verkündet hat zwischen den USA und dem Iran. Ein Durchbruch bei den Gesprächen, aber die Realität ist anders, muss man sagen. Die Straße von Hormus bleibt für die Schifffahrt risikoreich bis hin zu nicht passierbar. Und damit verbunden sind natürlich die ganzen Auswirkungen auch auf die Weltwirtschaft, die wir hier auch in Europa spüren. Also die Öl- und Gaslieferungen, die stocken. Und die Frage natürlich ist, wie wird das jetzt weitergehen? Aus den USA Martin Ganselmeier.
9: Knapp die Hälfte der 60-tägigen Waffenruhe ist vorbei. Doch von einer Waffenruhe zwischen USA und Iran kann längst keine Rede mehr sein. In der Nacht zum Sonntag griff das US-Militär 140 militärische Ziele im Iran an. Als Reaktion auf einen iranischen Drohnenangriff auf ein Containerschiff unter zypriotischer Flagge. Jedes Mal, wenn Iran uns angreift, schlagen wir 20 Mal so stark zurück, hatte US-Präsident Trump gedroht. Jetzt sei die Straße von Hormuz wieder für die Schifffahrt offen, widersprach Trump iranischen Angaben, die Durchfahrt sei bis auf Weiteres verboten. Wir haben sie in Schutt und Asche gebombt, sagte Trump im Sender NBC. Das sind sehr böse und kranke Leute.
10: It's open. We bombed the hell out of them last night. They're very, very evil and sick people.
9: Trump äußerte sich zunehmend frustriert über die bis zum Wochenende andauernden diplomatischen Verhandlungen mit Iran. Sie haben gestern einem Deal zugestimmt. Perfekt für uns. Sie geben die Atomwaffen auf. Dann verlassen sie den Raum und eine Stunde später beschießen sie ein Schiff mit einer Drohne. Hauptstreitpunkt ist die Kontrolle über die Straße von Hormus. 20% der weltweiten Öl- und Gaslieferungen müssen die Meerenge passieren. Iran will diesen Machthebel nicht aus der Hand geben. Dagegen besteht die US-Regierung auf mautfreier Durchfahrt für alle Handelsschiffe und empfiehlt, nicht entlang der iranischen Küste zu fahren, sondern entlang der Küste von Oman. Diese Schiffe greift Iran jetzt an. Nun räche sich, dass das Rahmenabkommen so unpräzise formuliert ist, kritisiert der demokratische Senator Adam Schiff. Schwer vorstellbar, wie ein Ausweg aus diesem Sumpf aussehen könnte.
11: It's very difficult to see the way out of what has become a kind of a quagmire.
9: Der demokratische Senator brachte auf den Punkt, was viele Bürger in den USA über den unpopulären Krieg gegen Iran denken. Iran hat jetzt begriffen, dass sie längst eine Art Atomwaffe haben. Mit minimalem Aufwand können sie die Straße von Hormuz dicht machen und einen Großteil der weltweiten Öllieferungen abwürgen. Nach Einschätzung von Militärexperten in den USA hat Donald Trump jetzt drei Optionen. Entweder eine Wiederaufnahme des umfassenden Krieges gegen Iran, wofür Israels Regierung plädiert, was in den USA jedoch sehr unpopulär wäre. Auch die zweite Option, ein Rückzug des US-Militärs, hätte gravierende Nachteile. Iran bekäme die alleinige Kontrolle über die Meerenge und ginge gestärkt aus dem Konflikt hervor. Die meisten Experten halten die dritte Option für am wahrscheinlichsten. Das »Wie du mir, so ich dir« wird eine ganze Weile weitergehen, prognostiziert David Sanger, der sicherheitspolitische Korrespondent der New York Times. Den Iranern gefällt dies besser, als über ein Atomabkommen zu verhandeln. In den kommenden Wochen könnte es somit immer wieder zu gegenseitigen Angriffen und Vergeltungsschlägen kommen, während sich gleichzeitig vor allem die Golfstaaten um eine diplomatische Lösung bemühen. Die derzeitige Lage wäre auf absehbare Zeit der neue Status quo mit allen Unsicherheiten für die zivile Schifffahrt und die Öl- und Gaslieferungen. Und ein Atomabkommen rückt erstmal in weite Ferne.
1: Und damit auch alle Unsicherheiten für uns hier in Europa und für unsere wirtschaftliche Situation. Aus den USA war das Martin Ganselmeier.

0: von Arlo Parks Senses heißt der Titel. 8.15 Uhr, Viertel nach 8, das ist im WDR 5 Morgen Echo. Einen schönen guten Morgen wünsche ich. Wir beschäftigen uns, muss mich einmal räuspern, wir beschäftigen uns heute Morgen etwas ausführlicher mit Wirtschaftsthemen. Und das ist ja wichtig, das kommt manchmal zu kurz, bei uns heute nicht im Morgen Echo. Es geht um die Frage, wie lange sollten wir in Deutschland in der Woche arbeiten? Der Vorstand von Mercedes-Benz beispielsweise, der will zurück zur 40-Stunden-Woche. Und in manchen Betrieben, die nicht an Tarifverträge gebunden sind, wird ja auch 40 Stunden gearbeitet. In der deutschen Autoindustrie ist dagegen bei, also das ist ein tarifgebundenes Unternehmen, zum Beispiel Mercedes-Benz, ist die 35-Stunden-Woche Standard. Und die durchschnittliche Wochenarbeitszeit, die lag laut Statistischem Bundesamt im Jahr 2024 zum Beispiel in Deutschland bei 34,3 Stunden, also sehr viel weniger als 40. Professor Enzo Weber ist Arbeitsmarktforscher am Institut für Arbeitsmarkt- und Berufsforschung, das zur Bundesagentur für Arbeit gehört. Schönen guten Morgen, Herr Weber.
1: Guten Morgen, Frau Oster.
0: Arbeitgeberpräsident Rainer Dulger hat vor kurzem gesagt, der Erfolg einer Volkswirtschaft, der misst sich immer noch an ihrem Output. Und wenn es uns mit mehr Beschäftigten gelungen ist, genauso viel fertig zu kriegen wie vor 20 Jahren, dann haben wir nicht viel hingekriegt. Was könnte die 40-Stunden-Woche denn am Output ändern?
1: Ach, die 40-Stunden-Woche, die haben wir faktisch im Moment. Also nach IAB-Arbeitszeitrechnung liegt die durchschnittliche betriebsübliche Arbeitszeit von Vollzeitbeschäftigten bei gut 38 Stunden. Das ist aber die betriebsübliche oder tarifliche. Da kommen also noch die Überstunden obendrauf und dann sind wir bei 40 und wir können uns die ganze Debatte eigentlich sparen.
0: Aber warum sagt denn das Statistische Bundesamt, das liegt bei 34,3 Stunden?
1: Wenn Sie jetzt einen Durchschnitt bilden, in den auch Minijobber und so weiter reingehen, dann kommen Sie natürlich zu anderen Zahlen. Übrigens, was Sie beim Statistischen Bundesamt lesen, das ist ebenfalls nur das, was aus der IAB-Arbeitszeitrechnung rauskommt. Und da sehen wir, die Arbeitszeit in Vollzeit, die war jetzt seit Jahrzehnten konstant. Da hat sich gar nichts geändert. Und die ist übrigens auch europaweit eine ganz normale im Durchschnitt. Nicht besonders niedrig, nicht besonders hoch. Mhm. Natürlich ist die Teilzeitquote gestiegen. Aber das waren im Wesentlichen keine verlorenen Stunden, sondern das kam zustande, weil immer mehr Frauen erwerbstätig waren über die Zeit, weil immer mehr Ältere erwerbstätig geblieben sind und weil auch immer mehr Studierende übrigens erwerbstätig sind. Und alle die haben eine unterdurchschnittliche Arbeitszeit. Die ziehen den Durchschnitt also runter, aber bringen ja trotzdem mehr Erwerbsstunden.
0: Ja, aber wenn ich die Unternehmen wie VW oder Mercedes-Benz richtig verstehe, ist das für Sie eine andere Situation? Die haben die 35-Stunden-Woche und die möchten die 40-Stunden-Woche. Ständen die dann tatsächlich besser da?
1: Das kommt jetzt drauf an, wie Sie diese 40-Stunden-Woche dann umsetzen wollen. Also wenn Sie für die 40 Stunden dann das Gleiche bezahlen wie für die 35 Stunden, dann kommt es Sie natürlich deutlich billiger und dann können Sie Ihre Kosten senken. Aber wenn Sie entsprechend mehr bezahlen, dann muss man sagen, diese Firmen, die haben ja im Moment kein Problem damit, dass sie zu wenig Arbeitskräfte haben, sondern die bauen ja kräftig Beschäftigung ab. Von daher wäre dann erstmal zu fragen, warum man eigentlich dann bei denen, die da bleiben, Stunden aufbauen möchte.
0: Ja, es gibt ja auch heftige Proteste, hatten wir eben auch schon im Programm, zum Beispiel bei Mercedes-Benz, dass die Beschäftigten mehr arbeiten sollen, aber dafür nicht mehr Lohn bekommen sollen. Gibt es denn genug Arbeit überhaupt für längere Arbeitszeiten?
1: Also grundsätzlich, wenn wir uns sagen, wir müssen mehr arbeiten, dann ist das auch nicht völlig falsch. Denn die Demografie sagt uns, über die nächsten 15 Jahre verlieren wir 7 Millionen Arbeitskräfte, einfach nur durch die Alterung, weil eine große Generation in Rente geht und eine kleine nachkommt. Also wir sollten schon zusehen, dass wir wirklich die Potenziale und Reserven, die wir haben, dann auch heben. Aber da ist nicht der richtige Ansatz, jetzt Vollzeitbeschäftigte durch die Bank mehr arbeiten zu lassen. Wenn das passiert, dann arbeiten nämlich Männer, die sowieso schon viele Erwerbsstunden haben, noch mehr und blockieren damit die Potenziale der Frauen, die im Moment häufig in der Teilzeitfalle hängen bleiben. Sondern da können wir wirklich was holen. Bei der beruflichen Entwicklung von Frauen, die knickt in der Kinderphase ab und dann bleibt das danach meistens auch so. Also da wäre echt für die Volkswirtschaft richtig viel drin, nicht nur an mehr Erwerbsstunden, sondern auch an qualitativ einer stärkeren beruflichen Entwicklung.
0: Ja, aber wie macht man das, Herr Weber? Also wie bringt man diese Gruppe in mehr Arbeit oder dazu, dass sie mehr Stunden in der Woche arbeiten?
1: Als erstes beendet man mal den Fehler, dass wir ständig darüber diskutieren, wie viel alle Menschen in Deutschland arbeiten sollen. Das ist dann mal die 6-Tage-Woche, mal die 5-Tage-Woche, mal die 4-Tage-Woche, mal ist es wieder die 40 Stunden oder dann die 35 oder die 38. Sollen die Menschen doch einfach selbst entscheiden, wie lange sie arbeiten. Und wir optimieren die Bedingungen, wir stellen die Rahmenbedingungen bereit und wir optimieren die Anreize. Also zum Beispiel eine Minijob-Regelung sagt einem, arbeite doch so wenig wie möglich. Dann bist du nämlich komplett steuer- und abgabenfrei. Das ist wirklich total aus der Zeit gefallen. Wir müssen ansetzen bei Kinderbetreuungsmöglichkeiten, die wirklich einen ganz starken Hebel haben, bei Unterstützung bei der Pflege und dann eben wirklich flexible Arbeitszeitmöglichkeiten. Ich nenne das nicht 4-, 5- oder 6-Tage-Woche, sondern X-Tage-Woche. X als die Wahlarbeitszeit. Und mit jedem X ist berufliche Entwicklung genauso gut möglich. Das wär's.
0: Aber wenn Sie selber sagen, die demografische Entwicklung ist so, dass wir wahrscheinlich irgendwann wirklich länger arbeiten müssen, kommt man mit diesem Satz, sollen die Menschen doch selber entscheiden, denn da irgendwann hin?
1: Ja, selbstverständlich kommt man dahin, wenn man endlich mal die Bedingungen dafür schafft. Solange aber unser Steuer- und Abgabensystem einem sagt, ach nee, arbeite lieber nicht mehr, solange die Unterstützung einfach nicht ausreicht und deswegen in einer Partnerschaft halt wirklich einer von beiden oder eine von beiden auf 18 Stunden zurückstecken muss, solange die Bedingungen so sind, brauchen wir auch gar nicht darüber zu diskutieren, ob wir irgendwas erhöhen wollen, sondern wir setzen den Hebel da an, wo wir die Motivation dafür schaffen, wo wir die Bedingungen schaffen. Und dann können wir auch mehr Erwerbsstunden rausholen. Aber davon abgesehen, durch mehr Erwerbsstunden ist Deutschland nicht reich geworden und wird es auch niemals werden. Wir sind durch steigende Produktivität reich geworden, aus einer und derselben Stunde mehr zu machen. Das schaffen wir schon seit Jahren nicht mehr und da müssen wir ansetzen. Das heißt wirklich investieren, Innovation, Technologie und auch Motivation, selbstbestimmte Arbeitszeiten, die bringen nämlich die Motivation.
0: Vielen Dank, Professor Enzo Weber, Arbeitsmarktforscher am Institut für Arbeitsmarkt- und Berufsforschung, das zur Bundesagentur für Arbeit gehört. Dankeschön, Herr Weber, für das Gespräch.
1: Gern geschehen.
0: 8.22 Uhr ist es jetzt und Sie hören WDR 5, das Morgenecho. Und wir gucken auf ein ganz anderes Thema, auf einen ganz anderen Bereich, Sport. Beim Wimbledon-Finale saß übrigens gestern auch Bundeskanzler Friedrich Merz. Huch, da sind wir vielleicht doch wieder bei der Wirtschaft. Samt Gattin und schwitzte engagiert mit Alexander Zverev. Es war nämlich auch ziemlich heiß in Wimbledon. Danach hat er einen kurzen Besuch in der Kabine gemacht. Gratulation an Alexander Zverev für das anstrengende 4-stündige Match auf höchstem Niveau. Leider hat er verloren gegen den Italiener Jannik Sinner, aber Alexander Zverev war trotzdem gestern mit sich zufrieden. Und das ist, so Ina Karst, in der Vergangenheit ganz anders gewesen.
2: Vor einem Jahr saß Alexander Zverev nach seinem Erstrundenaus hier in Wimbledon wie ein Häufchen Elend und sprach offen über mentale Probleme.
3: Es ist nicht auf dem Tennisplatz, es ist generell für mich momentan. Es ist generell so ein Lebensding momentan und so muss ich halt mich wieder finden, da muss ich mich selber ein bisschen finden und verstehen, welche Menschen mir Freude bringen, was mir Spaß macht.
2: Ein Jahr später nun, nicht nur wegen des French Open Titels, ist er raus aus seinem Loch, raus aus der Lebenskrise. Zverev hört sich glücklicher an.
3: Ich habe ein wunderschönes Leben. Ich liebe das, was ich tue. Ich liebe es, Tennis zu spielen. Das ist ein Traum vom kleinen Jungen.
2: Und das tut er in diesem Jahr so gut wie nie zuvor. Eine, die weiß, wie es ist, das Turnier in Wimbledon zu gewinnen, Angelique Kerber.
4: Also ich habe immer an ihn geglaubt. Ich wusste, dass er irgendwann den ersten gewinnen wird. Das war oder ist seit ein paar Wochen her. Jetzt steht er in seinem 5. Grand-Slam-Finale hier in Wimbledon. Und auch hier weiß ich, dass er den Pokal eines Tages hochhalten wird. Und wir werden schauen, ob es der Sonntag sein wird.
0: Ina Karst über Alexander Zverev und Angelique Kerber, richtig, jetzt habe ich mich doch glatt verhakt. Angelique Kerber hat immer an ihn geglaubt und fand dieses Finale, auch wenn er verloren hat, super toll. Ja, man kann auch sagen, das ist auch eine Leistung, die beiden da gebracht haben. 8.24 Uhr ist es jetzt und wir gucken auf das Wetter. Jürgen Vogt ist wieder zu mir gekommen. Jürgen, die Zeichen stehen weiter auf Hochsommer.
5: Genau, daran ändert sich nichts. Nach dem hochsommerlichen Wochenende wird auch die letzte Schulwoche in Nordrhein-Westfalen hochsommerlich. Temperaturen gehen heute rauf auf 34 Grad, morgen sieht's ähnlich aus. Am Mittwoch und Donnerstag vielleicht auch eine 35 dabei. Das heißt, es ist etwa 5 Grad kühler, dass ich mich dabei ertappe, das zu sagen, 5 Grad kühler als diese bestialische Hitzewelle, die wir Ende Juni hatten. Da hatten wir zur Erinnerung Werte bis 41 Grad, die raufgingen, teilweise in den Innenstädten. Das heißt, jetzt bleiben wir da 5 Grad knapp drunter. Aber trotzdem ist es ziemlich heiß, hochsommerlich eben. Dabei geht aber ein leichter Wind und es ist längst nicht mehr so schwül wie Ende Juli. Das heißt, man kann es ein bisschen besser ertragen. Trotzdem vor allem so ältere und pflegebedürftige Menschen, gucken Sie mal ab und zu danach, dass genug getrunken wird, dass kühlende Möglichkeiten da zur Verfügung stehen. Denn da wird sich im Laufe der Woche nichts dran ändern. Erst Richtung Wochenende wird es dann vorübergehend mal kühler und wechselhaft.
0: In solchen Zeiten muss man aufeinander aufpassen. Ist denn irgendwann mal ein bisschen mehr Regen in Sicht? Es geht ja nicht nur um die Menschen, natürlich in erster Linie, aber auch so das, die Gewächse mit den Blättern und den Blüten, die möchten was haben.
5: Also ausreichend Regen wird nicht runterkommen, zumindest aller Voraussicht nach nicht. Die Hälfte des Monats Juli ist vorbei. Teilweise ist überhaupt noch kein Regen gefallen oder nur in homöopathischen Mengen. Da werden vielleicht in Spitzen 20 Liter pro Quadratmeter bis Ende des Monats draufkommen. So vor allem von Südwestfalen bis ins Weserbergland. Da sieht es im Augenblick nach ein bisschen mehr aus. Aber insgesamt bleibt es viel zu trocken. Das heißt auch hohe Waldbrandgefahr und eben Böschungen und Felder, die im Augenblick sehr leicht sich in Brand setzen lassen.
0: Jürgen Vogt, vielen Dank für die Wetteraussichten. 8.25 Uhr ist es. Bundesarbeitsministerin Bärbel Baas von der SPD ist heute in einem Klinikum in Duisburg und schaut sich dort ein Deeskalationstraining für die Mitarbeitenden an. Hintergrund ist, dass es immer wieder Übergriffe auf medizinisches Personal gibt. Eine kleine Anfrage der SPD-Fraktion im NRW-Landtag hat gezeigt, dass es ein Plus von mehr als 30% bei Übergriffen in Kliniken gibt. Und das ist auch was, was Alicia Gallo erlebt. Sie ist medizinische Fachangestellte in der Notaufnahme in einer Klinik in Leverkusen.
6: Also es ist definitiv mehr geworden, finde ich. Als ich angefangen habe und jetzt, das ist schon ein großer Unterschied geworden. Man hat das fast tagtäglich mittlerweile hier, vor allem die verbale Gewalt. Oft, wenn die gegen unsere Glasscheibe hauen oder versuchen, bei uns tatsächlich in die Anmeldung reinzukommen, versuchen, die Türen einzutreten und sowas. Ich wurde aber auch schon mal tatsächlich von einem Patienten angespuckt.
0: Ja, das ist schon ziemlich heftig. Auch ihre Kollegin Saskia Schubert berichtet von Übergriffen. Sie ist Assistenzärztin und nimmt wahr, dass vor allem Frauen gegenüber der Respekt fehlt. Was ihr aber hilft, die angebotene Deeskalationsstrategie oder auch die Trainings, und darauf setzt das Klinikum in Leverkusen unter anderem, die würden das Rüstzeug geben, sagt sie, um sich im Alltag behaupten zu können.
7: Was ich auch ganz gut fand, ist erstmal diese Eskalationsstufen, die man letzten Endes dann lernt, dass man erstmal verbal äußert, dass eine Grenze gezogen wird und man dann halt noch weitere Eskalationsstufen bis hin zur körperlichen Selbstverteidigung hat. Das hat sicherlich auch nochmal zum Selbstbewusstsein in solchen Situationen beigetragen.
0: Ich habe das Ganze nochmal vertieft mit Ina Schwarze. Sie ist Deeskalationstrainerin am Berufsgenossenschaftlichen Klinikum in Duisburg. Und das Gespräch finden Sie unter anderem online auf wdr5.de. 8.28 Uhr. Reden wir über die deutsche Wirtschaft, dann sind das im Moment häufig korrigierte Wachstumsprognosen, und zwar nach unten. Das ist nicht so schön. Aber es gibt eine Zahl, die in die andere Richtung geht, die Zahl der Gründung von neuen Unternehmen. Kurzer Überblick von Till Bücker.
8: Noch nie gab es in Deutschland so viele neue Start-ups wie im ersten Halbjahr. 3053 Firmen wurden zwischen Januar und Ende Juni gegründet. Das waren über 50% mehr als im zweiten Halbjahr 2025. Und schon jetzt mehr als im ganzen Jahr 2024. Das zeigt eine aktuelle Studie des Startup-Verbands. Der Juni war dabei der stärkste Monat seit Beginn der Erhebung 2019. Angetrieben wurde die Entwicklung vor allem von künstlicher Intelligenz. Knapp ein Drittel der neuen Unternehmen arbeiten mit KI-Bezug. Sie mache es Gründern möglich, schneller und einfacher mit weniger Kapital zu starten, heißt es vom Verband. Aber auch die Wirtschaftskrise und der angespannte Arbeitsmarkt spielen demnach eine Rolle. Für viele wird die eigene Gründung zur attraktiven Alternative, weil Unternehmen bei Neueinstellungen deutlich zurückhaltender geworden sind. Die Zunahme von Startups zeigt sich in allen Bundesländern. Im Städtevergleich bleibt Berlin an der Spitze, während Hamburg das größte Plus verzeichnet und erstmals seit Jahren vor München liegt. Die größte Branche bleibt mit 844 Gründungen der Softwaresektor. gefolgt von Medizin und der Lebensmittelbranche.
0: Über 3000 Gründungen im ersten Halbjahr 2026, das ist echt eine Rekordzahl. Till Bücker berichtete für WDR 5 das Morgenecho.
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12: Die Nachricht mit Martin Groß. Guten Morgen.
13: Ich dachte, durch Ende der Bauarbeiten fällt auch der Schienenersatzverkehr weg und sind auch die Verbindungen besser. Aber ich bin enttäuscht worden.
14: Also die Generalsanierung ist in meinen Augen völlig schief gelaufen. Und ja, ich kann nur hoffen, dass es besser wird.
15: Diese Bahnfahrer ärgern sich über die anhaltenden Probleme auf der Strecke Köln-Wuppertal-Hagen. Da kommt es zu Verspätungen und Ausfällen, obwohl sie erst am Freitag freigegeben wurde. 5 Monate lang war die Strecke komplett gesperrt und es gab nur Ersatzverkehr. Kara Emilia Dürr ist für WDR aktuell am Wuppertaler Hauptbahnhof.
16: Einige Reisende wirken erleichtert, dass die Züge wieder rollen. Die meisten Leute sind allerdings genervt. Ein ganz reibungsloser Start nach der Sanierung der Strecke ist es nämlich nicht. Die Blicke der Reisenden wandern immer wieder hoch zu den Anzeigetafeln. Hier tauchen nämlich schon die ersten Ausfälle und Verspätungen auf. Denn die Züge dürfen auf der frisch sanierten Strecke zwischen Wuppertal und Hagen aktuell nur mit einem Tempo 70 fahren. Das bremst den Verkehr und wegen eines Brückenschadens bei Opladen ist dort nur ein Gleis befahrbar.
15: In Brüssel geht es heute darum, wie die EU mit sozialen Medien für Kinder umgehen soll. Also ob es beispielsweise ein Verbot bis zu einem bestimmten Alter geben sollte. Experten überreichen dazu heute einen Bericht. Katrin Schmidt, WDR Brüssel.
17: Kommissionschefin von der Leyen hat den Schutz von Kindern und Jugendlichen vor rund einem Jahr zu einer der Prioritäten ihrer Amtszeit gemacht. Vor der heutigen Präsentation hat sie bereits erklärt, Argumente für einen verzögerten Zugang von Kindern und Jugendlichen zu Social Media gewinnen an Gewicht. Kinder müssten lernen, auch online selbstständig und selbstbestimmt zu handeln, so von der Leyen. Man müsse ihnen dazu ein geschütztes Umfeld und die Zeit zum Reifen geben. Ein Expertenrat hat im Auftrag der Kommissionschefin im vergangenen halben Jahr Erkenntnisse und Erfahrungen zum Einfluss von Social Media und zur Wirkung von Altersgrenzen untersucht. Die heutigen Empfehlungen sind nicht bindend. Es liegt an den einzelnen EU-Staaten, ein konkretes Mindestalter für die Nutzung der Plattformen festzulegen.
15: Nach der wiederholten Eskalation im Iran-Krieg melden mehrere Golfstaaten einen Raketenbeschuss. Bahrain und Kuwait lösten Alarm aus. Nina Amin für WDR aktuell.
18: Kuwait meldete am frühen Morgen, dass seine Luftabwehr feuert. Ob es Schäden oder Opfer gibt, dazu sagte das kuwaitische Militär zunächst nichts. Schon in den vergangenen Tagen war das kleine Land am nordöstlichen Ende des Persischen Golfs Ziel iranischer Raketen. Hintergrund sind iranische Vergeltungsschläge gegen US-Angriffe. In Kuwait befinden sich mehrere wichtige US-Militärstützpunkte. In Bahrain griff der Iran nach Angaben von iranischen Staatsmedien ein US-Drohnen-Kommandozentrum an. In dem Inselstaat wurde in der vergangenen Nacht mehrmals Alarm ausgelöst. Das Innenministerium rief die Bewohner auf, Ruhe zu bewahren und Schutz zu suchen. Auch in Jordanien meldete die Nachrichtenagentur Petra am Morgen, dass 4 Raketen aus dem Iran abgefangen worden seien.
15: Weitere Meldungen im Überblick. Die Hitzewelle vor 2 Wochen und deren Folgen sind am Vormittag Thema im Landtag. Konkret geht es um 12 Todesfälle in der Leverkusener Remigius-Klinik mit noch unbekannter Ursache. Die SPD-Opposition will dazu von Gesundheitsminister Laumann mehr wissen und auch, ob es ähnliche Fälle im Land gab, die mit der Hitze in Verbindung gebracht werden. Geplante Änderungen beim Unterhaltsvorschuss sorgen für Kritik. Familienministerin Prien von der CDU will ihn nur noch für Kinder bis 16 statt 18 gewähren. Die Grünen meinen, dass wieder Familien von Kürzungen betroffen sind. Die SPD kündigte Widerstand gegen die Pläne an. Den Unterhaltsvorschuss bekommen Alleinerziehende vom Staat, wenn ein Elternteil nicht zahlt. In Thailand versuchen Behörden herauszufinden, wie es zu einer Brandkatastrophe in einer Bar kommen konnte. Augenzeugen sagen, dass in dem Pub in Bangkok zuerst ein Sicherungskasten gequalmt hat, danach sei etwas explodiert und Feuer habe sich sehr schnell ausgebreitet. Mindestens 27 Menschen sind ums Leben gekommen, mehr als 60 Menschen wurden schwer verletzt.
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15: Der sterbende Wal in der Ostsee, der im Frühjahr die deutsche Öffentlichkeit beschäftigt hat, macht jetzt Bühnenkarriere. Am Hamburger Ernst-Deutsch-Theater hatte am Wochenende das Stück Timmy, die Hope stirbt zuletzt Premiere. Wolfgang Luck, WDR Kultur.
19: Das Schicksal eines Buckelwals als moderne Passionsgeschichte, eine wilde Mischung aus Performance, Konzert und Messe. Regisseur Alexander Glessinger sagt, ich will damit den Medienhype durchleuchten und herausfinden, wie aus Tierschutz und Gutmenschentum am Ende eine öffentliche Meinungsschlacht wurde, in der jeder jeden beschimpfte. Die Wahlberichterstattung als Sinnbild einer überhitzten Gesellschaft. Die Theatermacher nehmen sich dabei selbst nicht allzu ernst. Am Ende der Premiere durfte die Band Tulpe ihren satirischen Hit Sprengt den Wal zum Besten geben.
15: Das Wetter in Nordrhein-Westfalen. Bis zum Abend scheint durchgehend die Sonne. Allenfalls ein paar Schleierwolken ziehen mal durch. Ab dem späten Nachmittag können sich im Bergischen Land und im Sauerland aber vereinzelt Hitzegewitter bilden. Die Temperaturen steigen auf 30 Grad in Dortmund, 31 Grad in Dienstlaken und 34 Grad in Köln. Morgen ändert sich kaum etwas und auch zur Wochenmitte bleibt es sonnig und heiß. Das war WDR aktuell. 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Die A4 Aachen Richtung Olpe ist zwischen Kreuz Köln-West und Köln-Eiffeltor bis Donnerstagabend wegen Bauarbeiten gesperrt. A44 Kassel Richtung Dortmund zwischen Kreuz Werl und Kreuz Dortmund-Unna. 20 Minuten mehr einplanen, mehr als 10 Kilometer Stau. A44 jetzt Mönchengladbach Richtung Aachen zwischen Kreuz Holz und Dreieck-Jackerath dauert es eine halbe Stunde länger, 7 Kilometer Stau wegen Bergungsarbeiten. A562 Abzweig Bonn zwischen Anschluss Oberkasseler Straße und Bonn-Rheinaue dauert eine Dreiviertelstunde länger, 2 Kilometer Stau. Und B1 Blomberg Richtung Paderborn zwischen Schlangen und Paderborn-Elsen dauert eine Dreiviertelstunde länger, 4 Kilometer Stau.
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0: Mit Andrea Oster. Schönen guten Morgen im Morgenecho. Wir beschäftigen uns ja mit den nicht so schönen Ereignissen, wie zum Beispiel den Problemen bei der Bahn, die trotz Generalsanierung, so hieß das ja mal, zwischen Hagen und Köln, weiter Probleme hat. Und in der Medienschau schauen wir auf die neuen Spannungen zwischen USA und Iran. Auch nicht so eine schöne Meldung. In der Nacht gab es wieder Angriffe. Aber wir haben auch schöne Neuigkeiten im Programm. Gestern ist das Spiel des Jahres gekürt worden. Kurz vor neun packen wir hier im Morgenecho die Brettspiele aus. Aber zuerst die Bahn. Die Tochter von einem Freund ist in den vergangenen Monaten wieder bei ihren Eltern eingezogen, weil die Bahnstrecke zwischen Köln und Hagen ja saniert worden ist. Wohnort Köln, Arbeitsstelle Hagen, bei Vollsperrung der Strecke dazwischen ist das keine gute Ausgangsbasis. Also ist sie wieder in Hagen bei ihren Eltern eingezogen. Am Freitagabend hat die Bahn verkündigt, wir sind fertig, Strecke ist wieder offen. Das klingt super, war es aber nicht, denn übers Wochenende ploppten immer mehr Probleme auf und das kommt dem Pendlern irgendwie bekannt vor.
20: Ja, wie ich mich fühle, genauso wie am Anfang der Generalsanierung einfach. Im Prinzip, Sie sehen oben am Display überall Verspätungen. Also ich denke, meine Besserung ist nicht in Sicht. Punkt.
21: Ich fahre nach Düsseldorf. Normalerweise mit der AR8, die jetzt ja wieder nicht fährt. Da bräuchte ich jetzt eine Stunde 20 anstatt 30 Minuten. Und ich wollte eigentlich auf den RE13 umsteigen, der aber dann um 6.25 Uhr ausfällt. Und jetzt hoffe ich auf den RE7, der ausnahmsweise über Düsseldorf fährt.
14: Weiß jetzt, dass ich also eine Stunde fahre, um in Neuss dann wieder umzusteigen und dann dahin zu kommen, wo ich hin muss.
0: Niklas Roth, Bahnexperte des WDRs. Niklas, warum? Was für Probleme gibt es?
22: Ja, es gibt mehrere Probleme. Das eine Problem, man ist offensichtlich doch nicht richtig fertig geworden, nämlich sogenannte Belastungsfahrten haben nicht mehr stattgefunden. Man muss sich das so vorstellen, wenn man neue Gleise baut, neuen Schotter, dieser Oberbau, wie das bei der Bahn heißt, der muss quasi ein bisschen eingefahren werden, dass er sich setzt und zwar mit niedrigeren Geschwindigkeiten. Das hat man innerhalb dieser Sperrung offenbar nicht mehr geschafft. Heißt für alle regulären Züge, sie müssen deutlich langsamer fahren. Am Anfang galt das fast für die ganze Strecke, Tempo 70, mittlerweile nur noch in Anführungszeichen zwischen Hagen und Wuppertal. Aber das sind 25 Kilometer, wo nur Tempo 70 statt bis zu 160 gefahren werden kann. Mit anderen Worten, es funktioniert kein Fahrplan dort mehr. Dann taucht am Abend der Eröffnung auf, dass eine Brücke kaputt ist und nur eingleisig befahren werden kann. Auch diese Brücke wurde nicht saniert. Das ist das nächste Problem. Und dann ist am Wochenende auch noch eine Oberleitungsstörung bei Wuppertal aufgetreten, wo die Oberleitung auch nicht repariert wurde oder saniert wurde. Also mehrere Probleme und es ruckelt doch kräftig.
0: Warum hat die Bahn denn eigentlich dann am Freitag verkündet, Generalsanierung abgeschlossen? Das klingt so euphorisch. Da hätte sie ja vielleicht schon von diesen Problemen, die du gerade geschildert hast, eine Ahnung haben können.
22: Ja, also mindestens das mit den Belastungsfahrten, dass die nicht stattgefunden haben, muss man gewusst haben. Und das ist genau die Kritik, die man jetzt loswerden kann. Und man fragt sich, was das für eine Kommunikation ist, da zu sagen, ey, wir sind fertig geworden und dann sickert so durch. Offensichtlich doch nicht. Also ich kann mir nur vorstellen, man ist da unter Druck, denn diese Generalsanierungen, die verzögern sich immer wieder. Hamburg-Berlin, 1,5 Monate Verzug. Jetzt auch Regensburg-Nürnberg dauert 3 Wochen länger und wahrscheinlich wollte man sich die Blöße nicht geben. Aber das kann man natürlich nicht so machen, dass sich dann rausstellt, der Fahrplan funktioniert nicht. Denn auch heute Morgen im Berufsverkehr, ein Großteil der Züge fällt aus. Zum Beispiel die ICEs nach Berlin, da fahren nur wenige über die Strecke. Die meisten starten erst in Hamm. Der RE4 wird umgeleitet, fährt nicht über die Strecke. Die RB48, da fährt nur die Hälfte der Züge und mit Verspätung. Und das kann man kommunikativ natürlich so nicht machen.
0: Was heißt das denn deiner Einschätzung nach jetzt für die nächste Zeit, für den Bahnverkehr in NRW?
22: Also diese Geschwindigkeitsbegrenzung, die wird nicht mehr ewig da sein. Stand jetzt könnte das sogar heute Mittag schon ein Ende haben, dann wird es auf jeden Fall ein bisschen besser. Diese Brücke, da weiß die Bahn noch nicht, die wird noch untersucht, wann die wieder freigegeben werden kann, wie kaputt sie ist. Solange es da 5 Kilometer lang eingleisig ist, ist das noch ein großes Problem für den Fahrplan. Und übergeordnet heißt das natürlich dieses Konzept der Generalsanierung, das hat ja Bundesverkehrsminister Patrick Schnieder gestern gesagt, das steht jetzt auf dem Prüfstand, denn so kann das ja irgendwie nicht funktionieren.
0: Und dann gab es ja offenbar noch einen Böschungsbrand zwischen Köln und Düsseldorf, der offenbar gelegt worden ist. Was hatte es damit auf sich?
22: Genau, da hat sich eine linksextreme Gruppe zubekannt, der Staatsschutz ermittelt. Da wurden eben mit Brandsätzen Kabel abgebrannt und dadurch ist dann auch ein Böschungsbrand an 2 Stellen entstanden. Eine der wichtigsten Strecken war dann auch noch außer Betrieb und da die eine Strecke, also Köln-Wuppertal-Hagen, quasi immer die Umleitungsstrecke normalerweise für die andere Köln-Düsseldorf ist, war das natürlich am Wochenende eine, ich muss es so sagen, Vollkatastrophe, wenn beide Strecken dann quasi nicht befahrbar oder kaum befahrbar waren.
0: Niklas Roth, Bahnexperte des WDRs über die Probleme bei der Bahn am vergangenen Wochenende. 8:41 Uhr ist es. Schönen guten Morgen.

0: 8.44 Uhr ist es, gleich 8:45. 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ADHS, Aufmerksamkeitsdefizitsyndrom bzw. Hyperaktivitätsstörung, war lange überhaupt kein großes Thema. Viel in den Jahren oder vor Jahrzehnten unter dem Begriff Zappelphilipp oder kann einfach nicht stillsitzen und sich konzentrieren, muss noch gelernt werden. Je mehr man sich mit etwas beschäftigt, desto besser der Umgang damit. Der heutige Welt-ADHS-Tag wird genutzt, um hier weiterzumachen, aufzuklären, Vorurteile abzubauen, Schaffung auch von Austauschmöglichkeiten für Betroffene und Angehörige. Und Dr. Frank Matthias Rudolph ist Facharzt für psychosomatische Medizin und Psychotherapie und er ist Mitglied im Expertenrat ADHS Deutschland. Und er ist auch im wissenschaftlichen Beirat von Juvemus e.V. Das ist eine Selbsthilfegruppe für Menschen mit ADHS. Schönen guten Morgen, Herr Rudolph.
1: Einen wunderschönen guten Morgen, ich grüße Sie.
0: Felix Lobrecht, Heidi Klum, Emma Watson, die Schauspielerin, das sind einige Prominente, die ihre ADHS-Diagnose öffentlich gemacht haben und zwar mit dem Zusatz, das macht uns besonders. Und Felix Lobrecht zum Beispiel hat gesagt, ADHS hat vieles in meinem Leben auch besser gemacht. ADHS als eine Art besondere Stärke, gehen Sie da als Arzt mit?
1: Ja und nein. Vielleicht schauen wir uns erstmal nochmal an, was ist denn ADHS überhaupt? Das ist nämlich keine Charakterschwäche, es ist aber auch keine Modeerscheinung, sondern eine neurobiologische Besonderheit der Informationsverarbeitung. Das Gehirn filtert Reize einfach anders raus, reguliert Aufmerksamkeit und Impulse anders und steuert die Motivation anders als bei Menschen ohne ADHS.
0: Bezeichnet man es eigentlich als Krankheit? Fällt das darunter?
1: Manchmal hört man ja diesen Begriff Superkraft. Der ist natürlich sehr eingängig, aber wissenschaftlich würde ich das sagen, ist das viel zu einfach. ADHS ist eben zunächst eine Entwicklungsstörung und kann auch einen erheblichen Leidensdruck verursachen. Gleichzeitig beobachten wir, dass manche Eigenschaften, die mit ADHS verbunden sind, unter passenden Bedingungen auch echte Stärken sein können.
0: Wie unterschiedlich sind denn ADHS-Symptome?
1: Also ich würde mal sagen, es gibt ja eine ganze Reihe auch von positiven Aspekten. Viele Menschen mit ADHS sind außergewöhnlich kreativ. Sie denken vernetzt. Sie finden ungewöhnliche Lösungen für Probleme. Oder wenn sie sich für ein Thema begeistern, können sie in einen sogenannten Hyperfokus geraten und über Stunden hochkonzentriert arbeiten. Ich gebe Ihnen mal ein Beispiel. Wir gedenken ja aktuell der Ahrtal-Katastrophe. Ja? Und da gab es für diese Katastrophe biblischen Ausmaßes, da gab es keine Blaupause beim Roten Kreuz oder beim THW. Meine ADHSler, die man übrigens oft im Rettungsdienst findet, die sind da aufgeblüht. Die haben dieses Out-of-the-Box-Denken. Die haben Lösungen gefunden, die eben nicht vorgedacht waren.
0: Wenn Sie sagen, meine ADHSler sind oft im Rettungsdienst, wie passt das zusammen? Warum entscheiden die sich oft für diesen Beruf?
1: Ursache für ADHS, es ist ja eine vererbte oder angeborene Stoffwechselstörung der Botenstoffe im Gehirn. Ich spreche da auch gerne von Diabetes im Gehirn. Ja, so, da geht es um das Belohnungshormon, das Dopamin und das Konzentrationshormon, das Noradrenalin. Und die sind zu wenig und deswegen suchen sich Menschen mit ADHS ganz automatisch, das muss denen keiner erzählen, die suchen sich natürlich oft Berufe, die Action versprechen. Deswegen finden sie im Rettungsdienst eben oder überhaupt in diesem ganzen Bereich, Polizei, Feuerwehr, THW etc., überzufällig viele Menschen mit ADHS. Und meine ADHSler, sage ich, betreue die seit 20 Jahren ganz viele und habe viele von denen einfach total lieb gewonnen.
0: Ja, wenn man sagt, das hat auch was Positives, das hat Stärken, da könnte man ja entgegenhalten, nimmt man da vielleicht auch so eine Verharmlosung vor, die einigen vielleicht recht ist, aber vielen auch schadet, die das nämlich gar nicht so positiv finden.
1: Ja, da haben Sie leider recht. Also wenn ich denke, als ich vor 20 Jahren angefangen habe, mich mit adulter ADHS zu beschäftigen, da war ich echt der einsame Rufer in der Wüste. Heute zum Beispiel ADHS Awareness Day finde ich eine super Sache. Aber Sie haben es in Ihrer Anmoderation gesagt, jetzt finden sich plötzlich ganz viele Künstler und Politiker und Sportler und sowas. Und die anderen, die dann sozusagen ADHS haben und aber nicht irgendwie Weltmeister gerade geworden sind, die fühlen sich noch doofer. Also sozusagen dieselben Eigenschaften können auch eben zur Belastung werden. Kreativität kann in Chaos umschlagen, Spontanität in Impulsivität, Hyperfokus kann dazu führen, dass alles andere vergessen wird.
0: Vielen Dank, Dr. Frank Matthias Rudolph, Facharzt für psychosomatische Medizin und Psychotherapie. Dankeschön, Herr Rudolph, für das Gespräch.
1: Sehr, sehr gerne. Wiederhören.
0: Wiederhören. Und ich kann noch einen Tipp geben, eine Empfehlung. 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Heute auf WDR 5, kurz nach 12. 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Also rufen Sie an und beteiligen Sie sich gerne am Tagesgespräch heute bei WDR 5. 8.49 Uhr ist es jetzt. Aus Sicht großer Industrie- und Arbeitgeberverbände ist Deutschland als Wirtschaftsstandort unattraktiv geworden, weil zu hohe Energie- und Lohnkosten, weil sinkende Produktivität und eine Belegschaft, die zu wenig arbeitet. Das heißt es ja auch immer. In der Metall- und Elektroindustrie gilt die 35-Stunden-Woche, von den Gewerkschaften erkämpft. Und in diesen Branchen werden jetzt Forderungen laut, man solle doch wieder 40 Stunden arbeiten. Enzo Weber, Arbeitsmarktforscher, hat dazu heute Morgen im Morgenecho gesagt.
2: Also grundsätzlich, wenn wir uns sagen, wir müssen mehr arbeiten, dann ist das auch nicht völlig falsch. Denn die Demografie sagt uns, über die nächsten 15 Jahre verlieren wir 7 Millionen Arbeitskräfte, einfach nur durch die Alterung, weil eine große Generation in Rente geht und eine kleine nachkommt.
0: Die Diskussion um die 40-Stunden-Woche, sollte man die auch wieder in Betrieben einführen, wo weniger gearbeitet wird? Wolfgang Landmesser zu der Frage, wie das hier in NRW diskutiert wird.
3: Das Produzieren am Standort Deutschland sei im internationalen Vergleich viel zu teuer, beklagt Unternehmerpräsident Arndt Kirchhoff schon seit Jahren. Energiepreise, Steuern und Abgaben und eben die Arbeitskosten. Offen an der 35-Stunden-Woche gerüttelt, hat in Nordrhein-Westfalen aber bisher noch niemand aus dem Arbeitgeberverband. Die Unternehmen beobachten vorerst, was sich in Baden-Württemberg abspielt. Vor allem bei Mercedes-Benz. Wir sollten in allen Bereichen für das gleiche Geld mehr arbeiten, heißt es in einem Brief des Konzernvorstands an die Beschäftigten. Und der Mercedes-Aufsichtsratschef Martin Brudermüller hat es offen ausgesprochen. Das Unternehmen solle zur 40-Stunden-Woche zurückkehren, ohne höheres Gehalt. Für die Gewerkschaft IG Metall ist das ein Affront. Sie hatte seit den 1970er Jahren für die Einführung der 35-Stunden-Woche gekämpft. Mitte der 90er Jahre wurde sie in der westdeutschen Metallindustrie vollständig eingeführt. In Ostdeutschland dauerte es noch fast 20 Jahre länger. Dementsprechend deutlich sind die Reaktionen der Arbeitnehmerseite. Die 35-Stunden-Woche sei keineswegs ein Auslaufmodell, sagt Bezirksleiterin Barbara Resch. Sollten die NRW-Arbeitgeber das Thema zur Sprache bringen, wäre mit ähnlich heftiger Gegenwehr der nordrhein-westfälischen IG Metall zu rechnen. Die Diskussion um Arbeitszeit und Bezahlung dürfte sich in den kommenden Monaten zuspitzen. Die Lage in der Autoindustrie wird sich vorerst kaum verbessern. Und im Herbst startet die Tarifrunde in der Metall- und Elektroindustrie.
0: Wolfgang Landmesser und die Diskussion um die 40-Stunden-Woche. 8.51 Uhr, na eigentlich 52 ist es mittlerweile, im WDR 5 Morgenecho. Am Wochenende hat das US-Militär wieder Angriffe auf den Iran gestartet. Und die Meerenge von Hormuz südlich des Landes, also südlich vom Iran, hat der Iran daraufhin erneut für gesperrt erklärt. US-Präsident Donald Trump sagt, nee, stimmt nicht. Das Ganze ist aber ein Rückschritt. Nach zahlreichen Vermittlungsversuchen in den vergangenen Wochen schauen wir mal, wie die Lage in den Medien kommentiert wird.
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0: Schönen guten Morgen, Julius Schmidt.
5: Guten Morgen.
0: Sehen denn die Kolleginnen und Kollegen noch einen Ausweg aus dieser Spirale von Angriff gegen Angriff, Vermittlung und alles wieder von vorn?
5: Ja, nicht so wirklich einen Ausweg. Also die Kollegin in der Taz schreibt, dass eine Lösung des Konflikts auch so schwierig ist, weil es in der Region so viele unterschiedliche Absichten gibt. Katar, Oman und Kuwait möchten einfach ein schnelles Ende des Krieges, um mögliche wirtschaftliche Negativfolgen einzudämmen. Die Vereinigten Arabischen Emirate, Saudi-Arabien und Bahrain möchten aber Vereinbarungen, ja, die über so ein bloßes Ende des Krieges hinausgehen. Sie wünschen sich, dass Irans Raketen- und Drohnenkapazität und auch der Einfluss auf den Schiffsverkehr eingeschränkt wird. Und auch die Welt wirft einen Blick in die Nachbarländer. Der Iran hat laut eigenen Angaben einen Militärflugplatz in Jordanien und ein Logistikzentrum im Oman angegriffen. Außerdem feuerten Kamikaze-Drohnen auf Ziele in Kuwait und Bahrain, ja auch in Katar.

0: überrascht. Das zeige aber, wie wenig Ahnung der US-Präsident von Land und Leuten habe, schreibt sie. Das Regime in Teheran sitzt ziemlich offensichtlich am längeren Hebel, schreibt die Autorin. Ja, das hätten die USA zuvor fatal falsch eingeschätzt. Und der Kollege in der Frankfurter Allgemeinen Zeitung kommentiert allerdings, Trump mag den Krieg im Iran vorerst verloren haben, weil er sein Ziel, den Iran ja von der Herstellung von Atomwaffen abzuhalten, bisher nicht erreicht hat. Aber auch der Iran befinde sich in einer Sackgasse. Er kann zwar mit einfachen Mitteln immer wieder die Straße von Hormuz sperren, aber irgendwann müsse das Regime den verarmenden Bürgern im eigenen Land etwas bieten. Ja, auch wenn sie nicht dafür bekannt seien, im Regime Rücksicht auf die Bevölkerung zu nehmen, meint er.
1: Also die Schifffahrt in der Straße von Hormuz wieder mit Problemen. Die einen sagen voll gesperrt. Trump sagt nein, ist nicht so. Aber gibt es schon so eine kleine Prognose, wie das jetzt weitergehen könnte?
0: Also der Kollege in der Süddeutschen Zeitung sieht auf jeden Fall kein schnelles Ende dieses Krieges aufgrund der immer gleichen Abfolge von Angriffen und Gegenangriffen. Und auch die Vermittlungsabläufe dürften sich wiederholen, schreibt er. Regionalmächte wie Katar dürften in den kommenden Tagen ja mal wieder Vermittlungen anstreben. Das hat aber schon mal nicht geklappt und da ist er auch dieses Mal kritisch, schreibt der Autor in der SZ. Und ein Kollege der Washington Post schreibt, die ungewohnt deutlichen Drohungen von Trump mit massiven Militärschlägen zu handeln, verringere nicht nur die Chancen auf diplomatische Verhandlungen, sondern sei sogar eher im Gegenteil eine Gefahr für Eskalation.
1: So wird die neueste Wendung im Krieg zwischen den USA und Iran in den Medien heute Morgen kommentiert. Und Julius Schmidt, mein Kollege aus dem Morgen-Echo-Team, hat das alles schön für uns gelesen und vorsortiert. Dankeschön dafür, Julius.
0: Gerne.
1: 8.56 Uhr ist es jetzt. Gestern Abend ist in Berlin das Spiel des Jahres gekürt worden und das heißt Dito, also zumindest beim Spiel des Jahres. Dieser Preis wird seit 1979 vergeben und ist in der Bedeutung sowas wie der Oscar für Brettspiele. Ich habe das gerade so gesagt, weil es gibt noch andere Kategorien, zum Beispiel auch das Kinderspiel des Jahres. Auf der Spielemesse in Essen werden jedes Jahr 1000 neue Titel vorgestellt. Also da ist echt wahnsinnig viel Bewegung und diese Auszeichnung, die rote Spielfigur mit dem Siegerkranz, die dann auf den Spielen prangt, die ist wirklich wichtig für die Spielebranche und gibt Orientierung. Spielen macht Spaß, aber Spiel lernen manchmal auch nicht, gerade für Ungeduldige. Ich tue mich da immer schwer. Und da haben zwei junge Männer aus Gelsenkirchen eine Lücke gesehen, die sie jetzt schließen. Aus dem Spielen und Erklären von Brettspielen haben sie ein Geschäftsmodell entwickelt. Und unser Reporter Simon Schomeker hat sich so ein Strategiespiel erklären lassen.
2: Wir spielen jetzt hier West Birmingham. Es geht um die industrielle Revolution in England. Und wir spielen über zwei Phasen. Und zwar einmal in der Phase, in der nur Schiffe fahren können und einmal in der Phase, in der nur Boote fahren können. Das hat irgendwas mit den Jahreszahlen zu tun.
3: Mit der Anleitung für das Strategiespiel Brass Birmingham sitzt Dennis Simon am Tisch in einem Ladenlokal in der Gelsenkirchener Innenstadt. Simons Firma G-Spielt bringt der Kundschaft hier Brettspiele näher. Drei junge Männer lassen sich Brass Birmingham erklären, stellen Brett, Karten und Figuren auf, bevor die erste Runde startet. Spielefan Stefan Oliver Heinz nutzt das Angebot gerne.
4: Ich kannte das Spiel noch nicht, ich habe davon aber gehört, dass es sehr gut sein soll. Und deswegen war das einfach eine super Möglichkeit für mich, das mal auszuprobieren, weil ich es auch selber nicht habe.
3: Die Corona-Pandemie war für G-Spielt wie ein Booster, weil Brettspiele seitdem wieder sehr beliebt sind. 2022 ging das Unternehmen an den Start. Gegen eine Tagesgebühr von 5 Euro kann hier jeder ab Nachmittag seine Leidenschaft ausleben, erklärt Mitgründer Janis Samland.
5: Man kriegt eine vollständige Erklärung von allen Spielen, jedes Mal eine Einführung. Wir spielen auch zur Not mit, weil wir eigentlich auch immer Lust haben mitzuspielen.
3: Brettspiele begleiten Janis Samland und Dennis Simon schon seit ihrer frühen Jugend.
5: Manchmal kann man auch Fehler zurücknehmen, wenn das alle annehmen. Und das andere ist einfach die Interaktion. Ich sag mal eher, beim PC ist man sehr fokussiert und hier ist sehr offenere, lockere Sache. Manche kommen von der Arbeit gerade, wir quatschen einfach ganz normal.
3: Über 300 Brettspieletitel hat G-Spielt im Angebot. Einige stapeln sich in einem Holzregal an der Wand und auf mehreren prangt das Siegel Spiel des Jahres. Janis Samland zieht Bombbusters heraus, 2025 ausgezeichnet in der Kategorie Bestes Familienspiel.
5: Man muss zusammen als Team eine Bombe entschärfen und das funktioniert über etwas Nachdenken und ein bisschen Rätseln darüber, welche Zahlen der andere haben könnte.
3: Samland und

0: Simon freuen sich, dass die Meinung der Jury, ihre eigene und auch die Nachfrage der Kundschaft sich oft decken. Auch bei Bombbusters.
1: Da es einfach ist, macht viel Spaß und man hat sehr viel Zeit zum Spielen.
0: Den Großteil des Angebots machen anspruchsvolle Titel wie Brass Birmingham aus. Denn die Hauptzielgruppe von G-Spielt sind tatsächlich Erwachsene wie Stefan Oliver Heinz. Er freut sich, hier immer Gleichgesinnte zu treffen.
2: Wenn man eine Gruppe findet von Leuten, die irgendwas spielen wollen, was man schon kennt, ist das auch super. Man hat den Vorteil, dass man auch direkt anfangen kann und nicht nochmal groß Regeln erklären muss.
0: Wegen dieser Eigendynamik bezeichnet sich G-Spielt gerne augenzwinkernd als Erwachsenenjugendtreff. Denn die Gründer haben bemerkt, die Lust am Spielen bleibt bei vielen Leuten ein Leben lang und das Verlangen nach Haptik und Interaktion hält die Fahne für Brettspiele weiter hoch.
3: Ja, und jetzt gibt's viel Neues zu lernen. Wie gesagt, Spiel des Jahres Dito, Kinderspiel des Jahres Die Insel der Mookies und für Profis das Kennerspiel des Jahres Rebirth. Und das wäre dann wieder ein Fall für die Jungs aus Gelsenkirchen. Simon Schomecker berichtete.
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5: Die Nachrichten mit Martin Groß. Guten Morgen.
6: Ich dachte, durch Ende der Bauarbeiten fällt auch der Schienenersatzverkehr weg und sind auch die Verbindungen besser. Aber ich bin enttäuscht worden.
5: Dieser Pendler ist verärgert über die Bahnprobleme, die es weiterhin rund um Wuppertal gibt. Die Strecke Köln-Wuppertal-Hagen ist nach der Generalsanierung zwar seit Freitag wieder frei, aber es kommt noch zu Verspätungen und Ausfällen. Julian Noten ist für WDR aktuell am Wuppertaler Hauptbahnhof und beschreibt die Lage dort.
7: Durchwachsen, würde ich sagen. Es fallen noch immer eine Menge Züge aus. Zum Beispiel fährt die Regionalbahn 48 statt zweimal die Stunde nur einmal die Stunde. Und das ist so die Hauptverbindung von hier nach Köln als Beispiel. Und die kommen, die sind dann auch immer noch teils verspätet. Und auch sonst sieht hier noch sehr viel nach Baustelle aus, wenn man sich die Bahnsteige so anguckt. Überall stehen nochmal Paletten rum, Werkzeuge, Holzreste. Also es ist fast immer noch, als wenn man so zu Hause im Wohnzimmer sitzen würde. Und es läuft eigentlich noch der große Umbau. Und entsprechend ist die Stimmung noch nicht so wirklich schön.
5: Die geplanten Änderungen beim Unterhaltsvorschuss sorgen für Kritik. Familienministerin Prien von der CDU will ihn aus Spargründen nur noch für Kinder bis 16 gewähren, statt bis 18. Den Vorschuss bekommen Alleinerziehende vom Staat, wenn der andere Elternteil nicht zahlt. Chris Berdrow, WDR Berlin.
8: Grünen-Fraktionschefin Britta Haselmann kritisierte, Kürzungen der Regierung treffen immer die gleichen. Union und SPD versuchten, ihre Haushaltslöcher auf dem Rücken von Familien, Alleinerziehenden und Kindern zu sanieren. Das Kinderhilfswerk spricht von Einschnitten bei denen, die ohnehin schon wenig haben. Kritik kommt auch vom Kinderbeauftragten der SPD-Bundestagsfraktion Truls Reichhardt. Seine Partei könne die geplanten Kürzungen so nicht passieren lassen. Er kritisierte auch Pläne, säumigen Vätern den Führerschein zu entziehen, weil der Führerschein oft die Voraussetzung dafür sei, dass die Väter Geld verdienen.
5: Im nordrhein-westfälischen Landtag geht es am Vormittag um die Folgen der Hitzetage Ende Juni. Auf Antrag der SPD-Fraktion gibt es eine Sondersitzung des Gesundheitsausschusses. Was genau besprochen werden soll, dazu Daniela Junghans, WDR Landespolitik.
9: Im Mittelpunkt der Sitzung stehen Todesfälle und Versorgungsengpässe in einem NRW-Krankenhaus während der Hitzetage. Es geht da um eine Klinik in Leverkusen. Aber es wird sicherlich nicht nur über diesen einen Fall gesprochen, sondern über die Situation bei den Rettungsdiensten und in den Kliniken im ganzen Land. Und natürlich auch darüber, was das Land für besseren Hitzeschutz in Krankenhäusern tun kann. Allein am letzten Juniwochenende gab es laut NRW-Gesundheitsministerium in manchen Orten doppelt so viele Rettungswageneinsätze wie sonst.
5: Weitere Meldungen im Überblick. Nach der wiederholten Eskalation im Irankrieg melden mehrere Golfstaaten einen Raketenbeschuss. Bahrain und Kuwait lösten Alarm aus. Jordanien meldet, dass 4 Raketen aus dem Iran abgefangen wurden. In der vergangenen Nacht hatte das US-Militär bereits zum 4. Mal innerhalb einer Woche den Iran angegriffen. In Brüssel werden Experten heute einen Bericht überreichen, in dem steht, wie die EU aus ihrer Sicht mit sozialen Medien für Kinder umgehen soll. Also ob es beispielsweise ein Verbot bis zu einem bestimmten Alter geben sollte. Auf Grundlage der Empfehlungen will die EU-Kommission dann einen Gesetzesvorschlag vorlegen. Er wird für September erwartet. Die Beschwerden über verbotene Werbeanrufe haben zugenommen. Im ersten Halbjahr zählte die Bundesnetzagentur mehr als 21.000 Beschwerden. Das war ein Plus von 13%. Besonders häufig wurden Anrufe wegen Gewinnspielen gemeldet. Für unerlaubte Telefonwerbung kann die Bundesnetzagentur Bußgelder verhängen.
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5: Im Gasometer in Oberhausen ist heute Schulklassentag. Die Ausstellung Mythos Wald gehört heute ausschließlich Kindern. Marion Kürlis, WDR Kultur.
10: Nicht nur die Ausstellung haben Schülerinnen und Schüler exklusiv für sich. Sie haben auch exklusive Begleitung. NRW-Landwirtschaftsministerin Gorissen reist extra für sie an und auch 40 Försterinnen und Förster, Ranger und Waldpädagogen sind da. Sie begleiten die Klassen durch das Oberhausener Gasometer und beantworten Fragen. Welche Tiere leben im Wald? Warum schützen die Wälder unser Klima? Oder wie sieht der Wald der Zukunft aus? Auf diese besondere Erkundungstour dürfen heute rund 580 Grundschülerinnen und Grundschüler aus ganz Nordrhein-Westfalen gehen.
5: Das Wetter in Nordrhein-Westfalen: bis zum Abend scheint durchgehend die Sonne, allenfalls ein paar Schleierwolken ziehen mal durch. Ab dem späten Nachmittag können sich im Bergischen Land und im Sauerland aber vereinzelt Hitzegewitter bilden. Die Temperaturen steigen auf 30 Grad in Porta Westfalica, 31 Grad in Oberhausen und 33 Grad in Königswinter. Morgen ändert sich kaum etwas und auch zur Wochenmitte bleibt es sonnig und heiß. Das war WDR aktuell. WDR5 die Verkehrslage. Die A4 Aachen Richtung Olpe ist zwischen Kreuz Köln-West und Köln-Eiffeltor bis Donnerstagabend wegen Bauarbeiten gesperrt. A44 Mönchengladbach Richtung Aachen zwischen Kreuz Holz und Dreieck Jackerath dauert eine Dreiviertelstunde länger. 7 Kilometer Stau. Wegen Bergungsarbeiten ist nur ein Fahrstreifen frei. A61 Koblenz Richtung Mönchengladbach zwischen Wehr und Dreieck Sinzig dauert eine halbe Stunde länger. 8 Kilometer Stau. Die A562 Abzweig Bonn-Süd ist zwischen Bonn-Ramersdorf und Bonn-Rheinaue wegen Bergungsarbeiten gesperrt. Und B1 Paderborn Richtung Blomberg zwischen Paderborn-Elsen und Bad Lippspringe dauert eine halbe Stunde länger, 3 Kilometer Stau.
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3: Einen schönen guten Morgen wünsche ich Ihnen. Mein Name ist Andrea Oster. Im vergangenen Jahr wurden 4 neue Antidiskriminierungsstellen in Nordrhein-Westfalen geschaffen, unter anderem in Fällen von Diskriminierung gegen Muslime oder gegen schwarze Menschen. Und diese Antidiskriminierungsstellen legen heute erstmals ihre Berichte vor. Mehr dazu in circa 20 Minuten. Und wir schauen nochmal auf das Finale von Wimbledon. Seit langem stand mal wieder ein deutscher Tennisspieler im Finale, Alexander Zverev, der seit einiger Zeit sportlich zumindest eine Veränderung durchgemacht hat. Auch dazu mehr im Morgenecho. Aber erst schauen wir auf die Krankenhäuser und Kliniken im Land. In Krankenhäusern kommt es oft zu schwierigen Situationen, weil zwei Zustände zusammenkommen. Einmal die große Aufgeregtheit und der Stress von Menschen, die eingeliefert werden oder auch dann von ihren Angehörigen, und die Arbeitssituation des medizinischen Personals, die täglich mit solchen Situationen umgehen müssen. Und das kann dann auch schon mal eskalieren, kommt vielleicht zu Handgreiflichkeiten oder Beleidigungen der Menschen, die dort arbeiten. Die Bundesarbeitsministerin Bärbel Baas ist Schirmherrin der Präventionsinitiative #GewaltAngehen. Und Bärbel Baas wird heute im berufsgenossenschaftlichen Klinikum in Duisburg für diese Kampagne Werbung machen. Sie wird sich ein Deeskalationstraining anschauen. Und mit dabei bei dem Termin ist Ina Schwarze. Sie wird dieses Training vorführen, Ergotherapeutin, Deeskalationstrainerin und Traumafachberaterin im BG Klinikum Duisburg. Und mit ihr habe ich vor der Sendung gesprochen und sie gefragt: Frau Schwarze, über welche Situation sprechen wir hier eigentlich?
11: Wir sprechen zu 99% über sehr heftige verbale Auseinandersetzungen. Wir haben einen ganz geringen Prozentsatz, wo tatsächlich körperliche Übergriffe passieren. Aber beides kann gleich schlimm sein.
3: Wie häufig kommt denn sowas vor?
11: Verbale Angriffe fast jeden Tag in verschiedener Form, also von Bedrohungen, Beleidigungen, sexuelle Anspielungen. Also wenn Sie da mal durch die Bank wegfragen bei so einem Onboarding-Termin, dann sind 99% der Mitarbeiter schon mal damit in Berührung gekommen.
3: Mhm. Aber reden wir hier nur über Eskalation oder Gewalt von Patienten und Patientinnen und ihren Angehörigen, oder gibt es noch andere Situationen, die als gewaltsam oder traumatisch empfunden werden?
11: Also das ist genau richtig. Wir reden nicht mehr nur von Gewalt, sondern wir reden bei uns von Extremereignissen. Das sind alle Ereignisse, die so außerhalb der Norm sind, dass man nicht normal weiterarbeiten kann. Also wir sind relativ gut trainiert. Wir haben auch schon viele Dinge gesehen. Und trotzdem kann das nach 20 Jahren im Dienst passieren, dass man die eine Situation erwischt, wo man eben doch sehr, sehr psychisch belastet ist und wo man merkt, ich kann nicht so weiterarbeiten wie vorher. Ja. Und das ist sehr unterschiedlich, das ist individuell.
3: Ja, haben Sie, um das wirklich besser zu verstehen, auch dafür ein Beispiel, was das für eine Situation sein kann?
11: Ja, also konkret jetzt in der letzten Woche hatten wir eine Reanimation im laufenden Betrieb, die leider nicht erfolgreich war bei uns im Therapiesetting und wo man dann eben merkt, es gibt junge Kollegen, die das eben noch nicht mitbekommen haben und die schon auch psychisch angegriffen waren und wo man dann auch professionell reagiert und sagt, da müssen wir ein Auge drauf halten und die eben auch Nachsorge brauchen zum Beispiel. Mhm. Die haben aber auch schon extreme, ich sage jetzt mal, Gewaltereignisse gehabt, die letztendlich Ausdruck waren völliger Hilflosigkeit auf beiden Seiten. Also einerseits ein mangelndes Kommunikationsrepertoire des Betroffenen und auf der anderen Seite auch Personal, was eben nicht gelernt hat, konkret zu hinterfragen, konkrete Krankheitsbilder zu deuten, wenn wir zum Beispiel PatientInnen mit psychischen Nebendiagnosen haben. Und da kann es dann schon mal knallen.
3: Wenn Sie Trainings machen, was wird da geübt?
11: Oh, sehr viel. Wir haben sowohl Selbsterfahrung da drin, wir konzentrieren uns auf den Unterschied zwischen professionellem und privatem Beziehungsmuster. Wir haben also einen Präventionsblock, wir haben ein Kommunikationssystem, sehr simpel, was wir für das Verhalten in der Krise schulen, dass die MitarbeiterInnen auch Handwerkszeug haben und wissen, was kann ich in dem Moment machen. Und wir kümmern uns auch um Nachsorge, was passiert mit Menschen, die was ganz Schlimmes erlebt haben. Wir machen auch so einen Grundkurs über, was ist überhaupt Trauma, was für Traumasymptome gibt es. Und wir kümmern uns um, was mache ich mit einer Kollegin, einem Kollegen, der gerade was ganz Schlimmes erlebt hat. Und eins habe ich vergessen, und wir schulen auch sogenannte Flucht- und Abwehrtechniken. Das sieht immer ganz beeindruckend aus. Das ist im Prinzip eine Abwandlung von Körpertechniken, wo es darum geht, aus der Situation rauszukommen. Also was mache ich, wenn mich jemand festhält? Es geht immer nur um das Ziel, aus der Situation rauszukommen und nicht wie draußen in der normalen Welt den anderen Kampf unfähig zu machen.
3: Aber was macht man denn, wenn jemand einen festhält?
11: Da gibt es eine bestimmte Technik, mit der man den Griff dann lösen kann. Die kann ich Ihnen jetzt leider am Radio nicht zeigen.
3: Nein.
11: Aber ich könnte Ihnen das erklären, genau.
3: Ja. Okay.
11: Also wichtig ist, glaube ich, und das ist so der Kernpunkt der Schulung, dass die KollegInnen auch lernen, auf ihr eigenes Bauchgefühl wieder zu vertrauen. Weil gerade in pflegerischen, in helferischen Berufen haben wir uns so dieses Bauchgefühl eigentlich ganz gut abtrainiert. Wir sind über die Ekelschwelle drüber gegangen. Wir respektieren so persönliches Unwohlsein nicht mehr, sondern wir sind darauf trainiert, immer weiterzumachen, immer zu funktionieren. Und was ich eben den KollegInnen dann mitgebe, ist, hört einfach auf euer Bauchgefühl. Wenn euch jemand suspekt ist, dann geht nicht alleine mit dem in einen Raum, holt euch frühzeitig Hilfe, nehmt das Telefon mit und achtet da einfach wieder auf euch selber.
3: Sind das nicht alle Situationen, Frau Schwarze, mit denen man in Krankenhäusern schon immer zu tun hatte? Oder bei der Feuerwehr oder bei der Polizei?
11: Immer.
3: Genau. Aber jetzt braucht es trotzdem noch mal eine Präventionskampagne. Das heißt, da ist nicht so viel passiert, oder was?
11: Ja, da rennen Sie offene Türen ein. Also mein großer Wunschzettel ist, dass irgendwann Mitarbeiter im Gesundheitswesen genauso als Ressourcen wahrgenommen werden wie Feuerwehr und Polizei und dass die eben entsprechend auch eine Prävention erfahren oder Resilienztraining oder eine vernünftige Nachsorge nach einem Ereignis. Und diese Vorfälle gab es immer schon, die gibt es schon ganz, ganz lange. Aber es war so ein bisschen der Verhaltenskodex, du weißt ja, wo du arbeitest, streif das ab und mach weiter. Und man hat jetzt gemerkt, Mitarbeiter im Gesundheitswesen wachsen nicht auf Bäumen. Und es ist unheimlich wichtig, dass diese MitarbeiterInnen geschützt werden und dass denen eben auch Beistand geleistet wird in schwierigen Situationen und dass sie Rückendeckung bekommen. Darum geht's.
3: Ina Schwarze, Ergotherapeutin, Deeskalationstrainerin und Traumafachberaterin im Berufsgenossenschaftlichen Klinikum in Duisburg. Und dort wird heute auch die Bundesarbeitsministerin Bärbel Baas sein. Sie ist nämlich Schirmherrin der Präventionsinitiative #GewaltAngehen. 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Im Moment sieht es ja so aus, als würde sich der Krieg zwischen USA und Iran wieder zuspitzen. Die USA haben in der Nacht Ziele im Iran beschossen, der Iran wiederum Ziele in den arabischen Staaten. Und die Meerenge von Hormuz, die für eine gewisse Zeit befahrbar war, zumindest teilweise befahrbar war, ist, so sagt der Iran jedenfalls, wieder gesperrt. Aus den USA kommen da andere Meldungen. Aus den USA Martin Ganselmeier.
12: Es war bereits die vierte Angriffswelle innerhalb von einer Woche. Zur Begründung teilte das zuständige US-Regionalkommando CENTCOM mit, der Iran solle in seiner Fähigkeit eingeschränkt werden, Handelsschiffe in der Straße von Hormuz anzugreifen. Nach Angaben von US-Medien richteten sich die Angriffe gegen iranische Raketenstellungen, Anlagen zur Luftabwehr und Boote der iranischen Revolutionsgarden. Bereits in der Nacht zum Sonntag hatte das US-Militär 140 Ziele im Iran bombardiert. Eine Vergeltungsmaßnahme für eine iranische Drohnenattacke auf ein Containerschiff unter zypriotischer Flagge. Jedes Mal, wenn Iran uns angreift, schlagen wir 20 Mal so stark zurück, drohte US-Präsident Trump. Er widersprach auch iranischen Angaben, wonach die Durchfahrt durch die Meerenge bis auf Weiteres verboten sei. Die Straße von Hormuz ist für die Schifffahrt offen, betonte Trump. Die US-Regierung empfiehlt Schiffen, die Route entlang der Küste von Oman zu fahren. Doch diese Schiffe riskieren, unter iranischen Beschuss zu geraten. Denn Iran will die Kontrolle über Schiffe in der Straße von Hormuz nicht aus der Hand geben.
3: Ja, dabei dachte man, beide Seiten hätten einen Kompromiss gefunden. Waffenruhe für 60 Tage, davon sind jetzt gerade mal 30 rum ungefähr. Blickwechsel. Uwe Lüb ist Korrespondent für den Iran und die Informationen, die er über die aktuelle Entwicklung hat.
13: Nach iranischen Angaben gab es Angriffe auf etliche Orte entlang der Straße von Hormuz und in nordwestlichen Landesteilen. Hier soll auch der Flughafen von Khuzestan bombardiert worden sein. Die Rede ist von mindestens einem Todesopfer. Iran hat als Reaktion auf die neuen Angriffe nach eigenen Angaben Gegenschläge ausgeführt. Dabei seien US-Militärstellungen in Jordanien, Bahrain und Kuwait getroffen worden. Als Folge der Eskalation in der Golfregion ist der Ölpreis gestiegen. UNO-Generalsekretär Guterres schrieb auf X, eine weitere Eskalation hätte katastrophale Folgen für die Sicherheit in der Region und die Weltwirtschaft. Iran und die USA müssten wieder verhandeln. Zuletzt hatte es noch Gespräche auf Expertenebene gegeben. Verhandlungen hochrangiger Vertreter sind offenbar nicht geplant. Ursprünglich wollten Iran und die USA ihren Konflikt auf Grundlage einer Absichtserklärung bis Mitte August lösen.
3: Ja, aber jetzt wird erstmal wieder geschossen. Das war einmal aus den USA Martin Ganselmeier und für den Iran unser Korrespondent Uwe Lüb.

0: WDR 5, das Morgenecho hier. Schönen guten Morgen. Es fing super an. Der deutsche Tennisspieler Alexander Zverev hat gestern den ersten Satz im Finale von Wimbledon gewonnen. Den Südtiroler Jannik Sinner konnte aber trotzdem nicht schlagen. Zverev wäre nach vielen, vielen Jahren der erste Deutsche gewesen, der in Wimbledon gewonnen hat. 1991 war das letzte Mal. Das war Michael Stich. Und nicht zu vergessen natürlich Boris Becker, Claro, der hat es vorher gewonnen, und Steffi Graf, die siebenmal Wimbledon gewonnen hat in Reihe, plus einmal das Doppel zusammen mit Gabriela Sabatini. Hätte, hat aber nicht funktioniert für Alexander Zverev. Ich habe darüber heute Morgen mit Matthias Kammann gesprochen, meinem Kollegen vom Sport. Zverev war ja nach früheren Niederlagen schon mal ziemlich down. Ich erinnere mich an Sätze wie "Ich kann nicht mehr". Wie ist er denn da gestern rausgegangen?
1: Ja, tatsächlich, das ist gar nicht so lange her mit "Ich weiß nicht mehr, wie weiter". Das war genau vor einem Jahr hier in Wimbledon, als er dann auch eine sehr besondere Pressekonferenz gegeben hat, wo er Einblicke gegeben hat von einer gewissen Leere. Und das war jetzt in diesen Tagen von Wimbledon komplett anders, 180 Grad Wende. Er hat hier sich erstmal nach der Niederlage gegen Sinner als Superverlierer präsentiert, eine gute Rede gehalten auf dem Platz, war sehr respektvoll gegenüber Sinner und hat das Ganze eigentlich auch positiv genommen, selbst diese Niederlage. Er hat gesagt, ich war ganz nah dran an dem Besten der Welt und das ist der Beste der Welt und ich gebe es auch nicht auf, noch näher aufzuschließen an Sinner und auch Alcaraz, wenn der nach Verletzung zurückkommt. Also ich möchte nicht nur, dass diese beiden da oben thronen, sondern vielleicht, dass wir ähnlich wie Federer, Nadal und Djokovic so ein Triumvirat werden. Also der war guter Laune und ist hier tatsächlich guter Stimmung aus London abgereist heute Morgen.
0: Er hat ja vor kurzem zum ersten Mal ein Grand-Slam-Turnier gewonnen in Paris. Das hat alles verändert?
1: Das hat vieles verändert. Das hat er auch zugegeben, dass dieser Titel, der hat ihm eine Last von den Schultern genommen. Er ist seitdem ein bisschen lockerer auf dem Platz sowieso, aber auch daneben häufiger. Er ist nicht mehr ganz so verbissen, unbedingt dieses Ziel verfolgen zu müssen. Hat er jetzt einfach geschafft und das hilft einem schon sehr, denn im Tennis ist es so wie in vielen anderen Sportarten auch. Die Spieler in der Spitze sind so ähnlich gut, da kommt es einfach auf den Kopf an, da kommt es auf die mentale Stärke an. Und da ist es natürlich wichtig, wenn man nicht so einen Rucksack mit sich rumträgt. Und das tut er jetzt nicht mehr. Und das hilft ihm sehr. Und das hat ihm hier in den Tagen von Wimbledon tatsächlich, hat ihn das sehr nach vorne gebracht.
0: Ja, Zverev hat ja eine lange Karriere schon. Er hat ja früh angefangen zu spielen, lebt komplett in dieser Tenniswelt. Er hat auch negative Schlagzeilen schon gemacht, gerade in seinem Privatleben. Würden Sie sagen, er hat sich als Mensch verändert oder als Spieler ist gewachsen in den letzten Jahren?
1: Also ich würde das tatsächlich unterscheiden. Als Spieler gewachsen ist er auf jeden Fall. Ob er sich als Mensch jetzt großartig verändert hat, das ist für mich natürlich nur so halbwegs zu beurteilen. Ich erlebe ihn halt nur in Pressekonferenzen und in Interviews und da habe ich schon das Gefühl, dass sich nicht so wahnsinnig viel geändert hat. Dieser Respekt gegenüber Presseleuten, Medienschaffenden, einfach Journalisten, der fehlt ihm weiter. Er ist manchmal kurz angebunden, schmallippig, patzig manchmal auch. Manchmal hat er einen komischen Humor. Das ist manchmal nicht so leicht zu ertragen. Also da könnte er sich auf jeden Fall noch entwickeln. Ähnlich wie sportlich wäre das schön. Das würde ihm, glaube ich, auch helfen, dass er einfach eine bessere Presse bekäme. Weil er ist ja jetzt zwar ein sportlich unbestritten großer Star, aber so ein Volksheld, wie es Steffi Graf oder Boris Becker gewesen sind und vielleicht auch heute noch sind, das wird er vermutlich nie werden. Und auch so einen positiven Aspekt wie Angelique Kerber zum Beispiel, die alle mögen, wird es bei ihm wahrscheinlich nicht geben.
0: Apropos komischer Humor, gestern hat er ja auch gesagt zu Jannik Sinner, ich mag dich jetzt nicht mehr, war natürlich als Scherz gemeint. Nochmal kurz zu Jannik Sinner. Was macht den zurzeit so wahnsinnig unschlagbar?
1: Ja, da gibt's viele Aspekte. Also es gibt, glaube ich, keinen, der analytischer an Tennis herangeht. Der weiß ganz genau, was der Gegenüber tut. Der hat ein Trainerteam, was ihn perfekt vorbereitet. Dazu ist er einfach körperlich, hat er sich so entwickelt, ist so gut. Und die einzelnen Schläge, die er spielt, die sind einfach auf der Welt nicht zu toppen. Der Aufschlag ist mittlerweile sehr schnell, aber das ist gar nicht unbedingt das Hauptthema, sondern die sind unglaublich variabel und präzise, die Aufschläge. Das ist seine eine Stärke. Und er ist von der Grundlinie und was die Bewegung an der Grundlinie betrifft, einfach der Beste. Und wenn man das weiß, dann ist man irgendwann auch im Kopf der Beste und weiß, selbst wenn ich mal 2, 3 Fehler mache, beim nächsten Ballwechsel wird es schon werden. Und diese Stärke, diese Mentale, die hat der auf jeden Fall, der Italiener.
0: Ja, und die Kombination hat dazu geführt, dass er gestern auch das Finale von Wimbledon gewonnen hat gegen den deutschen Alexander Zverev. Matthias Kammann war das, mein Kollege vom Sport. 9.24 Uhr ist es. Zum ersten Mal legen heute 4 Meldestellen Nordrhein-Westfalen ihren Bericht vor. Diese Stellen sind im vergangenen Jahr geschaffen worden, also recht neu. Und sie sammeln Fälle von Diskriminierung gegen Muslime, gegen Sinti und Roma, gegen queere Menschen, sowie sammeln sie Rassismusvorfälle gegen schwarze, asiatische oder andere Personen. WDR5-Reporter Samuel Acker hat schon in diese Berichte hineinschauen können und es geht um solche Fälle wie die, die er jetzt schildert.
2: Lubna Adnina ist 21 Jahre alt, studiert in Bielefeld und ist Muslima. Eine für Nordrhein-Westfalen eigentlich ziemlich normale Biografie. Etwa 1,7 Millionen muslimische Menschen leben hier. Doch Adnina, die Kopftuch trägt, sagt, alle paar Monate erlebt sie etwas, das nur schwer als normal einzuordnen ist. Zum Beispiel:
3: Da bin ich mit einer Freundin spazieren gegangen und da sind uns 2 junge Erwachsene entgegengelaufen. Und beim Vorbeigehen habe ich dann mir hinterherrufen gehört, sowas wie: Du Bombenlegerin, hier kommt die Bombenlegerin, irgendwie sowas in der Art.
2: Seit März 2025 gibt es für solche Vorfälle in NRW, bei denen ein muslimfeindlicher Hintergrund vermutet wird, eine eigene Meldestelle, finanziert vom Land. Sie veröffentlicht heute ihren allerersten Jahresbericht, ebenso wie 3 weitere Meldestellen, die 2025 gestartet sind. Eine zu Antiziganismus, also Hass auf Sinti und Roma, eine zu Queerfeindlichkeit und eine, bei der man Fälle melden kann von Anti-Schwarzem, Anti-Asiatischem und weitere Formen von Rassismus. Man kann bei den Stellen auch Vorfälle unterhalb der Strafbarkeitsschwelle melden. Die Meldungen können via Online-Plattform eingereicht werden, von Betroffenen selbst und Zeugen. Zusammengezählt sind bei diesen 4 Meldestellen fürs vergangene Jahr knapp 600 Vorfälle eingereicht worden. Die meisten davon, mehr als 40%, entfallen auf die Stelle zu Queerfeindlichkeit. Was auffällt, bei fast allen Meldestellen, außer der für Antiziganismus, ist ein großer Teil der gemeldeten Vorfälle im öffentlichen Raum passiert, also beispielsweise auf Straßen oder in Parks. Die Verursacherinnen und Verursacher sind zudem oft fremde Personen, auf welche die Betroffenen zufällig treffen. Die schwarze Antirassismus-Trainerin Joanna Peppra aus Köln sagt, sie kennt viele Erzählungen von schwarzen Menschen aus NRW, die in der Öffentlichkeit angefeindet wurden. Sie erklärt sich das auch mit fehlender Zivilcourage.
4: Es gibt wenig Menschen, die wirklich einschreiten. Und das haben wir, glaube ich, alle schon verstanden. Weil wenn man sich den öffentlichen Raum anguckt, sieht man, was da passiert. Und da gibt es wenig Menschen, die aktiv werden und sagen, hey, hier nicht oder hör auf. Ne?
2: Was auch auffällt, bei 3 der 4 Meldestellen legen die Zahlen nahe, dass die Mehrheit der Betroffenen weiblich ist. Auch bei Muslimfeindlichkeit. Laut dem Jahresbericht dort besonders Frauen, die Kopftuch tragen und oder Abaya, ein traditionelles, längeres Gewand. An den Meldestellen gibt es aber auch Kritik. Vor allem die AfD in NRW hat sinngemäß gewarnt, dass die Stellen genutzt werden könnten, um unbescholtene Bürger anzuschwärzen. Die Meldestellen recherchieren selbst nicht die eingereichten Vorfälle nach. Zum Start der Meldestellen kritisierte AfD-NRW-Chef Martin Vinzenz gegenüber dem WDR, meldefreudige Aktivisten könnten diese missbrauchen.
5: Also das, was man an Datensätzen bekommt, muss nicht unbedingt ein tatsächliches Bild dann auch von der Realität sein, sondern kann extremen Verzerrungen unterlegen sein.
2: Vinzenz schreibt dem WDR, an seiner Kritik von damals habe sich nichts geändert. Die Meldestellen seien aus Sicht der AfD Teil einer, Zitat, immer komplexeren Drohkulisse gegenüber der freien Meinungsäußerung. Die FDP äußert sich etwas weniger drastisch, doch auch sie kritisiert die Stellen. Das grün geführte NRW-Integrationsministerium, das für die Meldestellen zuständig ist, betont aber, bei den Online-Plattformen der Meldestellen, über die man Vorfälle einreichen kann, sollen weder persönliche Daten zu sich selbst eingetragen werden, noch zu Personen, denen man Diskriminierung vorwirft.
0: Und genau zu diesen Vorwürfen habe ich auch Benjamin Kinkel befragt, Landesgeschäftsführer des Queeren Netzwerks, also Träger der Meldestelle gegen Queerfeindlichkeit. Und das Interview können Sie nachhören unter wdr5.de auf der Seite des Morgenechos. Menschen, die eine Idee haben und in ein Geschäftsmodell dann umwandeln, das ist mutig, das ist risikofreudig, leidenschaftlich und manchmal auch überaus erfolgreich. Im ersten Halbjahr dieses Jahres hat es so viele Gründungen gegeben wie noch nie. Und das hängt auch mit der wirtschaftlichen Situation zusammen. Eine Situation, in der offenbar viele denken, boah, es bewegt sich nichts, dann probiere ich das halt selber mal. Die meisten Gründungen gibt es im Bereich KI Wir haben ein Beispiel. Ein Kölner Startup hat eine KI-Anwendung für Bäckereibetriebe entwickelt. Die können berechnen, wie viel Brot sie brauchen, sodass am Ende des Tages nicht so viel weggeschmissen werden muss. Michael Krassenbrink hat sich mit einem der beiden Gründer getroffen, und zwar an einem für Startups sehr typischen Ort.
6: Justus Lauten hat ein Unternehmen mit über 30 Mitarbeitern, aber nicht einmal ein eigenes Büro. Stattdessen hat er einen Raum in einem Coworking-Space in Köln angemietet.
7: Das ist jetzt ja wirklich nicht so ein tolles Office, wo man sagt, wow.
6: Seit 2019 entwickelt Lauten eine Software, mit der Geschäfte weniger Lebensmittel wegschmeißen müssen. Sein Programm soll täglich genau vorhersagen, wie viele frische Lebensmittel die Geschäfte verkaufen werden. Beispielsweise an der Backtheke im Supermarkt.
7: Nehmen wir mal hier das Kürbiskernbrot, haben wir 5 Stück, die voraussichtlich verkauft werden. Und dann wird noch mit einem gewissen Sicherheitspuffer gerechnet bei dem Brot, sodass wir dann hier die finale Bestellmenge von 7 Stück haben.
6: Das Unternehmen von Justus Lauten will gerade vor allem Kunden gewinnen und expandieren. Seine Software basiert auf künstlicher Intelligenz.
7: Wir schauen uns die Verkäufe der Vergangenheit an, wissen also, je nachdem wie heiß es war, wie viel es geregnet hat, ob gerade Schulferien war, wie sich ein Artikel verkauft, und trainieren damit ein KI-Modell. Das lernt also anhand der historischen Daten, wie sich die Verkäufe entwickeln. Und wir können dann für die nächsten 14 oder 30 Tage die Prognose weiterschreiben und unseren Kunden zur Verfügung stellen.
6: Über 3000 neue Startups wurden in Deutschland in den vergangenen 6 Monaten gegründet. Mehr als je zuvor. Das meldet der Bundesverband Deutsche Startups, die Interessensvertreter der Branche. Eigentlich widerspricht das der Wirtschaftslage. Die Firmenpleiten in Deutschland sind auf dem höchsten Stand seit 21 Jahren. An der Uni Köln leitet Marc Klei ein sogenanntes Startup-Center.
8: Und wir organisieren quasi die Leute zu qualifizieren.
6: Menschen aus dem Umfeld der Uni erhalten hier Hilfe, wenn sie Unternehmen gründen wollen. Klei sagt, dass Startups gerade boomen, sei kein Zufall.
9: Wenn die wirtschaftlichen Zeiten schwieriger sind, dann kommt meiner Meinung nach diese Alternative der, ach, ich kann doch auch was selber machen, ich habe doch eh schon lange eine Idee und das wollte ich immer schon mal ausprobieren, stärker in den Vordergrund. Und dann haben sicherlich auch etliche Leute mehr Mut, das mal auszuprobieren. Und deswegen glaube ich, dass das immer so bleiben wird. Gute wirtschaftliche Zeiten, eher sinkende Start-up-Zahlen, eher schlechte Zeiten, steigende Start-up-Zahlen.
6: Für neue, innovative Unternehmen sind das gerade gute Zeiten. Das sagt auch Janis Gilde vom Startup-Verband.
10: Ich glaube, es gibt 3 Effekte, die wir gerade haben. Effekt 1, den KI-Boom, der das Gründen einfacher macht. Das, glaube ich, ist auch was, was einfach gerade sehr einzigartig ist. Damit einhergehend Unternehmen in der Breite, in der Krise, die nach Effizienzsteigerungen suchen. Das bieten viele Gründerinnen und Gründer jetzt eben auch an. Und ein angespannter Arbeitsmarkt, das macht Gründen sicherlich für den einen oder anderen deutlich attraktiver im Wettbewerb der unterschiedlichen Karriereoptionen.
6: Seit 1,5 Jahren meldet der Startup-Verband regelmäßig neue Gründungsrekorde. Das wird aber nicht ewig so weitergehen, sagt auch Branchenvertreter Janis Gilde.
10: Ich bin jetzt erstmal optimistisch, dass wir auch in den nächsten Monaten auch weiterhin viele Gründungen sehen. Man muss einfach dazu sagen, dass auch der deutsche Staat gerade in der Frühphase viele neue Fördermöglichkeiten, aber auch Strukturen geschaffen hat, die das Gründen vereinfachen. Das heißt, wir haben gute Bedingungen auch für die nächsten Jahre. Das heißt aber natürlich nicht, dass es in 5, 6 Jahren nicht auch mal anders aussehen kann.
6: Und so hofft die Startup-Branche auf bleibenden Erfolg. Ebenso der Gründer Justus Lauten aus Köln. Auch dann, wenn der Boom der künstlichen Intelligenz abflachen sollte.
0: Im ersten Halbjahr sind super viele neue Unternehmen gegründet worden. Michael Krassenbrink war das für WDR 5, das Morgenecho. Und das ist Musik von Pete Yawn. All the Beauty heißt der Titel.

0: 9:35 Uhr, es ist WDR 5, das Morgenecho hier. Schönen guten Morgen. Familien, Freundeskreise und die Lust auf einen geselligen Abend. Spieleabend. Jedes Jahr wird ein Spiel zum Besten des Jahres gekürt. Drei Kategorien gibt es. Spiel des Jahres, das Kennerspiel des Jahres und Kinderspiel des Jahres. Ich bleibe mal beim Spiel des Jahres. Da hat Dito gewonnen. Das wird beschrieben mit fröhliches Begriffe suchen mit Einfühlungsvermögen. Aha. Neuer Stoff jedenfalls für Sie, wenn Sie gerne spielen. Brettspiele haben sich verändert. Sie werden für die analoge, aber auch für die digitale Welt kreiert. Beides ist mittlerweile gängig. Zusammenspielen am Tisch oder zusammenspielen vor dem Bildschirm oder eine Mischung. Andreas Odendahl ist Spieleentwickler und Verleger. Herr Odendahl, was ist denn gerade so angesagt in der Spielewelt?
1: Also was immer beliebter wird, sind Spiele mit Unterstützung durch digitale Medien. Zum Beispiel kann man dann mit einer App Spielinhalte sich entweder erklären lassen oder es werden ganze Spielelemente dadurch abgebildet, indem man zum Beispiel bei deduktiven Spielen dann nach Informationen suchen muss im Internet und das Teil des Spiels ist. Und es gibt auch Spiele, ja, wo dann das Handy mit zum Spielelement wird. Aber insgesamt kann man auch wohl so sagen, dass immer noch wichtig ist, dass man gemeinsam am Tisch sitzt und ja, manchmal das Handy oder das iPad oder was auch immer man da gerade hat, das Tablet, wird dann Teil des Spiels. Auf der anderen Seite gibt es auch immer mehr Möglichkeiten, Online-Brettspiele im Internet zu spielen. Die haben dann eine Umsetzung im Internet und man kann sich einloggen auf einer Webseite, zum Beispiel auf einer Brettspiele-Plattform und die dort spielen. Das gibt es auch mittlerweile sehr viel.
0: Ja, jetzt habe ich noch eine Nachfrage, weil ich den Begriff nicht kenne. Deduktive Spiele, was ist das?
1: Das sind Spiele, wo man Rätsel lösen muss, wo man Dinge herausfinden muss. In guter alter Sherlock-Holmes-Manier ist das Ausschlussverfahren, weil wenn man Dinge ausschließen kann und dann irgendwann bleibt irgendwas über, wie Sherlock Holmes damals schon gesagt hat, dann muss auch, wie unwahrscheinlich das auch immer ist, das, was überbleibt, richtig sein.
0: Was macht denn ein gutes Spiel aus, Ihrer Meinung nach?
1: Ein gutes Spiel hat vor allen Dingen für möglichst viele Menschen einen hohen Spielreiz. Also man versucht ja, dass die Leute Spaß haben am Spielen und das ist dann oft eine Vermischung von interessanten Entscheidungsfindungen oder auch, dass man sich miteinander absprechen muss, um eine Lösung für ein kooperatives Spiel zu finden. Also die Leute haben Spaß am Spielen, es macht ihnen Spaß, Entscheidungen zu treffen und vielleicht auch gemeinsam Entscheidungen zu treffen.
0: Ja. Das Schöne am gemeinsamen Spielen ist ja, wenn man auch zusammenkommt. Das haben Sie ja eben auch gesagt. Also welche Rolle spielen Online-Spiele denn mittlerweile in der Spieleszene?
1: Also tendenziell glaube ich schon eher, dass das eine untergeordnete Rolle ist, weil die Leute meistens eher sich am Tisch treffen, um dann gemeinsam zu spielen. Aber vor allen Dingen jetzt in der Pandemie ist das so gewesen, da gab es halt nicht mehr die Möglichkeit, sich am gemeinsamen Tisch zu treffen oder bei Freunden und Verwandten zusammen zum Spielen zu kommen. Da haben dann viele Leute diese Online-Plattformen genutzt, um sich im Internet zum Spielen zu treffen, gleichzeitig telefoniert oder vielleicht irgendeine Software benutzt, um sich dann zu unterhalten im Internet. Das hat man dann gleichzeitig gemacht, um dort dann während des Spielens miteinander reden zu können, so wie als wenn man auch gemeinsam am Tisch sitzen würde. Und das hat sich seitdem gehalten. Also ich glaube schon, dass da eine große Nachfrage von ist. Aber da muss man auch dazu sagen, wir reden jetzt nicht hier über den Massenmarkt. Das ist, glaube ich, schon eher was für die ganzen Hobby-Spieler und Spielerinnen.
0: Haben die großen Spieleverlage sich umgestellt oder wie aufgeschlossen sind die für Online-Spiele? Ich könnte mir vorstellen, die verdienen damit wahrscheinlich weniger Geld, weil so ein richtiges Spiel zu verkaufen ist ja immer noch teurer als wahrscheinlich, wenn man sich im Computer was runterlädt. Also welche Rolle spielt das?
1: Das spielt mittlerweile eine sehr große Rolle und ich glaube auch, dass sich damit sehr gut Geld verdienen lässt. Der größte Spieleverlag der Welt ist ja bekanntlich der französische Verlag Asmodee. Und die haben sich in der Pandemie eine Online-Brettspielplattform gekauft, die heißt Boardgame Arena, und haben die quasi dem eigenen Firmenimperium hinzugefügt und verdienen jetzt damit Geld, weil da müssen die Leute nämlich, entweder kann man frei spielen, das geht, dann hat man aber nur einen eingeschränkten Zugang zu dieser Plattform, oder es gibt ein sogenanntes Abo-Modell, da zahlt man monatlich einen kleinen Obolus und kann zum Premium-Mitglied aufsteigen und kann dann alles Mögliche spielen, was dort angeboten wird. Und von diesen Beiträgen, die dann da gezahlt wird, da verdienen dann sowohl die Verlage, deren Spiele dort gespielt werden, als auch natürlich die Plattform selber ihr Geld. Ja. Und das ist durchaus einträglich.
0: Ja, Sie entwickeln ja Online-Spiele und verlegen die auch. Was finden Sie so spannend daran? Also was ist Ihr persönlicher Zugang dazu?
1: Also ich habe das tatsächlich auch gemerkt, wie spannend das ist, als zu Beginn des Jahres 2020, wo jetzt gerade so die Pandemie losging, ist eins meiner selbst entwickelten Brettspiele online gegangen auf zwei Brettspielplattformen gleichzeitig und da das Spiel so eine kleine Renaissance erfahren, obwohl das schon zu dem Zeitpunkt 6 Jahre alt war und eigentlich ist der Brettspielmarkt mittlerweile so schnell, dass sich Spiele in dem Zeitraum dann, Donjuji, ja, die werden dann nicht mehr so stark verkauft. Und 2020 ging dann mein Spiel Lagrania auf zwei Plattformen gleichzeitig online und hat dann einen großen Beliebtheitsgrad wieder erfahren, wodurch dann auch die Verkäufe angezogen sind. Das heißt, die Leute haben das Spiel tatsächlich online kennengelernt, haben gedacht, oh, das gefällt mir gut, ich kaufe mir das auch. Mhm. Und da habe ich erst gemerkt, wie interessant das doch durchaus auch ist. Und als Verleger lasse ich meine Spiele oder die Spiele, die wir verlegen, dann auch gerne dort programmieren, weil wir an den Umsätzen dieses Abo-Modells dann beteiligt werden. Das heißt, das ist für uns dann noch eine Möglichkeit, Geld zu verdienen.
0: Andreas Odendahl, Spieleentwickler und Verleger über die Bedeutung von Online-Brettspielen. 9.40 Uhr ist es jetzt. In meinem Umfeld habe ich in den vergangenen Jahren mehrere Personen kennengelernt, bei denen eine ADHS, also eine Störung, diagnostiziert worden ist. Und ich dachte, okay, ist das jetzt so ein bisschen Trend oder ist das bisher alles übersehen worden? ADHS heißt ja Aufmerksamkeitsdefizit-Hyperaktivitätsstörung. Die kann das Leben schwer machen oder sie macht das Leben besser, wie zum Beispiel Comedian Felix Lobrecht sagt, der seine ADHS-Diagnose öffentlich gemacht hat. Heute ist Welt-ADHS-Tag und er dient dazu, nochmal genauer hinzuschauen. Und wenn man genauer hinschaut, dann sieht man, dass es einen Unterschied zwischen Männern und Frauen gibt. Sarah Emminghaus aus der ARD-Gesundredaktion.
2: Bis zu 4-mal mehr Jungs werden mit ADHS diagnostiziert als Mädchen. Bei Erwachsenen gleicht es sich in den vergangenen Jahren immer weiter an. Teilweise kriegen genauso viele Frauen wie Männer eine Diagnose. Doch warum bleibt die Störung bei Mädchen und Frauen dennoch häufig nicht erkannt? Sarah Kittel-Schneider, Direktorin der Psychiatrie am Uniklinikum Erlangen, sagt, viele Mädchen und Frauen geben sich wegen ihrer Sozialisierung viel Mühe, nicht aufzufallen und fallen dadurch durchs Raster.
3: Wir gehen schon davon aus, dass ein Teil davon auch der Tatsache geschuldet ist, dass gerade Mädchen, also vor allem als Kinder, auch diagnostiziert werden, wenn sie immer sehr stark hyperaktiv und impulsiv sind. Dann werden auch Mädchen natürlich diagnostiziert, wenn sie eben sehr stark stören zum Beispiel. Aber es ist schon so, dass einfach durch, und das hat schon mit Erziehung und mit gesellschaftlichen Normen zu tun, dass einfach Mädchen doch besser lernen, trotzdem zu funktionieren, auch wenn sie eben entsprechende Symptome haben.
2: Bei ADHS dachte man lange, dass Mädchen und Frauen seltener hyperaktiv sind und häufiger einfach vor allem sehr unaufmerksam. Das hält Kittel-Schneider für widerlegt. Außerdem meint sie, die Fragebögen, die Teil des Diagnoseverfahrens für ADHS sind, müssten angepasst werden, weil sie vor allem Eigenschaften abfragen, die mehr für ADHS bei Jungen und Männern typisch sind. Denn es gibt durchaus einige Unterschiede zwischen den Geschlechtern in den Symptomen und die können dazu führen, dass Frauen eher fehldiagnostiziert werden.
3: Die werden dann eher depressiv oder entwickeln Angststörungen und versuchen das halt irgendwie mit sich anders zu lösen, während Männer ja dann häufig eher externalisierend nach außen gehen und dann halt eher da offensichtlich auffälliger halt werden. Und Frauen gehen ja schon auch häufiger tatsächlich zum Arzt oder zum Therapeuten, Therapeutin. Nur wenn die noch nicht diagnostiziert sind, dann werden die häufig dann eher so mit Angststörungen oder Depressionen oder so diagnostiziert und dann entsprechend auch behandelt. Und dann wundert man sich, warum es nicht besser wird, weil die eigentlich halt eine ADHS haben, die aber halt nicht erkannt wird in dem Moment.
2: Selbst wenn die Diagnose ADHS endlich steht, ist es schwieriger für Frauen an Medikamente zu kommen. Vielleicht, weil Frauen in Arztgesprächen weniger ADHS-typischen Leidensdruck zeigen und sich mithilfe aufwendiger Strategien durch den Alltag bringen. Das kaschiert, wie schlecht es ihnen wirklich geht. Sven Bölte sieht das als Problem. Er ist Professor für Kinder- und Jugendpsychiatrie in Stockholm.
4: Im Schnitt bekommen Frauen immer noch deutlich seltener Medikamente verschrieben als Männer. Da gibt es jetzt auch so eine starke Diskussion. Hat das dabei was damit zu tun, dass Männer sozusagen mehr externalisierendes Verhalten haben als Frauen? Wenn das so ist, dann ist das eine falsche Einschätzung. Also man medikamentiert ja nicht im Prinzip wegen externalisierendem Verhalten, sondern medikamentiert vor allem als eine Art kognitives Hilfsmittel, um eine bessere Selbstregulation zu erreichen.
0: Heute ist Welt-ADHS-Tag und Sarah Emminghaus hat über den Unterschied zwischen Männern und Frauen berichtet bei dieser Störung. Und genau da macht Anja Backhaus heute weiter. Die macht gleich Neugier genügt, aber auch das Tagesgespräch. Und Anja, ihr möchtet wissen, was die Hörer und Hörerinnen für Erfahrungen gemacht haben, oder? Ganz genau. Also heute haben wir den Welt-ADHS-Tag auch als Anlass genommen, um mal mit unseren Hörerinnen und Hörern darüber zu sprechen, über diese Störung. Vielleicht auch, was eine Diagnose bedeutet oder inwiefern sie auch helfen kann. Was macht man eigentlich, wenn man so eine Diagnose hat? Wie geht man damit um? Wir haben eine Expertin im Studio, die alle Fragen beantworten kann rund um diese Aufmerksamkeitsdefizitstörung bei Erwachsenen. Vor allen Dingen, das ist ja so interessant. Menschen haben die teilweise ihr Leben lang und haben endlich eine Erklärung für bestimmte Verhaltensweisen.
5: Also man kann auch jetzt schon anrufen? Ne?
0: Oder man kann jetzt schon über die WDR5-App schreiben. WDR5-App, da gibt es die Möglichkeit, jetzt schon dazu zu schreiben.
5: Okay, und landet dann im Tagesgespräch von WDR5 kurz nach 12 mit Anja Backhaus. Das war das Morgenecho. Mein Name ist Andrea Oster. Ich wünsche Ihnen allen noch einen schönen Tag. Machen Sie es gut. Tschüss.

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1: Beim Thema Arbeiterstreik dachte ich früher eher an Bergbau und Ruhrgebiet und nicht an meine Heimat Düsseldorf und Glas. Doch in Düsseldorf-Gerresheim stand die größte Glashütte der Welt. Und ich, Marcella Drumm, erzähle jetzt von einem dramatischen Arbeitskampf in Gerresheim, bei dem die Glasmacher am Ende alles verloren.
2: 13. Juli 1901. In der Gerresheimer Glashütte beginnen die Arbeiter einen Streik.
1: Noch versperrt ein verriegeltes Eisentor den Blick in eine längst vergangene Zeit. Zutritt streng verboten. Aber wir dürfen ausnahmsweise hinein. Autorin Dorothee Krings, meine persönliche Zeitreiseleiterin, hat den Geheimcode für das Schloss. Wie zwei Geisterhäuser stehen die denkmalgeschützten Gebäude der ehemaligen Glasfabrik auf dem riesigen, abgesicherten Gelände. Mit Uhrenturm und Backsteingiebeln. Ein Lost Place, der ans Ruhrgebiet erinnert und nicht an das sonst so schicke Düsseldorf.
3: Und hier liegt halt schon so ein bisschen Schutt und Glas auf der Erde. Aber an sich kann man sich super vorstellen, wie hier gearbeitet wurde, oder?
1: 150 Millionen Flaschen pro Jahr wurden hier um 1900 noch mit Lungenkraft produziert und von hier aus in die ganze Welt verschickt. Hier war mal die größte Glashütte der Welt. Journalistin und Autorin Dorothee Krings ist durch Zufall auf das Thema gestoßen. Sie erkannte sofort den literarischen Schatz darin und schrieb ihren Roman Tage aus Glas.
4: Gerresheim 1901. In jenem Sommer stieg ein Glasmacher allein den Weg vom Sandberg nach Gerresheim hinab. Vor ihm kauerte ein fettes Biest im Tal und schnaubte seinen Kohleatem in die Landschaft. Die Öfen hier waren im Dauerbetrieb. Davor war es so heiß, dass den Flaschenmachern die Wimpern wegschmorten und der Schweiß ihnen aus jeder Pore drang.
3: Das war körperlich eine total anstrengende Arbeit, die Körper auch verändert hat. Also Püster haben durch das viele Luft holen und dann unter hohem Druck in die Flaschenformen hineinpusten, nachher ganz ausgedehnte Wangen gehabt. Es gibt Fotos von Glasmachern, wo man das wirklich sehen kann. Das sind so ausgedehnte, überdehnte Wangen.
1: Die Brennöfen sind längst kalt in der Glashütte Gerresheim. Seit der Werksschließung 2005 ist es hier gespenstisch still. Im Grunde wie an jenem 13. Juli 1901, als die Glasmacher über 10 Wochen ihre Arbeit niederlegten, um sich am ersten deutschlandweiten Glashüttenstreik zu beteiligen.
3: Jetzt sind wir im Kesselhaus. Hier stehen eben noch so alte, riesige Tanks.
1: 4 Jahre hat die Düsseldorfer Autorin und Journalistin Dorothee Krings zur Gerresheimer Glashütte recherchiert und ein rheinisches Stück Industriegeschichte ausgegraben. Aus einem Arbeitermilieu, das zwar nicht wie im Ruhrgebiet unter Tage stattfand, aber erst jetzt mit all seinen Facetten so richtig ans Licht kommt.
3: Der erste Impuls war, dass mir ein Lokalhistoriker hier aus Gerresheim erzählt hat, dass das hier mal die größte Glashütte der Welt war um 1900. Das wusste ich nicht. Dann erzählte er mir, dass es auch noch diesen großen Generalstreik gegeben hat, der das gesamte Deutsche Reich erfasst hat, aber eben auch diese Hütte hier.
1: Ein Streik, der tragisch ausgeht. Das Unheil in der Glasmachersiedlung von 1901. Selbst den meisten Bewohnern Gerresheims ist dieser Teil der Ortsgeschichte völlig unbekannt. Gerresheim heute, Stadtteil im Osten Düsseldorfs. Straßennamen erinnern an eine Zeit, in der von hier aus Flaschen produziert und quer über den Globus verschifft wurden. Die Lange Haiestraße zum Beispiel, benannt nach dem Fabrikanten Ferdinand Haie, der die Glashütte im Jahr 1864 bauen ließ und fast angrenzend auch die sogenannte Glasmachersiedlung für seine Arbeiter und deren Familien. Ein Erbe, das auch sein Sohn, der Fabrikant Hermann Haie, nach dem Tod des Vaters weiterführt. Wer hier an der Glashütte einen Job bekommt, heißt es damals, dem steht auch kostenlos eine Werkswohnung zur Verfügung. Mit kleinem Garten, wo die Familie Gemüse anbauen und Kleinvieh halten kann. Bis heute sind sie bewohnt.
3: Man kann an den Werkswohnungen, wie sie hier eingerichtet waren, wirklich viel ablesen davon, wie das Leben wohl so ausgesehen hat. Es gab zum Beispiel in den Werkswohnungen sogenannte Dunkelkammern. Das waren Zimmer in der Mitte der Wohnung gelegen, ohne Fenster nach draußen, sodass die Männer, wenn sie von der Schicht kamen, sich in diesen dunklen Kammern ausschlafen konnten, also ungestört vom Tageslicht. Und diese Dunkelkammern erzählen was über 8-Stunden-Betriebe und über Schichtdienst, in der die Männer hier schon sehr früh gearbeitet haben.
1: Harald Peters, 79 Jahre alt, erinnert sich noch, wie sein Großvater in der Kammer ruhte, nachdem er als Glasmacher am gleißenden Feuer der Schmelzöfen gestanden hatte und viele Stunden extremer Hitze, Rauch und hochgiftigen Dämpfen ausgesetzt war. Als Kinder schlichen Peters und seine Geschwister immer wie auf rohen Eiern an der Kammer vorbei.
5: Da mussten alle ruhig sein. Da hat er dann 3-4 Stunden geschlafen und dann ist er wieder aufgestanden, wieder arbeiten gegangen.
1: Ebenso sein Urgroßvater und die anderen Männer aus der Glasmachersiedlung.
5: Die waren ja alle auf der Hütte beschäftigt. Die ganze Straße, da waren alles Glasmacher. Wer in der Firma gearbeitet hat, der hat die Wohnung gehabt.
1: Rund 44 Jahre hat der 79-Jährige in der Glashütte gearbeitet und lebt schon von klein auf in Gerresheim. Von dem großen Streik von 1901 hatte er selbst lange nichts gewusst. Aber auch wenn der Stadtteil mittlerweile zur Modestadt Düsseldorf gehört, den Bewohnern von Gerresheim rund um die Glashütte, meint Harald Peters, sagt man immer noch etwas Aufständiges und Rebellisches nach. Von 1901 bis heute.
5: Sturköpfe waren das schon. Die Hütte oder damals die Zeit, die waren ja auch verschrien. Hier waren viele Kommunisten in Gerresheim. Und das war immer so ein Viertel, die wussten sich zu wehren.
1: Als er 1961 mit 13 hier in die Lehre ging, wurde in der Gerresheimer Glashütte bereits maschinell gearbeitet. Aber vieles erinnerte auch da noch an die alten Zeiten, als sein Urgroßvater hier beschäftigt war. Die harte Arbeit, der raue Umgangston und noch etwas sei für die Glasmacher in der Siedlung seit Generationen bezeichnend gewesen.
5: Der große Zusammenhalt, die haben zusammengehalten. Das ist einfach so.
1: Es gab eine rege Vereinskultur im Glasmacherviertel mit eigenen Kneipen, eigenen Festen. Sogar eine eigene Sprache wurde hier gesprochen. Das sogenannte Hötter Platt. Ein bunter Sprachenmix, der sich über Generationen zu einer eigenen Sprache der Glasarbeiter herausgebildet hat. Eine spezielle Eigenart nur für diese Gegend, erklärt Peter Schulenberg vom Förderkreis Industriepfad Gerresheim. Denn die Geschichte der Gerresheimer Glashütte war hier von Anfang an eine Geschichte der Migration. Sie markierte zur Zeit der Jahrhundertwende eine Grenze zwischen oben und unten.
6: Hermann Haie wohnte auf einem Schloss, Schloss Elbroich, hier in Holthausen. Kam mit dem Pferd, war also passionierter Reiter und es setzte sich natürlich gegenüber der Arbeiterschaft ab. Was wollen die da unten? Die sind ja nicht nur Sozialisten und Kommunisten, die sprechen ja eine ganz andere Sprache wie wir.
1: Harald Peters kann als ehemaliger Glasmacher das Hötter Platt heute noch verstehen. Einzelne Wörter haben sich in sein Gedächtnis eingebrannt, wie die Höllenhitze, mit der das Glas bei um die 140 Grad geschmolzen wurde. Unvergessen auch die Schmerzen, als er einmal versäumt hatte, seine Halskette vor der Arbeit abzulegen.
5: Und die Hitze, die darauf kam, dann hat die Kette sich paff, wie auf der Brust eingebrannt.
1: Als unfreiwilliges Tattoo auf der Haut, trotz Schutzkleidung.

0: Volkslieder und vor allem Arbeiterlieder geben in der Zeit den Ton an. Unruhen und Streiks prägen um 1900 die Lage der Arbeiter. Zunächst in Amerika und England. Bald schwappt die Arbeitskampfstimmung auch auf das Deutsche Kaiserreich über. Unter anderem geht es um gerechten Lohn, bessere Arbeitsbedingungen und Mitbestimmung. Erste wilde Streiks brechen in den kleineren nördlichen Glashütten in Schauenstein bei Obernkirchen und später in Nienburg aus. Auch hier gegen schlechte Bezahlung und aus Protest, weil die Firmenleitung Glasmacher entlassen hatte, die sich als sozialdemokratische Agitatoren hervorgetan haben. Die Fabrikleitung dort, ein Bruder vom Gerresheimer Glashüttengründer Ferdinand Heye, bleibt hart und begründet die Entlassung schriftlich.
1: Wenn nicht mehr gegen das Vorgehen der sozialdemokratischen Hetzer getan wird, dann geht die deutsche Industrie ihrem Untergang entgegen.
0: Die Situation eskaliert. Im Juni 1901 kommen 18 Vertrauensleute verschiedener Flaschenhütten in Hannover zusammen, um den Generalstreik für das ganze Land auszurufen. Die Gerresheimer Glasarbeiter und ihre Familien stehen vor einer schweren Entscheidung. Aus Solidarität mitstreiken oder nicht? Denn ihre Situation in der Gerresheimer Glashütte ist eine deutlich bessere als an den anderen Standorten.
2: Es gab soziale Privilegien für die Arbeiter hier, sowas wie eine Krankenversicherung, eine Unfallversicherung und so weiter.
0: Selbst eine Schweineversicherung für Nutztiere, die zur Selbstversorgung gehalten wurden.
2: Also eigentlich kein direkter Grund für die Männer hier zu streiken.
0: Auch die Bezahlung war in Gerresheim vergleichsweise gut. Wer Familie hatte, setzte bei einem Streik aus Solidarität für die Kollegen im Norden auch sein eigenes Zuhause für Frau und Kinder aufs Spiel.
2: Es gab ja noch kein richtiges Streikrecht. Man konnte nicht sagen, so, wir streiken jetzt, sondern die Arbeiter mussten die Kündigung einreichen. Und das hatte dann eben auch zur Folge, weil sie gekündigt haben, konnte man sie aus ihren Werkswohnungen schmeißen.
0: Trotz allem. Am 13. Juli 1901 überreichen Louis Röseler und Christian Hein, zwei SPD-nahe Mitarbeiter der Gerresheimer Glasfabrik, ihrem Arbeitgeber, dem Fabrikanten Hermann Heye, einen Forderungskatalog und die Kündigung von 628 Gerresheimer Glasmachern. Es sind größtenteils junge Männer unter den Streikenden. Auch viele Familienväter sind dabei. In ihrem Roman hat Dorothee Krings das so beschrieben.
1: Arbeiter in Holzschuhen. Einige trugen ihre langen Glasmacherpfeifen geschultert wie Gewehre. Eine unheilige Prozession, die jetzt Kurs nahm Richtung Hütte. Der Kampf der Glasarbeiter hatte begonnen.
2: Also es war ein hoher Einsatz aus diesem solidarischen Gedanken heraus. Und auch, weil es um Mitbestimmungsrechte ging. Also es ging schon darum, wer hat das Sagen in der Fabrik? Das war auch eine Frage, die die Arbeiterbewegung ja eh sehr beschäftigt hat.
3: Das war die größte Glashütte der Welt. Sie waren nicht stolz drauf. Wir sind die Glasmacher. Wir und kein anderer.
0: Für den Fabrikherren Heinrich Heye handelt es sich bei dem Streik um eine Kraftprobe, die es schon aus Prinzip zu unterbinden gilt. Die von ihm und seinem Vater errichteten zahlreichen sozialen Einrichtungen für die Gerresheimer Glasmacher werden nun zum Druckmittel. Heye verkündet schriftlich:
4: Die Leute werden auf der Straße liegen.
0: Und macht seine Drohung wahr. Wer streikt, muss die Werkswohnung verlassen. Mit Kind und Kegel.
5: Also man saß buchstäblich auf der Straße. Es wird auch erzählt, dass einige Familien in den Gerresheimer Wäldern sich notdürftig Erdhöhlen bauten, kleine Holzhütten bauten. Also es war schon wirklich ein Elend.
0: Der Streik in Gerresheim endet am 26. September 1901 für die Arbeiter erfolglos. Von 2.224 Arbeitern an der Gerresheimer Glashütte haben sich 1.097 Flaschenmacher am Streik beteiligt. Über 10 Wochen lang. Hermann Heye versucht in der Zwischenzeit durch neu angeworbene Glasmacher, zum Teil aus dem polnischen und russischen Raum, die Produktion einigermaßen aufrechtzuerhalten. Trotzdem dauert es Monate, bis wieder normal gearbeitet werden kann. Verbittert und verarmt bitten viele Glasmacher beim Fabrikherren um Wiedereinstellung. Aber vor allem die Streikanführer kommen auf eine schwarze Liste. Für sie wird es schwer, auch in anderen Glashütten Arbeit zu bekommen. Zeitgleich zum Streik findet in Amerika eine Form der Revolution statt, die für die Arbeiter nochmal ganz andere Konsequenzen haben wird. Die vollautomatische Flaschenblasmaschine.
2: Während die Arbeiter noch gestreikt haben, wurde sozusagen in ihrem Kreuz eine Maschine

0: China entwickelt, die sie überflüssig gemacht hat. Und das ist so ein bisschen die Ironie der Geschichte, dass die Arbeiter noch zu einer Zeit für ihre Rechte gekämpft haben, als auf Fabrikherrenseite eigentlich schon klar war, in ein paar Jahren hat sich das erledigt mit den Arbeitern.
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3: Die Nachrichten mit Christian Schwietzke. Guten Tag. Die geplanten Änderungen beim Unterhaltsvorschuss sorgen für Kritik. Familienministerin Prien von der CDU will ihn aus Spargründen nur noch für Kinder bis 16 gewähren, statt bisher bis 18. Den Vorschuss bekommen Alleinerziehende vom Staat, wenn der andere Elternteil nicht zahlt. Chris Berdow, WDR Berlin.
4: Grünen-Fraktionschefin Britta Haselmann kritisierte, Kürzungen der Regierung treffen immer die gleichen. Union und SPD versuchten, ihre Haushaltslöcher auf dem Rücken von Familien, Alleinerziehenden und Kindern zu sanieren. Das Kinderhilfswerk spricht von Einschnitten bei denen, die ohnehin schon wenig haben. Kritik kommt auch vom Kinderbeauftragten der SPD-Bundestagsfraktion Truls Reichhardt. Seine Partei könne die geplanten Kürzungen so nicht passieren lassen. Er kritisierte auch Pläne, säumigen Vätern den Führerschein zu entziehen, weil der Führerschein oft die Voraussetzung dafür sei, dass die Väter Geld verdienen.
3: 4 neue Diskriminierungsstellen vom Land NRW ziehen heute zum ersten Mal Bilanz nach einem Jahr Arbeit. Sie nehmen Muslim- und Queerfeindlichkeit auf, ebenso Fälle von Rassismus und Antiziganismus. Jetzt gibt es die ersten Jahresberichte. Samuel Acker für WDR aktuell.
5: Diese Stellen sind im März 2025 online gegangen und sollen bewusst auch Ereignisse sammeln, die unterhalb der Strafbarkeitsgrenze liegen. Zusammengezählt sind bei diesen Meldestellen fürs vergangene Jahr knapp 600 Vorfälle gemeldet worden. Die meisten davon, mehr als 40%, entfallen auf die Stelle zu Queerfeindlichkeit. Was auffällt? Bei fast allen Meldestellen, außer der für Antiziganismus, ist ein großer Teil der gemeldeten Vorfälle im öffentlichen Raum passiert, also beispielsweise auf Straßen oder in Parks. Die Verursacher sind zudem laut den Berichten oft fremde Personen, auf welche die Betroffenen zufällig treffen und von denen sie dann angegangen werden. Bei den Meldestellen können Betroffene selbst oder Zeugen Vorfälle melden.
3: Weitere Meldungen im Überblick. Wer zwischen Köln, Wuppertal und Hagen mit der Bahn fahren will oder muss, braucht weiter Geduld. Die Strecke ist nach der Generalsanierung zwar seit Freitag wieder frei, trotzdem gibt's viele Verspätungen und Ausfälle. Bei Opladen ist eine Brücke kaputt, da geht es jetzt nur über ein Gleis. Und zwischen Hagen und Wuppertal dürfen die Züge nicht so schnell fahren. Wer im ersten Halbjahr des Jahres geflogen ist, hat für das Ticket mehr bezahlt als im gleichen Zeitraum letztes Jahr. Im Schnitt waren es laut Statistischem Bundesamt 8,5% mehr. Auch Pauschalurlaub ist etwas teurer geworden, vor allem in Ägypten und auf den Kanaren. Für manche Reisen hat sich der Preis dagegen kaum verändert, zum Beispiel nach Griechenland oder in die Türkei. In Indien sind 9 Mitarbeiter einer Müllverbrennungsanlage ums Leben gekommen. Starker Regen hatte dort tausende Tonnen Abfall ins Rutschen gebracht. 23 Menschen wurden vom Müll überrollt. Der Betreiber sagt, dass 14 Verschüttete gerettet werden konnten. In Indien leben die meisten Menschen der Welt. Die Anlage im Westen hat Müll verbrannt, um Strom zu gewinnen.
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3: In Ostwestfalen kämpfen viele Freibäder mit Personalnot. In Reda war deshalb das Schwimmen sogar mehr als eine Woche lang gar nicht möglich. Mehrere Schwimmmeister waren krank und das Bad musste schließen. Heute öffnet es erstmals wieder, allerdings erst ab dem Mittag. Auch andere Freibäder in OWL haben nur eingeschränkte Öffnungszeiten. Jan-Ole Niermann für WDR aktuell.
6: Darum bleibt das Freibad Lage montags und mittwochs zu und das in Hörste dienstags und donnerstags. Die Personaldecke ist also in vielen Freibädern knapp in der Saison und wenn dann Personal krank wird, muss der Betrieb eingeschränkt werden. Das Freibad in Höxter öffnet zum Beispiel gerade mittwochs nur am Nachmittag, bis sich auch dort die Personalsituation entspannt.
3: Das war WDR aktuell. Das Wetter in Nordrhein-Westfalen, heute den ganzen Tag sonnig bei nur lockeren Wolken. Ganz vereinzelt können sich ab dem späten Nachmittag zwischen Bergischem und Sauerland Hitzegewitter bilden. Dazu heute in Brilon 29 Grad, in Bochum und Dorsten 31 Grad und in Herten und Zülpich 32 Grad. Bis zum Ende der Woche bleibt es dann hochsommerlich, zum Wochenende wird es etwas kühler. Die Zeit 10:04 Uhr. 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Die A1 Dortmund-Köln ist zwischen dem Kreuz Leverkusen-West und Köln-Niel in beiden Richtungen gesperrt. Dort brennt ein PKW. Die A4 Aachen Richtung Olpe ist zwischen dem Kreuz Köln-West und Köln-Eiffeltor bis Donnerstagabend wegen Bauarbeiten gesperrt. A44 Mönchengladbach Richtung Aachen zwischen Mönchengladbach-Odenkirchen und dem Dreieck Jackerath. Etwa eine Stunde plus 7 Kilometer Stau. Wegen Bergungsarbeiten ist nur ein Fahrstreifen frei. Der Verkehr staut sich bis zur A46. Bitte weiträumig ausweichen. Die A562, der Abzweig Bonn-Süd, ist zwischen Bonn-Ramersdorf und Bonn-Rheinaue wegen Bergungsarbeiten gesperrt. Der Verkehr staut sich bereits ab A59 vor dem Kreuz Bonn-Ost. Und die B56 Engelskirchen Richtung Düren zwischen St. Augustin und Belderberg etwa 45 Minuten plus 2 Kilometer Stau.
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7: Hallo und herzlich willkommen, Anja Backhaus hier. Heute sind in vielen Schulen Zeugniskonferenzen. Also da entscheiden die Lehrer und Lehrerinnen final, welche Noten sie ihren Schülern geben. Danach kann man gar nichts mehr machen. Und jedes Schuljahr sind Kinder immer wieder enttäuscht, wenn sie ihr Zeugnis in der Hand halten. Vor allen Dingen in den Nebenfächern, da weichen Selbst- und Fremdwahrnehmung, sag ich mal, oft weit auseinander. Und vielen Schülerinnen und Schülern droht dann Ärger, wenn sie mit schlechten Noten nach Hause kommen. Die Leitungen beim Sorgentelefon Nummer gegen Kummer, die laufen heiß, wenn die Zeugnisse vergeben werden. Und in den Gesprächen wird sogar dann oft ein Gespräch mit den Eltern geübt. Ängste und Enttäuschung spielen da eine ganz große Rolle. Welche Reaktion der Eltern eigentlich richtig wäre, wenn das Kind mit schlechten Noten nach Hause kommt? Und wie Kinder auch selber lernen, mit Enttäuschungen umzugehen? Darüber spreche ich gleich mit dem Bildungsexperten und Buchautor Bob Blume. Zeugnisse sind in Venezuela, würde ich sagen, gerade mal das kleinste Problem. Massive strukturelle Probleme, Lehrermangel, Verfallserscheinungen der Infrastruktur, die führen da eher dazu, dass viele Schulen in Venezuela gar nicht mehr öffnen können. Und es scheint auch keine Besserung in Sicht. Im Gegenteil, das Land versinkt gerade im Chaos. Erst wurde ja der Präsident Maduro von den USA entführt, kurz darauf noch das schlimme Erdbeben. Das Krisenmanagement der neuen Regierung wird aber auch schon wieder kritisiert. Wie von diesem Mann, der fassungslos ist, dass Soldaten die Trümmer der Erdbebenregion einfach abriegeln.
8: Ihr könnt doch nicht einfach seit heute Mittag sagen, dass ich hier nicht durchkomme. Hier gibt es mehr Waffen als Schaufeln.
7: Wir blicken gleich auf ein Land, das in Trümmern liegt, symbolisch und faktisch. 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Neugier genügt. Schön, dass Sie dabei sind.

0: Neugier genügt hier in WDR 5. Heute finden in vielen Schulen in Nordrhein-Westfalen Zeugniskonferenzen statt. Da werden die Noten der Schülerinnen und Schüler dann festgelegt und jeder weiß, dass die Ergebnisse oft auch mit großen Enttäuschungen verbunden sind. Also Enttäuschungen bei den Kindern und Jugendlichen, die denken, sie haben sich so sehr angestrengt und dann hat der Lehrer ihnen doch die schlechtere Note gegeben. Aber auch die Eltern sind oft enttäuscht von den Zeugnissen ihrer Kinder. Wie wir alle besser vorbereitet sind und gut mit den Schulnoten umgehen. Darüber spreche ich jetzt mit dem Lehrer, Autor und Bildungsinfluencer Bob Blume. Er hat ein Buch geschrieben, Wie kommt mein Kind gut durch die Schule? Notendruck, Hausaufgabenstress und Lernfrust gemeinsam bewältigen. Und da geht es auch unter anderem um Misserfolg bei Noten oder in der Schule. Hallo, Herr Blume.
1: Hallo.
0: Ja, Zeugnisse zu bekommen kann eine ganz, ich sag mal, unterschiedliche Erfahrung bei den Schülerinnen und Schülern sein. Die einen freuen sich, andere nehmen es einfach so hin und wieder andere sind ganz frustriert und enttäuscht. Freuen sich eigentlich immer nur die mit dem Einser-Durchschnitt oder hat das gar nicht immer was mit den Noten an sich zu tun, wie man sie aufnimmt?
1: Ich glaube, das ist wirklich unterschiedlich. Man kennt das ja vielleicht noch von früher, dass man sich wundert, dass da ein Schüler oder eine Schülerin weint, weil es eine 2+ ist und man sagt, Mensch, also ich hätte mal lieber eine 2+ bekommen, also jetzt freu dich doch darüber. Das hängt natürlich sehr stark mit den eigenen Ansprüchen, aber natürlich auch mit den eigenen Schwerpunkten zusammen. Wenn man zum Beispiel sich ein halbes Jahr lang, nachdem man beim Halbjahr eine Note bekommen hat, die einen nicht besonders glücklich gemacht hat, sich gesteigert hat, dann kann man sich natürlich auch über eine 3 freuen. Auf der anderen Seite finde ich das wahnsinnig gut, dass die Enttäuschung hier gerade schon so eine große Rolle spielt, denn das müssen wir im Hinterkopf haben. Es geht ja nicht nur darum, was Noten mit den Eltern macht und wie sie dann reagieren, sondern die meisten Schülerinnen und Schüler, die sind durch die Noten ja sowieso schon unter Druck gesetzt oder sind eben enttäuscht, wenn es nicht so gut geworden ist. Und das verweist schon so ein bisschen darauf, dass wir diese Enttäuschung auch ernst nehmen müssen.
0: Absolut. Also es kommt immer darauf an, woher man sozusagen kommt. Also wenn man von einer 4 kommt und man hat eine 3, dann ist das super. Wenn man von einer 1 kommt und man hat eine 3, dann ist das vielleicht nicht die beste Entwicklung. Aber Sie haben es gerade angesprochen. Wie wichtig ist es denn, dass Kinder sich und ihre Leistung auch selber gut einschätzen können?
1: Naja, das ist wahnsinnig wichtig. Das hat aber relativ wenig mit Noten zu tun. Ich bin ja selber jemand, der Noten kritisiert, aber natürlich auch sagt, die sind nun mal da, also müssen wir gut mit denen umgehen. Und gut damit umgehen heißt erstmal auch zu relativieren. Denn das, was Kinder machen, und das ist auch total nachvollziehbar, ist sich selbst in dieser Ziffer zu sehen. Also vielleicht gar nicht mehr richtig die Vorstellung davon zu haben, ich bin besser geworden in Deutsch, sondern dann eben nur diese nackte, naja, zum Beispiel 4 zu sehen und zu sagen, ich bin eine 4. Letztlich muss man ja festhalten, auch wenn die Note über ein Jahr eine gewisse Aussagekraft hat über das, was man in diesem Fach erreicht hat, sind sie doch meistens eher Momentaufnahmen. Also beispielsweise, wer kennt es nicht, das Kind sagt, also ich habe eigentlich gut gelernt, ich konnte das, aber zu diesem Tag, zu dieser Uhrzeit, zu diesem Zeitpunkt konnte ich meine Leistung nicht abrufen. Das heißt nicht, dass es überhaupt gar keine Aussagekraft hat. Es heißt nur, dass man dem Kind auch klar machen muss, du bist viel mehr als so eine einzelne Note.
0: Jetzt Sie haben ein Kapitel in Ihrem Buch, das heißt auch, wie Ihr Kind lernt, mit Misserfolgen umzugehen und Noten richtig einzuordnen. Sie haben das ja gerade gesagt. Also wenn jetzt aber die Enttäuschung eben doch groß ist, man hat da sein Zeugnis in der Hand. Wie können Kinder denn lernen, jetzt wirklich damit umzugehen? Wie schaffen sie es, einen Misserfolg zu handeln?
1: In erster Linie, indem man sie ernst nimmt. Das hört sich jetzt ein bisschen merkwürdig an, aber es geht eben um Begleitung und nicht eine Sofortreaktion. Genauso wie es ja immer die schlechteste Möglichkeit ist, zum Beispiel aus einer Wut und aus einer Enttäuschung heraus zu handeln, bei was auch immer eigentlich, ist es halt gerade für Kinder wichtig, wenn das erstmal angenommen wird. Und wenn man auch das Kind begleitet und sagt, hey, ich verstehe jetzt erstmal, dass du enttäuscht bist. Deshalb ist es für mich, ehrlich gesagt, so eine eher kontraintuitive Handlung, die man machen kann, dass man sagt, weißt du was, wir legen das jetzt erstmal weg und machen was Schönes zusammen. Und zwar nicht als Form der Kuschelpädagogik und auch nicht als Belohnung des Misserfolgs, was dann ja so oft schnell gesagt wird, naja, man muss halt auch mit Misserfolg umgehen. Das stimmt, aber am besten geht man damit um, wenn man erstmal 1-2 Tage auch ins Land ziehen lässt, bis man dann vielleicht sachlich darüber sprechen kann, wo könnte ich denn
2: dann im nächsten Jahr angreifen? Wo könnte man sich vielleicht ein bisschen mehr anstrengen und wo müssen wir zusammen dran arbeiten?
0: Wir sind natürlich jetzt immer wieder, Herr Blume, bei den Eltern, was ja auch richtig ist. Also würden Sie denn sagen, wenn ein Kind zum Beispiel bei einer Note so wahnsinnig enttäuscht ist, vielleicht auch weint, dass dahinter häufig auch der Druck von zu Hause steht? Also spielen die Eltern da vor allen Dingen die wichtigste Rolle?
1: Ja, ich glaube, die spielen eine extrem wichtige Rolle, denn letzten Endes ist ja der Umgang mit Misserfolg, ist ja einfach Teil der Sozialisation. Und Sozialisation heißt, das ist Teil dessen, wie die Schule zum Beispiel mit Fehlern umgeht und mit Fehlerkultur, wie die Eltern damit umgehen, wie die Freunde damit umgehen, wie Fehler grundsätzlich gesehen werden, in Social Media zum Beispiel, was ja auch einen Effekt hat. Also die Kinder sind ja sozusagen nicht nur alleine mit sich, sondern sie sind eben Bestandteil eines großen Zusammenhangs. Und jetzt ist es eben so, dass Schulen, auch wenn es hier, würde ich sagen, kleine Pflänzchen gibt, eine andere Fehlerkultur umzusetzen. Ja, nicht unbedingt die Orte, die dafür bekannt sind, zu sagen, macht gerne Fehler, aus Fehlern lernt man, wir wachsen zusammen, sondern letzten Endes, deshalb sprechen wir überhaupt über die Noten, ist es halt so, man kann sich verbessern, man kann sich anstrengen, letzten Endes steht da halt so eine Zahl. Deshalb ist der Umgang damit auch so sehr eine Sache der Eltern, weil sie letzten Endes diejenigen sind, die dabei helfen können, das auch zu relativieren. Zu sagen, ich verstehe, dass du dich ärgerst oder auch mal nachzufragen, was ärgert dich da besonders, wo hättest du vielleicht mehr erwartet, also wirklich in so einen Austausch zu gehen, der nicht bewertet und vor allen Dingen, ich meine, das ist klar, das ist vielleicht auch gar nicht so einfach, weil die Eltern ja selber unter Druck stehen, weil die wollen, dass das Kind eine super Zeugnisnote hat, hinter Abitur macht und was nicht alles, vor allen Dingen selber zu reflektieren, was von dem, was ich hier von meinem Kind erwarte, sind vielleicht auch meine eigenen Vorstellungen, die ich jetzt erstmal zurückstelle, um dem Kind die Möglichkeit zu geben, erstmal mit dieser Situation auch klarzukommen.
0: Also selber erstmal zu überlegen, was ist das Ziel von uns allen? Also von uns, von den Kindern, wo wollen wir eigentlich hin? Am Ende ja, dass die Kinder vor allen Dingen glücklich sind. Jetzt ist es aber so, wenn jetzt ein Kind mit einem wirklich schlechten Zeugnis kommt, dann sagen sie natürlich, man soll jetzt nicht schimpfen, man kann es aber auch nicht ignorieren, man soll das jetzt auch nicht loben. Also was sollte man unbedingt vermeiden, wenn das Kind jetzt mit diesem schlechten Zeugnis zu Hause ankommt?
1: Ja. Was mir total wichtig ist, ist zu sagen, es geht nicht darum zu sagen, ach Mensch, du hast eine 5, ist doch alles okay.
0: Ist egal. Ja. Ne?
1: Nee, ja. Mensch, ist alles egal, mach was du willst und so weiter. Die Frage ist ja, was man selber eigentlich möchte für das Kind. Und was man ja möchte, ist, dass das Kind im besten Fall, es war gerade titelgebend, Lust am Lernen hat und dass es sich dort, wo man das Gefühl hat, hier ist doch viel mehr Potenzial eigentlich vorhanden, vielleicht auch steigert. Und diese Steigerung ist ja oftmals verbunden mit einer Verhaltensänderung. Also sich vielleicht ein bisschen länger hinzusetzen, das ernster zu nehmen, im Unterricht zu versuchen, mehr teilzunehmen, solche Geschichten. Und all diese Dinge, die lassen sich natürlich jetzt am letzten Schultag nicht plötzlich wie mit dem Zauberstab in das Kind reinzaubern. Das heißt, alles das, was man so unmittelbar macht, hat erstmal überhaupt keine Wirkung und keinen Effekt. Deshalb ist mein Plädoyer eben zu sagen, das, was das Kind mitbekommen muss, in erster Linie ist, ich habe dich bedingungslos lieb, bedingungslos, egal was du mit nach Hause bringst. Aber natürlich nehme ich deine Enttäuschung ernst. Und schaue zu dem Zeitpunkt, wo diese Enttäuschung nicht mehr da ist, wie wir das strategisch machen können. Das könnte ja zum Beispiel heißen, dass man dann sagt, okay, Mathe 5, das sieht wirklich nicht gut aus. Wir gucken uns mal gemeinsam an, wo hat's gehakt, wo gibt's Möglichkeiten, das zu verbessern. Aber eben erst in einem Zustand, wo eben nicht alle unter Enttäuschung und Trauer und was es nicht noch gibt, leiden.
0: Aber würde ja bedeuten, wenn Sie sagen bedingungslos, dann würde ich jetzt daraus schließen, dass man dann auch keine Belohnung ausstellt für gute Noten, oder?
1: Sehr gut. Ja, das würde ich sagen. Mhm. Also ich würde sogar so weit gehen und sagen, Belohnungen sind schädlich, sogar dann, wenn es sie für gute Noten gibt. Erstmal ist es ja so, dass man gar nicht weiß, ob das Kind die guten Noten bekommt. Das heißt, wenn man was ausgelobt hat, kann es sogar zu einer doppelten Enttäuschung kommen. Ja. Also im Sinne von, bei einer 2 kriegst du 20 Euro und dann ist es doch eine 3. Jetzt hast du nicht nur eine 3 und keine 2, sondern du kriegst auch nicht die 20 Euro. Was ich aber doch noch deutlich wichtiger finde, ist, dass wir eigentlich etwas tun, was dem Lernen schadet. Wir machen aus dem Lernen selbst nämlich eine Art Tauschhandel. Es geht eigentlich gar nicht mehr darum, habe ich etwas verstanden, habe ich mich weiterentwickelt, bin ich weiterhin neugierig, kann ich mich entwickeln, sondern es geht nur noch darum, was kriege ich dafür? Und dann im doppelten Sinne, was kriege ich denn noch dafür, wenn ich noch was bekommen habe? Das heißt nicht, dass man mit dem Kind nicht was Tolles machen kann, aber diese direkte Verknüpfung, ja, das ist nichts, wo ich ein wirklich großer Fan von bin.
0: Ja, weil dahinter steht ja wirklich auch der Ansatz, ich mache nur was, wenn ich was dafür kriege. Also es ist gar nicht diese intrinsische Motivation.
1: Genau, und das wissen die Eltern, die meisten auch. Also zum Beispiel würden ja die meisten Eltern niemals auf die Idee kommen, zu sagen, ich gebe dir jetzt jedes Mal 10 Euro, wenn du dein Zimmer aufgeräumt hast. Weil wir wüssten, wenn wir aufhören, das Kind auszuzahlen, dann wird das sagen, ja, wieso soll ich mein Zimmer aufräumen? Ich kriege da ja überhaupt nichts für. Und eigentlich wollen wir ja dahin, dass es so eine Art Selbsterkenntnis hat, ich sag mal, sehr groß formuliert, zu sagen, ich möchte mein Zimmer aufräumen, weil ich es vielleicht schaffen möchte, von der Tür bis zum Schreibtisch zu kommen, ohne 5-mal hinzufallen. Ja? Also letzten Endes geht es wirklich darum, dass man diese Noten einordnet, dass man man kann auch was Schönes machen und man kann sagen, Mensch, ich bin stolz auf dich und so weiter. Aber diese direkte Verknüpfung, ich glaube, die ist eher schädlich.
0: Einen Fall habe ich noch, das ist der Sohn einer Freundin, die jedes Jahr, er bringt eher ein schlechtes Zeugnis nach Hause und er sagt immer, ist mir egal. Wie kommt man an diese ist mir doch egal Kinder ran? Weil wenn wir ehrlich sind, es wird ihnen ja garantiert nicht egal sein.
1: Ja, da bin ich mir unsicher. Ja, also in dem Buch zitiere ich eine US-amerikanische Wissenschaftlerin, die herausgearbeitet hat mit wirklich einem riesengroßen Datensatz von über 70.000 Schülerinnen und Schülern, dass 2/3 von denen in so einer Art Autopilot-Modus sind. Die nennt das Passenger-Modus. Also wirklich so eine Art von, eigentlich Jugendliche würden sagen, das juckt mich nicht. Mhm. Also es kann schon sein, dass so ein Gefühl der Egalheit beherrscht, weil das ja auch ein gewisser Schutzmechanismus ist. Egal, ob ich das wirklich glaube oder eigentlich nicht glaube, schützt mich das davor, zu tief betroffen zu sein. Und ich glaube, da geht's aus meiner Sicht eher weniger darum, dass man sagt, ich versuche jetzt auf dich einzureden, bis du Mathe doch nicht egal findest, sondern es geht vielmehr darum, zusammen innerhalb oder außerhalb der Schule etwas für die Kinder zu finden, wo sie selbst wirksam sein können. Ich bin großer Fan zum Beispiel von Arbeitsgemeinschaften und gerade bei den Kindern, die schlechte Noten haben, würden die Eltern eher sagen, also ich schicke dich doch jetzt nicht nochmal in die Schule, also ne, wir suchen eher mal nach Nachhilfe und so weiter. Aber auch hier würde ich sagen, viel wichtiger ist, dass Kinder in Situationen sind, in der Theater-AG, beim Coding, beim Urban Gardening, bei was es nicht sonst alles gibt, wo sie plötzlich merken, ich mache den Unterschied aus. Ob ich da bin oder nicht, das ist ein Unterschied. Ich werde gesehen. Das heißt dann nicht zwangsläufig, dass man sofort sagt, so, und jetzt sind mir plötzlich auch alle anderen Fächer nicht mehr egal. Aber es bedeutet, dass die Perspektive darauf, etwas zu tun, was für einen selbst etwas bringt, so einen kleinen Silberstreif am Horizont hat. Vielleicht gelingt mir das auch bei anderen Fächern.
0: Also das, was Sie anfangs sagten, auch mit den Noten, dass man nicht den Fokus auf das Defizit legt, sondern eher auch auf die Stärken, die Schülerinnen und Schüler mitbringen, um sie zu motivieren, weiterzumachen.
1: Ganz genau. Und es gibt auch Lehrkräfte, die das wirklich schon machen. Das darf man wirklich nicht unterschätzen. Aber es ist nun mal so, dass Schulen oftmals die Orte sind, die sich eher auf die Fehler konzentrieren, die eher in die Defizite reinbohren. Und deshalb ist es so wichtig, dass es auch Orte und Möglichkeiten für junge Menschen gibt, zu sehen, hier bin ich wirksam. Und hier ist gar nicht die Ziffer so entscheidend, sondern das, was ich tue und wie ich es tue.
0: Also wir können uns alle bis Freitag schon mal mental darauf vorbereiten, dass wir so motivierend bleiben, wenn die Kinder dann kein brillantes Zeugnis nach Hause bringen. Wichtig ist es vor allen Dingen, dass man sie dafür nicht noch bestraft, wenn es keine guten Noten hat, weil es ist ja schon Strafe genug. Besser ist, miteinander zu sprechen, gemeinsam zu überlegen, wie das nächste Zeugnis besser werden kann und realistische Ziele zu setzen und vielleicht auch mal was zu finden, wo der Spaß dahinter auch wirklich sehr groß ist. Bob Blume ist Lehrer, Bildungsinfluencer und Buchautor. Sein aktuelles Buch heißt Wie kommt mein Kind gut durch die Schule? Notendruck, Hausaufgaben, Stress und Lernfrust gemeinsam bewältigen. Ich danke Ihnen sehr für das Gespräch, Herr Blume.
1: Vielen Dank für die Einladung.
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0: 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Wir schauen Anfang der Woche immer wieder hier in WDR 5 auf andere Länder. Und heute wollen wir den Blick auf ein Land richten, das sich im Ausnahmezustand befindet. Venezuela. Vor einem halben Jahr ungefähr hat die USA gewaltsam den damaligen Staatschef Nicolás Maduro und seine Frau festgenommen und ja in die USA gebracht. Das war ein erzwungener Regimewechsel, auch ein Bruch des Völkerrechts. Aber für viele Venezolanerinnen und Venezolaner war das ein Hoffnungsschimmer auch nach Jahren der Krise und Repression. Und dann mitten in diesen ohnehin schon sehr unruhigen Übergang hinein kam das Erdbeben, das ganze Küstenregionen zerstört hat. Zehntausende Menschen sind obdachlos. Also fast schon symbolisch bricht hier gerade ein Land auf allen Ebenen auseinander. WDR-Korrespondentin Jenny Barke hat mit Menschen in Venezuela gesprochen, die zwischen politischem Umbruch und Erdbebentrümmern versuchen, irgendwie weiterzumachen.
1: Rettungskräfte stehen auf einem Trümmerhaufen. Sie ziehen eine erschöpfte Frau unter dem Geröll hervor. Sie lebt. Wie heißen Sie? Deomaris Mata. Die junge Frau wird von Helfern weggetragen. Dann bittet ein Mann mit einem Megafon um Ruhe, damit man unter dem zusammengefallenen Gebäude mögliche Hilferufe hören kann. Driscoll Rojas ist einer der Helfer und im Dauereinsatz.
2: Das ist ein sechsstöckiges Gebäude, das eingestürzt ist. Wir haben hier eine Person herausholen können. Da drüben sind noch mehr.
1: In nur 39 Sekunden haben zwei Erdbeben das zunichte gemacht, woran Venezuela seit Monaten geglaubt hat. Die Hoffnung auf einen Neuanfang. Mit einer unglaublichen Wucht, die den Menschen den Boden unter den Füßen weggezogen hat, beginnt es kurz nach 18 Uhr zu beben. Erst mit der Stärke 7,2, dann gleich danach mit 7,5. Augenblicklich stürzen mehrstöckige Hochhäuser zusammen. Aufgewirbelter grauer Staub trübt die Sicht. Mittwochabend, 24. Juni, ein Nationalfeiertag in dem südamerikanischen Land. Viele Venezolaner verbrachten ihn am Strand, sagt Anja Dagatz, Leiterin des Büros der Friedrich-Ebert-Stiftung in Caracas.
3: Alle Menschen sind auf einmal wie Dominosteine umgefallen, weil sie keinen Boden mehr unter den Füßen hatten. Und dann brach schon auch Angst und Panik aus. Ne? Und diese Leute sind auf die Busse gestürmt und wollten zurück nach Caracas. Oder man hatte auch Angst vor Tsunami.
1: Vermutlich sind mehr als 58.000 Gebäude beschädigt oder zerstört, wie die US-Raumfahrtbehörde NASA nach einer vorläufigen Auswertung von Satellitendaten mitteilt. Zehntausende Menschen sind nun obdachlos. Die Solidarität in der Bevölkerung ist groß. Eigenständig koordinieren sie die Hilfen. Die Diaspora, etwa 8 Millionen Venezolaner, die in den vergangenen Jahren ins Ausland geflohen sind, haben Plattformen aufgesetzt, auf denen man Vermisste melden kann oder psychologische Hilfe bekommt. Selbst im Ausland lebende Bauingenieure beraten per Videocall, ob die Statik der Gebäude noch sicher ist. Alles Aufgaben, an denen die Regierung gerade scheitert. Das Erdbeben werde für die Regierung zum Stresstest, sagt Phil Ganzen von der Crisis Group Venezuela.
4: Diese Katastrophe legt die mangelnde Leistungsfähigkeit offen, die Improvisation und Korruption. Ein Staat, der vorgegeben hat, alles im Griff zu haben, dabei mangelt es an allem, vor allem an Führung und Koordination.
1: Dabei hatte Interimspräsidentin Delcy Rodríguez die vergangenen Monate beweisen wollen, wie offen sich ihr Land zeigt. Nachdem die USA Maduro vor einem halben Jahr festgenommen und außer Landes gebracht haben, hat sie eine politische und wirtschaftliche Kehrtwende hingelegt. Unter anderem hat sie Maduro-treue Minister entmachtet, eigene Vertraute eingesetzt. Den mächtigen Verteidigungsminister degradierte sie zum Landwirtschaftsminister. Unter dem Druck des US-Präsidenten Donald Trump. Im Frühjahr würdigte sie die Zusammenarbeit.
5: El presidente Trump.
6: Präsident Trump hat gesagt, er sei ein Freund und Partner Venezuelas und ich begrüße diese Sichtweise, denn Venezuela war niemals ein Feind der Vereinigten Staaten. Ich hoffe, dass die Sanktionen gegen Venezuela endlich aufgehoben werden.
1: Venezuela Anfang Juni, knapp 3 Wochen vor der verheerenden Katastrophe. Verhalten optimistisch zeigten sich viele in der Bevölkerung, manch einer gar euphorisch. Horacio Velutini zum Beispiel. Die Zukunft seines Landes zeigt der venezolanische Geschäftsmann von seinem Bürofenster aus, Richtung Süden, über den Dächern von Caracas.
5: Dieses Gebäude, das du dort siehst, das heißt Sky Park. Das hat 26.000 Quadratmeter verkaufsfähige Fläche.
1: Das Gebäude steht auch nach dem Erdbeben noch. Bellutini ist Chef der Investmentfirma Invanca. Er habe Venezuela nie den Rücken gekehrt und immer an sein Land geglaubt, betont er. In seinem Büro hat er auf einem Whiteboard die jüngste Geschichte des Landes digital aufgezeichnet. Die Wirtschaftskrise und Hyperinflation 2017, die politischen Proteste 2024. Die Gefangennahme für Maduro fehlt ihm noch. Er zeigt auf 2026.
5: Hier, an diesem Punkt ist für mich das Ende einer Ära und der Beginn von etwas Neuem. Wie sagt ihr Deutschen? Zeitenwende.
1: Der 3. Januar 2026. Eine Zeitenwende für Venezuela. Horacio hat vor dem Erdbeben Venezuela die nun Best Business Option in Latin America genannt. Noch ist nicht abzuschätzen, welche Zeitenwende der Tag der Erdbeben jetzt für das Land bringt. Im internationalen Fokus hat die vergangenen 6 Monate vor allem der Ölsektor gestanden. Etwa 100 Milliarden US-Dollar müsste man laut US-Analysten investieren, um die maroden Förderanlagen zu reparieren. Bisher tröpfelte das Kapital jedoch nur ins Land. Anfang des Jahres sah Venezuelas Regierung Investitionen von 1,4 Milliarden US-Dollar für 2026 voraus. 70 Mal so viele Investitionen bräuchte es also noch. Und das Geld fließe nicht direkt in Form von US-Dollar in die Wirtschaft, gibt der venezolanische Wirtschaftswissenschaftler Osvaldo Felizola zu bedenken.
7: 20 Jahre hat der Erdölsektor praktisch keinerlei Investitionen erhalten. Nun gibt es einen Fonds, den das Weiße Haus eingerichtet hat und der die Gelder verwaltet. Fast das gesamte Geld fließt nun gezielt in den Wiederaufbau der venezolanischen Erdölindustrie. Also in Pumpen, Ventile, Rohrleitungen, Ausrüstung, um die Erdölproduktion zu steigern.
1: Der Wirtschaftswissenschaftler warnt, der Ölmarkt werde künftig immer kleiner, die Preise werden sinken. Venezuela müsse schnell neue Wirtschaftszweige etablieren, zum Beispiel bei den erneuerbaren Energien. Egal ob mit Öl oder anderen Investitionen, bis sich das Wachstum in der breiten Bevölkerung widerspiegelt, wird es dauern. Es sei ein langwieriger Prozess. Elias Ferrer ist Berater in Venezuela für ausländische Investoren. Er hofft, dass diese bald wieder zum Aufschwung in Venezuela beitragen. Doch damit sich das Land von den Erdbeben erholen kann, sei es seiner Meinung nach wichtig, dass jetzt in der Not die USA Gelder freigebe, die im Ölsektor erwirtschaftet und von den USA verwaltet werden.
8: Was Trump hier tun kann, ist, Venezuela kein Geld zu schenken, sondern das Geld freizugeben, das bereits Venezuela gehört, das aber von den USA aus den Ölverkäufen einbehalten wird. Das wäre viel mehr, als ein einzelnes Land an Finanzhilfen bereitstellen kann.
1: Und Venezuela selbst habe auch Mittel.
8: Allein bei der Bank of England liegen etwas mehr als 30, knapp 32 Tonnen Gold. Eigentlich verfügt Venezuela über viel Geld auf ausländischen Konten, Milliarden von Dollar.
1: Wenn man Venezuela Zugriff auf all diese Gelder gewähre, sei das viel mehr, als die USA als Hilfsgelder zur Verfügung stellen könnte, sagt er. Auch Elias Ferrer war vor den Erdbeben noch in Aufbruchsstimmung. Er hat Brasilianern, US-Amerikanern und Europäern Venezuela gezeigt, denjenigen, die sich besonders für Investitionen im Bereich Öl, Gas, Finanzprodukte und Immobilien interessieren, meinte er Anfang Juni. Es gebe viel Optimismus, sagte er, und viel Interesse von außerhalb zu investieren. Doch nach Jahren der Isolation gebe es Verständigungsprobleme beim Aufeinandertreffen zweier Welten, so Ferrer.
8: Die Treffen mit den Funktionären sind meiner Meinung nach noch nicht so gut verlaufen. Die wissen nicht, welche Art der Präsentation Investoren vor allem aus der westlichen Welt wollen. Die wollen Zahlen, Transparenz, Sicherheiten und keine langen Reden, dass sie der Regierung einfach vertrauen sollen.
1: Die Bevölkerung traut der Regierung zu großen Teilen nicht. Das zeigt sich jetzt schonungslos in der Katastrophe. In der am schwersten von den Erdbeben betroffenen Region La Guaira entlädt sich die Wut. Dort, wo nun das Militär patrouliert, schreit wütend ein Venezolaner mit Warnweste auf einen der Soldaten ein.
4: Ihr könnt doch nicht einfach seit heute Mittag sagen, dass ich hier nicht durchkomme. Hier gibt es mehr Waffen als Schaufeln.
1: Wenige Tage nach den Beben militarisiert das Regime die verwüstete Küstenregion. Offiziell, um das Chaos zu vermeiden. Viele Freiwillige müssen sich seitdem registrieren, um Spenden, Lebensmittel und ihre Arbeitskraft anzubieten. Doch die Registrierungsstellen oftmals geschlossen. In La Guaira vielerorts Soldaten, die untätig neben den Trümmerbergen stehen. Das vergangene halbe Jahr war in Venezuela eine neue Offenheit zu spüren. Viele haben angstbefreiter und kritisch über das Regime gesprochen, über Versäumnisse und ihren Wunsch nach freien Wahlen. Aussagen, die bis vor wenigen Monaten undenkbar gewesen wären, gar gefährlich. Maduro und sein Machtapparat gingen unerbittlich gegen Regimekritiker vor. Sie wurden bedroht, verfolgt, eingesperrt. Laut Foro Penal, einer venezolanischen Menschenrechtsorganisation, saßen zu Jahresbeginn mehr als 860 politische Gefangene in Haft. Im Februar verkündete Delcy Rodriguez ein Amnestiegesetz. Unter Druck der USA sollten alle politischen Gefangenen freigelassen werden. Doch die Freude ist von kurzer Dauer. Ende April hat ihre Regierung das Gesetz wieder ausgesetzt. Die Begründung, es habe seine Funktion erfüllt. Das sehen viele Venezolaner anders. Etwas außerhalb von Caracas, im Gefängnis von El Rodeo, sitzen weiter politische Gefangene. Seit Monaten kämpfen hier Angehörige aus Sorge, dass die Inhaftierten sonst vergessen werden. Unter ihnen auch Adriana Baduel. Sie wartet auf die Freilassung ihres Bruders. Aufgelöst kommt sie von einem Haftbesuch zurück.
9: Wie spät ist es jetzt? Stell dir das mal vor. Sie haben mich kaum 15 Minuten zu ihm gelassen. Die Besuche finden hinter Glasscheibe statt. Die Bedingungen sind entsetzlich. Er sitzt in einer Zelle. Das Bett ist aus Beton. Dazu eine Latrine. Heute war er sehr niedergeschlagen. Frustriert über die herabwürdigende Haft.
1: Noch immer sind laut Foro Penal fast 400 politische Gefangene inhaftiert. Die Angehörigen vor dem Gefängnis El Rodeo sind enttäuscht, dass sich so wenig bewegt. Jetzt, nach den Erdbeben, könnte es sogar wieder Rückschritte geben, befürchtet Phil Ganzen von der Crisis Group.
4: Es wird sicherlich weiter Proteste geben, aber die Regierung hat in der Vergangenheit immer mit Gewalt, mit Unterdrückung reagiert. Deshalb glaube ich, dass die Regierung voraussichtlich erstmal wieder repressiver wird.
1: Viele in Venezuela wünschen sich nichts sehnlicher als einen Regierungswechsel. Die Wut auf die Regierung wächst. Aktuell leben 70% der Bevölkerung in Armut. Zum Vergleich, der Mindestlohn mit Bonuszahlungen aktuell bei 240 US-Dollar monatlich. Ein Stück Butter, 200 Gramm, kostet im Supermarkt gerade 9 US-Dollar. Eigentlich sieht Venezuelas Verfassung vor, dass bei Abwesenheit des Präsidenten innerhalb von 180 Tagen Neuwahlen ausgerufen werden. Doch ein demokratischer Wandel ist nicht abzusehen, sagt Anaïs Plaza. Sie ist sozialdemokratische Abgeordnete in der Nationalversammlung, eine der wenigen Oppositionsparteien.
10: Ich will Wahlen. Aber unter welchen Bedingungen? Mit derselben Wahlbehörde, die bereits vor 2 Jahren die Wahl gefälscht hat? Mit einem Wählerverzeichnis, das nicht bereinigt ist? Mit 6 bis 8 Millionen Venezolanern im Ausland, die sich da nicht registrieren und damit nicht wählen können? Und dazu kommt ein Wahlsystem, das die Politik seit Jahren kriminalisiert. Alle Parteien außer uns befinden sich in einem Gerichtsverfahren.
1: Für Phil Ganzen von der Crisis Group ist klar, dass Delcy Rodriguez und der Kreis um sie herum ihre Macht nicht abgeben werden, solange es sich vermeiden lasse.
4: Doch ich denke, sie und ihr Team sind klug genug zu verstehen, dass sie diesen Tag nicht für immer herauszögern können, dass es irgendwann Wahlen geben muss. Deswegen gibt es für sie 2 Optionen. Entweder gestalten sie die Umstände so, dass die Opposition verliert oder nicht in der Lage ist, nach einem Wahlsieg die Macht zu übernehmen. Oder im besten Fall gewinnen sie, weil sie populär genug sind. Dafür müsste sich die wirtschaftliche Lage verbessern.
1: Das ist nach den 2 Erdbeben nicht abzusehen. Nach UN-Schätzungen liegen allein die direkten Sachschäden bei rund 4,6 Milliarden US-Dollar, Einberechnet wird dabei der gesamte Wiederaufbau von Strom- und Wassernetz, Gebäuden, Straßen und Brücken. Ökonomen gehen davon aus, dass die gesamtwirtschaftlichen Kosten noch deutlich höher ausfallen werden, wegen Produktionsausfällen, den sinkenden Tourismuszahlen, der unterbrochenen Ölförderung. Ersten Schätzungen zufolge könnte die Katastrophe 7% der Wirtschaftsleistungen pro Jahr kosten. Interimspräsidentin Delcy Rodríguez wollte die Krise für sich politisch nutzen. Doch in der Katastrophe wächst stattdessen die Wut auf sie. Die Menschen fühlen sich alleingelassen. Bei einem Besuch in einem besonders verwüsteten Viertel in Caracas wird sie ausgebuht. Raus, raus, rufen sie.
11: Sie machen aus der Tragödie eine politische Kampagne. Unsere Kinder helfen seit 3 Tagen als Freiwillige. Und ihr habt sie weggeschickt? Warum? Nur damit niemand sieht, dass die Regierung gar nichts für das Volk macht.
1: Die Wut des Krisenmoments, ihn will jetzt Maria Corina Machado nutzen. Die im Ausland lebende Oppositionsführerin hat angekündigt, nach Venezuela zurückkehren zu wollen. Sie wolle nun mit dem Volk zusammen sein, mit den Menschen trauern und einander Kraft geben. Allerdings droht ihr bei Einreise die Verhaftung. Gegen sie laufen in Venezuela Ermittlungen. Unter anderem wirft ihr die Interimsregierung unter Delcy Rodríguez vor, den US-Militäreinsatz im Januar unterstützt zu haben und damit die Festnahme des Langzeitmachthabers Nicolás Maduro mitzuverantworten. Die US-Regierung hält eine jetzige Rückkehr für einen schlechten Zeitpunkt, ebenso wie Phil Gunson, der kritisiert:
12: Sie hat das Leid des Volkes immer als eine Art Vorteil betrachtet, als Mittel, um den Regierungswechsel zu beschleunigen. Und dass der nötige ist, daran besteht kein Zweifel. Aber ich glaube, es ist nicht der richtige Zeitpunkt, die Wut der Menschen auszunutzen.
1: In einigen Teilen der Bevölkerung ist sie dennoch sehr beliebt. Robert Rocker, der an der Universität von Caracas Kommunikationswissenschaften studiert, hält sie für die einzige politische Figur, die die Massen hinter sich vereinen könne.
5: Maria Corina Machado ist die einzige, die ihrem politischen Diskurs über die Jahre treu geblieben ist. Und ich habe das Gefühl, wir haben sonst niemanden, den wir unterstützen können. Sie ist die einzige Hoffnung, die wir haben. Wenn die USA daran interessiert sind, dass sich die Lage wirklich verbessert, ist sie eine gute Option.
1: Rocker ist an der Universität sehr aktiv, kämpft für freie Wahlen. In den vergangenen 6 Monaten habe es einige Verbesserungen gegeben, sagt er. Viele Studierende hätten sich seiner Gruppe angeschlossen, hätten weniger Angst, sich kritisch zu äußern. Es gebe keine Bedrohungen mehr. Es wird sich zeigen, ob das mit möglichen neuen Repressionen der Interimsregierung so bleibt. Doch noch protestieren die Menschen. Ein Mittwoch Anfang Juni. Gewerkschaften und Studierendenbewegungen rufen zu landesweiten Protesten auf. Unter anderem fordern sie die Freilassung der noch immer inhaftierten politischen Gefangenen und die erhofften freien Wahlen, sagt Gewerkschaftsführer Carlos Salazar mit radikalen Worten.
13: Die Regierung wird auf dem Müllhaufen der Geschichte enden. Wir protestieren für bessere Gehälter, dafür, dass Rentner und Pensionäre, Lehrer und Professoren besser leben können. Wir protestieren für ein besseres Gesundheitswesen und Straßennetz, für Wasser und Elektrizität. Wir werden nicht weiter für die Krise bezahlen, die Delcy Rodríguez und ihr Bruder gemeinsam mit den anderen in ihrer Regierung verursacht haben. Auf in den Kampf.
1: Bessere Löhne und Renten, freie Wahlen. Man würde erwarten, die Demonstranten ziehen für diese Forderungen vor den Palast Miraflores, also den Präsidentenpalast, oder vor die Wahlbehörde Venezuelas. An diesem Tag im Juni stehen sie vor der Botschaft der Vereinigten Staaten, die erst Ende März nach 7 Jahren wieder eröffnet wurde. Vor den Mauern der US-Botschaft zeigt sich, wohin viele Venezolaner heute blicken, wenn sie an die Zukunft ihres Landes denken. Der Wiederaufbau nach den Erdbeben wird noch lange dauern. Venezuela wird dafür langfristig auf internationale Hilfen und Spenden angewiesen sein.
0: Damit diese Spenden helfen, das Land zu stabilisieren, sollten sie aber gezielt und überlegt eingesetzt werden. Jenny Barker über die aktuelle Situation in Venezuela, ein Land, das erschüttert ist, nicht nur durch das Erdbeben, sondern auch durch eine instabile politische Lage. 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

0: Pete Doherty mit Keeping Me on Fire in WDR 5, nee, Pfeil, nicht Fire, Keeping Me on Fire, WDR 5 Neugier genügt. Ja, die Sommerpause beim Tatort und beim Polizeiruf, die ist ja schon längst gestartet und diese Gelegenheit nutzen wir hier bei WDR 5, um einen Blick auf die interessantesten aktuellen Kriminalromane zu werfen und dafür ist unser Krimi-Experte Ulrich Noller hier. Hallo Ulrich.
1: Schönen guten Morgen.
0: Heute hast du uns ein Krimi-Debüt mitgebracht. Noch 5 Tage heißt das von Helena Falk. Also noch 5 Tage hört man die Uhr schon ticken, oder?
1: Genau, da steckt so eine Frist schon drin, innerhalb derer Dinge passieren muss. Das ist ja ein typisches Thriller-Element. Das erhöht die Spannung massiv. Tatsächlich hat der Krimi aber auch noch anderes zu bieten. Im Grunde genommen ist er sogar sowas wie ein Whodunit, also ein Rätselkrimi. Insgesamt würde ich sagen, ein tolles Spiel mit dem Genre. So viel ist ja schon mal klar hier und wir können ja mal reinhören.
2: Als die Wucht dessen, dass ich bald nicht mehr hier sein werde, zu mir durchsickert, ist da nur noch Angst. Nicht die Art von komfortabler Angst, die du hast, wenn du weißt, dass du noch eine Weile am Leben sein wirst, dass du Dinge wieder gut machen oder es zumindest versuchen kannst. Nein, jegliche Möglichkeit fehlt. Und das ist der blanke Horror. Zu früh, sage ich mir, es ist zu früh. So viel zu tun immer noch. Wie alt ist sie? 45. Das ist bitter. Ja, bitter.
0: Was ist das für eine Situation, Ulrich, in die Helena Falke uns da mitnimmt?
1: Also wir befinden uns in einem Krankenwagen. Der kleine Dialog, den wir am Schluss gehört haben, das sind die beiden Sanitäter, die den Transport betreuen. Und innen drin liegt eben die Erzählerin, die heißt Liz Carstorp, eine Spitzenköchin. Und hat in Davos für eine Milliardärsfamilie gearbeitet. Und die ist vergiftet worden. Die ganze Milliardärsfamilie ist auch gestorben. Sie hat's knapp überlebt, aber sie hat nur noch 5 Tage zu leben.
0: Also 5 Tage Zeit, deswegen so heißt auch das Buch. Was passiert denn in dieser ja relativ kurzen Zeit?
1: Ja, nach und nach entblättert sie die ganzen Welten, in denen sie gelebt hat, aber auch die Familie, die umgebracht wurde. Und einerseits ist das so, dass eben diese ganzen Welten erzählt werden und deutlicher werden. Andererseits muss sie vom Krankenbett aus rekonstruieren, was alles passiert ist und wer wie und warum das Gift ins Essen gemischt haben könnte. Denn das kommt ja noch mit dazu. Sie muss nicht nur diesen Mord an sich selbst aufklären, während sie gerade noch lebt, sondern sie muss auch noch beweisen, dass sie selbst nicht die Mörderin, also sich selbst entlasten.
0: Obwohl, das wäre eigentlich schon fast egal. Ich meine, sie stirbt ja eh in 5 Tagen.
1: Aber sie hat eine kleine Tochter und sie muss für die Sicherheit ihrer Tochter sorgen, dann für die Zeit nach ihrem Tod.
0: Okay, gut. Aber ich finde, das klingt nach einer sehr ungewöhnlichen Idee, auch mit dieser Zeit.
1: Ja, sehr originell, finde ich, und sehr kreativ. Also das hat eine immense Dynamik, diese Idee. Und das ist wirklich faszinierend, weil Krimi, insbesondere dieses Whodunit-Muster, ne, also der Rätselkrimi, das ist ja oft etwas betulich, aber das wird hier ganz anders und ganz neu erzählt, mit viel Dynamik und Dramatik, eben wegen dieser Frist. Aber richtig gut gemacht ist auch, dass alles an einem Ort passiert, nämlich von dem Krankenbett aus, in dem sie dann liegt. Und von da aus werden eben diese ganzen Welten eröffnet und durchmessen.
0: Aber was sind das eigentlich denn für Welten, die sie da seziert und analysiert vom Krankenbett aus?
1: Ja, einerseits sind es die Welten des Spitzenkochens, auch mit dem ganzen Druck, der da drin liegt und den Verwerfungen, aber andererseits auch die Welten der Superreichen. Der Mann in der Familie, um die es ging, der wollte neuer Chef dieses Treffens in Davos werden, der Wirtschaft, ne? Also da geht's schon
0: Wirtschaftsforum.
1: Genau, ja, Wirtschaftsforum, bis da geht's bis in die höchsten Kreise. Also neben allem Luxus spielt auch der ganze Druck und eben die Verwerfung eine Rolle, was man sich so denken kann, damit zusammenhängt. Und da hatte Helena Falke, so wie sie schreibt, das merkt man, sehr viel Spaß an der Freude dran, das zu sezieren.
0: Ja, das klingt für mich wirklich nach einem guten Krimi, den man mit in den Urlaub nehmen kann, weil er halt eben auch so schnell durchgelesen ist und spannend ist. Wer ist eigentlich Helena Falke? Also es ist ja ein Debüt, hast du gesagt. Was weiß man über sie?
1: Also das ist ein Pseudonym, dieser Name. Das Debüt ist im Erwachsenenbereich, im Krimi-Bereich auch. Aus gewöhnlich gut informierter Quelle, wie man so sagt, weiß ich, dass sie eine Jugendbuchautorin aus Südwestdeutschland ist. Das steht auch so ein bisschen in den Verlagsangaben. Dahinter steckt Kerstin Gulden, meines Wissens.
0: Okay, also das
1: also eine relativ bekannte und preisgekrönte Jugendbuchautorin.
3: Interessant, dass man dann einfach unter einem Pseudonym nochmal einen Roman rausbringt.
1: Ja, da kann man dann vielleicht einen anderen Neustart nochmal machen oder auch zwei getrennte Bereiche aufziehen. Mhm. Und das hat sie halt sich so entschieden, so zu verfahren.
3: Ganz interessant. Jetzt auch dieses Thema. Was hast du eigentlich mitgenommen, wenn es da ums Essen geht? Ich meine, es geht um eine Spitzenköchin in dem Buch, die nur noch 5 Tage zu leben hat. Geht es da auch ums Essen? Was isst man so, wenn man noch 5 Tage lebt?
1: Ja, da will man natürlich besonders gute Sachen essen, ausschließlich. Und das Beste, was sie sich vorstellen kann in der Situation, so viel kann ich verraten, ist Pumpernickel mit Butter und Schnittlauch. Muss allerdings alles bio und frisch sein und nur die besten Zutaten.
3: Als Spitzenköchin, Pumpernickel.
1: So funktionieren Überraschungen.
3: Ja, weißt du, ich nein, das Einfache ist dann auch häufig auch immer noch das Beste. Helena Falke, noch 5 Tage, erschienen im Surkamp Verlag, 20 Euro, ein Tipp unseres Krimi-Experten Ulrich Noller. Vielen lieben Dank.
1: Gerne.

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1: Das kommt heute von dem griechischen Dichter Kostas Kariotakis. Es heißt ideale Selbstmörder. Das ist bitter ironisch. Kariotakis beschreibt darin nämlich Menschen, die sich mit fast ritueller Sorgfalt auf ihren Suizid vorbereiten, alte Briefe nochmal lesen, einen letzten Blick aus dem Fenster werfen, einen eigenen Abschiedsbrief formulieren und am Ende schieben sie den Tod auf, immer wieder. Und gerade das macht sie für Kariotakis zu den idealen Selbstmördern. Kariotakis selbst hat diesen Aufschub nicht gefunden. Knapp 10 Monate nach der Veröffentlichung des Gedichts hat er sich 1928 das Leben genommen. Und von vielen nachfolgenden Dichtern wurde sein eigener Selbstmord mystifiziert. Es gibt sogar das Phänomen des Kariotakismus, wenn junge Lyriker versuchen, ihn poetisch nachzuahmen.
2: Den Schlüssel drehen sie im Schloss. Nehmen ihre alten, aufbewahrten Briefe, lesen sie ruhig und schleppen dann zum letzten Male ihre Schritte. Ihr Leben, sagen sie, war eine Tragödie. Mein Gott, das entsetzliche Lachen der Menschen, die Tränen, der Schweiß und das Sehnen zum Himmel, die Ödnis der Orte. Sie stehen am Fenster und erblicken die Bäume, die Kinder und fern die Natur, die Marmorhauer mit schlagendem Hammer. Sie sehen die Sonne für immer versinken. Alles ist aus. Noch letzte Zeilen, tiefsinnig, kurz, einfach, wie es sich ziemt, erfüllt von Gleichmut und Vergebung für den, der weint und sie lesen wird. Sie blicken zum Spiegel, schauen auf die Uhr, fragen sich, ob es denn dumm sei oder falsch. Alles ist aus. Flüstern sie und jetzt, im Innern gewiss, die Tat zu verschieben.

Susanne Jäger ist Dokumentarfilmerin. Ihre Eltern haben bis 2021 in Bad Neuenahr im Ahrtal gelebt. In ihrem aktuellen Dokumentarfilm Allein in der Flut nimmt Susanne Jäger die Zuschauer und Zuschauerinnen mit auf die Suche nach ihrem verschwundenen Vater. Und bei dieser Suche erlebt sie vieles. Hilfsbereitschaft, Ohnmacht, Hilflosigkeit, Überforderung. Bis heute sind Menschen, die die katastrophale Flut erlebt haben, traumatisiert. Und Susanne Jäger spricht gleich mit mir über diese Katastrophe, die nicht nur das Ahrtal, sondern auch unser ganzes Land verändert hat. Mehr dazu in der Redezeit um kurz nach 11 hier in Neugier genügt.

0: ist 11 Uhr. 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
1: Die Nachrichten mit Christian Schwietzke. Guten Tag. Fliegen ist deutlich teurer geworden. In der ersten Jahreshälfte sind die meisten Ticketpreise gestiegen, um durchschnittlich fast 10% im Vergleich zum Vorjahr. Für das Statistische Bundesamt liegt das vor allem an gestiegenen Kerosinpreisen durch den Iran-Krieg. Naila Doss, WDR aktuell, haben sich die Ticketpreise auch auf die Pauschalreisen ausgewirkt?
2: Teilweise schon. Da waren es im Schnitt so 3%. Und am meisten hat man das gemerkt, wenn man eine Reise nach Ägypten buchen wollte. Da musste man dann mit etwas mehr als 5% rechnen. Auch eine Pauschalreise auf die Kanaren war teurer, genauso wie die auf die Balearen, also zum Beispiel nach Mallorca. Bei einem Urlaub in die Türkei oder nach Griechenland haben sich die gestiegenen Flugpreise gar nicht so bemerkbar gemacht. Wenn man sich jetzt nur die Flugticketpreise anschaut, sind da besonders Flüge nach Mittelamerika mit fast 13% gestiegen. Günstiger geworden ist es dagegen, in einige Länder nach Afrika zu fliegen.
1: Rund um die Uni in Köln könnte es heute lauter werden. Bundeskanzler Merz kommt zu Besuch. Einige Studierende wollen dagegen protestieren. Der AStA hat eine Demo angekündigt. In einer Stunde soll es losgehen. Linda Bachmann, WDR aktuell.
3: Der AStA hat die Demonstration angekündigt unter dem Motto "Wir wehren uns". Der AStA vertritt die Interessen von Studierenden und sagt, die Bundesregierung setzt gerade falsche Prioritäten. Bei Krankenkassen, Pflege und Grundsicherung wird gekürzt, stattdessen fließt Geld in Rüstung. Zu der Demo heute sollen bis zu 1000 Leute kommen. Merz ist eigentlich an der Uni in Köln, um eine Einrichtung zu eröffnen, an der Fachkräfte für die Politik und Verwaltung ausgebildet werden. Geplant ist, dass Merz eine Rede hält und danach auch mit Gästen der Veranstaltung ins Gespräch kommt. Da sollen auch Studierende dabei sein.
1: Weitere Meldungen im Überblick. Geplante Änderungen beim Unterhaltsvorschuss sorgen für Kritik. Familienministerin Prien von der CDU will ihn nur noch für Kinder bis 16 statt 18 gewähren. Die Grünen meinen, dass wieder Familien von Kürzungen betroffen sind. Die SPD kündigte Widerstand gegen die Pläne an. Den Unterhaltsvorschuss bekommen Alleinerziehende vom Staat, wenn ein Elternteil nicht zahlt. Die Beschwerden über verbotene Werbeanrufe haben zugenommen. Im ersten Halbjahr zählte die Bundesnetzagentur mehr als 21.000 Beschwerden. Das war ein Plus von 13%. Am Düsseldorfer Flughafen startet heute ein Test für ferngesteuerte Shuttlebusse im öffentlichen Straßenverkehr. Sie fahren bis Ende August zwischen dem Flughafenbahnhof und dem Terminal. Aus Sicherheitsgründen ist eine Begleitperson dabei, auch Fahrgäste dürfen mitfahren. Mit dem Test sollen Erfahrungen gesammelt werden, wie ferngesteuerte Shuttlebusse im Nahverkehr funktionieren könnten. In Thailand versuchen Behörden herauszufinden, wie es zu einer Brandkatastrophe in einer Bar kommen konnte. Augenzeugen sagen, dass in dem Pub in Bangkok zuerst ein Sicherungskasten gequalmt hat. Danach sei etwas explodiert und Feuer habe sich sehr schnell ausgebreitet. Mindestens 27 Menschen sind ums Leben gekommen. Mehr als 60 wurden teils schwer verletzt.
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1: Im Gasometer Oberhausen ist heute Schulklassentag. Etwa 600 Grundschüler können in der laufenden Ausstellung Mythos Wald viel entdecken. Daniel Kur für WDR aktuell.
4: Heute gehört der Gasometer nur den Kindern. Sie haben die Ausstellung ganz für sich und können zum Beispiel lernen, wie der Wald der Zukunft entsteht oder warum Wälder unser Klima schützen. Zum großen Schulklassentag kommen Dritt- und Viertklässler aus ganz NRW und erkunden die Ausstellung. Begleitet werden sie dabei von Förstern, Rangern und Waldpädagogen. Die beantworten ihnen Fragen und geben ihnen Einblicke in das Leben im Wald.
1: Das war WDR aktuell. Das Wetter in Nordrhein-Westfalen, heute den ganzen Tag sonnig, bei nur lockeren Wolken. Ganz vereinzelt können sich ab dem späten Nachmittag zwischen Bergischem und Sauerland Hitzegewitter bilden. Dazu heute in Nettersheim 29 Grad, in Bocholt und Gummersbach 31 Grad und in Gelsenkirchen 32 Grad. Bis zum Ende der Woche bleibt es so hochsommerlich, zum Wochenende wird es dann etwas kühler und wechselhafter. Die Zeit 11.04 Uhr. 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Die A1 Köln Richtung Dortmund ist zwischen Köln-Niehl und dem Kreuz Leverkusen-West gesperrt. Mehr als 10 Kilometer Stau, dort nimmt die Polizei einen Unfall auf. Die A4 Aachen Richtung Olpe ist zwischen dem Kreuz Köln-West und Köln-Eiffeltor bis Donnerstagabend wegen Bauarbeiten gesperrt. A61 Koblenz Richtung Mönchengladbach zwischen Mendig und dem Dreieck Sinzig etwa 45 Minuten plus 9 Kilometer Stau. Die B1 Paderborn-Blomberg ist zwischen Paderborn-Elsen und Bad Lippspringe in beiden Richtungen nach einem LKW-Unfall gesperrt. Und B46 Engelskirchen Richtung Düren zwischen St. Augustin und Bonn-Endenich mehr als eine Stunde plus 4 Kilometer Stau.
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5: Willkommen, Anja Backhaus hier. Am 15. Juli 2023 klingelt das Telefon der Dokumentarfilmerin Susanne Jäger. Auf dem Display wird angezeigt, dass es ihr Vater sei, der anruft, aber am anderen Ende ist ein Bekannter ihres Vaters.
6: Er sagt mir, mein Vater sei wahrscheinlich in der Nacht der Flutkatastrophe in Bad Neuenahr ums Leben gekommen. Meine Mutter habe überlebt. Dann legt er auf.
5: Susanne Jäger bricht sofort ihren Urlaub ab. Übrigens 2021. Ich glaube, ich habe mich gerade vertan in der Zeit. Es war 2021. Sie bricht sofort den Urlaub ab, fährt ins Ahrtal. Und als sie dort ankommt, findet sie einen völlig zerstörten Ort, Chaos und Menschen vor, die unter Schock stehen. Und von ihrem Vater fehlt jede Spur. In ihrem Dokumentarfilm Allein in der Flut nimmt Susanne Jäger uns als Zuschauer mit auf die Suche nach ihrem Vater, bei der sie wirklich vieles erlebt. Sie erlebt Hilfsbereitschaft, Ohnmacht, Hilflosigkeit, Überforderung. Wieso es 5 Jahre später immer noch wichtig ist, über die Flut und ihre Folgen zu berichten, darüber spreche ich gleich unter anderem mit Susanne Jäger. Viele Bewohner im Ahrtal sind 5 Jahre danach auch immer noch traumatisiert. Das ist für sie selber schwierig, aber auch für Angehörige, die mit diesen psychischen Belastungen ihrer Liebsten umgehen müssen. Später in dieser Stunde, da wollen wir nochmal schauen, wie man erste Hilfe leisten kann. Und zwar nicht nur, wenn jemand physisch Hilfe braucht, sondern psychisch. Wie können wir erste Hilfe leisten, wenn es um Notfälle der Seele geht? Mehr dazu in dieser Stunde Neugier genügt. Schön, dass Sie dabei sind.

0: WDR 5 für Neugier genügt. Vor 5 Jahren um diese Zeit hat es schon geregnet in Nordrhein-Westfalen und geregnet und geregnet und geregnet. Und in der Nacht vom 14. auf den 15. Juli 2021 hat sich durch den extremen Dauerregen die Ahr in einen reißenden Strom verwandelt. Die Wassermassen, die durch die Dörfer geschossen sind, die haben Autos, Häuser und Menschen mit sich gerissen. 135 Menschen starben in dieser Nacht im Ahrtal. Tausende Existenzen wurden zerstört. Wenn man heute durch Bad Neuenahr fährt, dann würde man kaum mehr Spuren der Zerstörung sehen. Aber in den Herzen der Bewohner, derjenigen, die diese Katastrophe miterlebt haben, ist der Schmerz tief verankert. So wie bei Brigitte Blüm und Horst Felten.
1: Und was wir nicht mehr können, das haben wir jetzt aber schon gehört, dass das vielen im Ahrtal geht, wir können uns nicht mehr von innen raus richtig freuen.
2: Von Herzen nach und
1: das
2: so.
1: Können wir nicht.
2: Ist immer so eine Blockade.
1: Können wir nicht mehr. Ist immer was blockiert.
0: 200 Meter entfernt von Brigitte Blüm und Horst Felten lebte der Vater der Dokumentarfilmerin Susanne Jäger. Er ist damals von den Fluten mitgerissen worden. Susanne Jäger ist damals sofort nach Bad Neuenahr, um ihren Vater zu suchen. 5 Jahre später hat sie einen Dokumentarfilm gedreht über die Suche nach ihrem Vater, nach Antworten, nach Klarheit und nach Verantwortlichen. Ich habe mit Susanne Jäger vor der Sendung gesprochen und sie erstmal willkommen geheißen in WDR 5 in der Redezeit hier in Neugier genügt.
3: Ja, hallo. Guten Tag.
0: Sie sind ja eine renommierte Dokumentarfilmerin. Sie haben ganz viele Themen behandelt und jetzt diese sehr persönliche Dokumentation. Also aus Ihrer Perspektive, aus der Perspektive der Tochter, die ihren Vater in der Flutnacht verloren hat. Mhm. Was hat Sie dazu bewegt, dass Sie diesen persönlichen Film gemacht haben?
3: Ja, eigentlich war es gar nicht meine Idee, sondern die Redaktion, für die ich schon länger arbeite, kam auf mich zu und hat den Wunsch geäußert, dass ich einen Film mache über die Flutkatastrophe. Das konnte ich aber sehr lange nicht oder wollte es auch nicht, weil mir das viel zu nahe war. Und es hat dann doch viele Jahre gedauert, bis ich mich dann doch dazu entschieden habe. Also die Redakteurin war da sehr hartnäckig und hat immer wieder nachgefragt. Ja. Und letztendlich hat sie so den Anstoß gegeben. Und ich, ja.
0: Und war es denn dann auch für Sie ein ganz besonderer Film? Also für mich als Zuschauerin ist das natürlich sehr bewegend, weil es eben aus Ihrer Perspektive auch gesprochen wird.
3: Ja, also es war für mich ein recht schwieriger Film, muss ich sagen. Ich habe dann halt, so wie man das macht, erstmal ein Exposé geschrieben. Und da war ich auch noch immer gar nicht so ganz sicher, ob ich den Film dann wirklich machen will. Und aber im Prozess der Recherche und die Dinge, die ich dann alle so auch noch herausgefunden habe, im Laufe der Zeit, habe ich dann gedacht, das ist ja nicht nur ein Film über meine Geschichte. Klar, es ist auch meine Geschichte, aber es spiegelt ja auch viele andere Geschichten wider und viele andere Todesfälle. Und mir war dann klar, ich mache das halt nicht nur für mich und unsere Geschichte, sondern eben auch für die Sache selber. Und das hat mich dann auch letztendlich motiviert, diesen Film zu machen.
0: Da finde ich auch ganz spannend den Titel, weil Sie haben Ihre Dokumentation Allein in der Flut genannt. Bezieht sich das nur auf Ihren Vater oder ist das ein Gefühl, eine Erfahrung, die viele miteinander geteilt haben? Also war das so, sozusagen in Bad Neuenahr eine Art kollektive Erfahrung, alleine zu sein?
3: Ja, also in einer Katastrophe ist man in letzter Konsequenz ja immer allein. Und es gab, also von der Nacht angefangen, wo ja dann doch jeder auf sich gestellt war und dann auch danach, das, was man so erlebt hat, wie lange es dann doch gedauert hat, bis Hilfe kam, da war man ja auch sehr allein. Also beispielsweise meine Mutter, als ich eben noch nicht da war und sie allein in der Wohnung saß, nach dem, was sie da alles erlebt hatte und gesehen hatte mit meinem Vater und erstmal niemand kam, da war sie allein. Also dieses Alleinsein zieht sich bis heute eigentlich durch diese Katastrophe, weil auch jetzt fühlen sich halt viele auch alleingelassen von der Politik, von der Art, wie das aufgearbeitet wurde oder wird oder nicht wird.
0: Ja, ganz genau.
3: Oder unzureichend.
0: Unzureichend, also und das 5 Jahre später. Wollen wir gleich nochmal drauf zu sprechen kommen. Ich würde auch gerne unsere Hörerinnen und Hörer nochmal mitnehmen, weil das, was Sie gerade schon angerissen haben, wir können ja gemeinsam nochmal 5 Jahre zurückgehen, also in das Jahr 2021. Sie haben damals Ihren Familienurlaub abgebrochen und sind sofort nach Bad Neuenahr gefahren, nachdem Sie eben am Telefon gehört haben, dass Ihr Vater von den Fluten mitgerissen wurde. Erstmal, was haben Sie in Bad Neuenahr für eine Situation vorgefunden, als Sie ankamen? Was erinnern Sie da?
3: Ja, also erstmal sind wir losgefahren. Das dauerte sehr lange, weil wir waren in Italien im Urlaub und das ist doch recht weit. Und als wir da ankamen, war es schon mitten in der Nacht. Also es war im Prinzip 24 Stunden später, als wir dann ankamen. Und während der Fahrt, es gab so eine Telefonnummer, die man anrufen konnte, wenn man jemanden vermisst. Und die habe ich dann angerufen und da wurde mir dann gesagt, nein, Sie fahren Sie nicht dahin. Das ist da ist Chaos und es soll möglichst keiner kommen, um die Rettungskräfte nicht zu behindern. Und kommen Sie bitte nicht. Und ich dachte auch kurz, so soll ich wirklich dahin fahren? Aber dann dachte ich, aber es ist meine Mutter und die ist da ganz allein und sie ist alt. So dass ich mich dann sozusagen darüber hinweggesetzt habe und bin dann trotzdem weitergefahren. Aber man muss doch erstmal so Umwege finden, denn die Straßen, also die Autobahnen waren schon abgesperrt und ich bin dann über mehrere Dörfer gefahren, bis ich dann halt letztendlich da ankam und es war halt stockdunkel, was gab ja keinen Strom mehr. Also der Strom ist dann ausgefallen, eben auch noch in der Nacht und es war eigentlich wie ausgestorben, wie im Film, wie man so im Katastrophenfilm sich
0: also
3: das
0: vorstellen
3: würde.
0: Also die Wassermassen, da hatten sie schon zurückgezogen, ne?
3: Genau, es war kein Wasser mehr da, es gab dann einen Parkplatz, der lag so ein bisschen erhöht. Vom Supermarkt, von einem Lidl-Parkplatz, den kannte ich noch, diesen Parkplatz, der war dann am Ortseingang auch relativ, je nachdem von welcher Seite man guckt, aber da haben übrigens auch viele ihre Nacht verbracht, also die waren dann aber, als ich ankam, nicht mehr da, aber da waren auch viele während der Flut, haben da ihr Leben gerettet, weil sie eben auf diesen etwas erhöhten Parkplatz raufgefahren sind und da habe ich dann das Auto abgestellt und bin dann von da aus zu Fuß weiter.
0: Zum Haus ihrer Eltern?
3: Gegangen, genau.
0: Und Sie haben es eben schon gesagt.
3: Diese Wüste oder ich weiß nicht, wie man das bezeichnen sollte. Ist dieses
0: Zerstörung auf jeden Fall war wahrscheinlich das Ausmaß der Zerstörung.
3: Da waren die Autos lagen übereinander gestapelt. Kann man eigentlich gar nicht.
0: Aber man muss ja sagen, gut, dass Sie sich über die Warnung hinweggesetzt haben. Sie sollten da nicht nach Bad Neuenahr fahren, weil Sie haben gerade schon gesagt, wie haben Sie und wo haben Sie dann Ihre Mutter und in welchem Zustand gefunden?
3: Ja, also meine Mutter war dann halt, sie war wohl mal geholt worden von der Feuerwehr am Morgen danach, die sie dann ins Nachbarhaus gebracht hatten und dachten, da würde sie durch die Nachbarin versorgt, weil ja natürlich die Menschen in den oberen Wohnungen, denen war da ja zumindest in der Straße und an dem Ort, wo meine Eltern waren, waren die sicher und sie würde dann dort versorgt, aber das war dann leider nicht der Fall und irgendwann ist sie dann in ihre Wohnung zurückgegangen und dann kam, also ich war ja dann auch da, sie saß dann da alleine, dann kam sehr lange niemand. Mhm. Also es kam dann wirklich, also irgendwann kam ein freiwilliger Helfer und hat Solarlampen gebracht. Ich glaube, das war am übernächsten Tag.
0: Das heißt, Ihre Mutter war nicht versorgt? Also ich meine auch
3: sie war nicht versorgt
0: mit Lebensmitteln?
3: Es gab ja auch kein Wasser. Also es gab ja kein Wasser und gut, jetzt hatte meine Mutter, mein Vater hatte immer viele Wasserflaschen da im Flur auf die Treppen gestellt. Mhm. Aber sie war auch schon so alt, sie hätte die gar nicht alleine öffnen können. Also sie hatte
0: sie
3: gar nicht
0: neben
3: die
0: den Wasserflaschen dehydriert.
3: Ja, genau, so kann man das sagen. Also da war, die Hilfe kam halt viel später. Und das stimmte also nicht, was mir da gesagt wurde, dass die Hilfe sofort kam.
0: Mhm. Sie konnten dann auch rekonstruieren, was mit Ihrem Vater geschehen sein muss. Wo war Ihr Vater, als die Flut ihn überrascht hat?
3: Na, er hat sein Auto umgeparkt auf die andere Straßenseite. Also es wurde geklingelt, da kam ein Bekannter und sagte, das Wasser kommt. Und dann hat er gedacht, weil so ein bisschen lag die Garage so ein kleines bisschen tiefer, also nicht wirklich richtig tief, sondern nur so leicht abschüssig. Und da war das Wasser ja noch nicht so hoch, sondern bis zum Knöchel. Und dann hat er das Auto geholt und auf die andere Straßenseite gefahren vor die Grundschule. Die war gegenüber der Wohnung meiner Eltern. Und da ist er dann nicht mehr zurückgekommen. Also er hat es dann ist das Wasser so schnell gestiegen, dass er, obwohl das eine kurze Distanz war zwischen dem Parkplatz, also es war genau gegenüber von der Wohnung, hat er es einfach nicht mehr über die Straße geschafft.
0: Weil er sein Auto umgeparkt hat.
3: Das alles sehr schnell. Genau, weil natürlich, wenn man das Wasser knöchel hoch steht und man ist nicht gewarnt, dann denkt man natürlich nicht, dass daraus eine meterhohe Flutwelle wird.
0: Und diese Gewissheit, dass er tatsächlich tot ist, die hatten sie ja nicht sofort. Wie können wir uns die Situation in Bad 9a vorstellen, als sich das Wasser zurückgezogen hat? An wen konnten sie sich da wenden? Also, wie?
3: Also im Prinzip konnte man sich an niemanden wenden, außer diese Telefonnummer. Ich weiß auch gar nicht, wer die eingerichtet hat. Irgendwie gab es eben diese Nummer. Da konnte man immer anrufen und fragen, ist jemand gefunden worden? Und dann wurde gesagt, nein. Und dann ist man da so durch die Gegend gelaufen und hat am ersten Moment habe ich ihn so gesucht, wobei mir schon klar war, dass er wahrscheinlich nicht mehr am Leben ist. Aber man probiert ja dann alles oder habe dann Krankenhäuser angerufen in der Umgebung. Aber es gab jetzt niemanden, also ich habe niemanden gefunden, an dem ich mich hätte wenden können. Und habe dann auch irgendwann angefangen herauszufinden, wo kommen denn überhaupt die Leichen hin oder die Ertrunkenen hin, die gefunden werden. Das war dann, das dachte ich, das muss mir doch irgendwie gelingen, das herauszufinden. Aber auch das hat sehr lange gedauert und war sehr schwierig. Und nur durch Zufall habe ich es dann irgendwann, als jemand in der Straße gefunden wurde, ein ertrunkener Mann, sind wir rausgelaufen und haben dann die Personen, die da waren, Polizei und weiß nicht, irgendwelche Rettungseinsatzkräfte, haben wir gefragt, wo werden die hingebracht? Und dann hat uns das eine Person gesagt und dann wussten wir halt, wo sie hingebracht werden und dann bin ich dahin gefahren. Aber da war mein Vater ja dann auch nicht.
0: Mhm. Er wurde dann später gefunden, genau, etwa anderthalb Kilometer vom Haus entfernt.
3: Genau, 2 Wochen später. Also es hat ja auch noch Tote gegeben, die hat man erst viel später noch gefunden.
0: Ich glaube, einen hat man immer noch nicht gefunden, habe
3: ja,
0: ich gelesen.
3: Ja, genau, einen hat man immer noch nicht gefunden, glaube ich auch. Mhm.
0: Sie haben dann ja für Ihren Film einige Jahre später dann mit den Nachbarn Ihrer Eltern gesprochen. Mhm. 2 Frauen berichten da, sie haben ihren Vater damals sogar noch gesehen, in den Fluten stehend, konnten ihm aber wohl nicht helfen. Auch hier wird ja ein bisschen das klar, was wir eben besprochen haben, was in so einem existenziellen Ausnahmezustand, was das für Menschen bedeutet. Aber wie war das für Sie zu hören, dass Ihrem Vater niemand geholfen hat? Also wieder allein in der Flut.
3: Na gut, jetzt bei den beiden Frauen, ich meine, die konnten ihm ja nicht helfen. Also was?
0: Die waren selbst mit sich beschäftigt, ja genau. Aber
3: ja, wobei sie haben ihn ja auch noch aufgefordert, jetzt muss man sagen, mein Vater war 90. Mhm. Wenn sich da 2 jüngere Frauen auf ein Auto klettern können, dann kann ich mir das gut vorstellen, dass mein Vater da nicht hochklettern konnte. Also da würde ich jetzt nicht denken, dass sie ihnen hätten helfen können. Klar, es gab auch die andere Situation von dem Bekannten, der anfänglich neben ihm stand, der dann da sein Leben gerettet hat. Klar fragt man sich dann auch, wieso hat er ihn nicht mitgenommen. Aber ich würde mir das jetzt nicht anmaßen. Ich weiß nicht, wie die Situation war.
0: Genau, es geht Ihnen ja auch gar nicht darum, Schuldige zu finden dafür, für den Tod Ihres Vaters. Aber so ein bisschen ein Bild davon zu gewinnen über die Lage, über die Situation und das, was damals los war und diese Nachbarn, die Sie befragt haben, die geben ja schon auch nochmal, ich würde sagen, ein breites Spektrum an Eindrücken ab von dem, was damals passiert ist. Ich fand auch interessant, wer ja auch allein war Maurizio Rinaldo, der Nachbar heißt,
3: ja, Rinaldo.
0: Rinaldo, auch in der Weststraße gewohnt, wo ihre Eltern gewohnt haben. Und die Geschichte, die er erzählt, die hat mich an die schlimmsten Horrorszenarien erinnert. Dieses im Haus, in der eigenen Wohnung zu stehen, das Wasser steht uns bis zur Brust. Mhm. Und er sah, dass hinter seiner Wohnungstür das Wasser schon höher war als in seiner Wohnung.
3: Mhm. Und ist dann, unvorstellbar, ne?
0: Ja, dann bricht die Tür ein und es fluten, ich weiß ja nicht, tausende von Liter Wasser in seine Wohnung. Und sie haben es irgendwie noch geschafft, sich auf den Dachboden zu retten.
3: Sie sind
0: das?
3: Höher geschwommen.
0: Hochgeschwommen,
3: ja,
0: ne?
3: Ja. Ja. Die erste Etage, das Haus hatte 2 Etagen.
0: Aber was macht das mit Menschen, Frau Jäger, wenn sie solche Todesangst erfahren haben?
3: Das kann ich ja auch nicht sagen. Was das für Menschen.
0: Ja, also weil er konnte das ja relativ.
3: Das ist ja auch für mich unvorstellbar. Ne?
0: Mhm. Ja.
3: Ja, ich glaube, sie sind, also man hat das Gefühl, in dem Ort sind die Menschen nach wie vor traumatisiert. Also das Gefühl hatte ich, als ich da war und die Gespräche geführt habe. Und ich glaube, das geht wahrscheinlich auch bei dem wenigsten wieder weg. Also.
0: Auch das war ja Teil auch der Gespräche, dass einige Ihnen das ja auch so gesagt haben.
3: Ja.
0: Aber dann kommt ja so diese alles entscheidende Frage, hätte das Ausmaß vielleicht verhindert werden können? Diese Frage haben Sie sich auch gestellt. Also viele berichten ja zum Beispiel, dass Sie nicht gewarnt worden wären. Wie blicken die Nachbarn, mit denen Sie gesprochen haben, auf die Auseinandersetzung? Wurden Sie gewarnt? Was haben Sie ihnen berichtet?
3: Also alle, mit denen ich gesprochen habe, wurden nicht gewarnt. Also ich habe jetzt mit den direkten Nachbarn gesprochen. Also die Straße ist sehr kurz, die ist nur ja, ich glaube 300 Meter lang oder, also sie ist wirklich sehr kurz. Und die, mit denen ich gesprochen habe, die haben keine Warnungen gehört. Der eine hat gehört, dass ein Feuerwehrauto durch die Gegend, durch die Straße gerast ist. Da wurde irgendwas durchgesagt, aber das Auto war so schnell weg, da konnte er das nicht verstehen. Und ich habe dann irgendwann auch angefangen, in den Akten zu lesen. Dann auch den Landrat angezeigt, wie viele andere Angehörige, weil ja da so viel schiefgelaufen ist und er ja seinen Job nicht gemacht hat als oberster Katastrophenschützer. Und
0: also Jürgen Föhler, Landrat von Ahrweiler.
3: Jürgen Föhler, genau. Mhm. Der hat sich ja an dem Abend um seine privaten Angelegenheiten gekümmert und war nicht dort, wo er hätte sein müssen, nämlich in der Einsatzzentrale. Also der Herr Rinaldo, haben Sie ja eben schon erwähnt, der hat ja gesagt, hätte er gewusst, was da passieren wird, hätte er sich ins Auto gesetzt und wäre weggefahren. Weil man hätte ja, selbst wenn man in den Ort, im Ort geblieben wäre, waren ja nicht alle Straßen im Ort betroffen, sondern je nachdem, wie weit das weg war oder wie hoch das von der A entfernt war, da waren ja auch direkt die Weinberge. Da hätte man ja im Prinzip nur die Weinberge hinauffahren müssen. Oder in dem Fall meiner Eltern hätte mein Vater einfach in der Wohnung bleiben können. Meiner Mutter ist ja nichts passiert.
0: Und da sind wir bei einem ganz wichtigen Punkt, Frau Jäger, weil Sie haben, wie viele andere Angehörige der Flutopfer, Strafanzeige gestellt gegen den damaligen Landrat von Ahrweiler, Jürgen Föhler. Und was ist aus dieser Strafanzeige geworden?
3: Also es wurde, der Untersuchungsausschuss hat seine Arbeit beendet und es wurde letztendlich dann, es gab dann auch nachher keine Anklage. Also es wurde im gleichen Zusammenhang, obwohl das jetzt in dem Sinne nicht zusammenhängend ist, sondern es gibt ja diese strafrechtliche Seite des Ganzen, aber das wurde zeitgleich dann auch eingestellt.
0: Das Strafverfahren wurde eingestellt und die Staatsanwaltschaft Koblenz sieht den Landrat zwar in der Verantwortung, erhebt keine Anklage und bei einer Pressekonferenz sagt der leitende Staatsanwalt Mario Mannweiler im Jahr 2024 Folgendes.
4: Dass bestimmte Maßnahmen die Chance auf Rettung von mehr Menschen auch durchaus signifikant erhöht hätte, das mag sein. Aber das genügt nach der Rechtsprechung des Bundesgerichtshofs nicht für die Begründung der Strafbarkeit. Warnungen lassen den Menschen Handlungsspielräume und lassen ihnen eine Wahlfreiheit. Erfahrungsgemäß reagieren die meisten Menschen auf Warnungen erst dann, wenn die Gefahr augenfällig wird. Mitunter ist es dann aber leider zu spät.
0: Das bedeutet, die Menschen wären angeblich zu stur gewesen. Sie hätten nicht reagiert, selbst wenn es Warnungen gegeben hätte. Das ist eine Begründung, die ist schwer zu ertragen. Wird den Menschen, Frau Jäger, auch ihrem Vater damit eine Mitschuld an seinem Tod übertragen?
3: Ja, nicht. Ich würde jetzt nicht direkt sagen, mit dem, was jetzt Herr Mannweiler sagt. Herr Mannweiler sagt halt im Prinzip, also so interpretiere ich das zumindest, Warnungen bringen eigentlich nicht viel, weil die Leute, die machen... Ja, entweder halten Sie sich dran oder halten Sie sich nicht dran.
0: Ja.
3: Genau, was ich etwas fragwürdig finde, weil dann brauchen wir eigentlich keine Warnung. Also das wäre jetzt mein Umkehrschluss. Also mit dem, was in meinem Einstellungsbescheid steht, da steht nämlich was ganz anderes. Da steht nämlich drin, mein Vater wäre eben doch gewarnt worden, in den Wohnungen zu bleiben. Und er hätte sich halt nach draußen begeben, um sein Auto umzuparken. Und das habe ich halt gelesen. Da stand in diesem Bescheid, den man dann bekommen hat, an dem Tag, wo eben klar wurde, es wird keine Anklage geben. Und da stand das drin. Und das stand
0: wurde das belegt, dass Ihr Vater gewarnt wurde? Hat das Ihnen jemand belegen können? Wann und wo?
3: Ja, das habe ich dann eben versucht. Also ich habe das gelesen und dann dachte ich, das ist ja, das steht ja im totalen Widerspruch zu dem, was meine Mutter immer gesagt hat. Die sagte ja immer, wir sind nicht gewarnt worden. Und eben auch, was die Nachbarn alle erzählt haben. Und dann habe ich eben angefangen, erstmal in den Unterlagen zu lesen, also vom Untersuchungsausschuss. Da gibt es dann auch einen Zettel, wo draufsteht, um wie viel Uhr, in welcher Straße, jetzt nicht für alle Straßen, aber doch für einige Straßen, was durchgesagt wurde. Und da habe ich eben nicht das gefunden, was in diesem Einstellungsbescheid stand. Und da habe ich mich dann natürlich in dem Moment schon gefragt, wieso wird meinem Vater da was zugeschoben, was nirgendwo steht? Und habe dann die Staatsanwaltschaft, die Generalstaatsanwaltschaft angeschrieben, wo denn der Beleg dafür wäre. Und den habe ich halt nicht bekommen. Ja, es wurde nicht auf meine Frage eingegangen, sondern es wurde die Warnung zitiert, die ich dann auch in meinem Film ja auch zeigen konnte, weil Johanna Orth sie aufgenommen hatte.
0: Eine junge Frau, die auch ums Leben gekommen ist in den Fluten. Ja.
3: Genau, und da wurde halt gesagt, parken Sie Ihre Autos weg unter anderem.
0: Ja, und diese Warnung kam von der Feuerwehr, parken Sie Ihre Autos weg. Und genau das hat Ihr Vater getan, also wie eben viele andere auch.
3: Genau, da kamen auch viele, glaube ich, dann ums Leben noch in den Tiefgaragen und so.
0: Sie haben ja gerade gesagt, das Strafverfahren wurde eben eingestellt. Was hätten Sie sich erhofft durch eine strafrechtliche Auseinandersetzung, auch mit Konsequenzen für die Verantwortlichen? Was wäre Ihrer Meinung nach, warum wäre das wichtig gewesen?
3: Naja, es ist schon immer wichtig, was aufzuarbeiten, damit man einfach sieht, was falsch gelaufen ist, damit die Verantwortlichen halt eben auch sehen, es hat Konsequenzen. Und damit dann auch für die Zukunft Vorkehrungen geschaffen werden, dass sowas halt nicht nochmal passiert in dieser Form.
0: Bis vor kurzem gab es noch keine Evakuierungspläne für den Katastrophenfall für Bad 9a. Die wurden jetzt erst verabschiedet, 5 Jahre später. Es soll Regenrückhaltebecken geben, die das Tal schützen. Die sind geplant, noch keines von ihnen steht. Also man hat schon auch das Gefühl, im Umgang jetzt danach wird nicht so richtig Verantwortung übernommen für die Menschen dort auch vor Ort.
3: Zumindest sind noch viele unwissend. Also ich sprach da mit einem jungen Mann, der wohnt jetzt in der Wohnung von dem Mann, den ich auch in meinem Film erwähne, der auch in seiner Wohnung ertrunken ist, weil er durch die elektrischen Fensterläden eben auch nicht mehr aus seiner Wohnung kam. Und der wohnt jetzt halt in dieser Wohnung. Mhm. Und mit dem sprach ich dann. Und er wusste zum einen nicht, dass in seiner Wohnung eben jemand umgekommen ist und ertrunken ist. Und er sagte dann zu mir, naja, bei der nächsten Flut würde er einfach aus dem Fenster springen. Mhm. Und dann dachte ich, das ist doch sehr erstaunlich, wenn es so einfach gewesen wäre, wären ja nicht so viele Menschen ums Leben gekommen. Und dass da nicht ein größeres Bewusstsein, also dass da nicht mehr getan wird, dass die Menschen wissender sind, will ich mal sagen, für die nächste Katastrophe, das hat mich schon sehr verwundert.
0: Also man hat so ein bisschen das Gefühl, die politische Auseinandersetzung ist eben abgeschlossen. Aber kann man das einfach so abschließen und sagen, alles andere sind jetzt nur noch private Geschichten? Also ich würde sagen, die Geschichte Ihres Vaters ist eine private Geschichte?
3: Also die Geschichte meines Vaters ist eine private Geschichte, aber sie ist natürlich auch eine politische Geschichte. Also sie ist halt beides.
0: Also was hat der Film auch mit Ihnen und Ihrem Blick auf die Katastrophe gemacht?
3: Ich glaube, ich hätte mich nicht auf diesen Weg gemacht und hätte das alles herausgefunden, hätte ich diesen Film nicht gemacht, weil ich war ja dann nachher nicht mehr vor Ort und ich habe das nur mitbekommen, dass es eben Versäumnisse gab und dann war ich weit weg, aber ich wäre ja gar nicht so tief da eingedrungen. Ich glaube, ich hätte noch nicht mal diesen Einstellungsbescheid, den ich bekommen habe, so intensiv gelesen, weil das sind ja viele Seiten und viel bürokratische Sprache und mein Vater kam nur an wenigen Stellen vor und das wirkt auf mich gar nicht so auf meinen Fall zugeschnitten, sondern eher sehr allgemein gehalten. Und ich hätte das, glaube ich, alles im Detail gar nicht so gelesen. Und auch diesen Vorwurf, der ihm da gemacht wurde in diesem Bescheid, den hätte ich auch gar nicht gelesen wahrscheinlich. Also ich habe diese ganzen Dinge, die noch so dahinter liegen, die habe ich erst durch den Film mitbekommen und durch meine Recherchen.
0: Und es sind immer noch so viele Fragen offen. Die können und konnten Sie nicht klären, Frau Jäger, auch weil Ihnen ja auch teilweise eine Aufklärung verweigert wurde. Aber trotzdem ist
3: ja,
0: der Film...
3: Ja, es wollte keiner jetzt vor die Kamera.
0: Ja.
3: Herr Föhler wollte nicht vor die Kamera, die Staatsanwaltschaft auch nicht. Ja. Also im Prinzip alle Menschen, die Verantwortung getragen haben oder bis heute ja letztendlich noch tragen, die wollten sich nicht äußern vor der Kamera.
0: Und umso wichtiger ist es, auch 5 Jahre nach dieser Katastrophe immer noch mal zu zeigen, was damals passiert ist. Auch wenn ich jetzt an diese Geschichte des jungen Mannes denke, der sagt, ich springe einfach aus dem Fenster und anscheinend keine Vorstellung davon hat, was das für ihn damals bedeutet hätte, wenn er aus dem Fenster gesprungen wäre. Ja, also die Wassermassen sind weg, aber der Schmerz bleibt. Ich danke Ihnen für das Gespräch, Frau Jäger.
3: Ja, vielen Dank. Danke Ihnen auch.
0: Die Dokumentation Allein in der Flut, Mein Vater und die tödliche Nacht im Ahrtal, die läuft heute Abend um 22.30 Uhr in der ARD und ist jetzt schon in der ARD-Mediathek verfügbar. Danach natürlich auch noch. Susanne Jäger hat den sehr persönlichen Film über den Tod ihres Vaters gedreht. Er ist in der Nacht vom 14. auf den 15. Juli 2021 in den Fluten der Ahr ums Leben gekommen. 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

0: Zu laut, zu viel, zu anstrengend, chaotisch, unorganisiert. Das sind Zuschreibungen, die Menschen mit ADHS wahrscheinlich kennen. Dabei steckt eine ernstzunehmende Störung hinter ADHS, sagt auch Dr. Frank Matthias Rudolph. Er ist Facharzt für psychosomatische Medizin, langjähriger Leiter einer Spezialambulanz für Erwachsene mit ADHS.
1: Das ist nämlich keine Charakterschwäche, es ist aber auch keine Modeerscheinung, sondern eine neurobiologische Besonderheit der Informationsverarbeitung. Das Gehirn filtert Reize einfach anders raus, reguliert Aufmerksamkeit und Impulse anders und steuert die Motivation anders als bei Menschen ohne ADHS.
0: Also hinter ADHS steckt eine ernstzunehmende Störung. Heute ist Welt-ADHS-Tag und wir wollen mit Ihnen darüber sprechen, über diese Störung im WDR5-Tagesgespräch. Sie können uns jetzt anrufen 0800 5678 555 lautet die Nummer oder Sie schreiben in die WDR5-App. Wieso ist es wichtig, auch eine Diagnose zu erhalten bei dieser Störung? Vor allen Dingen bei Frauen wurde das übrigens jahrelang übersehen. Vielleicht, weil Frauen sehr gut darin sind, ihre Symptome meisterhaft zu verbergen. Das vermutet Sarah Kittel-Schneider. Sie ist Professorin für Psychiatrie und Psychotherapie.
2: Die werden dann eher depressiv oder entwickeln Angststörungen und versuchen das halt irgendwie mit sich anders zu lösen, während Männer ja dann häufig eher externalisierend nach außen gehen und dann halt eher da offensichtlich auffällig halt werden, ne?
0: Ja, also die Zahl der Neudiagnosen mit ADHS, die steigt seit Jahren rasant. Nicht, weil ADHS unbedingt häufiger auftritt, sondern weil es vielleicht auch häufiger erkannt wird. Gleichzeitig wächst der Vorwurf, das haben wir eben auch schon gehört, dass ADHS eine Modediagnose geworden sei. Also bei TikTok, bei Instagram, in den sozialen Netzwerken gibt es tausende Filmchen über ADHS. Viele enthalten auch Falschinformationen. Und manche bösen Stimmen behaupten auch, dass Menschen, die vielleicht unorganisiert oder sehr mitteilungsbedürftig sind, jetzt eine Ausrede finden, indem sie einfach von sich selber behaupten, sie hätten ADHS. Was stimmt? Boomt eine Modeerscheinung? Wird endlich sichtbar, was lange übersehen wurde? Wir wollen mit Ihnen heute darüber diskutieren, im WDR5-Tagesgespräch und vor allen Dingen, wie wichtig ist eine Diagnose für Betroffene und ihr Umfeld? Vielleicht leiden Sie auch unter ADHS. Wie wirkt sich das bei Ihnen aus? Rufen Sie an. Wir freuen uns auf Ihren Anruf.
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0: Am Welt-ADHS-Tag sprechen wir mit Ihnen über diese Diagnose im WDR 5-Tagesgespräch. Wir freuen uns auf Ihren Anruf.

0: 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Manchmal merkt man ja, dass sich Menschen im Umfeld verändern. Also eine Freundin zieht sich immer mehr zurück oder ein Kollege reagiert zunehmend gereizt. Der Partner wird immer antriebsloser und ist nicht mehr vom Sofa hochzukriegen. Hinter all diesen Verhaltensweisen kann ein psychisches Problem liegen. Es ist allerdings nicht einfach, das anzusprechen. Wie weit darf man nachfragen? Wo liegen Grenzen? Wo muss man aber auch mal was tun? Viele Menschen fühlen sich überfordert, wenn Bekannte psychisch leiden und sie ziehen sich auch zurück, statt zu helfen. Unterstützung findet man bei einem sogenannten MHFA-Kurs. MHFA steht für Mental Health First Aid, also heißt übersetzt Erste Hilfe für die Seele. In Deutschland wurden schon 65.000 Menschen zu psychologischen Ersthelfern ausgebildet und die können jetzt Erste Hilfe für die Psyche leisten. Karin Lampfuß hat mal einen MHFA-Kurs besucht.
1: Montagnachmittag in der Kölner Volkshochschule. Rund 25 Menschen sitzen im Kreis im großen Kursraum. An insgesamt 4 Terminen werden sie etwas über Erste Hilfe bei psychischen Problemen lernen. Die meisten sind um die 40, 2 Männer, der Rest Frauen. Die Motive sind unterschiedlich. Sie möchten im privaten Umfeld besser helfen können, aber auch am Arbeitsplatz. Wie Patricia, Lehrerin an einem Gymnasium.
2: Und ich einfach im letzten Jahr eine Situation hatte, die mich an meine absoluten Grenzen gebracht hat, weil ich nicht wusste, wie ich mit dem angekündigten Suizid einer Schülerin umgehen sollte.
1: Evelyn hingegen arbeitet ehrenamtlich mit belasteten Menschen und ist oft unsicher im Umgang mit ihnen.
3: Das sind ja Leute, die bedürftig sind, die einfach aus sehr, sehr armen Verhältnissen kommen und die haben ihre Päckchen zu tragen. Und da merkt man halt, dass man mit denen gerne auch sensibler umgehen möchte.
1: Was die meisten eint, wenig Wissen, viel Unsicherheit und viele Fragezeichen.
4: Wir werden nicht jede Krise bewältigen können. Da müssen wir auch selber sehen, wie viel trauen wir uns zu und wie viel können wir überhaupt leisten.
1: Sagt Kai Kreuzfeld, Heilpraktiker für Psychotherapie und Leiter des Kurses.
4: Wo sind unsere Grenzen als Ersthelfende? Aber wir bleiben auf jeden Fall da und lassen eine Person in der Krise nicht allein.
1: An den 4 Terminen wird es um psychische Erkrankungen gehen, wie etwa Depressionen, Angststörungen, Psychosen oder Suchterkrankungen. Im Fokus steht dabei immer Hinsehen statt Wegschauen, eine Krise erkennen, Hilfe anbieten und die entscheidende Frage, was ist ein Fall für die 112? Sarah arbeitet in einer Personalabteilung und ist dort oft mit psychischen Problemen konfrontiert.
5: Und habe da halt oft einfach mit Mitarbeitenden zu tun, was natürlich sehr schön ist, die mir vertrauen und mir viel erzählen. Aber das sind dann halt oft Themen wie Trennung, Tod, Trauer und dann ist es oft schwer, angemessen zu reagieren. Und wir hatten auch tatsächlich den Fall, dass ein Mitarbeiter Suizid begangen hat und dass man sich dann gefragt hat, hätte man es merken müssen, hätte man was machen können, hätte man irgendwie eingreifen können.
1: Sven unterrichtet Auszubildende an einer Pflegeschule.
6: Wir kommen mit sehr vielen Krisen schon. Bestimmt 20-30% in jedem Kurs kommen schon mit einem Thema. Also es gibt sehr viele Angststörungen und mein Grund, warum ich halt auch hier bin, dass ich halt nicht selten heißt alle 3-4 Wochen irgendeine Situation habe mit einer Person in einem Ausnahmezustand, in einer Panikattacke, in einer Angstattacke. Ich hatte auch schon Situationen, wo ich echt dachte so, wow, okay, wie kriege ich das hier noch geregelt?
1: Klar wird, immer mehr Menschen sind mit psychischen Problemen konfrontiert, ohne dafür ausgebildet zu sein. Kai Kreuzfeld führt diese Kurse schon seit vielen Jahren für den Veranstalter, die Eckhard-Busch-Stiftung, durch und beobachtet genau diese Entwicklung.
7: Also was ich erlebe, ist, dass psychische Auffälligkeiten immer mehr werden. Der Druck steigt, Unsicherheiten und so weiter. Da kommt es schon zu einer erhöhten Anzahl von psychischen Problemen. Was auch stimmt, ist, dass wir noch nicht leider genügend Wissen darüber haben, so im Alltag, im Arbeitsumfeld, wie man damit umgehen soll. Dass es immer noch sehr viele Vorurteile gibt und sehr viele Mythen. Das bedauere ich wirklich sehr.
1: Nun geht es um die Merkmale von Depressionen.
4: Wenn mir im Verhalten was auffällt, dass jemand sich immer mehr zurückzieht, den Kontakt abbricht, vielleicht sich selbst vernachlässigt auch.
1: Depressionen zeigen sich nicht nur durch Traurigkeit und Niedergeschlagenheit, sondern oft auch so etwas wie innere Taubheit. Wichtig zu wissen, denn rund jeder 5. Mensch erkrankt irgendwann an einer Depression. Wirklich gefährlich wird es, wenn Suizidgedanken hinzukommen. Auch dieses sensible Thema wird im Kurs behandelt.
4: Aber auch da ist in erster Linie wichtig zu merken, die Person möchte das Leid beenden. nicht das Leben. Nur es gibt anscheinend keinen anderen Ausweg. Das Leiden hört auf, wenn das Leben aufhört.
1: Alle 52 Minuten nimmt sich jemand das Leben. Im Schnitt sind das über 10.000 Suizide pro Jahr und 100.000 Versuche. Kann man diesen Menschen als Laie helfen und wenn ja, wie? Im Kurs üben die Teilnehmer im Rollenspiel, wie sie dieses schwere Thema ansprechen können. Ein fiktives Beispiel. Die Nachbarin hat sich nach einer Trennung aus dem Leben zurückgezogen. Eine Teilnehmerin versucht vorsichtig, Zugang zu ihr zu finden. Kursleiter Kai Kreuzfeld spielt die Nachbarin.
8: Ich habe mir so viel Gedanken gemacht in den letzten Wochen. Und ich wollte mal so hören, wie es dir so geht.
1: Die Nachbarin gibt sich wortkarg, erzählt von tiefer Traurigkeit, von schlaflosen, schlimmen Nächten.
8: Gibt es denn was, wo du dir besonders Gedanken drüber machst?
4: Ja, am besten wäre, wenn ich gar nicht mehr da wäre, dann wäre es ja für alle einfacher.
1: Und dann spricht sie den Satz aus, bei dem allen im Raum der Atem stockt.
8: Denkst du ganz konkret darüber nach, dir das Leben zu nehmen?
1: Es sind Worte, die einem kaum über die Lippen gehen, so grenzverletzend und übergriffig wirken sie zunächst. Kursleiter Kai Kreuzfeld sagt aber, es sind die einzigen, die entscheidend sind. Rumeiern hilft hier nicht weiter.
4: Dankeschön. Wie war's?
1: Schwer war's, da sind sich alle im Kurs einig. Doch Hilfe ist nur dann möglich, wenn psychische Krisen offen angesprochen werden. Teilnehmerin Annabelle hat ihr Wissen gleich nach dem Kurs im Job angewandt. Sie ist Sozialarbeiterin und Supervisorin für Teams, die mit Jugendlichen arbeiten.
9: Das Überraschendste, was mein Erlebnis ist, dass alle zusammenzucken, wenn ich frage, hast du gefragt, ob der Mensch sich überlegt, zu suizidieren? Und dass so viel auf Ablehnung gestoßen ist, dass ich erstmal da Aufklärungsarbeit leisten musste. Und das hat eigentlich zu einer Umkehr und zu einer Abkehr von der Angst geführt, diese Frage zu stellen.
1: Der Mental Health First Aid Ersthelferkurs hat positive Effekte. Das wurde auch in mehreren Studien untersucht, so Simona Maltese. Die psychologische Psychotherapeutin gehört zum Leitungsteam am Zentralinstitut für seelische Gesundheit, dem Träger der Kurse.
10: Es gibt sehr viele Studien dazu, auch aus Deutschland. Und diese zeigen eben zusammenfassend, dass die MHA-Ersthelferkurse nachweislich zu einer verbesserten Kenntnis über Erste Hilfe bei psychischen Problemen führen, zu einem verbesserten Erkennen von Problemen der psychischen Gesundheit und auch zu einem verbesserten Wissen über wirksame Behandlungen. Es gab auch Reduzierungen von stigmatisierenden Einstellungen und Verbesserungen wurden auch bei der Zuversicht beobachtet, einer Person mit psychischen Problemen zu helfen und auch der Absicht, Erste Hilfe zu leisten.
1: Erste Hilfe heißt aufmerksam sein, Gespräche anbieten, bei der Suche nach professionellen Angeboten unterstützen. Oder, wenn Eigen- oder Fremdgefährdung droht, den Rettungswagen holen. Erste Hilfe heißt nicht, laienhafte Diagnosen stellen oder die eigenen Grenzen verletzen. Später wird es noch um Panikattacken gehen, unter denen tatsächlich mehr als ein Viertel aller Menschen einmal im Leben leidet. Und um Psychosen, an denen etwa 1-2% aller Deutschen irgendwann mal erkranken.
4: Das ist die Psychose, ne? Entweder hat man Halluzinationen, man hört und sieht Dinge anders, als sie wirklich sind, oder es gibt halt auch diese Gedanken, man habe.
1: Psychosen sind medikamentös und mit Psychotherapie behandelbar. Wichtig hierbei, das Leid ernst nehmen, aber klar sagen, ich teile deine Wahnvorstellungen nicht. Und dann Unterstützung anbieten, etwa bei der Suche nach professioneller Hilfe. Keinesfalls seien alle Psychotika gefährlich, betont Kursleiter Kai Kreuzfeld, der im Laufe des Kurses mit vielen Mythen über psychische Erkrankungen aufräumt.
7: Was mich froh macht, das sind die Aha-Momente, auch während des Kurses, wenn jemand dann auch äußert, oh, das wusste ich gar nicht, das habe ich immer anders gesehen oder das ist jetzt völlig neu für mich.
1: Jeder bekommt als Rüstzeug eine lange Liste mit lokalen Kontakten und Anlaufstellen. Von Klinikambulanzen über Selbsthilfegruppen bis Hilfetelefone. Nach 12 Unterrichtsstunden sind alle randvoll mit Wissen. Einige haben den Mut gefasst, künftig offener und klarer auf Menschen mit psychischen Problemen zuzugehen.
5: Der größte Aha-Moment für mich in den 4 Sessions war, wie direkt man die Krisen anspricht. Also, dass man explizit nach Suizidabsichten fragt, dass man explizit nach Abhängigkeiten fragt oder nach Depressionen oder was auch immer. Das fand ich überraschend und auch herausfordernd.
6: Auf jeden Fall klarer verschiedene Phänomene ansprechen, die mir begegnen. Und ich würde glaube ich, doch auch noch mal klarer auf den Punkt kommen und nicht versuchen, irgendwie mit viel Shishi links und viel Shishi rechts am Thema vorbeizusprechen.
0: Wie wir mit Menschen umgehen können, die psychisch krank sind, das lernt man in sogenannten MHFA-Kursen. Auch ADHS ist eine Diagnose, die oft mit psychischen Belastungen einhergeht. Heute ist Welt-ADHS-Tag und wir wollen gleich im WDR5-Tagesgespräch mit Ihnen über diese Neurodivergenz, wie man ADHS auch nennt, sprechen. Rufen Sie jetzt an, damit wir Sie gleich zurückrufen können für das WDR5-Tagesgespräch. Haben Sie vielleicht auch ADHS? Was hilft Ihnen und wie wichtig ist eine Diagnose? 0800 5678 555 lautet die Nummer. Oder Sie schreiben uns über die WDR5-App. 0800 5678 555. 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
1: 2012, da kam eine österreichische Serie raus, die schnell das Zertifikat Kultserie erhalten hat. Die Serie heißt Braunschlag, von dem Autor, Regisseur und Theatermacher David Schalko. Er hat damals aus seinem Heimatdorf ein fiktives, komplett verschuldetes österreichisches Kaff gemacht und entstanden ist eine der bitterbösesten deutschsprachigen Serien der vergangenen Jahre. Und jetzt folgt 14 Jahre später die Fortsetzung. Braunschlag 1986. Wieder mit viel schwarzem Humor und mit einer Dorfidee, die erstaunlich gut in unsere Gegenwart passt. Unsere Autorin Ina Plodroch ist begeistert.
2: Willkommen im kleinen Dorf in Österreich. Braunschlag, 2026. 14 Jahre nach Staffel 1. Da erwacht Bürgermeister Tschach auf seinem Sofa.
3: Tschach? St. Pölten hier. Es ist offiziell. Braunschlag ist radioaktiv frei. Also quasi. Es ist wieder betretbar. Wegen der Halbwertszeit.
2: Rückblick. 2012 in Staffel 1 hat Regisseur und Drehbuchautor David Schalko eine der besten deutschsprachigen Serien der Streamingzeit geschaffen. 8 Folgen und ein riesiger Erfolg für eine so kleine ORF-Produktion. Braunschlag, wo jeden Tag die Sonne auf die spießigen Vorgärten knallt, ist verschuldet.
4: Ich mach das schon.
2: Bürgermeister Tschach, gespielt von Robert Palfrader, will sein Dörfchen aus den roten Zahlen holen.
5: Und wer ist da das vorgestellt?
2: Fragt ihn sein bester Freund, gespielt von Nikolas Ovčarek. Er ist der Disco-Betreiber des Dorfs, in der die beiden Abend für Abend Schnaps in sich reinkippen und dabei auf die Idee kommen.
4: Na Wunder, halt, eine Marienerscheinung. Wir verdienen uns deppert, Richard.
2: Dann kämen die Touristen, dann käme das Geld und Braunschlag wäre wieder in Ordnung.
5: Jungfrau Maria, bist du da sicher?
6: Völlig.
2: 8 Folgen lang spitzt sich dieses Wunder immer weiter zu. Die Dorfpolizisten fragen sich irgendwann, im besten Wiener Schmäh, jetzt ist doch schon alles passiert, jetzt kann doch nicht schon wieder was passieren. Ständig regen sich alle auf. Alles ist a Chance. Es wird beleidigt, nichts wird begradigt, nicht immer ist alles zu verstehen.

0: aus Schnaps.
1: Aber aus jedem Schaß wird hier ein noch viel größerer, denn der frisch geheilte Vater will den größten Meerschweinchenpark Europas in Braunschlag errichten. Es ist genauso abgedreht, wie es klingt. Viele Jahre war diese Serie in den Katakomben der Lizenzverhandlungen bei keinem Streamer verfügbar. Bis jetzt, 14 Jahre nach der ersten Staffel. Und da geht alles wieder los. Staffel 1 endet damit, dass Braunschlag nicht mehr betretbar ist. Nur Bürgermeister Tschach und Disco-Betreiber Pfeisinger bleiben 14 Jahre alleine im verstrahlten Dorf. Bis zu diesem Anruf.
2: Tschach.
1: Beide erwachen im Biersuff und Dauergrasrausch. Jetzt kann es ja wieder losgehen.
2: Wieso haben der Disco-Trottel und du eigentlich keinen Krebs gekriegt? Hat das was mit dem Saufen zu tun?
1: Es könnten also alle zurückkehren, nur zuerst kommt niemand.
3: Braunschlag ist halt eher was zum Weg als zum Hergehen. Das war schon immer so.
1: Und da verfallen beide in ein großes Ach.
4: 1986. Hä? Habe ich die Hertha kennengelernt.
3: Alter.
4: Da war es noch nicht globalisiert. Kein Internet, kein Handy, kein Corona, kein Facebook.
1: Dieses beherrschende Gefühl, dass die 80er und 90er wirklich unbeschwerte Jahrzehnte waren, dass es da noch nicht so schlimm war mit dem Rechtsruck, den Kriegen, den Anschlägen, der Inflation, dem Cybermobbing, der KI-Schlacht, dem Frauenhass, dass diese Zeiten, in denen wir gerade leben, die schlimmsten sind, das hat sich gesellschaftlich gerade durchgesetzt. Regisseur David Schalko packt dieses Gefühl am Nacken und zeigt den Zuschauern, in den 80ern war ja noch nichts mit Gendern, dass diese Sehnsucht keine reale Bezugsgröße hat. Und es klappt. Braunschlag dreht die Zeit zurück.
5: Stell dir vor, sie könnten so aufwachsen, wie wir aufgewachsen sind.
6: Also mit FS1 und FS2.
5: Ich meine, mit ohne iPad und Social Media. Bei sich.
6: Also nur mit sich.
5: Ja, eine schöne, fade Kindheit.
1: Nur noch ein paar Details müssen geklärt werden.
6: Wie wäre das dann? Müsste ich dann auf die medizinischen Errungenschaften der letzten 40 Jahre verzichten?
2: Ah, schau's, da werden wir irgendeinen Weg finden.
6: Und was ist, wenn wer AIDS hat zum Beispiel?
1: Tja, früher war alles besser. Der 1986er Touristen-Themenpark ist die satirische Zuspitzung einer duseligen Nostalgie.
7: 7 iPhones habe ich kassiert.
8: Sehr gut.
7: Eine Taylor Swift CD.
1: Mit verwalterischer Genauigkeit wird die hier kontrolliert. Vor allem vom FPÖler, der 2012 noch keine Rolle gespielt hat. Sein Wahlspruch, die Zukunft liegt in der Vergangenheit. Könnte fast real sein, denn besonders die Rechten besudeln sich im Vergangenheitspathos. Einem, da war die Welt noch in Ordnung. Es mündet alles darin, ohne zu viel zu verraten, dass es den Dörflern aufgeht, dass 1986 gar nicht alles so viel besser war, sondern dass die Welt in den 1950er Jahren noch in Ordnung war. Braunschlag ist die vielleicht beste Satire der letzten 20 Jahre. So viel schwarzer Humor, so viel Mut und so viel Schnoddrigkeit. Am besten die alte Staffel und die neue schauen. Es verrät so viel über unsere Vergangenheit und Zukunft, über Hoffnung, die Liebe und Sehnsüchte und ist dabei so schön bitterböse.
9: Die erste Staffel der Serie Braunschlag können Sie bei Prime Video streamen und die zweite dann ab dem 16. Juli bei HBO Max. Ina Plodoch legt sie uns sehr ans Herz. Wir sprechen gleich, wir sprechen gleich mit Ihnen im WDR 5 Tagesgespräch über ADHS und freuen uns, wenn Sie anrufen. 0800 567 8555 lautet die Telefonnummer, unter der Sie uns jetzt erreichen. Heute am Welt-ADHS-Tag. Wie wichtig ist zum Beispiel eine Diagnose oder haben Sie manchmal das Gefühl, dass es auch vorgeschoben ist, dass viele Leute ADHS haben? Wir freuen uns auf Ihren Anruf.
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11: Mit Anne Basak an diesem Montag, an dem nicht alle pünktlich zur Arbeit gekommen sind.
12: Ich bin Christoph, ich fahre eigentlich jeden Tag nach Solingen unter der Woche, um dort zu arbeiten und mal gucken, ob der Zug heute kommt. Pünktlich scheint er nicht um 6.20 Uhr zu sein.
11: Fährt, fährt doch nicht, fährt langsam. Auf der Bahnstrecke Hagen-Wuppertal-Köln hat's auch nach Ende der Generalsanierung gewaltig geruckelt. Wie der aktuelle Stand ist, klären wir gleich. Außerdem schauen wir auf den NRW-Landtag. Thema da waren vorhin die teils tödlichen Folgen der vergangenen Hitzewelle. Und sinnvolles Sparen oder herzlose Kürzung? Bundesfamilienministerin Prien will

0: den Unterhaltsvorschuss ändern und erntet viel Kritik. Das Wetter sonnig bei um die 30 Grad. Wirklich nicht zu beneiden sind die Bahnpendler rund um Wuppertal. 5 Monate lang ging die Generalsanierung auf der Strecke Hagen-Wuppertal-Köln und dazu kamen dann etliche Probleme mit Stellwerken. Für Freitagabend war groß angekündigt, es soll wieder laufen, aber das war dann gar nicht so. Und die Geduldsprobe mit Verspätungen und Ausfällen ging übers Wochenende weiter. Heute dann der Stresstest, der erste richtige Pendlertag. Ich habe Julian Noten, WDR Wuppertal, gefragt, wie ist es bis jetzt gelaufen?
1: Mit jede Menge Frust bei den Pendlern, denn trotz monatelanger Sanierung hat heute früh vieles nicht geklappt. Etliche Züge sind wegen der noch bestehenden Mängel ausgefallen. Bei der Regionalbahn von Wuppertal nach Köln fährt beispielsweise nur jede zweite Bahn. Und die fahren, hatten heute früh immer wieder Verspätungen und längere Fahrzeiten. Auch bei anderen Linien gab es Ausfälle oder sogar Umleitungen. Wer also heute wieder mit Bahn statt Bus fahren wollte, musste erneut mehr Zeit einplanen. Und das wird wegen der Schäden an der Brücke in Leverkusen-Opladen wohl auch noch einige Zeit so weitergehen.
0: Und womit kann man rechnen? Wie geht's in den nächsten Tagen wohl weiter?
1: Also derzeit gibt es noch 2 große Probleme auf der Bahnstrecke. Einmal die beschädigte Brücke in Opladen und einmal das neue Schotterbett zwischen Hagen und Wuppertal. An der Brücke wurden am Wochenende Schäden festgestellt, wohl an einem tragenden Bauteil. Deswegen kann aktuell nur ein Gleis befahren werden. Die Reparatur dauert laut NRW-Verkehrsminister Krischer wohl noch Wochen. Heißt in dem Teil also noch länger Einschränkungen. Das zweite Problem ist das Schotterbett. Weil das noch nicht eingerüttelt ist, können Züge auf einer Länge von 25 Kilometern nur 70 statt sonst üblicher 160 Stundenkilometer fahren. Das könnte aber schon heute wieder freigegeben werden.
0: Julian Noten berichtete. Eigentlich war es wie ein heftiges, tagelanges Unwetter, nur dass man es eben nicht direkt gesehen hat. Keine umgestürzten Bäume, keine Überflutung. Aber die extreme Hitze vor 2 Wochen hat viele Menschen an den Rand ihrer Kraft gebracht. Rettungsdienste waren im Dauereinsatz und die Zahl der Toten war nach dem extrem heißen Wochenende deutlich höher als sonst. Und jetzt fragen viele, was tun? Das war vorhin Thema im Gesundheitsausschuss des Landtags. Daniela Junghans, WDR-Landespolitik, hat zugehört. Um was ging's genau?
2: Vor allem wurde da über mögliche Hitzetote in Krankenhäusern gesprochen. Also ganz konkret ging es um Todesfälle in 3 Kliniken. Einmal in Leverkusen in einem Krankenhaus. Da sollen 12 Menschen wohl im Zusammenhang mit der Hitze verstorben sein. Minister Laumann hat heute im Ausschuss gesagt, es hätte danach inzwischen einen Besuch durch Gesundheitsamt und Bezirksregierung in dieser Klinik gegeben. Und das Ergebnis sei, ich zitiere ihn, gravierend gewesen. Details wollte der Minister zumindest öffentlich nicht nennen. Die anderen beiden Fälle, Kliniken in Duisburg und Düren, waren da betroffen. Da gab es je einen Todesfall, der geprüft wird. Da gäbe es, sagt Laumann, keine Anzeichen für ein strukturelles Problem. Dazu kommen aber noch andere Verdachtsfälle überall in NRW in verschiedenen Kliniken. Auch die werden gerade noch überprüft.
0: Die SPD-Opposition hatte die Sondersitzung zur Hitze beantragt. Welchen Punkt wollte sie damit machen?
2: Naja, zum einen wollte sie natürlich Informationen bekommen über die besagten Fälle, aber sie wollte natürlich auch Fehler ansprechen, die das Land aus Sicht der SPD gemacht hat. Also die Frage ist zum Beispiel, hätte es einen Krisenstab gebraucht? Die SPD sagt ja, unbedingt. Minister Laumann sagt nein, das ging wunderbar auch ohne. Die SPD fordert jetzt auch ein Hitzekabinett, damit die Landesregierung schnell Maßnahmen ergreifen kann für mehr Hitzeschutz in NRW. Und sie verweist sehr deutlich auf die Verantwortung des Landes bei der Ausstattung von Kliniken und Pflegeheimen. Und das betreffe eben auch die Klimatisierung der Häuser.
0: Danke, Daniela Junghans in Düsseldorf. Und weitere Meldungen, die hat jetzt Detlef Dickmann.
3: An der Universität Köln wird heute eine neue Einrichtung eröffnet, an der zukünftige Entscheidungsträger ausgebildet werden sollen. So formuliert es die Uni Köln. Die Studierenden sollen dort zum Beispiel Kurse über Regierungsarbeit und Politik besuchen. Die Uni sucht noch Professorinnen und Professoren. Es soll auch ein eigenes Gebäude gebaut werden. Die Adenauer School of Government in Köln ist nach dem ersten deutschen Bundeskanzler benannt. Die Wuppertaler Oberbürgermeisterin Miriam Schärf hat Hasskommentare gegen sich und ihre Familie öffentlich gemacht. In einem Online-Video zeigt sie zunächst einige Kommentare, in denen sie zum Beispiel als der letzte Abschaum bezeichnet wird. Sie zeigt Beleidigungen und Bedrohungen. Auch ihre Tochter wird angegangen. Schärf sagt, wir hätten als Gesellschaft verloren, wenn sich Menschen aus Angst vor solchen Angriffen aus Politik und Ehrenamt zurückziehen würden. Die Beschwerden über verbotene Werbeanrufe haben zugenommen. Im ersten Halbjahr zählte die Bonner Bundesnetzagentur mehr als 21.000 Beschwerden. Das war ein Plus von 13%. Besonders häufig wurden Anrufe wegen Gewinnspielen gemeldet. Für unerlaubte Telefonwerbung kann die Bundesnetzagentur Bußgelder verhängen. In Olpe starten heute die Abrissarbeiten am Martinus-Hospital. Damit soll Platz für den Neubau geschaffen werden. Statt Abrissbirnen und Meißel sollen Betonzangen und Stahlscheren die Gebäude zerkleinern. Der Bauschutt soll nicht direkt an der Baustelle geschreddert werden. Beides soll helfen, die Belastung durch Baulärm zu reduzieren. Der Neubau ist schon seit 2020 geplant, hatte sich aber immer wieder verzögert. In Plettenberg im Märkischen Kreis will ein neuer Verein die Jugendtreffs in der Stadt finanziell unterstützen. Denn wegen der leeren Stadtkasse drohen Einschränkungen. Der neue Förderverein für Kinder- und Jugendarbeit Plettenberg will Spenden sammeln, mit denen Spielzeug und Bastelmaterial gekauft und Ausflüge finanziert werden sollen. Spenden und Mitgliedsbeiträge sollen direkt an die Jugendtreffs in Plettenberg gehen.
0: Es sind weit über 800.000 Kinder. Für so viele gibt's Unterhaltsvorschuss in Deutschland. Geld, auf das viele Alleinerziehende, vor allem Frauen, angewiesen sind, um über die Runden zu kommen. Bund und Länder geben im Jahr über 3 Milliarden Euro für den Unterhaltsvorschuss aus. Das ist Bundesfamilienministerin Prien von der CDU angesichts der Haushaltslage offenbar zu viel. Und sie plant Änderungen. Aber ausgerechnet bei Alleinerziehenden sparen, das löst Kritik aus, auch beim Koalitionspartner der SPD. Mehr von Chris Bredow, WDR Berlin.
4: Das Geld können Alleinerziehende beantragen, wenn der getrennt lebende Elternteil keinen oder zu wenig Unterhalt für die Kinder zahlt. Meistens sind das Väter. Der Staat springt dann mit dem Vorschuss ein. Die Höhe variiert je nach Alter des Kindes. Bis zu 394 Euro können es monatlich sein. Ein Sprecher des Familienministeriums bestätigte Pläne, dass das Geld nur noch bis zum 16. und nicht mehr wie jetzt bis zum 18. Geburtstag eines Kindes gewährt werden soll. Hintergrund seien die Sparvorgaben für den Bundeshaushalt. Grünen-Fraktionschefin Britta Haselmann kritisierte, Kürzungen der Regierung treffen immer die gleichen. Union und SPD versuchten, ihre Haushaltslöcher auf dem Rücken von Familien, Alleinerziehenden und Kindern zu sanieren. Das Kinderhilfswerk spricht von Einschnitten bei denen, die ohnehin schon wenig haben. Kritik kommt auch vom Kinderbeauftragten der SPD-Bundestagsfraktion Truls Reichhardt. Seine Partei könne die geplanten Kürzungen so nicht passieren lassen, sagte er dem MDR. Er kritisierte auch Pläne, säumigen Vätern den Führerschein zu entziehen. Er sehe das kritisch, weil der Führerschein oft die Voraussetzung dafür sei, dass die Väter Geld verdienen.
0: Dietrich Karl Meurer berichtete aus Berlin. Fehlt noch das Wetter und ich habe hier Katharina Gollen, WDR-Wetter im Studio. Hallo.
5: Hallo.
0: Es war ja in den letzten Tagen immer wieder von extremen Hitze zu hören, die uns ereilen soll. Was kannst du dazu sagen?
5: Also heute ist davon vor allem der Südwesten Deutschlands betroffen. Da erwarten heute Temperaturen um die 35 Grad. Also heiß ja, aber auch nichts im Vergleich zu der Hitzewelle, die wir Ende Juni hatten.
0: Und NRW, wie ist NRW davon betroffen?
5: Also Hitze bekommen wir heute auch ab. In Ostwestfalen-Lippe erwarten wir heute Höchstwerte um die 30 Grad. Im Rheinland sind örtlich auch 33 Grad möglich. Dazu gibt's heute viel Sonnenschein, bei meist nur ein paar dünnen Wolken am Himmel. So im Bergland kann sich hier und da auch mal ein kurzer Schauer bilden oder auch ein Hitzegewitter. Das kann dann auch mal kräftig ausfallen, aber die allermeisten werden heute trocken durch den Tag kommen. Auch die Nächte werden langsam wieder wärmer, vor allem in den Ballungsräumen werden die Temperaturen heute Nacht zum Teil nicht unter die 20 Grad fallen. Das heißt, da haben wir eine tropische Nacht heute. Und auch morgen sind dann wieder vereinzelt Hitzegewitter möglich. Wie gesagt, auch durchaus kräftig mit Starkregen, Hagel und stürmischen Böen. Und dann, dieses Wetter setzt sich aber erstmal die nächsten Tage weiterhin fort. Also viel Sonnenschein, die meisten kommen trocken durch die Woche bei Temperaturen bis zu 34 Grad. Und Ende der Woche wird es dann erstmal nasser, aber auch wieder kühler. Und das Wochenende wird dann deutlich kühler mit Temperaturen unter 30 Grad.
0: Vielen Dank, Katharina Gollen. Und das war WDR aktuell, der Tag um 12 mit Anne Basak.
3: WDR 5, die Verkehrslage, die A4 Aachen Richtung Olpe ist zwischen Kreuz Köln-West und Köln-Eiffeltor bis Donnerstagabend wegen Bauarbeiten gesperrt. A61 Koblenz Richtung Mönchengladbach zwischen Mendig und Dreieck-Sinzig, 45 Minuten plus 10 Kilometer Stau. Die B1 Paderborn-Blomberg ist zwischen Paderborn-Elsen und Bad Lippspringe in beiden Richtungen nach einem Lkw-Unfall gesperrt. B56 Bonn Richtung Düren zwischen Bonn-Villig und Bonn-Endenich 20 Minuten plus 3 Kilometer Stau. Zum Schluss B63 Wickede Richtung Drenn-Steinfurt zwischen Werl-Nord und Rühnern 30 Minuten plus 4 Kilometer Stau.
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7: Anja Backhaus hier, herzlich willkommen. Ich platze oft mit Antworten heraus, bevor eine Frage zu Ende gestellt ist. Okay, stimme zu. Ich tue mich schwer damit einzuschätzen, wie lange eine Aufgabe wirklich dauert. Neutral. Wenn mich was interessiert, kann ich stundenlang ohne Pause konzentriert bleiben. Stimme voll zu. All das sind Fragen eines ADHS-Tests. ADHS steht für Aufmerksamkeitsdefizit-Hyperaktivitätsstörung. Nächste Frage in dem Test. Es fällt mir extrem schwer, über längere Zeit still zu sitzen. Also wenn ich nicht gut still sitzen kann und anderen ins Wort falle, dann könnte das ein Zeichen dafür sein, dass ich ADHS habe. Und es muss nicht unbedingt ein Zeichen dafür sein, dass man schlecht erzogen wurde. Mittlerweile ist ADHS nämlich auch längst nicht mehr ein Thema für Kinder, sondern auch immer häufiger werden Erwachsene mit ADHS diagnostiziert. Die Zahl der Neudiagnosen hat sich in den vergangenen 10 Jahren verdreifacht. Und viele Fälle bleiben sogar Schätzungen zufolge auch noch unentdeckt. Die Symptome sind vielfältig. Also bei Männern wirkt sich die Störung auch anders aus als bei Frauen. Aber grundsätzlich führt es häufig zu Schwierigkeiten am Arbeitsplatz, Konflikte in der Familie, in Beziehung oder auch Substanzmittelmissbrauch steht hier. Also Alkohol- und Drogenkonsum stehen häufig im Vordergrund bei der Symptomatik bei Erwachsenen mit ADHS. Und wir wollen heute am Welt-ADHS-Tag mit Ihnen über dieses Phänomen sprechen, hier im WDR5-Tagesgespräch. Rufen Sie uns an und sprechen mit uns. 0800 5678 555 lautet die Telefonnummer. Wie wichtig ist eine Diagnose mit ADHS und wie geht man am besten damit um? Für viele Erwachsene ist die Diagnose ja wirklich eine Erleichterung, so wie für diese Betroffene.
8: Es gibt eine wissenschaftliche Erklärung dafür, mein Hirn funktioniert anders und ich bin es nicht schuld. Und das war schon ein sehr heilsamer Moment.
7: Also endlich gibt es eine Erklärung dafür, warum bestimmte Aufgaben vielleicht so viel schwerer fallen einem als anderen. Dabei gäbe es auch andere Aufgaben, die besonders geeignet wären für Menschen mit ADHS. Das sagt auch Dr. Frank Matthias Rudolph, Facharzt für psychosomatische Medizin und langjähriger Leiter einer Spezialambulanz für Erwachsene mit ADHS.
9: ADHS ist eben zunächst eine Entwicklungsstörung und kann auch einen erheblichen Leidensdruck verursachen. Gleichzeitig beobachten wir, dass manche Eigenschaften, die mit ADHS verbunden sind, unter passenden Bedingungen auch echte Stärken sein können.
7: Ja, und wir wollen heute am Welt-ADHS-Tag wissen, wie wichtig ist eine Diagnose? Wie geht man als Erwachsener mit ADHS um und was bedeutet das für einen und auch für die Betroffenen? 0800 5678 555 oder Sie schreiben uns über die WDR5-App. Und mein Gast ist Alexandra Philipsen. Sie ist Professorin für Psychiatrie und Psychotherapie, Direktorin der Klinik und Poliklinik für Psychiatrie an der Uniklinik Bonn. Wir freuen uns auf Ihren Anruf.

0: 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Für viele Erwachsene ist die Diagnose ADHS eine Erleichterung. Endlich gibt es eine Erklärung dafür, warum bestimmte Aufgaben so viel schwerer fallen als anderen. Was früher fast ausschließlich als Kinderproblem galt, wird heute auch immer häufiger bei Erwachsenen erkannt. Die Zahl der ADHS-Neudiagnosen hat sich in den letzten 10 Jahren fast verdreifacht. Trotzdem heißt es bei vielen einfach so, ach ja, ja, das ist für euch ja nur eine Ausrede, wenn ihr sagt, ihr habt ADHS. Wir wollen heute am Welt-ADHS-Tag mit Ihnen sprechen über diese Diagnose, über diese Störung. Wie äußert sich die Störung im Erwachsenenalter? Wie wichtig ist eine Diagnose? Rufen Sie an 0800 5678 555 lautet die Telefonnummer und ich begrüße unseren Gast heute, das ist Alexandra Philipsen, Professorin für Psychiatrie und Psychotherapie und Direktorin der Klinik und Poliklinik für Psychiatrie und Psychotherapie der Uniklinik Bonn. Hallo und herzlich willkommen, Frau Philipsen.
1: Hallo, Frau Backhaus.
0: Schönen guten Tag. Und wir haben auch schon einen ersten Anrufer. Und das ist Michael Mann aus Köln. Willkommen im WDR 5 Tagesgespräch, Herr Mann. Hallo.
2: Ja, vielen Dank, dass ich dabei sein darf.
0: Gerne, ja. Wir sprechen über ADHS. In welcher Beziehung stehen Sie zu dieser Störung, Herr Mann?
2: Störung ist immer so ein blödes Wort,
0: find
2: aber
0: ich
2: ja,
0: auch.
2: Ist es. Ja. Sagen. Also ich habe das, habe die Diagnose mit, ich glaube 5 Jahren bekommen. Ich habe mir die Akten nochmal vor kurzem für andere Dinge angeschaut und damals, ich bin 86 geboren, also dann eben 91, 92, war es eine andere Zeit. Ich war auch beim Professor Moritz Döpfner, der hat meinen Fall begutachtet. In Köln war der da, glaube ich, relativ bekannt für diese Thematik. War auch bei Michael Winterhoff, habe damals Ritalin bekommen, auch das Medikament, das so ein bisschen betäubend wirkt, Piperperon hieß das, und habe dann lange keine Medikamente mehr bekommen und dann aber im Erwachsenenalter festgestellt, dass mir das Berufsleben sehr schwer fällt. Also ich hätte gerne studiert, habe eine Ausbildung gemacht nach meinem Abi, wofür ich mehrere Anläufe gebraucht habe, und nach der Ausbildung bin ich dann eben von einem Job zum anderen gewechselt und ich habe in 10 Jahren auch 10-mal den Arbeitgeber gewechselt, was Fluch und Segen zugleich ist, aber eben es war immer ein Grund, und zwar, dass gewisse Dinge nicht passten und ich dann wechseln musste oder auch selber wechseln wollte. Und jetzt seit 1,5 Jahren nehme ich wieder Medikamente. Ich habe das vor 4 Jahren schon mal versucht, aber hatte dann irgendwie Nebenwirkungen und konnte nicht gut schlafen. Und das hilft mir jetzt schon, aber ich habe festgestellt, dass das mir das Leben echt schwer gemacht hat. Man ist immer wieder raus aus dem ganzen System, man findet sich nicht oder ich finde mich nicht so wieder in dem System und stellt sich natürlich dann die Frage, wo ist mein Platz, weil immer komme ich nicht weiter und meine Freunde sind seit 10, 15 Jahren in Jobs und ich verliere die andauernd und dann fängt man auch an sich zu zweifeln. Und die aktuelle Lage mit Instagram und Co., wo so viele Influencer auf einmal sagen, dass sie ADHS haben, fand ich vor 1,5, 2 Jahren noch ganz cool, weil ich dachte, die Aufmerksamkeit wird darauf gelenkt. Jetzt aber muss ich sagen, finde ich es gar nicht mehr so cool, weil dann stehe ich dann wieder da nach dem Motto, ja, ich erzähle das einfach nur, um meine schlechte Konzentration oder meine schlechte administrative Arbeitsleistung begründen zu können. Und das ist dann wiederum nicht so cool. Ne? Also das ist schwierig dann.
0: Wow, Herr Mann, das ist wirklich, also ich danke Ihnen erstmal, dass Sie angerufen haben, das mit uns teilen, weil das sind ja jetzt viele Dinge, die Sie uns benannt haben. Also zum einen mal, als Kind wurde das diagnostiziert, und Sie haben Medikamente bekommen. Also würden Sie denn jetzt noch, weil Sie sagen, Sie haben die jetzt auch wieder genommen und es hilft. Also würden Sie grundsätzlich sagen, das ist schon was helfen könnte, so Medikamente zu nehmen?
2: Naja, ich habe kein gutes Verhältnis zu meinen Eltern und habe meine Mutter mal gefragt, ob mir diese Medikamente damals geholfen haben. Ja. Das war aber Piperperon und die Thematik kennt man ja mit dem Herrn Winterhoff und Piperperon. Und meine Mutter hat gesagt, ja, es hat geholfen, man konnte besser mit dir klarkommen.
0: Also hat ruhig
2: ja
0: gestellt.
2: Eher dem Umfeld geholfen, genau, und nicht mir. Ja. Und so, also ich es ist ja nicht so, dass ich mich nicht mag, dass ich so bin, wie ich bin. Aber das System, was wir ja nun mal haben, wo wir alle in unsere Anzüge passen, fällt mir halt sehr schwer, dort zu passen. Ja. Und das Medikament, was ich nehme, ist in meinem Fall Elvanse. Das wirkt anders als jetzt Ritalin. Das wirkt halt, ich glaube, das ist ein Ritrat, heißt es, glaube ich, oder so. Mhm. Das heißt, es wird langsam abgegeben und hat auch weniger Suchtpotenzial herzustellen, dass man das für andere Dinge nimmt. Und das hilft mir, die Dinge, die mir nicht so ziemlich Spaß machen, also wo ich so gut bin, nämlich diese administrativen Tätigkeiten besser durchzuziehen. Ah. Aber es ist kein Zaubermittel. Also es ist nicht so, dass ich dann mit einem Schnippel und nach einer halben Stunde sitze ich wie ein Zombie da und mache die Dinge. Das habe ich nicht, sondern ich kann mich dann etwas besser fokussieren und bin weniger abgelenkt. Mhm. Aber das Ganze kommt am Abend wieder. Also es ist, bei mir nennt sich das halt Rebounds. Das so hat es meine Psychiaterin gesagt. Das heißt, ich habe abends oft dann so das Gefühl, es kommt das wieder, was mein Körper tagsüber nicht machen konnte und dann dafür aber mehr, weil wir haben es ja nicht machen können. Stimmt. Und dann habe ich manchmal abends Schwierigkeiten einzuschlafen. Ja. Aber es ist besser, als wenn ich mich andauernd mit meinen Vorgesetzten streiten muss, warum ich die Dinge nicht so umsetze, wie sie umgesetzt werden müssen.
0: Ja, Frau Philipsen, das, was wir jetzt alles gehört haben von Herrn Mann, ist das etwas, was Sie in der Klinik auch immer mal wieder hören? Gibt es da, ich sag mal, Muster, die man daraus hören kann?
3: Also total, sage ich jetzt mal, also unwissenschaftlich total. Also vielen Dank für die Schilderung, da ist so viel drin, da könnte man auf so viele Punkte jetzt eingehen. Genau. Also zum einen, ja, vielleicht nochmal kurz zum Kindesalter. Also wir wissen schon, wenn die Diagnose früher gestellt wird als später, ne, Kindes-Jugendalter-Vergleich, dass das Outcome, wie wir immer sagen, also die Ergebnisse in der beruflichen Schullaufbahn besser sind und das eher protektiv wirkt. So, das ist das Erste. Das Zweite, was ich sagen möchte, und das hat er ja auch angesprochen, er hat damals ein Präparat bekommen, das Pipamperon, das ist beruhigt unspezifisch, sage ich jetzt mal, ist aber jetzt kein Medikament, das auch nach Leitlinien jetzt bei der ADHS im Kindes- oder Erwachsenenalter primär indiziert wäre, sondern es wären eben genau diese Stimulantien, die er jetzt bekommt, ne, die sie jetzt bekommen, das Elvanse, das ist das Lisdexamfetamin, gehört zu den Stimulantien, wie gesagt, die langsam freigesetzt werden. Es gibt dann noch das Methylphenidat.
0: Ui, jetzt wird es sehr medizinisch. Jetzt, was passiert damit? Also was passiert da im Körper? Was wird da mit angeregt oder blockiert oder was?
3: Nee, letztendlich wird es ins Gleichgewicht gebracht. Ne? Also was wissen wir denn von diesen Präparaten, von den Medikamenten, von den Stimulantien, dass sie letztendlich den Stoffwechsel vom Dopamin im Gehirn verändern, und zwar die Verfügbarkeit von Dopamin in bestimmten Arealen verbessern. So. Und wir wissen eben bei ADHS, dass bestimmte, ich sag mal, Schleifensysteme im Gehirn, ja, das Belohnungssystem, das System, was für die Konzentration zuständig ist, das System, was für die Aufmerksamkeit zuständig ist, sag ich mal, anders funktionieren, ne? So. Mhm. Und dass die mehr Verfügbarkeit von Dopamin hilft, in diesen Schleifensystemen die Performance herzustellen, die Menschen ohne ADHS haben. Das habe ich jetzt probiert, so ein bisschen zu erklären.
0: Also im Grunde ist es ja, also es ist aber ja das, was Herr Mann sagte, um im Grunde genommen so ein bisschen im System besser zu funktionieren. Weil das fand ich auch spannend, den Punkt, dass er sagte, wo ist hier mein Platz? Was kann man darauf sagen? Weil es scheint ja wirklich schwierig zu sein, auch für Menschen mit einer solchen Diagnose.
3: Ja, also das eine ist mal, das ist ja immer wichtig, ist jetzt nur auf die Medikamente nicht abzuzielen, sondern immer zu gucken, genau, also wo ist ein Mensch, wie passt das im Moment, was wären denn geeignete Berufe zum Beispiel, ne? Was könnte man am Arbeitsplatz vielleicht verändern, was wäre am Lebensstil vielleicht noch möglich, ein bisschen günstiger auszurichten, dazu gehört dann zum Beispiel körperliche Aktivität, Schlafregulation, all diese Dinge, Ernährung, ne? um das drumherum zu verbessern. Und dann ist es so, dass also gerade so ein häufiger Arbeitsplatzwechsel, wie beschrieben, sehr, sehr häufig ist. Da gibt es ganz viele Untersuchungen dazu. Und dann gut zu gucken, welcher Job passt eigentlich zu mir. Ne? Und das ist individuell. Grundsätzlich kann man sagen, bei ADS ist immer ganz günstig, Projekte zu haben, eher Feedback zu bekommen, positive Verstärkung zu bekommen, absehbare Projekte zu haben und natürlich auch Möglichkeit, jetzt nicht nur Stunden da am Schreibtisch zu verbringen, sondern zwischendurch sich auch zu bewegen.
0: Also das heißt, eine Aufgabe zu finden, in der man vielleicht auch das als Stärke einsetzen kann. Mhm. Gibt es das? Also welche Aufgaben wären das dann?
3: Ja, also was ja wichtig ist, auch Menschen mit ADHS sind unterschiedlich, ne? Aber was auffällig ist, dass zwar einerseits ein Problem besteht mit der Aufmerksamkeitslenkung, ne? Also ist leichter abgelenkt, aber auf der anderen Seite, wenn Menschen mit ADHS sich für was interessieren, dann können die auch super fokussiert sein und idealerweise findet man eben was einen wirklich auch interessiert und fesselt, ne? Und wo auch immer eine gewisse Stimulation im Alltag vorhanden ist. Ich meine, nicht umsonst finden sich ja viele auch in der Künstlerszene wieder, ne? Auf der Bühne, weil die das da genau berichten.
0: Ja, Herr Mann, also Sie sagen ja gerade, dass Sie manchmal Ihren Platz noch suchen. Was haben Sie denn für sich für Strategien noch entwickelt? Ich sag mal, unabhängig von der Medikamentierung, von den Medikamenten?
2: Ja, ich bin noch auf der Suche, ne?
0: Ja, okay.
2: Weil das, was Sie gerade ihr gesagt haben mit dem Schlafen, ich kriege das nicht hin. Ich schlafe nicht so, wie ich sollte. Mhm. Ich bin lange wach, weil mein Kopf halt lange wach ist. Ja. Versuche auch mal mit anderen Dingen. Es gibt so Schlafsterne, das ist rezeptfrei, wenn ich gar nicht schlafen kann. Aber oft ist es so, mein Kopf ist so laut, dass ich dann irgendwann müde bin und dann einfach die Fernbedienung aus der Hand fällt und ich dann einschlafe. Das ist schon noch ein Problem. Und auch das mit dem Ernähren. Also viele Freunde sagen, ach ja, dann isst doch mal ein bisschen mehr Omega-3, Omega-Fettsäuren. Das hilft meinem Sohn und Vitamin K. Ja, wunderbar, das ist toll, dass du das sagst, aber mir hilft es nicht. Und ich suche halt noch so meinen Weg. Ja. Und die Akzeptanz in der Gesellschaft ist immer noch so, ja, musst ein bisschen mehr Supplemente nehmen, ein bisschen mehr das und dann funktioniert das schon. Ja, wunderbar, ich habe das seit 40 Jahren schon versucht und es funktioniert bei mir nicht. Ja. Ja, also das ist, und wir sind alle unterschiedlich. Aber was ich bestätigen kann und muss, ist eben diese Reize. Ich brauche Reize. Ich bin ein Mensch im Außendienst mittlerweile, war auch vorher schon so. Da gehört auch administrative Arbeit für und dafür brauche ich das Medikament. Aber wenn ich Urlaub habe oder Wochenende habe, dann nehme ich das Medikament gar nicht. Dann brauche ich es nicht, weil dann bin ich, wie ich bin. Und dann muss ich mich nicht hinsetzen und mich da jetzt zwingen, etwas zu erledigen. Und das Medikament ist kein Zaubermittel. Also es ist nicht so, ich nehme das, setze mich eine Stunde später hin und dann zack, fange ich an, die Dinge abzuarbeiten. Und das ist auch richtig, dass sie gesagt hat, die Dinge, die einen interessieren, die bin in Fokus, das ist so, aber davon passiert das ganz oft am Tag. Also ich fange Projekte an und bringe sie aber nicht zu Ende. Also ich habe bei mir ganz viele Sachen zu Hause, wo ich angefangen habe mit ganz viel Eifer, aber nur angefangen habe. Und wenn es dann zum Umsetzen kommt, dann kam es nicht zum Umsetzen. Ja. Und das ist auch, finde ich, ein großes Problem.
0: Ja, darunter leiden Sie ja wahrscheinlich auch selber, ne? Wenn man das Gefühl hat, man fängt alles an und bringt es nicht zu Ende, das ist ja auch unbefriedigend auf Dauer. Herr Mann, ich danke Ihnen sehr für Ihren Anruf, dass Sie das mit uns geteilt haben und wünsche Ihnen natürlich weiterhin auch viel Glück dabei, dass Sie Ihren Weg finden, den Sie sagten, Sie sind noch auf der Suche. Ja, und dass vor allen Dingen viel Verständnis aufgebracht wird für Sie und Ihre Situation. Ich glaube, auch dazu soll natürlich sowas wie unser WDR5-Tagesgespräch heute dienen, am Welt-ADHS-Tag, wo man einfach auch nochmal aufklärt, was hat das für Hintergründe und auch Menschen nochmal dafür anerkennt, dass sie ja wirklich alles versuchen und eben nicht immer als verkehrt oder falsch, nicht ins System passend eingestuft werden. Ich danke Ihnen sehr und wir machen weiter auch mit jemandem, der anonym angerufen hat hier im WDR5-Tagesgespräch. Hallo und herzlich willkommen.
4: Schönen guten Tag.
0: Hallo, ja, guten Tag.
4: Unser Sohn ist mittlerweile 20, nimmt Medikinet, seitdem er in der 4. Klasse ist. Hat auch soweit alles ganz gut funktioniert. Mittlerweile, er hat die Schule gut abgeschlossen, er hat die Ausbildung gut abgeschlossen. Jetzt ist die Frage, wo kann man Hilfe bekommen? Seine zuständige Ärztin gibt es nicht mehr, die hat aufgehört. Mhm. Und A, wo kann man Hilfe bekommen? Und B, wie kriegt man einen jungen Erwachsenen dazu, dann auch dorthin zu gehen?
0: Ja, das gebe ich gleich weiter an Frau Philipsen.
3: Ja, danke. Also da sprechen Sie auch zwei wichtige Themen an. Das erste Thema ist tatsächlich die Transition, wie wir immer sagen. Also der Übergang von der medizinischen Versorgung im Kindes-Jugendalter, dann ins Erwachsenenalter. Und da haben wir leider trotz vieler Bemühungen immer noch ein Gap. Das ist so, dass das wirklich Hand in Hand geht. Und ja, wo kann man sich weiter behandeln lassen? Klar, das sind die niedergelassenen Psychiater und Psychiaterinnen dann, ne, wenn es um die Medikation geht. Oder eben die Spezialambulanzen in den Kliniken. Aber es ist richtig, da gibt es auch eine lange Warteliste oft. Also frühzeitig planen. Jetzt ist er 20 bis 21, darf die KJP eigentlich Kinder- und Jugendpsychiatrie behandeln. Also es sollte noch ein bisschen Spiel sein, den Übergang hinzukriegen. Das andere ist auch total wichtig. Also, dass viele dann sagen, ne, wenn sie so jugendlich sind oder junge Erwachsene, ach Mensch, jetzt bin ich zwar durch die Schule ganz gut durchgekommen, aber jetzt, wie geht's jetzt weiter? Und habe ich wirklich Lust, noch Medikamente weiterzunehmen und so weiter? Dann macht schon auch Sinn, in so einen Austausch zu gehen. Und viele bieten ja auch so Gruppen zum Beispiel an, ne, wo man sich austauschen kann. Es gibt eine super organisierte Selbsthilfe, ne, ADHS Deutschland. Da kann man sich auch hinwenden. Da gibt's auch junge Gruppen, wo man sich einfach austauschen und gegenseitig motivieren kann. Wie kann's denn jetzt eigentlich weitergehen? Und auch schon Austausch. Ich glaube, dass das total hilfreich ist.
0: Also mit anderen Jugendlichen wahrscheinlich dann, auch dann, ne?
3: Dass genau, man so ein bisschen, sich auszutauschen, ganz genau.
0: Ja, wie ist das denn für Ihren Sohn? Hat er das Gefühl, das ist eine Form von Stigma oder nimmt er das auch an, dass er da vielleicht was hat, dass er ein bisschen anders ist als andere?
4: Das ist ähnlich, wie der Vorredner gesagt hat. Mhm. Es gibt Bereiche, wo er gerade auf der Arbeit, wo er voll mit drinsteckt, aber es gibt halt eben auch Projekte, meistens Privatprojekte, die dann nicht funktionieren oder die angefangen werden und liegen bleiben. Deswegen, also das passt eigentlich schon sehr gut. Ja. Aber eine Frage habe ich noch. Sie haben eben irgendwas gesagt mit dem Alter von bis 22. Können Sie das bitte noch einmal wiederholen, was das war?
3: Ja, 21. Normalerweise ist es so, dass die Kinder- und Jugendpsychiatrie die Möglichkeit hat, bis 21, also einige Kollegen zu behandeln und wir ab 18, sodass es so einen gewissen Überlappungsbereich gibt. Ne? Also wenn es jetzt darum geht, die Medikation zum Beispiel zu verordnen und um das gut planen zu können, weil die Wartezeiten, muss man ja ehrlich sagen, bei uns im Bereich sind ja auch nicht unerheblich, ne? Zum Teil mehrere Monate.
4: Das heißt, der Hausarzt darf das 21 nicht mehr übernehmen?
3: Nee, das ist so, die Hausärzte, ja, nach der Arzneimittelrichtlinie dürfen das, sie dürfen das unter Kontrolle, sag ich mal, von psychiatrischen Kollegen und Kolleginnen, aber es sollte primär tatsächlich von den Fachärzten und Fachärztinnen verordnet werden. Mhm. Ja, so ist das.
0: Mhm. Ja, das heißt also, man kann sich dann auf Wartelisten setzen lassen. Ist das dann so, dass man sagt, ich befürchte, dass ich so eine Diagnose habe und würde mich gerne mal testen lassen?
3: Ja, genau. Also das ist so, Erstdiagnostik auf jeden Fall, ne? Aber auch natürlich, wenn es um die Weiterverordnung geht. Das ist ja bei uns eher die Regel als die Ausnahme, ne? Dass jetzt die Kinder und Jugendlichen schon früher diagnostiziert werden. Es sind immer noch viele, die im Erwachsenenalter erstmals vorstellig werden, aber es verschiebt sich ein bisschen. Und dass wir eine Anfrage erhalten und sagen, hier wird jemand 18, können Sie bitte die Weiterbehandlung übernehmen. Ne? Mhm. Das ist ja was wir kennen. Da muss nur frühzeitig halt angefragt werden. Ne?
0: Mhm. Ja, also im Grunde genommen muss man erstmal jemanden finden. Das ist natürlich auch eine spannende Information, also dass das System da vielleicht auch noch nicht drauf eingestellt ist, denn die Anzahl der Neudiagnosen, die steigt ja auch rasant, Frau Philipsen. Also sind wir darauf überhaupt vorbereitet?
3: Ja, also nee, wir sind noch nicht ausreichend vorbereitet. Ja. Nee, genau. Also 300% gestiegen ist richtig, 0,6% jetzt zuletzt. Eine Veröffentlichung der Krankenkassendaten. Und da gibt's ja dann immer noch ein Gap. Ne? Man geht ja in der Bevölkerung von 2,5% aus. Werden dann nicht alle Behandlungen vielleicht bedürfen. Nichtsdestotrotz 0,6 und 2,5, da ist immer noch ein Gap. Und wir kommen von 0,2%. Also wir haben zugelegt, das Bewusstsein hat sich verändert, aber unser Versorgungssystem ist noch nicht ausreichend. Und ich glaube einfach, wir müssen noch mehr Hand in Hand arbeiten. Ja, sonst schaffen auch die Universitätskliniken das gar nicht ganz alleine. Wir haben ja alle Spezialambulanzen und brauchen aber natürlich ein Netzwerk auch in der Region, Kollegen, Kolleginnen, an die wir weiterverweisen können. Ne?
0: Mhm. Ja, und vor allen Dingen, ich habe auch das Gefühl, vor allen Dingen, wenn es um Erwachsene geht. Sie sagten ja gerade, bei Kindern wird es ja teilweise auch schon häufiger dann diagnostiziert oder bis 21 hat man noch ein bisschen die Wege, wo das läuft, dann wird es schwierig. Also Alice zum Beispiel hat uns eine Mail geschrieben. Sie sagt, sie sei mittlerweile 37 Jahre alt, hat gerade ihre Prüfung zur staatlich anerkannten Erzieherin abgeschlossen, hat jetzt ihre Ausbildung beendet, da sie einen nicht sehr geradlinigen Lebenslauf hinter sich hat. Sie hat früh Kinder bekommen, die sind jetzt 15 und 12 und die haben beide neurodivergente Diagnosen, was sie zum Nachdenken gebracht hat. Und mittlerweile ist sie überzeugt, dass sie ebenfalls ADHS hat, weil ihre Lebensgeschichte eben sich liest für eine Definition für ADHS. Das hat ihr geholfen, das Bewusstsein, auch ihr eigenes Verhalten zu verstehen und sich nicht als defizitär wahrzunehmen. Also auch da ist es wahrscheinlich so, dass es vielen Menschen hilft. Aber sie schreibt, ihr Bruder wäre als Kind diagnostiziert worden und sie, als sie untersucht wurde, galt als zu ruhig für ADHS. Und sie freut sich, dass wir daher mehr über dieses Thema sprechen, auch Frauen und Mädchen mit ADHS. Und dazu hat auch Anna Baumann aufs Bochum angerufen. Hallo Frau Baumann.
5: Hallo, guten Tag.
0: Ja, guten Tag, hallo. Ja, wie stehen Sie zu diesem Thema ADHS heute am Welt-ADHS-Tag?
5: Ja, ich freue mich, dass Sie darüber sprechen, denn ich selbst habe meine Diagnose auch noch gar nicht so lange und auch durch puren Zufall bekommen. Und ich muss sagen, das war wirklich ein Geschenk. Also meine Freunde zum Teil, die ADHS haben, sehen das auch so, dass man mit dem ADHS-Medikament, was ich jetzt nehme, einfach ein ganz neues Leben hat. Und bei mir hätte niemals jemand gedacht, dass ich ADHS haben könnte.
0: Wie sind Sie denn darauf gekommen, dann, Frau Baumann, dass es eventuell ADHS sein könnte, was bei Ihnen vorliegt?
5: Ich habe eine Radiosendung gehört, wo eine Person was gesagt hat, wo ein Zitat war, wo ich dachte, das bin ich. Mhm. Und zwar dachte ich immer, ich wäre schwerhörig, weil ich in Gruppen nichts hören kann. Also wenn ich mit Kolleginnen in der Kantine sitze, ich verstehe fast nichts. Mhm. Aber die Hörtests sind alle unauffällig. Meine Ohren sind prima. Mhm. Und ich war immer, was ist denn da nur los? Und das hat jemand auch gesagt. Und das ist das ADHS, weil ich einfach dann die Reize nicht filtern kann. Und deswegen höre ich dann fast nichts. Nur von Menschen, die direkt neben mir sitzen. Ich kann dem Gespräch kaum folgen.
0: Ach, das ist ja interessant.
5: Mhm. Und da habe ich dann, ich habe mich auch schon jetzt von einigen Menschen mit ADHS gehört. Es scheint nicht immer, ist das jetzt das Zeichen und auch nicht alle Menschen mit ADHS haben dieses Problem. Aber bei mir war das so ein Moment, wo ich dachte, vielleicht könnte ich das doch haben. Und ich habe immer gedacht, ich bin erfolgreich, ich habe ein super Abitur gemacht, ich bin kein Zappelphilipp. Meine Freunde, meine Kollegen, alle haben gesagt, du und ADHS auf gar keinen Fall. Du bist organisiert, ich bin nie dieser Zappelphilipp gewesen und auch dieses super laute Kind, was alles stört. Mhm. Es war auch schon bei mir eher diese verträumte Variante. Und
0: also wichtig, darauf aufmerksam zu machen, dass Frauen, und ich weiß gar nicht, ob das jetzt speziell der Unterschied ist, Frau Philipps, was Frau Baumann erzählt, ist das, also Frauen haben ja andere Symptome, haben wir eben gehört, als Männer. Wie kann man dafür auch sensibilisieren?
3: Ja, also das ist richtig. Also es ist so, die Mädchen werden zum einen wirklich später diagnostiziert, 3 bis 4 Jahre. Das wissen wir. Und was wir auch wissen, ist, dass die Jungs mit ADHS schon in der Regel im Gruppenvergleich motorisch unruhiger sind und einfach viel mehr auffallen. Man hat halt immer noch diesen Zappelphilipp im Kopf. Ja, ne? Ja. Und es führt halt dazu, dass die Mädchen wirklich dann durch die Maschen fallen und auch häufiger übersehen werden. Das ist überhaupt nicht selten der Fall. Und wenn man jetzt mal sagt, dass wirklich ungefähr ein Drittel der Erwachsenen und dann eben vor allem die Frauen gar nicht diese motorische Unruhe oder innere Unruhe so haben und Impulsivität, dann ist es natürlich total relevant, darauf hinzuweisen. Ne?
0: Mhm. Dass man überhaupt darauf kommt. Ja, Frau Baumann.
5: Das gibt es auch bei Männern. Also mein Bruder ist auch erst jetzt mit Ende 30 diagnostiziert worden, weil auch er ist eher die verträumte Variante. Mhm. Diese verträumtere Variante gibt es bei beiden Geschlechtern, wird halt immer in der Regel schlechter diagnostiziert. Und auch er war krankgeschrieben und mit ganz anderen Diagnosen. Und dann hat er auch gesagt, ja, vielleicht ist es ja ADHS. Und seit er die Medikamente nimmt, ist er wieder im Job und alle Probleme gelöst. Und das war die eigentliche Ursache aller Probleme bei ihm.
0: Also Sie setzen jetzt doch auf Medikamente. Herr Mann, anfangs der Sendung sagte, die seien kein Wundermittel. Das bei Ihnen hat es schon geholfen, Frau Baumann und Ihrem Bruder?
5: Unbedingt. Also ich würde jetzt nicht sagen, dass ich kein ADHS mehr habe, weil ich die Medikamente nehme. Mhm. Das ist, wenn ich irgendwie eine Migränepatientin bin und ich nehme ein Schmerzmittel, dann heißt es ja nicht, dass ich nie wieder Migräne habe. Es ist aber so, dass viele Dinge für mich einfach sehr viel anstrengender sind als für andere Menschen. Ich dachte immer, alle Menschen müssen sich so sehr anstrengen. Mhm. Bei mir ist es nicht so, frag mich nicht, ob ich es schaffe, sondern frag mich, zu welchem Preis. Viele Dinge, die normalerweise kein Problem sind, mal eben eine Überweisung machen, mal eben sich krank melden und dafür irgendwie 7 Schritte gehen bei der Arbeit, sich in irgendwas einzuloggen oder so. Das kostet andere keine Energie und für mich ist das fast ein körperlicher Schmerz, der super, super anstrengend ist. Mhm. Und das reduziert sich mit dem Medikament. Das heißt, wenn ich morgens mein Medikament nehme, dann merke ich eigentlich nichts. Ich merke dann aber bei der Arbeit, was ist denn heute alles so schwer? Ich habe heute wirklich einen schlechten Tag. Mhm. Und also das Medikament macht, dass die Sachen leichter sind. Ja. Dann merke ich, ich habe das Medikament vergessen, ich nehme das Medikament ein und auf einmal flutscht es wieder.
0: Ja, das ist ja interessant. Das heißt, Sie waren auch erleichtert dann, als Sie diese Diagnose erfahren haben.
5: Ganz enorm. Mhm. Also ich habe ja immer gemerkt, ich bin irgendwie anders und warum fallen mir bestimmte Sachen so schwer? Zum Beispiel habe ich immer gesagt, Krisen kann ich, aber mit dem Alltag bin ich total überfordert. Dass ich, es ist immer wieder super anstrengend für mich, Sachen zu koordinieren, zu organisieren. Und ich habe sogar einen Beruf, wo ich das machen muss. Dafür habe ich 1000 Strategien. Und es ist auch sehr viel schlimmer geworden, als ich das erste Kind bekommen habe. Also ein Kind bekommen habe. Und das sagt mein Arzt, ist wohl auch ganz klassisch. Ich hatte vorher so viel Strategien entwickelt, um erfolgreich allen Problemen zu begegnen. Dass ich zum Beispiel sehr intensiv einen entspannenden Sport gemacht habe, um Ausgleich zu haben. Dass ich am Wochenende einen Tag reserviert habe, um zu schlafen oder mich zu erholen. Und das geht natürlich mit einem kleinen Kind nicht mehr. Und auf einmal wurden meine ADHS-Symptome sehr viel stärker und mir sind so die Sachen entglitten. Und ich war so, was ist denn mit mir los? Was mache ich denn falsch? Und jetzt nehme ich das Medikament und merke, ja, ich habe einfach, die Symptome sind einfach stärker geworden, weil ich nicht mehr schaffe, alles zu optimieren oder es nicht möglich ist, mit Kind alles so zu optimieren, dass ich gut funktioniere.
0: Ja, Frau Philipsen, ist das auch klassisch, dass vor allen Dingen Frauen Strategien entwickeln, um sich zurechtzufinden mit ADHS?
3: Also es entwickeln schon beide Geschlechterstrategien. Mhm. Was denke ich, den Mädchen und den Frauen mehr eigen ist, dass wir natürlich von früh auf lernen, uns, sage ich mal, angemessen zu verhalten, adäquat zu verhalten, nicht aufzufallen. Und ja, und dadurch, dass wir natürlich sehr, sehr früh lernen, man sagt immer, zu maskieren oder zu kompensieren. Ne? Das hat ja zwei Seiten. Aber es geht halt mit dem unglaublichen Stress einher. Das ist genau, was die Dame sagt. Und wird dann eben verstärkt, wenn noch Anforderungen hinzukommen. Ne? Also dann können die Kompensationsstrategien, die bisher ganz gut funktioniert haben, aber unter dem Preis eben von einem hohen Stressniveau, entgleiten dann. Und das ist überhaupt nicht selten, dass dann Eltern Teile zu uns in die Ambulanz kommen.
0: Mhm. Es scheint ja wirklich so, dass auch bis heute viele Fälle noch unerkannt bleiben. Also Frau Baumann hat ja auch gesagt, dass sie erleichtert war, als man die Diagnose sozusagen gestellt hat. Ich habe eine Mail über App hat uns Tebbe Sarah geschickt. Sarah Tebbe, sie hat ADHS diagnostiziert als Selbstzahlerin. Ende Dezember hat sie einen Test gemacht. Sie ist 44 Jahre alt und vor 13 Jahren wurde eine Depression diagnostiziert. Sie wäre immer auch als Kind im Kindergarten, in der Grundschule auffällig gewesen, ist aber sehr ruhig, also nicht der typische Typ. Mhm. Und sie sei so froh, dass sie jetzt weiß. Also für sie beginnt jetzt ein neues, richtiges Leben, schreibt sie uns sogar über die App. Weil sie jetzt erst weiß, was dahinter steht. Das haben wir auch von Frau Baumann gerade gehört.
3: Ja gut, ich meine, das ist klar. Sie werden ja ihr Leben lang groß mit der Symptomatik. Sie denken, dass das irgendwie in Anführungszeichen normal ist, ne, dass es jedem so geht. Und irgendwann denken sie, na gut, die anderen kriegen es hin, dann scheine ich ja irgendwie zu blöd, zu faul oder sonst was zu sein. Ich bin jetzt mal so deutlich. Und das tragen sie dann in dem Rucksack mit sich herum. Und das ist natürlich schon wichtig, dann eine Erklärung zu haben, ne, und verstehen zu können, wie das dazu kommt, dass die Dinge eben schwerer fallen. Andere Sachen fallen ja leichter zum Beispiel, ne? Aber viele Dinge, die wir eben im Alltag brauchen, die fallen eben schwerer. Und insofern ist es für die meisten zumindest ja schon eine Entlastung. Mhm.
0: Ja, ich bedanke mich bei Ihnen, Frau Baumann, dass Sie angerufen haben hier im WDR-5-Tagesgespräch. Und jetzt in der Leitung ist Claudia Gansor-Krabs. Hallo, Frau Krabs.
6: Hallo, Frau Backhaus. Schön, dass ich da sein kann.
0: Ja, sehr gerne. In welchem Verhältnis, sage ich mal, stehen Sie denn zu ADHS?
6: Bei mir wurde ADHS schon bereits vor circa 25 Jahren diagnostiziert. Okay. Mhm. Also das war reiner Zufall. Ich hatte zu dem Zeitpunkt aber auch Depressionen und war in der Therapie. Und meine Therapeutin hatte einen ADHS-Fall in der Familie. Mhm. Und als ich irgendwann mal sagte, ich verstehe gar nicht, warum das bei allen anderen klappt, warum ich das und das nicht kann und die anderen können das. Ich habe zum Beispiel im Studium meine Hausarbeiten immer viel zu spät abgegeben. Und das war alles ganz schwierig. Aber letztendlich musste ich 3 mündliche Prüfungen innerhalb von 20 Stunden machen. Und die schlechteste Prüfung war 2-0.
0: Okay.
6: Und da dachte ich irgendwie so, komisch.
0: Also Sie haben es dann schon sehr gut hinbekommen, muss man sagen. Aber
6: ja, das war wirklich ein enormer Stress. Mhm. Ich habe wirklich auf den letzten Drücker die Prüfung machen können. Mhm. Und wie gesagt, innerhalb von 20 Stunden, das war enormer Druck. Und unter so enormen Druck funktioniere ich dann auch.
0: Ja, ich finde, das ist ein ganz spannendes Beispiel, Frau Krabs, weil ich habe auch studiert und natürlich ist das ja auch, ich sag mal, im Studium immanent, dass man Druck empfindet oder dass man vielleicht auch auf den letzten Drücker das abgibt. Ja. Wann kommt man an den Punkt, vielleicht Frau Philipps, können Sie auch mitgehen, wann kommt man an den Punkt, dass man sagt, hier liegt eine ADHS-Diagnose vor?
3: also ich kann gerne das jetzt sagen, also dieses Aufschieben oder die Prokrastination ist ja eigentlich ein Versuch der Kompensation. Man erzeugt ja wirklich einen unglaublichen Stress und dadurch auch eine Stimulation. Und wie eben geschildert, manchmal funktioniert es ja auch. Das ist dann auch ein bisschen gefährlich, weil wenn es funktioniert, wird es natürlich wieder verstärkt. So, aber oft funktioniert es halt auch nicht. Und ADHS ist ein Spektrum, ist eine Dimension, ist genau wie Sie sagen, im Menschlichen. Mhm. Und ich spreche erst dann von der Diagnose, ne? Oder von einem Syndrom oder von einer Störung. Ich mag den Begriff der Störung auch nicht so gerne. Wenn es wirklich zu Beeinträchtigungen kommt, ja, also wenn ich wirklich über die Lebensspanne zeigen kann, guck, und genau deshalb, wegen dieser Problematik hat es dazu beigetragen, dass das und das und das vielleicht schiefgegangen ist. Mhm. So. Oder dass da und da ein hohes Stressniveau besteht. Oder dass man Substanzen früh konsumiert hat, etc. Ne? Also es muss schon eine relevante Beeinträchtigung in mehreren Lebensbereichen bestehen. Mhm. Sonst rechtfertigt das ja keine Diagnose. Mhm. Ne? Mhm.
7: Frau Kaps, wann hatten Sie denn das Gefühl, es beeinträchtigt Sie wirklich massiv? Weil jetzt bei den Prüfungen haben Sie ja gut abgeschnitten, wie Sie
5: erzählt haben. Ja, das hat mich aber im Laufe dessen des Studiums auch schon sehr beeinträchtigt, weil ich ja die Fristen, ich konnte die Fristen immer einhalten, weil meine Dozenten waren da jetzt auch nicht so streng, muss ich dazu sagen. Mhm. Aber ich habe ja mitbekommen, wie meine Kommilitonen das geschafft haben, wie sie die Fristen einhalten konnten, wie das alles funktioniert hat. Ich hatte dann in Themen, die mich sehr gut, die mich stark interessiert hatten, hatte ich dann immer sehr gute Hausarbeiten und in anderen Bereichen, naja, durchwachsen. Ne? Mhm. Aber weswegen ich eigentlich anrufe, ich bin inzwischen 58, bin durch meine Wechseljahre durch und nehme noch ein Krebsmedikament. Letrozol. Und das alles macht sich auch bei meinem ADHS bemerkbar. Inwiefern? Also ich nehme jetzt seit Jahren erstmals wieder Tabletten. Ich habe ganz lange keine Medikamente genommen und habe dann irgendwann so festgestellt, also meine kognitiven Fähigkeiten waren sehr stark eingeschränkt. Und daraufhin bin ich dann wieder zu meinem Psychiater und habe gesagt, kann das sein, dass das auch daran liegt, dass ich jetzt überhaupt keine Hormone mehr habe? Und es gibt ja viele Frauen, die in den Wechseljahren sind und auch ADHS haben oder einen Verdacht auf ADHS haben, die da deutlich mit zu kämpfen haben.
7: Mhm. Da kommt jetzt natürlich dann viel zusammen, Frau Philips, gerade bei Frauen wieder. Also Wechseljahre, Hormone, jetzt bei Frau Krabs kam dann noch die Krebsdiagnose dazu. Das ist dann auch schwierig, ne? Wie man dieses parallel alles in den Griff bekommt.
3: Ja, klar. Also einerseits ist es schwierig, andererseits ist es typisch. Also es gibt jetzt auch erste Daten und auch aus der klinischen Schilderung. Ich meine, wir haben ja auch tatsächlich vor 25 Jahren angefangen, uns damit zu befassen. Ich darf das mal kurz erwähnen. Da wurde ja da damals belächelt, wenn man sich sozusagen wissenschaftlich der Thematik da zugewendet hat. Aber das ist total typisch, dass es sozusagen prämenopausal, perimenopausal und danach, also um die Wechseljahre rum, zu einer Verschlechterung der Symptomatik kommen kann, wie übrigens auch prämenstruell bei den jüngeren Frauen, dass sie vor der Regel häufigere Mehrbeschwerden auch bezüglich ADHS haben. Das kann man auch erklären mit Östrogen und Dopamin, ne, dass die als Gegenspieler fungieren. Man muss es jetzt noch besser beforschen, aber es gibt da deutliche Hinweise, klinisch wie auch wissenschaftlich. Und jetzt, dass gesagt wird, ja, jetzt wieder Medikation zu nehmen, es kam eine onkologische Erkrankung dazu. Wir wissen ja, ich weiß jetzt nicht, was das genau von der onkologischen Erkrankung ist und bin ja da auch keine Expertin. Nur häufig geht ja so eine gewisse Fatigue damit einher. Das ist ja bekannt, also so ein Erschöpftsein, ne, bei den onkologischen Erkrankungen. Und auch da gibt's auch wissenschaftliche Untersuchungen und klinisch wird es eingesetzt, Erfahrung zu Stimulantien. So, insofern schlägt man da also mit einer Medikation quasi mehrere Fliegen. Das heißt einerseits verstärkt die ADS-Symptomatik nach den Wechseljahren und zum anderen vielleicht die Fatigue im Rahmen der onkologischen Erkrankung. Also das macht jetzt klinisch total Sinn, was beschrieben wird.
7: Ja. Mhm. Frau Krabs, welche Strategien haben Sie denn dann jetzt entwickelt, die Ihnen helfen im Alltag?
5: Also ich nehme zum einen Methylphenidat seit einiger Zeit. Wobei
7: das
5: ich jetzt,
7: ist was genau, Frau Graf?
5: Das ist ein, es ist im Grunde genommen ähnlich wie Ritalin.
7: Mhm. Also etwas, was?
5: Mh. Ja, das Stimulierendes.
7: Oder stimulierend.
5: Ja, und mich dann halt so ein bisschen in die Konzentration wieder bringt. Wobei ich sagen muss, es wirkt nicht mehr so wie noch vor 20 Jahren. Da hatte ich eine deutlich größere Wirkung, eine deutlich bessere Wirkung. Aber ich bin jetzt in meinem Leben auch, ich habe beruflich so eingestellt, ich bin selbstständig, ich arbeite mit Pferden, dass ich da auch was gefunden habe, was passt. Mhm. Aber als ich vor einigen Jahren die Ausbildung gemacht hatte, hatte ich auch enorme Probleme in der Ausbildung. Also meine ganzen Mitteilnehmer haben alle gedacht, ich fall durch.
6: Und als ich dann in der praktischen Prüfung am Pferd stand, war plötzlich mein ADHS wieder da. Und der Stress war da und das hat funktioniert. Eine Mitteilnehmerin hat nur zu mir gesagt, ich dachte, da steht eine andere Frau.
7: Weil sie dann in dem Moment funktioniert haben, wie sie schon meinten. Und
6: ja.
7: Ich finde das aber
6: voll
7: spannend.
6: Fokussiert.
7: Ja, was ja. Sie gerade nochmal gesagt haben, auch hatten wir anfangs der Sendung nochmal, dass man auch vielleicht was findet, wo man auch mit einer ADHS-Diagnose funktioniert, vielleicht sogar auch außerordentlich gut, weil man spricht ja auch von Stärken, die damit einhergehen. Also dass man da vielleicht auch sich ja auch beruflich vielleicht einen Bereich sucht, wo man gut reinpasst mit der Diagnose. Ja, Frau Ganser-Graf, ich danke Ihnen sehr. Ich würde gerne noch Maria Sander einladen, teilzunehmen am WDR-5-Tagesgespräch. Hallo, Frau Sander.
8: Hallo.
7: Schönen guten Tag, ja.
8: Guten Tag, ja. Ich finde das alles sehr, sehr interessant.
7: Ja.
8: Und habe mich tatsächlich gefragt, ob ich vielleicht auch eine Diagnose machen lassen sollte. Ich habe zwei betroffene Kinder. Bei meinem Sohn ist es schon auch quasi beim Einstellungstest der Verdacht geäußert worden, der es dann auch nachher bestätigt hat. Bei meiner Tochter ist es tatsächlich erst so in der Pubertät dann aufgefallen mehr und jetzt im Nachhinein dann eben auch diagnostiziert worden, dass das tatsächlich auch mit ein Thema ist. Beide haben leider auf ihrem Lebensweg dann auch es sehr schwer gehabt in der Schule mit Mitschülern und anderen Menschen generell, dass sie beide auch depressiv wurden und einfach in sehr schwierigen Lebensweg haben und für sich leider auch noch nicht so den Einstieg ins Berufsleben gefunden haben, weil sie noch nicht das Passende für sich gefunden haben, beziehungsweise mein Sohn hat eigentlich schon das Passende gefunden, aber er hat noch nicht das passende Umfeld gefunden, wo er das durchziehen konnte. Mhm.
7: Können Sie vielleicht, Frau Sander, nochmal sagen, inwiefern, was hat man, also warum hatten Ihre Kinder Schwierigkeiten, was hat man ihnen, ich sag mal, vorgeworfen oder was waren die Probleme, die Sie hatten?
8: Ja, bei meinem Sohn war es dieses typische junge ADHS, ne, stört immer, ist auffällig, passt nicht ins Regelwerk. Es ist ihm dann sehr schwer gefallen, sich eben so an die Regeln zu halten, weil was für ihn nicht schlüssig war, musste man auch so nicht unbedingt akzeptieren. Da musste man immer ganz eng dran sein und es war halt auch wirklich schon eine große Aufgabe. Er war sehr experimentierfreudig. Das war auch immer sehr aufregend. Mhm. Und er ist eben immer dann quasi mit, ja, wie das Umfeld meint, unangebrachten Verhalten aufgefallen. Und wir zu Hause empfanden das gar nicht unbedingt alles so schwierig, sondern wir haben eigentlich eher so mehr gesehen, dass er sehr interessiert war, sehr aufgeweckt und so und hatte sich unheimlich viel Wissen angeeignet. Er konnte mit anderen Kindern nicht wirklich was anfangen, weil die waren eher uninteressant. Für ihn war die Erwachsenen, die waren die Inputs bringen konnten und das war einfach super spannend. Ne?
7: Also das heißt, das ist häufig, ne, dass dann Kindern unterstellt wird, wie Sie sagten, zu unangepasst, zu laut,
8: ja,
7: zu schwierig, zu aufmüpfig. Also das ist ja dann das, was damit oft einhergeht. Waren denn die Lehrer und die Mitschüler aufgeklärt? Also wussten die, ob die?
8: Ja, ja, wir haben immer ganz, wir sind immer ganz offen damit umgegangen und haben die versucht, ins Boot zu nehmen, haben auch immer Infomaterial weitergegeben und so und waren auch selber immer sehr engagiert, auch in Gesprächen mit Therapie und was wir dann auch alles gemacht haben. Und aber es war trotzdem, ich fand, es war wirklich immer sehr schwierig. Mhm. Es gibt eben, sage ich mal, auch Lehrer, die sind dann eher gewillt, da mitzugehen, auch wenn sie dieses Thema noch nicht so kennen. Und es gibt eben auch andere Lehrer, ja, die dann eben das Kind so empfinden, dass sie dauernd den Unterricht stören und dass man dann als Lehrer das nicht leisten kann. Also wir haben oft den Satz immer wieder gehört, das können wir als Schule nicht leisten.
7: Okay.
8: Und ja, das war halt
7: häufig.
8: War halt für uns auch eine Herausforderung dann.
7: Schwierig, ja. Also häufig ist jetzt ja heute auch der Vorwurf, dass das ADHS so eine Art Modediagnose ist, dass halt Kinder, die als schwierig oder eben unangepasst gelten, schnell sagt und dazu greift zu sagen, ja, die haben ADHS. Da ist es natürlich auch nochmal wichtig, Frau Philipsen, wie kann man das einordnen? Das haben wir noch gar nicht besprochen, dass das ja häufig auch gerade bei TikTok in den sozialen Netzwerken immer so ein bisschen so als, ach ja, ich habe ADHS, als sowas eingestuft wird, was vielleicht eher, ja, lustig ist jetzt der falsche Begriff, aber eben nicht ernst genommen wird, ne?
8: Warum ich unter anderem anrufe, ist, weil ich einfach auch mal darauf aufmerksam machen wollte, dass zwar dieses Thema ADHS jetzt populärer geworden

0: so, jetzt bist du schon so alt und jetzt hast du immer noch nicht, du fängst immer etwas an und bringst nichts zu Ende, du musst auch mal zusehen, du brauchst auch eine Absicherung für die Rente. Und dieser Druck, der da immer aufgebaut wird auch, also ich kann jetzt nur für meine Kinder sprechen, ist für die auch mal wieder total schwierig. Und es ist dann auch, wir haben eine sehr große Familie und eigentlich auch eine sehr enge Bindung an auch die weitere Verwandtschaft. Und ja, das ist schwierig geworden. Ja. Weil
1: Frau Sander, ich würde ganz kurz, vielen Dank. Also das würde ich ganz kurz nochmal an die an unsere Expertin noch weitergeben, dieses, ne, dass sich dann doch aber auch immer wieder durchsetzt, dass ja das vielleicht dann von Menschen viel erwartet wird, obwohl man weiß, dass es diese Diagnose gibt.
2: Ja, genau. Das ist immer noch so. Ich möchte mal kurz was sagen zur Häufigkeit der Diagnosen. Bei den Kindern ist es stabil. Also da ist es nicht so, dass es weiter ansteigt. Bei den Erwachsenen steigt es anders. Das kann man auch mal entgegenhalten. Und ich glaube, gerade zu Sendungen, wie wir es jetzt machen, Frau Backhaus, sind ja total wertvoll, dass man probiert, das sachlich drüber aufzuklären und genau diese Erfahrung mitzunehmen. Denn das, was berichtet wird, ich ja berichtet von den Erwachsenen, die dann über 18 oder manchmal mit 40, mit 50 kommen und sagen, ich hatte kein Verständnis um mich rum. Ne? Also, und ich glaube, da muss man tatsächlich dran arbeiten. Es ist vollkommen klar, wissend, dass natürlich ADHS eine Erklärung, auch nicht Entschuldigung für alles ist, ist auch klar, aber es ist eben eine Erklärung. Ja. Und das ist schon sehr, sehr wichtig.
1: Ja. Ja. Also Verständnis aufzubringen ist wichtig. Bernhard Wening aus Münster hat angerufen. Hallo Herr Wening, wir haben nicht mehr viel Zeit, aber ich würde gerne Sie auch noch einladen, teilzunehmen am WDR-Mittagsgespräch. Hallo.
3: Guten Tag, Frau Backhaus, guten Tag ins Studio. Ist ja wunderbar. Ich schieße es ganz schnell raus. Ich habe eine ganz konkrete Frage. Ein Arbeitskollege und Freund von mir, den ich seit vielen, vielen Jahrzehnten kenne, hat viele Probleme damit gehabt und nimmt seit 2 Jahren circa Albernse und kommt mit Prokrastination im Berufsleben, vielen verwaltungstechnischen Dingen, die er als Aufgabe auch zu Hause hat, im Homeoffice, viel besser klar, viel, viel besser. Mhm. Meine Frage ist, in meinen persönlichen Gesprächen ist mein Eindruck über die vielen Jahre, dass seitdem unsere Diskussion sich verwandelt hat dahin, gewandelt, dass Ungnädigkeit, Ungeduld, Strenge da ist, anders als das früher war, wo man sehr vertraut und manchmal etwas länger miteinander diskutiert hat.
1: Also ob das Medikament auch sich sozusagen auf die Persönlichkeit auswirkt. Ja, Frau Philipsen, vielleicht noch kurz zum Schluss, wie sich solche Medikamente auswirken können.
2: Ja, also gut, jetzt persönlichkeitsverändernd im großen Sinne ist es nicht, aber natürlich führt es dazu, dass sich das Denken auch verändert. Das heißt, stringenteres Denken, die Dinge anfangen und beenden zu können, eins nach dem anderen zu planen, das ist ja erstmal ein erwünschter Effekt. Und viele Erwachsene dosieren dann so im mittleren Bereich, weil sie sagen, ich möchte die Unterstützung, aber ich möchte ein bisschen was vom ADHS vielleicht auch behalten. Also das ist nochmal wichtig und nochmal ganz wichtig, Ernährung war Thema heute. Die Daten für die Ernährung sind nicht so doll. Also um das mal klar zu sagen, sondern es geht nur um eine gesunde Ernährung und nicht, dass hier ein Missverständnis mitgenommen wird, dass man mit Omega-3 in ADHS gut behandeln kann.
1: Ja, und dass sich Medikamente auswirken, auch das ist natürlich wahrscheinlich immer von Fall zu Fall unterschiedlich. Ich bedanke mich bei allen Anrufern, bedanke mich bei Alexandra Philipsen für ihre Expertise. Heute haben wir wieder 5-Tages-Gespräch über ADHS gesprochen am Welt-ADHS-Tag. Mein Name ist Anja Backhaus. Auf Wiederhören.

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1: Ich bin Johannes Döbbelt. Hallo, willkommen bei uns. Der NRW-Landtag in Düsseldorf beschäftigt sich heute mit den Folgen der heftigen Hitzewelle Ende Juni. Das besprechen wir gleich ausführlich und aus verschiedenen Perspektiven im Mittagsecho. Und wir gucken mal wieder auf die Frage, ab welchem Alter sollten Kinder und Jugendliche Social Media nutzen dürfen? Ursula von der Leyen ist auf jeden Fall Fan einer EU-weiten Altersbeschränkung.
2: The debate is not whether young people should have access to social media.
3: Die Debatte sollte sich nicht darum drehen, ob junge Menschen Zugang zu sozialen Medien haben sollten. Die Debatte ist vielmehr, ob Social Media Zugang zu unseren Kindern und Jugendlichen haben sollte und wann.
4: Ich glaube, wir müssen jetzt einfach auch aufgrund des Klimawandels einfach daran gewöhnen, dass auch große Hitzenwellen ein Unwetter ist, um das mal einfach so auszudrücken, und dass wir uns darauf einstellen müssen.
5: Sie ist offen. Wir haben die Iraner vergangene Nacht richtig heftig bombardiert. Das sind sehr böse und kranke Menschen.
1: Tja, wir hatten da ja mal eine sogenannte Waffenruhe im Irankrieg, aber davon ist inzwischen so gut wie nichts mehr übrig. Der Krieg zwischen den USA und Iran flammt wieder auf. In der

0: Nacht zum Sonntag hatte das US-Militär 140 verschiedene militärische Ziele im Iran angegriffen. Das war eine Reaktion auf einen vorherigen Angriff der Iraner. Die hatten mit Drohnen ein Containerschiff beschossen, das durch die Straße von Hormus fahren wollte. Und wer in diesem Krieg jetzt auch wieder in Mitleidenschaft gezogen wird, obwohl sie ja gar nicht daran teilnehmen offiziell, das sind die Golfstaaten. Unsere Korrespondentin Nina Amin berichtet.
1: Die Golfstaaten sind erneut im Visier iranischer Angriffe. Kuwait meldete am frühen Morgen, dass seine Luftabwehr feuert. Ob es Schäden oder Opfer gibt, dazu sagte das kuwaitische Militär zunächst nichts. Schon in den vergangenen Tagen war das kleine Land am nordöstlichen Ende des Persischen Golfs Ziel iranischer Raketen. Hintergrund sind iranische Vergeltungsschläge gegen US-Angriffe. In Kuwait befinden sich mehrere wichtige US-Militärstützpunkte. In Bahrain griff der Iran nach Angaben von iranischen Staatsmedien ein US-Drohnenkommandozentrum an. In dem Inselstaat wurde in der vergangenen Nacht mehrmals Alarm ausgelöst. Das Innenministerium rief die Bewohner auf, Ruhe zu bewahren und Schutz zu suchen. Auch in Jordanien meldete die Nachrichtenagentur Petra am Morgen, dass 4 Raketen aus dem Iran abgefangen worden seien. Am Wochenende waren mehrere Golfstaaten unter iranischem Beschuss. In Katar gab es nach Angaben des Innenministeriums durch herabfallende Trümmerteile auch Verletzte, darunter ein Kind. Vergangene Nacht war das 4. Mal binnen einer Woche, dass das US-Militär den Iran angegriffen hat. Das für die Region zuständige US-Kommando CENTCOM spricht von Dutzenden Zielen an verschiedenen Orten. Hintergrund ist der Streit um den Zugang zu der Straße von Hormuz. Die iranische Marine hat in den vergangenen Tagen ein Schiff beschossen, das versucht hatte, nahe Oman die Meeresenge zu passieren.
0: Hier ist das Mittagsecho in WDR 5. Wenn Alleinerziehende vom anderen Elternteil keinen Unterhalt bekommen oder nur unregelmäßige Unterhaltszahlungen, dann springt der Staat dafür ein. Alleinerziehende können dann den sogenannten Unterhaltsvorschuss erhalten. Der Staat zahlt dann also jeden Monat Geld, damit genügend für den Lebensunterhalt des Kindes oder der Kinder da ist. Dieser Unterhaltsvorschuss für Alleinerziehende soll jetzt aber gekürzt werden. Er soll nicht mehr so lang bezahlt werden wie bislang. Maximilian Ulrich aus dem ARD-Hauptstadtstudio. Was sind die Pläne von Familienministerin Karin Prina genau vor?
2: Der Unterhaltsvorschuss soll nicht mehr bis zum 18., sondern nur noch bis zum 16. Geburtstag gezahlt werden. Dafür will die Familienministerin Karin Prien von der CDU jetzt schnellstmöglich einen Gesetzentwurf vorlegen. Außerdem sollen Eltern, die keinen Unterhalt zahlen, bestraft werden können. Zum Beispiel, indem man ihnen den Führerschein wegnimmt, wenn sie tricksen, also wenn sie falsche Angaben machen oder nicht auf Anfragen reagieren.
0: Und warum genau soll an dieser Stelle jetzt gespart werden?
2: Die Kosten für den Unterhaltsvorschuss sind einfach krass gestiegen. Bis 2017 hat der Staat nur bis zum 12. Geburtstag Unterhalt gezahlt. Dann wurde diese Altersgrenze auf 18 angehoben. Und seitdem haben sich die Kosten für den Unterhaltsvorschuss vervierfacht. Und das ist vor allem für die Länder und Gemeinden doof. Die sind ja chronisch pleite und die strecken aber einen Großteil des Unterhalts vor.
0: Die Bundesregierung will den Unterhaltsvorschuss für Alleinerziehende künftig nur noch bis zum 16. Lebensjahr des Kindes zahlen lassen. Maximilian Ulrich war das dazu aus Berlin. Tech-Bosse wie Mark Zuckerberg werden für das australische Modell sicher kein Like dalassen. Gemeint sind damit ja die australischen Social-Media-Regeln für Kinder und Jugendliche. Dort dürfen seit einiger Zeit erst alle ab 16 Jahren eigene Social-Media-Accounts nutzen. Die Umsetzung, das zeigen die ersten Erfahrungen und haben sie sicher auch schon mitbekommen, naja, die klappt oft noch nicht so richtig gut. Aber sicher ist, die Australier inspirieren damit gerade viele andere, auch Europa. Für die EU hat jetzt ein Expertenrat Empfehlungen erarbeitet, und zwar für ein europaweites Social-Media-Mindestalter. Heute wurden die Ergebnisse präsentiert. Katrin Schmidt, unsere Reporterin in Brüssel. Was genau schlagen die Experten vor?
3: Ja, diese Expertenrunde, die im Auftrag der Kommissionschefin Ursula von der Leyen gearbeitet hat, die empfiehlt jetzt wirklich sehr konkret, den Zugang zu Social Media für Kinder unter 13 Jahren deutlich einzuschränken. Das heißt, es soll also europaweit nur noch erlaubt sein, dass Kinder unter 13 Social Media nutzen, unter Aufsicht der Eltern oder zum Beispiel Lehrer und auch zeitlich nur noch sehr begrenzt. Und danach empfehlen, das sind jetzt ja nur Guidelines, die Experten ein Stufenmodell, kann man sagen. Das heißt, auch danach ist nicht jede App und jede Plattform ab 13 erlaubt, sondern es gilt die Plattform, die nachweisen kann, dass sie Kinder besser schützt. Die darf früher ran, also früher ein Angebot machen. Das heißt, manche könnten erlaubt sein ab 15, manche ab 16. Die Botschaft, die heute also verbreitet wurde, ist zumindest klar. Nicht die Kinder sollen sich schützen müssen, sondern es liegt ganz klar in der Verantwortung der Plattform.
0: Und was bedeutet das jetzt für die EU-Länder, auch für uns in Deutschland?
3: Ja, zunächst mal wissen wir jetzt, dass die EU-Kommission diese Expertentipps in einen Gesetzesvorschlag gießen will und der wird im September präsentiert und danach beraten dann erstmal das EU-Parlament und auch der Rat der Mitgliedstaaten. Und sollte das durchkommen, hieße das auch für Deutschland, es gilt diese harte 13-Jahres-Grenze, die muss dann überall in Europa von den Plattformen technisch kontrolliert werden. Es ist aber trotzdem möglich, für jedes Land noch weitere eigene Altersgrenzen zu setzen, so wie es ja auch schon vielfach diskutiert wird. Man muss eben nur eines wissen und daran hat heute Brüssel nochmal erinnert. Es liegt ja ohnehin in der Hand der EU-Kommission mit den Plattformen rund um Instagram oder um TikTok zu verhandeln. Das heißt, die Regeln durchzusetzen und im Zweifel auch Bußgelder zu verhängen, wenn die Regeln nicht eingehalten werden. Es macht also durchaus auch einen gewissen Sinn, so einheitlich wie möglich das EU-weit zu regeln.
0: Social-Media-Nutzung in Europa erst ab 13 Jahren. So schlägt es einen Expertenrat vor, den die EU-Kommission eingesetzt hat. Und jetzt weitere Nachrichten des Tages im Mittagsecho mit Katrin Baumhöfer.
4: In Zukunft soll es in der EU leichter werden, bei verspäteten oder gestrichenen Flügen eine Entschädigung zu bekommen. Dafür haben jetzt die EU-Länder grünes Licht gegeben. Zu den neuen Regeln gehört auch, dass Kinder unter 14 im Flugzeug neben ihren Eltern sitzen dürfen, ohne für eine Sitzplatzreservierung zahlen zu müssen. Ein irakisches Ehepaar ist in München unter anderem wegen Versklavung jesidischer Mädchen verurteilt worden. Die beiden gehörten der Terrormiliz Islamischer Staat an. Der Mann erhielt lebenslange Haft, die Frau eine Jugendstrafe von 9,5 Jahren. In Thailand versuchen Behörden herauszufinden, wie es zu einer Brandkatastrophe in einer Bar kommen konnte. Augenzeugen sagen, dass in dem Pub in Bangkok zuerst ein Sicherungskasten gequalmt habe. Danach sei etwas explodiert und Feuer habe sich sehr schnell ausgebreitet. Mindestens 27 Menschen sind ums Leben gekommen. In Bonn wird die Adenauerallee ab heute umgebaut, um den zusätzlichen Verkehr durch die gesperrte Nordbrücke aufzufangen. Die Hauptverkehrsstraße soll wieder 4 Spuren für den Kfz-Verkehr bekommen.
0: Die Kurzmeldung im WDR5. Danke.
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0: Wie außergewöhnlich diese extreme Hitze vor 2 Wochen Ende Juni war, sieht man zum Beispiel auch daran, wie oft Rettungswagen in dieser Zeit unterwegs waren. Am besonders heißen Samstag vor 2 Wochen gab es in NRW fast 5000 Rettungswageneinsätze mehr als an einem normalen Samstag. Das Robert-Koch-Institut hatte letzte Woche schon seine Schätzungen zu den Todesfällen im Zusammenhang mit der Hitze veröffentlicht. Demnach sind bis Ende Juni dieses Jahres bereits 1230 Menschen in Nordrhein-Westfalen wegen der Hitze gestorben. Das sind deutlich mehr Todesfälle als im gesamten vergangenen Jahr. Wir wollen heute im Blickwechsel nochmal aus verschiedenen Perspektiven auf diese Hitzewelle, auf die letzte schauen und alles, was womöglich noch kommt in diesem Sommer. Auch auf die Frage, wie wir gerade ältere und kranke Menschen besser schützen können. Wir starten mit einem Blick auf die NRW-Landespolitik, denn im Landtag ging es heute Vormittag genau darum. Auf Antrag der SPD-Fraktion ist der Gesundheitsausschuss zu einer Sondersitzung zum Thema Hitzefolgen und Hitzeschutz zusammengekommen. Unsere landespolitische Korrespondentin Daniela Junghans hat das Treffen für uns beobachtet. Daniela, bei diesem Ausschuss, da ging es ja unter anderem um eine Klinik in Leverkusen und wie durch die Hitzewelle im Juni, das dort auch zu spüren war. Was kannst du uns dazu erzählen?
6: Ja, im Kern ging es um die Frage, ob an Kliniken in Nordrhein-Westfalen es Versäumnisse gab beim Hitzeschutz, die eben zu Todesfällen geführt haben. Leverkusen ist da der größte Fall, um den es geht. Wir reden da über 12 Tote, bei denen Hitze als Ursache in Frage kommt. Mhm. Also es ist noch nicht ausermittelt, man muss noch ein bisschen abwarten. Minister Laumann sagte heute, im Ausschuss inzwischen seien das Gesundheitsamt und auch die Bezirksregierung dort gewesen in diesem Krankenhaus, hätten sich das Haus angeschaut und das Ergebnis dieses Besuchs sei gravierend gewesen. Was er genau damit meint, das wollte Laumann heute im öffentlichen Teil des Ausschusses nicht sagen. Deshalb gab es am Ende noch einen nicht öffentlichen Teil, bei dem ich natürlich nicht zuhören konnte. Aber sicher ist, die Behörden sehen sich diesen Fall gerade wirklich sehr genau an. Es werden aber auch 2 Todesfälle in Kliniken in Düren und in Duisburg überprüft. Dort gab es wohl laut Laumann aber kein strukturelles Problem, also kein grundsätzliches Problem. Ja, und einige weitere Kliniken in NRW, da prüfen die Behörden wohl ebenfalls zumindest Verdachtsfälle auf einen Zusammenhang zwischen der Hitze und den Todesfällen.
0: Gab es noch andere Themen im Zusammenhang mit den Folgen der Hitze oder dem Schutz davor in diesem Ausschuss heute?
6: Naja, es wurde nochmal auf die Statistik geschaut. Klar, also die 1200 Menschen, die seit Jahresbeginn in NRW an Hitzefolgen gestorben sind, das ist ja keine kleine Zahl. Besonders betroffen sind davon vor allem, nicht verwunderlich, ältere Menschen, Menschen über 84, eher Männer etwas stärker betroffen. Es gab an dem besagten Wochenende sehr viel mehr Rettungswageneinsätze, in einigen Städten im Rheinland bis zu doppelt so viele wie eigentlich üblich. Und Laumann hat heute nochmal deutlich gesagt, besonders gefährdet sind alleinlebende Senioren, die in schlecht isolierten Dachgeschosswohnungen in den Großstädten leben. Die meisten älteren Menschen leben nämlich eigentlich zu Hause, nicht in Pflegeheimen. Darüber muss man auch noch mal länger reden, sagte er. Auch die Frage, wie man da sensibilisieren kann. Und ja, über Pflegeheime und die Situation dort wurde am Rande auch noch gesprochen.
0: Und was sagt Gesundheitsminister Karl-Josef Laumann dazu, was er dagegen unternehmen will oder für einen besseren Hitzeschutz?
6: Naja, erstmal ist das Land ja mit verantwortlich für den Hitzeschutz in Kliniken und Pflegeheimen. Da hat die Opposition heute nochmal sehr drauf hingewiesen. Laumann sagt, wir machen das ja schon. Aber er sagt auch, wir brauchen mehr. Wir müssen uns mehr kümmern. Die Kommunen zum Beispiel, sagt er, sollen zügig Karten mit kühlen Orten erstellen. Kühle Orte, das sind zum Beispiel Kirchen, also Gebäude, wo man hingehen kann, wenn es in der eigenen Wohnung zu heiß ist. Das ist nur ein Beispiel der Dinge, die Kommunen tun können. Manche haben das schon getan. Mhm. Und Laumann sagt auch, wir alle müssen umdenken. Hitze ist ein Unwetter und das muss in unsere DNA.
0: Und wie kam das Ganze bei der Opposition an? Vielleicht insbesondere bei der SPD, die diese Sitzung des Gesundheitsausschusses heute ja beantragt hatte?
6: Naja, die SPD ist, wie gesagt, der Meinung, dass das Land nicht genug tut und nicht schnell genug. Hitzeschutz könnte sehr viel weiter sein, sagt die SPD. Das Land hätte sich mehr kümmern müssen. Und es gibt auch große Kritik daran, dass es Ende Juni keinen Krisenstab gegeben hat.
0: Wie die NRW-Landespolitik mit künftigen und aktuellen Hitzewellen, wie ja schon wieder in dieser Woche, umgehen will, das hat meine Kollegin Daniela Junghans live aus Düsseldorf berichtet. Danke. Und dass die Hitze ja auch was mit unserer Gesundheit macht, dass sie auch lebensgefährlich sein kann, das sieht man zum Beispiel auch an den Fällen, die es in dieser heißen letzten Juniwoche in manchen NRW-Kliniken gab. Die Klinik in Köln-Merheim hatte da zum Beispiel berichtet von einem Menschen, bei dem die Körpertemperatur so hoch war, jenseits der 42 Grad, dass das Fieberthermometer die gar nicht mehr messen konnte. Das ist natürlich ein Extremfall, was aber sehr viele, nicht nur ältere Menschen betrifft. Bestimmte Medikamente wirken bei Hitze auch anders und die Menschen, die diese Medikamente nehmen, sollten deshalb ein paar Dinge beachten. Das sagt Beate Müller, Professorin für Allgemeinmedizin an der Uniklinik Köln, die dort auch eine Allgemeinmedizin-Sprechstunde leitet. Ich habe mit ihr vor der Sendung darüber gesprochen und sie zuerst gefragt, mal abseits jetzt von den Medikamenten, inwiefern merken Sie denn die Hitze zum Beispiel auch in Ihrer Sprechstunde, wenn es so heiß ist wie in der letzten Juniwoche zum Beispiel?
7: Ja, also zunächst mal merken wir es oder das Personal merkt es, weil die Räumlichkeiten sich natürlich auch aufheizen. Also wir haben leider auch keine Klimaanlage und das war auch der Grund, warum wir dann nachmittags ab 15 Uhr tatsächlich auch geschlossen hatten. Das heißt, wir haben einfach aus Mitarbeiterschutz, aber auch um zu vermeiden, dass die Patientinnen und Patienten durch die Hitze laufen müssen, einfach nachmittags zugemacht und dafür morgens früher aufgemacht. Also das war das Erste, was wir ganz konkret gemerkt haben. Und dann aber die Notaufnahme, die war sehr belastet. Also ich glaube, jeder von uns hat auch gehört, dass mehr Krankenwagen unterwegs waren als normalerweise. Und auch in der Notaufnahme waren viele Menschen mit Hitzschlag, mit sehr stark erhöhter Körpertemperatur. Das war schon ein großes Problem, was man gesehen hat.
0: Sie forschen in Ihrer Arbeit dazu, wie Medikamente bei Hitze unterschiedlich wirken. Können Sie uns da mal ein Beispiel geben, welche Medikamente das zum Beispiel betrifft?
7: Also da gibt es verschiedene Medikamente und auch verschiedene Wirkmechanismen, wie die Hitze das Ganze verändern kann. Ein Beispiel sind zum Beispiel die Opiatpflaster. Also wenn jemand ein Fentanylpflaster auf der Haut kleben hat und dann damit in die Sonne geht, dann kann es sein, dass die Haut oder dann ist es so, dass die Haut besser durchblutet ist. Dadurch kann der Wirkstoff schneller anfluten und dann besteht die Gefahr, dass man eine Überdosierung bekommt und schläfrig wird und benommen. Das heißt, da muss man aufpassen. Wir wissen aber auch, dass zum Beispiel der Blutdruck im Sommer generell niedriger ist als im Winter. Und wenn man dann die Blutdruckmedikamente ganz normal mit der ursprünglichen Dosis weiternimmt, das ist normalerweise nicht schlimm. Aber wenn es dann so 40 Grad wird, über mehrere Tage, dann lohnt es sich, den Blutdruck häufiger zu messen, um zu schauen, ist das wirklich, also wie liege ich denn? Ist das wirklich die Dosis, die ich aktuell nehmen sollte? Oder muss ich nicht doch besser einmal zum Hausarzt, zur Hausärztin gehen und danach fragen?
0: Und was genau ist jetzt das Ziel Ihres Forschungsprojekts zum Thema Hitze? Was soll dabei am Ende rauskommen?
7: Ja, also ich meine, Hitzewellen, die werden natürlich häufiger werden, auch bei uns in Deutschland. Und wir wissen, dass es bestimmte Erkrankungen gibt, die bei Hitze schlimmer werden können oder unter denen die Menschen dann, bei denen die Menschen mehr unter Hitze leiden als normalerweise. Mhm. Und wir wissen aber auch eben, dass es diese Kombination dann mit Medikamenten, dass es da noch mal mehr Probleme geben kann. Und da ist dann die Frage, was machen wir denn? Können wir was an der Dosis ändern? Oder was wären so Strategien, um mit dieser Hitze besser klarzukommen, wenn ich Medikamente nehmen muss? Und das ist das Ziel unseres Forschungsprojekts. Und denn die Medikamente, die wir nehmen oder die wir verschreiben, die haben ja erstmal einen Zweck und sind auch für einen bestimmten Grund da. Und das heißt, man sollte die auf jeden Fall nicht leichtfertig oder eigenständig absetzen. Aber es gibt eben, wie gesagt, bestimmte Gruppen. Da muss man dann zum Beispiel mehr Blutdruck messen, mehr Blutzucker messen oder eben sich noch mehr an diese Verhaltensmaßnahmen halten, im Schatten bleiben, mehr trinken, als wenn ich jetzt keine Medikamente einnehmen würde.
0: Und wenn wir mal auf die Hausärztinnen und Hausärzte blicken, was sollten die so in Zeiten des Klimawandels und zunehmender Hitzewellen beachten? Glauben Sie, da ist auch noch mehr Wissen, mehr Weiterbildung zum Beispiel nötig an der einen oder anderen Stelle?
7: Ja, also das Bewusstsein für die gesundheitlichen Auswirkungen des Klimawandels generell und auch für die Problematik von Hitze, die nimmt natürlich schon stark zu im Moment. Und die Ärzteschaft ist da natürlich gefragt, aber das Gesundheitswesen und das Gesundheitspersonal an sich kann das gar nicht alles alleine stemmen. Also auch in den Apotheken wird viel beraten, in den Arztpraxen wird schon viel beraten, aber der Hausarzt kann jetzt nicht jeden Hausbesuch im 5. Stock unterm Dach selber machen und dort vor Ort schauen, wie die Temperatur ist, sondern da braucht es einfach auch das Wissen in der Bevölkerung, auch die Angehörigen, die auf ihre Älteren achten und auch die Nachbarschaft, die mal schaut, wie geht's denn der Dame im 5. Stock. Und das heißt, da braucht es natürlich die Ärzteschaft und auch die Pflege und alle, die im Gesundheitswesen tätig sind, aber wie gesagt, vor allem auch die ganze Bevölkerung.
0: Professorin Beate Müller, Leiterin des Instituts für Allgemeinmedizin an der Uniklinik Köln, appelliert da nochmal ganz klar auch an die Eigenverantwortung und die Verantwortung für andere, für die Mitmenschen. Und jetzt ändern wir im Blickwechsel die Perspektive nochmal auf die Hitze und ihre Folgen. Und wir schauen auf die Menschen, die bei diesen Temperaturen arbeiten müssen. Besonders heftig ist das ja zum Beispiel für Straßenasphaltierer, die auch bei 30 Grad und mehr Schlaglöcher mit noch viel heißerem flüssigen Asphalt ausbessern müssen. Aber auch in vielen Büros gibt es eben keine Klimaanlage, was die Arbeitsleistung, den Output der Mitarbeiter natürlich entsprechend verschlechtern kann. Und so lässt sich eines eindeutig feststellen, berichtet meine Kollegin Heidi Radwilas.
8: Extreme Hitze schadet der Wirtschaft. Wie sehr, das hat der Kreditversicherer Allianz Trade kürzlich ausgerechnet. Sollten sich die Hitzewellen des vergangenen Jahrzehnts fortsetzen, könnten in Deutschland ab diesem Jahr bis 2030 wirtschaftliche Verluste von bis zu 131 Milliarden US-Dollar entstehen. Vor allem die Unternehmen stecken quasi in einer Zange, sagt Katharina Utermöhl von Allianz Trade.
9: Eine ganz wichtige Schwelle ist da die 30-Grad-Schwelle. Und was wir eben sehen, ist, dass ab 30 Grad die Produktivität sinkt, und zwar um 3% pro Grad.
8: Allianz-Frau Utermöhl erklärt, warum das so ist.
9: Ab 30 Grad ist es das, was wir eigentlich alle erlebt haben, auch in den letzten Wochen bei den zwei Hitzewellen, die wir dieses Jahr schon gesehen haben. Und zwar, dass man sich eben schlechter konzentrieren kann. Man hat vielleicht in der Nacht vorher schlechter geschlafen. Man macht mehr Fehler, man braucht länger.
8: Gleichzeitig stiegen aber, weil etwa Büros und Maschinen gekühlt werden müssten, auch die Energiekosten der Unternehmen, sagt Uta Müll.
9: Und zwar um 1,2% pro Grad. Jetzt kann man sagen, das sind ja kleine Beträge, aber das läppert sich natürlich.
8: Trotzdem, auch wenn es kostet, sagt Enzo Weber vom Institut für Arbeitsmarkt und Berufsforschung.
10: Arbeitgeber sollten wirklich alle Möglichkeiten nutzen, um bei Hitze dann entsprechend die Arbeitsbedingungen zu verbessern, für Kühlung zu sorgen.
8: Von Hitze betroffen sind Mitarbeiter, die im Freien arbeiten, in der Landwirtschaft, auf dem Bau, in der Logistik, aber auch die Mitarbeiterinnen und Mitarbeiter im Büro. Enzo Weber.
10: Also da, wo es möglich ist, da sollte man zusehen, dass man vielleicht Arbeit in die früheren Stunden, in die späteren Stunden verlagert und nicht unbedingt in die Mittagszeit. Man sollte die kleinen Möglichkeiten nutzen für Verschattung und für Kühlung.
8: Also flexiblere Arbeitszeiten, kostenlose Getränke, Jalousien oder auch Homeoffice erlauben. Sehr viel teurer wird es dann, wenn Firmengebäude hitzegerecht saniert werden oder etwa Klimaanlagen eingebaut werden.
0: Heidi Radwilas war das aus der ARD-Finanzredaktion in Frankfurt und damit endet auch unser Blickwechsel zum Thema Hitze. 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
0: Auch in unserer Reporter-Rubrik bleiben wir nochmal bei der Hitze. Es gibt leider einen ziemlich simplen, aber auch eindeutigen Zusammenhang. Je höher die Temperaturen, umso mehr Menschen sterben auch beim Baden, vor allem in Flüssen oder Seen. Allein im Juni dieses Jahres sind in Deutschland mindestens 99 Menschen bei Badeunfällen ertrunken. Um solche Fälle möglichst zu verhindern, sind an großen Badeseen oft auch die Retterinnen und Retter von der DLRG im Einsatz, zum Beispiel auch in Haltern am See. Mein Kollege Tom Schachzig war für eine Reportage, für einen Dreh am letzten Juni-Wochenende, das ja wirklich extrem heiß war, am Silbersee 2 in Haltern und hat dort ehrenamtliche DLRG-Helfer begleitet. Ich habe ihn zuerst gefragt, wie viel war denn da los an diesem heißen Tag? Wie hast du das erlebt?
11: An dem See war unfassbar viel los. Also es waren über 15.000 Menschen dort. Das war so ziemlich auch so das Rekordwochenende da an diesem See, was die Besucherzahlen angehen. Und deswegen waren die Kollegen und Kolleginnen vom DLRG auch mit richtig vielen Leuten da. Also ich glaube, es waren insgesamt 16 gleichzeitig im Einsatz, um das alles so ein bisschen überblicken zu können. So komplett über den ganzen See konnten die auch gar nicht gucken, ne? Die sind immer nur so ein bisschen darauf angewiesen, dass Leute mit Problemen zu ihnen kommen. Sie können gar nicht so als Bademeister fungieren und wirklich alles im Blick haben. Aber 16 Leute von denen waren dann auch unterwegs.
0: Was für Einsätze hast du zum Beispiel miterlebt?
11: Der erste Einsatz ging sofort relativ spektakulär, würde ich sagen, los. Da ist Pia, die ich begleitet habe. Pia ist im echten Leben Notärztin, die ist 32 Jahre alt und macht am Wochenende dann halt nochmal so einen DLRG-Dienst da am See. Und sie ist mit dem Boot mit einem Kollegen rausgefahren und hat zufällig bei dieser Routinefahrt einen Mann gesehen, der gewunken hat im Wasser. Und der dann relativ schnell signalisiert hat, ey, ich kann nicht mehr, ich bin zu weit rausgeschwommen und habe jetzt wirklich Probleme, wieder zurückzukommen. Ich glaube, das schaffe ich kräftemäßig nicht. Und dann haben die den ganz schnell da rausgefischt. Und das war sehr, sehr gut, dass die ganz zufällig da vorbeigefahren sind, weil vom Turm, von da, wo die normalerweise ja gucken, die DLRG-Leute, war das gar nicht zu sehen. Mhm. Und dann hätte der auch einfach, ja, ohne Kraft vielleicht 5, 6, 7 Minuten später das gar nicht mehr geschafft. Also das war sehr, sehr krass zu sehen, wie nah auch so Glück und Unglück da nebeneinander liegen können.
0: Kann man sagen, in vielen solcher Fälle ist da vor allem Selbstüberschätzung das Problem, dass die Leute sich also wirklich durch Selbstüberschätzung in Gefahr bringen?
11: Ja, auf jeden Fall. Also das ist auch das, was Pia und die DLRG mir die ganze Zeit gesagt haben, dass die Leute einfach nicht so wirklich wissen, okay, wie weit kann ich wirklich rausschwimmen? Und das Ufer sieht ja auch immer deutlich näher aus, als es in Wirklichkeit ist. Und dann schwimmt man vielleicht ganz weit raus, vielleicht will man auf die andere Seite des Sees und merkt dann so ab der Hälfte, oh Mann, das wird jetzt sehr, sehr eng, überhaupt wieder zurückzukommen. Und dann haben die gesagt, dass gerade Alkohol natürlich auch nochmal so ein... Ja, das nochmal verstärkt, dass Leute denken, okay, das schaffe ich auf jeden Fall und dann schaffen sie es ja noch weniger, weil Alkohol natürlich auch unsere Leistungsfähigkeit ein bisschen mindert und das Schwimmen dadurch uns nicht wirklich leichter fällt. Und dann gibt es gerade bei Männern häufig das Problem der Selbstüberschätzung und dann wird es gefährlich.
0: Ein anderer Fall, den man auch in eurer Reportage vom Badesee sehen kann, für mich als Vater auch so eine Horrorvorstellung, das ist eine Frau, die ihren Sohn einfach nicht mehr wiederfindet, ne?
11: Genau, das ist eine Frau, die ihren 19-jährigen Sohn nicht mehr wiederfindet. Der ist 2,5 Stunden, wie sie vorher gesagt hat, mit seiner orangenen Luftmatratze raus auf den See und hat sich 2,5 Stunden dann nicht mehr gemeldet. Und dann haben die Kollegen vom DLRG natürlich gesucht, alle gemeinsam, sind rausgefahren mit dem Boot, haben geguckt, ist irgendwo so eine orangene Luftmatratze. Weil das Worst-Case-Szenario an der Stelle ist natürlich, irgendwo ist diese Luftmatratze, aber der junge Kerl ist nicht mehr da drauf. Und dann ist natürlich ein ganz großes Problem, aber genau, die haben dann so 20, 25 Minuten gesucht und ihm glücklicherweise am Ende dann auch immer noch draußen auf dem Wasser, immer noch auf seiner Luftmatratze wiedergefunden und konnten dann Mutter und Sohn wieder vereinen und die war natürlich extrem glücklich, dass das dann so ausgegangen ist. Die hatte sich richtig, richtig Sorgen gemacht.
0: Du hast ja schon erzählt vorhin, das ist ein wirklich großer See, tausende Menschen waren da an diesem heißen Juni-Wochenende und die Helfer, die 16, die da waren von der DLRG, die können gar nicht alles überblicken. Wie versuchen die denn dann trotzdem da sowas wie einigermaßen gute Sicherheit zu gewährleisten?
11: Ja, also sie haben einen Turm, wo sie draufstehen können, mit Ferngläsern natürlich gucken können, immer all da das im Blick haben, was ihnen eh schon so ein bisschen gefährlich vorkommt, wenn da irgendwie Kinder weit draußen sind, wenn irgendwelche Leute auf Stand-Up-Paddleboards spielen und dann vielleicht reinfallen. Das gucken die schon mit Ferngläsern, aber sie können nicht alles im Blick haben. Die sind also darauf angewiesen, dass Leute, die Probleme sehen und Probleme haben, ganz, ganz schnell Hilfe holen bei ihnen und dann können sie halt super schnell reagieren. Also sind jetzt nicht als Bademeister vor Ort und sagen, wir haben ja alles im Blick, ihr seid ganz, ganz sicher, sondern alle haben natürlich eine Eigenverantwortung an diesem See. Und wenn was passiert, wenn Leute sehen, ey, da struggelt irgendwer gerade im See, dann können sie ganz schnell reagieren. Aber genau, alles im Blick haben und komplette Sicherheit garantieren können die natürlich nicht.
0: Und wie hart ist das für die DLRG-Helferinnen und Helfer, da zu arbeiten in der Hitze? Die sind ja da den ganzen Tag dann unterwegs, ne, bei 38, 39 Grad.
11: Die sind den ganzen Tag da unterwegs und die machen das ja alles freiwillig. Die bekommen ja auch kein Geld dafür. Das ist alles ehrenamtlich, was sie tun. Und die machen das aber hauptsächlich, weil es ihnen einfach so viel Spaß macht. Auch vor allem als Gruppe untereinander. Es wurde immer wieder gesagt, dass die eine unglaublich coole Gemeinschaft haben und dass die einfach Bock haben, den Tag miteinander da zu verbringen und gleichzeitig dann halt auch noch für Sicherheit zu sorgen und Menschenleben zu retten. Das ist ja sehr besonders, würde ich auch sagen, diese Gemeinschaft, die da untereinander gerade auch auf dem Turm oder an der Basis, wo die so ein kleines Häuschen haben, wo die sogar auch Betten stehen haben, wo die manchmal wochenlang auch über den Sommer dann ihre Zeit verbringen. Das ist schon was ganz Besonderes.
0: Wenn du jetzt das nächste Mal privat an so einem Badesee bist, glaubst du, dein Blick darauf hat sich jetzt verändert durch deine Reportage?
11: Definitiv. Also ich werde erstmal, glaube ich, viel, viel sicherer unterwegs sein, als ich das vielleicht bisher war, weil einem dadurch nochmal ein paar Dinge bewusster geworden sind. Und da hat man schon jetzt nochmal einen anderen Blick auch auf die ehrenamtlichen Helfer. Ich meine, es gab ja jetzt die Zahl, dass in NRW im Juni 22 Menschen beim Baden gestorben sind und ohne diese ehrenamtlichen Mitarbeiter von der Wasserrettung wird diese Zahl ja noch deutlich höher sein.
0: Die Retter am Badesee in Haltern. Tom Schachzigs Reportage, den Film zum Thema, finden Sie übrigens in der Reihe Die andere Frage auf YouTube zum Beispiel zu sehen. Und zum Schluss noch ein kurzer Blick nach Südamerika. Die Fußballnationalmannschaft von Peru, die war bei der WM gar nicht dabei, waren nicht qualifiziert. Und trotzdem scheinen die Peruaner sehr Fußball- und WM-verrückt zu sein aktuell. Das sieht man unter anderem an den Namen von Neugeborenen im Land. Bei uns in Deutschland gibt es ja viele recht strenge Regeln dafür, wie man Kinder nennen darf und wie nicht. In Peru scheint das deutlich liberaler zu sein. Die peruanischen Behörden vermelden jetzt, dass es durch die WM und die großen Stars gerade unter anderem ein Erling Haaland-Hype gibt bei Neugeborenen. Fast 500 Kinder tragen aktuell in Peru den Namen Haaland, wohlgemerkt als Vornamen. Weitere rund 90 Babys haben den kompletten Namen Erling Haaland als Vornamen bekommen. Noch deutlich mehr Kinder heißen in Peru Messi oder Lionel Messi mit Vornamen und viele auch Ronaldo oder Lamine Yamal. Ich stelle mir gerade vor, wie das wäre hier bei uns auf dem Spielplatz, wenn Eltern so ihre Kinder rufen, Kimmich! Komm da jetzt vom Klettergerüst runter. Musiala, nicht die anderen Kinder schubsen. Oder du sollst nicht immer mit Sand werfen, Schlotterbeck. Mein völlig unspektakulärer Name ist Johannes Döbbelt. Das Team vom Mittagsecho ist für heute raus. Hier geht's gleich weiter mit dem Wirtschaftsmagazin NWDR5. Tschüss, schönen Tag Ihnen.

0: Es ist 13.30 Uhr. 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
1: Die Nachrichten mit Katrin Baumhöfer. Guten Tag. In NRW haben judenfeindliche Straftaten einen neuen Höchststand erreicht. Wie die Antisemitismusbeauftragte des Landes, Löhrmann, mitteilte, wurden im vergangenen Jahr 786 Fälle registriert. Kai Clement, WDR-Landespolitik.
2: Die Antisemitismusbeauftragte sagt, all das präge den Alltag von Jüdinnen und Juden. So würden zum Beispiel Namen auf Klingelschildern geändert. Andere bitten darum, jüdisch lesbare Post im doppelten Umschlag zu bekommen. Sylvia Löhrmann warnt deshalb, Judenhass dürfe nicht zur Normalität werden. Ein Anstieg bei den antisemitischen Straftaten um 13% im Vorjahresvergleich bedeute im Schnitt 2 Fälle pro Tag in NRW. An der Spitze steht demnach Volksverhetzung, gefolgt von Propagandadelikten und Sachbeschädigung. Andererseits gäbe es viel Einsatz, um jüdisches Leben sichtbar zu machen. In Städten von Köln bis Warendorf oder etwa im Sport durch die Ausstellung Jüdische Stars bei den World University Games.
1: In einer beliebten Bar in der thailändischen Hauptstadt Bangkok hat es gebrannt. 27 Menschen starben im Feuer. Auf Videos ist zu sehen, wie hohe Flammen aus der Tür kommen. Linda Bachmann für WDR aktuell.
3: Rettungskräfte sagen, dass die meisten Toten in den Toiletten im hinteren Teil der Bar gefunden wurden. Offenbar wollten die Menschen sich da in Sicherheit bringen und haben nach Ausgängen gesucht. Die waren aber offenbar teils blockiert. Der Gouverneur von Bangkok sagt, dass vor einem Notausgang ein Tisch stand, vor anderen Bierkästen. Die Behörden wollen jetzt untersuchen, ob es Verstöße gegen Brandschutzvorschriften gab. Wahrscheinlich wurde das Feuer durch einen Kurzschluss in einer Klimaanlage ausgelöst, die in der Decke verbaut war. Das Feuer hat sich dann schnell in der Bar ausgebreitet. Das Lokal liegt in einem Viertel in Bangkok, das bei Touristen beliebt ist.
1: Weitere Meldungen im Überblick. Im NRW-Landtag hat sich der Gesundheitsausschuss mit den Folgen der extrem heißen Tage Ende Juni befasst. Im Mittelpunkt standen dabei Todesfälle in NRW-Kliniken, mutmaßlich wegen der Hitze. In einem Krankenhaus in Leverkusen sind zum Beispiel 12 Menschen gestorben. Die SPD erklärte, das Land sei mitverantwortlich beim Thema Klimaanlagen in Krankenhäusern und Pflegeeinrichtungen. Ein irakisches Ehepaar ist in München unter anderem wegen Versklavung jesidischer Mädchen verurteilt worden. Die beiden gehörten der Terrormiliz Islamischer Staat an. Der Mann erhielt lebenslange Haft, die Frau eine Jugendstrafe von 9,5 Jahren. Laut Gericht hatte das Paar 2 jesidische Mädchen im Irak gekauft und versklavt. Südlich von Paris brennt der Wald von Fontainebleau. Mehr als 1000 Anwohner und Touristen wurden in Sicherheit gebracht. Hunderte Feuerwehrleute versuchen unter anderem mit Löschflugzeugen das Feuer zu stoppen. 8 Quadratkilometer Wald sind zerstört. Die Behörden ermitteln wegen Brandstiftung. Das Gebiet ist bekannt wegen seiner Boulderfelsen und dem Schloss Fontainebleau.
0: WDR aktuell aus der Region.
1: An der Kölner Uni hat es laute Protestrufe gegen Bundeskanzler Merz gegeben, der dort zu Besuch ist. Merz hat an der Uni die Adenauer School of Government eröffnet, ein neuer internationaler Forschungsstandort für Politik und Verwaltung. Lena Wensch, WDR Köln.
4: Die neue Einrichtung soll Regierungspolitik entwerfen. Das ist zumindest der Vorwurf der Studierenden. Vertreter der AStA kritisieren, dass die Einrichtung eben nicht aus öffentlicher Hand finanziert wird. Denn finanziert wird sie unter anderem von der Alfred Landecker Foundation. Das ist eine gemeinnützige Stiftung, die von der Unternehmerfamilie Reimann gegründet wurde. Die Proteste richten sich aber auch gegen Friedrich Merz selbst. Die AStA sagt, dass unter seiner Regierung soziale und gesellschaftliche Errungenschaften zurückgedreht würden.
1: Das Wetter in Nordrhein-Westfalen. Es bleibt heute bei viel Sonne. Vereinzelt können sich im Sauerland ab dem späten Nachmittag Hitzegewitter bilden. In Bielefeld bis 30 Grad, in Remscheid bis 31 und in Frechen bis 32 Grad. Das war WDR aktuell. WDR 5, die Verkehrslage. A1 Dortmund Richtung Köln zwischen Burscheid und Köln-Niel etwa 15 Minuten plus, 5 Kilometer Stau. A3 Köln Richtung Oberhausen zwischen Duisburg-Wedau und Oberhausen-Lierich etwa 15 Minuten plus, 5 Kilometer stockender Verkehr. A3 Oberhausen Richtung Frankfurt zwischen Leverkusen-Zentrum und Dreieck-Heumar etwa 15 Minuten plus, 5 Kilometer stockender Verkehr. Die A4 Aachen Richtung Olpe ist zwischen Kreuz Köln-West und Köln-Eiffeltor bis Donnerstagabend wegen Bauarbeiten gesperrt. Und A4 Olpe Richtung Aachen zwischen Kreuz Köln-Ost und Kreuz Köln-Süd etwa 20 Minuten plus 4 Kilometer Stau.
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5: Mit Linda Staude, hallo und herzlich willkommen. Es ist schon bitter. Wir sind im Heimatland des Brotes. Das deutsche Brot ist Weltkulturerbe und wir haben Auswahl unter gut 3000 Sorten. Und wenn meine Familie was zum Frühstück einkauft, ist es Toast. In der Tüte aus der Backfabrik. Ich würde nicht so weit gehen, dass das staudische Einkaufsverhalten die Bäckerei um die Ecke umbringt, aber ganz unschuldig sind wir auch nicht. Der Markt ist im Umbruch. Kleine Bäckereien gehen pleite oder werden geschluckt von größeren und das ist der Anlass für uns in dieser ganzen Woche in einer Serie aufs Backen und auf Brot zu sehen. Den ersten Teil gibt's später in dieser halben Stunde. Erstmal gehen wir aber 3 Schritte zurück, nämlich zum Thema Saatgut, Pestizide und Dünger fürs Feld. Einer der 4 Marktführer in der Branche Agrarchemie ist BASF in Ludwigshafen. Der Konzern hat schon 2024 beschlossen, die Agrarsparte abzuspalten und an die Börse zu bringen. Das Handelsblatt meldet heute aus Insiderkreisen, dass dieser Schritt dem Unternehmen 20 bis 30 Milliarden Euro bringen könnte. Die Rede ist da von einem Megadeal. Ich bin jetzt verbunden mit meinem Kollegen Christoph Mautes. Er berichtet seit langem über BASF. Herr Mautes, warum macht BASF das?
6: Naja, die BASF befindet sich ja aktuell in einem sehr, sehr umfangreichen Sparprogramm. Der gesamten chemischen Industrie geht's im Kern seit Jahren nicht besonders gut und damit natürlich auch dem weltweit größten Konzern darin nicht. 2025 hatte die BASF genau 2 profitable Unternehmenszweige. Das eine war das Coating-Geschäft und das andere eben diese Agrarchemie-Sparte. Coatings hat man mehrheitlich an einen Finanzinvestor verkauft vor kurzem. Bei den Agricultural Solutions will man es jetzt aber lieber selbst weitermachen. Die Mehrheit der Anteile soll also im Konzern verbleiben, der Rest eben an der Börse verkauft werden. Dafür gibt's im Kern 2 Gründe. Zum einen, so sagt's die Konzernspitze, will man sich aufs Kerngeschäft fokussieren, also vor allem die Basischemie und die Kunststoffe. Drumherum hat man auch einige Bereiche ausgemacht, wo man sich Synergien erhofft, wenn sie dann im Konzern verbleiben. Und damit will man dann zukünftig weitermachen. Da passt die Agrarsparte offensichtlich nicht ganz rein. Der andere Grund ist aber ganz einfach der schnöde Mammon. Die BASF hat derzeit eine Nettoverschuldung von gut 18 Milliarden Euro. Wenn die Bewertung auch nur in die Nähe der heutigen Spekulation von einem Unternehmenswert um die 20, 30 Milliarden kommt, dann könnte man mit dem Verkauf einer Minderheitsbeteiligung einen großen Teil davon bezahlen.
5: Ich habe es eben schon gesagt, also wir reden da schon seit Ende 2024 drüber. Wie weit sind die denn jetzt mal mit dem Börsengang?
6: Naja, diese Vorbereitungen laufen eben schon seit gut 2 Jahren. Natürlich braucht es da aber auch intern bestimmte Strukturen, die da vorher in einem Unternehmensteil einfach nicht existiert haben. Zum Beispiel im Management hat die frisch gebildete Vorstandsebene erst im Mai ihre Arbeit wirklich aufgenommen. Und so geht es jetzt Stück für Stück durch die Unternehmensteile weiter. Die gründen auch noch einzelne GmbHs und kleinere Gesellschaften, um eben diese Eigenständigkeit zu ermöglichen. Und so wird die Sparte eben Stück für Stück aus dem Mutterkonzern in Anführungszeichen herausgelöst, bis sie eben komplett als eigenständiges Unternehmen agieren kann. Geplant ist die Börsenreife allerspätestens im ersten Halbjahr nächsten Jahres.
5: Wie wichtig ist die Sparte denn für BASF?
6: Die ist sehr wichtig. Ich habe es ja eben schon mal angerissen. Die Agrarsparte ist aktuell eins der wenigen profitablen Geschäftsfelder, die die BASF überhaupt noch hat. Hauptsächlich wird dort eben Pflanzenschutz hergestellt, also verschiedene Pestizide. Dazu kommt ein wachsender Bereich Saatgut, den man vor einigen Jahren mal Bayer abgekauft hat. Und in diesen Geschäftsfeldern gibt's eben nur eine Handvoll Firmen von internationalem Rang. Marktführer ist mit ziemlichem Abstand Bayer, deren Sparte ist nach Umsatz gut doppelt so groß wie die der BASF. Daneben gibt's noch Syngenta und Corteva. Das war's dann aber im Grunde auch. Ein riesiger Markt, wenige große Player und man ist eben schon einer davon. Das zeigt, wie wichtig dieses Geschäft sein kann. Klar ist deshalb auch, man will dieses Tafelsilber jetzt nicht unbedingt verhökern bei der BASF, sondern eben nur einen Teil davon ganz gezielt zu Geld machen. Denn bleibt die BASF Mehrheitseignerin, bleibt eben auch das ausgegliederte Unternehmen in der Bilanz und die kann Lichtblicke aktuell wirklich noch gut gebrauchen.
5: Ja, Sie haben es ja eben schon gesagt mit den Schulden. Also ich meine, 20, 30 Milliarden ist ein Haufen Geld, aber es ist auch eine einmalige Sache. Also wie geht's denn mit dem Rest des Konzerns dann weiter?
6: Na, da macht man sich natürlich gerade der Vorstandsvorsitzende Herr Kamit schon länger Gedanken drum. Die 2 großen Pfeiler der Strategie sind aktuell die Konzentration aufs Kerngeschäft und eben die Produktion in den Zielmärkten. Dafür hat die BASF Produktionskapazitäten aufgebaut weltweit und dafür viel, viel Geld ausgegeben. Vor ein paar Monaten hat die BASF die letzten wesentlichen Teile des neuen Standorts in Zhanjiang in China in Betrieb genommen. Da wurden seit 2019 Milliarden investiert. Auch in den USA wurden viele Kapazitäten aufgebaut. alles überwiegend im Kerngeschäft der Chemie. Und davon hofft man jetzt eben in den kommenden Jahren etwas mehr zu zehren, denn jetzt muss erstmal weniger neu investiert werden und das dürfte sich positiv auf die Marge und das Ergebnis auswirken. Und dann laufen ja auch nebenbei, wie schon angerissen, diverse Sparprozesse. Die BASF hat zum Beispiel die Zahl ihrer Führungskräfte in den letzten 3 Jahren um mehr als 10% gesenkt und sucht an allen Ecken und Enden nach weiteren strukturellen Einsparungen, um eben die Marge wieder dahin zu führen, wo man sie gerne hätte.
7: Mein Kollege Christoph Mautes über den geplanten Börsengang der Agrarsparte von BASF für WDR 5. Herzlichen Dank dafür. So ein Radiostudio ist bei diesem Wetter schon ziemlich angenehm. Und wir haben nämlich hier eine Klimaanlage. Das ist mehr, damit es dem Computer gut geht als mir. Aber immerhin 25 hitzefreie Minuten sind nicht zu verachten bei diesem Wetter. Das ist für Sie als Hörer jetzt leider nicht besonders hilfreich. Aber es gibt andere Orte, wo man gute Zeit verbringen kann und nicht schwitzen muss.
8: Riedel hat eine Klimaanlage. Ich verbringe da so viel Zeit. Ich stehe da nur im Kühlregal gerade und ich find's ganz toll.
7: Tja, der Supermarkt als kostenlose Abkühlstation, das geht auch. Es gibt andere Branchen, die für die ist Kühle ein ziemlich gutes Geschäft. Maurice Mommer aus der Wirtschaftsredaktion hat sich da umgehört. Maurice, wer verdient denn an der Hitze und an der Kühle?
9: Ja, ganz vorne sind da eben Hotels, aber dann auch nur die mit Klimaanlage. Das Kranz Hotel oder das Kranz Parkhotel in Siegburg zum Beispiel, das hatte am letzten Hitzewochenende fast 40 zusätzlich gebuchte Zimmer. Die Gäste kamen dann da fast alle auch aus der Region. Und was da im Detail passiert ist, das hat mir auch nochmal Marketingleiterin Alexandra Kranz erklärt.
10: Es kamen tatsächlich einige Familien zu uns, die in ihren Wohnungen und Häusern keine Klimaanlage hatten.
9: Ja, genau. Also das zeigt ziemlich gut, wie schnell sich das eigentlich auszahlt, wenn da auch die Infrastruktur dann passt, sobald es wirklich heiß wird. Und im Umkehrschluss zeigt sich natürlich auch das Gegenteil bei Häusern ohne Klimaanlage. Ein Hotel in Bad Neuenahr zum Beispiel, die haben nur Ventilatoren oder hatten nur Ventilatoren zu bieten und nach eigenen Angaben mussten die in dieser Hitzewoche eben einige oder etliche Stornierungen dann vornehmen.
7: Ja, ich meine, momentan ist es ja nun gerade heiß, aber ist das für diese Branche denn jetzt nur jetzt ein gutes Geschäft oder ändert sich da auch mehr so grundsätzlich was?
9: Ja, also der Branchenverband DEHOGA spricht inzwischen schon von sogenannten Hitzeflüchtlingen, also Menschen, die dann nicht auf Reise sind, sondern eben nur 1 bis 2 Nächte dann aus der eigenen, wie meistens sehr aufgeheizten Wohnung fliehen. Und ja, das ist dann meistens eine Dachgeschosswohnung, ein Altbau oder sowas. Man kennt es ja irgendwie. Und ja, für NRW gibt es dazu jetzt noch keine flächendeckenden Zahlen, aber der Verband bestätigt, kurzfristige Buchungen ja aus der eigenen Stadt häufen sich, sobald dann eben auch mehrere Tage am Stück wirklich diese hohen Temperaturen da sind.
7: Ich meine, das muss man sich ja natürlich auch erstmal leisten können. Aber ist das jetzt ein Hotelphänomen oder gibt es noch andere Branchen, wo das mit der Kühle ein gutes Geschäft ist?
9: Ja, beim Kino ist das Muster ziemlich ähnlich. Also auch für NRW gibt es da jetzt noch keine belastbaren Zahlen, aber ich habe es selber gesehen, ich war selber schon im Kino und habe mich da versucht, ein bisschen abzukühlen. Die Kinosäle waren nach meinem Gefühl voll und in Paris und in der Schweiz ist das mit dem Kino zum Beispiel schon längst Programm. Also da öffnen die wirklich ihre Toren ganz gezielt, so als kühle Zuflucht könnte man sagen, weil da drin ist es eben häufig klimatisiert und bei auch Fitnessstudios, da zeigt sich das auch, aber da schon viel gezielter, wohin da auch die Entwicklung geht. Der Verband meldet für vergangenes Jahr ein Rekord von rund 12,4 Millionen Mitgliedschaften bundesweit und NRW ist da auch mit 2000 Anlagen der größte Markt wirklich und seit Corona haben eben viele Betriebe da auch gezielt dann schon in Klimatechnik investiert. Laut Verband sind da inzwischen geschätzt 70% der Studios gut ausgestattet und aus NRW heißt es eben, Mitglieder verlegen dann ihr Training wirklich an heißen Tagen bewusst in diese klimatisierten Studios. Dieses klassische Sommerloch, das verschwindet dadurch auch zunehmend und genau deshalb investiert auch die Branche gerade ja, munter weiter. 2025 waren das bundesweit rund 800 Millionen Euro. Für 2026 rechnet man da schon mit 1 Milliarde.
7: Okay, das muss ich aber dann auch irgendwann erstmal amortisieren. Also bis man das wieder raus hat, ne, kann eine Weile dauern. Aber am Ende heißt das ja für mich als Verbraucher, wenn ich mich vor der Hitze schützen will, dann muss ich erstmal bezahlen. Mhm. Ist das nicht auch eine gesellschaftliche Frage, wie gut wir auf diese Hitzesommer jetzt vorbereitet sind oder was da noch getan werden müsste?
9: Ja, also genau da liegt eigentlich der Haken. Also so ein einzelner Hitzetag, der kostet die deutsche Wirtschaft jetzt so zur Einschätzung laut dem Prognos-Institut rund 430 Millionen Euro. Allein jetzt durch so Produktivitätsausfälle, dass einzelne Unternehmen jetzt davon profitieren, das ist ja eigentlich nur ja, die andere Seite derselben Medaille. So gesehen, öffentlich, kostenlos gibt es aber auch Abkühlung hier in NRW. Zwar auch zum Beispiel über so diese kommunalen Kühleorte-Karten, da sind dann Museen dabei oder auch Büchereien. Aber wer es eben garantiert bequem und kühl haben will, der zahlt dann eben meistens drauf. Und je häufiger solche Hitzewellen auch kommen, desto eher wird dann eben auf so einem Einzelfall auch ein festes Geschäftsmodell.
7: Mein Kollege Maurice Mommer über das heiße Geschäft mit kühlen Orten hier auf WDR 5. Herzlichen Dank dafür.
9: Gerne.
7: Wo es leider nicht kühl ist, aber wo das eigentlich dringend nötig wäre, das ist in Krankenhäusern und Pflegeheimen. Die Folgen, die haben wir schon bei der letzten Hitzewelle zu spüren bekommen. Die Zahl der Hitzetoten ist erschreckend gestiegen. Und diese Toten in einem Klinikum beschäftigt heute auch den Landtag. Klimatisierte Räume in Kliniken und Heimen, die scheitern weitgehend am Geld.
11: Direkt am Eingang hängen große Bauplanen. Innen hört man Bohrmaschinen. Das Johanniterkrankenhaus in Bonn baut 2 neue OP-Säle, natürlich mit Klimaanlage. Aber in den Patientenzimmern wird es die laut Krankenhausdirektor Andreas Häuser erstmal nicht geben.
12: Das wäre ein Multimillionen-Invest, der sich für uns nicht realisieren lässt.
11: Geschätzte 40.000 Euro wären pro Zimmer für die Technik nötig, plus Einbau. Bezahlen müsste dies das Land NRW. Doch das Geld der Landesregierung reiche nicht mal für den Normalbetrieb der Krankenhäuser.
12: Ja, das Thema Hitzefinanzierung, Sonderinvestitionstöpfe auf Landesebene scheint in Nordrhein-Westfalen noch kein Thema zu sein. So meine Wahrnehmung.
11: Erträgliche Zimmertemperaturen sind ein gewaltiger Kostenfaktor. Die Deutsche Krankenhausgesellschaft sieht einen Investitionsbedarf von mindestens 31 Milliarden Euro, um die Kliniken bundesweit klimafit zu machen. Doch Hitze trifft nicht nur Krankenhäuser. Auch in Pflegeeinrichtungen kommen die Bewohner an ihre Grenzen.
13: Ja, das ist.
14: Ach, vielleicht sollte man das Ganze auch mit Strom versorgen.
11: Bernhard Rappenhöhner ist Landesvorsitzender des Bundesverbands privater Anbieter sozialer Dienste. In Lindlar betreibt er eine Pflegeeinrichtung mit Wohngemeinschaften. Dort führt er eine Neuanschaffung vor, ein mobiles Klimagerät als Sofortmaßnahme gegen die Hitzewellen.
15: Wir haben einfach gesagt, wir treten hier in Vorleistung, besorgen die Dinger Patientenwohl oder Bewohnerwohl an erster Stelle.
11: Das Geld hat Geschäftsführer Rappenhöhner vorgestreckt. Die Bewohner der WG zahlen die knapp 1.000 Euro in Raten ab. Aber Klimaanlage im großen Stil sind auch hier nicht drin.
15: Die Schwierigkeit ist, der Vermieter baut sie gerne, der Bewohner hat sie gerne, nur der Betreiber bekommt sie leider nicht refinanziert.
11: Schnelle Hilfe verspricht NRWs Gesundheitsminister Karl-Josef Laumann nicht. Seine Antwort fällt zweigeteilt aus. Für Krankenhäuser verweist er auf Förderprogramme und den Transformationsfonds von Ländern und gesetzlichen Krankenkassen. Bei Senioreneinrichtungen ist er noch zurückhaltender.
16: Ob wir jetzt als Staat, der Zuständige sind, der Klimaanlagen bezahlt und einbauen lässt in Gebäuden, die Privatleuten gehören. Da würde ich noch mal ein bisschen drüber nachdenken.
11: Mit jeder weiteren Hitzewelle kocht das Thema vorübergehend auf. Für das Wuppertal-Institut ist das Teil des Problems. Konstanze Schmidt, wissenschaftliche Referentin, warnt, dass Förderprogramme mit kurzer Laufzeit und einzelne Projekte nicht reichen. Es brauche mehr, um die Menschen vor Hitzeperioden und anderen Folgen des Klimawandels zu schützen.
17: Wichtig ist es, dass wir das ganze Jahr über an den Klimaanpassungsmaßnahmen dranbleiben. Und noch wichtiger ist es, dass Bund und Länder jetzt schnell eine Lösung finden, wie wir diese Gemeinschaftsaufgabe Klimafolgenanpassung stemmen.
11: Ähnlich argumentiert Bernhard Rappenhöhner von der Pflegeeinrichtung in Lindlar. Aus seiner Sicht ist das Hitzeproblem zu groß, um es mit Förderprogrammen für Klimaanlagen zu lösen.
15: Sondern wir müssen solche baulichen Maßnahmen in eine regelhafte Finanzierung aufnehmen.
11: Seine Sorge ist nur, dass das Thema schnell wieder verschwindet, sobald es draußen kühler wird.
7: Sebastian Tittelbach über Probleme mit Fördergeldern für Klimaanlagen auf WDR 5.

0: 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Und jetzt kommen wir, wie versprochen, zum Brot. Ich sag's nochmal, weil ich es einfach so unglaublich finde. Es gibt mehr als 3000 registrierte Brotsorten in Deutschland. Wenn ich jeden Tag eine neue Sorte probiere, brauche ich über 8 Jahre dafür, bis ich sie alle durch habe. Die große Auswahl ist eher ein Problem für kleinere Bäckereien und denen geht's nicht so gut. Allein im ersten Halbjahr bundesweit sind 63 Betriebe insolvent geworden. Das waren 40% mehr als im Jahr davor, so die Zahlen von Kreditreform. Woran das liegt, erklärt Bastian Prockner.
1: Bäckermeister Klaus Hövelmann sitzt in seinem Büro. Er muss Formulare ausfüllen. Diesmal geht es um die korrekte Müllentsorgung. Seine Großeltern gründeten den Betrieb in Recklinghausen vor mehr als 80 Jahren. Die Zeiten haben sich geändert.
2: Mein Opa wird sich wahrscheinlich im Grab umdrehen. Ja. Mein Vater wird mittlerweile die Hände beim Kopf zusammenschlagen und hätte da wahrscheinlich keine Lust mehr drauf, weil es hat einfach wenig mit Produktivität zu tun.
1: An 20 Standorten verkauft die Bäckerei Hövelmann täglich Waren aus der eigenen Backstube. Rund 2 Tonnen Mehl verarbeiten die Knetmaschinen pro Nacht. 15 Beschäftigte sind in dem Betrieb tätig. Klaus Hövelmann backt kaum noch selber. Viele rechtliche Vorgaben muss der Bäckermeister erfüllen. Das kostet viel Zeit. Beispiel: die Entwaldungsverordnung der Europäischen Union. Klaus Hövelmann verwendet Kakao für Kuvertüre. Die kommt aus verschiedenen Nicht-EU-Ländern, vor allem aus Südamerika.
2: Da geht es dann darum, dass für die Kakaobohnen kein Baum mehr abgeholzt werden darf, was natürlich auch richtig ist. Aber was das für uns bedeutet, das heißt also, wenn wir Mandelhörnchen, wo die Spitzen mit Kuvertüre gemacht werden, müssen wir 18 verschiedene Punkte ausfüllen, um diese Kuvertüre des Mandelhörnchens nachvollziehbar zu machen. Und ganz ehrlich, da hört der Spaß irgendwann auf.
1: Auch andere gesetzliche Regelungen engen die Betriebe unnötig ein. Das sagt Henning Funke. Er ist Geschäftsführer des Bäckerei-Innungsverbands West.
3: Ich sag nur, die Abschaffung der 3-Stunden-Begrenzung zur Produktion in der Nacht von Samstag auf Sonntag, die gehört abgeschafft, steht im Koalitionsvertrag, muss nur gemacht werden.
1: Maximal 3 Stunden. So lange dürfen Mitarbeiter an den umsatzstarken Sonn- und Feiertagen weiterhin nur arbeiten. Die Bundesregierung zögert bei der eigentlich beschlossenen Ausnahme für Bäckereien. Zudem soll die Bonpflicht für Kleinbeträge abgeschafft werden. Auch das würde Bäckereien Luft verschaffen.
3: Weil ein Bäcker, nur als kleines Beispiel, verbringt heute im Schnitt ungefähr 40 Stunden pro Jahr damit, statistische Meldepflichten zu erfüllen. In diesen 40 Stunden kann er halt nicht backen. Für einen kleinen Betrieb sind das 5 backende Nächte. Und das stört. Das stört betriebliche Entwicklungsmöglichkeiten.
1: Immerhin, die Mehrwertsteuer in der Gastronomie wurde auf 7% gesenkt. Die hohen Preise für Mehl, aber auch Energie setzen den Bäckereien zu. Und die schrittweise Erhöhung des Mindestlohns macht ihnen zusätzlich zu schaffen. Darüber hinaus fange die Kundschaft inflationsbedingt an, beim Brot zu sparen, sagt Henning Funke.
3: Die Kunden haben uns super loyal durch alle Krisen der letzten 5 Jahre begleitet. Jetzt aktuell merken wir, dass wir etwas weniger Kunden haben.
1: Die höheren Kosten weitergeben und selbst die Preise erhöhen? In wirtschaftlichen Krisenzeiten ist das schwierig, sagt Bäckermeister Hövelmann. Schon jetzt sei sein Brot eigentlich zu günstig.
2: Wir müssten gute 5-6% vom Preis her höher sein, als wir aktuell sind. Ist aber eigentlich am Markt nicht durchsetzbar, weil wir halt bei jeder Preiserhöhung merken, dass uns zahlende Kunden wegbleiben.
1: Die gehen dann lieber zur Bäckerei in Discountern wie Aldi oder Lidl oder zu noch billigeren Konkurrenz wie Backwerk. Jeden Monat hat das Essener Unternehmen Millionen von Kunden. Die Backwerk-Filiale in Köln-Ehrenfeld ist an diesem Dienstagnachmittag gut besucht.
4: Ja, für mich, wenn es schnell gehen muss und ein bisschen günstiger sein darf, dann bin ich doch gerne beim Backwerk. Allerdings für meinen klassischen Sonntagsfrühstück oder Brunch gehe ich doch noch sehr gerne zum normalen Bäcker. Einfach wegen der Qualität und ja, da schmeckt es dann doch nochmal ein bisschen anders.
0: Mehr zum Brot gibt's die ganze Woche im WDR 5 Wirtschaftsmagazin in einer Serie von Studenten der Kölner Journalistenschule. Es sind noch 4 Tage, bis die Familien in die Sommerferien dürfen. In Zeiten hoher Preise geht der Trend zu kürzeren Reisen und dann oft zur Ferienwohnung. Das spart gerade für Familien, allerdings nur, wenn alles so ist wie im Prospekt. Und dafür gibt es leider keine Garantie.
5: Tierkot auf dem Boden, schmutzige Matratzen, schwarze Flecken im Bad. Regina und Sven Klaasen erlebten eine böse Überraschung, als sie ihr online gebuchtes Ferienhaus an der dänischen Westküste bezogen.
6: Ich habe mal Fleischer gelernt, ich habe schon viel gesehen, aber das war uah.
7: Ich kann keinen empfehlen, in dieses Haus zu gehen. Das war schon echt schlimm.
5: 1.200 Euro hatten sie für 5 Nächte bezahlt, gebucht auf der Ferienhausplattform Novasol. Online sah das Haus gut aus, schick und sauber, erinnert sich Regina Klasen, inklusive guter Bewertungen. Die Realität sieht dann ganz anders aus, mit Matratzen voller Haare und Flecken.
7: Sowas Ekliges und Dreckiges habe ich wirklich noch nie erlebt.

0: Sie hat nochmal wiederholt darauf hingewiesen, dass es bei den Mängeln aber für mich nicht zumutbar ist, da noch weiter drin zu bleiben. Und dann sind wir, ich glaube, 9:30 sind wir auch wieder dann aus dem Haus raus.
1: Dass ein Vermieter ein sogenanntes Recht auf Nacherfüllung hat, bestätigt auch Oliver Matzek, Fachanwalt für Reiserecht. Heißt, der Vermieter könnte nochmal nachputzen. Schmutz allein reicht also als Grund für einen Reiseabbruch nicht aus. Im Fall der Klasens mit Schimmelflecken und Ungezieferbefall komme jedoch einiges zusammen, das nicht sofort zu beheben sei, so Matzek.
2: Den Ungezieferbefall und auch den Schimmel, der da ist, kann man nicht sofort beseitigen. Und damit ist der Zustand unzumutbar. Und deshalb konnten die Reisenden hier ausnahmsweise abbrechen, ohne dass die abgewartet haben. Das hätte nichts gebracht.
1: In so einem Fall steht einem also die Rückzahlung des gesamten Reisepreises zu. Bei Urlaubsmängeln sollte außerdem sofort der Vermieter schriftlich informiert werden und, so Anwalt Matzek, eine Frist gesetzt werden.
2: Wenn man abends ankommt in so einer Situation, reicht es vollkommen aus, wenn die Frist bis nächsten Tag mittags geht. Dann fordert man auf innerhalb der Frist. Und wenn die Frist fruchtlos verläuft, also der Anbieter sich nicht meldet oder nicht zufriedenstellend irgendwas macht, dann hat man weitere Rechte.
1: Da es, wie der Anwalt sagt, allerdings oft eine gewisse Verweigerungshaltung gebe, hilft für Verbraucher in vielen Fällen nur der Gang vor Gericht, um die Rechte einzuklagen.
3: Wiebke Nielsen aus der ARD-Verbraucherredaktion über Rechte bei unbewohnbaren Ferienwohnungen. Der Urlaub ist auch eine Zeit für Spiele, und zwar nicht für jeden für sich am Handy, sondern vielleicht alle zusammen am Brett. Ich weiß, das ist eine ziemlich revolutionäre Idee in diesen Zeiten, aber dafür wurde gestern Abend das Spiel des Jahres gekürt. Claudia Dichter spielt Probe in der Westart, gleich nach den Nachrichten hier auf WDR 5. Ich bin Linda Staude und sage Tschüss, bis die Tage.

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2: Es ist 14 Uhr. 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
3: Die Nachrichten mit Christian Schwietzke. Guten Tag. Kinder unter 13 Jahren sollen in der EU nur sehr eingeschränkt Social Media nutzen dürfen. Das haben Experten vorgeschlagen, die von Kommissionspräsidentin von der Leyen beauftragt wurden. Die Nutzung von TikTok oder Instagram zum Beispiel wäre für Kinder dann nur unter Aufsicht und zeitlich begrenzt erlaubt. Katrin Schmidt, WDR Brüssel.
4: Danach biete sich ein abgestufter Zugang an. Also bestimmte Internetseiten und Apps könnten dann ab 13 Jahren erlaubt sein, andere erst ab 15 oder ab 16 Jahren. Und zwar abhängig davon, wie die Plattformen ihre Sicherheit für Kinder und Jugendliche nachweisen. Kommissionschefin von der Leyen vergleicht es mit Regeln zur Produktsicherheit, etwa in der Automobilbranche. Autohersteller müssten ihre Fahrzeuge per se sicher machen. Wir erwarten nicht, so von der Leyen, dass Kinder ihre eigenen Sicherheitsgurte entwerfen und ebenso wenig, dass Eltern Airbags zu Hause einbauen. Im September will die Kommissionschefin ankündigen, wie sie die Empfehlungen des Social-Media-Gremiums in EU-Gesetze umsetzen will. Danach beraten darüber das EU-Parlament und die Mitgliedstaaten.
3: Dass sich die USA und der Iran wieder regelmäßig angreifen, lässt auch die Mineralölkonzerne reagieren. Tanken ist heute wieder teurer geworden. Am Mittag waren es zum Beispiel über 2,20 Euro pro Liter E5-Benzin. Carsten Schabowski, WDR aktuell.
5: Die Spritpreise haben heute echt einen Satz nach oben gemacht, aber eher einen kontrollierten. Es gilt nach wie vor an der Zapfsäule das Raketen- und Federprinzip. Also, wenn der Rohölpreis steigt, dann geben die Mineralölkonzerne das raketenschnell an die Autofahrer weiter. Und wenn der Preis aber fällt, dann kommt die Entlastung eher langsam und sehr zäh bei uns an, wie eine Feder nämlich. Hintergrund ist, dass der Ölpreis nach den neuen militärischen Auseinandersetzungen im Nahen Osten deutlich angezogen hat. Die Märkte reagieren darauf nervös, aber noch nicht panisch.
3: Weitere Meldungen im Überblick. In Zukunft soll es in der EU leichter werden, bei verspäteten oder gestrichenen Flügen eine Entschädigung zu bekommen. Dafür haben jetzt auch die EU-Länder grünes Licht gegeben. Damit sind die neuen Regeln fix. Sie sollen ab nächstem Jahr gelten. Dazu gehört auch, dass Kinder unter 14 im Flugzeug neben ihren

0: Eltern sitzen dürfen, ohne für eine Sitzplatzreservierung zu zahlen. Die Zahl antisemitischer Straftaten ist in NRW deutlich gestiegen. Laut dem aktuellen Bericht des Landes wurden im vergangenen Jahr 786 judenfeindliche Straftaten registriert. Das sind durchschnittlich 2 pro Tag, ein Plus von 19% im Vergleich zum Vorjahr. Die Antisemitismusbeauftragte des Landes sagte, Judenhass dürfe nicht zur Normalität werden. Geplante Änderungen beim Unterhaltsvorschuss sorgen für Kritik. Familienministerin Prien von der CDU will ihn nur noch für Kinder bis 16 statt 18 gewähren. Die Grünen kritisieren, dass wieder Familien von Kürzungen betroffen seien. Das Landgericht Oldenburg hat Anklage gegen einen Polizisten zugelassen. Sein Fall hatte vergangenes Jahr nach Ostern bundesweite Proteste gegen Polizeigewalt und Rassismus ausgelöst. Der Polizist soll einen 21-jährigen Schwarzen erschossen haben, mit mindestens 3 Schüssen. Der Beamte spricht von Notwehr.
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0: In Castrop-Rauxel ist ein Weltrekordsversuch gescheitert. Im Stadion an der Bahnhofstraße sollte es das längste Porträtfotoshooting der Welt geben. Sascha Baczynski für WDR aktuell.
2: Nach rund 45 Minuten war der Weltrekord hier im Stadion an der Bahnhofstraße in Castrop-Rauxel leider gescheitert. Bis dahin waren gut 500 Menschen fotografiert worden, doch dann ist die Schlange abgerissen. Mindestens 1025 Menschen hintereinander hätten es sein müssen für den Weltrekord. Die Aktion, die läuft trotzdem noch bis zum Nachmittag weiter, denn aus allen Porträts, die hier geschossen werden, da wird ein riesiges Mosaik kreiert, das dann im Rathaus in Castrop-Rauxel ausgestellt wird.
0: Das war WDR aktuell. Das Wetter in Nordrhein-Westfalen, heute den ganzen Tag sonnig bei nur lockeren Wolken. Ganz vereinzelt können sich ab dem späten Nachmittag im Sauerland Hitzegewitter bilden. Dazu in Warendorf heute 31 Grad, in Meerbusch 32 Grad und in Jülich 33 Grad. Bis zum Ende der Woche bleibt es dann hochsommerlich, zum Wochenende wird es etwas kühler und wieder wechselhafter. Die Zeit 14.04 Uhr. WDR 5, die Verkehrslage. A1 Dortmund Richtung Köln zwischen Burscheid und Köln-Niel, etwa 30 Minuten plus 6 Kilometer Stau. A3 Köln Richtung Oberhausen zwischen Köln-Delbrück und dem Kreuz Leverkusen, 15 Minuten plus 6 Kilometer Stau. Die A4 Aachen Richtung Olpes zwischen dem Kreuz Köln-West und Köln-Eiffeltor bis Donnerstagabend wegen Bauarbeiten gesperrt. A4 Olpe Richtung Aachen zwischen dem Kreuz Köln-Ost und dem Kreuz Köln-Süd etwa 20 Minuten plus 4 Kilometer Stau wegen Bergungsarbeiten. Und A44 Mönchengladbach Richtung Aachen zwischen dem Kreuz Aachen und Aachen-Brand 15 Minuten plus und 4 Kilometer Stau.
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3: Heute mit Claudia Dichter. Herzlich willkommen zu einer neuen Westart-Woche. Schön, dass Sie bei uns sind. Ja, man muss sagen, der Countdown läuft. Noch 5-mal Schule, dann beginnen die großen Ferien und die Theater im Lande, die sind schon oder gehen jetzt in die Sommerpause. Und deshalb startet heute bei uns anstelle des Bühnenservice eine neue Sommerreihe, in der wir uns sogenannte Lost Places, also verlassene, dem Verfall preisgegebene Orte anschauen. Und zum Auftakt erzählt uns nachher die Fotografin Sina Falker, was sie genau an diesen Orten so reizt. Außerdem schauen wir auf eine Art soziales Experiment, das in Köln stattgefunden hat. Ein Leserave, bei dem Hunderte teilgenommen haben, um gemeinsam zu lesen und dabei mal für eine Stunde das Handy auszuschalten. Wobei man in der Regel auch kein Handy braucht bei Gesellschaftsspielen. Gestern ist das Spiel des Jahres 2026 ausgezeichnet worden. Es heißt Dito. Gleich mehr dazu.

0: Das war Musik aus Schweden von der Sängerin und Schauspielerin Sissi Svegla. Their Wine gehört hier in der Westart. Gestern war ein wichtiger Tag für Spielefans. Da ist in Berlin wie jedes Jahr im Sommer die Auszeichnung Spiel des Jahres verliehen worden. Die ist tatsächlich vergleichbar mit dem Oscars in der Filmwelt oder den Grammys in der Musikbranche. Spiel des Jahres ist sozusagen der Oscar für Gesellschaftsspiele. Vielleicht kennen Sie auch dieses Logo, das besonders empfehlenswerte Familienspiele auszeichnet. Das ist so eine rote Spielefigur. Und Gewinner des Jahres 2026, die sind jetzt frisch gekürt. Mein Kollege Markus Meyer-Gehlen hat sie uns mit ins Studio gebracht und hier aufgebaut. Das Spiel des Jahres 2026, das heißt Dito. Markus, worum geht's da?
1: Dito, das ist ein ziemlich einfaches Partyspiel. Hier ist es, diese gelbe Box vom indonesischen Autor Martin Ang. Da können bis zu 7 Menschen mitspielen und es geht vor allem darum, dass wir uns gegenseitig besser kennenlernen. Ich gebe dir mal gerade hier so eine abwischbare Tafel rüber.
0: Ja, eine Sekunde, so.
1: Genau, also wir haben beide hier so eine Tafel mit so einem Filzstift, da können wir draufschreiben. Mhm. Da sind 3x3 Felder drauf und du hast jetzt da so eine Karte, da steht eine Kategorie drauf, da darfst du dir eine aussuchen. Lies mal vor.
0: Genau, eine ist gelb, eine ist pink. Ich nehme unbeliebte Schulfächer, passend zur letzten Schulwoche.
1: Unbeliebte Schulfächer. Und jetzt müssen wir uns 3 Beispiele ausdenken, geheim, und schreiben die hier irgendwo drauf.
0: Okay.
1: So, ich schreibe mal hier einfach irgendwas drauf, was ich mir jetzt ausgedacht habe. Mhm. Das machen wir so lange, bis diese Tafel voll ist. Und jetzt lesen wir abwechselnd vor. Ich sage jetzt zum Beispiel, ich habe aufgeschrieben Mathe.
0: Habe ich natürlich
1: und
0: auch.
1: Hast du okay, und jetzt sagst du nämlich, deswegen heißt dieses Spiel so, du sagst Dito.
0: Ah, okay.
1: Logisch, ne?
0: Okay, also beim Match sagt man Dito.
1: Genau,
0: verstehe,
1: du sagst
0: verstehe.
1: Dito, habe ich auch aufgeschrieben und dann kriegen wir Punkte. Und der Clou ist jetzt aber, ich versuche etwas aufzuschreiben, was nicht unbedingt alle genommen haben, also was nicht super offensichtlich ist, sondern am besten ist es, wenn es nur eine andere Person hat. Dann sind wir nämlich Best Friends, dann können wir hier noch so einen Stern ausmalen, der uns Punkte bringt. Das ist also das Beste, was man erreichen kann.
0: Okay, also quasi so ein Spiel, wo man sich so ein bisschen besser kennenlernt, wo man denkt, ah, der Markus, was könnte der in der Schule schrecklich gefunden haben?
1: Genau.
0: Also es geht eigentlich so ein bisschen ums Einfühlen, um Empathie.
1: Genau, und das kann natürlich klappen. Und ich denke, ah, da natürlich, die Claudia, die schreibt sofort Sport auf oder so, weil ich weiß, die hat Sport gehasst. Ich kann aber auch voll daneben liegen und dann geht's in die Hose. Und das soll so ein bisschen der Reiz sein.
0: Verstehe. Aber warum findet die Jury dieses Spiel jetzt so außergewöhnlich?
1: Ja, also es geht jetzt natürlich hier nicht um taktische Tiefe oder dass das Material irgendwie so besonders ist. Aber es geht einfach um die zwischenmenschliche Freude, die das eben an so einem lustigen Partyabend irgendwie bereiten kann. Jo Franz ist ein Mitglied der Jury und sie sagt, das klappt sogar auch, wenn die Leute, mit denen man spielt, man die vorher noch nie gesehen hat.
2: Das finde ich einfach so einen wunderschönen Moment in Dito, wenn 2 Personen, die sich nicht kennen, einen Best-Friend-Stern kriegen, weil sie als Einzige das gleiche Wort aufgeschrieben haben. Das sind so schöne, verbindende Momente, die da entstehen.
0: Also die Verbindung wird hier gefeiert. Wäre das auch dein Favorit gewesen, Dito?
1: Mich hat's tatsächlich überrascht, muss ich sagen. Es gibt ja noch 2 weitere Nominierte und also in Spielerkreisen hat man Dito jetzt eher nur Außenseiterchancen eingeräumt eigentlich vorher.
0: Aber wieso funktioniert das doch nicht so mit dem verbindenden Element?
1: Doch, ich würde sagen schon. Also das fühlt sich natürlich gut an, wenn man das Gleiche gedacht hat wie jemand anders. Das regt natürlich auch dann zum Diskutieren an. Das will das ja auch, ne, dass wir dann danach sagen, ach krass, dass du keinen Sport mochtest in der Schule. Das hätte ich ja gar nicht gedacht. Ne, also das funktioniert schon total. Aber es gibt auch, muss man ehrlich sagen, viele andere Partyspiele, die was Ähnliches machen und erreichen. Das hat Dito jetzt nicht neu erfunden. Plus, ich finde, es passiert immer mal wieder schon zwischendurch, dass man ein bisschen über Regeln diskutieren muss. Ja, in der Anleitung steht zum Beispiel, man muss nicht genau das Gleiche aufgeschrieben haben, sondern es reicht auch, wenn es quasi sinngemäß das Gleiche ist. Und da kann man dann schon mal diskutieren. Aber wenn jetzt das Thema Hausarbeit ist, ich habe Putzen aufgeschrieben, du hast Wischen aufgeschrieben, ah, ist das jetzt das Gleiche oder nicht? Sagen wir, ja komm, lass mal gelten. Dann sagt die nächste Person, ah, ich habe jetzt aber Putzen und Wischen aufgeschrieben, okay. Was machen wir dann?
0: Also es klingt ein bisschen mühsam dann.
1: Genau, das passiert immer mal wieder. Da finde ich, hätte man dran feilen können. Aber trotzdem will ich schon sagen, also ich habe es in mehreren Runden ausprobiert und wir hatten viel Spaß. Man muss nur gucken, wenn man sich das jetzt mal kaufen und ausprobieren möchte. Es ist aktuell vergriffen. Dito wird wahrscheinlich erst im September oder Oktober wieder in die Läden kommen.
0: Also Dito Spiel des Jahres, also quasi für Spiele-Einsteiger. Es gibt auch die Kategorie für die Spiele-Profis, das Kennerspiel des Jahres. Das hast du auch dabei. Es ist ein riesengroßes Brettspiel.
1: Genau,
0: also da braucht man schon einen etwas größeren Tisch.
1: Genau, da können wir jetzt auch nicht in der Ausführlichkeit das besprechen. Ich erwähne es nur kurz, das ist hier dieser Karton, Rebirth, Aufbruch in eine neue Zeit heißt das.
0: Das ist so eine Schachtel und da sieht man irgendwie eine Burg, grünes Land. Das Ganze spielt in Schottland.
1: Genau.
0: Worum geht's?
1: Genau, es geht darum, dass wir in einem postapokalyptischen Setting jetzt Schottland neu besiedeln und haben eben so kleine Plättchen, mit denen wir uns da ausbreiten. Und da wollen wir zum Beispiel zusammenhängende Gebiete irgendwie erschließen oder bestimmte Burgen zum Beispiel erobern. Das ist relativ klassisch, funktioniert auch gut. Ein letzter Kommentar dazu, ich finde das trotzdem ganz schön, dass dieses Spiel gewonnen hat, wegen des Autors Rainer Knizia. Der ist so eine Koryphäe in der Spielewelt und der hat jetzt tatsächlich als erster Autor es geschafft, in allen drei Kategorien zu gewinnen. Spiel des Jahres, Kennerspiel und Kinderspiel des Jahres.
0: Also, wow, ja. Also ein Spiele-Hero sozusagen.
1: Ja, ist ein bisschen ein Preis für sein Lebenswerk vielleicht gewesen, dieses Spiel.
0: Also das Spiel des Jahres ist gestern Abend in Berlin ausgezeichnet worden. Dito hat da gewonnen und als Kennerspiel des Jahres wurde Rebirth ausgezeichnet. Ganz herzlichen Dank, Markus Malagelen, für diese Einblicke.
1: Sehr gerne. 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

0: Matt Sweeney und Bonnie Prince Billy mit Resist the Urge. Darin heißt es, wenn ich sterben sollte, bevor ich erwache, widerstehe dem Drang meinetwegen zu weinen oder zu verzweifeln. Ich bin nicht wirklich gestorben. Vielleicht bin ich nicht mehr körperlich da, aber im Wind, da bin ich bei dir. Ein nachdenklicher Song über Abschied und Trost gehört in der Westart. Ludovico Einaudi. Selbst wenn Ihnen dieser Name nichts sagt, die Musik des italienischen Star-Pianisten und Komponisten, die kennen Sie bestimmt. Die wurde nämlich schon in preisgekrönten Filmen wie Ziemlich beste Freunde oder Nomadland verwendet. Außerdem komponierte er die Musik zur Mini-Fernsehserie Dr. Zhivago. Und man muss sagen, Einaudi zählt zu den meistgestreamten Klassikkünstlern der Welt und seine Konzerte, die sind immer ausverkauft. Mit seiner Musik erreicht der Mann nicht nur Klassikfans, sein Mix aus Klassik, Rock, elektronischer Musik und Weltmusik ist extrem anschlussfähig für ein breites Publikum und heute Abend spielt er im Full-Band-Setup in der Kölner Lanxess Arena aus seinen Alben The Summer Portraits und Solo Piano. Silvia Schneider mit einer Einordnung des Phänomens Ludovico Einaudi.
1: What makes a woman feel beautiful?
2: Drei Frauen wiegen sich grazil hin und her. Dabei fragen sie, was macht weibliche Schönheit aus? Das schwarz glänzende Fläschchen mit dem Anti-Aging-Serum wird im Rhythmus der Musik nur eingeblendet, nicht erwähnt. Die drei Grazien sind sich einig. Echte Schönheit kommt von einer natürlichen Ausstrahlung. Es ist die Musik von Ludovico Einaudi, die dem Spot seine emotionale Wirkung gibt. Samtweich umhüllt sie einen wie eine Gesichtscreme. Das Stück mit dem Titel Experience geht leicht ins Ohr. So funktioniert die Musik von Einaudi oft. Er arbeitet mit schlichten Melodien, mit Mustern, die sich wiederholen.
3: Nur weil nicht wahnsinnig viele Noten gleichzeitig oder super viele harmonische Wechsel auf geringer Zeit vorkommen. Das heißt noch nicht, dass ein Stück deswegen irgendwie weniger komplex sein kann. Also bei Einaudi ist es ja häufig so, dass man gewisse Grundpatterns hat, die dann aber auch variiert werden.
2: Der Musikwissenschaftler Jörg Holzmann hat sich mit diesem Phänomen der Eingängigkeit von Einaudi beschäftigt. Seine Musik weckt also eher komplexe, emotionale Zustände im Moment des Hörens. Eine milde Melancholie, eine Auszeit, eine Verschnaufpause.
3: Dieses melancholische Gefühl kommt daher, weil man das ja irgendwie schön findet und auch weiß, dass man diese Reduktion haben möchte, aber gleichzeitig auch weiß, dass es so eben doch nicht läuft und dass die Welt da draußen weiter tobt und dass das vielleicht so eine gewisse Art der Nostalgie in uns weckt.
2: Mit schier unendlichen Reihen tröpfelnder Töne erschafft Einaudi einen klingenden Schutzraum, wo man abgeschottet wie unter einer Käseglocke kauern kann, nur auf sich selbst fokussiert.
3: Ich glaube, dass das so ein bisschen mit dem Überdruss zusammenhängt, den man von diesen ganzen Sex, Drugs und Rock'n'Roll, Werbung hier, Werbung da, schneller, höher, weiter, dass diese Melancholie oder die Lethargie ein bisschen daherkommt, dass man sich eingeengt fühlt und sich dann eben auch so minimalistisch durch die Musik bewegt.
2: Minimalistisch und auch archaisch. Einaudis Musik weckt die Sehnsucht nach einem Urzustand, nach einer im ganzen Trubel der Globalisierung verlorenen Natürlichkeit. Und damit schwimmt sie voll auf der Modewelle der Selbstoptimierung.
3: Also man versucht, Überflüssiges abzustreifen und sich auf das Wesentliche zu konzentrieren. Und ob das jetzt ist, dass man auf unnötigen Zucker verzichtet oder so, oder ob man bei der Musik Virtuosität weglässt und sich eher auf die reine Melodieführung konzentriert, das kann man da, glaube ich, schon vergleichen.
2: Einaudis Stücke tragen Namen wie Oil in Wood, To Be Sun oder auch Primavera und Questa Notte. Die Natur spielt also eine große Rolle für Einaudi. Mit seinem Stück Elegy for the Arctic will er sogar ein Zeichen für den Klimaschutz setzen.
4: I was invited to collaborate with Greenpeace for a campaign to protect the Arctic Sea.
2: Über 22 Millionen Aufrufe hat das Video auf YouTube.
3: Wenn ich mich richtig erinnere, ist dafür ein Konzertflügel, so wie wir ihn kennen, den schwarzen großen Konzertflügel, auf eine Insel transportiert worden.
4: I was playing alone for the gods.
2: Man hört ein Knacken, sieht, wie ein Eisberg hinter dem Mann am Flügel zerbröckelt und die Stücke ins Wasser rauschen. Einaudis Musik funktioniert aber auch als Klangteppich in Instagram Reels. Die Stücke lassen sich problemlos abkürzen, ohne unschönen Bruch. Ihr Wiedererkennungswert ist groß und so streut eine Influencerin verschlafen verschiedene Beeren auf ihr Müsli zu einer Melodie von Einaudi. Oder ein Balletttänzer dehnt sich ausgiebig. Darüber hinaus lassen sich viele Menschen von Einaudis Musik motivieren, seine Stücke selbst zu spielen. Auf allen Notenplattformen ist er mit einem großen Repertoire vertreten und wird eifrig runtergeladen.
3: Es ist auch leichter, das nachzuspielen, weil man keine große Fingerfertigkeit oder Virtuosität braucht, weil ich eben, ohne jetzt schon jahrelang auf höchstem Niveau geübt zu haben, doch relativ schnell ein wohlklingendes Ergebnis erzielen kann.
0: Und heute Abend gibt Ludovico Einaudi ein Konzert in der Kölner Lanxess Arena. Wir hören jetzt in der Westart natürlich auch noch Musik von ihm, In un'altra vita, in einem anderen Leben.

0: Vielleicht erinnern Sie sich ja noch an den kleinen Skandal, den Literaturkritiker Dennis Scheck dieses Frühjahr ausgelöst hat in seiner ARD-Sendung Druckfrisch. Da hatte er das neue Buch von Bestseller-Autorin Ildikó von Kürty als Nachrichten aus der Schnatterzone der Damentoilette bezeichnet. Die Replik von mehreren Autorinnen, die kam prompt. Scheck wurde als arrogant, seine Wortwahl als frauenverachtend und sexistisch kritisiert. Und jetzt ist die Frage, was bleibt von dieser Debatte um Ildikó von Kürty, Scheck, Elke Heidenreich und Sophie Passmann. Der Verlag Park Ullstein hat spontan ein Buch veröffentlicht, das die Damentoilette würdigt als Ort des Austausches, der Solidarität und der Metamorphose. Hanna Rau hat die Damentoilette 22 Liebeserklärungen gelesen.
1: Ein ganzes Buch über einen Ort, den man vornehm als stilles Örtchen und unflätig als Donnerbalken bezeichnet. Ganz ehrlich, was soll der
2: Die Damentoilette ist eigentlich ein Ort, an dem ganz wundervolle Dinge passieren und in dem die Regeln des Patriarchats aufs Feinste verhandelt werden.
1: Herausgeberin Friederike Schillbach.
2: Also glaube ich, dass das literarisch ein sehr interessanter Ort ist, an dem man viele Geschichten aufsammeln kann.
1: Und genau das hat Friederike Schillbach getan. Sie hat 22 weibliche und non-binäre AutorInnen aufgefordert, Essays und Geschichten zu schreiben über einen Ort, der Frauen vieles zu bieten hat. Zuflucht, Schwesternschaft, Rückzug und Trost zum Beispiel. Und natürlich liest sich die Anthologie wie eine Replik auf Dennis Scheck. Doch der Name des Literaturkritikers taucht kein einziges Mal in den rund 150 Seiten auf. Dafür jede Menge politische Überlegungen, die die gesellschaftliche Funktion und die politische Dimension des Damenklos ausleuchten. Ilona Hartmann etwa denkt über eine gelungene Architektur nach und stellt fest, dass es die kaum gibt.
3: Am schlimmsten sind Damentoiletten, die nicht nur unten und oben geschlossen sind, sondern auch noch jeweils ein eigenes Waschbecken und Spiegel in der Kabine haben. Es fühlt sich luxuriös an, aber da geht wirklich gar nichts. Wie sollen wir da in Kontakt kommen auf den paar Metern durch den Vorraum zur Tür? Wo sollen wir uns kennenlernen, wenn nicht am Waschbecken oder vor dem Spiegel?
1: Man kann dem Band vorwerfen, dass er etwas zu diskurstreu und mitunter redundant ist. Das Klopapier oder Seife ausgehen kommt gleich mehreren Autorinnen in den Sinn und der Topos von der weiblichen Solidarität wird ein paar Mal zu häufig bemüht. Erfrischend ehrlich ist es aber, wenn etwa Dana Vohwinkel schildert, wie sie als Schülerin in der Klokabine ihre Freundin beim Lästern belauscht hat und wie grässlich es auf Damentoiletten zugehen kann.
3: In den Schulen des Patriarchats gehen Frauen zusammen aufs Klo. Und dann sagen sie, krass, dass du dich da nicht rasierst. Das ist ja mega unhygienisch. In den Schulen des Patriarchats sagen sie, krass, dass du dich da rasierst. Machst du das nur für ihn? In den Schulen des Patriarchats schreiben sie an die Wände, Lisa ist eine Schlampe.
1: Nicht alle Beiträge kommen so schwer daher. Die Mode- und Lifestyle-Journalistin Marlene Sörensen listet selbstironisch 27 Dinge auf, die sie auf der Damentoilette gelernt hat. Zum Beispiel das Wissen, dass es praktischere Kleidungsstücke als den Overall gibt, man sich im Leben aber manchmal gegen das Praktische und für das Schöne entscheiden muss. Oder auch die Fähigkeit, auf den Punkt zu formulieren. Mit überzeugendem Beispiel.
3: M plus O forever.
1: Dass die Damentoilette auch als literarischer Handlungsort funktioniert, beweist eine fiktive Geschichte. Darin verwandelt sich eine scheinbar brave und angepasste Ehefrau vor dem Spiegel in eine Bärin.
3: Das bist du, stellt Emmy fest und erschrickt über die Ehrfurcht in ihrer Stimme. Schön, nicht? Wunderschön. Die Bärin reckt die Arme in die Luft, dreht sich im Kreis und betrachtet ihren gigantischen Körper. Manchmal denke ich, es ist schon eine Schande, dass mich niemand so sehen kann. Hast du mal überlegt, so rauszugehen? Fragt Emmy. Ständig, sagt die Bärin. Aber es ist noch nicht so weit.
1: Dass Lynn Hirse ihre Erzählung die Verwandlung nennt, das lässt natürlich an Franz Kafka denken und markiert den eigenen literarischen Anspruch. Es soll wirklich nicht despektierlich klingen. Aber möchte man das Buch nach der Lektüre nicht im Regal einstauben lassen, dann ist das Klo genau der richtige Ort für diesen erstaunlich kraftvollen und kurzweiligen Band. Aber hey, es muss wirklich keine Damentoilette sein. Auch Dennis Scheck soll die Möglichkeit haben, sich fortzubilden.
0: Friederike Schilbach hat den Band Die Damentoilette, 22 Liebeserklärung herausgegeben. Erschienen ist das Ganze bei Park Ullstein, kostet 20 Euro. Sie hören die Westart und bis zu unseren Kulturnachrichten gibt's noch Musik vom Elvin Queen Trio, The Days of Wine and Roses.

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1: Mit Detlef Dickmann. Der neuseeländische Schauspieler Sam Neill ist im Alter von 78 Jahren gestorben. Neill galt als vielseitiger Darsteller, der in Arthouse-Filmen wie Das Piano genauso brillierte wie in Hollywood-Blockbustern wie Jurassic Park. In Omen 3 verkörperte er Satan, in der Historienserie Die Tudors einen Kardinal. Der neuseeländische Premierminister Christopher Luxon würdigt Neill als einen der Großen. Mehr als 50 Jahre lang habe er erfolgreich neuseeländische Geschichten in die Welt getragen. In Litauen sind königliche Grabschätze aus dem 15. und 16. Jahrhundert wieder aufgetaucht. Sie waren 90 Jahre lang verschollen und wurden mit Hilfe einer Spezialkamera in einem verborgenen Gewölbe der Kathedrale von Vilnius entdeckt. Kunsthistoriker sprechen von Artefakten von unschätzbarem Wert. Darunter ist eine mehr als 500 Jahre alte Krone von König Alexander Jagiellon. Die Jagiellonen regierten das polnisch-litauische Reich und zählten zu den mächtigsten Herrscherfamilien Europas. Der Schauspieler und Kabarettist Jochen Busse beendet seine Karriere. Der 85-Jährige sagte der Frankfurter Allgemeinen Zeitung, dass er alle Bühnen- und Fernsehengagements abgesagt hat und in eine Kölner Seniorenresidenz gezogen ist. Grund seien schwere Erkrankungen und beginnende Vergesslichkeit. Er wolle selbstbestimmt über sein Leben im Alter entscheiden, solange das noch möglich sei. Busse begann seine Karriere in den 1960er Jahren beim Düsseldorfer Komödien und hatte 1978 im WDR mit der Medienklinik seine erste eigene Sendung. Später war er mit Comedy-Formaten wie Sieben Tage, Sieben Köpfe bei RTL erfolgreich. Das Katzenbuch von Harpe Kerkeling, Pfoten weg, wird verfilmt. Für die Dreharbeiten werden 300 Komparsen gesucht. Besonders gefragt seien Mädchen und Jungen für Schulklassenszenen aus den 70er Jahren. Außerdem wurden Männer und Frauen gesucht, die Ruhrgebietler, Flughafenpassagiere und Besucher einer Autorenlesung verkörpern wollen. Und 10- bis 12-jährige Kinder, die Spaß daran hätten, den jungen Harpe Kerkeling zu spielen, können sich ebenfalls bewerben. Gedreht wird im August und September in Köln und Dortmund.

0: Ende Mai, da ist das neue Album von Logan Richard erschienen. Character Traits heißt es. Und im gerade gehörten Song Yet to Let Me Down, da hörten wir den Kanadier im Duett mit Emily McLellan. Laut einer repräsentativen Befragung des Digitalverbands Bitkom beträgt die durchschnittliche Smartphone-Nutzung bei uns in Deutschland 180 Minuten täglich. Vor 2 Jahren war es nur eine halbe Stunde weniger. Das Ding ist einfach unser ständiger Begleiter geworden. Kein Wunder, dass es Gegenbewegungen gibt. Reading Raves zum Beispiel. Da geht es ums Lesen in Gemeinschaft ohne Handy. Unser Reporter Peter Backhoff hat sich auf so ein hippes Literaturevent für Menschen unter 30 eingelassen. Am Wochenende, da fand in Köln ein One-Hour-Reading-Rave statt. Decke und Buch mitbringen, ab in den Park und Handy ausschalten, hieß es da, um eben digital zu detoxen. Wer macht da aber mit? Ist es ein anderes Lesen und schwingt vielleicht bei einigen auch die Angst, mit einem Trend zu verpassen? Peter Backhoff.
1: Lesen im Park, gemeinsam mit anderen, mal 1-2 Stunden bewusst nicht aufs Handy schauen, dazu lädt die Organisation The Offline Club ein. Ich habe mir Das Haus von Mark C. Danielewski mitgebracht, ein komplexes 800-Seiten-Buch, in dem ich seit Jahren nicht weiterkomme. Vielleicht klappt's ja hier. Und Tom, mein zufälliger Nachbar auf der Wiese.
2: Ich habe ein Reklambändchen mit Aufsätzen zum Thema Texte zur Theorie der Autorschaft. Naja, bei dem Wetter ist es, glaube ich, ganz gut, mal ein bisschen trockene Sachen zu haben. Schön gelb, damit jeder auch sehen kann, dass es ein Reklamheft ist.
1: Die Atmosphäre ist locker gelöst, leicht ironisch. Dutzende von Decken sind auf der Wiese ausgebreitet, an die 200 lesende Menschen im Alter zwischen 20 und 30 Jahren drauf. Manche sind in Grüppchen gekommen, andere allein. Und na klar, wir inszenieren uns alle ein bisschen. Welches Buch bringen wir mit? Und lesen wir wirklich oder geht's mehr ums Dabeisein bei diesem Happening?
3: Es ist irgendwie spannend, wie viral das gegangen ist. Also ich finde es auch so eine ziemliche so einfache Konzept. Also anspricht so viele Leute und es ist wirklich auf dem Web auch so sehr gut angekommen.
4: I am very excited that so many people showed up. 500 people signed up.
1: 500 Menschen hätten sich im Vorfeld online angemeldet, sagt Chintilla von The Offline Club, die Veranstaltung dann auch anmoderiert auf Englisch. Reading Raves gibt es seit etwa 2 Jahren. Das Konzept stammt aus Amsterdam. Es ist umsonst und draußen lesen einerseits, aber schon auch ein Franchise mit entsprechendem Branding. Es geht um Attitude.
3: Das Prinzip ist, also wir sind eine Bewegung und unsere Mission ist, die Leute wieder mit sich selber und mit anderen zu reconnecten in der echten Welt sozusagen.
1: Digital Detox, Achtsamkeit, Flow-Erlebnis, diese Begriffe schwingen programmatisch mit und während des One-Hour-Reading-Raves ist es dann tatsächlich ziemlich still, beziehungsweise wir hören den Park, die Hauptverkehrsader am Parkrand und lesen. Ich schaffe immerhin 20 Seiten von Mark C. Danielewskis Buch, döse zwischendurch weg. Blick auf die von der Hitze ausgebleichte Wiese am Aachener Weiher, offiziell Hiroshima-Nagasaki-Park. Der war bis vor einiger Zeit ein von Kronkorken übersätes Feld des Hedonismus. Seit Corona, könnte man sagen, sieht es hier deutlich aufgeräumter aus. Saskia findet das gut.
5: Es wäre ja schön, wenn sich die Parks ein bisschen zum ordentlicheren und saubereren Orten entwickeln könnten, damit man dort auch wirklich Zeit verbringen möchte.
1: Nach einer Stunde beendet ein Signalton die Lesestunde und die meisten holen ihr Handy gleich wieder aus der Tasche und schauen drauf. Einige andere lesen einfach weiter. One Hour Reading Rave. War das jetzt ein anderes Lesen? Josina meint.
6: Man hat so einen Fokus einfach bekommen zu lesen und war nicht abgelenkt. Also ich fand es auch richtig entspannt irgendwie, weil ich wusste jetzt, ich habe mich darauf eingestellt, ich mache jetzt eine Stunde lang nichts anderes.
1: Josina hat Erzählen der Affen, Mythen, Lügen, Utopien gelesen. Nebenan sehe ich The Art of Tea, eine Philosophie des Teetrinkens. Und bei Jan ging es in einem Sachbuch um
7: die Kontinuität des Rechtsrucks und des Rechtspopulismus in allen europäischen Ländern. Es ist natürlich ein anderes Feeling, ne, wenn man so zwischen 200 Leuten sitzt und sich mit heißen Themen vor allen Dingen auch in Deutschland befasst.
1: Lesen als Bewegung, wie Moderatorin Chintilla meinte, zum Teil löst sich das ein. Die meisten haben sich schweren Lesestoff mitgebracht, so wie ich ja auch. Der Rave ist eine Bühne, aber andererseits Lesen im Park, das könnte ich ja auch einfach so machen, ohne das Branding eines Offline-Clubs. Manche werden danach Shorts vom Erlebten bei Instagram oder TikTok reingestellt haben. ob digitales Detoxen eine Stunde lang dann wirklich so viel Sinn macht.
7: War für mich auch das erste Mal, aber werde es auf jeden Fall wieder besuchen. Fühlt sich gut an.
8: Einfach da sein, zusammen alleine sein.
1: Ja. Mein Fazit fällt gemischt aus, mit Tendenz zu Daumen hoch. Lesen im Park, dafür brauche ich keinen Rave. Und gleichzeitig hatte ich das Gefühl, hier Teil eines Wirs geworden zu sein, welches nicht das Schlechteste ist. So ist das mit allen Phänomenen, die als Trend- und Hype-Thema herumgehen. Gehöre ich zu diesem Wir oder einem anderen Wir? Insofern wurde durch einfaches Rudellesen im Park in relativ kleinem Rahmen auch Gesellschaft gemacht und verändert.
0: Peter Backhoff war für uns beim One-Hour-Reading-Rave in Köln dabei.

0: Ghost Gone. Musik von der New Yorker Band Hazmat Modine. Normalerweise schauen wir montags an dieser Stelle hier in der Westart auf neue Inszenierungen an den Bühnen NRWs. Jetzt gehen aber auch die Theater in Sommerpause und wir stellen Ihnen jetzt in den nächsten Wochen sogenannte Lost Places vor, also verlassene Orte, die so dem Verfall preisgegeben sind. Heute reden wir erstmal mit einer Frau, die sich ziemlich gut mit diesem Thema auskennt und auch die Faszination dafür nachvollziehen kann, mit der in Essen lebenden Fotografin Sina Falker. Sie hat nämlich schon viele solcher Lost Places fotografiert und ihre Arbeiten sind auch gerade in einer Ausstellung im Bonner Haus der Geschichte in Bonn zu sehen. Schönen guten Tag.
1: Hallo, vielen Dank für die Einladung.
0: Frau Falker, eigentlich sind Sie ja als Fotografin mit Ihrer Kamera wirklich um die Welt gereist, waren in Bolivien, in Brasilien, in Vietnam, haben Nachfahren der Mayas in Guatemala fotografiert, farbenfrohe Feste in Mexiko, die größte Salzwüste der Welt in Bolivien. In der U-Bahn-Galerie des Hauses der Geschichte sind jetzt Fotos von Lost Places, zum Teil auch aus dem Ruhrgebiet zu sehen. Wie sind Sie als Weltreisende überhaupt zur Lost Place-Fotografie gekommen?
1: Ja, also ich habe circa 10 Jahre nebenberuflich die internationale Reisefotografie betrieben und 2020 habe ich mich dann selbstständig gemacht mit dem Ziel, Fotoreisen nach Lateinamerika zu verkaufen. Aber leider war das genau 2 Monate vor Start der Pandemie. Sie können sich denken, was passiert ist. Fernreisen waren von jetzt auf gleich nicht mehr möglich.
0: Also das Unbekannte in der Nähe suchen war dann sozusagen angesagt.
1: Genau. Ich habe dann einfach geguckt, was gibt es Interessantes vielleicht in Deutschland zu fotografieren und bin somit dann auf das Thema der Lost Place Fotografie gekommen.
0: In Bonn sind jetzt eben Fotos von Lost Places zu sehen. Mhm. Was fasziniert Sie an solchen Orten wie stillgelegten Zechen oder auch verlassenen Fabrikgebäuden und warum möchten Sie genau die auch fotografisch festhalten?
1: Also einen Lost Place zu erkunden ist aus vielerlei Hinsicht eigentlich super interessant. Das erste ist, wie verschaffe ich mir überhaupt ungesehen Zutritt zu diesem Gebäude? Das ist so der erste Teil des Abenteuers. Und der zweite Teil ist, wenn ich da drinne bin, was erwartet mich da? Wenn ich plötzlich in einer verlassenen Maschinenzentrale einer Zeche stehe, sehe ich uralte Maschinen, Werkzeuge, vielleicht auch Kleidung der Arbeiter. Und man befindet sich praktisch in einer Zeitkapsel und macht so eine Reise in die Vergangenheit. Und das ist eigentlich so das, was so spannend ist an der Fotografie.
0: Können Sie uns vielleicht so 2, 3 konkrete Beispiele von Arbeiten erklären, die jetzt in Bonn zu sehen sind?
1: Genau, in Bonn haben wir zum Beispiel ein Bild von der ehemaligen Zwiebackfabrik Brandt. Auf dem Bild sind zu sehen die ehemaligen Teigknetmaschinen, die quasi damals den Teig des Zwiebacks vorbereitet haben. Und die Arme der Teigknetmaschinen sind praktisch einfach so stehen geblieben. Und es sieht so aus, als könnten sie jederzeit wieder ihre Arbeit aufnehmen, obwohl man natürlich ganz deutlich den Verfall der Location sozusagen sieht. Also das ist ein Bild, was man sehen kann. Ein anderes Bild wäre zum Beispiel ein Blick von einer Brücke auf den verlassenen Wagenumlauf einer ehemaligen Zeche hier im Ruhrgebiet. Und das ist ein ganz spannendes Motiv gewesen, weil man konnte durch die Handläufe mittig durchfotografieren. Und der Blick des Betrachters läuft praktisch hin zu den sogenannten Kreiselkippern, wo damals die Wagen einfuhren, beladen mit Kohle, einmal gedreht wurden, ausgeleert wurden. Und dann fuhren die Wagen praktisch zurück in die Tiefe. Das ist noch ein interessantes Motiv. Und ein weiteres Bild zeigt zum Beispiel das verlassene Jugendstilklärwerk in Krefeld. Ganz besonders an diesem Bau ist natürlich, dass er im Jugendstil erschaffen ist. Es gibt weltweit nur noch 3 Kläranlagen in diesem Stil. Das heißt, es gibt ein ovales, geschwungenes Oberdach und das Ganze erinnert eher so an eine Kathedrale. Man könnte auch fast sagen, ein Palast der Hygiene.
0: Die Fotos sind ja zum Teil riesengroß aufgezogen, bis zu 2,50 Meter, meistens aus der Totale fotografiert. Also jetzt nicht irgendwelche schrägen Blickwinkel oder so, sondern auch sogar im Weitwinkel, damit man möglichst viel von dem Raum mitbekommt. Sie haben es ja jetzt eben schon gesagt, es gibt natürlich auch diesen Thrill, kommt man da rein, weil die Sachen sind ja nicht öffentlich zugänglich, die sind ja oft abgesperrt mit Schlössern davor. Aber ist das nicht auch gefährlich? Also bekommt man da nicht auch Anzeige wegen Hausfriedensbruch?
1: Ja, das Thema ist, die meisten Lost Places sind leider nicht legal zugänglich. Das heißt, die meisten Bilder entstehen an illegalen Orten. Es ist vollkommen korrekt, man begeht jedes Mal den Hausfriedensbruch. Aber es gibt den sogenannten Urwächserkodex. Das ist ein Kodex in der Szene der Lost Place-Fotografen und der besagt, wir lassen nichts da außer unsere Fußabdrücke und wir nehmen nichts mit außer unsere Bilder. Die zweite wichtige Regel ist, sind Fenster und Türen verschlossen, werden diese nicht mit Gewalt geöffnet. Das heißt, der Ort ist für uns nicht zugänglich. Und ein wichtiger dritter Punkt ist auch, dass man die Adressen nicht an Dritte weitergibt, um die Orte ganz besonders vor Dieben und Vandalen zu schützen.
0: Genau, also Lost Place fotografiert definitiv nichts mit Vandalismus zu tun. Aber sie bieten auch Foto-Workshop-Reisen zu Lost Places auch dem Ruhrgebiet an. Wie funktioniert das? Also da gibt's dann doch auch Absprachen mit den, was weiß ich, Zechen oder so, dass die ihnen dann und interessierten Fotografie-Experten die Türen öffnen?
1: Genau, das ist richtig. Ich habe hier verschiedene Orte im Programm, die wirklich kompletten Lost-Place-Charakter sind. Ich habe natürlich den offiziellen Zugang, das heißt, mit einer Fotosondergenehmigung dürfen wir dann da fotografieren, sodass alle Orte in meiner Tour legal sind. Und es sind auch ein paar besondere Orte dabei, die nicht sehr touristisch sind, wo man praktisch so nicht so einfach hineinkommen könnte.
0: Man muss leider sagen, für dieses Jahr sind diese Workshops schon ausgebucht, aber 2027, da bieten sie neue an. Ganz herzlichen Dank, Sina Falke, für das Gespräch hier in der Westart. Alles Gute.
1: Dankeschön.
0: Und die Ausstellung in der Bonner U-Bahn-Galerie, das Haus der Geschichte, verlassen, verfallen, vergessen, Lost Places in Deutschland, da sind eben auch Fotos von Sina Falke zu sehen, die läuft bis zum Frühjahr nächsten Jahres.

Und das war's für heute von der Westart. Hier auf WDR 5 geht's nach den Nachrichten weiter mit Quarks und Sebastian Sonntag. Und der geht unter anderem der Frage nach, wie befreien wir uns von zu viel Social Media? Ich bin Claudia Dichter, sage im Namen des Teams Dankeschön fürs Zuhören und wir wünschen Ihnen noch einen schönen Tag.

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0: 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Es ist 15 Uhr. 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
2: Die Nachrichten mit Christian Schwietzke. Guten Tag. Rauchen soll deutlich teurer werden. Nach Angaben aus Koalitionskreisen wird die Tabaksteuer stärker erhöht als bisher geplant. Eine Packung Zigaretten würde dann bald 2-stellig kosten. Jakob Mayer, WDR Berlin.
3: Die Erhöhung der Tabaksteuer stehe im Einklang mit dem Ziel der Bundesregierung, die Raucherquote von Jugendlichen und Erwachsenen zu senken. Außerdem diene sie der Haushaltskonsolidierung. Der Bund muss Milliardenlücken schließen. Kanzleramtsminister Thorsten Frey verwies in diesem Zusammenhang auf finanzielle Zugeständnisse, die der Bund den Ländern bei der Reform der gesetzlichen Krankenversicherung Ende vergangener Woche gemacht hat. Konkret sprach Frey im ARD-Morgenmagazin von Veränderungen zugunsten der Krankenhäuser und der stationären Versorgung. Nach Angaben des Redaktionsnetzwerks Deutschland ergibt sich aus einer sogenannten Formulierungshilfe des Bundesfinanzministeriums, dass der durchschnittliche Preis für eine Packung Zigaretten bis 2030 damit schrittweise auf fast 11,80 Euro steigen würde.
2: Künstliche Intelligenz wird von vielen auch genutzt, um medizinische Diagnosen zu erhalten. Eine Umfrage zeigt, dass fast jeder Dritte schon mal auf einen Arztbesuch verzichtet hat, weil er vorher schon die KI gefragt hat, was es sein könnte. Klaus Janssen, WDR aktuell. Wie verbreitet ist das schon, das KI um ärztlichen Rat zu fragen?
4: Also fast die Hälfte der Befragten hat erstmal die KI genutzt, bevor sie zum Arzt gegangen ist. Das zeigt die Umfrage der Pronova BKK unter tausenden Frauen und Männern. Gerade jüngere Leute vertrauen oft der KI. Von denen lässt auch die Mehrheit der Befragten später die Diagnose vom Arzt von einer KI überprüfen. Die Informationen sind schnell verfügbar, leicht verständlich und man kann einfach Nachfragen stellen. Ärzte warnen aber davor, künstlicher Intelligenz zu sehr zu vertrauen, denn die KI kann veraltete, unvollständige oder einfach falsche Informationen liefern. Die Mehrheit der Befragten hält die Einschätzung vom Arzt auch für zuverlässiger. Nur 10% halten die KI für kompetenter, gerade bei ernsten medizinischen Problemen.
2: Weitere Meldungen im Überblick. Im NRW-Landtag hat sich der Gesundheitsausschuss mit den extrem heißen Tagen Ende Juni befasst. Im Mittelpunkt stand dabei Todesfälle in NRW-Kliniken, mutmaßlich wegen der Hitze. In einem Krankenhaus in Leverkusen waren zum Beispiel 12 Menschen gestorben. Die SPD erklärte, das Land sei mitverantwortlich beim Thema Klimaanlagen in Krankenhäusern und Pflegeeinrichtungen. EU-Experten empfehlen, Kindern unter 13 Jahren den Zugang zu Social Media EU-weit zu beschränken. Die Nutzung soll dann nur unter Aufsicht der Eltern und zeitlich begrenzt möglich sein. EU-Kommissionspräsidentin von der Leyen kündigte einen konkreten Vorschlag nach dem Sommer an. Bei einem Brand in einem Pub in der thailändischen Hauptstadt Bangkok sind mindestens 27 Menschen ums Leben gekommen. 71

0: 70 weitere wurden verletzt. Das Feuer war in der Nacht plötzlich ausgebrochen, vermutlich durch einen Kurzschluss in einer Klimaanlage. Viele Gäste wollten sich in Richtung der Toiletten retten, wo es kein Entkommen mehr gab.
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0: Der Rhein hat aktuell ungewöhnlich wenig Wasser. Das wird für die Schifffahrt zu einem immer größer werdenden Problem. Benedikt Kaninski, WDR Köln.
2: Im Laufe der Woche soll der Pegel im Rhein auf 81 Zentimeter fallen. Das wäre der drittniedrigste Wasserstand, den es im Rhein jemals gab. Die Schiffe können deswegen deutlich weniger Ladung aufnehmen als bei normalen Pegelständen. Manche Schiffe können mehr als 2000 Tonnen Material transportieren. Aktuell ist es weniger als die Hälfte davon. Im Vergleich zu Lkw, die nur maximal 26 Tonnen transportieren können, lohnt sich das aber immer noch, sagt die HGK. Sie will in Zukunft flachere Schiffe einsetzen, um sich auf längere Niedrigwasserperioden im Rhein einzustellen.
0: Das war WDR aktuell. Das Wetter in Nordrhein-Westfalen heute den ganzen Tag freundlich. Ganz vereinzelt kann sich ab dem späten Nachmittag im Sauerland ein Hitzegewitter bilden. Dazu in Lemgo 30 Grad, in Lünen 31 und in Bitburg 32 Grad. Bis zum Ende der Woche geht es dann hochsommerlich weiter. Zum Wochenende hin wird es etwas kühler und wechselhafter. Am Mittwoch ist es nach wie vor sonnig. Schauer sind absolute Ausnahme. Dabei ist es heiß bei 29 bis 33 Grad. Die Zeit 15.04 Uhr. WDR 5, die Verkehrslage. A1 Dortmund Richtung Köln zwischen Burscheid und Köln-Niehl etwa 20 Minuten plus 3 Kilometer Stau. A3 Frankfurt Richtung Oberhausen zwischen dem Dreieck Heumer und dem Kreuz Leverkusen mehr als eine Stunde plus 10 Kilometer Stau. Nach einem Unfall ist dort nur ein Fahrstreifen frei. Die A4 Aachen Richtung Olpe ist zwischen dem Kreuz Köln-West und Köln-Eiffeltor bis Donnerstagabend wegen Bauarbeiten gesperrt. A4 Olpe Richtung Aachen zwischen dem Kreuz Köln-Ost und dem Kreuz Köln-Süd etwa 20 Minuten plus 4 Kilometer Stau wegen Bergungsarbeiten. Und A46 Düsseldorf Richtung Wuppertal zwischen Wuppertal-Kronenberg und Wuppertal-Elberfeld 30 Minuten plus 7 Kilometer Stau.
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3: Sebastian Sonntag, Tag zusammen. Es wird und wurde viel diskutiert über ein Social-Media-Verbot für Jugendliche. Hat angefangen mit Australien, zumindest medienwirksam, wo es ein Social-Media-Verbot für unter 16-Jährige gibt, seit Ende des letzten Jahres. Erste Untersuchungen zeigen da, dass es offenbar nicht so richtig greift und junge Menschen auch andere Mittel und Wege finden, sich Zugang zu den Plattformen zu verschaffen, die es einem wohl auch nicht so immer richtig schwer machen, da reinzukommen. Die deutsche Bundesregierung hat Vorschläge einer Expertin und der Expertenkommission bekommen zum Thema, um zu prüfen, ob so ein ähnliches Verbot auch für Deutschland sinnvoll wäre. Karin Prien, unsere Familienministerin, die hat sich dann für ein Social-Media-Verbot für unter 13-Jährige ausgesprochen und auch eine von der EU-Kommission, also von Ursula von der Leyen, der Kommissionspräsidentin, beauftragte Expertin und der Expertenkommission, die landet beim Mindestalter 13 Jahre heute frisch. Die Vorschläge gekommen. 13 ist übrigens auch das Mindestalter, das viele Social-Media-Plattformen in ihren AGBs stehen haben. Einigung gibt's in der Frage zurzeit noch nicht. Mal gucken, ob die EU da jetzt ein bisschen Bewegung reinbringt. Aber es ist auch vieles noch unklar. Also zum Beispiel ist auch noch gar nicht klar, ob das denn am Ende wirklich der richtige Weg ist. In verschiedenen Expertinnen und Expertenvorschlägen geht es eben auch um Medienkompetenz, um eine starke Rolle der Eltern. Was aber klar zu sein scheint, Social Media ist etwas, wovor wir offensichtlich gerade junge Menschen schützen sollten. Nur wie? Genau darüber wollen wir jetzt sprechen, gerne auch mit Ihnen und mit Ihrer Perspektive aufs Thema. Wie viel Sorgen machen Sie sich um den Social-Media-Konsum von Jugendlichen, vielleicht auch in Ihrem Umfeld? Machen Sie sich überhaupt Sorgen? Oder sagen Sie vielleicht, klar, die hängen jetzt eben bei Instagram oder bei TikTok rum, aber wir haben früher Serien im Fernsehen geguckt oder den ganzen Tag MTV. Rufen Sie uns gerne jetzt an unter der kostenfreien Telefonnummer 0800 5678 dreimal die 5 oder schreiben Sie an quarks@wdr.de. Haben Sie vielleicht selbst Kinder in dem Altersbereich? Wann haben die ihr eigenes Smartphone bekommen? Welche Regeln haben Sie dabei etabliert und wie funktioniert das? Ich sag nochmal die Nummer, unter der Sie jetzt gerne anrufen können, wenn Sie mit uns ins Gespräch kommen möchten. Geht natürlich auch ohne, dass Sie Ihren Namen nennen. Das ist die 0800 5678 dreimal die 5 oder schreiben Sie an quarks@wdr.de. Ab wann sollten junge Menschen Kontakt zu Social Media bekommen und wie sollte das begleitet werden? Das ist unser Thema heute. Gleich geht's los hier in WDR 5.
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0: WDR 5 hier. Sie hören Quarks, Wissenschaft und mehr. Ab wann sollten junge Menschen Kontakt mit Social Media haben und wie sollte das begleitet werden? Das ist unser Thema heute beim Wissen im Gespräch. Und die vielen Fragen, die damit verbunden sind, die wollen wir jetzt versuchen zu besprechen. Zum Beispiel die Medienkompetenzstärkung an der Schule. Wie steht's darum? Was kann da überhaupt geleistet werden? Welche Rolle spielen die Eltern oder sollten sie spielen? Welche Regeln braucht es für junge Menschen im Umgang mit Social Media? Und ja, wo sind die Plattformen auch selbst in der Verantwortung? Und natürlich die Politik. Braucht es da Vorgaben von unserer Bundesregierung, aus der EU? Überall werden ja gerade Vorschläge diskutiert. Wie schauen Sie auf das Thema Social Media und junge Menschen? Was macht Ihnen Sorge? Wo sehen Sie möglicherweise auch Chancen? Oder wo sagen Sie, vielleicht wird das Thema gerade auch ein bisschen heißer gekocht, als es am Ende ist? 0800 567 83 mal die 5. Sie können gerne jetzt anrufen. Die Nummer ist kostenfrei. Oder schreiben Sie an quarks@wdr.de. Expertin zum Thema ist Dr. Nina Kolleck. Sie ist Professorin für Erziehungs- und Sozialisationstheorie und hat unter anderem ein Buch zum Thema geschrieben, Der Kampf in den Köpfen, so ist der Titel, wie TikTok, Instagram und Co. unsere Kinder manipulieren. Das lässt auf jeden Fall erstmal aufhorchen. Hallo Frau Kolleck.
1: Einladung.
0: Schön, dass Sie da sind. Sprechen wir vielleicht erstmal über das, was aktuell gerade passiert. In den vergangenen Wochen haben wir viel drüber gesprochen, über Social Media, in den Medien auch, vielleicht auch seitdem das mit Australien so ein bisschen durch die Medien oder größer durch die Medien gegangen ist. Dann gab es die Empfehlungen der ExpertInnenkommission an die Bundesregierung. Jetzt gibt es noch mehr Empfehlungen von Expertinnen und Experten. Jetzt an die EU-Kommission. Wir bleiben so ein bisschen an dem Mindestalter von 13 Jahren hängen und einem möglichen Verbot. Wie blicken Sie auf die Debatte und so ganz grundsätzlich, sind Sie für oder gegen ein Verbot?
1: Also auf die Debatte blicke ich sehr kritisch, weil sie auf einem sehr oberflächlichen Niveau geführt wird. Das sieht man übrigens auch an den Berichten, die zwar sehr lang sind, aber ja sehr stark an der Oberfläche kratzen und nur sehr in sehr wenigen Themen dann auch mal tief tauchen. Und Verbot finde ich generell schwierig bei dem Thema, weil es eben nicht vergleichbar ist mit Alkohol oder mit anderen Drogen, wo jetzt Verbote auch tatsächlich jetzt eine Wirkung zeigen würden, wo wir aber hier auch von einem Substanzkonsum sprechen, der eben auch ganz konkret schädliche Auswirkungen beim ersten Konsum schon aufs Gehirn beispielsweise haben kann. Ja, und ich denke, aus psychologischer Sicht, aus wissenschaftlicher Sicht macht ein Verbot zum aktuellen Zeitpunkt nicht wirklich Sinn, sondern ist eine Verlagerung der Debatte, um einer tatsächlichen Lösung des Problems aus dem Weg zu gehen.
0: Dann versuchen wir doch mal, ob wir heute einer tatsächlichen Lösung vielleicht noch ein bisschen näher kommen können. Und wenn Sie sagen, die Debatte wird zu oberflächlich geführt, was sind denn Aspekte, wo Sie sagen, die sind in der aktuellen Debatte zu wenig beachtet? Da sollten wir genauer hinschauen.
1: Viel zu wenig beachtet ist eine tatsächliche Lösung des Problems. Ich glaube, die meisten Politiker wissen, was eigentlich zu tun ist. Es gibt ja bereits Gesetze, die diese süchtig machenden Algorithmen beispielsweise verbieten. Wir leben in einer Demokratie, das heißt auch extremistische Inhalte sind verboten. Die Plattformen, die halten sich aber an all diese Regeln nicht. Es gibt noch viel mehr Regeln, an die sich die Plattformen einfach nicht halten, sondern sie machen, was sie wollen. Sie werden aber bislang nicht ausreichend sanktioniert. Das heißt, das Erste, was wir tun müssten, wäre, die Plattformen in die Pflicht zu nehmen, sie zu sanktionieren, und zwar so, dass es ihnen wehtut. Und wenn sie sich weiter nicht an die Regeln halten, dann eben auch Dienste zeitweise oder ja auch für immer, dann eben abzuschalten. Und wir müssen dort nachschärfen, wir müssen schauen, warum werden die Regeln, die es ja schon gibt, nicht umgesetzt, warum greifen sie nicht, was sind die Hürden, und nicht einfach sagen, also die meisten Leute bleiben stehen und sagen, ja, klappt ja eh nicht. Ja, warum klappt's denn nicht? Weil wir es nicht umsetzen, klappt's nicht. Warum setzen wir es nicht um? Weil wir es irgendwie nicht wollen, weil es gibt diese Regeln, wir könnten sie auch nachschärfen, es gibt verschiedene Methoden, sie eben auch umzusetzen, so dass es den Plattformen wehtut. Und dann wären wir das Problem im Endeffekt los. Aber darüber will kaum jemand sprechen.
0: Also den Plattformen wehtun, möglicherweise in der Konsequenz auch Plattformen schließen, beziehungsweise den Zugang aus Europa möglicherweise nicht mehr möglich machen, sind relativ radikale Forderungen. Lassen Sie uns drüber sprechen, warum Sie das so sehen. Auch der Titel Ihres Buches, Der Kampf in den Köpfen, das ist ja schon relativ alarmierend. Was passiert denn da mit uns? Zwei Dinge habe ich jetzt gerade rausgehört. Das sind einmal die manipulierenden Algorithmen, die ein Problem sind, und radikalisierende Inhalte. Sehe ich das richtig?
1: Ja, und ich will hier vielleicht auch nochmal ein bisschen beschwichtigend sagen, also ich finde gar nicht, dass es so schlimm klingt. Wir haben ja permanent Kämpfe in Köpfen. Wir suchen ja permanent nach Identität und fragen uns, wer sind wir eigentlich, wer wollen wir sein? Identitätsentwicklung hört ja gar nicht auf. Und es sind ja Kämpfe in den Köpfen, die wir führen, manchmal stärker. In vielen Phasen des Lebens ist es besonders stark und in anderen eben ein bisschen schwächer. Und hier greifen eben soziale Medien, gerade bei jungen Menschen, radikal mit ein und suchen eben hier auch nach Mitteln, wie sie kleine Kinder und Jugendliche besonders gut für sich selbst eben manipulieren können. Das heißt, es geht ihnen ja erstmal in erster Linie ja um ein Geschäftsmodell, also Gewinne zu machen. Das heißt, die Kinder möglichst lange auf den Plattformen zu halten, ja. Mhm. Was dann eben noch mit der Identitätsentwicklung passiert und der Persönlichkeitsentwicklung, das ist der nächste Schritt. Aber erstmal ist es ja so, dass unsere Persönlichkeit, unsere Identität sich permanent weiterentwickelt. Das ist erstmal nicht dramatisch. Soziale Medien finde ich auch erstmal gar nicht dramatisch. Soziale Medien haben ja sehr viele positive Aspekte. Mhm. Aber bei bestimmten Plattformen läuft es eben komplett aus dem Ruder. Und das sind insbesondere die Plattformen, denen es gelingt, die jungen Menschen, aber auch die älteren Menschen, ja, süchtig zu machen. Ich benutze jetzt das Wort auch, wenn es diesmal die Social-Media-Sucht noch nicht klassifiziert ist. Aber es sind süchtig machende Algorithmen. Und wie gelingt ihnen das? Indem sie beispielsweise die psychischen Grundbedürfnisse triggern, indem sie suggerieren, dass dort auf den Plattformen etwas zu finden ist, was einen irgendwie bereichert und in der Persönlichkeitsentwicklung weiterbringt und auch emotional weiterbringt. Was dann aber tatsächlich, also es ist die ganze Zeit ein Versprechen, das nicht eingelöst wird, so dass man immer weiter fiebert, weil man eben danach sich sehnt, dass dieses Versprechen eingelöst wird und dann nicht mehr von den Plattformen sich lösen kann.
0: Jetzt haben Sie gerade schon auch angedeutet, das ist jetzt kein Problem, was per se Jugendliche, junge Menschen haben. Wir alle sind da ein Stück weit von betroffen. Ich glaube, alle, die in Social Media unterwegs sind und mit diesen Algorithmen konfrontiert sind, wissen grob, wovon sie sprechen. Ist es denn tatsächlich so, so klang es zumindest, dass die Plattformen, wir können auch gleich mal über spezielle Formate oder Plattformen sprechen, dass die Plattformen junge Menschen gezielt im Auge haben, gezielt ansprechen wollen? Oder die Inhalte auf den Plattformen?
1: Also in erster Linie versuchen sie gezielt alle Menschen anzusprechen und für sich zu gewinnen. Und das sehen wir ja auch schon am Aufbau, am Algorithmus. Und an beispielsweise bei TikTok heißt es For You Page. Mhm. Das heißt, jeder Nutzer bekommt eine eigene For You Page. Und je nachdem, wie lange man beispielsweise auf einem Post hängen bleibt oder was sich anschaut und auch je nach Alter, je nach Geschlecht, das ja direkt identifiziert wird, wird was anderes ausgespielt. Also jeder Nutzer bekommt andere Informationen. Das kann jeder auch mal ausprobieren. Also wenn mein Beispiel, weiß ich nicht, Onkel Uwe gerne repariert, dann sieht er ganz viele Videos, Kurzvideos, wie man irgendwie gut repariert. Mhm. Und eine andere Tante Erna interessiert sich für Autos, dann bekommt sie ganz viel über Autos zu sehen. Ja, mhm. Also erstmal ja nichts Schlechtes. Man bekommt vor allem das, was einen gerade vielleicht thematisch interessiert. Aber der Algorithmus findet auch ganz schnell heraus, was einen emotional triggert. Und da wird dann reingegangen, da wird dann mehr gegeben immer. Und da werden dann immer ja auch immer radikalere und immer intensivere Informationen irgendwann ausgespielt, weil gerade solche Botschaften, die uns emotional irgendwie fesseln und die uns emotional auch treffen im Kern, für die sind wir dann besonders empfänglich und können dann noch schwerer loslassen. Mhm. Also von daher denke ich nicht, dass es explizit sich an Kinder und Jugendliche richtet, sondern an alle Menschen. Aber Kinder und Jugendliche sind natürlich in ihrer Lebensphase besonders offen für solche Innovationen und auch nochmal zugänglicher, weil sie ja, also gerade Jugendliche, sage ich mal ab 13 vielleicht sogar, jetzt zugespitzt, sind ja besonders stark auf einer Identitätssuche. Weil in diesem Alter funktioniert das Gehirn ja erstens anders. Das heißt, sie sind viel empfänglicher für solche Reize und auch für Dopamin beispielsweise, aber auch sie suchen nach Zugehörigkeit. Also sie müssen ihre psychischen Grundbedürfnisse, beispielsweise das Bedürfnis nach Zugehörigkeit, nochmal stärker und anders erfüllen. Das heißt, sie sind nochmal anders empfänglich für solche Plattformen als jetzt beispielsweise 60-Jährige.
0: Da waren schon ganz viele Stichworte drin, die wir gleich noch ein wenig vertiefen wollen. Wir sprechen nämlich darüber, wann Kinder, wann Jugendliche Kontakt zu Social Media haben sollten und wann das wie begleitet werden soll. Wenn Sie da mitreden wollen, dann rufen Sie gerne jetzt an. Unter 0800 5678 dreimal die 5 oder schreiben Sie an quarks@wdr.de. Wir sprechen gleich weiter hier in Quarks. 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

0: Wer der Fünfjahr? Sion Quarks, Wissenschaft und mehr. Und wir sprechen darüber, ab wann junge Menschen Kontakt zu Social Media haben sollten, wie das im besten Falle dann auch begleitet werden sollte mit all den Fragen, die damit verbunden sind. Zum Beispiel der Frage nach einem Social Media Verbot, das in letzter Zeit immer wieder diskutiert worden ist. Jetzt ganz aktuell, gerade auch auf EU-Ebene. Da hat Ursula von der Leyen, die EU-Kommissionspräsidentin, ein paar Vorschläge einer Expertinnen und Expertenkommission bekommen. Es geht da viel um das Mindestalter 13 Jahre. Was halten Sie von einem Social-Media-Verbot? Was halten Sie von 13 Jahren? Ist das ein richtiges Alter? Ist das Verbot überhaupt der richtige Weg? Oder sagen Sie, da muss es andere Mittel und Wege geben, wie zum Beispiel eine intensivere Begleitung an den Schulen? Können die Schulen das überhaupt leisten? All das sind Fragen, die wir gerne miteinander besprechen können, wenn Sie denn jetzt anrufen. 0800 5678, dreimal die 5 wäre die passende Telefonnummer. Oder quarks@wdr.de, da können Sie gerne auch eine Mail hinschreiben. Expertin zum Thema ist die Bildungsforscherin Professor Dr. Nina Kolleck und sie sagt, wir brauchen kein Verbot, wir brauchen auch keine neuen Regeln. Wir sollten nur die Regeln, die es auf politischer Ebene gibt, ordentlich durchsetzen, dann könnte das deutlich einfacher werden. Wo ich aber jetzt gerne erstmals mit Ihnen drüber sprechen wollen würde, Frau Kolleck, ist das, wo wir gerade eben schon mal kurz gewesen sind, nämlich bei der Wirkung von Social Media auf unser Gehirn. Da haben Sie gerade eben schon erklärt, dass das gerade für junge Menschen eine besondere Herausforderung ist. Ich würde mal allgemeiner fragen, was passiert denn da in unserem Gehirn? Sie haben eben schon das Wort Dopamin benutzt, ein Botenstoff, der eine wichtige Rolle spielt in unserem Gehirn. Sie haben auch das Wort Sucht benutzt, haben gesagt, es ist noch keine offizielle Sucht, aber ist es vergleichbar mit anderen Süchten? Was passiert da in unserem Gehirn?
1: Es ist vergleichbar mit anderen Süchten und das wissen wir auch schon aus Studien. Es ist aber nicht wirklich vergleichbar mit Substanzsüchten, wie jetzt beispielsweise Alkohol oder teils wird es ja auch mit Heroin verglichen. Denn also wenn es so wirken würde wie Heroin, dann wären wir alle schon süchtig, weil fast jeder hat sich schon mal TikTok angeschaut. Aber ja, Heroin hat sich kaum jemand wahrscheinlich schon, also kaum jemand mal konsumiert. Wir wissen, dass genau es zu Dopaminausstößen kommt. Mhm. Also Dopamin ist ja erstmal ein ganz normaler Botenstoff, also das sogenannte Motivationshormon. Also es ist auch kein Glückshormon, es wird oft als Glückshormon beschrieben, sondern es geht hier eigentlich nicht um Glück, sondern es geht um Motivation. Also wenn uns irgendwas gut tut und wir merken, ah, das war jetzt super, dann sind wir motiviert, mehr davon zu machen. Mhm. Also beispielsweise, wir gehen eine Runde joggen und merken, danach habe ich mich aber super gefühlt, dann sind wir gleich motivierter, wieder joggen zu gehen und schon die Erwartung darauf, wieder Sport zu machen beispielsweise, die löst bei Menschen, die eben gerne Sport treiben, dann eben auch schon Dopamin aus. Aber normalerweise wird Dopamin dann eben auch so regelmäßig ausgeschüttet und es kommt nicht zu so kurzen Dopaminausschüttungen, wie es jetzt bei Social Media der Fall ist. Denn bei Social Media ist es so, also TikTok zum Beispiel ist ja so konstruiert, dass man immer so Kurzvideos sieht. Mhm. Und es kommt in der Erwartung schon, dass jetzt hier ein tolles Video kommt, das mich auf irgendeiner Art und Weise inspiriert und begeistert, kommt es dann eben schon zu Dopaminausstößen. Aber es ist keine lang anhaltende Zufriedenheit, die sich dann einstellt, sodass ich dann eben, oder dass dann die Menschen, die eben die TikTok konsumieren, dann eben das Gefühl haben, sie müssen immer weitermachen, immer weiter. Und da hat es eben Parallelen oder ja, es ist wie eine Sucht. Es funktioniert wie eine Sucht, körperlich, aber auch man kann es nicht allein nur körperlich sehen, sondern eben auch psychologisch, weil es unsere psychischen Grundbedürfnisse triggert, aber nicht lang anhaltend befriedigt.
0: Was ja ganz spannend ist, finde ich, gerade bei den Kurzvideos, die Sie ansprechen, die es ja auch auf Instagram oder auf YouTube gibt und da auch ähnlich erfolgreich, dass das Spaß macht, so anekdotische Evidenz, so haben es auch mir Freundinnen und Freunde geschildert, solange man drin ist, aber hinterher, weil Sie gerade gesagt haben, nach dem Sport fühlt man sich ja dann irgendwie so gut und denkt so beim nächsten Sport, das wird bestimmt gut und man freut sich drauf, hinterher bei so einer halben Stunde Reels fühlt man sich eher leer, so meine Erfahrung. Warum haben wir denn trotzdem Lust, dann doch wieder dahin zu gehen und wieder von vorne anzufangen?
1: Das ist diese Erwartung, dass eben etwas kommt, was unsere psychischen Grundbedürfnisse befriedigt. Wir alle Menschen streben ja danach, dass unsere psychischen Grundbedürfnisse befriedigt werden. Also es ist erstmal ganz normal. Wir tun etwas, also wenn wir etwas tun, einfach aus freiem Willen heraus, intrinsische Motivation nennen wir das in der Wissenschaft, also weil wir es unbedingt tun wollen, dann dann ist es meistens etwas, was mit unseren psychischen Grundbedürfnissen zu tun hat. Also entweder das Bedürfnis nach Zugehörigkeit, das Bedürfnis zweitens nach Kompetenz, also dass wir denken, da können wir etwas und bewirken auch etwas. Und drittens das Bedürfnis nach Autonomie, dass es irgendwie mit uns selbst und unserer eigenen individuellen Autonomie zu tun hat. Was wir da tun, dass da sich etwas abspielt, was uns in unserer Einzigartigkeit dann nochmal zeigt. Und genau das gelingt Social Media einfach auf ganz hervorragende Art und Weise. Wir wissen ja auch, dass sehr gute Psychologen auch in den Tech-Konzernen tatsächlich arbeiten und die arbeiten mit an diesen Algorithmen und an diesen Designs und haben da sicher auch ihr Bestes dazu getan, eben genau diese Bedürfnisse dann eben auch durch Trial and Error sicher auch, nicht nur durch theoretische Gebäude, dann eben so aufzuspüren von den Menschen und zu gucken, was können wir tun, damit die Menschen noch länger auf diesen Plattformen bleiben und sich diesen Mist noch weiter anschauen. Also es ist ja wirklich ganz viel Mist. Wenn wir mal eine Stunde auf TikTok oder so verbracht haben, dann haben wir ja danach fast nur Mist gesehen und fühlen uns dann tatsächlich leer. Das nutzen die halt für sich. Also unsere Psyche wird dann quasi ausgenutzt, manipuliert mit dem Interesse erstmal, Geld zu verdienen an uns.
0: Ja. Thomas Helbig hat uns angerufen aus Bochum. Ich grüße Sie, hallo.
2: Ja, hallo.
0: Was möchten
2: mein
0: Sie?
2: Erstes Mal.
0: Ja, willkommen. Umso schöner, dass Sie mit dabei sind. Was möchten Sie uns mitgeben zum Thema?
2: Ja, ich gehöre zu der Fraktion der Schimpfer und kann das jetzt endlich mal öffentlich, nicht nur einem die Ohren voll quatschen. Aber wenn ich halt, es macht mich mal so traurig, wenn ich diese Busse voller Zombies sehe oder wohin man schaut. Ich bin Kellner und auch in meinem Restaurant ist eine erstaunliche Anzahl von Kindern abgeschaltet vom Geschehen am Tisch durch das von den Eltern überreichte Gerät, Tablet, Handy, sonst was. Und ich wundere mich einfach nur, dass kultiviert intelligente Eltern ihre Kinder verblöden lassen, und zwar aktiv. Das geht ja sofort los. Ich kann nicht wirklich mitreden mit TikTok und so. Ich telefoniere mit meinem Handy und spiele Schach.
0: Sind Sie einer
2: mit
0: der wenigen
2: Freunden? Ja, ja. Also mit echten Freunden, die leider irgendwo in Amerika oder sonst wo rumhocken. Mhm. Ansonsten kenne ich TikTok aus dem Bus, mal jemand über die Schulter gucken und ich kann da eine Minute hingucken, dann kriege ich Augenkrebskrämpfe und fasse es einfach nicht, dass man so viel Zeit mit dem Leben und den Erlebnissen anderer verbringt, während man nicht mal mehr aus dem Fenster gucken kann. Die Welt ist so bunt und niemand guckt einfach nur stumpf aus dem Fenster, so wie früher.
0: Ja,
2: da bin ich schon ungefähr am Ende angelangt, weil ich könnte jetzt so weiter, aber es bringt ja nichts.
0: Ich glaube, die Nachricht ist angekommen und das öffentliche Aufregen
2: aktive
0: hat erstmal funktioniert.
2: Verbindung, dass die Eltern das wirklich, ne, ich erwarte von meiner Regierung, dass die da einfach ab 16 oder ab 18, je länger, desto gesünder fürs Volk, für die Menschheit und das mit der, dass das ganze Weltsystem da niedergeht, sieht man eben selten, so Klimawandel merkt man so ein bisschen hier und da und ne, die ganzen sauren Böden, aber das mit dem Handy, die Verblödung der Gesellschaft so frontal ins Gesicht angezeigt wird, das macht mich immer ganz traurig, Weltschmerz.
0: Frau Kolleck, bevor ich jetzt auf die Rolle der Eltern auch mit Ihnen kurz zu sprechen kommen möchte, können Sie die Wut, die Enttäuschung von Herrn Helbig auf die Welt verstehen?
1: Also die Enttäuschung auf die Welt kann ich auf jeden Fall verstehen. Da gibt's ja sehr viele Gründe, aktuell eben enttäuscht zu sein. Ich meine, wir müssen natürlich hier differenzieren und erstmal schauen. Also es gibt ja generell immer diesen Blick auf junge Menschen. Alles, was irgendwie so neue Kultur mit sich bringt, wird dann immer kritisch beachtet. Also das haben wir auch schon gesehen bei Aristoteles und Platon, dass eben geguckt wird, ja, die junge Generation, was die so tut, die sind halt faul etc. pp. Mhm. Wobei auch da diese Argumentation, auch so diese gegen Technik, gegen jede Innovation, das nutzen natürlich auch die Tech-Konzerne für sich und sagen so, ja, gegen alles Neue wird halt immer gewettert und ist doch egal, wir sind halt die Zukunft.
0: Ja, und Bücher haben schon abhängig gemacht, Fernsehen sowieso.
1: Genau, da gab es eben diese Angst vor der Lesesucht, es gab die Angst vor der Kaffeesucht, vor der Tanzsucht, da wurde gewarnt vor süchtig machenden Tänzen und dass die jungen Menschen alle tot umfallen, wenn sie zu viel tanzen etc. Also in der Geschichte finden sich ganz viele Beispiele von neuen Kulturen, bei denen dann eben ältere Menschen dann die große Angst hatten, dass sie irgendwie nicht mehr mitkommen, beziehungsweise dass die jungen Menschen irgendwie ja den Untergang bedeuten. Wobei ich finde, diese Argumentation können wir jetzt auch nicht nehmen. Also das wäre sehr genehm für die Tech-Konzerne, ja, weil wir müssen jetzt mal unterscheiden. Also das Handy an sich oder Social Media an sich. Social Media kann für wahnsinnig tolle Dinge genutzt werden. MeToo, der arabische Frühling, all diese globalen Bewegungen, die sich gegen Ungerechtigkeit eingesetzt haben, gemeinsam vernetzt haben, international vernetzt haben und gekämpft haben. Das wäre nicht ohne Social Media entstanden. Mhm. Aber was auf TikTok passiert, das läuft komplett aus dem Ruder. Denn TikTok, das Gefährliche an TikTok ist ja nicht mal unbedingt die Bildschirmzeit, also dass eben im Bus dann TikTok genutzt wird, weil ich weiß nicht, ob es einen großen Unterschied macht, ob man jetzt TikTok nutzt oder Tetris spielt. Aber gegen Tetris spielen hat irgendwie keiner was, aber TikTok schon. Aber was bei TikTok eben das Problem ist, ist, dass vor allem, das sehen wir in der Wissenschaft, das sehen wir in Studien, dass vor allem extremistische Informationen nach oben gespült werden. Fake News gelangt viel schneller nach oben und werden viel häufiger gezeigt. Also es wird ja nicht ein Querschnitt dessen gezeigt, was gepostet wird, sondern vor allem polarisierende, extreme Inhalte.
0: Ich würde gerne direkt noch auf den zweiten Punkt von Herrn Helbig zu sprechen kommen, nämlich das, was er so auch in seinem Restaurant beobachtet. Eltern, die ihre Kinder vor dem Handy parken. Jetzt wissen wir natürlich nicht, ob es immer mit Social Media in Verbindung steht. Also es gibt ja auch durchaus eine ganze Menge von Spielen, die dann in dem Alter gerne mal gespielt werden. Aber so generell, bevor wir auch über generell die Verantwortung bei der Begleitung von Kindern sprechen. Wenn Eltern ihre Kinder parken vor Handys, was geht ihnen da durch den Kopf, Frau Kolleg?
1: Das ist natürlich ein Problem erstmal. Also einerseits, ja, muss man auch mal den Ball flach halten. Also jedes Elternteil ist auch schon mal schnell unter die Dusche gesprungen und hat gesagt, so jetzt beschäftigt euch mal bitte selbst Kinder irgendwie. Mhm. Und in einem gewissen Alter funktioniert es ja dann auch, dass die Kinder dann, weiß ich nicht, auch spielen und man kann schnell irgendwas fertig machen. Ja, also man muss auch hier mal gucken, dass man natürlich jetzt dieses ganze Elternsein nicht zu sehr ideologisiert. Aber wenn jetzt Kinder dauerbeschallt werden und dann gerade auch sowas wie TikTok genutzt wird, wo wir ja auch nachweislich schon wissen, dass es eben auch langanhaltende negative Effekte haben kann, wenn wir Kinder so dauerbeschallen, gerade mit solchen Kurzvideos, die dann auch zu einer niedrigeren Aufmerksamkeitsspanne führen, dann ist es ein Problem und dann ist es nicht nur ein Problem für die Kinder, sondern dann ist es tatsächlich auch ein Problem für die gesamte Gesellschaft, weil wir als Gesellschaft ja angewiesen sind, erstens auf psychisch gesunde Menschen in unserer Bevölkerung und zweitens auch auf einen demokratischen Konsens. Darüber wird auch viel zu wenig gesprochen, was eigentlich TikTok mit unserer Demokratie macht.
0: Hm. Herr Helbig, auf jeden Fall vielen Dank, dass Sie sich Zeit genommen haben, diese Eindrücke zu schildern. Vielleicht haben Sie sich jetzt auch ein bisschen Luft gemacht und fühlen sich besser, vielleicht aber auch nicht. Aber auf jeden Fall danke für den Anruf. Es hat viele wichtige Aspekte mitgebracht. Danke.
2: Ja, ich freue mich. Dankeschön.
0: Alles Gute.
2: Schöne Gespräche noch.
0: Danke ebenso. Grüße nach Bochum.
2: Danke.
0: Und wenn Sie anrufen möchten, mitdiskutieren möchten mit uns, dann können Sie das gerne tun. Sie können jetzt zum Hörer greifen und die 0800 567 83x5 wählen. Das ist kostenfrei und dann sind Sie bei uns mit in der Sendung und können über Social Media und junge Menschen diskutieren oder Sie schreiben eine Mail an quarks@wdr.de. Und wir machen eine kurze Pause, sprechen gleich weiter hier in WDR 5. 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

0: WDR5 hier. Sie hören Quarks, Wissenschaft und mehr, und wir sprechen darüber, ab wann junge Menschen und in welcher Form Kontakt mit Social Media haben sollten, wie das begleitet werden sollte. Das ist unser Thema heute. Wir haben über viele Aspekte schon gesprochen, sind eben im Bereich Eltern gewesen und der Verantwortung, die möglicherweise auch Eltern da tragen. Vielleicht machen wir da mal weiter mit dem Hinweis darauf, dass Sie gerne mitreden können, wenn Sie das möchten, wenn Sie zum Beispiel für ein Verbot von Social Media sind oder wenn Sie sagen, wir brauchen auch viel mehr Medienkompetenzförderung und Stärkung an den Schulen, dann rufen Sie gerne an 0800 567 83 mal die 5 oder schreiben Sie an quarks@wdr.de. Expertin zum Thema ist die Bildungsforscherin Professor Dr. Nina Kolleck. Und ich habe es gerade gesagt, wir sind bei den Eltern gewesen und bei der Frage, ist es okay, wenn Eltern ihre Kinder mal parken vorm Handy? Schauen wir mal ein bisschen allgemeiner drauf, wenn wir eben jetzt auf den Social Media Konsum von jungen Menschen sprechen. Sie sagen, Verbot braucht's nicht. Wir haben viele Regelungen, die konsequenter von der Politik durchgesetzt werden müssen. Aber welche Verantwortung haben denn eigentlich Eltern? Wie sollten die das begleiten, wenn dann mit 13, 14, 15 der Sohn, die Tochter ein Handy bekommt?
1: Die Frage ging jetzt an mich, ja?
0: Ja, ich fürchte ja.
1: Also generell finde ich, dass wir als Politik nicht zu stark auf Eltern schauen können, weil wir als Gesellschaft weiterkommen müssen. Also es ist einfach eines der grundlegendsten Probleme, das wir gerade haben in unserer Gesellschaft. Es bedroht ganz konkret die Zukunft unserer Gesellschaft und auch unsere Demokratie. Wenn wir nichts tun, dann wird es schwierig für uns in dieser Gesellschaft. Von daher finde ich das als Politik schwierig, hier die Eltern so zu adressieren. Das heißt aber nicht, dass wir Eltern aus der Pflicht nehmen sollten. Also, dass wir eben Eltern auch systematisch erreichen müssen durch U-Untersuchungen, beim Kinderarzt beispielsweise, in den Schulen, durch Schulgespräche, Kita-Gespräche, Entwicklungsgespräche. Und Eltern selbst, und da spricht man ja dann wirklich eher mit Eltern, die sich eben auch bilden, die sich für ihre Kinder interessieren, was leider nicht der Großteil der Eltern in unserem Land ist. Mhm. Das heißt, viele Eltern informieren sich ja gar nicht so, was da eigentlich los ist und wie sie mit ihrem Kind hier korrekt auch oder ihr Kind korrekt eben auch durch die digitale Welt begleiten können. Aber all die Eltern, die das tun, die können natürlich wahnsinnig viel für ihre Kinder tun und sie eben ja resilient machen für das digitale Zeitalter. Und dazu gehört eben insbesondere ins Gespräch zu gehen, aber auch die digitale Welt nicht komplett abzulehnen. Also nicht immer so von oben herab da drauf zu schauen und zu sagen, bei uns war alles besser und wir haben eh alles besser gemacht und ihr seid alle so faul und so weiter. Weil damit schafft man natürlich eine Distanz und bewirkt nicht, dass Kinder dann auch mit einem dann darüber sprechen. Und auf jeden Fall ein offenes Ohr anbieten. Das ist insbesondere auch wichtig, weil Kinder und Jugendliche ja wahnsinnig viele Gefahren im Netz denen begegnen und auch Pädokriminelle beispielsweise dort unterwegs sind. Auch Gefahren wie Erpressungen, Sextortion und all diese Dinge, die dort passieren können.
0: Und einfach auch ganz viele Inhalte, die schlicht und einfach nicht geeignet sind für junge Menschen.
1: Ja,
0: ne?
1: Genau. Ja. Und wenn diese Themen sind ja mit großer Scham oft behaftet, wenn wir jetzt offen sind und mit den Kindern offener darüber sprechen, dann wenden sich Kinder auch eher an uns und erzählen uns von Dingen, weil sie dann keine Angst haben, dafür bestraft zu werden oder sich noch stärker schämen zu müssen. Und somit ist schon mal ein großer Schritt geschaffen, hier eben auch Kindern dann eben zur Hilfe zu stehen, also da für sie zu sein, wenn Kinder mal Hilfe brauchen.
0: Tilman Rübenapf, wenn ich es richtig ausgesprochen habe, hat angerufen aus Ennepetal. Ich grüße Sie, hallo.
2: Ja, ich grüße Sie auch, Herr Sonntag, und Frau Kolleck grüße ich auch.
0: Wie ist Ihre Perspektive aufs Thema?
2: Also ich würde die Eltern schon stärker in die Pflicht nehmen. Das fängt im Babyalter an, wenn die Eltern beim Stillen oder die Mamas beim Stillen das Handy in der Hand haben und WhatsApp schreiben. Das finde ich nicht so witzig. Ich bin seit 20 Jahren niedergelassener Kinderarzt und habe wirklich Probleme, zunehmend mehr den Eltern klarzumachen, dass sie vielleicht dem Kind nicht das Handy in die Hand drücken, sondern vielleicht das Kind wichtiger wahrnehmen als das Handy. Und ich denke, da würde es schon wieder anfangen. Also die Eltern tun mir selber sehr leid, weil die selber diese Sucht haben, über TikTok das zu machen. Also wenn ich in eine Vorsorge reingehe, der Papa spielt am Handy mit TikTok, macht er was, dann versuche ich was zu sagen, aber das ist nur in meinen Räumen. Wird das wahrgenommen. Ich nehme mal außerhalb zu Hause, ist das dann wieder, dass das Handy wichtiger ist als das Kind oder das Kind vor dem Handy geparkt wird, auch mit Social Media.
0: Das heißt, da geht es um eigentlich mehrere Ebenen. Einmal geht es um die Vorbildfunktion einfach, ne, weil genau, Kinder ja auch viel durch Nachahmung mitnehmen. Genau. Es geht um Aufmerksamkeit und es geht auch um aktive Teilhabe an Social Media im Prinzip.
2: Genau. Das müssten die Eltern praktisch wieder lernen, sich ja zu beschränken, damit das Kind das auch lernen kann. Ist aber sehr schwierig. Also mit einem Verbot glaube ich auch nicht, dass man da weiterkommt.
0: Es ist ja eine spannende Frage, Frau Kolleck, wenn ich Sie mit ins Gespräch holen darf, eine spannende Frage, wie man damit umgeht, mit dem, ich sag mal, Problem des Vorbildseins als Eltern, wenn man selbst mindestens gefährdet ist, auch dieser Sucht zu erliegen. Also können wir da überhaupt gute Vorbilder sein unseren Kindern?
1: Ja, wir können auf jeden Fall gute Vorbilder sein. Also sonst können wir es ja vergessen. Und also das ist ein ganz wichtiger Punkt, der hier angesprochen ist. Also wir lernen durch Nachahmung, also vor allem Kinder und Jugendliche. Und ein Handy hat halt eine andere Sogwirkung als jetzt beispielsweise ein Buch. Ich meine, früher saßen auch Eltern am Spielplatz und haben mal ein Buch gelesen oder eine Zeitung. Aber beim Abendbrottisch beispielsweise, da liest man nicht noch schnell mal sein Buchkapitel zu Ende. Aber wenn das Handy bimmelt, dann sind Eltern eben oft schneller beim Handy, als dass sie das Ende des Gesprächs eben noch verfolgen wollen. Und da sich eben Auszeiten zu schaffen, zu sagen, so, das Handy kommt dann weg, wenn ich jetzt mit meinem Kind intensive Zeit verbringe. Und das sind zum Beispiel die gemeinsamen Essenszeiten, die gemeinsamen Spielzeiten, dass das Handy dann auch einfach wirklich weggelegt wird. Ich denke, wir dürfen es nicht dogmatisch handhaben, weil auch wenn wir kein Smartphone haben, dann sind wir auch mal mit was anderem beschäftigt. Also die Dauerbeschäftigung mit dem Kind findet ja sowieso nicht statt, weil man auch mal was einkaufen muss oder weil man auch mal telefonieren muss, nicht unbedingt sein Smartphone dafür nutzen muss etc. Aber dass hier eben ein bewusster Umgang geschaffen wird und Kindern eben nicht beigebracht wird, dass das Smartphone an erster Stelle steht, sondern eben die Kinder an erster Stelle stehen und die Bedürfnisse der Kinder und der Familie und des sozialen Zusammenseins eben an erster Stelle erfüllt werden. Das ist auf jeden Fall ein ganz wichtiger Punkt und da ist auch dann schon viel gewonnen für Kinder und Jugendliche, wenn sie hier gute Vorbilder haben.
0: Herr Rümenab, sind das Themen, die bei Ihnen in der Praxis eine Rolle spielen? Kommen Eltern zu Ihnen und fragen, wie sie umgehen sollen mit Social Media, wie sie umgehen sollen vielleicht auch mit einem Kind, was eben nicht mehr so richtig vom Bildschirm aufschaut?
2: Das ist dann eher so bei den Jugendlichen, dass da dann ein Problem auftritt, aber das ist eigentlich wahrscheinlich schon zu spät. Also die Aufmerksamkeitsspanne, das hatte Frau Kolleck ja vorhin auch schon gesagt, also die ist einfach geringer geworden in den letzten Jahren, Jahrzehnten oder 10 Jahren. Und das ist, glaube ich, schon Social Media geschuldet oder der Handynutzung. Also es kommen selten Eltern zu mir, die gehen in Beratungsstellen oder also wirklich auch Suchtberatung, die würde ich dann noch empfehlen, die Suchtberatungsstellen hier im Kreis. Das ist eher dann Thema.
0: Danke, dass Sie uns davon erzählt haben und diesen Einblick mitgebracht haben. Ich sage erstmal schöne Grüße nach Ennepetal. Alles Gute.
2: Ja, herzlichen Dank.
0: Machen Sie es gut.
2: Herr Sonntag.
0: Tschüss.
2: Tschüss.
0: Wie groß ist denn am Ende die Rolle, die Eltern da auch einnehmen können? Weil ich habe da eben so ein bisschen auch Skepsis gehört bei Ihnen, Frau Kolleck. Ist es tatsächlich wichtiger, dass wir da regulatorisch rangehen? So habe ich gerade im Moment das Gefühl, ist so Ihre Argumentationslinie, zumindest was TikTok, was Reels, was Shorts und wie sie alle heißen, angeht. Weil dann haben wir das Problem am Ende nicht mehr, dass wir haben jetzt im Moment eben mit Social Media und Vorbild und Eltern und Medienkompetenzstärkung und so weiter.
1: Also Eltern erstmal gerade in den ersten Lebensjahren haben einen gravierenden Einfluss auf das Aufwachsen von Kindern und Jugendlichen. Das heißt, Elternstärkung ist immer ganz wichtig. Auch selbst wenn wir Smartphones abschaffen, ja, brauchen wir starke Eltern, die ihre Kinder gut begleiten, vor allem in den ersten Lebensjahren. Von daher, das ist ganz wichtig und da sind Kinderärzte natürlich auch ganz zentral gefragt, weil sie mit Eltern ins Gespräch gehen können und ihnen eben auch ja bestimmte Empfehlungen machen können, ne? Und die dann auch systematisch an alle Eltern gehen. Ja, ich bin bloß ein bisschen skeptisch, ob wir als Gesellschaft damit weiterkommen, wenn wir das ganze Problem auf Eltern abwälzen. Ja, Eltern haben einen riesigen Effekt, aber wenn wir jetzt sagen, Eltern sind das Problem und Eltern müssen das lösen, dann werden wir als Gesellschaft nicht weiterkommen. Da schaue ich dann einfach pessimistisch, vielleicht zu pessimistisch, aber ich bin mir eigentlich ziemlich sicher, dass es nicht zu pessimistisch ist, weil wir ja sehen, dass der Großteil der Eltern eben hier keinen ganz stark bewussten Umgang eben auch mit Social Media und Handys etc. Hat. Und selbst wenn wir hier in solchen Debatten immer wieder drüber reden, dass Eltern hier mehr machen müssen und es in irgendwelchen Familienberichten drin steht, dann wird sich die Situation nicht ändern. Die Situation ändern wird sich nur, wenn die Plattformen in die Verantwortung genommen werden.
0: Dann lassen Sie uns nochmal zum Abschluss darauf zu sprechen kommen, wie wir das genau machen können. Jetzt haben wir eben diese Verbotsdebatte, die jetzt gerade intensiv und jetzt vielleicht nochmal intensiver mit den EU-Vorschlägen geführt wird. Da haben Sie gesagt, aus Ihrer Perspektive ist das nicht zielführend, weil wir haben Regelungen. Wie bekommen wir das denn hin? Also auch mit Blick auf die Macht, die finanzielle Macht, die Lobbymacht dieser Tech-Konzerne, die uns ja alle auch betrifft und beeinflusst. Wie bekommen wir das hin, dass Regelungen wirklich greifen können? Dass zum Beispiel auch einfach AGBs umgesetzt werden, die Netzwerke selber haben?
1: Naja, indem wir erstens die Gesetze konsequent umsetzen. Das heißt, wenn Konzerne dagegen verstoßen, dann muss eben auch schnell sanktioniert werden. Das heißt, hier muss auch eine Geschwindigkeit geschaffen werden. Da müssen konkrete Vorschläge her. Und hier hätte ich eigentlich auch die Arbeit der Expertenkommission gesehen, ganz ehrlich. Also ich habe nicht erwartet, dass wir wieder seitenweise, hunderte Seiten lang beschrieben bekommen, was schon überall stand, sondern ich hätte konkrete Lösungsmöglichkeiten erwartet. Wie kann hier schnell es zu schnellen Sanktionen kommen? Wie können Konzerne so gestraft werden, dass sie tatsächlich die süchtig machenden Algorithmen eben auch abschaffen. Wie kann dafür gesorgt werden, dass sie ihre Algorithmen überhaupt erst publizieren? Auch dazu sind sie ja verpflichtet, das machen sie aber einfach nicht. Wie können all diese Push-Nachrichten verhindert werden und die personalisierte Werbung verhindert werden? All diese Punkte und auch wie können wir Plattformen dazu bringen, dass sie selbst dafür sorgen, dass extremistische Informationen nicht auf den Plattformen landen? Dafür sind doch die Plattformen verantwortlich und das kriegen ja andere Plattformen auch hin, aber nicht die, die gerade dominieren. Und das sind genau diese Punkte, wo ich die Expertenkommission gesehen hätten, dass sie konkrete Vorschläge machen. Das heißt, wo müssen die Gesetze, die es schon gibt, nachgebessert werden und nachgeschärft werden? Und wie können wir die Umsetzung beschleunigen? Das liegt ja auch an dem Konstrukt, dass beispielsweise eben bestimmte Gesetzgebungsverfahren nicht ganz so transparent sind und sehr umständlich noch formuliert sind in den Gesetzen. Das heißt, hier kann ganz konkret nachgebessert werden.
0: Wie optimistisch sind Sie, dass das zeitnah gelingen könnte, jetzt auch mit Blick auf die Diskussion, die aus Ihrer Perspektive gerade ja in eine falsche Richtung läuft?
1: Also ich denke, wir könnten das zeitnah lösen, wenn der politische Wille dahinter wäre, aber er ist nicht da. Und wir sehen es auch an der Debatte, die in der Gesellschaft geführt wird, dass die Menschen sich schlichtweg nicht dafür interessieren, hier auch eine tatsächliche Lösung zu bewirken, die ja auf der Hand liegt. Und ich bin mir eigentlich auch ziemlich sicher, dass Politiker gerade auch in der EU wissen, was eigentlich zu tun wäre, weil hier haben wir ja auch wirklich Experten, die genau wissen, wo die Gesetze nachgebessert werden müssen und auch schon konkrete Vorschläge gemacht haben. Aber solche Personen landen ja zum Beispiel auch nicht in den Expertenkommissionen.
0: Wir haben darüber gesprochen, wann Kinder und Jugendliche Kontakt haben sollten zu Social Media, wie das begleitet werden sollte und welche rechtlichen Rahmenbedingungen es auch braucht. Vielen Dank für Ihre Anrufe und Nachrichten zum Thema und vielen Dank an unsere Expertin heute, Dr. Nina Kolleck. Sie ist Professorin für Erziehungs- und Sozialisationstheorie, hat unter anderem ein Buch zum Thema geschrieben, Der Kampf in den Köpfen, wie TikTok, Instagram und Co. unsere Kinder manipulieren. Danke für Ihre Zeit.
1: Ich danke Ihnen.
0: Tschüss.
1: Tschüss.

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2: Ja, WDR 5 ist auch der Sender, den Sie gerade hören. Sie sind bei Quarks, Wissenschaft und mehr. Wann Sie zuletzt so richtig geschwitzt haben, das brauche ich Sie wohl gar nicht fragen. Wird wohl nicht allzu lange her sein bei den Temperaturen gerade. Und ja klar, das kann schon unangenehm sein, wenn man sich bei solchen Temperaturen vielleicht auch noch körperlich betätigen muss oder vielleicht auch will, weil Sie mit dem Rad zur Arbeit fahren oder gleich jetzt auch wieder nach Hause. Egal wie viel oder wie wenig man schwitzt, so ein Wechsel-T-Shirt schadet da im Moment vermutlich nicht. Und ja, das ist schon nervig, wenn man an so heißen Tagen jetzt viel schwitzt oder auch bei einem wichtigen Meeting ins Schwitzen gerät und sich die ersten Schweißflecken durchs Hemd drücken. Wir schwitzen ja auch nicht nur, wenn es warm draußen ist oder wenn wir was körperlich Anstrengendes machen. Aber was wir nicht vergessen sollten, Schwitzen, das ist schon auch einfach was ganz Natürliches, sagt auch Daniela Neumeier. Sie ist Oberärztin in der Klinik für Dermatologie an der Uniklinik Köln.
3: Schwitzen ist ja heutzutage total stigmatisierend. Also diese Schweißflecken, die man dann sieht, das wird ja dann immer als unästhetisch oder so abgetan, weil das ja einfach über viele Jahre und auch einige Generationen so internalisiert worden ist, dass das ja eigentlich jetzt in Anführungszeichen eklig ist. Und das ist ja eigentlich ein total wichtiger Prozess. Wenn wir nicht schwitzen würden, könnten wir nicht überleben. Also von daher ist es natürlich so, dass wir natürlich hier mal wieder einen natürlichen Vorgang jetzt als übermäßig negativ bewerten.
2: Sollten wir nicht tun, weil der Körper ist beim Schwitzen eigentlich ganz schön schlau, sagt Daniela Neumeier. Das merken wir zum Beispiel im Urlaub. Wenn es besonders heiß ist, also vielleicht auch noch sogar heißer als an den heißen Tagen in Deutschland, dann lernt der Körper quasi automatisch mit den hohen Temperaturen umzugehen.
3: So nach 2 Wochen merkt man, obwohl die Temperatur genauso heiß ist, schwitzt man nicht mehr so viel, weil der Körper sich dann ranreguliert hat. Das heißt, auch bei so einer Hitzewelle wird sich der Körper irgendwann selbst regulieren und dann schwitzt man weniger.
2: Ja, das sind ja gute Nachrichten, nicht nur für den Urlaub, eigentlich auch für diese besonders heißen Tage hier in Deutschland, zumindest wenn sie dann zahlreicher und länger auftauchen und zumindest was das Schwitzen angeht. Und wie sieht's aus mit Deos?

0: hoch beigesetzt hat. Und tatsächlich, das, was frei verkäuflich handelbar ist, was gegen das Schwitzen hilft, sind tatsächlich nur diese Aluminiumsalze.
1: Ja, warum Schwitzen gut ist und wichtig. Darüber sprechen wir auch morgen hier im Wissen im Gespräch. Da wird auch Daniela Neumeier zu Gast sein, die wir gerade schon gehört haben. Und da klären wir auch, warum wir eigentlich schwitzen, was man gegen unangenehme Gerüche tun kann, wie sie entstehen und so weiter. Wie stehen Sie zum Schwitzen? Das können Sie gerne jetzt schon mal rüberschicken, welche Tipps und Tricks Sie da haben, vielleicht um weniger zu schwitzen, können Sie unserem WDR 5 Anrufbeantworter mitgeben. Den finden Sie unter 0800 5678. 554, das wäre die passende kostenlose Telefonnummer. Sie können auch schreiben an quarks@wdr.de. Wie gehen Sie mit Schwitzen um, also wenn Sie selber schwitzen oder auch mit anderen Menschen, die schwitzen? Das würde uns interessieren, weil wir da morgen drüber sprechen wollen. Ich sage nochmal die Nummer von unserem WDR 5 Anrufbeantworter 0800 567 8554 oder schreiben Sie an quarks@wdr.de. Wir sprechen übers Schwitzen morgen hier in WDR 5 um kurz nach 15 Uhr.
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1: Und wir bleiben bei der Hitze. Gleich in der zweiten Stunde Quarks Wissenschaft und mehr geht es darum, was das heiße Wetter, also gerade so extrem heiße Tage, wie wir sie erlebt haben vor 2 Wochen, was die eigentlich mit unseren Flüssen und Gewässern machen. Gleich nach WDR aktuell, das jetzt folgt um 16 Uhr.
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3: Die Nachrichten mit Christian Schwietzke. Guten Tag.
4: Wir haben im Landeshaushalt zurzeit in meinem Haushaltsplan keine Mittel, um jetzt ein Sonderprogramm Klimaanlagen in nordrhein-westfälischen Krankenhäusern zu fördern.
3: NRW-Gesundheitsminister Laumann sieht keinen finanziellen Spielraum für zusätzlichen Hitzeschutz in Kliniken. Im NRW-Landtag hat sich der Gesundheitsausschuss mit den extrem heißen Tagen Ende Juni befasst. Allein in einem Krankenhaus in Leverkusen waren in der Hitze 12 Menschen gestorben. Der gesundheitspolitische Sprecher der SPD Klute kritisierte, dass die Landesregierung wegen des Extremwetters keinen Krisenstab eingerichtet hat. Es sei nicht nur Sache des Gesundheitsministeriums gewesen.
5: Wir haben doch in diesen Tagen erlebt, der Hitze, dass Straßen aufgeplatzt sind. In meinem Wahlkreis ist kein Zug mehr gefahren. Bildungseinrichtungen. Also hier ist die Grundlage gegeben für Regierungshandeln insgesamt. Das hat Ministerpräsident Wüst offensichtlich nicht erkannt.
3: NRW-Gesundheitsminister Laumann forderte Einrichtungen, Behörden und Bürger auf, offizielle Hitzewarnungen ernster zu nehmen als bisher. Kinder unter 13 Jahren sollen in der EU nur eingeschränkt Social Media nutzen dürfen. Das haben Experten vorgeschlagen, die von Kommissionspräsidentin von der Leyen beauftragt wurden. Die Nutzung von TikTok oder Instagram zum Beispiel wäre für Kinder dann nur unter Aufsicht und zeitlich begrenzt erlaubt. Katrin Schmidt, WDR Brüssel.
6: Danach biete sich ein abgestufter Zugang an. Also bestimmte Internetseiten und Apps könnten dann ab 13 Jahren erlaubt sein, andere erst ab 15 oder ab 16 Jahren. Und zwar abhängig davon, wie die Plattformen ihre Sicherheit für Kinder und Jugendliche nachweisen. Kommissionschefin von der Leyen vergleicht es mit Regeln zur Produktsicherheit, etwa in der Automobilbranche. Autohersteller müssten ihre Fahrzeuge per se sicher machen. Wir erwarten nicht, so von der Leyen, dass Kinder ihre eigenen Sicherheitsgurte entwerfen und ebenso wenig, dass Eltern Airbags zu Hause einbauen. Im September will die Kommissionschefin ankündigen, wie sie die Empfehlungen des Social-Media-Gremiums in EU-Gesetze umsetzen will. Danach beraten darüber das EU-Parlament und die Mitgliedstaaten.
3: Weitere Meldungen im Überblick. Für den Wiederaufbau des Gazastreifens wollen internationale Geber knapp 900 Millionen Euro zur Verfügung stellen. EU-Kommissionspräsidentin von der Leyen sprach nach der Konferenz in Brüssel von einem bewegenden Erfolg. Die Menschen im Gazastreifen sollen beispielsweise besseren Zugang zu Wasser- und Sanitäranlagen bekommen, Trümmer sollen entsorgt und das Gesundheitssystem ausgebaut werden. Die Bundesregierung will die Tabaksteuer stärker erhöhen als geplant. Wie das Redaktionsnetzwerk Deutschland meldet, soll der Preis für eine Packung Zigaretten bis 2030 schrittweise auf fast 11,80 Euro steigen. Rund 40 Cent mehr als noch vor einer Woche vom Kabinett beschlossen. Die Polizei in Lippstadt im Kreis Soest hat ein Wohnmobil gestoppt, das ohne Windschutzscheibe und auch ohne weitere Scheiben unterwegs war. Offenbar wollte der Fahrer so ausgleichen, dass er keine Klimaanlage hatte. Laut Polizei ist das aber nicht erlaubt. Die Weiterfahrt wurde untersagt. Nicht nur wegen der Scheiben, das Wohnmobil sei insgesamt ein rollender Schrotthaufen gewesen.
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3: Am Flughafen Düsseldorf ist heute ein Test für ferngesteuerte Shuttlebusse gestartet. Die fahren zwischen Flughafen Bahnhof und Terminal hin und her. Tolga Seert, WDR Düsseldorf.
7: Die Testfahrten

0: sollen Erfahrungen sammeln, wie ein möglicher Einsatz von ferngesteuerten Shuttlebussen im Nahverkehr funktionieren könnte. Das Gelände am Flughafen bietet dafür mit seiner hohen Verkehrsdichte realistische Bedingungen für den Test. Eine Begleitperson fährt aus Sicherheitsgründen immer mit und kann bei Bedarf eingreifen. Die Probefahrten der ferngesteuerten Shuttlebusse laufen noch bis Ende August. Fahrgäste können kostenlos mitfahren.
1: Das war WDR aktuell. Das Wetter in Nordrhein-Westfalen bleibt bis zum Abend freundlich bei immer noch warmen 23 bis 31 Grad. In der Nacht ist es oft nur locker bewölkt, zum Morgen hin sind dann neue Schauer möglich. Im Tagesverlauf scheint morgen oft die Sonne, später kann es dann noch Hitzegewitter geben. Dazu in Menden 29, in Coesfeld 30 und in Viersen und Kerpen 32 Grad. Die Zeit 16.04 Uhr. WDR 5, die Verkehrslage. A1 Euskirchen Richtung Dortmund zwischen Frechen und dem Kreuz Leverkusen West. Etwa 30 Minuten plus, mehr als 10 Kilometer stockender Verkehr. A3 Frankfurt Richtung Oberhausen zwischen dem Dreieck Heumer und dem Kreuz Leverkusen. Etwa eine Stunde plus, 15 Kilometer Stau. Wegen Bergungsarbeiten ist nur eine Spur frei. A4 Herlem Richtung Aachen vor dem Grenzübergang Fettschau. Noch der auf der niederländischen Seite etwa 45 Minuten plus und 8 Kilometer Stau. Die A4 Aachen Richtung Olpe ist zwischen dem Kreuz Köln-West und Köln-Eiffeltor bis Donnerstagabend wegen Bauarbeiten gesperrt. Und A43 Recklinghausen Richtung Wuppertal zwischen Recklinghausen-Hochlamark und Bochum etwa 20 Minuten plus 6 Kilometer Stau.
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3: Sebastian Sonntag hier. Tag zusammen. Wir Menschen, wir denken ja gerne, wir wissen alles über die Dinge auf unserer Erde. Also klar, es gibt so ein paar Leerstellen, ne? Tiefsee zum Beispiel, aber hier so die Tier- und Pflanzenwelt, die uns umgibt, ja, da wissen wir doch schon, was da abgeht. Ja, denkste. Selbst Forschende, die werden immer wieder überrascht, wenn sie das Verhalten von Tieren beobachten und entdecken mitunter erstaunliche Fähigkeiten, wie Lügen zum Beispiel. Das können auch Vögel, wie uns Wissenschaftsjournalistin Katharina Ditschke jetzt erzählt. In dem Fall geht es um die Gabelschwanz-Drongos.
4: Der schwarze Singvogel, der sieht ein bisschen aus wie ein Kuckuck und ist quasi der Trickbetrüger der afrikanischen Savanne. Der wartet, bis zum Beispiel ein Erdmännchen etwas Leckeres gefunden hat und dann schlägt er mit einem Ruf Alarm. Das Erdmännchen erkennt die Warnung und rennt dann weg. Und genau darauf hat ja der Drongo gewartet. Er schnappt sich das Futter. Und besonders clever ist, wenn ihm die Tiere dann irgendwann nicht mehr glauben, dann macht er einfach den Alarmruf einer anderen Vogelart nach. Ja, schon ein cleveres Täuschungsmanöver.
3: Also nicht nur die üblichen Verdächtigen, also Affen oder Delfine haben erstaunliche Fähigkeiten, gehen strategisch vor, nutzen Werkzeuge, geben Techniken an Nachkommen weiter und so weiter. Auch Tiere, von denen dann man das so gar nicht so erwarten würde, die haben einiges drauf. Katharina Ditschke hat dann noch ein anderes Beispiel.
4: Ich habe da noch den Schützenfisch. Und der Name passt perfekt. Er ist sowas wie der Scharfschütze unter den Fischen. Dieser Schützenfisch, der schießt mit einem gezielten Wasserstrahl aus dem Wasser Insekten von Ästen. Und zwar aus bis zu einem Meter Entfernung. Das Verrückte, er trifft, obwohl das Insekt ja durch die Lichtbrechung des Wassers eigentlich an der falschen Stelle erscheint. Der Fisch gleicht diese Lichtbrechung automatisch ab und da kann er auch noch mehr. Denn während das Insekt runterfällt, schwimmt er dann noch oft genau dahin, wo das landen wird. Für so ein kleines Fischgehirn ist das schon eine erstaunlich komplexe Leistung.
3: Also man sollte auch im Tierreich andere nie nach dem Aussehen beurteilen oder auch nach der Größe ihres Gehirns. Damit herzlich willkommen zur zweiten Stunde Quarks, Wissenschaft und mehr. Und wir wollen Ihr großes Gehirn unter anderem mit der Frage beschäftigen, warum wir uns das Lachen nicht verkneifen können. Auch oder vielleicht auch besonders dann, wenn wir eigentlich gar nicht lachen wollen oder sollten. Und wir sprechen darüber, was die Hitze, die wir gerade immer wieder in verschiedenen Ausprägungen erleben, eigentlich mit unseren Flüssen und Seen macht, gerade mit denen, wo wir Menschen dafür gesorgt haben, dass sie nicht mehr in ihrem natürlichen Flussbad zum Beispiel fließen. Das und mehr jetzt in den nächsten 50, gut 50 Minuten hier in WDR 5. Mhm.

0: WDR 5 hier. Sion Quarks, Wissenschaft und mehr. Wenig Regen, hohe Temperaturen, sinkende Pegelstände, das stresst unsere Flüsse und unsere Seen gerade enorm, haben Sie vielleicht auch eben bei uns in WDR aktuell gehört in unseren Nachrichten. Der Pegel des Rheins ist gerade auch ziemlich niedrig. Aber die Trockenheit allein, die ist gar nicht so das Problem. Wir Menschen, wir kommen da auch noch dazu. Gut, beim Rhein sind wir dann auch gleich wieder, da haben wir Menschen ordentlich Hand angelegt. Wir haben über Jahrzehnte Flüsse begradigt, Auen trockengelegt, Gewässer in enge Kanäle gezwängt. Das hat Landwirtschaft, Schifffahrt oder vielleicht auch Hochwasserschutz erleichtert, zumindest auf den ersten Blick. Gleichzeitig haben wir den Gewässern aber einen Teil ihrer natürlichen Widerstandskraft genommen. Und das zeigt sich eben gerade jetzt bei Hitze und bei Dürre. Da geraten viele Ökosysteme schneller an ihre Grenzen. Wie können wir Flüssen, wie können wir anderen Gewässern diese Resilienz wieder zurückgeben? Darüber habe ich vor der Sendung mit Professor Dr. Peter Haase gesprochen. Er leitet den Bereich Fluss- und Auenökologie bei der Senckenberg Gesellschaft für Naturforschung. Und wir haben erstmal darüber gesprochen, was denn so der Optimalzustand ist, wenn man den sich so anguckt. Wie kommen naturnahe Gewässer, also Gewässer, bei denen wir Menschen nichts begradigt haben, wo wir nichts verändert haben, wie kommen die mit der Trockenheit zurecht?
1: An und für sich sehr gut, weil letzten Endes muss man aber immer Gewässer auch mit ihren Auen zusammendenken. Also man kann jetzt nicht einfach nur sagen, wir haben einen Bach oder einen Fluss, sondern ganz, ganz wichtig ist halt auch die angrenzende Aue. Eine Aue ist immer das Überschwemmungsgebiet eines Fließgewässers. Und da haben wir im Grunde genommen in sehr naturnahen Auensystemen sehr, sehr hohe Pufferkapazitäten. Das kann man sich so vorstellen wie ein Schwamm. Also wenn wir dann letzten Endes Starkregenereignisse haben. Ich weiß, wir reden hier über Trockenheit, aber das hat einen Effekt auf beiden Seiten. Wenn wir Starkregenereignisse haben, kann die Aue sehr viel Wasser speichern. Und jetzt kommen wir zur Trockenheit, dann nach und nach abgeben. Das heißt, wenn es dann lange Zeit nicht regnet, hat der Bach oder auch der Fluss immer noch etwas Wasser. Und am Ende sind ja auch viele Seen über Bäche und Flüsse gespeichert, sodass sie auch von demselben Effekt profitieren können. Das ist also das, was wir im Naturzustand haben.
0: Wenn Sie das jetzt so erzählen, dann kann ich mir auch schon grob ausmalen, wenn ich dann an irgendeinen schön begradigten Kanal denke, wo rechts und links Beton zu finden ist anstatt Pflanzen, kann ich mir schon vorstellen, dass das dann wahrscheinlich nicht der Optimalzustand ist. Das heißt, wie reagieren denn dann solche Gewässer auf Hitzestress? Wie haben unsere Entscheidungen aus der Vergangenheit heute beeinflusst, wie Gewässer dastehen in Deutschland?
1: Also vielleicht nochmal ganz kurz was zum Mechanismus, der dahinter steht. In dem Moment, wo wir begradigen, wo wir vielleicht auch die Deiche direkt bauen an den Fließgewässern entlang, um die Aue landwirtschaftlich zu nutzen, weil für die Landwirtschaft ist es natürlich nicht so schön, wenn er ständig überschwemmt, leiten wir das Wasser ganz schnell ab. Mhm. Und wenn es dann stark regnet, kommen dann riesige Hochwasserwellen runter. Und deshalb haben wir auch verstärkte Hochwasserschäden und müssen immer höhere Deiche bauen durch die extremen Ereignisse. Umgekehrt haben wir dann das große Problem aktuell, weil letzten Endes nichts mehr gespeichert wird in der Aue und entsprechend bei diesen Trockenphasen kein Wasser mehr abgegeben hat. Und das hat natürlich erhebliche Auswirkungen auch auf die Organismen da drinnen, weil in diesen Trockenphasen haben wir wenig Wasser, das sich dann noch schneller erhitzt. Normalerweise erhitzt sich Wasser langsam, aber wenig Wasser erhitzt sich natürlich schneller als viel Wasser. Daraus ergibt sich, dass wir weniger Sauerstoff da drin haben im Wasser. Das ist für Fische und andere Organismen extrem problematisch. Und am Ende natürlich konzentrieren wir die ganzen Schadstoffe auf, die da drin sind. Und man findet locker hunderte verschiedener Chemikalien auch nur in einem einzigen Liter Wasser in vielen unserer Flüsse.
0: Das heißt, wenn Sie das so schildern, wird der Lebensraum Wasser dadurch, dass eben viel weniger Wasser als auch in naturnahen Gewässern dann in solchen begradigten Flüssen oder Bächen zu finden ist, wird dann irgendwann nicht mehr zum Lebensraum und es wird irgendwann problematisch für Lebewesen, sich da aufzuhalten, da zu überleben.
1: Genau, also viele erinnern sich vielleicht noch an das katastrophale Fischsterben in der Oder vor 4 Jahren, ich glaube 2022 war das, auch fast so um diese Zeit, ich glaube irgendwie im August.
0: Wo ja auch erstmal viel gerätselt worden ist tatsächlich, ne? Woran es gelegen hat.
1: Ja, über drei Millionen Fische verendet, nicht? Und auch noch ganz viele, noch viel mehr kleine Organismen, die man meistens nicht so wahrnimmt. Und das war natürlich dann eine Mischung, aber ein wesentlicher Faktor waren auch dort die sehr hohen Temperaturen. Nicht? Also in Verbindung dann auch mit Salz und dann Algenwachstum und Giften, die Algen abgegeben haben. Aber letzten Endes immer wieder so Ausgangspunkt ist oft viel zu hohe Temperaturen, Sauerstoffmangel und dann kommen noch eben unsere Chemikalien dazu oder in diesem Fall halt Salzeinleitungen, die das Ganze dann noch verschlimmert haben.
0: Und was ist da jetzt problematischer? Sind es dann so Hitzetage, wie wir sie jetzt erlebt haben, mit extremer Hitze um die 40 Grad, die dann 3, 4, 5, 6 Tage andauern, wo es dann auch zwischendurch nicht mehr so richtig abkühlt, also wo dann eben auch Wasser verdunstet? Oder ist es so alles in allem die Erwärmung auch aufs Jahr gerechnet, wo wir ja jetzt schon seit vielen Jahren sehen, dass es auch im Schnitt einfach immer wärmer wird?
1: Es ist natürlich beides. Also zum einen haben wir die kurzfristigen Effekte, auch weil wir auch viele Ufergehölze entfernt haben. Teilweise wird ja auch gerade in kleineren Fließgewässern bis ans Ufer ran bewirtschaftet. Mhm. Dann haben wir keinerlei Schatteneffekte mehr, die im Sommer kühlend sind. Das ist also schon mal ein sehr großes Problem. Aber unsere Flüsse leiden im Sommer natürlich auch noch an anderen Stellen, dadurch, dass wir auch die Aue nutzen und das Wasser aus der Aue schnell über Gräben abgeleitet wird, sinkt der Grundwasserspiegel. Mhm. Und damit sinkt auch der Flussspiegel sozusagen ab. Und immer weniger Grundwasser, was ja kühlend ist, also Grundwasser ist viel kälter als das Flusswasser, kommt auch nicht mehr im Fluss an oder im Bach an, sodass sie diese Effekte verstärken. Also viel zu wenig Grundwasserzustrom, weil das halt eben alles viel zu schnell abgeführt wird, weil die Grundwasserspiegel so stark runtergegangen sind und die direkte Besonnung von den Gewässern kommen dann zu einem, ja, zu einem Summeneffekt sozusagen.
0: Wenn man Ihnen so zwischen den Zeilen zuhört, dann kann man da vielleicht auch schon ein Stück weit ableiten, was man eigentlich tun müsste, um genau diese Effekte zu verhindern. Jetzt kann man das vermutlich auch nicht überall tun. Also es werden ja Flüsse renaturiert aus verschiedensten Gründen. Wir haben da viel auch nach den schweren Hochwassern im Ahrtal drüber gesprochen, dass Renaturierung da auch ein wichtiger Punkt ist. Das kann offensichtlich auch hier helfen. Aber es geht natürlich nicht überall. Also wenn ich jetzt an den Rhein denke, den wird man vermutlich nicht in Gänze renaturieren können, wenn man ihn eben wirtschaftlich nutzen will. Gleiches gilt dann für Äcker, die dann bis an Flussläufe betrieben werden. Wie lösen wir das Problem?
1: Also ich stimme Ihnen zu, man kann natürlich jetzt nicht menschliche Nutzung komplett aufgeben. Das ist einfach heutzutage völlig unrealistisch. Aber wir können sehr viele Sachen machen. Also Renaturierung ist ja klassischerweise beschränkt darauf, dass man die Gestalt des Gewässers verändert. Also aus dem Begradigten machen wir wieder einen sich hin und her schwingenden Fluss. Das ist gut, wichtig, aber die Wasserqualität ist eigentlich aktuell ein fast noch größeres Problem oder sagen wir mal mindestens genauso großes Problem. Mhm. Und da tun wir viel zu wenig. Also es ist zwar angedacht, jetzt nach und nach die vierte Reinigungsstufe bei den Kläranlagen einzuführen, damit endlich auch mal im stärkeren Umfang Chemikalien zurückgehalten werden, was ja jetzt zurzeit so gut wie gar nicht passiert. Ja. Aber wir müssen natürlich auch an der Landwirtschaft als einen wesentlichen Treiber von solchen Verschmutzungen ran, dass wir da auch viel extensiver wirtschaften, dass wir diese Pufferstreifen einhalten. Weil das ist wieder eine Sache, die ist eher langfristig, nicht? Also wir können ja jetzt nicht von heute auf morgen den Landwirten vorschreiben, dass sie ein ganz anderes Wirtschaftsmodell verfolgen müssen. Das muss Schritt für Schritt und mit den Landwirten funktionieren und nicht gegen die Landwirte.
0: Das heißt, wenn wir jetzt von Maßnahmen sprechen, die sich zeitnah umsetzen lassen würden, dann wäre es auf jeden Fall die Wasserqualität, die Reinheit des Wassers beziehungsweise dafür zu sorgen, dass Chemikalien aus dem Wasser rauskommen.
1: Ich denke, wir können auch als Bürgerinnen und Bürger viel tun. Also wir können wirklich auch mal schauen, ob wir nicht versuchen, doch noch mal ein bisschen weniger Wasser zu verbrauchen als das, was wir machen. Also wir verbrauchen ja extrem viel Wasser. Müssen wir wirklich sämtliche Chemikalien nutzen, die wir bei uns als Körperpflegeprodukte haben? Da haben wir mittlerweile viele Leute den ganzen Schrank voll Körperpflegeprodukte. Brauchen wir die wirklich alle? Bei Reinigungsmitteln kann man nicht mal gucken, ob man Reinigungsmittel nutzt, die vielleicht etwas umweltverträglicher sind, ja. Da gibt es viel, was wir machen können. Wir können auch versuchen, für Leute, die ein eigenes Grundstück haben, kann man Regenwasser nicht auf dem Grundstück versickern lassen, damit es wieder ins Grundwasser zurückgeführt wird und nicht ganz schnell über die Kanalisation im Fluss und dann ganz schnell wieder weg ins Meer. Mhm. Also es gibt viele Sachen, die man machen kann oder auch bei der Ernährung. Also ob man versucht, auch vielleicht ein bisschen mehr Bioprodukte zu kaufen, ja, damit dann die Landwirtschaft gefördert wird, die halt eben doch umweltverträglicher ist.
0: Also auf Gifte in der Umwelt achten, das können wir alle. Wir können auf unseren Wasserverbrauch ein Stück weit achten, nehme ich mit. Und wir können naturnahe Gärten gestalten. Das ist aus vielerlei Gründen, glaube ich, gar keine so schlechte Idee. Und dann haben wir auf jeden Fall was, was wir auch selber tun können, was wir mitnehmen können. Herr Hase, vielen Dank fürs Gespräch.
1: Sehr gerne.

0: 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Sven Quarks, Wissenschaft und mehr. Und wir wollen jetzt über das Lachen reden. Lachen ist toll, finde ich zumindest. Aber ich kann mir auch ehrlich gesagt nicht vorstellen, dass es unter Ihnen jemanden gibt, die oder der nicht gerne lacht. Aber es gibt ja auch diese Momente, da überkommt uns das Lachen regelrecht. Ne? Also da kommt man in so einen, ja, in so einen richtigen Lachflash, unter dem man unter Umständen auch gar nicht mal so einfach wieder rauskommt. Vor allem, wenn die Situation auch weiter witzig ist und dann fließen Tränen und irgendwann tun auch die Bauchmuskeln weh. Und da kann man sich schon fragen, was soll das eigentlich mit diesem Lachen? Und wie viel Kontrolle darüber habe ich am Ende wirklich? Das sind Fragen, mit denen sich Wissenschaftsjournalistin Maike Zumhoff beschäftigt hat.
1: Wer mich kennt, der weiß es. Ich lache wirklich gerne und ich lache auch viel. Und es kann wohl auch mal passieren, dass ich in sehr unpassenden Momenten lache.
2: Und in Leipzig wird am Abend die Leipziger Lachmesse eröffnet. Der Schwerpunkt liegt laut Veranstalter auf politischem Kabarett. Darüber hinaus werden Lied und Musik, Clownerie und Puppenspiel geboten. Die nächsten MDR Jump-Nachrichten gibt's in einer halben Stunde.
3: Ah, bist du albern?
1: Die Leipziger Lachmesse, die hat mich in der Nachricht einfach gekillt. Ich habe es schon zu Beginn von der Meldung gespürt. So, shit, das hier geht, glaube ich, nicht gut. Und ich merke, wie das Lachen hoch will. Wie ein Reflex, wie ein Niesen, das man einfach nicht mehr unterdrücken kann. Aber irgendetwas passt dabei nicht in mein Bild vom klassischen Lachen, wenn ich es mit einem Reflex vergleiche. Weil Reflexe kann man nicht steuern. Aber ob ich lache oder nicht, das kann ich doch eigentlich ganz gut kontrollieren, oder? Und trotzdem gibt's da diese Momente, in denen ich es nicht unter Kontrolle habe, wo es mich überkommt, obwohl ich es nicht will. Also, wann lachen wir eigentlich und warum? Und warum können wir uns das Lachen oft nicht mehr verkneifen? Hatten Sie auch schon mal so einen Moment, wo Sie Ihr Lachen einfach überhaupt nicht mehr einfangen konnten? Ich habe da schon die verrücktesten Geschichten gehört, so auf der Beerdigung der Uroma oder so ein Klassiker mitten im Unterricht. Die Grundfrage ist ja jetzt, warum lachen wir überhaupt? Also so ganz generell. Und da zeigt sich, nur 20% unserer Lacher am Tag sind eine Reaktion auf irgendetwas Lustiges. 80% sind reine Kommunikation. Wir überspielen unsere Nervosität, wir lachen über den nicht lustigen Witz der Chefin, einfach nur um gut anzukommen, und wir vermitteln Sympathie und Zugehörigkeit. Aber wir lachen auch, um zu verletzen. Auslachen, höhnisches Lachen, kaum irgendwas trifft uns so tief. Diese 80% Kommunikation, die habe ich ja aber ziemlich gut unter Kontrolle, die kann ich mir zur Not auch verkneifen. Es bleiben also diese 20% über Witziges, und auch da, finde ich, kann ich eigentlich noch steuern, ob ich das Lachen wirklich zulasse. Aber es gibt da diese wenigen vollkommen unkontrollierbaren Momente, die ich nicht wirklich verstehe. Was ist da los? Michael Tietze ist Psychologe und Humorforscher, und er nennt dieses ganz spontane Lachen das Urlachen.
4: Lachen, wenn es aus diesem Urgrund kommt, über den auch schon ein Kind verfügt. Kinder können unglaublich gut und schnell lachen. Man sagt ja, Kinder lachen, also so 2-3-Jährige 400 Mal am Tag, so ungefähr, gibt eine Statistik, während Erwachsene im Schnitt nur 15 bis 20 Mal lachen. Also das heißt, dieses sinnlose Lachen entsteht immer dann, wenn wir sozusagen aus dem Käfig der normierten Verhaltenszuweisungen, wenn wir aus dem ausbrechen können.
1: 400 Mal am Tag gegen 15 bis 20 Mal. Oh, krass. In der Zeit zwischen Kindheit und Erwachsenenalter packen wir unser Urlachen dann feinsäuberlich in den Käfig der normierten Verhaltenszuweisungen. Und Tietze meint damit all die ganzen Regeln und Normen unserer Gesellschaft, an denen wir uns tagtäglich orientieren. Deshalb wird Lachen auch kulturell so unterschiedlich ausgelebt. Aber wann brechen wir denn jetzt aus diesem Käfig aus? Also, was ist der Schlüssel?
4: Der Widerspruch ist das Entscheidende.
1: Es gibt da tatsächlich einen sehr effektiven Weg, uns Menschen zum Lachen zu bringen. Und wenn ich an die Lachanfallgeschichten denke, dann macht es Sinn. Die Beerdigung der Uroma zum Beispiel. Der Auslöser waren die pinken Kätzchensocken vom Pfarrer. Also diese Situation ist ernst, die ist betroffen und traurig. Und Kätzchensocken sind so ziemlich das Letzte, was man erwarten würde. Oder die Nachricht zur Leipziger Lachmesse von mir. Als Nachrichtensprecherin, da musst du seriös sein, professionell. Und in dem Setting dann über Clownerie zu informieren, hat sich einfach total absurd angefühlt. Der Mensch lacht über Kontraste, das sagt auch Erich Kästner. Aber was ist da so witzig an Kontrasten und Widersprüchen? Warum ist genau das unser Urlachen, das wir uns manchmal nicht mehr verkneifen können? Lachen ist uns in die Wiege gelegt. Selbst Taubgeborene, die noch nie ein Lachen gehört haben, lachen. Und auch unsere nächsten Vorfahren, die Affen, lachen.
4: Das Lachen ist ja wie das Weinen und das Schreien. Eine ganz, ganz ursprüngliche Form der Kommunikation, nicht nur in der Ontogenese, also in der Entwicklung des einzelnen Menschen, sondern in der Phylogenese, also in der Entwicklung der Arten. Und man geht davon aus, dass das Lachen etwa vor 16 Billionen Jahren zusammen mit unseren gemeinsamen Verwandten, den Affen und den Hominiden, also von denen wir dann entstanden sind, sich entwickelt hat.
1: Und das wusste ich auch noch nicht. Ich hätte auf jeden Fall gedacht, dass das Lachen viel später dazu kam, eben weil es vor allem so ein Kommunikationsding ist. Aber seit 16 Millionen Jahren wird auf diesem Planeten gelacht. Lachen ist damit viel, viel älter als Sprache. Das spontane Urlachen ist ein reflexartiges Programm, das ganz automatisch abläuft. Im Laufe der Entwicklung haben wir dann gelernt, dieses Programm für immer mehr soziale Situationen zu nutzen. Und wir erkennen sofort am Klang, ob es höhnisch, nervös, gespielt oder echt von Herzen kommt. Wenn es das Lachen jetzt also schon so lange gibt und wenn es sich immer weiter verfeinert hat, statt wegzufallen, dann muss es eigentlich ein ziemlich wichtiges Feature für unsere Spezies sein, oder? Aber lachen Affen auch über Widersprüche und Kontraste? Nee, nicht ganz. Sie lachen vor allem als Beschwichtigungssignal im Spiel. Also so ein, alles okay, wir tun uns hier gerade saumäßig weh, aber hey, eigentlich sind wir Freunde. Lachen löst Spannung, wenn Jungtiere sich prügeln und die Grenze zwischen Spiel und Ernst verschwimmt. Lachen ist damit ein überlebenswichtiger Reset-Knopf. Und es markiert ja irgendwie auch so einen inneren Widerspruch, oder? Dieser Kontrast zwischen wir kämpfen, aber eigentlich sind wir Verbündete. Wenn wir lachen, dann passiert echt eine ganze Menge in unserem Körper. Lachen ist gesund, das haben mittlerweile etliche Studien herausgefunden. Es stärkt das Immunsystem, es fördert die Durchblutung, es senkt den Blutdruck. Unser Körper belohnt uns fürs Lachen mit Endorphinen. Stressantreiber wie Cortisol und Adrenalin werden runterreguliert. Und wenn ich an zwei Affen in Rage denke, dann scheint mir das alles eine ganz gute Strategie. Aber bei uns Menschen, also wenn Lachen wirklich ein Auflösesignal, ein Reset fürs System ist, was ist denn dann so kritisch an Kontrasten und Widersprüchen? Brauchen wir diesen Lachanfall vielleicht sogar?
4: Das ist im Grunde eine innere Notbremse. Im Lachen wird aller Stress abgebaut und das führt dann dazu, dass es zu einer momentanen Befreiung kommt. Alles andere wird ausgeblendet, denn sonst müsste, also als Alternative wäre ohnmächtig werden oder verrückt werden oder wie auch immer. Das heißt, das Lachen ist im Grunde ein eingebauter Schutzmechanismus, der uns davor schützt, völlig hilflos zu sein.
1: Wow, das ist jetzt nochmal eine ganz neue Dimension. Der Lachanfall schützt uns davor, dass unser System überhitzt. Diese Kontraste und Widersprüche, die kann unser Gehirn nur ganz schwer ertragen. Gehirne wollen nämlich Vorhersagbarkeit und Routinen. Und Widersprüche sind einfach sauaufwendig und nicht so leicht einzuordnen. Lachen schafft dann ganz kurz Distanz und verschiebt die Perspektive. Nicht nur bei Quatsch und bei rosa Socken, sondern gerade auch dann, wenn es ernst wird. Wenn uns also die Arbeit völlig frustriert und überfordert, dann fangen wir an, die Dinge irgendwann durch den Kakao zu ziehen. Soldaten lachen sich nach schweren Gefechten oft schlapp. Und wenn die Weltpolitik eine absurde Situation nach der nächsten generiert, dann fangen wir halt einfach irgendwann an, drüber zu lachen. Es mag ein bitteres Lachen sein, das einem im Halse stecken bleibt, aber unser System will ein Reset. Es gibt hier gerade keine Lösung, also brauchen wir Distanz. Und ich denke gerade an den TK-Stress-Report vom vergangenen Jahr, wo 66% der Deutschen angegeben haben, sich gestresst zu fühlen. Wenn jetzt Lachen Stress auflöst, wäre es dann nicht vielleicht sinnvoll, dass wir alle öfter mal den Reset-Button drücken? Ich meine, wir werten Lachen oft ab als albern, kindlich oder unpassend. Dabei ist es das reinste Wellness-Programm für unser Gehirn und für unsere psychische Gesundheit. Also, warum können wir uns das Lachen oft nicht verkneifen? Weil unser Körper eine Auflösung braucht. Es kommt von ganz, ganz tief in uns drin. Und deshalb ist es auch manchmal so unaufhaltsam. Ob wir dieses Lachen dann noch unterdrücken können, das hängt tatsächlich stark davon ab, wie müde oder wie gestresst wir sind. Je höher die Anspannung oder je müder unsere logischen Systeme sind, umso größer ist die Wahrscheinlichkeit, dass sich der Lachanfall durchsetzt. Das Urlachen, das sinnlose Lachen, das ist unsere körpereigene Notbremse, wenn das System kurz davor ist, zu überhitzen. Widersprüche überfordern unser Gehirn. Zwei konträre Wahrheiten nebeneinander sind definitiv eine zu viel. Die Lösung? Relax. Distanz. Aufhören zu grübeln und stattdessen lachen und es mit Humor nehmen.
4: Diese Umbewertung dessen, was eigentlich aus einer konventionellen Sicht als schrecklich angesehen wird, ist eigentlich so dieses Essentielle des Humors, die Welt anders interpretieren. Und das lässt sich lernen.
1: Und wenn unser Hirn einen Lieblingssong hätte, ich glaube, es wäre Don't Worry, Be Happy. Ach, und wenn Sie Lust auf die nächste Leipziger Lachmesse bekommen haben, im Oktober ist es wieder soweit.
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5: Ja, da sind Sie bei WDR 5. Sie hören Quarks, Wissenschaft und mehr. Wann haben Sie zuletzt was getrunken? Naja, ist zu lange her, sind wir mal ehrlich. Nehmen Sie ruhig jetzt noch einen Schluck. Ja, gern auch jetzt. Ich kann auch so lange warten. Na, ich mach schon mal ein bisschen weiter. Na, 2 Liter sollte man ja trinken. Ne? 2 Liter Wasser im besten Fall pro Tag. Das ist so eine Empfehlung, die hört man immer wieder. Es gibt auch nicht wenige, die das wirklich sehr ernst nehmen und deshalb mit so großen Bechern mit Trinkhalm durch die Gegend laufen. Aber auf der anderen Seite 2 Liter, das ist schon auch ganz schön viel. Ne? Das muss man auch wirklich erstmal schaffen. Ja, und muss ich das auch wirklich schaffen, wenn ich gar keinen Durst habe? Ist Durst nicht eigentlich der viel bessere Indikator? Und was passiert eigentlich, wenn ich weniger trinke? Magdalena Schmuder aus dem Quarks-Team hat sich das angeschaut. Magdalena, was sagst du jetzt? Brauche ich so einen Becher? Also muss ich jeden Tag wirklich 2 Liter Wasser trinken?
6: Nee, das musst du nicht. Es müssen nicht unbedingt jeden Tag diese 2 Liter Wasser reinkommen. Aber es ist wichtig, ausreichend zu trinken. Mhm. Dafür kann es für viele Leute schon hilfreich sein, sich so eine ungefähre Flüssigkeitsmenge zu merken. Daran kann man sich orientieren. Denn auf das Durstgefühl, darauf kann man sich nur teilweise verlassen, weil das erst leicht verspätet immer einsetzt.
5: Kommen wir gleich noch ein bisschen genauer drauf, aber lass uns erstmal über dieses ausreichend Trinken sprechen, was du gerade so in den Raum gestellt hast. Was heißt denn das jetzt? Wie viel Flüssigkeit brauche ich denn wirklich?
6: Ja, das ist individuell tatsächlich. Diese 2 Liter, die ja oft genannt werden, das ist so ein Durchschnittswert.
5: Ja.
6: Damit macht man wahrscheinlich auch nichts falsch, wenn man das schafft zu trinken. Aber wie viel Flüssigkeit jetzt jeder wirklich braucht, das hängt von mehreren Faktoren ab. Und der wichtigste ist das Körpergewicht.
5: Mhm.
6: Daran kann man sich orientieren, um so eine Art Grundbedarf zu ermitteln. Die Deutsche Gesellschaft für Ernährung nennt da für gesunde Erwachsene 35 Milliliter Flüssigkeit pro Kilogramm Körpergewicht.
5: Mhm.
6: Das heißt, das kann man dann für sich selber ausrechnen. Man nimmt die Kilo, die man wiegt, mit diesen 35 Milliliter mal und hat dann den Grundbedarf. Und bei den meisten liegt der tatsächlich so um die 2 Liter.
5: Okay.
6: Diesen Grundbedarf muss man aber nicht ausschließlich über Wasser trinken decken. Da zählen alle Flüssigkeiten mit rein, die man über den Tag aufnimmt. Und dazu gehören auch andere Getränke, solange sie keinen Alkohol enthalten oder sehr salzig sind. Das ist wichtig. Aber auch im Essen ist ja Wasser drin, das der Körper nutzen kann. Zum Beispiel in Obst und Gemüse eine ganze Menge. Und die Deutsche Gesellschaft für Ernährung schätzt, dass man so 1/3 ungefähr des Flüssigkeitsbedarfs über das Essen auch decken kann.
5: Okay, dann rechne ich das aus, komme auf plus minus 2 Liter, was auch immer so ungefähr, ja, und dann ziehe ich dieses Drittel ab und fertig bin ich?
6: Ja, theoretisch kann man das schon so machen. Ganz so einfach ist es aber nicht, denn es gibt auch Sachen, die deinen täglichen Flüssigkeitsbedarf erhöhen.
5: Mhm.
6: Wenn es warm ist, so wie jetzt zum Beispiel, wenn man Sport macht, sich anstrengt und dadurch viel schwitzt, dann geht mehr Flüssigkeit verloren. Aber auch wenn die Luft sehr kalt und trocken ist, dann verliert man Wasser über die Luft, die man ausatmet.
5: Mhm.
6: Und das ist wichtig zu berücksichtigen. Auch wenn man sehr salzig oder proteinreich isst, dann braucht der Körper noch mehr Wasser, um das auszugleichen.
5: Jetzt hast du vorhin gesagt, dass ich mich auf mein Durstgefühl nicht unbedingt verlassen kann. Warum ist denn das so? Also ich meine, dass ich was essen muss, das merke ich ja auch eigentlich relativ zuverlässig, wenn ich nicht vorher schon was gegessen habe, weil es nun mal da war. Am Hunger, ne? Also irgendwann habe ich Hunger und dann esse ich was.
6: Ja, beim Durst funktioniert das leider nicht ganz so gut, denn Durst gibt nur so eine grobe Orientierung. Es ist also besser, sich da nicht wirklich drauf zu verlassen und zu warten, bis man richtig Durst hat, bevor man dann was trinkt.
5: Mhm.
6: Denn, wie ich gesagt habe, der setzt immer erst verzögert ein, der Durst. Und das hat damit zu tun, wie das Durstgefühl gesteuert wird. Das Gehirn nutzt dafür nämlich Informationen über den Salzgehalt des Blutes.
5: Mhm.
6: Und wenn der zu hoch ist, also wenn die Balance zwischen Wasser und Salz im Blut nicht mehr stimmt, dann kommt vom Gehirn das Signal Durst, du musst jetzt was trinken. Aber bis das ausgelöst wird, hat man immer schon so einen leichten Flüssigkeitsmangel. Da fehlen so 1-2% Flüssigkeit. Das ist für gesunde Erwachsene kein Problem, aber wenn man obendrauf dann noch viel Flüssigkeit verliert, wenn es heiß ist etc., dann trinkt man eben wirklich dauerhaft zu wenig, wenn man sich nur auf sein Durstgefühl verlässt.
5: Und was dann passiert, also wenn ich wirklich zu wenig trinke, was im Körper dann passiert und was zu wenig trinken dann konkret heißt, darüber sprechen wir gleich hier in WDR 5 Quarks, Wissenschaft und mehr. Gleich geht's weiter.

0: Olivia Dean, hier in WDR 5, So Easy to Fall in Love. Haben Sie gehört, Sie sind bei Quarks, Wissenschaft und mehr. Und wir sprechen darüber, wie viel ich eigentlich trinken muss. Wir haben gerade schon von Magdalena Schmude aus dem Quarks-Team gelernt, dass man das für sich selbst ausrechnen kann, dass man dann tatsächlich in der Regel aber gar nicht so weit von den immer mal wieder empfohlenen 2 Litern landet, also plus minus. Und dass man auch trinken sollte, wenn man keinen Durst hat, weil das Durstgefühl nicht das zuverlässigste ist. Das hast du gerade eben auch gesagt, dass generell für gesunde Erwachsene das erstmal kein so Riesenproblem ist, wenn man zu wenig trinkt, aber dass es schon Situationen geben kann, wo es problematisch werden kann. Könnte, wenn man zum Beispiel viel Flüssigkeit verliert, also wenn es heiß ist oder wenn man anstrengende Dinge tut. Was passiert denn dann, wenn ich dann zu wenig trinke?
1: Ja, dann dehydrierst du, wie das in der Fachsprache heißt. Unser Körper besteht ja zu etwa 3/4 aus Wasser, kann Wasser aber nicht gut speichern, sondern der verliert die ganze Zeit Flüssigkeit. Über die Nieren, weil da ja Abfallstoffe ausgespült werden, aber eben auch über die Haut durch Schwitzen und über die Atemluft. Und wenn zu wenig nachkommt, dann merkt man das am Durstgefühl oder an einem trockenen Mund, was noch nicht so schlimm ist. Wenn aber noch mehr Wasser fehlt, weil man nicht genug nachkippt quasi, dann funktioniert als erstes die Blutdruckregulation nicht mehr richtig. Das merkt man daran, dass man schneller Kopfschmerzen kriegt, man kann sich schlecht konzentrieren, ist unaufmerksamer. Der Körper versucht dann auch möglichst viel Wasser festzuhalten und dann müssen die Nieren stärker arbeiten. Das ist auf Dauer aber eine ziemliche Belastung. Und das wird dann nicht erst zum Problem, wenn man komplett ausgetrocknet ist. Das geht tatsächlich schneller, als man denkt.
0: Dann gehen wir doch mal von dem Worst Case aus. Wie schnell kann man denn tatsächlich austrocknen? Also reicht das, wenn ich mal ein paar Tage lang zu wenig trinke?
1: Nee, dann hat man vielleicht eher so einen grundsätzlichen leichten Flüssigkeitsmangel. Aber das ist eben eine schlechte Ausgangslage, wenn dann nochmal was obendrauf kommt. Wenn es wirklich heiß wird, wenn man doll schwitzt. Anderes Beispiel, Magen-Darm-Infekt. Man verliert viel Wasser oder man nimmt Medikamente, die den Wasserhaushalt nochmal zusätzlich durcheinander bringen. Und dann kann das wirklich ein Problem werden für den Körper. Dann kommen so Sachen wie Schwindel, wie Herzrasen, aber auch Muskelkrämpfe zum Beispiel. Und das kann auch passieren, wenn man eigentlich fit ist. Bei Kindern und älteren Menschen geht's aber nochmal schneller. Und das sieht man auch an Zahlen des Statistischen Bundesamtes. Die zeigen nämlich, dass sich die Anzahl der Leute, die wegen Flüssigkeitsmangel an Hitzetagen im Krankenhaus behandelt werden mussten, in den vergangenen 20 Jahren mehr als verdoppelt haben. Es waren vor allem ältere Leute und das waren insgesamt dann mehr als 100.000 jedes Jahr.
0: Und die sind im Krankenhaus gelandet, nur weil sie zu wenig getrunken haben?
1: Ja, denn wenn an heißen Tagen der Flüssigkeitshaushalt dann so aus dem Gleichgewicht gerät, weil man zu wenig trinkt, dann kann es so dramatisch werden, dass man wirklich stationär im Krankenhaus behandelt werden muss. Das passiert älteren Leuten vor allem, weil bei denen auch das Durstgefühl insgesamt nachlässt. Die Rezeptoren im Gehirn, die sind einfach weniger sensibel irgendwann. Das heißt, die müssen sich aktiv daran erinnern zu trinken. Und wenn dieses Durstgefühl fehlt, dann kann der Flüssigkeitsmangel eben auch lebensbedrohlich werden irgendwann. Und da es in Zukunft ja immer mehr heiße Tage geben wird, ist es auch für alle anderen aber wichtig, sich wirklich rechtzeitig anzugewöhnen, ausreichend zu trinken und auch die Anzeichen für Flüssigkeitsmangel zu erkennen.
0: Jetzt heißt es ja, bei Hitze soll man ungefähr das Doppelte trinken. Also dann werden wir bei, wenn wir bei grob 2 Litern landen, werden wir dann beim Doppelten bei ungefähr 4 Litern.
1: Ja.
0: Das viel. Macht das Sinn?
1: Naja, das klingt viel, aber wenn es heiß ist und man dann noch sich ein bisschen bewegt, merkt man ja, wie schnell man schwitzt.
0: Ja.
1: Und da kannst du echt einiges an Flüssigkeit verlieren, die wieder reinkommen muss. Aber auch diese 4 Liter sind nur so ein grober Referenzwert.
0: Kann man eigentlich auch zu viel trinken?
1: Ja, kann man. Es gibt sowas wie eine Wasservergiftung, weil dann der Elektrolythaushalt im Körper komplett aus dem Gleichgewicht gerät. Dafür muss man aber deutlich mehr, vor allem Wasser, dann zu sich nehmen. Ja. 6 Liter sind also das Mindeste.
0: Okay, alles klar. Aber wenn man so viel trinkt, dann muss man ja wahrscheinlich auch ständig aufs Klo.
1: Ja, und zwar auch schon vor den 6 Litern. Mhm. Und das ist lästig, auch wenn man unterwegs ist vor allem. Aber wenn man eh aufs Klo muss, dann kann er ja auch mal gucken, welche Farbe der Urin hat. Das kann man nämlich auch als Orientierung nehmen. Wenn der hellgelb, so weißlich fast schon ist, dann ist alles in Ordnung. Wenn er ein bisschen dunkler ist, ist er stärker konzentriert, dann vielleicht ein bisschen mehr trinken. Morgens ist das auch oft der Fall. Und wenn er wirklich so gelblich-braun ist, dann zeigt das einen richtigen Wassermangel an.
0: Also aufs Trinken achten. Ja, wir trinken gleich alle zusammen nochmal einen Schluck Kaffee, haben wir nicht erwähnt. Ne? Ist auch mit drin. Also zur Not geht das auch.
1: Das ist aber okay, ja.
0: Das ist okay. Ne? Gute Nachrichten zum Schluss noch von Magdalena Schmude aus dem Quarks-Team. Wir sollten darauf achten, gerade wenn es jetzt wie in diesen Tagen warm ist, auf jeden Fall ausreichend zu trinken. Danke dir.
1: Gern.

0: 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Ein sportliches Großereignis jagt das nächste. Die Fußball-WM der Männer ist noch nicht vorbei. Da läuft schon die Tour de France. Genau wie im Fußball, nicht nur bei den Profis sehr beliebt. Es gibt nicht wenige, die nach Feierabend oder am Wochenende auch gerne nochmal auf den Sattel steigen. Willi Schlichting bei uns im Quarks-Team ist einer davon. Und der wird uns diese Woche mitnehmen auf sein Rennrad und im Windschatten versuchen, so nah wie möglich ranzufahren an die Profis. Thematisch natürlich. Heute geht's ums Aussehen, über das sich im Rennradsport vielleicht streiten lässt, aber Aussehen macht schnell und das ist wissenschaftlich erwiesen.
1: Ein professionelles Trikot sitzt wie eine zweite Haut. Es sitzt sogar besser als die eigene Haut. Die darf Falten haben, die Bekleidung nicht. Denn Falten erzeugen Luftwirbel, die wir mitschleppen wie kleine Fallschirme. Und wir wollen ja fahren wie die Profis, schnell. Und nachdem das Gewicht des Rennrades jahrzehntelang das Top-Thema war, ist es nun die Aerodynamik. Die macht zum größten Teil der Fahrer oder die Fahrerin kaputt. Bis zu 80% des Luftwiderstandes verschulden wir. Am schnellsten wäre also ein Rad ohne Fahrer. Bis dahin wird an der Bekleidung getüftelt. Es gibt Aero-Trikots, Aero-Hosen, Aero-Helme, Aero-Überschuhe, Aero-Brillen und Aero-Einteiler. Dieser Einteiler ist was ganz Besonderes für Freizeitfahrer, die es wirklich ernst meinen und für die meisten Profis. Auch wenn es so aussieht, als würden die Fahrerinnen und Fahrer Hose und Trikot tragen, ist das heute meistens nicht mehr der Fall. Radsport ist Sparsport. Leistung sparen, wo es geht. Bei Geschwindigkeiten von über 40 km/h macht es einen enormen Unterschied, ob Hose und Trikot getrennt getragen werden. Im Test zeigt sich, dass ein guter Einteiler 10 bis 20 Watt sparen kann. Mit 20 Watt lässt sich das Wohnzimmer gut ausleuchten und die gesparten 20 Watt sorgen beim Rennen dafür, dass beim Fahrer die Lichter später ausgehen. Bei der Farbwahl sind sie allerdings frei. Blau ist nicht schneller als grün. Und trotzdem ist nicht alles erlaubt. Aussehen wie die Profis hat Grenzen. Das gelbe Trikot gehört nicht auf jede Haut und verträgt auch keine Ironie. Damit fahren wirklich nur völlig unbedarfte oder ignorante Radsportler. Greifen Sie zum Grünen, des besten Sprinters, auch wenn andere schneller sind. Oder zum gepunkteten Trikot und quälen Sie sich den Berg rauf. Sie werden viel Aufmunterung erfahren. Auch die Teamtrikots der echten Profis sind beliebt. Wenn sich das für Sie gut anfühlt, machen Sie das. Hoffen Sie nur nicht, mit Pogacar, Lipovic, Evenepoel, Vinegar oder Filippo Ganna verwechselt zu werden. Der ist so schnell, dass er uns Freizeitfahrer auch im Bademantel überholen würde. Wo kein Trikot ist, ist Haut. Und die kann man rasieren. Muss man das? Die Beine, ja, unbedingt. Wer nicht rasiert, verliert. Die Arme, Kannzone. Bart und Haupthaar, da sind sie frei. Doch macht uns die Rasur schneller? Ein Radhersteller wollte es wissen. Im Rahmen der Tests zur Beinbehaarung wurden 6 Fahrer je einmal behaart und einmal rasiert während eines simulierten Zeitfahrens gemessen. Das Ergebnis? Durch die rasierten Beine konnten die Athleten während eines 40 Kilometer langen Zeitfahrens durchschnittlich 50 Sekunden sparen. Die Frage, die wir Amateure uns

0: Mit der Generalsanierung der Bahnstrecke Hagen-Wuppertal-Köln. Es läuft wieder, also zumindest ist die Strecke wieder in Betrieb, weil so richtig läuft es ehrlich gesagt noch nicht. Der Neustart eher holprig. Und was da so passiert ist, wie frustriert die Pendlerinnen und Pendler sind und wie die Zukunftsaussichten sind, also wie das jetzt so weitergeht, ob das jetzt wirklich nur Startschwierigkeiten sind, das erfahren Sie gleich von Wolfgang Mayer im Westblick, unserem Landesmagazin hier in WDR 5. Das hören Sie direkt nach WDR aktuell um 17 Uhr, das jetzt gleich folgt. Damit sind wir durch mit Quarks Wissenschaft und mehr. Werden morgen wieder in Ihrem Radio um kurz nach 15 Uhr hier in WDR 5. Und unsere Themen finden Sie bis dahin auch im Netz auf quarks.de. Ich bin Sebastian Sonntag, wünsche Ihnen einen schönen Montagnachmittag. Tschüss!
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2: Die Nachrichten mit Markus Epping. Guten Tag. In Paris geht es gerade um mehr Hilfe für die Ukraine. Etwa 25 Staats- und Regierungschefs treffen sich, auch Bundeskanzler Merz ist dabei. Die Verbündeten wollen unter anderem die ukrainische Flugabwehr stärken. Es fehlen momentan Abwehrraketen. Kai Rienecker, WDR Paris.
3: Gastgeber Emmanuel Macron zieht protokollarisch alle Register. Das Treffen dieser sogenannten Koalition der Willigen findet im Invalidendom an der Grabstätte Napoleon statt. Am Dienstag werden die eingeladenen Staats- und Regierungschefs an der traditionellen Militärparade aus Anlass des französischen Nationalfeiertages, dem 14. Juli, teilnehmen. Im Élysée-Palast heißt es eine für die Ukraine günstige Dynamik an der Front, sowie die Signale der Einheit des G7-Gipfels von Evian und des jüngsten NATO-Gipfels sollten genutzt werden, um einem Waffenstillstand und Verhandlungen mit Russland näher zu kommen.
2: Rauchen soll deutlich teurer werden. Nach Angaben aus Koalitionskreisen wird die Tabaksteuer stärker erhöht als bisher geplant. Eine Packung Zigaretten würde dann bald zweistellig kosten. Jakob Mayer, WDR Berlin.
4: Die Erhöhung der Tabaksteuer stehe im Einklang mit dem Ziel der Bundesregierung, die Raucherquote von Jugendlichen und Erwachsenen zu senken. Außerdem diene sie der Haushaltskonsolidierung. Der Bund muss Milliardenlücken schließen. Kanzleramtsminister Thorsten Frey verwies in diesem Zusammenhang auf finanzielle Zugeständnisse, die der Bund den Ländern bei der Reform der gesetzlichen Krankenversicherung Ende vergangener Woche gemacht hat. Konkret sprach Frey im ARD-Morgenmagazin von Veränderungen zugunsten der Krankenhäuser und der stationären Versorgung. Nach Angaben des Redaktionsnetzwerks Deutschland ergibt sich aus einer sogenannten Formulierungshilfe des Bundesfinanzministeriums, dass der durchschnittliche Preis für eine Packung Zigaretten bis 2030 damit schrittweise auf fast 11,80 Euro steigen würde.
2: Weitere Meldungen im Überblick. Die USA wollen wieder iranische Häfen blockieren. Präsident Trump hat auf seiner Plattform eine Blockade für alle Schiffe angekündigt, die iranische Häfen ansteuern oder verlassen. Für Schiffe, die durch die Straße von Hormuz fahren wollen, will Trump für die Durchfahrt 20% des Frachtpreises verlangen. In Zukunft dürfte es in der EU leichter werden, bei verspäteten oder gestrichenen Flügen eine Entschädigung zu bekommen. Dafür haben jetzt auch die EU-Länder grünes Licht gegeben. Damit sind die neuen Regeln fix. Sie sollen ab nächstem Jahr gelten. Dazu gehört auch, dass Kinder unter 14 im Flugzeug neben ihren Eltern sitzen dürfen, ohne für eine Sitzplatzreservierung bezahlen zu müssen. Nordrhein-Westfalen hat laut Gesundheitsminister Laumann derzeit kein Geld, um zusätzliche Klimaanlagen in Krankenhäusern einzubauen. In der Hitze Ende Juni waren in NRW-Kliniken mehrere Menschen gestorben. In einigen Fällen ermitteln Staatsanwaltschaften. Die SPD wirft der Landesregierung vor, während der Hitzetage nicht genug getan zu haben, zum Beispiel einen Krisenstab einzuberufen.
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2: Im Polizeipräsidium Bonn wird heute gefeiert, denn genau vor 10 Jahren wurde das Programm Kurve kriegen ins Leben gerufen. Es hilft, straffällig gewordenen Kindern und Jugendlichen aus der Kriminalität rauszukommen. Christoph Hensken, WDR Bonn.
5: Es ist eine erfolgreiche Zusammenarbeit zwischen Polizei, Caritas und Diakonie. Beamte suchen gezielt Mädchen und Jungen im Alter von 8 bis 15 Jahren aus, die bereits viele Straftaten begangen haben. Wer bereit ist mitzumachen, wird dann von pädagogischen Fachkräften über mehrere Jahre betreut. Vom Schulwechsel über Suchthilfe, Sport und Ausbildung. Die individuelle Hilfe bewahrt viele Teilnehmer davor, dauerhaft in die Kriminalität abzurutschen. In 10 Jahren haben über 60 Kinder und Jugendliche aus Bonn und der Region dadurch noch die Kurve gekriegt.
2: Das war WDR aktuell. Und das Wetter in Nordrhein-Westfalen. Heute Abend bleibt es warm. Im Sauerland sind vereinzelt Gewitter möglich. In der Früh

0: Früher sind dann einige Schauer möglich. Morgen viel Sonne, am Nachmittag vor allem im Bergland teils kräftige Gewitter. Und das sind die Höchstwerte morgen in Bad Salzuflen 28, in Bonn 31 und in Grevenbroich bis 33 Grad. Die Zeit, es ist 17.04 Uhr. 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A1 Köln Richtung Euskirchen zwischen Gleuel und Kreuz Bliesheim. 7 Kilometer stockend, etwa 15 Minuten obendrauf. A4 Herlen Richtung Aachen vor dem Grenzübergang Vetschau. Noch auf der niederländischen Seite sind 5 Kilometer Stau. Das dauert etwa eine Dreiviertelstunde länger. Die A4 Aachen Richtung Olpe ist zwischen Kreuz Köln West und Köln Eiffeltor gesperrt wegen Bauarbeiten bis Donnerstagabend. A4 Olpe Richtung Aachen zwischen Kreuz Köln Ost und Kreuz Köln Süd 8 Kilometer stockend, eine Viertelstunde dauert es länger. Und A40 Venlo Richtung Essen zwischen Duisburg-Homberg und Kreuz Kaiserberg 5 Kilometer Stau, etwa 20 Minuten obendrauf.
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2: Wenn ein Satz mit eigentlich beginnt, dann wissen eigentlich alle, dass die Aussage des Satzes eigentlich falsch ist. Eigentlich hätte seit Freitag auf der Bahnstrecke Hagen-Wuppertal-Köln alles wieder glatt laufen sollen. Jo, eigentlich. Mehr muss ich eigentlich nicht sagen. Mache ich aber trotzdem später. Was noch? Wir sprechen über 4 große Übel der aufgeklärten, friedlichen und offenen Gesellschaft. Muslimfeindlichkeit, Antiziganismus, Queerfeindlichkeit und Rassismus. Und Hitze, die gehört vielleicht auch zu den Übeln, aber vor allem auch über sie sprechen wir gleich. Ich bin Wolfgang Mayer, cool, dass Sie da sind. Also Hitze, das Thema hier bei uns in der Redaktion, das Thema zu Hause in der Dachwohnung, das Thema in der Bahn und das Thema heute im Gesundheitsausschuss des Landes. Da läuft hoffentlich doch auch die Klimaanlage während der Sitzungen. Also ich hoffe das mal für die Abgeordneten, die mussten sich heute mit Todesfällen befassen, mit diesen sogenannten Hitzetoten. Seit Jahresbeginn waren das nach Schätzungen an die 1200 landesweit, haben wir schon darüber berichtet. Aber heute ging es erstmal um die 12 Toten in einem Leverkusener Krankenhaus. Meine Kollegin Daniela Junghans hat heute die Sitzung verfolgt. Was ist inzwischen bekannt über die 12?
3: Also, die Behörden haben sich die Fälle natürlich nochmal genauer angeschaut. Es gab in 7 Fällen Todesermittlungsverfahren. Am Ende sind 3 Fälle übrig geblieben, bei denen noch geklärt werden muss, ob es möglicherweise einen Zusammenhang mit Hitze gibt. Trotzdem, auch wenn es nur in Anführungszeichen 3 Fälle sind, scheint das Problem in diesem Leverkusener Krankenhaus größer zu sein. Minister Karl-Josef Laumann hat heute im Ausschuss gesagt, das Gesundheitsamt und die Bezirksregierung seien inzwischen dort gewesen zu Besuch. Und das Ergebnis dieses Besuchs sei, seine Worte, gravierend gewesen.
4: Das muss jetzt die Krankenhausaufsicht in den nächsten Tagen und Wochen klären, was da passiert ist, dass das in ein Krankenhaus so aus meiner Sicht dann auch eskaliert ist. Das hat mit einer Überlastungssituation alleine nichts zu tun.
3: Also man hört schon, er redet davon, dass Dinge eskaliert sind. Was genau da vorgefallen ist, muss man mal abwarten. Das wurde nämlich nicht in der öffentlichen Sitzung des Ausschusses besprochen, sondern in der nicht öffentlichen.
2: Klingt nach 5 Sätzen, ne, sowas. Ist das ein Einzelfall in Leverkusen?
3: So sieht's im Moment aus, also zumindest in dieser Größe. Also es gab in Nordrhein-Westfalen verteilt durchaus einzelne Fälle von Toten im Zusammenhang mit Hitze oder wahrscheinlich im Zusammenhang mit Hitze in den Krankenhäusern. In Düren und Duisburg beispielsweise sind es jeweils ein Fall gewesen, wo Laumann auch sagt, da gibt's kein strukturelles Grundsatzproblem, sondern diese Fälle müssen jetzt eben geprüft werden. Und auch in einigen anderen NRW-Kommunen werden noch vereinzelt Fälle überprüft. Das große Problem waren eben auch nicht klimatisierte Zimmer, in denen die Menschen dort zum Teil ja mit schweren Erkrankungen, mit Herz-Kreislauf-Problemen ohnehin schon gelegen haben und auch Notaufnahmen ohne Klimaanlage und die Überlastung durch ohnehin schon viele Patienten, das alles zusammen, ja, hat halt an der einen oder anderen Stelle zu großer Überlastung geführt.
2: Apropos Grundsatzproblem, so ein Ausschuss verhandelt Grundsatzfragen. Hier muss sie dann ja wohl lauten, warum sind die Krankenhäuser nicht klimatisiert?
3: Ja, große Frage, wichtige Frage, auf die gibt's wie so häufig, keine leichte Antwort. Kliniken, Krankenhäuser, auch Pflegeheime sind ja oft schon Jahrzehnte alt, die Gebäude. Und damals, als die gebaut wurden, war es schlicht nicht üblich, dass man an Klimatisierung gedacht hat. Aber klar, man hätte das inzwischen nachrüsten können, dass es nicht passiert oder in wenigen Fällen passiert. In viel zu vielen Fällen ist es nicht passiert, kritisiert zum Beispiel die SPD, deren Abgeordneter Thorsten Klute hat von dem besagten Wochenende Ende Juni ein ganz drastisches Beispiel.
5: Nordrhein-Westfalen ist in der Pflicht, hier entsprechende Programme für mehr Hitzeschutz, für mehr Klimatisierung zu schaffen. Damit auch ein Stück weit für mehr Gerechtigkeit zu sorgen. Wissen Sie, es macht mir große Sorgen, wenn mir ein Pfleger aus einem großen Krankenhaus unseres Landes in den letzten Tagen schildert, dass die einzigen Räume mit klimatisierten Zimmern, die für Privatpatientinnen und Privatpatienten waren.
3: Also in dem besagten Krankenhaus hatten weder die Kassenpatienten noch die Mitarbeiter eine Klimatisierung in ihren Räumlichkeiten. Minister Laumann hat heute gesagt, das kann ja nicht der Standardfall sein. Also will sich so ein Fall natürlich anschauen. Die SPD fordert vom Land jetzt ein Sonderprogramm für Klimaanpassung in Kliniken. Der Minister sagt, dafür ist in meinem Etat im Moment schlicht kein Geld da. Wir können das also nicht machen. Laumann denkt eher darüber nach, Hitzeregeln für Kliniken, die es ohnehin schon gibt, verbindlicher zu machen.
2: Jetzt haben wir über Krankenhäuser gesprochen. Wie steht es denn um Pflegeeinrichtungen oder auch Privatwohnungen? Da sterben Menschen auch durch die Hitze.
3: Ja, relativ viele sogar. Also der Regelfall ist wohl eher, dass Menschen zu Hause an den Hitzefolgen sterben. Also vor allem ältere Menschen, die häufigsten Hitzetoten sind über 85. Häufig leben sie alleine. Laumann hat heute im Ausschuss gesagt, die leben dann zum Beispiel in schlecht isolierten Dachgeschosswohnungen. Die kann man auch gar nicht verbal so ohne weiteres immer erreichen, um ihnen zu sagen, Leute, es gibt jetzt ein paar heiße Tage, sucht euch vielleicht auch eine Alternative, bleibe. So einfach ist das alles nicht. Der Minister sagt, er sieht da ein bisschen alle im Boot. Also er appelliert an die Menschen, Hitzewarnungen ernster zu nehmen. Und dann an solchen Tagen eben auch nach den Nachbarn zu sehen, wenn die älter sind, sie zum Trinken animieren oder ihnen dabei zu helfen, vielleicht auch die Wohnung zu verlassen und an den kühleren Ort zu gehen.
2: Es hat heute übrigens auch wieder eine amtliche Hitzewarnung für Teile Nordrhein-Westfalens gegeben und Tipps des Gesundheitsministeriums. Vor allem stündlich ein Glas Wasser trinken und andere zum Trinken ermuntern. Schon gemacht heute?
3: Wasser, mehr als ein Glas, andere zum Trinken ermuntern, können wir jetzt gleich klären.
2: Okay. Der Gesundheitsausschuss des Landes hat sich heute mit den Hitzetoten befasst und ja, und vor allem der Frage, wie klimatisieren wir Krankenhäuser und so weiter. Und meine Kollegin Daniela Jungans hat sich auch mit Hitzetoten befasst. Dankeschön.

0: weder fünf. Eigentlich hatten wir heute hier im Westweg die Bilanz des Aufatmens ziehen wollen. Endlich läuft wieder alles. So in diese Richtung. Am Freitag ist die Generalsanierung abgeschlossen gewesen. Fünf Monate Bauarbeiten auf der Bahnstrecke Hagen-Wuppertal-Köln. 5 Monate lang Schienenersatzverkehr, 5 Monate lang Stress für Bahnpendler. Jo, wie gesagt, eigentlich wäre damit am Freitag Schluss gewesen. Es hätte wieder alles laufen müssen. Aber jetzt kommt meine Kollegin Annika Haupt um die Ecke, quasi mit so einer roten Kelle in der Hand, und erzählt uns was von einer kaputten Brücke. Was ist da los?
1: Ja, das fragen sich mittlerweile, glaube ich, fast alle Bahnreisende im Bergischen Land. Am Freitagmittag hatten die Bahn und das NRW-Verkehrsministerium symbolisch die Strecke wieder freigegeben. Im Laufe des Tages kam dann aber die Info, dass die Züge erstmal mit einer reduzierten Geschwindigkeit von maximal 70 km/h über die Strecke fahren dürfen, weil sich der neue Schotter auf der frisch sanierten Strecke erstmal richtig festsetzen muss. Das bedeutete dann aber auch automatisch weiter erstmal Verspätungen und Teilausfälle. Samstagmittag hat die Bahn dann mitgeteilt, dass eine Brücke in Opladen bei Leverkusen beschädigt ist und nur eingleisig befahren werden kann. Und kurzzeitig gab es auch am Samstagmittag noch eine Oberleitungsstörung zwischen dem Wuppertaler Hauptbahnhof und Wuppertal-Oberbarm. Ja, und all das hat nicht nur für viel Frust bei den Fahrgästen gesorgt, sondern auch bei NRW-Verkehrsminister Oliver Krischer.
2: Erst wir jetzt dieses Fiasko erleben, dass wir feststellen, in Teilen sind die Bauarbeiten noch gar nicht fertig und vor allen Dingen, dass es in Opladen jetzt eine Brücke gibt, die einen größeren Schaden hat, das lässt mich nur mit Kopfschütteln zurück.
0: Heute Morgen sind zum ersten Mal nach all diesen Monaten wieder Berufspendler auf der Strecke unterwegs gewesen. Wie hat das denn geklappt?
1: Auch mehr schlecht als recht, muss man wirklich sagen. Also etliche Züge sind auch heute Morgen noch ausgefallen. Bei der Regionalbahn von Wuppertal nach Köln beispielsweise ist nur jede zweite Bahn gefahren. Und auch die, die gefahren sind, hatten Verspätungen und längere Fahrzeiten. Und auch bei anderen Linien gab es Ausfälle oder Umleitungen. Pendler mussten also auch heute Morgen auf dem Weg zur Arbeit wieder mehr Zeit einplanen. Wir haben die Pendler heute Morgen mal gefragt, wie gut sie sich denn eigentlich informiert gefühlt haben.
3: Sehr schlecht, denn es wird zwar über Zuginfo NRW etwas eingestellt, bis zu einer bestimmten Uhrzeit gilt das dann. Und dann, wenn diese Uhrzeit erreicht ist, wird die gleiche Information nochmal eingestellt. Ich sag mal so, das hilft mir nicht.
4: Geht so. Also es könnte, denke ich mal, besser sehen. Man erfährt das mehr durch die lokalen Medien.
5: Der Informationsfluss ist doch null, gar nicht. Da kommt gar nichts rüber. Man muss sich immer selber informieren und dann stimmt es ja trotzdem wieder nicht. Ich gucke hier eine halbe Stunde vorher rein, dann steht, er fährt pünktlich. Jetzt steht schon wieder, er fährt nicht pünktlich. Also es ist immer ein Glücksspiel.
1: Ja, also es gibt weiter viel Frust bei den Fahrgästen.
0: Ich habe den Eindruck, wir könnten so feste WDR-Mikrofone auf dem Wuppertaler Bahnhof installieren, um immer diese Frustfragen abzuklären. Wie geht's denn jetzt weiter?
1: Ja, die Bahn hat uns heute Nachmittag mitgeteilt, dass diese reduzierte Geschwindigkeit auf der Strecke jetzt schrittweise aufgehoben wird und die Züge nach und nach wieder mit normaler Geschwindigkeit fahren können. Das kann sich aber tatsächlich noch bis Mitternacht hinziehen, bis dann alles wieder eingeruckelt ist. Und wie genau es mit der Brücke in Opladen weitergeht, kann die Bahn noch nicht sagen. Es ist weiter nur ein Gleis befahrbar. Ein Experte sollte sich heute die Schäden nochmal genauer ansehen und das Ergebnis und die weiteren Auswirkungen auf den Zugverkehr, wie die sind, das kann die Bahn dann erst später mitteilen.
0: Naja, am Ende wird alles gut, vermute ich mal. Auch bei der Bahn und sogar in Wuppertal. Meine Kollegin Annika Haupt hat uns auf die Schiene gesetzt und mit frischen Durchsagen versorgt zur Strecke Hagen-Wuppertal-Köln. Danke.

0: Muslimfeindlichkeit, Antiziganismus, Queerfeindlichkeit und Rassismus. Diese vier gehören sicher zu den Übeln einer Gesellschaft, die aufgeklärt, friedlich und offen ist. Also so, wie ich denke mal die meisten von uns sie eben gerne hätten, die Gesellschaft. Und zugleich sind die vier Übel manchmal gar nicht immer auf den ersten Blick zu erkennen oder leicht zu erfassen. Deshalb gibt es seit dem Frühjahr 2025 Meldestellen des Landes Nordrhein-Westfalen, Diskriminierungsmeldestellen, bei denen, wie der Name schon sagt, Diskriminierungsvorfälle gemeldet werden können. Heute nun haben diese Stellen ihren ersten Jahresbericht vorgelegt, unter anderem meinem Kollegen Samuel Acker. Was steht denn drin? Was ist da gemeldet worden?
1: Ja, zusammengezählt sind bei den vier neuen Meldestellen fürs vergangene Jahr knapp 600 Vorfälle eingereicht worden. Darunter sowohl Vorfälle, die Straftaten sind, aber, und das ist auch der Sinn dieser Meldestellen, auch Vorfälle unterhalb der Strafbarkeitsschwelle, weil man quasi eben Diskriminierung in der Gesamtform erfassen möchte. Die meisten dieser insgesamt knapp 600 Vorfälle, mehr als 40%, entfallen auf die Stelle gegen Queerfeindlichkeit. Was jetzt ein bisschen schwierig zu sagen ist, knapp 600 Vorfälle, ist das denn viel oder wenig? Wenn man das mal vergleichen will, es gibt ja zum Beispiel schon seit mehr als 4 Jahren RIAS NRW, das ist eine Meldestelle für antisemitische Vorfälle, funktioniert so ähnlich wie diese vier neuen Meldestellen. Da wurden im vergangenen Jahr 1100 antisemitische Vorfälle gemeldet, fast doppelt so viele wie bei den vier neuen zusammen. Theoretisch könnte man dann sagen, ja okay, dann ist zum Beispiel sowas wie Muslimfeindlichkeit oder Antiziganismus, also Hass auf Sinti und Roma, vielleicht nicht ganz so ein großes Problem wie Hass auf Juden. Das wäre aber recht vorschnell, sagen die Träger der neuen Meldestellen, mit denen ich mich unterhalten habe. Die betonen, dass viele Leute aus den betroffenen Communities, zum Beispiel Muslime, ihre Meldestellen noch gar nicht kennen würden. Auch RIAS NRW habe eine gewisse Zeit gebraucht, um sich zu etablieren, eben jetzt ungefähr 4 Jahre. Und das NRW-Integrationsministerium, das für diese Meldestellen zuständig ist, hat mir geschrieben, im Vergleich zu anderen Meldestellen in ihrem ersten Berichtsjahr könne die addierte Zahl von knapp 600 gemeldeten Vorfällen für die neuen Meldestellen bereits als guter Ausgangspunkt gewertet werden.
0: Ihre Einschätzung, was sind die wichtigsten Punkte?
1: Ja, was auffällt bei fast allen Meldestellen, außer der für Antiziganismus, ist ein großer Teil der gemeldeten Vorfälle im öffentlichen Raum passiert. Also beispielsweise auf Straßen oder in Parks. Und die Verursacherinnen und Verursacher sind zudem oft fremde Personen, auf welche die Betroffenen zufällig treffen. Die schwarze Antirassismus-Trainerin Joanna Peppra aus Köln hat mir gesagt, sie kennt viele Erzählungen von schwarzen Menschen aus NRW, die in der Öffentlichkeit angefeindet werden. Und sie erklärt sich das auch mit fehlender Zivilcourage.
2: Es gibt wenig Menschen, wirklich einschreiten. Und das haben wir, glaube ich, alle schon verstanden. Weil wenn man sich den öffentlichen Raum anguckt, sieht man, was da passiert. Und da gibt es wenig Menschen, die aktiv werden und sagen, hey, hier nicht oder hör auf.
1: Ja, was ich auch bemerkenswert finde, ist eben, wie hoch der Anteil der Vorfälle bei der queerfeindlichen Meldestelle ist. Und da zeigt sich in noch krasserer Form als bei anderen Meldestellen eben dieses Muster. Es gibt Diskriminierung im öffentlichen Raum und er findet von komplett unbekannten Personen statt. Und das beunruhigt Benjamin Kinkel. Er ist Chef beim queeren Netzwerk NRW, der Träger der Meldestelle Queerfeindlichkeit.
3: Was viele zurückgemeldet haben, ist, da verändert sich gerade wieder was. Da trauen sich Menschen, plötzlich wildfremde Menschen, die an mir vorbeigehen im Park, eine Meinung über mich zu haben, mich diskriminieren zu müssen, mich anzufeinden, mich anzurempeln, vielleicht sogar Gewalt anzuwenden.
1: Ja, und Kinkel sagt, wir haben das Gefühl, queerfeindliche Gewalt aus dem digitalen Raum, aus dem Netz, wie wir die schon länger kennen, die schwappt jetzt auf reale Plätze, Parks und Straßen.
0: Haben Sie da ein paar Beispiele für solche Vorfälle, die da auch gemeldet wurden?
1: Ja, also was ich tatsächlich wirklich in den Berichten selbst wirklich schockierend fand, war gerade eben, wie viele queere Menschen da geschildert haben, dass sie einfach, wenn sie durch die Straße gehen, zum Beispiel von einem Radfahrer, der zufällig vorbeifährt, einfach angespuckt werden. Oder wie viele da auch auf Übelste beleidigt oder auch tatsächlich attackiert werden, wenn sie am Rand stehen von einem CSD. Ich habe mich auch mit Menschen aus den Communities unterhalten, die nicht unbedingt selber Meldungen eingereicht haben, aber die mir erzählt haben, was sie so im Alltag erleben. Lubna Adnine zum Beispiel, eine muslimische Studentin aus Bielefeld, sie trägt Kopftuch.
4: Da bin ich mit einer Freundin spazieren gegangen und da sind uns zwei junge Erwachsene entgegengelaufen und beim Vorbeigehen habe ich dann mir hinterherrufen gehört, sowas wie, du Bombenlegerin, hier kommt die Bombenlegerin, irgendwie sowas in der Art.
1: Ja, und das deckt sich so ein bisschen mit den Berichten. Da heißt es nämlich bei 3 der 4 Meldestellen, dass die Zahlen nahelegen, dass die Mehrheit der Betroffenen weiblich ist, eben auch zum Beispiel bei Muslimfeindlichkeit. Und laut dem Jahresbericht betrifft es eben besonders Frauen zum Beispiel, die Kopftuch tragen.
0: Wir haben jetzt die Lubna Adnine gehört. Wer reicht denn noch so bei solchen Vorfällen Diskriminierungsmeldungen ein und wie?
1: Ja genau, Frau Ortnine könnte das auf jeden Fall einreichen. Ob sie es getan hat, weiß ich nicht. Es können auf jeden Fall Betroffene selbst einreichen als auch Zeugen. Das geht ausschließlich über eine Online-Plattform der Meldestellen. Das kann man sich so ein bisschen vorstellen wie ein Online-Kontaktformular. Mich hat das so ein bisschen daran erinnert wie bei der Deutschen Bahn, wenn man angeben muss, wie viel der Zug verspätet war. Da kann man sich dann durchklicken, teilweise eben auch in verschiedenen Sprachen. Zum Beispiel bei der Meldestelle für Muslimfeindlichkeit auf Deutsch, Englisch und Türkisch. Und Mitarbeiterinnen und Mitarbeiter der Meldestelle gucken sich diese Meldungen dann an und kategorisieren die.
0: Es gibt im Land auch Menschen, die kritisch auf diese Meldestellen gucken. Was gibt's da an Kritik?
1: Ja, vor allem die AfD in Nordrhein-Westfalen hat sinngemäß gewarnt, dass die Stellen genutzt werden könnten, um unbescholtene Bürger anzuschwärzen. Die Meldestellen recherchieren nämlich selbst nicht die eingereichten Vorfälle nach. Die Kritik war daher, was ist denn, wenn jemand zum Beispiel ungerechtfertigt einem Nachbarn vorwirft, der hat mich rassistisch beleidigt. Auch die FDP sieht die Meldestellen kritisch. Das grün geführte NRW-Integrationsministerium, was eben für diese Meldestellen zuständig ist, betont aber bei diesen Online-Plattformen der Meldestellen, da sollen weder Daten zu sich selbst eingetragen werden, mit denen man identifiziert werden kann, noch zu Personen, denen man Diskriminierung vorwirft. Und das Ministerium hat auch immer wieder betont, man wolle mit diesen Stellen eben nicht einzelne Personen verfolgen oder sanktionieren. Das sei die Aufgabe von Justizbehörden. Darum würden die Mitarbeiter der Meldestellen, auch wenn irgendwie da doch was Identifizierendes reinrutscht in die Meldung, das sofort rauslöschen. Die Meldestellen, betont das Ministerium, seien nur dafür da, Diskriminierungsformen in NRW besser zu verstehen und daraus abgeleitete Strategien zu erarbeiten, um Diskriminierung zu verringern.
0: Die Diskriminierungsmeldestellen des Landes Nordrhein-Westfalen haben heute ihren ersten Jahresbericht vorgelegt. Mein Kollege Samuel Acker hat es zusammengefasst. Danke dafür. Und wir bleiben inhaltlich beim Thema. Silvia Löhrmann ist die Antisemitismusbeauftragte des Landes. Sie hat alarmierende Zahlen präsentiert. Im vergangenen Jahr hat es 786 antisemitische Straftaten gegeben, darunter etwa beschmierte Fassaden oder kaputte Fensterscheiben. Mein Kollege Kai Clement über den Bericht.
5: Beschmierte Fassaden, eingeschlagene Fensterscheiben. Der Anstieg bei den antisemitischen Straftaten bedeutet im Schnitt rund 2 Fälle pro Tag allein in NRW. Das rechnet die Antisemitismusbeauftragte des Landes Silvia Löhrmann vor. Sie sagt, solche Übergriffe seien inzwischen prägend für den Alltag vieler Jüdinnen und Juden in NRW.
6: Ganz offensichtlich ist es daran, dass wenn man in eine Synagoge geht oder in eine jüdische Schule, dass man immer durch eine Sicherheitsschleuse muss. Andere aggressivere Beispiele sind dann, wenn Hamas-Dreiecke angebracht werden. Das heißt, die Menschen fangen an, ihre Klingelschilder zu verändern. Bei Post, wenn sie die bekommen, die jüdisch gelesen werden kann, dass sie einen doppelten Umschlag wollen.
5: An der Spitze der Straftaten steht demnach Volksverhetzung, gefolgt von Propagandadelikten und Sachbeschädigung. Löhrmann warnt, Judenhass dürfe nicht zur Normalität werden. Sie führt den neuen Höchststand auch auf die Entwicklung seit dem Anschlag der Hamas in Israel und den anschließenden Krieg zurück. Die Lage bleibe auch in NRW sehr angespannt, die Mehrheitsgesellschaft zeige sich weniger solidarisch. Löhrmann unterstreicht aber auch Positives, so gäbe es einen großen Einsatz, jüdisches Leben sichtbar zu machen.
6: Von der kölnischen Gesellschaft, von Schulen, von Volkshochschulen, von ehrenamtlichen Vereinen, im Sport. Also es gibt auch eine Gegenbewegung, die ist da, die ist auf jeden Fall da, die könnte noch lauter werden.
5: Angesichts des neuen Höchststandes bei den Straftaten müsse die Gesellschaft alarmiert sein, kommentiert die SPD den Bericht. Die Liberalen erklären, es brauche eine wirksame Prävention, vor allem im digitalen Raum und den bestmöglichen Schutz jüdischer Einrichtungen.

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1: Um 17.30 Uhr mit Markus Epping. Guten Tag. Die USA wollen wieder iranische Häfen blockieren. Präsident Trump hat auf seiner Plattform eine Blockade für alle Schiffe angekündigt, die iranische Häfen ansteuern oder verlassen. Für Schiffe, die durch die Straße von Hormuz fahren wollen, will Trump Geld verlangen, 20% des Frachtpreises. Verbündete der Ukraine beraten in Paris über weitere Militärhilfe für das Land. Präsident Zelensky will den Europäern ein neues Programm zur Raketenabwehr vorstellen. Momentan hat die Ukraine zu wenige Abwehrraketen. Zu dem Treffen in Paris sind 25 Staats- und Regierungschefs gekommen, unter ihnen auch Bundeskanzler Merz. Nordrhein-Westfalen hat laut Gesundheitsminister Laumann zurzeit kein Geld, um zusätzliche Klimaanlagen in Krankenhäuser einzubauen. In der Hitze Ende Juni waren in NRW-Kliniken mehrere Menschen gestorben. In einigen Fällen ermitteln Staatsanwaltschaften. Die SPD wirft der Landesregierung vor, während der Hitzetage nicht genug getan zu haben, zum Beispiel einen Krisenstab einzuberufen. EU-Experten empfehlen, Kindern unter 13 Jahren den Zugang zu Social Media EU-weit zu beschränken. Die Nutzung soll dann nur unter Aufsicht der Eltern und zeitlich begrenzt möglich sein. Mitgliedsländer könnten auch strenger sein und höhere Altersgrenzen festlegen. EU-Kommissionspräsidentin von der Leyen kündigte einen konkreten Vorschlag nach dem Sommer an. Das war WDR aktuell.
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2: Zwei Meldungen von der A1. Erstens Bremen Richtung Osnabrück zwischen Wildeshausen Nord und Ahlhorner Heide 20 Minuten plus 4 Kilometer Stau. Und dann A1 Köln Richtung Euskirchen zwischen Gleuel und Kreuz Bliesheim 15 Minuten plus 5 Kilometer Stau. A3 Köln Richtung Oberhausen zwischen Duisburg-Wedau und Oberhausen-Lierich auch eine Viertelstunde plus 5 Kilometer stockend. A4 Herlen Richtung Aachen vor dem Grenzübergang Fettschau. Noch auf der niederländischen Seite 45 Minuten plus 8 Kilometer Stau. Und die A4 Aachen Richtung Olpe ist zwischen Kreuzköln West und Köln Eiffeltor bis Donnerstagabend wegen Bauarbeiten gesperrt.
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0: Der Westflieger Landesmagazin auf WDR 5. 2 Jahre sind vergangen seit den doch recht aufsehenerregenden Razzien gegen ein mutmaßliches sogenanntes Luxusschleusernetzwerk. Und es wird immer spannender. Sie erinnern sich vielleicht, es geht um dieses Netzwerk, das viel Geld von wohlhabenden Ausländern kassiert haben soll, vor allem aus China, und ihnen dann zu Aufenthaltstiteln in Deutschland verholfen haben soll. Im Zentrum der Ermittlungen auch Mitarbeiter von Behörden und politische Entscheidungsträger. Mein Kollege Arne Hell war und ist an den WDR-Recherchen beteiligt. Die zeigen, dass offenbar auch Frank Rock als Beschuldigter gilt. Das ist der Landrat des Rhein-Erft-Kreises. Warum und wie ist er in den Fokus geraten?
1: Ja, die Staatsanwaltschaft Düsseldorf, die da ja ermittelt, die geht dem Verdacht nach, dass Frank Rock den mutmaßlichen Haupttätern vielleicht geholfen haben könnte. Und das könnte, wenn es so ist, dann eben Beihilfe sein für Straftaten wie zum Beispiel illegales Einschleusen von Ausländern. Und ganz konkret geht es um den Verdacht, dass der Landrat möglicherweise vor einigen Jahren eben Einfluss genommen haben könnte bei der Ausländerbehörde des Kreises. Die war nämlich zuständig, wenn es um die Ansiedlung von Ausländern geht. Und eine Mitarbeiterin dort, die war ziemlich misstrauisch geworden. Das konnten wir eben aus den Ermittlungsakten sehen. Die hatte den Verdacht, dass die angefragten Aufenthaltsgenehmigungen für Chinesen im Rhein-Erft-Kreis eben nicht legal sein könnten und hat dann Kontrollen machen lassen an den Wohnsitzen. Ja, und diese Mitarbeiterin, die soll ein Ärgernis gewesen sein für dieses mutmaßliche Schleusernetzwerk. Und die Unterlagen, die wir einsehen konnten, die zeigen eben, dass der Hauptbeschuldigte, das ist ein Anwalt, Klaus B., dass der eben versucht hat, diese Mitarbeiterin in der Ausländerbehörde des Kreises loszuwerden. Und er soll dies versucht haben über CDU-Kontakte und eben über den Einfluss auf den Landrat, auf Frank Rock. Und dieser hauptbeschuldigte Anwalt, der wurde damals schon abgehört von Ermittlern. Deswegen gibt's Abhörprotokolle und auch E-Mails, die man lesen kann. Und der Anwalt, der teilt dann da eben zum Beispiel mit, ja, Frank Rock habe ihm, nachdem er 2020 zum Landrat gewählt worden ist, eben zugesagt, ihn zu unterstützen. Oder einmal heißt es dann auch ausdrücklich, bei einem Treffen soll es um die Chinesen gegangen sein. Und es ging eben in diesen Telefonaten des Anwalts des Hauptbeschuldigten mehrfach um diese unbequeme Mitarbeiterin in der Ausländerbehörde. Ja, und tatsächlich, diese Frau wurde dann im Rhein-Erft-Kreis 2022 auch versetzt auf einen besseren Posten.
0: Und wie verhält sich der Landrat zu den Vorwürfen? Was sagt er?
1: Also er selber sagt gar nichts. Wir haben ihn auch persönlich mit der Kamera gefragt, ob er ein Interview geben will. Das will er nicht. Sein Medienanwalt hat dann eingeräumt, dass es mehrere Treffen gab zwischen dem Landrat und dem Hauptbeschuldigten Klaus B. eben. Aber der bestreitet, dass es jemals eine konkrete Einflussnahme gegeben habe. Also wörtlich heißt es da, bei keinem der Gespräche oder Kontakte ging es um die Erteilung, Beschleunigung oder sonstige Einflussnahme auf konkrete Aufenthaltsgenehmigungen oder ausländerrechtliche Verfahren. Es soll stattdessen immer um ein anderes Projekt gegangen sein, eine Fachhochschule in Frechen, die in dem Kreis liegt. Und da waren eben nachweislich auch Leute aus diesem mutmaßlichen Netzwerk beteiligt an dieser Fachhochschule. Und es gab auch eine Veranstaltung, an der der Hauptbeschuldigte und der Landrat da gemeinsam teilgenommen haben. Und was man entlastend auch sagen muss, dass es in den Unterlagen, die wir einsehen konnten, immer darum geht, dass der Hauptbeschuldigte, dieser Anwalt, eben mit irgendwem anders über diese Sache spricht und nicht mit dem Landrat Frank Rock direkt. Also wir können immer nur nachvollziehen, was sozusagen indirekt darüber berichtet wurde. Und eine Sache muss man auch noch sagen, die Mitarbeiterin, die damals eben in der Ausländerbehörde gearbeitet hat und die man loswerden wollte, die hat selber dann, als sie befragt wurde, ausgesagt, dass auf sie kein Druck ausgeübt wurde, sondern dass sie sich selber wegbeworben hat.
0: Gibt es denn überhaupt Hinweise, Sie haben ja von Abhörprotokollen und Mailverkehr und so gesprochen, dass da möglicherweise eine Gegenleistung geflossen sein könnte, also sprich, dass da versucht wurde zu bestechen?
1: Also Gegenleistung an den Landrat direkt Frank Rock nicht, da haben wir keine Hinweise, aber es hat nachweislich aus dem mutmaßlichen Schleusernetzwerk mehrere Spenden gegeben an die CDU und 2 gingen eben auch ganz konkret an die CDU im Rhein-Erft-Kreis, eine 2020 und eine nochmal 3 Jahre später. Insgesamt waren das mehr als 12.000 Euro, die da geflossen sind. Klar, da kann man jetzt nicht direkt sagen, dass es einen Zusammenhang gibt auf den ersten Blick. Das prüfen die Ermittler natürlich jetzt. Die CDU im Kreis auf Anfrage sagt, dass es keine Hinweise gibt, dass die Spenden eben rechtswidrig gewesen sein könnten.
0: Jetzt laufen diese Ermittlungen schon relativ lange, 2 Jahre. Ist eigentlich klar, wann es da irgendwann mal Anklagen geben könnte?
1: Nein, das ist noch nicht klar. Die Ermittlungen laufen ja schon seit 2019. Das muss man sich mal überlegen, seit 7 Jahren ungefähr. Und 2024, vor zwei Jahren, sind sie dann öffentlich geworden mit diesen Razzien. Und auch der Landrat Frank Rock, der weiß ungefähr so lange, seit 2024, dass gegen ihn ermittelt wird, dass er auch zu den Beschuldigten gehört. Und das finde ich persönlich interessant. Er hat das nie selbst öffentlich gemacht, obwohl er es jetzt schon mutmaßlich so lange weiß. Also auch vor seiner Wiederwahl 2025 nicht, als er nämlich im Amt bestätigt wurde. Also da war die Öffentlichkeit nicht darüber informiert, dass es eben diesen Verdacht gegen ihn gibt.
0: Mein Kollege Arne Held zum Stand der Ermittlungen gegen ein mutmaßliches sogenanntes Luxusschleusernetzwerk. Auch Frank Rock gilt als Beschuldigter, der Landrat des Rhein-Erft-Kreises.

0: Immerhin 22 Dinge sind geklärt, zusammengerechnet. Die nordrhein-westfälische AfD schickt ihren Partei- und Fraktionschef Martin Vinzenz als Spitzenkandidaten in den Wahlkampf. Und die Partei hat die ersten 21 Listenplätze mehr oder weniger ohne innerparteilichen Stress besetzt. Macht eben 22. Also am Freitag und am Samstag lief die Listenwahlversammlung der AfD relativ reibungslos. Oder wie es mein Kollege Christoph Ulrich formuliert, da hat es noch geflutscht. Abgesehen von einem Stimmenzählgerät, das wohl noch nicht so ganz so prickelnd funktioniert hat. Noch weniger funktioniert hat dann aber wohl der Versuch, die restlichen Listenplätze zu vergeben. Da gab es offenbar die vor allem für Nordrhein-Westfalen typischen Kämpfe rechts gegen noch weiter rechts. Also Christoph Ulrich, was war da los?
1: Naja, da müssen wir nochmal auf die beiden Tage gucken, die relativ gut gelaufen sind oder wie ich es formuliert habe, geflutscht haben. Es ist ziemlich simpel. Am Freitag und am Samstag sind ausschließlich Kandidaten des gewählten Spitzenkandidaten durchgekommen. Also 21 Mal das Lager um Martin Vinzenz. Der gibt sich ja bürgerlich-konservativ, rechtskonservativ muss man schon sagen. Und der hat Feinde. Und diese Feinde, das sind die rechtsextremen nationalistischen völkischen Kreise innerhalb der AfD rund um den Dortmunder Bundestagsabgeordneten Matthias Helfferich. Und Vinzenz hat irgendwie geschafft, so Deals zu machen mit Leuten vom rechten Lager oder zumindest Leuten, die aus opportunistischen Gründen mit Matthias Helfferich zusammenarbeiten. Mit denen hat er Deals gemacht, zu sagen so, na gut, euch ziehe ich noch mit durch, aber ansonsten nur meine Leute. Also bis Platz 21 nahezu das komplette Vinzenz-Lager gewählt. Und am Sonntag haben dann die völkisch-rechtsextremen Kräfte zurückgeschlagen, indem sie gesagt haben, so, dann blockieren wir. Und haben 95 Kandidaten vorgeschlagen, die zur Wahl stehen sollten. Jeder hat 8 Minuten Redezeit. Und naja, am Ende ging es den ganzen Sonntag bis 23 Uhr abends nur um Platz 22. Da wurden teilweise Spaßkandidaten vorgestellt, zum Beispiel der Drachenlord, im Internet bekannt, bei einigen YouTubern. Rainer Winkler, so heißt der im bürgerlichen Leben, der wurde vorgeschlagen, obwohl er mit der Partei gar nichts zu tun hat. Also es wurde wirklich blockiert.
0: Wie ging das aus?
1: Am Ende ist gewählt worden. Also 95 Namen standen auf dem Wahlzettel für Listenplatz 22. Der wurde dann auch gewählt. Das Ergebnis aber erst in der Nacht festgestellt. So wird es am Freitag erst verkündet, wenn diese Listenwahlversammlung weitergeht, weil das soll über 4 Wochen in sich erstrecken, weil bei der AfD streitet man sich gerne mal über Listenplätze. Aber er wurde noch gewählt, aber es gab keine Lösung. Soll wahrscheinlich an einen Vinzenzmann wieder gegangen sein, aber das rechtsextreme völkische Lager hat gesagt, das machen wir jetzt bei jedem Listenplatz so, bis dann die Tage zu Ende sind für eine Listenwahl und man vielleicht nicht genug Kandidaten hat.
0: Man streitet sich gern innerhalb der AfD nicht nur um Listen, sondern auch so zwischen Bund und Ländern. Ne? Wie ist denn das Verhältnis Vinzenz-Weidel?
1: Das ist sehr angespannt. Martin Vinzenz galt mal lange so als heimlicher Nachfolger von Alice Weidel, hat sie ihm nicht verziehen. Inzwischen ist Martin Vinzenz eher beim Co-Sprecher von Alice Weidel verortet, Tino Chrupalla. Und Alice Weidel hat sich eine Woche vor dem Listenparteitag auf dem Bundesparteitag einen Vorstand wählen lassen, der nahezu komplett bei ihr ist. Und es hat während dieser ganzen Blockade WhatsApp-Nachrichten gegeben, Screenshots wurden verteilt, aus denen hervorging, dass Alice Weidel dieses ganze Vorgehen, diese Blockade begrüßt und auch duldet, um Martin Vinzenz einen Schuss vor den Bug zu geben. Und das muss man beobachten, denn Alice Weidel verfügt in ihrem eigenen Bundesvorstand über eine Zweidrittelmehrheit. Und mit der könnte sie sagen, so, das kriegst du nicht hin, Martin Vinzenz, der Landesverband Nordrhein-Westfalen funktioniert nicht. Ich kann dich also theoretisch absetzen und einen Notvorstand einsetzen. Das wäre die höchste Eskalationsstufe. Aber es zeigt, innerhalb der AfD ist es nicht mehr nur eine Frage, dass es in Nordrhein-Westfalen Streit gibt, sondern da brauen sich richtig dunkle Wolken im Verhältnis Bund-Land zusammen. Und das vor einer Landtagswahl, wo man eigentlich sehr erfolgreich sein möchte.
0: Was war eigentlich mit diesem Stimmzählgerät da los?
1: Ja, das ist noch eine andere Geschichte. Man hat ein neuartiges Auszählgerät benutzt. Listen für Landtagswahlen, die müssen immer händisch ausgezählt werden. Man kann technische Unterstützung dazu holen. Und man hat für die ersten 10 Plätze, die hat man auf einen Zettel geschrieben. Da war oben ein QR-Code drauf, den ein Gerät auslesen konnte. Und dann konnten die Delegierten abstimmen. Die Zettel wurden dann durch das Gerät geschoben. Und es sah wirklich aus wie ein Faxgerät. Und dann wurde geguckt, na, wie ist das ausgegangen? Musste noch so ein bisschen stichprobenartig nachkontrolliert werden. Klang jetzt erstmal in der Praxis relativ simpel, aber es gab dann Unterschiede zwischen händischem Auszählen und dem, was das Gerät auszählt. Auch mehrere Wahlgänge beim Gerät waren irgendwie dann nochmal von anderen Ergebnissen geprägt. Das war auch ein relatives Chaos, hat am Ende 5 Stunden am Freitag gekostet, wo man sich mehr mit diesem Gerät beschäftigt hat als mit der Listenwahl, denn da ist sie ja noch glatt durchgelaufen, bis auf die Schwierigkeiten mit dem Gerät.
0: Wir wissen jetzt, wie und wo mein Kollege seine Wochenenden verbringt. Christoph Ulrich von der Listenwahlversammlung der AfD. Juli 2021. Starkregen und reißende Bäche und Flüsse töten Menschen, überschwemmen ganze Straßenzüge, spülen Häuser weg. Die Flutkatastrophe wird in die Geschichte des 21. Jahrhunderts eingehen. Ist sie längst. 5 Jahre sind seitdem vergangen. Wir starten heute eine Westpik-Serie dazu, schauen zurück und auch auf das, was sich nach der Flut getan hat. Mein Kollege Lars Faulenbach wird heute einen Blick nach Hagen werfen. Im Wesselbachtal sind die Erinnerungen geblieben, genauso wie die Angst vor dem nächsten Unwetter.
2: Es sind Geräusche und Bilder, die Raffaela Habicht bis heute nicht loslassen. Die Flut vom Juli 2021. Wassermassen schießen durch das Wesselbachtal, Keller laufen voll, Straßen werden zu Flüssen. 5 Jahre später reicht schon ein starker Regen und die Angst ist wieder da.
3: Also nicht gut, das muss man ganz klar sagen. Also man beobachtet schon dann sofort Wasserläufe. Also man guckt immer, wie lange dauert das jetzt an. Das Wasser sucht sich immer seinen unterschiedlichen Weg. Es entsteht schon immer ein sehr ungutes Gefühl.
2: Diese Sorge begleitet viele Menschen im Tal bis heute. Gleichzeitig blicken sie mit Skepsis auf die Windräder, die nach der Flut auf den Höhen oberhalb des Wesselbachtals gebaut wurden. Weitere Anlagen sind geplant. Raffaela Habicht befürchtet, dass die dafür nötigen Eingriffe in den Boden die Hochwassergefahr verschärfen könnten.
3: Es ist ganz viel gerodet worden, es ist ganz viel Boden weiterhin verdichtet worden. Und wir haben einfach die Sorge, dass das Wasser noch schlechter oder viel besser den Weg in das Tal findet, weil es vorher nicht absickern kann.
2: Welchen Einfluss die Windräder genau auf ein mögliches Hochwasser haben, ist allerdings nicht abschließend geklärt. Die Feuerwehr verweist darauf, dass sie nicht weiß, ob und welche Maßnahmen zum Hochwasserschutz die Windradbetreiber planen. Sie beschäftigt sich aber ebenfalls mit dem Thema Bodenverdichtung, etwa durch Harvester, schwere Forstmaschinen, erklärt Feuerwehr-Hochwasserexperte Michael Funke.
4: Wir haben das Problem bei den Waldarbeiten, dass die mit schweren Räumgeräten rein müssen, mit sogenannten Harvestern. Und die Harvester verdichten den Boden und ziehen Ablaufrinnen über die Fahrspur. Dadurch bei einem Regenereignis wird das Wasser dann direkt praktisch hier auf den Waldweg, wo wir jetzt gerade stehen, geleitet und verstopft uns die Kanaleinläufe etc. mit dem Geschiebe, was er halt eben mitbringt.
2: Und Funke macht deutlich,
4: jeder verdichtete Boden im Wald ist natürlich ein Abflussproblem.
2: Die Stadt Hagen hat nach eigenen Angaben inzwischen erste Maßnahmen angestoßen. Dazu gehören unter anderem mobile Hochwasserschutzwände, die im Ernstfall besonders gefährdete Bereiche sichern sollen. Außerdem gab es gemeinsame Begehungen mit Anwohnern, Gespräche über Waldarbeiten und Überlegungen, wie Treibholz und Geröll künftig besser zurückgehalten werden können.
3: Ja, also reichen tut es nicht, passiert ist aber schon was. Das muss man fairerweise sagen, man bemüht sich.
2: Vor allem wünschen sich die Anwohner wie Raffaela Habicht mehr Klarheit und schnellere Entscheidung. Auch weil durch das Aus für den Regionalplan Ruhr vor dem Oberverwaltungsgericht Münster unklar ist, was aus den Windradplanungen wird. Die Anwohner fordern deswegen von der Stadt Hagen,
3: dass man sich irgendwann mal bekennen soll, wie man denn jetzt zu den Windenergieanlagen da oben steht, im Zusammenhang mit dem Hochwasserschutz. Und das ist noch nicht geklärt und das zieht sich wie Kaugummi.
2: Wie es beim Hochwasserschutz in Hagen weitergeht, darüber will die AWO Hochwasserhilfe heute Abend gemeinsam mit der Feuerwehr bei einer Infoveranstaltung rund um den 5. Jahrestag der Flut berichten. Für Raffaela Habicht ist das ein wichtiger Schritt. Die Angst vor dem nächsten Starkregen nimmt ihr das allerdings nicht.

0: Was hat ein Friedrich Merz mit Konrad Adenauer zu tun? Blöde Frage. Er wird sich als so eine Art Enkel des ersten Kanzlers sehen. Und deswegen war es doch völlig klar, er musste heute einfach nach Köln an die Uni, um da die neue Adenauer School of Government zu eröffnen. Das soll ein internationaler Forschungsstandort für Politik und Verwaltung werden. Also Pflichttermin für Merz. Und so berichtet meine Kollegin Lena Wensch für seine Gegner. Lautstarke Proteste, strenge Sicherheitsvorkehrungen und ein hohes Polizeiaufkommen haben den Besuch begleitet.
1: Es ist heiß, fast 32 Grad und auf den Uniwiesen gibt es kaum Schatten. Trotzdem haben sich hier rund 1200 Menschen versammelt. Viele der Protestierenden versuchen sich mit Sonnenschirm und Tüchern vor der Hitze zu schützen und machen ihrem Ärger lautstark Luft.
2: Wir stehen heute hier, weil wir uns nicht spalten lassen. Wir wollen uns wehren gegen Merz, gegen seine Regierung, gegen alles, wofür er steht und für eine solidarische Gesellschaft und Hochschule kämpfen.
1: Kiam ist mit zwei Freunden gekommen. Auch er hat seine Unzufriedenheit auf einem Demoschild festgehalten. Hier statt auf der Arbeit steht darauf. Daneben eine kleine Karikatur, die stark an Mr. Burns aus den Simpsons erinnert, mit einer Arbeitsunfähigkeitsbescheinigung in der Hand. Er kritisiert vor allem die Sozialpolitik der Bundesregierung.
3: Ich bin hier, weil ich mit der Bundesregierung und mit der politischen Richtung der Bundesregierung in vielen Fällen nicht zufrieden bin. Und ich glaube, wir jungen Leute, sowohl Studierende als auch aus anderen Bereichen, leiden da im Moment besonders drunter.
1: Viele der Studierenden fühlen sich hier von der Bundesregierung weder gesehen noch verstanden. Eine Studentin bringt es auf den Punkt.
4: Das ist nicht unser Kanzler, weil Merz macht nicht Politik für uns und deswegen ist es nicht unser Kanzler. Wir mögen ihn nicht.
1: Auch wenn sich ein Großteil der Proteste gegen die Bundesregierung richtet, ist der konkrete Anlass ein anderer. Denn heute wird an der Uni die neue Adenauer School of Government eröffnet. Doch damit sind nicht alle einverstanden. Nach Angaben der Universität sollen dort Wissenschaftlerinnen und Wissenschaftler verschiedener Fachrichtungen gemeinsam Lösungen für aktuelle politische und gesellschaftliche Herausforderungen entwickeln, etwa in den Bereichen Demokratie, Digitalisierung, Klima oder Sicherheit. Für Friedrich Merz ist die neue Einrichtung vor allem ein Ort, an dem Wissenschaft, Wirtschaft, Politik und Gesellschaft zusammenkommen sollen.
5: Wir brauchen Initiativen und Ausbildungsorte wie diesen hier. Räume des Austausches wie diesen hier, in dem Exzellenz aus ganz unterschiedlichen Fachrichtungen zusammenkommt. Wir brauchen engagierte Unternehmerinnen und Unternehmer, engagierte Politikerinnen und Politiker und vor allem engagierte Bürgerinnen und Bürger.
1: Gleichzeitig sollen dort künftige Führungskräfte für Politik, Verwaltung und öffentliche Institutionen ausgebildet werden. Studentin Leo vom Bündnis gegen Merz sieht genau das kritisch. Sie befürchtet, dass an der Adenauer School of Government künftig vor allem wirtschaftsnahe Eliten ausgebildet werden, mit Geldern, die an anderen Stellen gekürzt werden.
6: An der Uni zu Köln soll hier ein elitärer Bildungsort aufgebaut werden, mit genau den 10 Millionen, die gerade fehlen. Weshalb Masterstudiengänge, weshalb die Professur für Disability Studies gestrichen wird. Wir denken, dass es hier nicht um eine Beteiligung geht, hier geht es nicht um Exzellenz. Es geht darum, konservativ-neoliberale Ideologien an der Uni und in der Gesellschaft zu verankern.
1: Es ist gerade die Finanzierung der neuen Einrichtung, die besonders im Mittelpunkt der Proteste steht. Denn möglich wird der Aufbau der Adenauer School of Government durch die Alfred Landecker Foundation. Sie finanziert das Projekt jährlich mit rund 10 Millionen Euro. Die Stiftung wurde von der Unternehmerfamilie Reinmann gegründet, einer der reichsten Familien in Deutschland. Ein No-Go für Frederik Heinz. Er ist der erste Vorsitzende des AStA.
7: Damit wir einverstanden damit wären, müsste sie auf jeden Fall aus öffentlicher Hand finanziert werden, unter demokratischen Kontrolle der Universität selber stehen und wirklich ausgerichtet sein im Sinne der Zivilklausel, also für Frieden, Demokratie und Nachhaltigkeit forschen.
1: Dass die neue School genau diesen Ansprüchen gerecht wird, bezweifelt der AStA. Als Beispiel nennt der Vorsitzende eine frühere Veranstaltung der Einrichtung.
7: Bisher gab es wenig Andeutungen, dass es so sein sollte. Die letzte große Veranstaltung, die sie gemacht haben, war unter dem Titel Wer schützt Europa, wo wichtige US-Generale eingeladen wurden, Geheimdienste und sonstige. Das ist erstmal ein ziemlich direkten Widerspruch zu unserer Zivilklausel.
1: Die Uni Köln weist die Vorwürfe zurück. Sie bezeichnet die Adenauer School of Government als überparteiliches Forschungs- und Bildungszentrum.
8: Ich wünsche mir, Herr Merz, dass Sie mich dann wisst ihr doch, wie unwichtig es ist, woher ein Täter stammt, denn es ist jedes Mal ein Mann.
1: Die Proteste auf den Uniwiesen sind heute weitestgehend friedlich verlaufen. Nur einmal musste die Polizei eingreifen, als sich offenbar ein rechter Influencer unter die Demonstrierenden gemischt hatte und es zu Handgreiflichkeiten kam. Danach verlief die Demonstration ohne weitere Zwischenfälle mit viel Musik und Kundgebungen weiter.
0: Es gibt offenbar immer mehr Schüler und Schülerinnen mit sonderpädagogischem Förderbedarf. Studien legen das nahe. Aber ist das wirklich so? Verändert sich da irgendwas? Muss uns das irgendwie beunruhigen? Oder liegt es an sonderpädagogischen Diagnoseverfahren, die möglicherweise Kindern, zu vielen Kindern, ein Etikett aufpappen? Ein Thema gleich hier bei uns in unserem Meinungspodcast Politikum. Ich habe Beförderungsbedarf. Ich will nach Haus. Das war

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3: Die Nachrichten mit Dominik Freiberger. Guten Tag. US-Präsident Trump hat angekündigt, dass die USA wieder iranische Häfen blockieren. Außerdem sollen Schiffe, die die Straße von Hormus passieren wollen, den USA Maut zahlen. Carsten Kühntop, WDR Washington.
4: Auf seiner Online-Plattform teilte der Präsident mit, dass künftig kein Schiff, das den Iran ansteuern will oder von dort kommt, die Straße von Hormus mehr passieren darf. Allen anderen Schiffen gestatte man die Durchfahrt, allerdings sei eine sogenannte Entschädigung an die USA zu zahlen, und zwar in Höhe von 20% des Wertes der Fracht. Faktisch kündigte Trump damit an, für die Meerenge eine Maut zu verhängen. Wann der Präsident mit dem Eintreiben von Maut beginnen will und genau wie das ablaufen soll, teilte er nicht mit. Trump ist bekannt dafür, Dinge anzukündigen, sie dann aber häufig nicht umzusetzen. So ist nur ein kleiner Teil der zahllosen Zölle, die er ankündigte, tatsächlich in Kraft.
3: Nach dem Brand in einem Club in Bangkok wird jetzt nach der Ursache gesucht. Mindestens 27 Menschen sind bei dem Feuer ums Leben gekommen, 71 weitere wurden verletzt. Was den Brand ausgelöst haben könnte, dazu gibt es bereits Vermutungen. Aus Bangkok Florian Barth für WDR aktuell.
5: Vermutlich war es eine Klimaanlage, bei der es einen Kurzschluss gegeben hat. Die Augenzeugen berichten, es habe auf einmal ganz viel Rauchentwicklung gegeben und dann einen lauten Knall, eine Explosion, und auf einmal stand alles in Flammen. Und dann hat auch die Deckenkonstruktion, teilweise aus Schaumstoff, ganz schnell Feuer gefangen und ist buchstäblich heruntergetropft, sodass einfach eine riesige Rauchentwicklung da entstanden ist und alle Menschen eben versucht haben, irgendwie davon wegzukommen. Aber das war eben schwierig, weil Notausgänge offenbar verschlossen waren.
3: Weitere Meldungen im Überblick. Verbündete der Ukraine beraten in Paris über weitere Militärhilfe für das Land. Präsident Zelensky will den Europäern ein neues Programm zur Raketenabwehr vorstellen. Momentan hat die Ukraine zu wenige Abwehrraketen. Zu dem Treffen in Paris sind 25 Staats- und Regierungschefs gekommen, unter ihnen auch Bundeskanzler Merz. Nordrhein-Westfalen hat laut Gesundheitsminister Laumann derzeit kein Geld, um zusätzliche Klimaanlagen in Krankenhäuser einzubauen. In der Hitze Ende Juni waren in NRW-Kliniken mehrere Menschen gestorben. In einigen Fällen ermitteln Staatsanwaltschaften. Die SPD wirft der Landesregierung vor, während der Hitzetage nicht genug getan zu haben, zum Beispiel einen Krisenstab einzuberufen. Litauen hat eine 17-Jährige aus Kastrop-Rauxel wegen Mordverdachts ausgeliefert. Sie soll im Januar einen gleichaltrigen Jungen getötet haben. Laut Polizei wurde sie am vergangenen Donnerstag an die deutschen Behörden übergeben und in eine Justizvollzugsanstalt gebracht. Die 17-jährige Schülerin aus dem Ruhrgebiet war im Juni in Litauen festgenommen worden.
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3: Auf der Bahnstrecke Hagen-Wuppertal-Köln gibt es weiter Probleme. Die Generalsanierung der Strecke sollte eigentlich schon beendet sein, aber eine kaputte Brücke und langsame Züge auf neuem Schotter sorgen weiter für Verspätungen und Ausfälle. Wie Annika Haupt, WDR Wuppertal, berichtet, läuft es aber langsam wieder besser.
6: Die gute Nachricht ist, die reduzierte Geschwindigkeit für die Züge auf der Strecke wurde aufgehoben, hat uns die Bahn heute Nachmittag mitgeteilt. Das heißt, nach und nach sollen die Züge jetzt wirklich wie geplant auf der Strecke unterwegs sein. Bis alles wieder normal läuft, kann es aber bis Mitternacht dauern, heißt es. Die schlechte Nachricht ist, wie es mit der Brücke in Opladen weitergeht, weiß die Bahn noch nicht. Die Brücke ist auch weiterhin erstmal nur eingleisig befahrbar und wird wohl auch weiter noch für Verzögerungen im Fahrplan sorgen.
3: Das war WDR aktuell. Und das Wetter in Nordrhein-Westfalen bleibt am Abend meist freundlich. Die Temperaturen liegen am Abend immer noch bei 23 bis 31 Grad. In Südwestfalen sind vereinzelte Schauer oder Hitzegewitter nicht ausgeschlossen. Auch morgen scheint oft die Sonne. Nachmittags kann es dann vor allem im Bergland teils kräftige Hitzegewitter geben. Dazu im Lippstadt bis 29, in Steinfurt 30 und im Pulheim maximal 32 Grad. Die Zeit 18.04 Uhr. 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A1 Bremen Richtung Osnabrück. Zwischen Wildeshausen Nord und Ahlhorner Heide etwa 15 Minuten plus 4 Kilometer Stau. A4 Herlen Richtung Aachen vor dem Grenzübergang Fettschau noch auf der niederländischen Seite etwa 45 Minuten plus 10 Kilometer Stau. Die A4 Aachen Richtung Olpe ist zwischen Kreuz Köln West und Köln Eiffeltor bis Donnerstagabend wegen Bauarbeiten gesperrt. A4 Olpe Richtung Aachen.

0: zwischen Kreuz Köln Ost und Kreuz Köln Süd etwa 15 Minuten plus, 7 Kilometer stockend. A30 Osnabrück Richtung Rheine zwischen Hörstel und Rheine-Kanalhafen etwa 30 Minuten plus, 4 Kilometer Stau. Und eine Ankündigung, die A33 Osnabrück-Bielefeld wird ab 19 Uhr wegen Bauarbeiten bis 5 Uhr früh gesperrt. In Richtung Bielefeld zwischen Haderberg und Borkloh-Kloster-Ösede und in Richtung Osnabrück zwischen Hilter und Borkloh-Kloster-Ösede.
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2: Es ist eine beunruhigende Entwicklung. Immer mehr Schulkinder haben einen sonderpädagogischen Förderungsbedarf. Meine Gesprächspartnerin heute sagt allerdings, oft werden diese Diagnosen viel zu früh gestellt. Die These diskutieren wir gleich. Und dann geht's um den Coolness-Faktor unserer Hauptstadt. Offenbar ist Berlin unattraktiver geworden für Menschen aus anderen EU-Ländern. Vor allem viele Spanier verlassen die Stadt, sagt unser Reporter Clemens, selbst Hauptstadtflüchtling und zu Gast am Küchentisch. Zuerst aber mein Blick auf einen alten Reformhasen als Bundespräsident.
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2: Mit Philipp Anft, hallo zusammen. Eigentlich kann man sich kaum ein schöneres Sinnbild ausdenken. Während Deutschland durchreformiert wird, wird das Schloss Bellevue kernsaniert. Der Amtssitz des Bundespräsidenten ist nämlich genauso kollapsgefährdet wie unser Renten-, Gesundheits- und Pflegesystem, sagt noch Amtsträger Frank-Walter Steinmeier.
3: Schloss Bellevue ist doch 250 Jahre alt und renovierungsbedürftig, weil die Tragfähigkeit der Decken zum Beispiel eingeschränkt ist. Dieses Schloss kann so in dieser Form nicht länger als repräsentativer Sitz genutzt werden.
2: Deshalb wird jetzt für 1 Milliarde Steuergeld renoviert. Das allerdings stört mich überhaupt nicht. Dass der oder die nächste Bundespräsidierende sich auf dem Berliner Mietmarkt selbst eine Butze suchen muss, kann ja auch keiner wollen. Mich stört eher, dass Steinmeier sich dieses Wochenende im ZDF-Sommerinterview mit den Reformvorhaben der Bundesregierung ziemlich undifferenziert gemein gemacht hat.
3: Ich würde jetzt mit Blick auf die gerade getroffenen Entscheidungen sagen, endlich ist etwas passiert, ist aus meiner Sicht auch Wichtiges passiert.
2: Ja, nur weil was passiert ist, muss es ja nicht das Richtige sein. In der gerade verabschiedeten Krankenkassenreform und dem geplanten Umbau des Pflegesystems stecken knallharte Sparmaßnahmen, bei denen viele Betroffene ganz sicher nicht sagen, endlich. Und das darf ein Bundespräsident gerne auf dem Schirm haben. Stattdessen fühlt sich Steinmeier aber an den Gegenwind der Agenda 2010-Zeit erinnert. Er war damals Chef des Bundeskanzleramts von Gerhard Schröder und hat ja auch Reformen durchgebracht, die viele Menschen als Einschnitte erlebt und beklagt haben.
3: Ungefähr 24 Stunden ist die Regierung dafür gelobt worden nach dem Beschluss der Agenda 2010. Und 2 Tage später begann das Kleinrechnen hinter dem Komma.
2: Ist wohl normal, wenn die Zahlen hinter dem Komma ganze Existenzen betreffen. Ich finde, aller Reformersolidarität zum Trotz sollte ein Bundespräsident den Anschein vermeiden, zu jeder Sparidee einer Regierung Ja und Amen zu sagen. Das Schloss Bellevue ist schon baufällig. Da muss man nicht auch noch die Fassade des Amts beschädigen.
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2: In den Schulen in NRW fängt jetzt die Zeit an, wo der Lehrer gerne mal sagt, kommt, heute gucken wir mal einen Film. So war es zumindest bei uns früher in der letzten Woche vor den Ferien. Wir gucken heute keinen Film, sondern wir gucken auf ein Phänomen, das viele besorgt. Seit Jahren steigt nämlich die Zahl von Kindern mit sonderpädagogischem Förderbedarf. Je nach Bundesland braucht inzwischen jedes 10. Schulkind besondere Hilfe, um durch den Schulalltag zu kommen. Und NRW-Schulministerin Dorothee Feller kann sich die steigenden Zahlen auch nicht so richtig erklären.
4: Das ist in der Tat, dass die Anzahl der Kinder vor allem mit dem Förderbedarf geistige Entwicklung deutlich zunimmt. Das ist nicht nur in Nordrhein-Westfalen so. In Nordrhein-Westfalen kann ich Ihnen auch eine Zahl sagen. Im Grundschulbereich ist das in den letzten 10 Jahren angestiegen um 86% mit dem Förderbedarf geistige Entwicklung. Das ist in anderen Bundesländern auch so. Es ist sogar europaweit so.
2: Aber gibt es wirklich immer mehr Kinder mit diesen Lernschwierigkeiten, mit Problemen bei emotionaler, sozialer oder geistiger Entwicklung? Meine heutige Gesprächspartnerin befürchtet, dass dieser Anstieg der Zahlen auch einen anderen Hintergrund haben könnte. Sie sieht nämlich die sonderpädagogischen Diagnoseverfahren kritisch und befürchtet, dass Kinder heute voreilig etikettiert werden. Vera Moser ist Inhaberin der Katrin und Stefan Quandt Stiftungsprofessur für Inklusionsforschung an der Goethe-Uni Frankfurt. Hallo Frau Moser.
5: Hallo.
2: Wenn man diese steigenden Zahlen sieht, macht man sich natürlich erstmal Sorgen und fragt sich, warum haben immer mehr Kinder diesen Förderbedarf? Warum geht Ihr Blick da eher auf diese Diagnoseverfahren?
5: Ja, vielen Dank für die Frage. Also es ist tatsächlich nicht nur in Nordrhein-Westfalen und in Europa so, in den USA kann man das auch beobachten. Und ein wesentlicher Treiber jetzt für den Förderschwerpunkt geistige Entwicklung ist die zunehmende Diagnose von Autismus. Man hat bis jetzt angenommen, dass etwa 1% aller Schülerinnen autistisch ist, aber das scheint stetig zu steigen. Und wir erleben dann eben, dass Kinder schon in den Kitas Auffälligkeiten zeigen, wo Erzieherinnen oder auch sozialpädiatrische Zentren dann dazu tendieren, Diagnosen Autismus zu vergeben. Und das ist auf jeden Fall ein Treiber dafür, dass diese Kinder schon im Vorschulbereich diagnostiziert werden und hier eigentlich auch gar nicht unbedingt eine Chance bekommen, die ersten beiden Schuljahre erstmal zu erleben, sondern hier schon der Weg Richtung Förderschule eingeschlagen wird. Und dafür muss die Diagnose sonderpädagogischer Förderbedarf her.
2: Aber wenn diese Kinder wirklich Autismus haben, dann hat diese Diagnose ja vielleicht durchaus ihre Richtigkeit.
5: Ja, das Problem ist, dass wir seit einiger Zeit die Definition Autismus-Spektrum haben. Das heißt, das hat den Blick extrem ausgeweitet auf Verhaltensauffälligkeiten. Und damit geraten halt immer mehr Kinder in den Verdacht, hier irgendwie Besonderheiten zu haben, die Regelschulen nicht mehr auffangen können. Dazu kommt aber auch, dass wir insgesamt ja ein belastetes Erziehungs- und Bildungssystem haben aufgrund des Fachkräftemangels. Da kommen mehrere Faktoren zusammen, dass diese Kinder dann eben in so eine medizinische Diagnostik hineingeraten, ohne dass man wirklich auch schon diese Kinder ausreichend testen kann. Also zum Beispiel ist für die Diagnose geistige Behinderung ein IQ von unter 70 zu diagnostizieren. Und wir sehen in den sonderpädagogischen Gutachten ganz oft, dass hier auch einfach Testabbrüche stattgefunden haben, weil die Kinder sich gar nicht testen lassen. Also insofern sind diese Diagnosen nicht wirklich so sicher, dass man sagen kann, das ist ein Weg, den wir so weiter fortschreiben möchten.
2: Okay, aber dann sagen wir mal, diese Diagnoseverfahren, die schlagen vielleicht früh an, vielleicht zu früh an. Aber wo ist der Schaden, wenn die betroffenen Schulkinder dann eben passgenaue Hilfe bekommen, beispielsweise in der Regelschule oder eben auf der Förderschule?
5: Ja, das Dilemma ist natürlich, dass wir im Moment ein Parallelsystem fahren zwischen inklusiver Beschulung und Förderschule, was sehr, sehr viel Ressourcen frisst. Und es scheint im Moment die Tendenz dahin zu gehen, dass automatisch Richtung Förderschule beraten wird. Das Deutsche Institut für Menschenrechte hat gerade eine Untersuchung hierzu veröffentlicht, dass Eltern eigentlich zu fast 80% sich die inklusive Beschulung wünschen und sozusagen dann auch ein Aufschieben möglicherweise dieser Diagnosen, sodass ihr Kind nicht von vornherein verandert wird, also als jemand anders sozusagen schon verhandelt wird. Und wir sehen eben, dass in den Förderschulen das Anregungspotenzial in vielen Fällen gar nicht hoch genug ist. Und wir können statistisch zeigen, dass 75% aller Schülerinnen, die Förderschulen besuchen, gar keinen ersten allgemeinen Schulabschluss machen. Das heißt, wenn hier so frühe Diagnosen stattfinden, wird hier über eine ganze Bildungs- und Lebensbiografie entschieden, was, glaube ich, den meisten gar nicht so klar ist.
2: Jetzt gibt es ja abseits dieser Diagnoseverfahren aber auch andere Hinweise darauf, dass Schüler, die an die Regelschule kommen, also die diesen Schritt zumindest schon mal schaffen, vielleicht heute mehr Lernprobleme haben als früher. Also in Schuleingangsuntersuchungen beispielsweise kommt ja regelmäßig raus, dass Konzentration schwerfällt, dass es vielleicht motorische und sprachliche Defizite gibt. Diese Grundschullehrerin hier erzählt das.
6: Ich merke auch, dass jetzt auch die Schere immer weiter auseinandergeht von den Leistungen her. Dass ich Kinder habe, die jetzt schon lesen können, die schon wunderbar rechnen können, die das verstanden haben, und Kinder, die unheimlich viel Unterstützung brauchen.
2: Also sind diese Diagnosen ja nicht der einzige Hinweis darauf, dass da vielleicht doch eine Veränderung stattfindet und mehr Kinder Förderbedarf haben.
5: Ja, da gibt es auch noch nicht hinreichend Erkenntnisse dazu, wie zum Beispiel überhäufige Digitalität den Kindern auch schadet. Ja, wir sehen natürlich, dass viele Kinder irgendwie auch mit Tablets oder Handys ruhig gestellt werden. Aber auch Eltern, die exzessiv digitale Tools nutzen und gar nicht mehr richtig mit ihren Kindern sprechen. Aber wir haben natürlich auch Krisen wie die Corona-Krise, deren Folgen wir, glaube ich, bis heute noch nicht richtig abschätzen können. Ja, also das psychische Wohlbefinden von Kindern und jungen Menschen hat deutlich abgenommen. Insofern gibt es hier verschiedene Krisen, sage ich mal, die darauf auch im Moment antworten. Plus, dass wir auch in den Kitas eben zu wenig Fachkräfte haben, die einschlägig qualifiziert sind. Also der Deutsche Bildungsbericht hat gerade geschrieben, dass noch 65% der Kita-Erzieherinnen einschlägig qualifiziert sind. Und da finden wir bestimmt Gegenden, wo das noch deutlich drunter liegt.
2: Diese Diagnosen, wenn sie denn dann gestellt werden, verschaffen den Schulen ja letztlich mehr Ressourcen. Da kommt dann vielleicht ein Sonderpädagoge, eine Sonderpädagogin und unterstützt die Klassen. Das ist also etwas, was die Schulen auch entlastet. Ist das ein Problem oder kann das sich nicht für eine Schule dann letztendlich positiv gestalten, wenn Kinder diese Diagnose bekommen?
5: Ja, das ist das sogenannte Etikettierungsressourcendilemma. Also wir haben seit eigentlich den 50er Jahren einen Anstieg in sonderpädagogischem Förderbedarf, aber seit inklusive Erziehung und Bildung überhaupt an Schulen in Deutschland flächendeckend möglich ist, nämlich seit 1994, sehen wir, dass wir in den Regelschulen einen zusätzlichen Bedarf immer wieder angemeldet bekommen an Kindern, die sonderpädagogische Förderung brauchen oder eventuell benötigen. Damit kriegt man natürlich mehr Personal in die Schulen, aber wir haben einfach gar nicht die Personaldecke, die man sich dann vorstellt, dass zum Beispiel dann zwei Lehrkräfte kontinuierlich in den Klassen vorhanden sind. Das ist eine Chimäre. Die Realität ist eigentlich, dass Sonderpädagogen nur stundenweise dort sind und gar nicht in Unterrichts- und Schulentwicklung richtig eingebunden sind, sondern eher so ein Exit-Verfahren benutzen, also dann die Kinder rausnehmen, kleine Fördereinheiten machen, die Kinder wieder zurückschicken. Aber damit verändert sich nicht die Schule so, wie wir es eigentlich für alle Kinder brauchen. Wir hatten die verschiedenen Krisen ja schon angesprochen.
2: Frau Moser, ganz kurz zum Schluss. Was ist das, was Sie sich konkret wünschen, um diesem Problem, was Sie jetzt hier geschildert haben, entgegenzuwirken?
5: Wir brauchen ganz starke Schulentwicklungen hin für Schülerinnen, die eben heterogen sind. Wir haben nicht mehr eine homogene Schulklasse von Kindern, die alle dasselbe Buch in ihrer Vorschulzeit gelesen haben und wo man sagen kann, okay, hier gibt es irgendwie eine gemeinsame Überzeugung dessen, was ein Kind zum Beispiel mit 6 Jahren kann. Das hat sich total aufgeweicht und da müssen Schulen sich ganz anders aufstellen, brauchen viel mehr Personal, da bin ich mir ganz sicher, aber sie brauchen auch mehr Expertise, aber dazu muss es den Willen zur Schulentwicklung geben.
2: Frau Moser, ich danke Ihnen fürs Gespräch.
5: Danke Ihnen.
2: Vera Moser ist Inhaberin der Katrin und Stefan Quandt Stiftungsprofessur für Inklusionsforschung an der Goethe-Uni Frankfurt. Und das war ihr Blick auf die steigende Zahl der Schulkinder mit sonderpädagogischem Förderbedarf, haben Sie gehört im Politikum Meinungspodcast. Was auf jeden Fall Änderungen im Schulalltag mit sich gebracht hat, das sind die sozialen Medien. 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Bei der sexuellen Aufklärung nämlich. 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

0: 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Vamos a Berlin. Das galt lange für junge Spanierinnen und Spanier. Zu Hause war Immobilien- und Eurokrise. Die Jugendarbeitslosigkeit war bei über 50% und die deutsche Hauptstadt lockte mit Jobs, Perspektiven und bezahlbarem Leben.
1: Es ist sehr leicht, sich in Berlin einzugewöhnen, denn die Stadt ist sehr offen für neue Kulturen und sehr international.
0: Das war der Start des europäischen Berlin-Hypes, aber der liegt mittlerweile fast 20 Jahre zurück. Und Medienberichte legen nahe, dass zuletzt mehr Europäerinnen und Europäer aus Berlin weggezogen als neu hinzugekommen sind. Also ist Berlin jetzt over als Trendstadt? Noch nicht ganz, sagt Politikum-Reporter Clemens Hoffmann, unser Mann für die Themen, die sonst gerne mal untergehen.
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0: Hallo Clemens.
3: Hallo Philipp.
0: Oder ich sollte vielleicht lieber Hola sagen, da hören die Reste meines Schulspanisches aber auch auf. Stimmen diese Schlagzeilen, dass viele Spanier Berlin wieder verlassen, um in der Heimat zu leben und zu arbeiten?
3: Grundsätzlich kommen seit 2011 Jahr für Jahr immer noch mehr Spanierinnen und Spanier nach Berlin, als welche die Stadt verlassen. Aber auf einem inzwischen deutlich niedrigeren Niveau als noch vor ein paar Jahren. Um es mal konkret zu machen, letztes Jahr zogen 1700 Menschen mit spanischem Pass neu nach Berlin und etwa 1500 zogen weg, machte unterm Strich ein Plus von knapp 200. Mhm. Anfang der 10er Jahre lag dieses Spanier-Plus, nenne ich das jetzt mal, noch bei 2000 Menschen pro Jahr. Damals kamen die jungen Spanier und andere Europäer eben wegen dieser vergleichsweise niedrigen Lebenshaltungskosten, einer wachsenden Start-up-Szene und eben diesem legendären Ruf Berlins als kreatives, multikulturelles Epizentrum.
0: Also diese Anziehungskraft scheint zumindest so ein bisschen nachgelassen zu haben. Was für Motive geben die Leute an, die Berlin wieder verlassen?
3: Wenn man sich Interviews mit Rückkehrern anschaut, dann schälen sich da ein paar Hauptgründe heraus, wirtschaftliche und soziale. An erster Stelle würde ich mal Spaniens Wirtschaftsboom nennen. Mhm. Während ja bei uns die Wirtschaft stagniert, wächst das BIP in Spanien gerade um knapp 3% pro Jahr. Und besonders in den Metropolen ist ein starker Arbeitsmarkt für Fachkräfte entstanden, durchaus mit eben attraktiven, gut bezahlten Stellen. Der zweite Grund, das sind die besseren Möglichkeiten von Remote-Arbeit und Homeoffice, die sich in den letzten Jahren ja entwickelt haben. Viele Spanier, die in Berlin schon Fuß gefasst hatten, die nutzen diese veränderten Arbeitsmodelle. Das heißt, die behalten einfach ihre Verträge bei internationalen oder auch bei deutschen Unternehmen, verlegen aber ihren Lebensmittelpunkt doch dauerhaft nach Spanien, um vom dortigen Lebensstil zu profitieren. Lebensstil ist auch schon das Stichwort für den dritten Rückkehrgrund, den ich so sehe, Lebensqualität. Also die Rückkehrer in diesen Interviews, die klingen häufig frustriert über das Leben in Deutschland. Gerade in Berlin waren die Bürgerämter ja lange chronisch überlastet, also Behördenärger. Dazu kommen die extrem hohen Mieten, der umkämpfte Wohnungsmarkt und ja auch die Anonymität der Großstadt. Da vermissen eben viele ihr familiäres Umfeld und wahrscheinlich auch die spanische Sonne.
0: Wobei die ja zumindest gerade ganz ordentlich scheint in Deutschland. Aber klar, dieser komplett irrsinnige Mietmarkt in Berlin, der muss natürlich ein Faktor sein. Ist das ein rein spanisches Phänomen oder gibt's auch andere Euromigranten, die jetzt eher aus Berlin wegziehen?
3: Ja, die gibt's schon. Und wenn man die Bevölkerungsstruktur Berlins kennt, dann wundert es auch wenig. In den 2010er Jahren, da zogen vor allem Polen, Türken, Bulgaren, Rumänen, Italiener und Franzosen weg aus Berlin. Ich vermute mal Arbeitsmigranten oder auch viele schon im Rentenalter. Seit dem russischen Angriffskrieg tauchen jetzt ganz vorne in der Statistik die Ukrainer auf, die nach einigen Monaten oder Jahren in Berlin eben wieder wegziehen, entweder weiter ins Bundesgebiet oder zurück in die Heimat.
0: Also würdest du sagen, diese große Anziehungskraft von Berlin, die ist vorbei, dieser Berlin-Hype, ist der passé?
3: Na, aus den reinen Wanderungszahlen kann man das eigentlich nicht ablesen. Aus dem Ausland und auch aus dem übrigen Bundesgebiet, da gibt's weiter einen starken Zuzug nach Berlin. Da sehen die Statistiker keinerlei Trendumkehr. Heute leben ja schon zwischen 3,7 und 3,9 Millionen Menschen in der deutschen Hauptstadt. Das liegt immer daran, welche Statistik man sich gerade anschaut. Mhm. 2000, also vor 25 Jahren, waren es noch 3,3 Millionen. Das heißt, Berlin wird nicht leerer, sondern voller. Eine wichtige Ausnahme gibt es allerdings. Seit 2015 ziehen mehr Deutsche weg aus Berlin als hinziehen. Das liegt vor allem an den Berlinern selbst, die auf der Flucht vor diesen hohen Mieten und vor zu viel Großstadttrubel ins nahe Brandenburg ziehen. Aber auch das ist kein wirklich neuer Trend. Ja. Ich habe mich ja selber vor 3 Jahren in diesen Zug der Berlin-Flüchtlinge eingereiht und bin jetzt hier in den nahen Speckgürtel gezogen, weil wir dort bauen konnten, was in Berlin eben einfach unmöglich gewesen wäre. Ich genieße es, in die Stadt zu kommen, aber ich genieße auch die Ruhe und das Meer an Natur vor der Haustür. Also gerne Hype, aber eben etwas in Maßen.
0: Ja, da muss man halt dann reinpendeln, um sich einen Iced Matcha Latte zu bestellen. Was man natürlich auch immer noch auf Englisch tun muss in Berlin, das ist ja weiter so. Ist dieses internationale Flair nicht auch ein Zeichen dafür, dass Berlin schon auch immer noch ein Magnet bleibt für junge Europäerinnen und Europäer?
3: Stimmt, also Berlin zieht immer. Aber der Wohnungsmarkt, der wird dabei immer mehr zum Bremsklotz. Bezahlbarer Wohnraum ist knapp, die Konkurrenz riesengroß und viele landen erst einmal in Zwischenmieten, in WGs oder teuren Übergangslösungen, die dann zu unendlichen Lösungen werden. Berlin bleibt also ein Sehnsuchtsziel, aber der Zugang, der wird immer härter.
0: Und sowas verändert das Feeling, das Flair einer Stadt natürlich auch so ein bisschen, ne, wenn das immer umkämpfter wird. Clemens Hoffmann war das im Politikum Meinungspodcast. Ich danke dir.
3: Sehr gerne.
0: Bestimmt auch eine gute Nachricht für die Berliner Lebensqualität. Der Bundestag will die Rechte derer stärken, die bei Unfällen mit E-Scootern zu Schaden gekommen sind. Die Betreiber sollen haftbar gemacht werden. Das haben wir in der vorletzten Folge von Politikum vermeldet. Und meine Kollegin Caroline Kurz hat bei der Gelegenheit gesagt, dass sie die Dinger am liebsten ganz verbieten würde. Politikumhörer Maurice hat eine andere Idee, wenn auch nicht alles davon ganz ernst gemeint.
2: Ich finde, man sollte das Fußgehen verbieten. Konsequenterweise. Ein deutschlandweites Zu-Fuß-Geh-Verbot. Mal ein bisschen Spaß beiseite. Selbst wenn da mehrere Unfälle mit passieren, fast alle tödlichen Unfälle mit E-Scooter passieren mit einem Auto. Das heißt, gefährlich ist nicht der E-Scooter, das gefährlich ist das Auto.
0: Gerne würde ich jetzt sagen, dass Autos aber zum Glück nicht von 3 Besoffenen gleichzeitig unter Missachtung aller Verkehrsregeln durch die Stadt gefahren und dann quer auf dem Bürgersteig abgestellt werden. Aber das wäre eine Lüge. Also, danke für die Sprachnachricht, Maurice. Wenn Sie uns auch eine schicken wollen zu unseren Themen, dann geht das an die 0172 253 0042 oder per Mail an politikum@wdr.de. Und wenn Sie sagen, zu Fuß gehen, Auto, E-Scooter, alles nicht so mein Ding. Ich fliege ja eigentlich nur. Dann habe ich auch gute Nachrichten. Die EU reformiert die Fluggastrechte und hat, anders als die Mehrheit der Mitgliedstaaten es ursprünglich mal wollte, die Entschädigungsansprüche von Passagieren bei Verspätungen beibehalten. Das EU-Parlament war dabei federführend, weshalb Parlamentspräsidentin Roberta Metsola das sehr hoch hängt.
4: It shows ultimately that when we work together, we can deliver practical solutions that make a truly tangible difference in people's lives.
0: Die Einigung zeige, dass man gemeinsam einen echten Unterschied im Alltag der Europäerinnen und Europäer machen könne. Und ja, bei allem Gemecker über die EU geht immer ein bisschen zu schnell unter, wo sie unseren Alltag überall erleichtert. Also beim Warten am Gate in Zukunft einfach die Europahymne summen und entschädigen lassen. Das war Politikum, der Meinungspodcast. Ich bin Philipp Anft. Machen Sie es gut.
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11: Caro Köhler hier, einen schönen Montagabend und wir schauen in der nächsten halben Stunde natürlich auch nochmal ausführlicher auf die EU, die die Rechte von Flugreisenden stärkt. Außerdem wurde in der NRW-Politik heute einiges in Sachen Hitzeschutz diskutiert, das ist auch gleich unser Thema. Und wir gucken drauf, warum die Bundesfamilienministerin gerade viel Kritik für einen Sparvorschlag bekommt.
12: Und ich glaube, ihr ist dabei nicht klar, dass fast jede zweite Alleinerziehende in diesem Land von Armut bedroht ist. Die sollen jetzt dafür sorgen, dass die Haushaltslöcher gestopft werden, statt dass Milliardäre ihren fairen Beitrag zahlen.
13: Jahrelang haben vor allem europäische Fluggesellschaften alles unternommen, die EU-weiten Fluggastrechte zu verwässern und für die Kunden weniger attraktiv zu machen. Doch die Europäische Union hat sich nicht ins Boxhorn jagen lassen. Heute gab sie grünes Licht.
14: Aber am Ende des Tages stehen wir dann hier auch bei 35 Grad im Schockraum, müssen Patienten runterkühlen, die 42,7 Grad heiß sind und stehen mit 5 Mann nebeneinander und schwitzen natürlich selber. Und das ist für uns ein großes Problem.
11: Ja, hier haben wir gerade den Pflegeleiter aus einer Klinik in Eschweiler gehört und er erzählt vom heftigen Hitzewochenende Ende Juni. Und es ist ja auch aktuell wieder extrem heiß bei uns. Wir haben eine amtliche Hitzewarnung gerade, die gilt noch bis 19 Uhr. Und das heißt für alte Menschen, für Kranke, für Kinder, dass sie gut auf sich aufpassen müssen bei dem Wetter. Für Seniorenheime und für Kliniken bedeutet es aber auch, dass sie schauen müssen, wie sie ihre Patientinnen und Patienten gut durch diese Hitze bringen können. Und Hitzeschutz in Krankenhäusern war heute Vormittag auch Thema im NRW-Landtag. Vor allem eben auch mit Blick auf die Hitzetoten in den letzten Wochen. Daniela Junghans, WDR-Landespolitik, hat den Sonderausschuss zum Hitzeschutz verfolgt.
15: Rund 1200 Menschen sind seit Jahresbeginn in NRW an Hitzefolgen gestorben, schätzt das Robert-Koch-Institut. Viele der Fälle stammen aus den letzten Junitagen, als in manchen Städten Temperaturen von bis zu 40 Grad Celsius gemessen wurden. Auch manche Krankenhäuser kamen da an ihre Grenzen, zumal die meisten Klinikzimmer nicht klimatisiert sind. Spielte das eine Rolle bei einigen Todesfällen? In mehreren Städten prüfen jetzt die Behörden, ob es Anzeichen für Fremdverschulden bei einzelnen Todesfällen gibt. Dazu gehört vor allem ein Leverkusener Krankenhaus mit 12 Todesfällen, sagt Minister Karl-Josef Laumann.
16: Das muss jetzt die Krankenhausaufsicht in den nächsten Tagen und Wochen klären, was da passiert ist, dass das in ein Krankenhaus so aus meiner Sicht dann auch eskaliert ist. Das hat mit einer Überlastungssituation alleine nichts zu tun.
15: Dass die meisten Krankenhäuser nicht oder kaum klimatisiert sind, ist seit Jahren Thema, auch in der Politik. Trotzdem sei viel zu wenig passiert, kritisiert der SPD-Gesundheitsexperte Thorsten Klute.
17: Seit dem Jahr 2022 weisen wir auf die Notwendigkeit von Hitzeschutzmaßnahmen in Krankenhäusern und in Pflegeeinrichtungen hin. Und für Investitionen in diesen Bereichen ist in Deutschland das jeweilige Bundesland zuständig. Nordrhein-Westfalen ist in der Pflicht, hier entsprechende Programme für mehr Hitzeschutz, für mehr Klimatisierung zu schaffen.
15: Doch dafür scheint das nötige Geld zu fehlen. Für Sonderprogramme sieht Minister Laumann jedenfalls derzeit keinen Spielraum.
16: Wir haben im Landeshaushalt zurzeit in meinem Haushaltsplan keine Mittel, um jetzt ein Sonderprogramm Klimaanlagen in nordrhein-westfälischen Krankenhäusern zu fördern. Da, wo wir fördern, wo wir in Umbauten sind, wo wir in Renovierungen sind, machen wir es. Aber dass wir jetzt generell ein Förderprogramm auflegen, ist im Haushalt zurzeit bei mir im Haushalt nicht darstellbar.
15: Ein weiterer Kritikpunkt der SPD: Die Landesregierung hätte in den besonders heißen Tagen Ende Juni einen Krisenstab einberufen müssen, was nicht passiert sei. Außerdem brauche NRW ein Hitzekabinett, das sich ressortübergreifend mit Maßnahmen gegen die Hitzefolgen befasst.
11: Also erstmal kein Geld für Sonderprogramme zum Hitzeschutz in NRW, aber das Thema ist auch bei uns auf der Agenda und wir wollen so etwas ja auch immer gerne konstruktiv angehen. Und deswegen schauen wir jetzt mal in ein Land, das häufiger mit großer Hitze umgehen muss, Italien nämlich. Da hängen ja eigentlich an jeder Hauswand Klimaanlagen. Ist aber auch die Frage, ob das in den Kliniken jetzt wirklich die Lösung ist, um Patienten zu schützen. Da spreche ich drüber mit unserer Korrespondentin in Rom, Christine Auerbach. Starten wir mal mit der Frage, ob denn in Italien überhaupt jede Klinik klimatisiert ist.
18: Das ist eine gute Frage. Ich kenne natürlich nicht jedes einzelne Krankenhaus hier, aber die meisten sind auf jeden Fall mit Klimaanlagen ausgestattet. Die Frage ist, ob sie immer funktionieren. Also man kann schon davon ausgehen, in den großen Städten, auch Rom, Mailand, werden sie funktionieren. Ob es jedes kleine Krankenhaus und vor allem dann auch im Süden, wo die Versorgungslage oft nicht so gut ist, funktionierende Klimaanlagen gibt, das kann ich tatsächlich nicht unterschreiben.
11: Okay, das heißt, Klimaanlagen sind eigentlich gar nicht so das große Thema in den Kliniken, sondern haben die andere Strategien, wie die mit Hitze umgehen, wie die ihre Patienten schützen?
18: Also was hier ein großes, großes Thema ist und was auch immer größer wird, ist das Thema Prävention. Also dass man versucht, dass die Leute gar nicht erst in die Klinik kommen. Und da gibt es verschiedene Möglichkeiten oder verschiedene Register, die Italien gezogen hat. Das eine ist zum Beispiel, dass die Hitzewarnstufen in den Nachrichten verlesen werden und zwar ziemlich exzessiv. Man hört dies immer wieder, damit sich alle eben darauf einrichten können. Dann gibt es sowas wie so Sondersprechstunden von den Hausärzten zum Beispiel, um die Kliniken zu entlasten. Und auch bei diesen Ärzten gibt es so Art Register über besonders gefährdete Menschen, die man eingerichtet hat. Da werden aufgelistet alte Menschen zum Beispiel oder Menschen mit chronischen Erkrankungen. Und diese Menschen, die von einer Hitzewelle auch am meisten betroffen sind, die werden dann zum Beispiel präventiv besucht und auch versorgt. Also mit solchen Maßnahmen versucht man eben, dass die Menschen möglichst überhaupt nicht erst in den Kliniken auftauchen.
11: Stichwort Hitzewarnungen. Unser Gesundheitsminister in NRW, Karl-Josef Laumann, hat ja schon gesagt, wir müssen einfach bei uns auch lernen, diese Warnungen ernster zu nehmen, genauso ernst wie zum Beispiel vor Unwettern. Ist das in der italienischen Bevölkerung ein anderes Thema? Also wie nimmt man da eine Hitzewarnung wahr?
18: Also man nimmt sie insofern wahr, dass es klar ist, wenn es heiß draußen ist, geht man nicht raus. Also auch hier, wir als Korrespondenten, ich glaube, ich bin noch nie so viel im Schatten gewesen wie jetzt in der Zeit in Rom, wenn es heiß ist. Also man versucht wirklich diese heißen Mittags- und Nachmittagsstunden irgendwie zu vermeiden. Das ist hier schon sehr in der DNA der Menschen drin, einfach auch, weil es gar nicht anders geht. Und bei den Krankenhäusern zum Beispiel gibt es auch einen Codice Calore, das kann man übersetzen mit sowas wie Hitzecode, das heißt, wenn jemand dann wirklich doch mit Hitzesymptomen in der Notaufnahme landet, dann soll der auch schneller behandelt werden. Also es ist hier schon ziemlich in den Köpfen drinnen, dass man bei der Hitze wirklich aufpassen muss.
11: Das heißt, Hitzepatienten, nenne ich sie jetzt mal, haben tatsächlich Priorität auch in Krankenhäusern in Italien.
18: Genau, so zumindest auf dem Papier. Jedes Krankenhaus kann es dann natürlich auch anders auslegen, aber das ist auf jeden Fall die Idee und es ist auch notwendig. Also diese Hitzewelle dieses Jahr, es ist jetzt auch nicht die erste, die jetzt gerade wieder über Italien rollt. Es gibt Hitzetote. Eines der schlimmsten Jahre war bisher 2003 mit 18.000 Toten und seitdem ist dieses Hitzewarnsystem auch immer weiter auf- und auch ausgebaut worden.
11: Sieht man denn eine Wirkung dieses Auf- und Ausbaus?
18: Das ist eine gute Frage. Man weiß natürlich nicht, was passieren würde, wenn es das nicht gegeben hätte. Aber ich denke schon, dass dieses Präventivsystem, was auch eins ist, wo wir vielleicht uns in Deutschland auch was abschauen könnten, irgendwas ist, was die Menschen zumindest aufmerksam macht. Und ich denke schon, dass es deswegen die Situation verbessert, als jetzt noch 2003, was jetzt ja auch schon einige Jahre her ist.
11: Mhm. Was sind so die Hauptpunkte, die wir uns übernehmen können? Man kennt es ja so ein bisschen aus dem Urlaub schon, wenn man in den Süden fährt, dass der Tagesablauf einfach ein anderer ist. Das ist ja vielleicht etwas, was wir in Deutschland auch irgendwann anfangen müssen bei großen Hitzen. Aber was wären so die wichtigsten Dinge, die wir uns übernehmen könnten für Deutschland kurzfristig?
18: Also so aus ärztlicher Sicht finde ich wirklich das Wichtigste dieses Präventiv, dass man wirklich so ein Register macht, dass die Hausärzte wissen, wer aus ihrem Patientenbereich wirklich eine vulnerable Person ist und die dann auch wirklich vielleicht besucht, dass die auch gar nicht raus muss aus dem Haus. Also dieses ganze Präventive, was man machen kann, das ist, denke ich, was man bei uns übernehmen kann. Und das andere, Sie haben es auch schon angesprochen, ist, dass man wirklich seinen Tag anders strukturiert, dass man eine lange Siesta vielleicht macht oder zumindest nicht aus dem Haus geht, dass sich der Abend nach hinten ausweitet. Das sind so Sachen, die, denke ich, bei uns kommen werden und wo man sich von den Italienern doch einiges abschauen könnte.
11: Christine Auerbach für uns aus Rom zu der Frage, wie sich die Menschen in Italien bei Hitzewellen schützen und was wir davon lernen können. Wenn Eltern sich trennen, dann ist das für die Kinder natürlich emotional ein Thema. Es ist aber auch finanziell ein Thema, vor allem für den Elternteil, bei dem die Kinder bleiben. Und das sind gerade bei jüngeren Kindern häufig die Mütter, die Väter bzw. der Elternteil, bei dem die Kinder dann eben nicht regelmäßig leben. Die zahlen Unterhalt, zumindest in der Theorie. In der Praxis zahlen Ex-Partner ja manchmal auch nicht. Und dann springt der Staat ein. Dieser sogenannte Unterhaltsvorschuss kann aktuell bis zum 18. Geburtstag der Kinder beantragt werden. Jetzt plant Bundesfamilienministerin Prien aber, das nur noch bis zum 16. Geburtstag zu gewähren. Das ist eine Sparmaßnahme. Und an diesem Vorschlag für diese Sparmaßnahme, da gibt's viel Kritik. Dietrich Karl Meurer, WDR Berlin, fasst das für uns zusammen.
19: Wenn der Staat sparen will, gibt es meist Kritik. Die Pläne von Familienministerin Karin Prien, CDU, für den Unterhaltsvorschuss lösen allerdings besonders heftige Reaktionen aus. Die schärfsten Worte findet Linken-Co-Chefin Ines Schwertner. An die Ministerin gerichtet sagt sie:
20: Ich glaube wirklich, sie haben nicht mehr alle Tassen im Schrank.
19: Die geplanten Einschnitte seien eine Horrornachricht für Alleinerziehende und ihre Kinder.
20: Ich glaube, ihr ist dabei nicht klar, dass fast jede zweite Alleinerziehende in diesem Land von Armut bedroht ist. Die sollen jetzt dafür sorgen, dass die Haushaltslöcher gestopft werden, statt dass Milliardäre ihren fairen Beitrag zahlen.
19: Auch die Grünen laufen Sturm. Partei-Co-Chefin Franziska Brandner sagt:
21: Die Bundesregierung scheint hier ihren Haushalt auf dem Rücken von Familien, Alleinerziehenden zu sanieren, statt endlich zum Beispiel mal die Gerechtigkeitslücken bei der Erbschaftssteuer zu schließen.
19: Kritik an den Kürzungsplänen kommt auch von den Betroffenen.
22: Oh, ich habe erst mal gedacht, das darf nicht wahr sein,
19: sagt im MDR die Vorsitzende des Verbands Alleinerziehender Mütter und Väter, Daniela Jaspers.
22: Die Leidtragenden sind die Kinder, die dann eben nicht den Unterhalt bekommen, der ihnen zusteht.
19: Jaspers rechnet vor, für Kinder zwischen 16 und 18 Jahren könnten bis zu 394 Euro im Monat wegfallen.
22: Das ist richtig viel.
19: Der Unterhaltsvorschuss hilft Alleinerziehenden, wenn der andere Elternteil keinen oder zu wenig Unterhalt zahlt. Seit der Reform von 2017, mit der die Leistung bis zum 18. Geburtstag ausgeweitet wurde, haben sich die Kosten vervierfacht. Länder und Kommunen drängen deshalb auf Änderungen. Der Sprecher des Familienministeriums, Dominik Lenz, kündigt an:
23: Ich kann bestätigen, dass die Ministerin einen Gesetzentwurf zur Reform des Unterhaltsvorschusses sehr zeitnah auf den Weg geben wird.
19: Geplant ist, den Unterhaltsvorschuss künftig nur noch bis zum 16. Geburtstag zu zahlen. Nach Angaben des Ministeriums wären davon letztlich etwa 80.000 Kinder betroffen. Gleichzeitig soll der Druck auf säumige Unterhaltszahler steigen.
23: Da gibt es die Idee eines vorübergehenden Fahrverbotes an säumige Zahler.
19: Beim Koalitionspartner der Union, der SPD, regt sich Widerstand gegen das Vorhaben, den Unterhaltsvorschuss einzuschränken. Mecklenburg-Vorpommerns Ministerpräsidentin Manuela Schwesig etwa lehnt die Pläne ab. Auch der Kinderbeauftragte der SPD-Bundestagsfraktion, Truels Reichert, stellt sich gegen die Pläne. Er kündigt an:
24: Dementsprechend werden wir da auch noch nacharbeiten müssen, wenn ein Gesetzesentwurf irgendwann dann im Parlament liegt.
19: Ob die Reform so kommt, wie vom Familienministerium geplant, ist damit offen.
11: Ja, und wir steigen da jetzt nochmal tiefer ein mit jemandem, der sagt, es wäre gut, wenn es nicht so kommt, denn die Leidtragenden wären am Ende die Kinder. Es ist Daniel Greine, er ist Bundesgeschäftsführer des Kinderschutzbundes. Ich habe kurz vor der Sendung mit ihm gesprochen und ich wollte erstmal wissen, was aus seiner Sicht die größten Knackpunkte an den Plänen von Bundesministerin Prien sind.
25: Es ist total irritierend, dass die finanzielle Schieflage der Kommunen oder auch des Bundes an dieser Stelle mal wieder wirklich auf dem Rücken der Allerschwächsten ausgetragen wird. Das haben wir an verschiedenen Stellen schon mal irgendwie gesehen. Aber die Alleinerziehenden oder Kinder von Alleinerziehenden, das ist wirklich die Gruppe, die von Armut am meisten betroffen ist. Und der Unterhaltsvorschuss ist ein Instrument, das genau da ansetzt und dass da quasi jetzt gespart werden soll, das ist äußerst irritierend und das verschärft das wirklich große Problem Kinderarmut deutlich.
11: Lassen Sie uns doch da mal ein bisschen konkreter werden. Was bedeuten denn diese Pläne im Einzelnen für Alleinerziehende?
25: Der Unterhaltsvorschuss ist ja die Leistung, die der Staat übernimmt, weil der Unterhaltspflichtige, meistens der Unterhaltspflichtige, nicht bezahlt seinen Unterhalt. Und der Staat geht in eine Vorleistung. Und das soll jetzt wegfallen für 16-Jährige, 17-Jährige. Also gerade in der Phase, wo Kinder und Jugendliche sich entscheiden müssen, kann ich noch auf der Schule bleiben, kann ich Abitur machen, kann ich eine Ausbildung machen, kann ich vielleicht sogar schon überlegen, ob ich irgendwann wo ausziehe. All das wird richtig schwierig, weil jetzt ein erheblicher Teil von Geld einfach wegfällt. Der Unterhaltspflichtige zahlt nicht, der Staat zahlt auch nicht. Alleinerziehende und ihre Kinder werden mit diesen Plänen einfach im Regen stehen gelassen und die Armutssituation genau dieser Gruppe verschärft sich und genau durch so eine Leistung kommen die Leute immer weniger aus Armut. Also das Aufstiegsversprechen wird immer weniger eingelöst.
11: Da sind ja am Ende die Menschen in der Pflicht, die ein Kind in die Welt gesetzt haben und sich entschlossen haben, Eltern zu werden, auch wenn dann der Weg vielleicht ja ein anderer gewesen ist. Wie könnte es denn gelingen, wenn da jemand sich weigert, den Unterhalt für seine Kinder zu zahlen, auch besser an den Kosten zu beteiligen? Wie könnte man diese Menschen mehr in die Pflicht nehmen?
25: Ja, es ist richtig, dass man den sogenannten Rückgriff natürlich nochmal verschärfen muss. Also die Frage, wie kommt der Staat an dieses ausgelegte Geld auch wieder ran? Und da kann man sicher noch was tun. Die Ministerin hat jetzt einen Führerscheinentzug vorgeschlagen. bin mir nicht sicher, ob das hilft, aber sollte es helfen, kann man auch das in Erwägung ziehen. Alles, was hilft, ist da sicher gut. Ganz oft wird es natürlich so sein, dass die Unterhaltspflichtigen gar nicht zahlen können. Dann haben wir natürlich ein Problem, wenn die einfach auch kein Geld haben. Aber oft gibt es natürlich auch Tricksereien, um den Unterhalt rumzukommen. Und ich glaube, es ist schon wichtig, dass man da hinschaut. Also wirklich die Verursacher an der Stelle in die Pflicht zu nehmen und eben nicht die Kinder, die nichts dafür können.
11: Haben Sie denn auf der anderen Seite auch Verständnis für finanziell überlastete Kommunen, die sagen, wir können das auch einfach nicht mehr tragen, weil wir sowieso schon so viel nicht mehr tragen können?
25: Ja, ich habe total Verständnis für die Fragestellung, dass wir über die Kommunalfinanzen eine gute Lösung finden müssen, auch beim Bund. Aber die Frage ist, können wir es immer auf den Leuten austragen, die sich am wenigsten wehren können? Und wir müssen in der Gesellschaft was tun für mehr Ausgleich, für mehr Chancengerechtigkeit, für besseres Aufwachsen von Kindern und Jugendlichen. Und ich habe das Gefühl, alle Diskussionen, die wir zuletzt führen, in verschiedenen Bereichen der Kinder- und Jugendhilfe oder auch in Armutsfragen und Ähnlichem, die drehen sich immer darum, gerade dort, wo es am dringendsten gebraucht wird, zu sparen. Und es werden andere Dinge, andere Leute verschont. Die sogenannte hart arbeitende Mitte, die Reichsten etc., da wird gesagt, wir können den Leuten nichts mehr zumuten. Aber wem man wirklich nichts mehr zumuten kann, ist Kindern von Alleinerziehenden.
11: Was wäre denn Ihr Wunsch, wo man stattdessen ansetzt? Haben Sie Vorschläge?
25: Ich habe keinen Finanzierungsvorschlag. Ich bin ja auch nicht der Finanzminister. Aber ich glaube, es ist wichtig, die Ärmsten wirklich zu sehen als das, was sie sind. Leute, die kein Geld übrig haben, wo der Kühlschrank nicht voll ist, wo die Miete nicht reicht für die gute Wohnung oder für überhaupt eine Wohnung, wo sich das Leben wirklich, wirklich verschärft und ganz schwer darstellen lässt. Und ich finde, da müssen wir als Gesellschaft eher zusammenrücken und zu sagen, was wollen wir uns als Gesellschaft vielleicht nicht mehr leisten, um ein bisschen gerechtes Aufwachsen darzustellen.
11: Sagt der Bundesgeschäftsführer des Kinderschutzbundes, Daniel Grein. Sie hören das Echo des Tages. 18.47 Uhr ist es gleich. Zeit für die Kurznachrichten. Dominik Freiberger ist bei mir im Studio.
0: Verbündete der Ukraine beraten in Paris über weitere Militärhilfe für das Land. Präsident Zelensky will den Europäern ein neues Programm zur Raketenabwehr vorstellen. Momentan hat die Ukraine zu wenige Abwehrraketen. Zu dem Treffen in Paris sind 25 Staats- und Regierungschefs gekommen, unter ihnen auch Bundeskanzler Merz. EU-Experten empfehlen, für Kinder unter 13 Jahren den Zugang zu sozialen Netzwerken zu beschränken. Die Nutzung soll dann nur unter Aufsicht der Eltern und zeitlich begrenzt möglich sein. Die Bundesregierung will die Tabaksteuer stärker erhöhen als geplant. Wie das Redaktionsnetzwerk Deutschland meldet, soll der Preis für eine Packung Zigaretten bis 2030 schrittweise auf fast 11,80 Euro steigen. Rund 40 Cent mehr als noch vor einer Woche vom Kabinett beschlossen. Die USA wollen iranische Häfen wieder blockieren. Das hat US-Präsident Trump auf seiner Plattform angekündigt. Die Blockade gelte für alle Schiffe, die iranische Häfen ansteuern oder verlassen. Für andere Schiffe, die durch die Straße von Hormuz fahren wollen, will Trump für die Durchfahrt 20% des Frachtpreises verlangen.
11: Die Kurznachrichten mit Dominik Freiberger. Vielen Dank. Es gibt ja diese Apps, mit denen man Flüge in Echtzeit verfolgen kann. Da sind dann über Europa so ganz viele kleine Flugzeuge, die sich über der Karte hin und her bewegen und man kann über eine Suchfunktion gezielt schauen. Zum Beispiel ist der Flieger mit der Flugnummer 135 und der Familie an Bord zum Beispiel gut auf Mallorca gelandet. Blöd ist nur, wenn das kleine Flugzeug auf dem Schirm immer noch in Köln oder in Düsseldorf rumsteht. Das heißt dann im Zweifel, der Flug ist um mehrere Stunden verspätet oder vielleicht ganz ausgefallen. Das passiert ja nicht so selten. Und das ist natürlich nicht das, was man sich wünscht, wenn man sich auf den Urlaub freut. Das ist ja auch eine Geldfrage. Fliegen ist teuer und wir haben uns im Reiseverkehr mal umgehört, welche Erfahrungen Sie so gesammelt haben.
1: Das war tatsächlich hier in Köln-Bonn nach Mallorca, 6 Stunden Verspätung. Wir haben erstmal gewartet, wir waren mehreren, dass wir einen kleinen Getränkegutscheincode bekamen. Und dann haben wir uns was zu trinken geholt, eine Flasche Wein. Und dann haben wir gewartet in dem Abfertigungsbereich. War ein bisschen zäh.
2: Wir durften halt kostenlos übernachten und dann haben wir quasi was eingereicht. Es hat natürlich ein bisschen gedauert, bis wir es zurückbekommen haben.
3: Jetzt haben wir mehr Zeit in London gehabt und sind quasi fast 24 Stunden später in Köln gelandet. Weil wir jetzt zu dritt gereist sind, lohnt es sich auch da eben was zurückzufordern. Ich bin sehr gespannt. Wir haben einfach, als wir das erfahren haben, direkt einen neuen Flug gebucht. Und jetzt werden wir es sehen. Wir hatten natürlich zu drei Leute in London ordentliche Kosten. Ob wir da was zurückbekommen, wie viel wir zurückbekommen, das weiß ich nicht.
11: Ja, es soll auf jeden Fall leichter werden, was zurückzubekommen in der EU bei verspäteten oder gestrichenen Flügen. Das ist Teil der Fluggastrechte-Reform und für die haben jetzt auch die EU-Länder grünes Licht gegeben. Da geht es aber nicht nur um Entschädigung, sondern es geht zum Beispiel auch um mehr Transparenz bei Kosten oder um Vorteile für Familien. Und Sarah Lopez, WDR Brüssel, fasst für uns mal zusammen, was die EU da entschieden hat.
18: Die EU-Mitgliedstaaten haben der Fluggastrechte-Reform zugestimmt. Das Parlament hatte bereits vergangene Woche grünes Licht gegeben. Für Fluggäste heißt das, es kommen einige Verbesserungen. Bei der Buchung zum Beispiel soll zukünftig standardmäßig der Preis mit Handgepäck angezeigt werden, damit Reisende Preise besser vergleichen können. Außerdem sollen Eltern keine Gebühr mehr für eine Sitzplatzreservierung für Kinder unter 14 Jahren zahlen. Wenn Reisende bei Verspätung ihres Fluges Anspruch auf Entschädigung haben, müssen die Fluggesellschaften bald innerhalb von 96 Stunden darüber informieren. Und es muss dann auch erklärt werden, wie Reisende ihren Anspruch genau geltend machen können. Ab wie viel Stunden Verspätung es Geld gibt und wie viel, daran ändert sich nichts. Die Mitgliedstaaten wollten eigentlich, dass es erst bei einer größeren Verspätung einen Anspruch gibt, um die Airlines zu entlasten. Das wollte das Parlament aber nicht. Auf die aktuellen Sommerferien hat die Fluggastrechte-Reform keine Auswirkungen. Die neuen Regeln werden voraussichtlich ab Mitte nächsten Jahres gelten.
11: Die EU stärkt die Fluggastrechte. Sarah Lopez war das fürs Echo des Tages.
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11: Ja, und da kommen wir nochmal zurück zur Hitze, denn es gibt leider einen ziemlich simplen, aber auch eindeutigen Zusammenhang. Durch die Hitze suchen viele Menschen nach Abkühlungen, viele fahren an den See, baden auch in Flüssen und während Hitzewellen steigen dann eben auch die Zahl von Badeunfällen. Allein im Juni dieses Jahr sind in Deutschland mindestens 99 Menschen bei solchen Unfällen ertrunken, so viele wie seit 20 Jahren nicht mehr. Um Leben zu retten, sind an großen Badeseen oft Retterinnen und Retter von der DLRG im Einsatz. Und einige von ihnen hat mein Kollege Tom Schachtsieg begleitet, und zwar in Haltern am See, genauer gesagt am Silbersee 2 dort. Er hat am letzten Juniwochenende da gedreht, das ja wirklich extrem heiß war. Und er hat meinem Kollegen Johannes Döbbelt heute Mittag davon erzählt, wie er diesen überfüllten heißen Tag am See erlebt hat.
4: An dem See war unfassbar viel los. Also es waren über 15.000 Menschen dort. Das war so ziemlich auch so das Rekordwochenende da an diesem See, was die Besucherzahlen angehen. Und deswegen waren die Kollegen und Kolleginnen vom DLRG auch mit richtig vielen Leuten da. Also ich glaube, es waren insgesamt 16 gleichzeitig im Einsatz, um das alles so ein bisschen überblicken zu können. So komplett über den ganzen See konnten die auch gar nicht gucken, aber 16 Leute von denen waren dann auch unterwegs.
5: Was für Einsätze hast du zum Beispiel miterlebt?
4: Der erste Einsatz ging sofort relativ spektakulär, würde ich sagen, los. Da ist Pia, die ich begleitet habe. Pia ist im echten Leben Notärztin, die ist 32 Jahre alt und macht am Wochenende dann halt nochmal so einen DLRG-Dienst da am See. Und sie ist mit dem Boot mit einem Kollegen rausgefahren und hat zufällig bei dieser Routinefahrt einen Mann gesehen, der gewunken hat im Wasser. Und der dann relativ schnell signalisiert hat, ey, ich kann nicht mehr, ich bin zu weit rausgeschwommen und habe jetzt wirklich Probleme, wieder zurückzukommen. Ich glaube, das schaffe ich kräftemäßig nicht. Und dann haben die den ganz schnell da rausgefischt. Und das war sehr, sehr gut, dass die ganz zufällig da vorbeigefahren sind, weil vom Turm, von da, wo die normalerweise ja gucken, die DLRG-Leute, war das gar nicht zu sehen. Mhm. Und dann hätte der auch einfach, ja, ohne Kraft vielleicht 5, 6, 7 Minuten später das gar nicht mehr geschafft. Also das war sehr, sehr krass zu sehen, wie nah auch so Glück und Unglück dann nebeneinander liegen können.
5: Kann man sagen, in vielen solcher Fälle ist da vor allem Selbstüberschätzung das Problem, dass die Leute sich also wirklich durch Selbstüberschätzung in Gefahr bringen?
4: Ja, auf jeden Fall. Also das ist auch das, was Pia und die DLRG mir die ganze Zeit gesagt haben, dass die Leute einfach nicht so wirklich wissen, okay, wie weit kann ich wirklich rausschwimmen? Und das Ufer sieht ja auch immer deutlich näher aus, als es in Wirklichkeit ist. Und dann schwimmt man vielleicht ganz weit raus, vielleicht will man auf die andere Seite des Sees und merkt dann so ab der Hälfte, oh Mann, das wird jetzt sehr, sehr eng, überhaupt wieder zurückzukommen. Und dann haben die gesagt, dass gerade Alkohol natürlich auch nochmal so ein... Ja, das nochmal verstärkt, dass Leute denken, okay, das schaffe ich auf jeden Fall, und dann schaffen sie es ja noch weniger, weil Alkohol natürlich auch unsere Leistungsfähigkeit ein bisschen mindert und das Schwimmen dadurch uns nicht wirklich leichter fällt. Und dann gibt es gerade bei Männern häufig das Problem der Selbstüberschätzung und dann wird's gefährlich.
5: Du hast ja schon erzählt vorhin, das ist ein wirklich großer See. Tausende Menschen waren da an diesem heißen Juni-Wochenende und die Helfer, die 16, die da waren von der DLRG, die können gar nicht alles überblicken. Wie versuchen die denn dann trotzdem da sowas wie einigermaßen gute Sicherheit zu gewährleisten?
4: Ja, also Sie haben einen Turm, wo Sie draufstehen können, mit Ferngläsern natürlich gucken können, immer all da das im Blick haben, was Ihnen eh schon so ein bisschen gefährlich vorkommt, wenn da irgendwie Kinder weit draußen sind, wenn irgendwelche Leute auf Stand-Up-Paddleboards spielen und dann vielleicht reinfallen. Das gucken die schon mit Ferngläsern, aber sie können nicht alles im Blick haben. Die sind also darauf angewiesen, dass Leute, die Probleme sehen und Probleme haben, ganz, ganz schnell Hilfe holen bei ihnen und dann können sie halt super schnell reagieren. Also sind jetzt nicht als Bademeister vor Ort und sagen, wir haben ja alles im Blick, ihr seid ganz, ganz sicher, sondern alle haben natürlich eine Eigenverantwortung an diesem See. Und wenn was passiert, wenn Leute sehen, ey, da struggelt irgendwer gerade im See, dann können sie ganz schnell reagieren. Aber genau, alles im Blick haben und komplette Sicherheit garantieren können die natürlich nicht.
5: Und wie hart ist das für die DLRG-Helferinnen und Helfer, da zu arbeiten in der Hitze? Die sind ja da den ganzen Tag dann unterwegs, ne, bei 38, 39 Grad.
4: Die sind den ganzen Tag da unterwegs und die machen das ja alles freiwillig. Die bekommen ja auch kein Geld dafür. Das ist alles ehrenamtlich, was sie tun. Und die machen das aber hauptsächlich, weil es ihnen einfach so viel Spaß macht. Auch vor allem als Gruppe untereinander. Es wurde immer wieder gesagt, dass die eine unglaublich coole Gemeinschaft haben und dass die einfach Bock haben, den Tag miteinander da zu verbringen und gleichzeitig dann halt auch noch für Sicherheit zu sorgen und Menschenleben zu retten. Das ist ja sehr besonders, würde ich auch sagen, diese Gemeinschaft, die da untereinander gerade auch auf dem Turm oder an der Basis, wo die so ein kleines Häuschen haben, wo die sogar auch Betten stehen haben, wo die manchmal wochenlang auch über den Sommer dann ihre Zeit verbringen. Das ist schon was ganz Besonderes.
5: Wenn du jetzt das nächste Mal privat an so einem Badesee bist, glaubst du, dein Blick darauf hat sich jetzt verändert durch deine Reportage?
4: Definitiv. Also ich werde erstmal, glaube ich, viel, viel sicherer unterwegs sein, als ich das vielleicht bisher war, weil einem dadurch nochmal ein paar Dinge bewusster geworden sind. Und gleichzeitig denke ich dann nicht jedes Mal, wenn da jemand ja irgendwo mit dem Boot rausfährt und sagt, du, mach das mal besser nicht, denkt man sich ja häufiger oder hat man sich vielleicht früher häufiger gedacht, naja, so schlimm wird das schon nicht sein. Aber doch, es geht ganz, ganz schnell, dass dann plötzlich eine wahnsinnig gefährliche Situation entstehen kann. Und es geht super schnell, dass auch ausgewachsene Männer natürlich ihre Kräfte verlieren zwischendurch, wenn sie schwimmen. Auch mir kann das passieren. Und da hat man schon jetzt nochmal einen anderen Blick auch auf die ehrenamtlichen Helfer natürlich, die das sehr, sehr cool und besonnen machen und gleichzeitig natürlich für Sicherheit sorgen. Ich meine, es gab ja jetzt die Zahl, dass in NRW im Juni 22 Menschen beim Baden gestorben sind und ohne diese ehrenamtlichen Mitarbeiter von der Wasserrettung wird diese Zahl ja noch deutlich höher sein.
11: Ja, Tom Schachzig war unterwegs mit den Rettern am Badesee in Haltern. Er hat eine Reportage zu diesem Thema gemacht, einen Film. Den finden Sie zum Beispiel auf YouTube in der Reihe Die andere Frage. Suchen Sie am besten nach Wasserrettung, heftige Einsätze am Badesee. Wir gucken jetzt noch kurz auf einen Fernsehauftritt, der letzte Woche Montag bei uns in Deutschland für viele offenstehende Münder gesorgt hat. Und in den USA geht der jetzt viral. Wir hören noch mal kurz rein ins ZDF-Morgenmagazin von letzter Woche.
6: Fußball, Männer, alles, Penner, Biber, Bratwurst, lecker, schmecker.
11: Ja, das ist die Berliner Rapperin Icky Mel. Die war im MoMA-Café morgens um 8.30 Uhr mit diesem Song Fußballmänner. Icky Mel trägt gerne auch so ein bisschen provokante Outfits, kurze Röcke. Und ja, es war ein wenig amüsant zu sehen, wie das Studiopublikum um sie rum eher paralysiert wirkte auf diese Beats und diesen Auftritt. Das ist in Deutschland sehr viral gegangen, gab viele Diskussionen über diesen Auftritt. Und jetzt gehen diese Bilder gerade auch in den USA viral. Und da wird gar nicht so sehr über den Inhalt des Songs gesprochen, sondern die Leute amüsieren sich einerseits über die versteinerten deutschen Zuschauer und finden andererseits den Song großartig, ohne ein Wort zu verstehen.
7: But it is very funny to see all these very like shocked Germans.
8: Oh my god, she's like incredible. I don't understand any of it.
11: I don't understand any of it. Aber vielleicht wird Icky Mel ja der zweite deutsche erfolgreiche Musikexport in diesem Sommer in den USA. Der erste war ja Du bist gut genug. Dieser Song hatte es im Juni ja in den USA in die Charts geschafft. Da sind die Google-Anfragen in die Höhe geschossen, weil ganz viele Amerikaner nach diesem Song gesucht haben. Die haben allerdings nicht nach Du bist gut genug gesucht, sondern nach Doobie Scoot Canoe. Ich bin gespannt, welches lautmalerische Missverständnis beim Songtext Fußball, Männer, alles Penner rauskommen wird. Das war das Echo des Tages. Ich bin Caro Köhler. Danke fürs Zuhören.

0: Pilotprogramm, Klimaanlagen in nordrhein-westfälischen Krankenhäusern zu fördern.
1: NRW-Gesundheitsminister Laumann sieht keinen finanziellen Spielraum für zusätzlichen Hitzeschutz in Kliniken. Im NRW-Landtag hat sich der Gesundheitsausschuss mit den extrem heißen Tagen Ende Juni befasst. Allein in einem Krankenhaus in Leverkusen waren in der Hitze 12 Menschen gestorben. Der gesundheitspolitische Sprecher der SPD Klute kritisierte, dass die Landesregierung wegen des Extremwetters keinen Krisenstab eingerichtet hat. Es sei nicht nur Sache des Gesundheitsministeriums gewesen.
2: Wir haben doch in diesen Tagen erlebt, in diesen Tagen der Hitze, dass Straßen aufgeplatzt sind. In meinem Wahlkreis ist kein Zug mehr gefahren. Bildungseinrichtungen. Also hier ist die Grundlage gegeben für Regierungshandeln insgesamt. Das hat Ministerpräsident Wüst offensichtlich nicht erkannt.
1: NRW-Gesundheitsminister Laumann forderte Einrichtungen, Behörden und Bürger auf, offizielle Hitzewarnungen ernster zu nehmen als bisher. Für Raucher wird es bald teurer. Die Bundesregierung will die Tabaksteuer stärker erhöhen als bisher geplant. Eine Schachtel Zigaretten soll schrittweise mehr kosten, 2030 dann durchschnittlich knapp 12 Euro. Jakob Meyer, WDR Berlin.
3: Dass die schwarz-rote Bundesregierung die Tabaksteuer weiter anheben wird, war schon klar. Das hat das Bundeskabinett Anfang des Monats beschlossen. Aber jetzt legt Schwarz-Rot nochmal drauf. Ab dem kommenden Jahr soll es demnach regelmäßige und, wie es heißt, sehr ambitionierte Steuererhöhungen über einen Zeitraum von 4 Jahren geben. Und zwar für Zigaretten, Zigarettentabak, Zigarren, Zigarillos, Pfeifentabak und E-Zigaretten. Das alles steht in einer sogenannten Formulierungshilfe, die das Bundesfinanzministerium für die Bundestagsfraktionen von Union und SPD ausgearbeitet hat. Unter dem Strich will der Bund durch die Erhöhung der Tabaksteuer für das Jahr 2030 4,4 Milliarden Euro mehr einnehmen.
1: Weitere Meldungen im Überblick. Die USA wollen wieder iranische Häfen blockieren. Präsident Trump hat auf seiner Plattform eine Blockade für alle Schiffe angekündigt, die iranische Häfen ansteuern oder verlassen. Für Schiffe, die durch die Straße von Hormuz fahren wollen, will Trump Geld verlangen, für die Durchfahrt 20% des Frachtpreises. Europäische Verbündete der Ukraine haben in Paris eine militärische Zusammenarbeit vereinbart, um Europa besser vor Raketenangriffen zu schützen. Insgesamt 10 Länder wollen sich daran beteiligen. Es gehe vor allem darum, ballistische Raketen abzuwehren, die schwieriger als beispielsweise Drohnen abzufangen sind. Wann das Abwehrsystem bereit sein soll, ist aber noch unklar. EU-Experten empfehlen, Kindern unter 13 Jahren den Zugang zu Social Media EU-weit zu beschränken. Die Nutzung soll dann nur unter Aufsicht der Eltern und zeitlich begrenzt möglich sein. EU-Kommissionspräsidentin von der Leyen kündigte einen konkreten Vorschlag für nach dem Sommer an.
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1: In Castrop-Rauxel ist ein Weltrekordversuch gescheitert. Im Stadion an der Bahnhofstraße sollte es das längste Porträt-Fotoshooting der Welt geben. Sascha Baczynski für WDR aktuell.
5: Nach rund 45 Minuten war der Weltrekord hier im Stadion an der Bahnhofstraße in Castrop-Rauxel leider gescheitert. Bis dahin waren gut 500 Menschen fotografiert worden, doch dann ist die Schlange abgerissen. Mindestens 1025 Menschen hintereinander hätten es sein müssen für den Weltrekord. Die Aktion, die läuft trotzdem noch bis zum Nachmittag weiter, denn aus allen Porträts, die hier geschossen werden, da wird ein riesiges Mosaik kreiert, das dann im Rathaus in Castrop-Rauxel ausgestellt wird.
1: Das war WDR aktuell. Und das Wetter in Nordrhein-Westfalen. Der Abend bleibt warm. In Südwestfalen sind vereinzelt Schauer und Gewitter möglich. In der Nacht 20 bis 15 Grad, in der Frühe örtlich ein paar Schauer. Morgen viel Sonne, am Nachmittag vor allem im Bergland teils kräftige Gewitter. Die Höchstwerte morgen in Herford 28, in Unna 30 und in Düsseldorf bis 32 Grad. Und die Zeit, es ist 19.04 Uhr. WDR 5, die Verkehrslage. A1 Dortmund Richtung Köln, zwischen Burscheid und Köln-Niehl. 4 Kilometer Stau, eine Baustelle, 15 Minuten dauert es etwa länger. A4 Herlen Richtung Aachen, vor dem Grenzübergang Fettschau auf der niederländischen Seite. 10 Kilometer Stau, eine Dreiviertelstunde dauert es etwa länger. Die A4 Aachen Richtung Olpe ist zwischen Kreuz Köln-West und Köln-Eiffeltor gesperrt. Bauarbeiten auch dort bis Donnerstagabend. A4 Köln Richtung Aachen zwischen Dreieck Heumer und Kreuz Köln Süd, 3 Kilometer stockend. Und die A33 Osnabrück-Bielefeld ist gesperrt bis 5 Uhr früh wegen Bauarbeiten in Richtung Bielefeld zwischen Haderberg und Borkloh-Kloster Ösede und in Richtung Osnabrück zwischen Hilter und Borkloh-Kloster Ösede. Das die Zeit 19.04 Uhr.
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Freunde der Weisheit, guten Abend. Seitdem es Menschen gibt, ist schon sehr viel passiert auf diesem schönen blauen Planeten. Aber wenn man jetzt mal angenommen die Jahrtausende so überblickt, wie von oben auf die Menschheitsgeschichte herab, ja, was davon wäre denn das Allerwichtigste gewesen? Welche Ereignisse haben das Leben der Menschen so radikal verändert, dass die Welt danach eine andere war? Unser heutiger Gast, der Historiker Sven Beckert, nennt zwei gewaltige Umwälzungen. Erst die neolithische Revolution, Menschen werden sesshaft und beginnen mit der Landwirtschaft. Das ist jetzt schon 12.000 Jahre her. Und dann der Kapitalismus, ein globales System, das so ziemlich alles auf diesem Planeten verändert hat. Im Großen der Welthandel, im Kleinen unsere Art zu denken, wie wir uns selbst sehen, wie wir auf andere blicken. Und jetzt das, je nach Sichtweise, faszinierendste oder erschreckendste am Kapitalismus: wir stecken da noch mittendrin. Wir wissen, dass die Welt unserer Kinder und Enkel eine ganz andere sein wird als die, in die wir hineingeboren wurden. Weil der Kapitalismus eine solche Superkraft der Veränderung besitzt. Woran bemerken Sie, dass der Kapitalismus in unserem Alltag allgegenwärtig ist? Welche Zukunft geben Sie ihm? Sie können sich sehr gern zu Wort melden, telefonisch unter 0800 567 8 3 × 5, oder Sie schreiben an philo@wdr.de. Wir brauchen noch einen kleinen Moment, um die Verbindung zu Sven Beckert aufzubauen, und dann geht's hier gleich los.

0: So, unser Gast Sven Deckert ist wohlbehalten an dem Platz angekommen, wo wir ihn uns hingewünscht haben. Sven Deckert arbeitet als Professor für Geschichte an der Universität in Harvard in den Vereinigten Staaten und die Erforschung des Kapitalismus ist sein Lebensthema. Willkommen, Herr Deckert.
1: Guten Abend, Herr Diebke. Schön, bei Ihnen zu sein.
0: Was Sie noch nicht mitbekommen konnten, ich habe gerade schon verraten, dass Sie die Bedeutung des Kapitalismus für die Menschheitsgeschichte vergleichen mit der neolithischen Revolution vor 12.000 Jahren, um mal ein Gefühl dafür zu kriegen, was das für ein unglaublicher Sprung in der Menschheitsgeschichte gewesen ist.
1: Ja, also für mich ist die Entstehung und dann die Ausbreitung und die Vertiefung dieser eigenartigen Logik des Wirtschaftens, das wir als Kapitalismus beschreiben, ist für mich die einflussreichste Veränderung in der Menschheitsgeschichte in den letzten 1000 Jahren. Und wir können uns das vielleicht vergegenwärtigen, indem wir einfach über unsere Gegenwart nachdenken, indem wir sehen, dass wir in einer Welt leben, in denen wir unglaublich viel produzieren, eine Welt, in der wir in einer Art und Weise produktiv arbeiten, wie es noch nie zuvor in der Menschheitsgeschichte der Fall war. Ja. Wir leben in einer Welt, in der wir über lange Distanzen miteinander verbunden sind, weil wir Handel miteinander treiben. Also alles in der Welt, in der wir heute leben, von den größten Strukturen bis zu den intimsten Aspekten unseres Lebens, ist von dieser kapitalistischen Revolution geprägt worden.
0: Ja, und Sie haben irgendwo geschrieben, man kann dem Kapitalismus gar nicht entkommen. Auf keinem Fleck dieser Erde mehr.
1: Nein, also vielleicht gibt es noch einige Orte. Nordkorea vielleicht ist ein Beispiel dafür, wo die kapitalistische Logik nicht Fuß gefasst hat. Aber im Großen und Ganzen ist es so, dass sowohl geografisch, also im Sinne, dass von allen Teilen der Erde, als auch sozial in vielen oder fast allen Bereichen unseres Lebens diese kapitalistische Logik Fuß gefasst hat.
0: Und da können Sie uns als Historiker natürlich helfen, uns klarzumachen durch den Blick in die Vergangenheit, dass vieles von dem, was wir heute vielleicht für gegeben oder selbstverständlich halten, es keineswegs war. Und interessant in dem Zusammenhang fand ich eine Geschichte, die Sie in Ihrem Buch erzählen und die mich sehr verblüfft hat. Nämlich, Sie schildern einen Gerichtsprozess in Massachusetts aus dem Jahr 1639. Erzählen Sie mal.
1: Ja, das ist, also es ist, wir tendieren dazu, die Welt, in der wir leben, als quasi natürlich anzusehen. Und das betrifft natürlich auch die Art und Weise, wie wir unser Wirtschaftsleben organisieren. Und es gibt viele Menschen, die denken, dass quasi diese Logik des Kapitalismus in den Menschen selbst angelegt ist und dass das quasi eine Form des Wirtschaftens war, die immer existiert hat. Und eine der zentralen Erkenntnisse meiner Arbeit ist, dass diese Logik eben nicht außerhalb der Geschichte existiert, sondern dass diese Logik historisch ist, dass sie eine Geschichte hat und dass sie einen Anfang hat und dass sie sich nur sehr langsam verbreitet hat. Und unter anderem hat sie sich nur sehr langsam verbreitet, weil sie enorme Widerstände erfahren hat von anderen Formen der Organisation des Wirtschaftslebens und andere Formen der kulturellen, religiösen und sozialen Organisiertheit. Und da ist eben ein gutes Beispiel, weil Sie eben erwähnt haben, in der Massachusetts Bay Colony in den USA gab es in der ersten Hälfte des 17. Jahrhunderts einen Prozess gegen einen kürzlich eingewanderten englischen Kaufmann, der Robert Keane hieß. Und dieser Robert Keane wurde also vorgeworfen, dass er Handel betrieben hat, in denen er versucht hat, die höchstmöglichen Preise zu erzielen für die Produkte, die er verkauft hat, und gleichzeitig versucht hat, die Produkte zum günstigsten Preis zu erwerben.

0: Und
1: dafür wurde er angeklagt.
0: Und dafür wurde er angeklagt, weil das eben gegen die religiösen Vorstellungen der Puritaner war. Und das zeigt ja, dass also diese kapitalistische Logik, natürlich heute nehmen wir das für ganz normal hin, dass jemand, der also versucht, Sachen zu verkaufen, den größtmöglichen Gewinn versucht zu erzielen. Aber im 1639 war das eben quasi ein Verstoß gegen die göttliche Ordnung. Und da sehen wir eben sehr, sehr schön, dass der Kapitalismus nicht nur nicht natürlich ist, sondern eine radikale Abkehr von anderen Formen der Logik des Wirtschaftens.
1: Warum denken manche, dass Kapitalismus natürlich ist? Da kann man sagen, weil das zum Teil zu kapitalistischer Ideologie gehört, nämlich zu behaupten, dass der Kapitalismus im Grunde der Natur des Menschen entspricht.
0: Ja, also ja, genau. In gewisser Weise ist das überhaupt nicht überraschend. Denn jede Gesellschaftsordnung und auch jede wirtschaftliche Ordnung bemüht sich, sich selbst als natürlich darzustellen. Also denken Sie nur an das feudale Europa. Da war eben die Form der Beziehung zwischen Feudalherren und Bauern, die auch wiederum eine ganz bestimmte und ganz historische war, wurde auch als eben gottgegeben und natürlich dargestellt. Und so ist es auch mit dem Kapitalismus. Und natürlich gibt es gewisse Möglichkeiten, diese Geschichte zu erzählen. Zum Beispiel ist es sehr verbreitet zu sagen, dass es Märkte in allen menschlichen Gesellschaften gab, was stimmt. Mhm. Es ist auch verbreitet zu sagen, dass die Menschen Handel miteinander betrieben haben. Und das stimmt auch. Aber weder der Handel noch die Existenz von Märkten sind ausreichend für eine kapitalistische Wirtschaftsordnung. Und natürlich ist auch wichtig zu sehen, dass sowohl der Handel als auch der Markt sehr am Rande des Wirtschaftslebens der Menschheit stand bis vor einigen hundert Jahren.
1: Jetzt sind wir im Grunde schon bei der Frage, was ist eigentlich Kapitalismus? Und jetzt sagen Sie, Handel gehört zwar dazu, der Markt gehört auch dazu, aber das alleine reicht nicht. Ist es die Idee, dass man aus Geld mehr Geld machen möchte?
0: Ja, ich glaube, das ist also nicht nur die Idee, sondern auch die Praxis. Ich glaube, das ist der Kern des Kapitalismus. Natürlich, für den Kapitalismus bedarf es Märkte und Märkte spielen eine zentrale Rolle im Kapitalismus. Für den Kapitalismus bedarf es des Handels und der Handel spielt eine tatsächlich zentrale Rolle in der Geschichte des Kapitalismus. Aber das ist eben nicht genug, weil die Kernlogik des Kapitalismus ist privates Kapital produktiv investiert wird mit dem Ziel, weiteres Kapital zu produzieren.
1: Also das, nicht um Bedürfnisse zum Beispiel zu befriedigen.
0: Natürlich erfolgt das oft. Also natürlich werden Dinge hergestellt, für die Bedarf besteht. Aber der Kern dieser Logik ist die weitere Produktion von weiterem Kapital. Und das setzt, und natürlich, wie gesagt, es gab Märkte, es gab Handel in der Vergangenheit, es gab auch reiche Menschen in der Vergangenheit, es gab auch Produktivitätsgewinne, auch wenn sie sehr bescheiden waren, es gab auch bescheidenen Wirtschaftswachstum vor der Entstehung des Kapitalismus. Aber diese neuartige Dynamik der Investition privaten Kapitals mit dem Ziel, weiteres Kapital zu erzeugen, das ist das, was die Dynamik des Kapitalismus ausmacht und das ist das, was den Kapitalismus von anderen Formen des Wirtschaftens absetzt.
1: Jetzt haben Sie das Wort Bedarf genannt. Das ist ja interessant. Also erfüllt das kapitalistische System am besten unsere Bedürfnisse. Ich meine, wir beide können doch davon ausgehen, dass wir auf jeden Fall noch in der Zukunft mit Waren konfrontiert werden. Ja. Vielleicht kaufen wir sie sogar, ohne heute zu wissen, dass wir dieses Bedürfnis jemals entwickeln könnten.
0: Natürlich, der Kapitalismus hat ursächlich zu einer enormen Steigerung der menschlichen Produktivität geführt und er hat enormen Wirtschaftswachstum hervorgebracht, der historisch absolut einmalig ist. Natürlich, wie gesagt, es gab auch geringen Wirtschaftswachstum vor der Entstehung des Kapitalismus, aber diesen kontinuierlichen und relativ bedeutsamen Wirtschaftswachstum, den wir in den letzten 200 Jahren insbesondere feststellen können, ist ein Kind des Kapitalismus und natürlich hat der Kapitalismus dank dieser Produktivitätssteigerung nicht nur Produkte hergestellt, von denen wir vielleicht nicht wissen, dass wir sie haben wollen oder vielleicht Produkte, die wir auch nicht unbedingt benötigen. Aber er hat natürlich auch dazu geführt, dass, dass es Produkte gibt, die wir dringend benötigen, nämlich zum Beispiel Nahrungsmittel und Kleidung, die es in unglaublichen Mengen mittlerweile gibt, die früher eben sehr, sehr schwer herzustellen waren.
1: Jetzt werden sich manche fragen, wofür steht eigentlich der Historiker Sven Beckert? Wird er in diesem philosophischen Radio den Kapitalismus loben oder wird er ihn kritisieren oder was ist Ihr Projekt?
0: Also ich glaube, wir müssen immer beides machen. Die große Anfangsidee des Buches ist, dass eben wie gesagt der Kapitalismus einen extrem wichtigen Einfluss auf unser Leben heute hat, unser Leben heute strukturiert und einen großen historischen Einfluss auf das Leben der Menschheit hatte in den letzten 500 Jahren. Und deshalb ist das Buch zunächst mal der Versuch, diese Kraft zu verstehen.
1: Sie könnten auch sagen Superkraft, ne?
0: In dem Buch verwende ich auch das Wort Hyperreality oder sowas in der Art, Hyperrealität des Kapitalismus, ja. Und dass wir den zuerst einmal verstehen müssen und dass die Frage, ist der Kapitalismus gut oder schlecht, in gewisser Weise nicht besonders interessant ist. Denn ich glaube, der Kapitalismus ist beides. Also wir können zwei Geschichten über den Kapitalismus erzählen. Die eine Geschichte habe ich schon zum Teil erzählt, nämlich die Geschichte des enormen Wirtschaftswachstums, der enormen Produktivitätsgewinne. Wir leben im Durchschnitt heute weltweit länger, wir werden größer, wir sind besser ernährt, wir sind besser ausgebildet. Das sind alles ursächlich Resultate der Expansion des globalen Kapitalismus. Und natürlich können wir dann auch eine Geschichte erzählen des Kapitalismus, von der wir jetzt noch nicht geredet haben, nämlich eine Geschichte der enormen Gewalt, der Kriege, des Kolonialismus, der Sklaverei, der Ausbeutung und so weiter und so fort. Und natürlich sind die Gewinner der kapitalistischen Revolution und die Verlierer der kapitalistischen Revolution auch nicht gleichmäßig über die Oberfläche der Welt verteilt.
1: Ja, wenn Sie jetzt sagen, es gibt diese beiden konkurrierenden Erzählungen, ja, dann ist es ja eigentlich typisch, dass Menschen sich dafür entscheiden, ob sie jetzt die eine Erzählung teilen oder die andere. Gibt es eine dritte?
0: Also ich glaube nicht, dass es quasi eine dritte Erzählung gibt, außer dass ich versuche den Kapitalismus zu verstehen, ich versuche ihn historisch zu verstehen, ich versuche zu erklären, dass der Kapitalismus nicht an sich die Logik des Wirtschaftens der Menschheit ist, sondern eine spezifische und historische Logik des Wirtschaftens ist und ich überlasse es den Lesern dann politische Konsequenzen oder moralische Konsequenzen aus dieser Geschichte zu erzählen. Aber das Buch auf jeden Fall betont auch sehr stark die gewaltsamen Momente in der Geschichte des Kapitalismus, die Momente der Ausbeutung und so weiter und so fort.
1: Ja, man liest grausame Geschichten in diesem faszinierenden Buch von Sven Beckert. Wir wollen ein bisschen telefonieren unter 0800 567 8 und 3 mal die 5. Meldet sich Thomas Prompers. Ich grüße Sie. Herzlich willkommen bei uns.
2: Ja, guten Tag, Herr Beckert und Herr Wiebecker. Ja, also erstmal Herrn Beckert ein großes Lob, dass Sie so ein dickes Buch geschrieben haben über die Geschichte des Kapitalismus. Ich habe es noch nicht gelesen, habe es auch noch nicht erworben, aber könnte sein, dass ich das noch tue.
0: Gut.
2: Ich wollte nur eigentlich damit sagen, also wir müssen eine neue Geschichte des Kapitalismus schreiben. Ja. Ich denke, da geht kein Weg dran vorbei. Also ich bin ja selber mittlerweile 66 Jahre und auch in Westdeutschland aufgewachsen und habe natürlich auch von dem Segen des Kapitalismus profitiert. Also aber der Kapitalismus hat sich natürlich in der Zeit, wo ich auf der Welt bin, unglaublich entwickelt. Also es ist eigentlich die vorherrschende Ideologie. Selbst, sagen wir mal, der Kommunismus oder der Sozialismus, da sprechen wir ja auch eher von einem Staatskapitalismus, hat im Prinzip auch, also wenn man das jetzt bei China und sich mal anguckt, wirtschaften die eigentlich gar nicht anders. Also die große Frage ist eigentlich immer, wie das, was wir erwirtschaften, also den Mehrwert oder den Profit, wie wir den gerechter verteilen. Also es ist auch eine moralische Frage.
0: Ja.
2: Und wir müssen uns natürlich überlegen, wie können wir auch, also das, weil das der Kapitalismus uns ja so durchdringt, also auch in unserem Denken, können wir uns irgendwas vorstellen, eine andere Form des Wirtschaftens, die vor allen Dingen unseren Planeten nicht so stark belastet, also dass unsere Lebensgrundlage quasi dadurch entzogen wird, wie wir wirtschaften. Und da sind wir ja jetzt an einem Punkt, ich sage jetzt mal Stichwort Klimawandel, das hat ja auch was damit zu tun, wie wir wirtschaften. Ja, das sind so meine Gedanken und wäre natürlich schön, wenn Sie noch ein Buch schreiben würden, eine dritte Erzählung.
1: Also ich glaube, danke. Ich darf sagen, Herr Prompas, das, was Sie thematisiert haben, das finden Sie schon in dem Buch, was wir heute verhandeln, von Herrn Beckers. Da werden diese Fragen aufgeworfen. Aber bitte, Herr Beckers, setzen Sie gerne zu einer Antwort an.
0: Ja, Herr Prompas, wunderbare und ganz große Fragen, die also viel Zeit benötigen würden, um sie wirklich ganz beantworten zu können. Und Sie haben gesagt, ja, der Kapitalismus ist quasi unsere vorherrschende Ideologie. Und genau das stimmt. Und das verhindert oft unsere Fähigkeit, den Kapitalismus tatsächlich zu verstehen. Weil der Kapitalismus ist wie die Luft, die uns umgibt. Sie ist bedeutsam zu unserem Leben, aber wir nehmen sie oft nicht wahr und wir verstehen sie nicht. Und das ist genau der Fall auch mit dem Kapitalismus. Und das ist eigentlich der Grund, wieso ich dieses Buch geschrieben habe, weil ich meine, wir müssten dringend diesen Kapitalismus verstehen. Und wie Sie auch sagen, ja, wir brauchen eine neue Geschichte des Kapitalismus. Wir brauchen eine Geschichte, die über die Erzählung, die während des Kalten Krieges sowohl im Osten als auch im Westen produziert worden ist, hinausgeht. Und eine der allerwichtigsten Dinge, die wir tun müssen, um über den Kapitalismus neu nachzudenken, ist über den Kapitalismus in globaler Perspektive nachzudenken. Weil fast alle Erzählungen über den Kapitalismus gehen von dem europäischen Kontinent aus, behandeln meistens ausschließlich die Geschichte Europas. Mhm. Und die meisten Menschen der Welt und die meisten Plätze auf diesem Planeten erscheinen in diesen Geschichten überhaupt nicht. Und das ist im Jahre 2026 unmöglich, diese Geschichten weiterhin zu erzählen. Wir müssen den Kapitalismus global neu denken und wir müssen die Geschichte des Kapitalismus global neu denken. Und das versucht das Buch eben zu tun.
1: Aber
0: und zweitens, wenn ich das noch anmerken darf, die Frage der Ökologie. Natürlich ist die Frage der Ökologie auch schon vor 150 Jahren in Diskussionen über den Kapitalismus manchmal eingeflossen, aber sie war niemals wirklich zentral. Und hier ist im Jahre 2026 natürlich auch die Situation eine völlig andere als die vor der Verbreitung fossiler Brennstoffe im Ende des 19. Jahrhunderts. Und wir müssen die Frage des Kapitalismus auch über anhand der ökologischen Frage neu diskutieren. Und natürlich, hier gibt es tatsächlich, also die Zukunft ist schwer vorauszusagen oder ist überhaupt nicht vorherzusagen, aber natürlich die Grunddynamik des Kapitalismus, wie wir vorhin schon diskutiert haben, ist die immer weiter währende Produktion weiteren Kapitals. Wirtschaftswachstum ist nicht nur ein Resultat des Kapitalismus, sondern absolut notwendig für den Kapitalismus.
1: Mhm. Und ich glaube, darüber müssen wir noch sprechen,
0: Warum
1: das notwendig ist, warum es nicht auch ohne Wachstum ginge. Aber ich will noch mal zurückkommen auf Ihre erste Antwort, nämlich, dass Sie sagen, Sie schreiben eine Globalgeschichte des Kapitalismus. Und dann gehört ja dazu, dass Sie Kapitalismus im Singular benutzen.
0: Ja.
1: Und trotzdem ist unserer hier in Deutschland natürlich ein ganz anderer als zum Beispiel in Kambodscha.
0: Ja.
1: Ich greife mal zu der Mail von Wolfgang Jaschke, der nämlich auch auf diesen Unterschied auf seine Art zu sprechen kommt. Bei ihm steht in Deutschland, wir haben keinen Kapitalismus, schreibt er oben drüber. Und dann steht dort, in Deutschland haben wir seit Ludwig Erhard die soziale Marktwirtschaft. Auch wenn die Gewerkschaften in letzter Zeit am Boden verloren haben, so sind sie immer noch da und immer noch erfolgreich. Der Begriff Kapitalismus verwischt auf unzulässige Art und Weise die Unterschiede zwischen EU und USA, meint Wolfgang Jaschke.
0: Ja, ein guter Kommentar, Herr Jaschke, und auf was das natürlich sich bezieht, ist, dass der Kapitalismus an bestimmten Orten der Welt unterschiedliche Formen angenommen hat. Damit stimme ich hundertprozentig überein. Und Sie betonen hier den Unterschied zwischen Deutschland und den USA, aber man könnte natürlich viele Unterschiede auch in anderen Regionen der Welt finden. Aber zusätzlich muss man auch sehen, dass der Kapitalismus sich über die Zeit hinweg radikal verändert hat. Also eine der Geschichten, die ich erzähle, ist über den frühen Handelskapitalismus im 13. Jahrhundert. Und das ist natürlich eine völlig andere Form des Kapitalismus als, sagen wir mal, der Plantagenkapitalismus des 17. Jahrhunderts in der Karibik. Und das ist wiederum eine völlig andere Form des Kapitalismus als der frühe Industriekapitalismus in Manchester im Mitte des 19. Jahrhunderts. Und das ist wiederum eine völlig andere Form des Kapitalismus als Wolfsburg in den 1960er Jahren. Und das ist wiederum eine völlig andere Form des Kapitalismus als Shenzhen in dem Jahre 2025. Also wir sehen, dass der Kapitalismus sich in der Zeit wandelt, und zwar recht radikal wandelt, und wir können später nochmal darüber reden, wieso das so bedeutsam ist. Und natürlich auch, dass der Kapitalismus sehr unterschiedlich ist in verschiedenen Regionen der Welt. Aber trotzdem bestehe ich darauf, dass diese unterschiedlichen Formen und dieser Wandel in der Zeit trotzdem alle zusammenhängen mit einem mit einer Logik des Wirtschaftens, die als Kapitalismus bestens beschrieben ist, und jede dieser Formen dieser unterschiedlichen Formen der Organisation des Kapitalismus, der institutionellen Ordnung auch des Kapitalismus, sind mit allen anderen Formen und mit allen anderen Regionen der Welt auch wieder verbunden. Also genau diese Vielfalt des Kapitalismus macht auch zum Teil den Kern des Kapitalismus aus.
1: Ja, also es gibt ein Prinzip, nämlich aus Geld mehr Geld schaffen, aber die Erscheinungsformen sind sehr unterschiedlich. Das ist der Punkt, den Sie gemacht haben. Ja. Ich möchte Ihnen mal vortragen, was uns Justine Herrmann geschrieben hat. Das ist ein Erfahrungsbericht, den Sie dann in Verbindung bringen können mit der Frage, was eigentlich Kapitalismus ja auch für Denkstrukturen und Formen angenommen hat. Justine Herrmann schreibt: Ich bin Mutter von 4 Kindern, Anfang 40 und Arbeiterkind. Vielleicht habe ich gerade deshalb Wirtschaft studiert. Kapitalismus verbinde ich mit Männern. Mit den Kindern bin ich bewusst aus dem Erwerbsleben ausgeschieden. Ich habe 12 Jahre als Hausfrau verbracht und mir die Welt sozusagen von außen angeschaut. Ich habe mich um die kleinste wirtschaftliche Einheit gekümmert und die Bedürfnisse befriedigt. Das ist Wirtschaft. Ja. Dafür gab es leider nichts oder fast nichts. Jedenfalls ist es aus ökonomischer Sicht nicht lohnenswert, Kinder zu bekommen. Und dann noch ein Satz dazu. Aus ökonomischer Sicht frage ich mich manchmal, wo mein Return on Investment bleibt. Kapital konnte in dieser Zeit nur mein Mann aufbauen. Meine Arbeit hatte gesellschaftlichen Wert, wurde wirtschaftlich aber kaum anerkannt, schreibt Justine Herrmann.
0: Okay, eine exzellente Frage, die auch in meinem Buch sehr zentral ist. Also ich versuche sehr stark, den Kapitalismus eben auch einzubetten in die Geschichte der Familie und in der sich immer verändernden Geschlechterordnung. Und da sieht man etwas, was eben auch wichtig ist für den Kapitalismus, dass der Kapitalismus immer in Beziehung steht zu gesellschaftlichen, kulturellen und auch ökonomischen Ordnungen, die außerhalb seiner selbst stehen. Und Frau Herrmann, das haben Sie genau beobachtet, dass eben die Arbeit im Haushalt oder die Arbeit, die mit dem Aufbringen von Kindern verbunden ist, dass diese Arbeit einer völlig anderen Logik unterworfen ist als die Logik, sagen wir mal, der Lohnarbeit in einer Fabrik, dass diese andere Logik auch besonders Frauen betroffen hat und auch weiterhin Frauen auf die unbezahlte Arbeit von Frauen aufbaut. Und das ist quasi auch konstitutiv zum Kapitalismus. Der Kapitalismus besteht quasi nie in seiner ganz puren Form, in der also quasi alle Beziehungen, auch alle wirtschaftlichen Beziehungen dem kapitalistischen Prinzip unterliegen würden, sondern es gibt immer auch Gebiete des Lebens, die einer anderen Logik unterliegen, und zum Beispiel der Logik der unbezahlten Hausarbeit und der unbezahlten Reproduktionsarbeit. Und ich zitiere in dem Buch eine sehr interessante Studie von einer Gruppe von feministischen Ökonomen aus Frankreich, die festgestellt haben, dass in Anfang der 1980er Jahre, also noch nicht so lange her, vor 40 Jahren, dass noch in etwa ein Drittel aller wirtschaftlicher Leistungen in Frankreich außerhalb des Marktes erbracht worden sind und zum Großteil eben innerhalb der Familie als unbezahlte Arbeit von Frauen.
1: Also dann ist der Kapitalismus doch nicht überall.
0: Der Kapitalismus hat auch seine Außenseite quasi, ja. Aber das wird auch wiederum konstitutiv zum Kapitalismus selbst.
1: Das gehört zum Kapitalismus dazu, dass es auch im System andere Logiken geben kann.
0: Genau.
1: Ja. Karin Schüler in Bonn, was haben Sie uns zu sagen? Herzlich willkommen, Frau Schüler.
3: Ja, vielen Dank, dass ich zugeschaltet bin und ich habe die Sendung verfolgt, Ihre Anfangsfrage mitbekommen, was mich motiviert hat, zu sprechen oder meinen Beitrag einzubringen, das knüpft doch an das, was wir bisher gesagt haben. Es gibt zwar unterschiedliche Formen des Kapitalismus auf der Erde bei unterschiedlichen Ländern, aber was sie alle vereint, ist, dass Politik immer mehr zu einem Beförderer von Kapitalinteressen wird und geworden ist. Und dass das, was Lobby zum Beispiel Organisationen machen, dahin zielt, das auch zu unterstützen. Zivilgesellschaft kommt manchmal nur am Rande vor. Man sieht es bei Davos und bei großen Veranstaltungen. Wir müssen uns praktisch immer den Platz erkämpfen, aber wir kriegen immer nur die Brosamen von diesen Veranstaltungen. Das große Forum ist die Politik. Und ich mache es mal daran fest, dass sowohl an Herr Trump als auch an Berlusconi und jetzt auch unser aktueller Bundeskanzler, das sind ja alles Millionäre. Und durch das Bildungssystem ist es auch immer mehr, dass immer mehr Eliten an einflussreiche Positionen kommen. Also die Trennung zwischen Zivilgesellschaft, Politik und Kapital ist eine, die mich sehr umtreibt und wo ich auch keine Lösung habe. Ich weiß nicht, ob ich in dem Buch finde, von Ihnen, Herr Deckert. Es wäre ja eine Möglichkeit, aber ich habe verstanden, Sie machen eher eine Analyse als auch Vorschläge, wie wir da rauskommen könnten.
0: Ja, also Frau Schüler, sehr gute Beobachtung und was Sie in dem Buch finden werden, ist, dass also eines der zentralen Argumente des Buches ist, dass der Kapitalismus eine der staatszentriertesten wirtschaftlichen Ordnungen überhaupt ist, die staatszentrierteste ökonomische Ordnung außerhalb des sowjetischen Kommunismus.
1: Darf ich mal ganz kurz ein Ausrufungszeichen setzen? Denn oft wird ja gesagt, der Kapitalismus wünscht sich eigentlich einen Staat, der sich aus allem raushält.
0: Ja, das ist vielleicht Teil seiner Ideologie, aber wenn wir uns die Geschichte angucken, dann sehen wir, dass der Staat quasi überall ist in der Geschichte des Kapitalismus. Der Staat ist konstitutiv für den Kapitalismus. Wir können uns den Kapitalismus auch konzeptionell nicht vorstellen ohne den Staat. Selbst die primitivsten Märkte, so wie den Wochenmarkt, den es um die Kirche herum gibt in vielen deutschen Städten, ist nur denkbar durch politische Interventionen. Also der Staat spielt eine zentrale Rolle und damit natürlich auch die Politik. Und natürlich haben in der Geschichte des Kapitalismus Kapitaleigner eine sehr, sehr wichtige Rolle gespielt in der Gestaltung dieser Politik. Also das ist wenn man sich die heutige Situation anguckt, sieht man natürlich diesen Einfluss ganz einschneidend von oligarchischen Eliten in einigen Teilen der Welt. Aber vom Prinzip ist das nichts Neues. Das ist also das Erste, was wir feststellen müssen. Und dann aber zum Zweiten müssen wir auch sagen, wie gesagt, der Kapitalismus hat sich eben in der Zeit auch radikal gewandelt. Und der Kapitalismus hat sich eben nicht nur gewandelt aufgrund der Interessen von Industriellen und Kaufleuten und derartigen Menschen, sondern er hat sich auch gewandelt, zum Beispiel, weil Ende des 19. Jahrhunderts eine sehr starke Arbeiterbewegung entstanden ist, die den Kapitalismus einschneidend verändert hat. Wie auch vorhin schon gesagt worden ist, der deutsche Kapitalismus 1960 ist ein anderer als der Manchester-Kapitalismus von 1850.
1: Ja, und das ist erkämpft worden. Das genau, ist nicht vom Himmel gefallen.
0: Ganz genau. Und deshalb müssen wir aufpassen und eben auch sehen, dass oft Menschen mit sehr geringem Vermögen und sehr geringe Bildung und oft Menschen in großer Armut, dass die auch einen großen Einfluss gehabt haben auf die Geschichte des Kapitalismus. Und ich erzähle diese Geschichte vor allen Dingen am Beispiel einmal der Arbeiterbewegung im 19. und 20. Jahrhundert, aber dann auch am Beispiel der Aufstände der versklavten Arbeiter der Karibik im 18. und 19. Jahrhundert, die auch zu einer fundamentalen Veränderung des globalen Kapitalismus geführt haben.
1: Frau Schüler, nochmal bei Ihnen nachgefragt. Haben Sie, indem Sie von Zivilgesellschaft gesprochen haben, haben Sie im Grunde die Frage danach gestellt, wie ist das Verhältnis zwischen Kapitalismus und Demokratie?
3: Zum Beispiel. Und ja. Die stelle ich immer mehr in Frage. Und sicherlich, was Herr Deckert sagt, die Geschichte ist richtig. Die Arbeiterbewegung und auch die Befreiungsbewegung waren involviert. Ich habe nur die Vermutung, und das kann ich nur durch manche Bücher, die ich lese oder Beiträge, die ich höre, bestätigen. Es ist mitgedacht worden vom Kapital, dass man der Arbeiterschaft oder den Menschen, die dafür gekämpft haben, ein Stück Brosamen gibt. Vorhin hat ein Mann einen Beitrag gesagt, wir hätten hier eine soziale Marktwirtschaft. Auch das war letztendlich nicht eine Veränderung der kapitalistischen Logik, sondern es war eine Anpassung, ich sag mal, um den sozialen Frieden vielleicht herzustellen, aber nicht um die Demokratie tatsächlich zu verändern. Die Demokratie bewegt sich meines Erachtens immer mehr dahin, dass Lobbyisten, Wirtschaftslobbyisten unsere Politik betreiben und dass dadurch auch Politiker, Politikerinnen eingebunden sind. Es zeigt sich auch daran, wenn die Menschen aus der Politik rausgehen, dass sie sofort von den Wirtschaftsverbänden, sei es nur Pharmaindustrie, sonstiges, eingesackt werden, um die Kenntnisse, die sie in der Politik erworben haben, diesem Unternehmen zu mehr Wirtschaft, zu mehr Kapital beizustehen.
1: Herr Beckert, wenn wir das beziehen auf das Land, in dem Sie lehren und arbeiten, nämlich die Vereinigten Staaten, dann kann man ja schon mit Blick auf die sehr schnell reich gewordenen Milliardäre und den Billionär, habe ich mich noch nicht so richtig dran gewöhnt, dass es so etwas gibt, dann kann man schon die Frage stellen, ob die kapitalistische Entwicklung eigentlich dahin geht zu sagen, am liebsten wollen wir keine Demokratie mehr.
0: Ja, also Frau Schüller, Sie haben sicherlich nicht Unrecht. Das, was ich aber auch sagen muss, ist, dass, also wenn wir jetzt zum Beispiel an die USA denken, dann sind die 1890er, 1900er Jahre, also vor in etwa 130, 140 Jahren, sind ein Moment, in dem die großen amerikanischen Unternehmer wie Rockefeller, Carnegie, JP Morgan und andere enormen politischen Einfluss haben und das Wirtschafts- und politische Leben der USA entscheidend prägen. Aber dann gab es auch den New Deal in den 30er Jahren. Es gab die Great Society in den 1960er Jahren, in denen sich in den USA auch ein Sozialstaat ausgebildet hat, in denen die Machtverhältnisse und auch die Politik sich verschoben haben. Also von daher würde ich das nicht quasi als eine Geschichte erzählen des Niederganges in der Zeit, sondern ich würde es als eine Geschichte erzählen, in denen es quasi zu jedem Moment verschiedene Optionen gab und das eben uns auch dann hilft, über unsere Gegenwart nachzudenken, in der es eben auch verschiedene Optionen gibt. Und jetzt die Frage der Demokratie ist natürlich entscheidend. Und Frau Schüle, Sie sind wahrscheinlich auch aufgewachsen mit den Erzählungen, dass also quasi der Kapitalismus und die Demokratie Hand in Hand einhergehen. Je mehr wir Kapitalismus haben, je mehr werden wir in einer liberal-demokratischen Gesellschaft leben. Und das war natürlich aus einer bestimmten Perspektive, aus der Perspektive der 1960er Jahre oder 1970er Jahre, auch eine quasi logische Konsequenz der Beobachtung dieser Geschichte.
1: Aber wenn so kann wir uns man sich
0: die,
1: irren.
0: Genau, aber wenn wir uns die gesamte Geschichte des Kapitalismus ansehen, dann sehen wir, dass eben der Kapitalismus auch in der Frage der Formen der politischen Herrschaft, in der er eingebettet ist, undogmatisch ist. Und der Kapitalismus hat sich entfaltet unter monarchischen Systemen, unter demokratischen Systemen, unter faschistischen Systemen und, wie wir jetzt feststellen, auch unter autokratischen Regimen. Und von daher teile ich Ihren Pessimismus in der Hinsicht, dass eben die Demokratie, die liberale Demokratie ist nicht quasi das natürliche Kind des Kapitalismus.
1: Ja, aber wenn Sie jetzt nochmal auf diese Flexibilität hinweisen, die der Kapitalismus besitzt, also in sehr unterschiedlichen politischen Systemen trotzdem dieses eine Prinzip verfolgen zu können, dann ist das wahrscheinlich auch die größte Trumpfkarte. Und ja eben auch beantwortet das Rätsel, warum es ihn immer noch gibt. Weil er sich ständig wandelt.
0: Genau, also das ist quasi die Ironie der Geschichte, der Kapitalismus. Und das ist auch eine Sache, die ich gesehen habe in der Art und Weise, wie mir das vorher vielleicht nicht bewusst war, dass der Kapitalismus ist fundamental undogmatisch. Er kann sich zum Beispiel, wie wir eben diskutiert haben, mit verschiedensten Formen politischer Herrschaft verbinden. Er kann sich entfalten in verschiedensten territorialen Formen, also von Stadtstaaten wie zum Beispiel Florenz oder Singapur heute zu Kolonialreichen wie Frankreich und England, zu großen Nationalstaaten wie den USA heute. Also auch da ist der Kapitalismus undogmatisch. Und natürlich ist der Kapitalismus auch undogmatisch, wenn es dazu kommt, die Frage, wie menschliche Arbeit mobilisiert wird. Und natürlich ist die Lohnarbeit ein wichtiger Teil der Geschichte des Kapitalismus. Aber wie mein Buch zeigt, ist auch die Geschichte der Sklaverei, die Geschichte des Kleinunternehmertums, der Schuldknechtschaft in der Landwirtschaft. Das sind alles Formen der Arbeit im Kapitalismus, die sich ständig neu kombiniert werden.
1: So, wir verabschieden Karin Schüler. Besten Dank, dass Sie sich gemeldet haben. Und ich trage Ihnen vor, Herr Beckert, was uns Gerhard Streminger geschrieben hat. Seine These lautet, der moderne Kapitalismus will nicht, dass Menschen glücklich und zufrieden sind. Die Werbung, schreibt er, macht uns ständig unzufrieden und unglücklich. Sie trommelt Menschen ein, dass sie an einem bestimmten Mangel leiden und gaukelt ihnen beim Kauf des Produkts ein kleines Paradies vor. Nur ungestillte Bedürfnisse, nur Menschen, die an einem Mangel zu leiden glauben, sind als Konsumenten interessant. Viele sind inzwischen geradezu süchtig nach Neuem und verführbar geworden. Der Kapitalismus bringt also in vieler Hinsicht Unruhe ins Leben, indem er immer neue Bedürfnisse kreiert und kreieren muss. Auf diese Weise schürt der Kapitalismus Ängste und Sorgen, meint Gerhard Streminger.
0: Ja, das ist eine interessante Beobachtung und natürlich bezieht sich das direkt auf unsere Diskussion vorher, dass eben der Kapitalismus nicht stillstehen kann, sondern dass der Kapitalismus eine Form des Wirtschaftens ist, die auf permanenten Wachstum angewiesen ist. Und natürlich ist dieser Wachstum auch darauf bezogen, dass neue Bedürfnisse erweckt werden und dass diese Bedürfnisse vorgeblich oder auch tatsächlich dann durch neue Waren befriedigt werden. Also das ist auf jeden Fall ein wichtiger Teil dieser Geschichte. Natürlich muss man ein bisschen vorsichtig sein, weil, wie wir ganz am Anfang diskutiert haben, gibt es natürlich auch viele menschliche Bedürfnisse, die, sagen wir mal, im 15. Jahrhundert nicht befriedigt worden sind, die aber absolut essentiell sind.
1: Absolut. Und zum Beispiel ein langes Leben.
0: Genau, und die der Kapitalismus eben auch bedient.
1: Aber wir nehmen das jetzt als gegeben hin, dass es immer Wachstum geben muss. Dabei ist das doch eigentlich ein Mysterium. Also angenommen, nehmen wir jetzt den reichsten Menschen der Welt, Elon Musk, würde sagen, ich habe mich geläutert, ich habe verstanden, dass ich jetzt so viel Geld habe, dass ich das nie zu Lebzeiten ausgeben kann. Ich nehme mir vor, im Jahr 2027 genauso viel Profit zu machen wie 26. Es muss nicht ein Dollar mehr sein. Angenommen, er würde das durchziehen, würde dann alles zusammenbrechen?
0: Nein, da würde überhaupt nicht zusammenbrechen. Das ist, glaube ich, genau deshalb müssen wir den Kapitalismus eben global verstehen und auch aus eher einer systemischen Perspektive als durch eine individuelle biografische Perspektive. Wenn Elon Musk heute sagen würde, dass er kein Geld mehr verdienen will und all sein Geld verschenkt, dann würde das vermutlich vielen Menschen gut tun. Aber es würde nicht den Kapitalismus an sich in Frage stellen, denn es gibt wenn wir uns die globale Ökonomie ansehen, dann ist, obwohl Elon Musk sehr, sehr wohlhabend ist, aber dann ist er trotzdem nur ein sehr, sehr kleiner Teil dieser globalen Ökonomie.
1: Aber ohne dass es mehr wird, geht es nicht?
0: Ohne dass es mehr wird, geht es nicht, weil eben die, wie wir gesagt haben, die prinzipielle Logik ist, die Investition von Kapital mit dem Ziel, weiteres Kapital zu produzieren. Und dafür braucht es natürlich, und das hat dann auch wieder was zu tun mit dem vorhergehenden Kommentar. Dazu braucht es der Entstehung immer weiterer Märkte und dann eben auch der Produkte, die diese Märkte bedienen. Und wir können ja beobachten, die kapitalistische Logik, und das ist quasi ein Kern dieses Buches, zu beschreiben, wie sich diese kapitalistische Logik ausdehnt. Und auf der einen Seite dehnt sie sich geografisch aus. Sie betrifft und organisiert das Wirtschaftsleben immer größere Territorien der Welt. Aber sie breitet sich nicht nur geografisch aus, sondern sie breitet sich auch sozial aus. Sie breitet sich in neue Bereiche des Lebens aus. Zum Beispiel vor 70 Jahren oder vor 100 Jahren haben auch in dem industrialisierten Westen die meisten Menschen die meisten Mahlzeiten zu Hause zubereitet. Also außerhalb der Logik des Marktes, wie wir vorhin eben auch diskutiert haben. Mhm. Und mittlerweile ist es so, dass zum Beispiel in USA, die Mehrzahl der Mahlzeiten werden in kommerziellen Establishments, also in Restaurants und ähnlichen Einrichtungen, zugenommen. Das heißt, da sehen wir die Logik des Marktes, wie sie sich ausgebreitet hat. Wir sehen, wie die Logik des Marktes sich heute ausbreitet, in wie Menschen ihre Partner finden. Wir sehen die Logik des Marktes, es werden jetzt unsere Vorlieben verkauft, ja, die irgendwie auf dem Internet zu finden sind. Also es gibt immer neue Bereiche des Lebens, die sich diese Kommodifizierung
1: Das ist interessant, worauf Sie hinweisen. Wir reden also nicht allein über ein ökonomisches System, sondern es ist eine Denkweise, die so nach und nach sich in alle möglichen Lebensbereiche hin ausbreitet. Nur fragt man sich, ob es nicht irgendwann, so wie sich Reiche überdehnen können, dass sie es dann nicht mehr beherrschen können, ob nicht auch der Kapitalismus sich überdehnen kann.
0: Ja, also darüber haben schon viele nachgedacht und das berührt natürlich die Frage der Zukunft des Kapitalismus und wie Sie wissen, ist die Zukunft schwer vorherzusehen.
1: Erst recht von Historikern.
0: Genau, ganz genau. wir sehen eben diese immer weitere Ausdehnung des Kapitalismus und natürlich, wie Sie sagen, vielleicht gibt es Grenzen dieser Ausdehnung. Also vielleicht, wenn sich die Logik des Marktes immer weiter ausdehnt, gibt es vielleicht irgendwann keine Bereiche mehr, in die sich diese Logik ausdehnen kann. Also das wäre eine Hürde der weiteren Expansion des Kapitalismus. Und dann natürlich, und das bezieht sich jetzt wieder auf die Diskussion, die wir vorher hatten, als Frau Herrmann über die Ökologie gesprochen hat, dass also die Logik des Kapitalismus ist eben die immer weitere Ausdehnung und gleichzeitig entfaltet sich aber diese Logik auf dem Planeten Erde und dieser Planet hat gewisse ökologische Grenzen. Die ökologische Logik ist nicht die Logik der immerwährenden Ausweitung und da könnten wir natürlich sehen, dass es einen tatsächlichen Konflikt gibt zwischen der fundamentalen Logik des Kapitalismus und der fundamentalen Logik der Welt, in der wir leben. Und in gewisser Weise, wie Sie hatten Elon Musk angesprochen, in gewisser Weise sind eben auch einige Unternehmer, wie zum Beispiel Elon Musk, schon sich dessen in gewisser Weise bewusst und versuchen deshalb eben einen Schritt über die Erde hinaus zu tun, in das Weltall hinein.
1: Ja, dann sind die künftigen Märkte halt irgendwo, wo man erstmal hinfliegen muss. Peter Karp in Köln, was haben Sie uns zu sagen? Willkommen, Herr Karp.
4: Ja, grüß Sie, guten Tag. Ich rufe aus Köln an, 83 Jahre. Ich würde dem Herrn Becker nicht so in allen Punkten zustimmen, weil ich meine, dass wir auf den Kern des Kapitalismus, dieser Verteilungslogik, zu wenig gekommen sind. Also die Hypothese ist, die Bedürfnisse der Menschen sind unendlich. Dem steht ein knappes Gütervolumen von 90 Billionen auf unserer Weltkugel gegenüber. Und die Menschen sind an diesem Prozess nach dem Gauss, immer wenn große Zahlen sind, unterschiedlich befähigt. Also es gibt ein paar sehr intelligente, ein paar dumme, gibt es den Durchschnitt. Aber wir haben dadurch, dass die Menschen, die Bedürfnisse unendlich sind, die Güter aber knapp sind, haben wir einen Konflikt. Wir brauchen also einen Konfliktlöser. Dieser Konfliktlöser ist sehr oft der Krieg gewesen.
1: Der Markt.
4: Ja, ein besserer Konfliktlöser ist der Preis. Der Preis ist ein Verdrängungsmechanismus, um das Gleichgewicht wiederherzustellen. Und darauf sind wir nicht gekommen. Und das ist eine sehr neutrale, jenseits von Moral und Ethik, eine Logik, die den Kapitalismus beherrscht. Und auch eine Aktie ist ein Gut, was manche Leute dann erwerben. Also die Bevölkerung ist gaussverteilt und in unterschiedlichem Maße geeignet sich an diesem Wettbewerb. Der Preis erzeugt ja den Wettbewerb und den Schwung des Kapitalismus. Dass dort Ausuferungen passieren, die negativ sind, deswegen haben wir eine soziale Marktwirtschaft. Und der Verteilungsprozess auf der Welt funktioniert auch nicht vernünftig, das ist richtig. Aber die positiven Eigenschaften des Kapitalismus, nämlich dass der Preis den Konflikt löst, da ist Herr Becker nicht drauf eingegangen.
1: Nö, das wird er bestimmt gleich tun. Ich will nur mal sagen, das ist schon interessant, was Sie hier in großer Nüchternheit vortragen. Also wenn Sie sagen, die Bedürfnisse sind unendlich, dann sorgen die Preise dafür, dass aber nur manche sich diese Bedürfnisse befriedigen können. Herr Beckert, ist das die Logik der Preisbildung im Kapitalismus?
0: Also der Preis spielt sicherlich eine wichtige Rolle und der Markt spielt eine wichtige Rolle im Kapitalismus, wie ich ganz am Anfang gesagt habe. Und ja, wie Herr Tremminger sagt... Herr Karp sagt, das ist eine andere Logik des Wirtschaftens. Also das ist eben genau der Kern des Argument dieses Buches, dass der Kapitalismus eine andere Art Logik des Wirtschaftens ist als zum Beispiel die feudale Ökonomie. Also wie Sie das eben auch zusammengefasst haben. Aber wo ich vielleicht widersprechen würde, ist, dass quasi die Verteilung der Güter dadurch erfolgt, dass manche Menschen befähigt sind, bessere Arbeit zu tun oder produktiver zu arbeiten als andere und deshalb also quasi mehrere Ressourcen haben und deshalb auf dem Markt in der Lage sind, mehr Güter zu erwerben. Und da muss ich sagen, dass der Markt eben ganz stark auch strukturiert ist, nicht nur durch relative Fähigkeiten, sondern der Markt ist auch ganz stark politisch strukturiert, der Markt ist ganz stark durch soziale Ungleichheit strukturiert, der Markt ist ganz stark auch durch politische Ungleichheiten oder sogar juristische Ungleichheiten strukturiert. Also das ist eben, da ist eben, es gibt einen Unterschied und das ist wiederum auch ein Kernargument des Buches. Es gibt einen großen Unterschied zwischen der Art und Weise, wie der Markt und der Kapitalismus konzeptionalisiert wird in den meisten Wirtschaftslehrbüchern und wie der Markt tatsächlich historisch funktioniert hat und auch historisch funktioniert.
1: Wir haben ja begonnen mit diesem historischen Gerichtsprozess in Massachusetts, dass da jemand angeklagt wurde im 17. Jahrhundert, weil er billig einkaufen und teuer verkaufen wollte, also richtig schön kapitalistisch gedacht hat, aber damals eben moralisch in den Senkel gestellt wurde. Wir haben, glaube ich, verstanden in dieser Stunde, Herr Beckert, dass es nicht allein um ökonomisches Handeln auf Märkten geht, sondern dass dahinter immer auch Denkweisen stecken. Und ich will einen Satz noch vortragen, den uns Kai Brüggemann geschrieben hat, und dann bin ich interessant, ob Sie zustimmen oder nicht. Bei ihm steht nämlich, die drei hauptsächlichen Antriebskräfte des Kapitalismus sind Geiz, Gier und Neid. Stimmt das oder stimmt das nicht?
0: Das ist sicherlich wichtig im Kapitalismus. Ich glaube, das sind auch Antriebskräfte, die wichtig sind in anderen Formen der Organisation des Wirtschaftslebens, also in gewisser Weise den Kapitalismus nicht historisch unterscheiden von anderen Wirtschaftsordnungen. Und natürlich wissen wir auch, dass Menschen auch sehr starke kooperative Tendenzen haben, auch solidarisch handeln können und solidarisch handeln wollen. Also ich glaube, die Idee, dass der Mensch quasi anthropologisch dadurch ausgezeichnet ist, in jeder Situation ausschließlich seinen eigenen Vorteil zu sehen, ist nicht mehr der aktuellen Forschung gerecht.
1: Ja, aber damit hat manches begonnen. Bei Adam Smith findet man genau diese Vorstellung. Kann man alles nachlesen, wie auch vieles andere in dem wirklich faszinierenden Buch von Sven Beckert, Kapitalismus, Geschichte einer Weltrevolution heißt es. Und erschienen ist es bei Rowohlt. Ich bedanke mich sehr für diese gemeinsame Stunde, Herr Beckert.
0: Ganz herzlichen Dank.
1: 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Den gibt es zum Beispiel bei ARD Sounds, aber auch dort, wo Sie vielleicht gewohnt sind, Ihre Podcasts zu finden. Nächsten Montag hören Sie hier ein Gespräch über Gerechtigkeit, das ich mit dem Schriftsteller, Juristen und Rechtsphilosophen Bernhard Schlink geführt habe. Und nun, danke fürs Zuhören. Grübeln Sie nicht zu viel.

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1: Die Nachrichten mit Markus Epping. Guten Abend. Europa soll eine gemeinsame Raketenabwehr bekommen. 9 europäische Verbündete haben in Paris eine entsprechende Zusammenarbeit verabredet, unter ihnen Frankreich, Großbritannien und Deutschland.

0: NRW-Kliniken mehrere Menschen gestorben. In einigen Fällen ermitteln Staatsanwaltschaften. Bei den Berliner Straf- und Zivilgerichten gibt es gerade schwere IT-Probleme. Seit dem Morgen können sich Richterinnen und Richter nicht auf den landeseigenen Servern einwählen. Dadurch kommen sie nicht an die elektronischen Akten heran, um Fälle bearbeiten zu können. In Ungarn spitzt sich der Machtkampf zwischen Regierungschef Modjo und Präsident Sulyok zu. Das Parlament hat ein Gesetz zur Absetzung des Präsidenten beschlossen. Es tritt allerdings nur in Kraft, wenn Sulyok selber unterschreibt. Tut er das nicht, droht Modjo ihm mit einem Amtsenthebungsverfahren. Der Vorwurf von Sulyok ist, dass er die Politik von Ex-Regierungschef Orbán mitgetragen habe.
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0: Die Stadt Dienstlaken hat ihr Wahrzeichen zurück. Das neue Glockenspiel hängt jetzt an der Stadtbibliothek und wird am Donnerstag feierlich eingeweiht. Christian Richter für WDR aktuell.
2: Die 16 Glocken wurden nach den Originalplänen von 1959 gefertigt und zwar in derselben Glockengießerei wie das ursprüngliche Dienstlakener Glockenspiel. Erstmals erklingen soll es um 16.16 Uhr, passend zur Zahl der Glocken. Das frühere Glockenspiel hatte jahrzehntelang die Dienstlakener Innenstadt geprägt. 2020 wurde es nach dem Verkauf des Gebäudes, an dem es angebracht war, abgehängt. Was mit den ursprünglichen Glocken passiert ist, ist bis heute ungeklärt. Das Verschwinden hatte damals für große Empörung in der Stadt gesorgt.
0: Das war WDR aktuell. Und das Wetter in Nordrhein-Westfalen. Heute Abend in Südwestfalen ganz vereinzelt Schauer und Gewitter. Es geht dann runter in der Nacht auf 15 Grad, in der Frühe örtlich Schauer. Morgen viel Sonne, am Nachmittag vor allem im Bergland teils kräftige Gewitter. Das sind die Höchstwerte morgen in Herford 28 Grad, in Unna 30 und in Düsseldorf 32 Grad. Und die Zeit, es wird 20.03 Uhr.
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3: Die Glocken der Herz-Jesu-Kirche in Singen. Vor 2020 war vor der Kirche noch ein Parkplatz, ein verschenkter, liebloser Ort im Stadtzentrum. Jetzt spielen hier Kinder, Eltern sitzen auf den Bänken, beide Cafés am Platz sind voll besetzt. Heute ist Samstag, Wochenmarkt. Bauern aus den umliegenden Dörfern verkaufen Obst, Gemüse, Käse. Mit dem Glockenschlag der Herz-Jesu-Kirche bin ich groß geworden, Tag ein, Tag aus. Als ich 11 war, zogen wir in die Alpenstraße, schräg gegenüber der Kirche. Zu jeder Tages- und Nachtzeit wusste ich, wie spät es ist. Später als Jugendlicher wurde mir die Stadt zu eng. Ich sehnte mich nach Großstadt, nach Anonymität, nach sein dürfen, wie man ist. In Singen nannten sie mich Gammler, weil ich lange Haare trug. Meine Verwandten wechselten die Straßenseite, wenn sie mich sahen, obwohl sie mich mochten. Mit 18 zog ich weg. Andere aber blieben oder zogen hierher. Singen hat heute rund 50.000 Einwohnerinnen und Einwohner.
4: Es ist ein Schmelztiegel der Kulturen.
5: Unser Oberbürgermeister Häusler hat mal den Spruch geprägt, Singen ist die Kultur- und Kunststadt zwischen Stuttgart und Zürich.
6: Da ich quasi Ursingener bin und meine Familie schon jetzt in der dritten oder vierten Generation in Singen wohnt, liebe ich diese Stadt über alles.
7: Darf ich das als eine Ausrede nutzen, nicht zur Schule zu gehen, weil ich auf dem Schulweg das Stadtbild ruiniere sozusagen? Ist das okay?
8: In meiner Grundschulklasse waren wir irgendwie 2 Deutsche, 7 Italiener, 5 Portugiesen, 4 Türken. Das war einfach für mich völlig normal und ich fand es immer faszinierend in Singen.
9: Du läufst durch Singen und von jeder Seite her total verschiedene Sprachen, wo du gar nicht mehr verstehst.
10: Singen ist eine ehrliche Stadt mit ihrer ganzen Vielfalt.
3: Nun bin ich also zurück. In Singen am Hohentwiel, an der Grenze zur Schweiz.
11: Zwischen Werkbank und Wahlurne. Die Stadt Singen nach der Landtagswahl.
12: Man muss ein Industriemensch sein, das gebe ich zu. Aber ja, eigentlich sind es nette, tolle, friedliche Menschen hier in Singen.
11: Ein Feature von Charlie Kowalczyk.
3: Ein Jahr lang fahre ich immer wieder hierher, in diese Stadt, in die täglich fast 17.000 Menschen zur Arbeit pendeln. Kann ich mich hier noch zu Hause fühlen?

0: Bei der Bundestagswahl 2025 wurde die AfD stärkste Partei mit 28,6%. Wie kann das sein? Wie ist es dazu gekommen? Wird die AfD ein solches Ergebnis am 8. März 2026 bei der Landtagswahl in Baden-Württemberg wiederholen?
1: So, hallo und herzlich willkommen zur Podiumsdiskussion. Ich bin Niklas, der stellvertretende Schülersprecher der HGS.
0: Hohentwiel Gewerbeschule Singen.
1: Die Landtagskandidaten, einmal einen Applaus bitte.
2: Demokratie lebt von Beteiligung und es ist unsere Aufgabe, sie am Leben zu erhalten. Deswegen traut euch, Fragen zu stellen, geht respektvoll bitte miteinander um, habt eure Handys in der Tasche und geht alle am 8. 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
3: Die Zeit ist reif. Jetzt mal ehrlich. AfD in Baden-Württemberg. Wahlplakat der AfD, Landtagswahl 2026.
4: Ja, dass die richtige gewählt wäre jetzt diesmal. Ja, die, wo dafür sorgen wollen, dass Deutschland wieder aufwärts geht. Oder? Und nicht immer die hier alles kaputt machen.
0: Warum hat die AfD so großen Erfolg in Singen? Weil es eine Industriestadt ist? Weil über die Hälfte der Bevölkerung einen Migrationshintergrund hat? Oder gibt es andere Ursachen? Um das herauszubekommen, treffe ich mich mit vielen Leuten in Singen.
5: Singen ist eine junge und dynamische Stadt. Eine Stadt mit vielen Nationen. Also auf Neudeutsch eine Multikulti-Stadt. Wir sind eine Stadt mit einer großen Tradition im Bereich der Industrie. Wir leben in einer wunderschönen Landschaft. Wir haben gute Schule. Einfach eine rundum attraktive Stadt in unmittelbarer Nähe zum Bodensee. Tolle Arbeitsplätze und ein tolles Freizeitangebot. Ich genieße diese Stadt, weil sie einfach sehr bodenständig ist, sehr ehrlich ist, sehr direkt ist und auch mit ihren Problemen, die, glaube ich, jede Stadt hat, nicht hinter Berge hält, sondern versucht, die Probleme auch zu lösen.
0: In Singen leben Menschen aus über 100 Nationen, sagt Oberbürgermeister Bernd Häusler von der CDU. Manche schon seit Jahrzehnten, andere erst seit wenigen Jahren.
5: Das Thema Migration war im Bundestagswahlkampf ein großes Thema oder war fast das Hauptthema, ein Schlüsselthema. Natürlich auch noch angetrieben durch Vorfälle, die wir um die Weihnachtszeit hatten oder kurz nach der Weihnachtszeit, also kurz vor der Bundestagswahl mit Attentaten, die es gab. Ich muss aber ehrlicherweise auch sagen, wir hatten auch bei der Kommunalwahl bei der AfD ein sehr, sehr gutes Wahlergebnis für die AfD. Von 4 Bewerbern der AfD sind 3 in den Gemeinderat gekommen und hatten außerordentlich hohe Stimmenzahlen.
0: Singens Bevölkerung wuchs seit Ende des 19. Jahrhunderts schnell, weil sich durch die Grenznähe Schweizer Industrieunternehmen angesiedelt haben. Die waren auf Arbeitsmigration angewiesen. Ende der 50er, Anfang der 60er Jahre kamen sogenannte Gastarbeiter nach Singen, um vor allem bei den Aluwerken, bei der Georg Fischer AG, die man hier Fitting nennt, oder bei Maggi zu arbeiten.
6: Für mich persönlich ist Singen ohne diese 3 Großbetriebe nicht vorstellbar.
0: Heinrich Holl hat in den Aluwerken in Singen seine Ausbildung gemacht und arbeitete dort 50 Jahre lang. Zuletzt als Betriebsratsvorsitzender bei den Constelium-Werken. Constelium Singen ist eines der weltweit führenden Unternehmen in der Herstellung von Aluminiumprodukten, zum Beispiel von Verschlussblechen und Aluminiumbändern für die Automobilindustrie. Seit 2020 ist Heinrich Holl in Rente.
6: Ich selber habe mit meinem Team, im Betriebsratsteam, immer darum gekämpft, dass wir unseren Standard in Alu mit so viel wie möglich Arbeitskräften halten und halten konnten. Okay, der Wandel der Zeit hat natürlich schon auch immer dazu geführt, Aufteilung der Firma, andere Eigentümerstrukturen. Aber es ist uns doch immer nur gelungen, einen relativ großen Anteil an Beschäftigten zu halten am Standort.
0: Aber wie lange noch? In den Aluwerken wächst die Sorge um die Zukunft des Industriestandortes Singen, befürchten die Betriebsratsvorsitzenden der 3 Unternehmen Constelium, Amcor und 3A Composites. Grund seien steigende Energiepreise sowie Angebote von ausländischen Billiganbietern. Noch seien über 3.300 Menschen auf dem Gelände der Aluwerke sowie im Nachbarort Gottmadingen beschäftigt.
7: Wir haben 50 Jahre lang aus Russland Gas, Öl und seltene Erde alles gekriegt. Wir waren konkurrenzfähig. Wir haben ganze Welt unsere Ware verkaufen können. Ja, jetzt ist es vorbei, weil Wir kriegen von unseren Freunden die Ressourcen. Die sind 3-4 Mal teurer.
0: So wie der Singener AfD-Gemeinderat Waldemar Koschel denken viele, vor allem in den Betrieben. Trotz einer relativ geringen Arbeitslosenquote von 6,0% in Singen im Februar 2026, in Baden-Württemberg ist sie zum gleichen Zeitpunkt bei 4,8%, haben viele Angst um ihren Arbeitsplatz. Die AfD macht die Energiepreise im Landtagswahlkampf zu einem ihrer großen Themen, neben der Migration. In Singen stoßen sie dabei auf offene Ohren.
3: Dies ist dein Land. Jetzt mal ehrlich. AfD Baden-Württemberg.
0: Und dann gibt es noch die Maggi GmbH, eine Tochtergesellschaft der Nestlé Deutschland AG. Mit den Gerüchen von Maggi über der Stadt bin ich groß geworden. Trotz Krisen lebt Singen heute immer noch gut von seinen Industrieunternehmen. Auch das Handwerk und Zulieferbetriebe profitieren, sagt Bernhard Grunewald, Vorsitzender des Vereins Integration in Singen, kurz INSI genannt.
8: Singen ist von einem kleinen, unbedeutenden Dorf Mitte des vorvorigen Jahrhunderts zu der Stadt, zuerst zu einer Kleinstadt, aber dann zu einer Gemeinde hochgewachsen, die am schnellsten gewachsen ist in ganz Deutschland. Zwischen 1895 und 1975 war Singen die Stadt mit dem größten Einwohnerzuwachs, 1600%. Singen hat seine Wertschöpfungskette seit dem Zuzug der Schweizer Unternehmen, sprich der Fitting, der Alu von Maggi, halten können. Und Singen ist heute mit 27.000 sozialversicherungspflichtigen Arbeitsplätzen ein Arbeitsmagnet geblieben.
0: Ab Ende der 1950er Jahre kamen italienische Arbeiter nach Singen. Ohne sie hätte es keinen Wirtschaftsaufschwung gegeben. Dennoch reagierte die einheimische Bevölkerung abweisend. Ithaka-Matratzen, Spaghettifresser wurden sie gerufen. Ich erinnere mich noch sehr gut daran, dass es in unserer Schule hieß:
3: Italiener, freche Kogel, fresse viele Brot, Messernämme, Ransesteche, sind die Kerle tot.
8: Als die geflüchteten Menschen nach Singen kamen vor 10 Jahren, hat das alte Wunden aufgerissen, weil da hat Singen Willkommenskultur gezeigt. Das war früher anders und das sitzt auch ein bisschen unter der Haut. Diese Narbe ist noch nicht ganz geschlossen. Und im Dialog mit vielen Menschen, die hier im Laufe von Jahrzehnten zugewandert sind. Wir haben einen kroatischen Verein, der ist älter als 50 Jahre. Die Spanier sind länger als 50 Jahre hier. Die Türken sind auch länger als 40 Jahre hier. Wir haben gemerkt, das war eine gefühlte Erinnerung an den damaligen Schmerz, nicht unbedingt willkommen zu sein. Zwar als Arbeitskräfte willkommen, aber als Menschen nicht unbedingt gelitten. Es gab viele böse Schimpfworte damals.
9: Damals waren 8 Stunden auf Papier. Aber man musste 10-12 Stunden arbeiten. Es gab keinen Samstag und Sonntag, nicht Pflicht, aber man hat so viel Arbeit. Damals hast du Zuschüsse gekriegt, Nachtzuschüsse, Sonntagzulage, es war lohnend. Ich war schon 17, halbe Stunde Pause, muss man länger arbeiten, die Pause. Überstunden, manchmal ist es 2:30 geworden. Man war froh, eine Arbeit zu kriegen. Manchmal müssten wir schon 2 anfangen, morgens.
0: Vito Giudice Pietro ist einer dieser Gastarbeiter der ersten Generation, die heute noch in Singen leben, mit Kindern und Enkelkindern. Als er in Singen ankam, so erinnert er sich, hatten die deutschen Eltern Angst, dass sich ihre Töchter auf einen Italiener einlassen könnten. Herzlichkeit sei damals ein Fremdwort gewesen.
9: Man wollte uns nicht akzeptieren. Es war schwere Wohnungen, private Wohnungen zu finden. Na, Italiener mieten wir keine Wohnung, kein Zimmer. Ich kann mich gut erinnern, weil ich bin mit den Kollegen mit der Zeit, mit vielen Kollegen, die Zimmer gesucht oder Wohnungen, damit die Frau kommen könnte. Nee, Italiener vermieten wir nicht, obwohl stand zu vermieten. Es war schwer, schwere Zeit.
0: Meine Grundschullehrerin lobte mich. Ich würde so gut Deutsch sprechen. Nur, ich konnte gar keine andere Sprache. In meiner Kindheit fiel man in Singen noch auf, wenn man Kowalczyk hieß. Heute spielen Namen hier keine große Rolle mehr. Fatima Gomes ist in Deutschland geboren. Ihre Eltern sind aus Portugal. Sie lebt ziemlich gern in Singen, erzählt sie. Aber die Stadt habe sich nicht nur positiv verändert.
10: Die schlechte Seite sehe ich in der hohen Kriminalität. Muss nicht unbedingt sein, dass das nur die Ausländer sind. Das will ich ja gar nicht behaupten. Aber das hat schon zugenommen, finde ich. Und wenn man immer die Berichte sieht, sind es halt doch immer, fast immer diese Leute, wo halt entweder geflüchtet sind oder noch nicht so lange hier sind und nicht integriert sind und das nicht annehmen. In jedem Land gibt's halt Vorschriften, an die man sich halten sollte, damit es funktioniert. Und die Leute nehmen das halt nicht an. So sehe ich das.
0: Immer wieder höre ich von Bürgerinnen und Bürgern, dass die Kriminalität in Singen seit 2015 stark zugenommen habe. Auch das macht die AfD im Landtagswahlkampf zu einem ihrer Themen. Ich hake beim Leiter des Singener Polizeireviers, Andreas Stachel, nach. Am Telefon teilt er mir mit, dass die Straftaten 2025 im Vergleich zu den Jahren davor deutlich zurückgegangen sind. Lediglich der Straftatbestand des Messerangriffs im öffentlichen Raum hat leicht zugenommen. 8 Angriffe wurden 2025 erfasst.
11: Okay, ihr seid ja schon so ein bisschen vorab informiert worden von mir. Das heißt, Herr Kowalczyk ist da heute aus Berlin angereist, extra zum Thema, wie ja gesagt, es geht um das Thema AfD und Singen. Ich glaube, da wird er gleich selber noch mehr dazu euch sagen können.
12: Ja, hallo zusammen, ich bin Charlie Kowalczyk. Ich bin geboren in Singen. Also ich habe die ersten 18 Jahre meines Lebens hier verbracht und die letzten 2 Jahre hier in der
0: 24. Februar 2026. Noch 12 Tage bis zur Landtagswahl am 8. März in Baden-Württemberg. Ich bin heute in der Hohentwiel-Gewerbeschule in Singen zu Gast. 12 Auszubildende der Elektrotechnik im 2. Schuljahr diskutieren über die AfD.
13: War für Remigration von illegalen Einwanderern. Und da wurde man sofort eben als Nazi beleidigt. Sofort, ja, Drecks-Nazi, weiß was ich was. Es ist mehr oder weniger ein Tabuthema, wo man wirklich auch mittlerweile schon aufpassen muss, wo man sowas sagt, weil es kann schon gut sein, dass du auf einmal Flaschen an den Kopf kriegst, weil du was Falsches sagst.
14: Das liegt daran, dass Remigration ein Nazi-Begriff ist. Der kommt aus der Identitären Bewegung und die Identitären ist eine Nazi-Vereinigung und dementsprechend ist es ein Nazi-Begriff und jeder, der den Begriff benutzt, finde ich, sollte auch zumindest darüber aufgeklärt sein, woher denn kommt.
15: Also ich muss sagen, ich habe schon sehr viel AfD-Wahlprogramm-Videos auf meinen For You. Die Anhänger, in Anführungszeichen würde ich jetzt sagen, die sind mir zu rechtsextrem. Aber die etwas weniger radikale oder die nicht radikale Seite der AfD, die spricht mich auch schon an.
0: Ich erzähle den Auszubildenden von meinem Radioprojekt, dass ich nach Gründen suche, warum die AfD in Singen so stark ist, warum besonders viele junge Männer sich dieser Partei so nahe fühlen. Ich bitte die Schüler um ihre ehrliche Meinung. Namen würde ich keine veröffentlichen.
15: Ich glaube, Deutschland hat an sich einfach die Schnauze voll jetzt, Leute aufzunehmen. Wir sehen, wir haben viele Probleme. Aber meine Angst steht dahinter, wann hört man auf und wo fängt man an? So, wer darf bleiben, wer muss gehen?
14: Grundlegend war ich früher queerenfeindlich und ausländerfeindlich. Jedoch habe ich bemerkt, dass vieles in Deutschland ohne diese Person, ob Ausländer oder queere Person, nicht mehr funktionieren würde. Und dass jeder Mensch so okay ist, wie er ist und auch hier ein Recht in Deutschland hat.
0: 80-90% aller Schülerinnen und Schüler der Hohentwiel-Gewerbeschule haben einen Migrationshintergrund. Die Elektrotechnik-Azubis in dieser Klasse haben Wurzeln in Rumänien, Russland, Türkei, Polen, den USA und in arabischen Staaten, sagt der Lehrer Werner Rietzschel.
13: Ich bin auch zweite Generation hier und ich habe auch mit meinen Eltern viel über dieses Thema mit AfD geredet. Und auch die sind ja in Russland geboren und hierher gekommen. Und da ist dann auch irgendwie nervig, wenn man auf legalem Weg hierher kommt, sich das wirklich alles arbeiten muss und dann kommt jetzt irgendjemand einfach so über die Grenzen und bekommt alles, was ich auch bekomme, obwohl er nicht mal arbeiten geht.
15: Und ich glaube, dass einfach diese jungen Parteien, die jetzt neu kommen, einfach, man hat keine Erfahrung mit denen gemacht, glaube ich. Die Leute wollen jetzt mal sehen, wie es ist. Also ich finde, komplett die AfD zu verbieten, nur weil jetzt ein Teil zu extrem ist, ich verstehe, warum man es machen sollte oder warum Leute das sagen, dass man es machen soll. Aber ich finde auch, irgendwo ist es auch meine Meinung, wo dann verboten wird.
0: Die Mehrzahl der Azubis ist sich beim Umgang mit der AfD einig. Die Migration ist ihr großes Thema. Straftäter sollen sofort abgeschoben werden. Und die AfD soll nicht verboten werden. Nur zu radikal dürfe die AfD ihrer Ansicht nach auch nicht werden. Rechtsextremismus lehnen sie ab. Nur einer der 12 Schüler möchte die AfD verbieten. Bei der Diskussion um Homosexualität und geschlechtliche Identität geht es hoch her.
13: Ich finde, wenn man mal die Videos anschaut von den CSDs, die Menschen laufen da wie in einem Stripclub rum. Ich meine, okay, Stripclub ist ab 18, aber die Berliner Straße ist ja für alle zugänglich.
14: Also ich glaube, dass es auch mit den traditionellen Familienbildern zusammenhängt. Und da denke ich, oder zumindest weiß ich es auch von mir früher, dass man sich dadurch angegriffen fühlt und denkt, ja, dann habe ich ja keine Autorität mehr. Ey, lass mal die AfD wählen, weil die wollen nicht, dass noch gleicher gestellt wird und dass wir Männer nicht nur zur Familie gehören, sondern dass wir weiterhin der Kopf der Familie sind. Und das wird auch durch Social Media wieder gefördert.
15: Ich bin mit meiner Partnerin auf Augenhöhe und das, denke ich, bleibt auch so. Alles 50-50.
0: Ich bedanke mich am Ende der Schulstunde dafür, dass sich die Auszubildenden, es sind ausschließlich junge, männliche Erwachsene um die 18, auf eine Diskussion eingelassen haben. Und sie freuen sich darüber, dass mich ihre Meinung interessiert.
12: Jedenfalls Dankeschön. Ja,
3: Kraft, Wille, Zukunft. Frohnmeier. Jetzt mal ehrlich. AfD Baden-Württemberg.
16: Dass die AfD groß rauskommt. Also kann es nicht mehr weitergehen. Ich bin preis so hoch, das ist schon wahnsinnig.
5: Was sich verändert hat, das muss man ganz klar sagen, seit 2014-15, sprich seit nachher auch die Flüchtlingswelle mit großen Zahlen auf Deutschland zugerollt ist, auf Europa zugerollt ist, hat Singen sicherlich auch einen wesentlichen Anteil dieser Flüchtlinge bei uns im Landkreis Konstanz aufgenommen.
0: Oberbürgermeister Bernd Häusler.
5: Und seitdem hat sich das Bild auch der Singener Innenstadt in den letzten Jahren nochmals verändert, sprich die Zahl der Sprachen und die Anzahl der Menschen, die man auch sieht, dass sie aus einem anderen Kulturkreis herkommen, aus einem anderen religiösen Kreis herkommen, das spürt man schon auch und sieht es in der Stadt, dass sich das Bild auch verändert hat.
6: Ich habe seine Ehre immer gehört, die deutsche Rechtsstaatlichkeit, die geht zu soft mit Kriminellen um aus diesen Ländern. Das habe ich jetzt gerade auch wiederholt gehört, so von türkischen Männern, Frau, die sagen, das sollte man sehen, wie das ist, wenn es bei uns im Land wäre. Warum lasst ihr euch das gefallen? Ich kenne auch einige Türken sehr gut, die schon lange deutsche Staatsangehörige haben, die dann auch keinen Hehl draus machen. Die sagen, um da rigider vorzugehen, sind wir schon bereit, AfD zu wählen.
0: Ich höre immer wieder, dass viele Beschäftigte in den Betrieben, im Handwerk, die AfD wählen. Die politische Haltung seiner ehemaligen Kolleginnen und Kollegen habe sich verändert, sagt Heinrich Holl. Zuerst durch die Flüchtlingskrise 2015, später auch durch die Aufforderung, in der Corona-Pandemie sich impfen zu lassen.
6: Es ist schwierig zu erklären, aber es gab, wie gesagt, so eine Phase, als die Flüchtlingswelle war. Da kam es erst einmal überhaupt so die Thematik in der Arbeitnehmerschaft. Ja, die AfD, die kann da Abhilfe schaffen. Da habe ich das schon massiv mitgekriegt vom Bürger, die dann gesagt haben, jetzt haben die so schöne Wohnungen und XY alleinerziehend muss in diesem Loch wohnen. Das kann ich sagen. Also kam die Diskussion dann schon hoch.
7: Dass die AfD stark ist, das haben wir ja schon die letzten Jahre erlebt. Aber dass sie sozusagen bei den Zweitstimmen die stärkste Partei ist, hat uns doch überrascht.
0: Walafried Schrott, Gemeinderatsmitglied und Urgestein der SPD.
7: Wir haben auch viele Russlanddeutsche aufgenommen und jetzt auch viele Migranten, Flüchtlinge seit 2015 und auch schon vorher. Und wir hatten eigentlich immer eine ganz offene und stolze Kultur in Singen. Es hat sich insofern verändert, weil ich schon glaube, dass mit der Integration auch der Gastarbeiter und auch zum Teil Russlanddeutscher, die sind aufgestiegen, haben sich Wohlstand erarbeitet und schauen jetzt zum Teil mit einem großen Schuss Neid.
6: Die IG Metall hat das ja mal untersucht und hat ja schon festgestellt mit Entsetzen, dass relativ viele Mitglieder auch AfD-lastig sind. Die IG Metall hat dann schon klar Position gegen die AfD bezogen, was teilweise auch tatsächlich dazu geführt hat, dass manche gesagt haben, wenn die sich so klar gegen die AfD aussprechen, treten wir aus.
0: Baden-Württembergs Industrie leidet unter der aktuellen Wirtschaftskrise besonders. Sie ist vom Export abhängig. Viele haben Angst um ihren Arbeitsplatz. Andererseits fehlt es in vielen Branchen an Fachkräften, im Gesundheitswesen, auch beim Handwerk. Singen liegt nur 6 Kilometer von der Schweizer Grenze entfernt. Deshalb arbeiten viele in der Schweiz. Dort kann man wesentlich mehr verdienen. Mit deutschen Fachkräften allein, so wie es die AfD suggeriert, meint Heinrich Holl, kann man das Problem des Personalmangels in Kliniken und Pflegeheimen zum Beispiel nicht lösen.
6: Wenn ich jetzt diese Theorie von der AfD umsetzen würde, ich sage es jetzt knallhart, das wäre Euthanasie. Die Menschen hätten keine Überlebenschance. Und ich kann Ihnen nur eines sagen, mit all den Menschen, die da waren, die waren mit alles zufrieden, die kamen zwar von der ganzen Welt mittlerweile, die kamen von Korea, die kamen von den Philippinen, die kamen von Südamerika. Also das ist nicht nur im Krankenhaus so, ich behaupte, in vielen Pflegeheimen wäre das ein ganz großes Problem.
17: Wir sind an einer qualifizierten Zuwanderung, sind wir auch interessiert. Also das heißt, wir wollen alle nach Hause schicken, das ist Quatsch. Aber wer sich hier nicht benehmen kann, der muss nach Hause gehen. Das heißt, wir dringen darauf, dass diese Gesetze, die wir haben, auch eingehalten werden.
18: Thema Ausländer kommen her und würden nicht arbeiten. Haben wir uns denn schon mal gefragt, wie schwer wir es den Menschen eigentlich machen, Zugang zum Arbeitsmarkt zu finden? Menschen warten teilweise jahrelang auf eine Arbeitserlaubnis.
19: Ja, ich wollte fragen, vor allem jetzt auch an Herrn Eisenhut, was passiert denn mit den Leuten, die man abschiebt, also gerade die Kriminellen? In manchen Ländern droht für Kriminelle die Todesstrafe, ja, und manche müssen in Heimatländer zurück, wo Krieg existiert. Schicken Sie die dann nicht in den Tod?
20: Wenn wir kommen, dann wird aufgeräumt, dann wird ausgemistet. Dann wird wieder Politik für das Volk und zwar nur für das Volk gemacht. Denn wir sind das Volk.
0: Markus Frohnmeier, Kandidat der AfD für das Amt des Ministerpräsidenten in Baden-Württemberg, bei einer Rede 2015 in Erfurt. Ich treffe mich mit Mitgliedern des Gemeinderats in Singen. Gibt es dort eine Zusammenarbeit mit den Vertretern der AfD?
21: Die Fraktion besteht nur aus 2. Und die fallen eigentlich überhaupt nicht auf. Die stimmen immer mit der CDU ab, also haben keine eigenen Ideen, haben keine eigenen Meinungen, melden sich nicht zu Wort, beteiligen sich nur durch ihre Anwesenheit.
0: Regina Henke ist Mitglied der Partei Die Grünen. Sie ist sowohl im Gemeinderat als auch im Kreistag des Landkreises Konstanz. Gegenüber der AfD und ihrer Mitglieder übt sie scharfe Kritik.
21: Was hat die Kollegin Bröske letztendlich gesagt von der FDP? Das sind ja so Christkindle, wie man bei uns sagt. Aber die sind keine Christkindle, sondern die sind einfach Mitglieder einer rechtsradikalen Partei. Selbst wenn sie gar nichts sagen.
0: Sie meint die AfD-Abgeordneten im Singener Gemeinderat.
21: Ganz anders ist es allerdings im Kreistag. Da haben wir jetzt auch gerade in der letzten Sitzung erlebt, die überschütten einem mit Anträgen, alle Ausgaben für Klimaschutz zum Beispiel erstmal abzuschaffen, Beflaggung aller landkreiseigenen Gebäude. Bei der Vorstellung dieser Anträge, also da wurde dann wirklich klar, wes Geistes Kind die sind. Also ganz übel gegen die Altparteien, Kartellparteien, linksgrün versiffte Jugendliche, denen man dann erstmal zeigen muss, was die Flagge bedeutet und dergleichen.
0: Ich will nicht von der Stärke der AfD in Singen schreiben, ohne mit der lokalen AfD zu sprechen. Mit welchen Argumenten erreichen sie ihre Wählerinnen und Wähler? Gibt es im Gemeinderat eine Brandmauer? Wie arbeiten die beiden AfD-Gemeinderäte im Kommunalparlament? Ich will die AfD in Singen kennenlernen. Nur ganz so einfach wird es nicht. Am 6. Mai 2025 schrieb ich André Rehm, dem Sprecher des Ortsverbandes der AfD in Singen. Er sei bereit zu einem Interview, ich solle ihm meine Fragen rechtzeitig zuschicken. 2 Wochen vor dem Interviewtermin sagt er ab. Die Lokalzeitung, der Südkurier, behandle ihn medial unschön. Der Südkurier schrieb:
20: Sein Vorstrafenregister umfasst Einträge wegen Urkundenfälschung, schwerer Körperverletzung, Diebstahl und illegalem Waffenbesitz.
0: Nun könne er nicht mehr für die AfD sprechen, schreibt er mir. Kurz danach tritt er aus der Partei aus.
20: Das Landgericht Konstanz hat André Rehm im Juni 2025 wegen gefährlicher Körperverletzung, versuchter Nötigung und Bedrohung zu einer Freiheitsstrafe von 11 Monaten ohne Bewährung verurteilt. Rehm legte Revision gegen das Urteil ein. Die Revision wurde vom Oberlandesgericht Karlsruhe im Oktober 2025 einstimmig als unbegründet verworfen. Das Urteil ist somit rechtskräftig.
0: André Rehm ist auch Nachrücker eines ausgeschiedenen AfD-Abgeordneten im Gemeinderat der Stadt Singen. Aber bisher hat er sein Mandat nicht angenommen. Somit hat die AfD nur 2 Sitze im Gemeinderat. Ich versuche vor meinen Reisen nach Singen weiter Kontakt zur örtlichen AfD zu bekommen. Zuerst über den AfD-Kreisvorstand in Konstanz. Keine Reaktion. Dann über Bernhard Eisenhut, Abgeordneter des Wahlkreises Singen-Stockach im Stuttgarter Landtag. Aussichtslos. Auch die AfD-Gemeinderäte reagieren nicht auf meine Anfragen. Kurz vor Weihnachten 2025 fahre ich nach Singen zur Gemeinderatssitzung und bitte die beiden AfD-Gemeinderäte Georg Borchert und Waldemar Koschel vor Ort um ein Interview. Endlich klappt es.
1: Mein Name ist Georg Borchert, geboren in Ahlenstein, Ostpreußen. Ich bin schon seit 4 Jahren Mitglied. Ja, und dann habe ich den Waldemar mit reingezogen und so kämpfen wir da miteinander.
7: Mein Name ist Waldemar Koschel, ich bin Russlandsdeutscher, ich bin geboren in Ural und bin seit 50 Jahren schon in Deutschland.
0: Die beiden Freunde sind seit 2024 Gemeinderäte. Wir treffen uns in der Schreinerei von Georg Borchert. Wie war es für Sie, als Ihr ehemaliger Sprecher André Rehm vom Gericht verurteilt wurde? Wussten Sie von seiner Vergangenheit?
1: Das hat uns alle erschüttert und darüber möchte ich auch nicht viel erzählen, weil da hätte unsere Vorgesetzten hätten können polizeiliches Führungszeugnis beantragen und dann war er noch Vorsitzender im Ortsverband und das hat man auch zugelassen. Und dann wälzt sich seine Vergangenheit auf uns zwei ab. Ne? Dann müssen wir das auch noch mittragen, wofür wir nichts kennen.
0: Die AfD in Singen war froh, dass sie überhaupt 4 Kandidaten gefunden hat. Das sei wirklich ein Problem der Partei. Es gäbe die Befürchtung, eine Kandidatur könnte persönliche Nachteile bringen.
1: Man hat mir gesagt, dass wenn ich in die AfD gehe, dass wir sogar aus der ALU rausfliegen können. Und ALU ist ja unser Hauptarbeitgeber.
0: Die Aluminiumwerke Singen.
1: Aber das hat sich nicht bewahrheitet. Ich muss fast sagen, im Gegenteil. Weil auch dort viele Mitglieder der AfD in der ALU arbeiten und die sind der Meister und Abteilungsleiter und. Und das hat uns sogar noch mehr Arbeit gebracht, wie wir gedacht haben. Aber ich hatte am Anfang schon Angst gehabt.
0: Die AfD ist noch eine recht junge Partei. Haben Sie selbst Schwierigkeiten mit Rechtsextremisten in der AfD?
1: Ich bin da nicht so parteiverrückt. Es könnte einiges besser sein und ich mag auch den Herr Höcke, obwohl der ja verboten ist, ja. Aber wenn er redet, das mag ich auch. Wir passen uns an und wir haben unsere Meinung und wir wollen da niemandem schaden.
0: Gibt es im Gemeinderat eine Brandmauer?
1: Im Gemeinderat, egal welche Parteien das sind, wir kämpfen ja gemeinsam um wohl unsere Stadt. Und hauptsächlich mit der CDU. Wir sind da keine Parteifeinde und mit Brandmauer oder so. Wir haben schon einiges miteinander und auch positiv gut abgestimmt. Meiner Meinung nach ist die AfD der verlängerte Arm der CDU zu guten Zeiten, wie doch Helmut Kohl und die Vorgänger da waren. Und nachher, wie die Merkel das übernommen hat, ist es halt bergab gegangen.
7: Ich will Deutschland so, wie ich es kennengelernt habe, wo Gerechtigkeit stand, wo kleine Firmen mit 20, 30 Personen, das war wie eine Familie. Die Menschenrechte waren da, man ging zur Gewerkschaft, man hat das Problem gelöst. So habe ich Deutschland kennengelernt und so möchte ich wieder.
0: Waldemar Koschel erzählt, dass er eine große Nähe zu Russland habe. Deutschland müsse wieder die Freundschaft zu Russland pflegen, so wie früher. In Singen würden viele Russlanddeutsche, Kroaten, Menschen, die aus Ostblockstaaten gekommen seien, AfD wählen.
7: Dieser Krieg, das ist nicht unser Krieg.
2: Sie meinen den Krieg mit der Ukraine?
7: Mit Ukraine. Der Krieg mit Ukraine geht uns nichts an. Ukraine, das ist richtige Nazi. Und die russische Volk verteidigt ihr eigenes Volk. Die Menschen wurden dort so stranguliert, die dürfen nicht Russisch reden. Sie haben Kirche zerstört von Russen. Alles.
0: Zum Ende unseres Treffens zeigt mir Georg Borchardt seine Schreinerei.
1: Wir stehen jetzt im Büro, wo die Chefs sitzen und die Betriebsleitung. Und ich schenke ihnen ein von mir persönlich gemachtes Vesperbrett.
0: Bis vor kurzem arbeiteten 12 Beschäftigte in der Schreinerei. Nun sind es noch 8. Sein Sohn führt den Betrieb.
1: Mein Hobby, sich im Ganzen den Gitarren widmet.
0: Die Schreinerei liegt im Industriegebiet von Singen. In meiner Kindheit waren da Bäume und Felder.
1: Das sind 1500 Kilometer.
4: Ja, bin ich auch da. Guck mal, auch
1: weit. Er kommt aus
4: Bielna. Guck mal, da.
1: Ja. Bosnien. Wir haben auch Flüchtlinge beschäftigt. Wir haben einen aus Afghanistan. Dem habe ich auch den Aufenthalt gerettet. Der kam hier mit 14 aus Afghanistan und dann hat er bei uns Praktikum gemacht. Und dann hieß es von seinen Betreuern, wenn er keine Lehrstelle kriegt, dann wird er abgeschoben. Und den haben wir hier genommen und den haben wir bis heute. Und dann hat er ja noch seine Kollegen gehabt und die auch so in Abschiebung waren. Und auch denen habe ich Lehrstellen besorgt. Einer Automechaniker, einer als Elektriker und einer Landschaftsgärtner. Die sind heute mir noch dankbar, dass ich denen geholfen habe, sonst wären die heute weg.
0: Dann verabschieden wir uns voneinander. Waldemar Koschel nickt freundlich und lächelt.
7: Nur ich denke, ihr versteht das. Mehr oder weniger habe ich den Eindruck, dass ihr seid auch Sympathisant von AfD. Ist das richtig?
2: Nein, Sympathisant bin ich nicht. Nein. Nein, ich bin nicht Sympathisant. Ich möchte so mit Ihnen sprechen und möchte hören, was Sie denken.
22: Ich wünsche mir, dass die Linken das Rennen machen.
23: Ich wünsche mir heute ein starkes Ergebnis für die CDU und dass Manuel Hagel Ministerpräsident wird.
24: Wenn? Ja. Grüner, oder?
22: Dass es so bleibt, wie es ist, das wünsche ich mir. Naja, okay, könnte ein bisschen grüner sein.
13: Dass die AfD gewinnt.
20: Du siehst es doch auch. Für Sie in den Landtag. Bernhard Eisenhut. Listenplatz 7. AfD BW.
25: Wir werden ein gutes Wahlergebnis hier einfahren. Ich habe in Singen ganz, ganz, ganz kleine Chancen, Direktmandat zu holen.
0: In der Hohentwiel-Gewerbeschule gibt es 9 Tage vor der Landtagswahl in Baden-Württemberg eine Diskussion der Kandidatinnen und Kandidaten im Wahlkreis Singen-Stockach. Schülerinnen und Schüler können Fragen an sie stellen. Vor der Veranstaltung bitte ich den AfD-Landtagsabgeordneten Bernhard Eisenhut um ein Interview. Einige Tage später treffen wir uns.
25: Wir haben inzwischen unsere Stammwähler und da wird sich auch nichts dran ändern.
2: Können Sie mal so einen Stammwähler beschreiben?
25: Also der Stammwähler hat die Schnauze voll. Ja. Ja. Der hat die Schnauze voll, wenn er zum Tanken geht. Der hat die Schnauze voll, wenn er seine Lohnabrechnung kriegt. Der Stammwähler hat Angst um das Land. Der Stammwähler hat Angst eventuell um seine Kinder, was denen für eine Zukunft blüht. Und da sind immer mehr Leute, die zu Stammwählern werden.
0: Beim Interview ist seine Assistentin dabei. Sie fragt mich gleich zu Beginn, welche politische Einstellung ich habe. Ich bin Journalist und möchte fair berichten, antworte ich. Und frage den AfD-Landtagsabgeordneten, warum seine Partei in Singen so stark ist.
25: Singen ist Arbeiterstadt und ja, die Arbeiter wählen inzwischen AfD. Die fühlen sich auch verraten von der SPD und nicht mehr wahrgenommen, auch nicht mehr vertreten. Und das ist der Zulauf bei uns von der arbeitenden Bevölkerung und ganz erstaunlich auch von den Ausländern, die früh nach Deutschland gekommen sind. Ja, die Türken, die heute einen deutschen Pass haben und auch die Italiener, die Portugiesen hier in Singen, wählen alle AfD. Sagen, was passiert in Deutschland, was machen die, was holen die für Leute hier rein. Wir müssen da ein Zeichen setzen. Ich habe türkische Freunde, die wählen alle AfD.
0: Schüler mit Migrationshintergrund der Gewerbeschule hätten Angst, wenn die AfD an die Macht käme. Sie fragen sich, ob sie dann auch von der Remigration betroffen wären, berichte ich Bernhard Eisenhut.
25: Das ist ein Narrativ, was die Einheitsparteien einfach setzen. Wenn die AfD kommt, dann schmeißen die alle Ausländer raus. Quatsch, ein ganz großer Quatsch. Allein schon, dass man sieht, dass die eine Schule besuchen, in dem Moment sind sie für uns schon Leute, die wir hier haben wollen. Ja, die hier etwas lernen, die die Sprache sprechen, die hier arbeiten wollen, die hier Familie gründen wollen. Das sind die Leute, die wir als AfD hier haben wollen.
0: Bernhard Eisenhut grinst und erzählt, dass vor wenigen Tagen Manuel Hagel, CDU-Kandidat für das Amt des Ministerpräsidenten, bei einer Wahlveranstaltung in Singen gewesen sei.
25: Wobei sich dann ein Hagel bei einem Auftritt hier in Singen in der Scheffelhalle ja nicht so doof ist, ja, zu sagen, er kennt den Eisenhut gar nicht. Der Eisenhut sitzt ungefähr 3 Meter neben ihm. Ja? Und vielleicht haben Sie das gehört, dass es eine Abstimmung gegeben hat im Landtag. Und der Vizepräsident von der SPD hat auf dem Abstimmungszettel hinter meinem Namen ein Hakenkreuz gemacht.
2: Ach, das war Ihr Name?
25: Das war mein Name, ja. Also spätestens dann wusste Hagel, wer ich bin, ja.
0: Der Vizepräsident des Stuttgarter Landtags, Mitglied der SPD, trat daraufhin von seinem Amt zurück und erklärte seinen Austritt aus der Fraktion. In Singen ist Eisenhut bekannt wie ein bunter Hund. Bei einer Aussage, die er bei einer Veranstaltung in Karlsruhe gemacht hatte, stand der Anfangsverdacht der Volksverhetzung im Raum.
25: Was ich gesagt habe, ist, dass hier laufend immer von Fachkräften geredet wird, die hier ins Land kommen. Und ich, wenn ich mir die Kriminalstatistik angucke, ich glaube, dass das wohl eher Fachkräfte, Messerstechen und Vergewaltigen sind. Das ist natürlich schon grenzwertig.
0: Die Ermittlungen gegen ihn wegen Volksverhetzung wurden kurz vor der Wahl eingestellt. Laut Staatsanwaltschaft Karlsruhe habe der Kontext dieser Aussage nicht weiter aufgeklärt werden können. Es könne nicht ausgeschlossen werden, dass es sich bei der Äußerung um eine im politischen Meinungskampf noch zulässige Überspitzung handelte. Eisenhut selbst ist der Ansicht, dass Zuspitzung zum politischen Geschäft gehöre. Im Wahlkampf setzt sich die AfD für die Rückkehr zur Atomkraft ein, möchte Maßnahmen zum Klimaschutz zurücknehmen, ist gegen die Energiewende, für den Verbrennermotor und gegen einen gesetzlichen Mindestlohn. Er selbst sei aber für die Grundrente.
25: Es tut mir richtig weh, wenn ich die Leute sehe, dass sie in die Tafel gehen müssen. Wir sind ja nur wirklich ein reiches Land, dass man mit den alten Menschen so umgeht. Und das geht nicht. Da muss eine Grundrente her und auch eine Gesundheitsgrundversorgung, dass diese Menschen einfach in Ruhe und vernünftig leben können.
0: Wie will denn die AfD das Wohnungsproblem in Baden-Württemberg lösen, frage ich ihn. Und wie stehe die Partei dabei zur Mietpreisbremse? Die lehne die AfD ab. Es gäbe zu viele Auflagen beim Wohnungsbau, das hemme nur die Bauwirtschaft. Die AfD ist für eine freie Marktwirtschaft, sagt der 67-jährige Politiker und fügt hinzu.
25: Jetzt sage ich als AfDler was ganz Gemeines. Also wir haben in den letzten Jahren hier 9 Millionen Menschen ins Land geholt. Und meiner Meinung nach gehören da 7 Millionen gar nicht hierher. Und wenn die gegangen sind, dann haben wir Wohnungen ohne Ende.
0: Die Landtagswahl in Baden-Württemberg rückt näher. Zum ersten Mal sind Jugendliche ab 16 Jahren wahlberechtigt. Besuch im Hegau-Gymnasium. Ein ehrwürdiges altes Gebäude auf einem Hügel. Früher war es ein exklusiver Ort für Kinder des Bürgertums in Singen. Ich bin Gast der 11. Klasse. Doppelstunde in Gemeinschaftskunde mit dem Lehrer Till Seiler. Es geht um die AfD.
8: Es gibt ja auch sehr viele Menschen, die für die AfD sind, aber es tut sich ja dann auch irgendwie widersprechen. Also zum Beispiel die AfD steht ja so, dass es das traditionelle Familienbild gibt, aber Alice Weidel ist ja selber mit einer Frau zusammen. Also ich finde, es widerspricht sich ja dann. Ist ja auch irgendwie gegen ihre Partei.
9: Dabei habe ich mir zum Beispiel die Frage gestellt, wieso wird die AfD so sehr gewählt von vor allem jungen Menschen? Und da haben wir uns überlegt, dass viele junge Menschen einfach auch rebellisch sind. Zum Beispiel junge Menschen wollen halt viel und Erwachsene sagen meistens nein. Und die AfD bietet halt dann auch kurze Lösungen und schnelle Lösungen. Außerdem ist die auch in Social Media aktiv und wir sind auch sehr aktiv in Social Media und dadurch neigen wir auch eher zur AfD dann dadurch insgesamt. Und da müssen sich die Parteien dann wahrscheinlich auch eher anpassen und auch digitaler werden, denke ich mal.
10: Zum Beispiel jetzt mit Social Media und so weiter und diesem Spruch mit so, sei schlau wie blau.
11: Ja, und dann mit den blauen Herzen immer auf irgendwelche random Videos.
8: Ja, auch auf Livestreams, da tun sie auch so, die Leute damit beeinflussen.
14: Hauptsächlich eben der gute Social-Media-Auftritt, der zum Erstarken führt, der AfD, ja.
0: Die Schülerinnen und Schüler sehen die Haltung der AfD zum Euro und zur Europäischen Union kritisch. Sie wollen den Euro behalten und auch in der EU bleiben. Da sind sie sich an diesem Vormittag alle einig.
15: Zum Beispiel, ich wohne in der Südstadt und wenn ich dort eben halt auch rausgehe, also die meisten Menschen, die ich auch treffe dort, die sind alle irgendwie für die AfD. Das wird dort sehr gehypt. Ich würde sogar sagen, dass es bei denen sogar mehr gehypt ist als bei Leuten ohne Migrationshintergrund.
14: Die Südstadt ist ja auch sehr industriell geprägt und der deutschen Industrie geht es ja im Moment nicht so gut. Singen hat auch im Moment, glaube ich, eine Haushaltssperre. Also man merkt zum Beispiel, wenn es schon an Geld fehlt oder das Geld knapp wird, wenn man die Dächer von der Kita renovieren muss, merkt man halt auch im Alltag, dass die Politik nicht bei den Menschen ankommt. Und da greift eben die AfD ganz gut. Dadurch, dass sie keine Regierungserfahrung hat, hat sie auch keine Fehler oder keine Ausrutscher. Das heißt, sie kann sagen, mit uns kann es nur besser werden, weil die bisherigen Parteien nur Fehler gemacht haben.
0: Und dann fügt der Schüler noch hinzu.
14: Ausgangspunkt von dieser großen Popularität der AfD ist, dass die Jugend unzufrieden mit der aktuellen Politik ist. Ich finde, es ist wichtig, sich einzugestehen, dass die aktuelle Politik nicht wirklich viel für die Jugend tut. Wir haben eine anstehende Wehrpflicht womöglich, wir haben eine ausbleibende Rentenreform. Und da kommt jetzt natürlich die AfD und bieten einfache Lösungen.
26: Was meinen Sie, braucht man eine AfD?
15: Ich denke, andere Parteien können auch sehr gut für die Interessen der Menschen dastehen. Und deswegen braucht man jetzt nicht unbedingt die AfD.
27: Ich hätte vielleicht schon gesagt, dass man die vielleicht schon gebrauchen könnte, damit man so verschiedene eben Sichtweisen hat und so. Und dann eben so gucken kann, weil es gibt bestimmt Menschen, für die vielleicht die AfD wirklich perfekt passt.
28: Also ich bin da anderer Meinung. Ich finde, man braucht die AfD nicht. Das Problem ist, es besteht immer das Risiko, dass sie halt an die Macht kommen. Und ich bin halt voll dagegen, dass also mit den Idealen der AfD zum Beispiel, dass sie aus der EU austreten wollen und so weiter. Und deshalb finde ich, es wäre halt eine Katastrophe, wenn sie halt an die Macht kommen würden.
0: In dieser 11. Klasse haben von 20 Schülerinnen und Schülern 19 einen Migrationshintergrund. Einige sind hier geboren, andere zugezogen. Rumänien, Russland, Türkei, Ukraine, Griechenland, Bosnien, Bulgarien, Syrien, Großbritannien, Marokko, Moldawien, Slowakei, Uganda, Vietnam. 8. März 2026. Es ist soweit. Heute findet die Landtagswahl in Baden-Württemberg statt. Ich bin bei der Wahlparty der CDU. 17.30 Uhr. Die Spannung steigt. Wer wird Baden-Württembergs neuer Ministerpräsident? Manuel Hagel von der CDU oder Cem Özdemir von den Grünen? Wird es das vorausgesagte Kopf-an-Kopf-Rennen? Wer gewinnt den Wahlkreis Singen-Stockach? Kinder rennen im Saal herum. Es wird getrunken, gegessen, geredet. Der Wahlkreiskandidat der CDU, Christoph Stetter, ist aufgeregt.
3: Puls 200 gefühlt.
0: Und dann, um 18 Uhr, kommt in der ARD die Prognose.
5: Grüne 32%, fast in der Höhe ihres Rekordergebnisses. Die CDU legt deutlich zu, 29%, ihr bestes Ergebnis seit 2011, aber deutlich hinter den Grünen, Einordnung dazu gleich. Die AfD legt deutlich zu.
0: Die CDU-Mitglieder sind entsetzt, enttäuscht, auch ein bisschen sprachlos. Cem Özdemir vor Manuel Hagel. Und die AfD ist auch noch drittstärkste Partei. Ihr Ziel, in Baden-Württemberg über 20% zu kommen, verfehlt die AfD offenbar.
3: Ja, das ist jetzt erstmal ein Schlag im ersten Moment. Ich hätte nicht damit gerechnet, dass wir so weit hinten sind. Ich dachte eher, es ist ein Kopf-an-Kopf-Rennen. Ich bin ehrlicherweise momentan auch sprachlos, kann es mir nicht erklären, wie man zu so einem Ergebnis momentan kommt. Müssen wir den Abend mal noch abwarten, was die weiteren Ergebnisse zeigen und wie sich es noch entwickelt.
0: Im Laufe des Abends verbessert sich die Stimmung im Saal. Es wird doch noch das vorausgesagte Kopf-an-Kopf-Rennen zwischen den Grünen und der CDU. Zur besseren Stimmung trägt bei, dass Christoph Stetter den Wahlkreis Singen-Stockach mit 2,7% Vorsprung vor dem AfD-Kandidaten Bernhard Eisenhut gewonnen hat. Im Wahlkreisbüro der Grünen dagegen herrscht beste Stimmung. Die wenigsten hatten mit so einem guten Ergebnis für ihre Partei gerechnet. Dennoch wird gezittert. Am Ende können die Grünen den Vorsprung vor der CDU halten, wenn auch knapp.
6: Natürlich war ich überrascht, absolut. Ich konnte jetzt nicht hier vor Ort sein, bevor die erste Hochrechnung kam. Ich war echt so aufgeregt.
0: Isabella Eisenhardt ist Gemeinderatsmitglied der Grünen in Singen.
6: Also natürlich Riesenfreude, Riesenfreude. Und es war ja schon knapp, also das muss man schon sagen. Ich denke, die waren sich ziemlich sicher, dass die CDU gewinnt. Und dass der Cem und die Grünen so eine Aufholjagd hinlegen, das haben die nicht geglaubt. Große Erlösung. Riesenfreude natürlich, ja.
0: In der Stadt Singen ist die AfD mit 27,4% wieder, wie bei der Bundestagswahl, stärkste Partei geworden. Dahinter die CDU mit 27,1%. Dann die Grünen mit 23,9%. Die AfD ist in Singen verankert. Zweimal hintereinander ist sie stärkste Partei geworden. Mit jeder Krise gewinnt sie dazu. Sie hat Stammwähler, vor allem in Betrieben. Einige Gewerkschafter, mit denen ich mich traf, bestätigen das. Zu den Wählerinnen und Wählern der AfD muss man Brücken bauen. Dafür braucht man auch Gesprächsbereitschaft. Mit Oberbürgermeister Bernd Häusler von der CDU bin ich am Tag nach der Wahl verabredet. Ihn bewegt vor allem das Landtagswahlergebnis der AfD in Singen.
12: Das schockiert schon, das gebe ich ehrlich zu, dass in bestimmten Stadtquartieren bei uns in Singen die AfD nachher zum Teil 38, 39, 40, 45% der am Sonntag abgegebenen Stimme erhalten hat. Ich habe jetzt mal ein bisschen die Wahlkreise mir angeschaut. Also ohne jetzt in die Tiefe einzugehen, sind natürlich schon auch Quartiere, wo sehr, sehr viele Migranten auch leben. Da stellt man sich schon die Frage, wie kommt sowas zustande? Ja.
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0: Es ist 21 Uhr. 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
1: Die Nachrichten mit Markus Epping. Guten Abend. US-Präsident Trump hat erneut eine Seeblockade von iranischen Häfen angekündigt. Nach Angaben von Trump sollen Schiffe diese weder ansteuern noch verlassen dürfen. Allen anderen Ländern soll ein fairer und offener Zugang zu der Straße von Hormus ermöglicht werden. Unter Bedingungen. Gudrun Engel, WDR Washington, mit einer Einschätzung.
2: Donald Trump würde damit einmal mehr internationales Recht brechen. Es ist eine steile Aussage. Die Sperrung der Straße von Hormus für Iran und dessen Kunden aktiv durch das US-Militär, dafür aber freie Durchfahrt und freie Passage für alle anderen Länder unter dem Schutz der USA. Er bezeichnet die USA deshalb jetzt als Schutzengel der Straße von Hormus. Doch wie immer bei Donald Trump sind Schutzengeltätigkeiten nicht kostenfrei zu haben. Deshalb sollen 20% des verschifften Warenwertes an die USA fließen.
1: Deutschland, Frankreich und 7 weitere europäische Staaten haben mit der Ukraine ein Bündnis zur Raketenabwehr geschlossen.

0: Der Mann erhielt lebenslange Haft, die Frau 9,5 Jahre Jugendstrafe. Laut Gericht hatte das Paar 2 jesidische Mädchen im Irak gekauft und versklavt.
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0: Die anhaltende Trockenheit macht sich jetzt auch in der Ruhr bemerkbar. Wegen der niedrigen Pegelstände will die Bezirksregierung Arnsberg jetzt verbieten, Wasser aus dem Fluss zu holen. Kira Preuß, WDR Essen.
2: Viel Sonne und kaum Regen. Das Wetter der letzten Wochen ist auch an der Ruhr nicht spurlos vorübergegangen. Laut Bezirksregierung Arnsberg sind die Pegel teilweise schon auf einem kritischen Niveau. Deswegen darf aus dem Fluss ab Mittwoch kein Wasser mehr entnommen werden. Ausnahmen gibt es nur für das Tränken von Vieh und das Schöpfen mit sogenannten Handgefäßen. Das Verbot gilt auch für die Flüsse Lenne und Sieg. Weniger kritisch sei der Wasserstand laut Bezirksregierung noch in der Lippe.
0: Das war WDR aktuell. Und das Wetter in Nordrhein-Westfalen. In der Nacht geht's runter auf 15 Grad, in der Frühe örtlich Schauer. Morgen viel Sonne, am Nachmittag vor allem im Bergland teils kräftige Gewitter. Und das sind die Höchstwerte morgen. In Porta-Westfalica 29, in Münster 30 Grad, in Troisdorf 32 Grad. Übermorgen weiter sonnig, nur ganz selten Schauer, Temperaturen bis 33 Grad. Und die Zeit, es ist 21.03 Uhr.
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3: Heute mit Claudia Dichter. Herzlich willkommen zu einer neuen Westart-Woche. Schön, dass Sie bei uns sind. Ja, man muss sagen, der Countdown läuft. Noch 5-mal Schule, dann beginnen die großen Ferien und die Theater im Lande, die sind schon oder gehen jetzt in die Sommerpause. Und deshalb startet heute bei uns anstelle des Bühnenservice eine neue Sommerreihe, in der wir uns sogenannte Lost Places, also verlassene, dem Verfall preisgegebene Orte anschauen. Und zum Auftakt erzählt uns nachher die Fotografin Sina Falker, was sie genau an diesen Orten so reizt. Außerdem schauen wir auf eine Art soziales Experiment, das in Köln stattgefunden hat. Ein Leserave, bei dem Hunderte teilgenommen haben, um gemeinsam zu lesen und dabei mal für eine Stunde das Handy auszuschalten. Wobei man in der Regel auch kein Handy braucht bei Gesellschaftsspielen. Gestern ist das Spiel des Jahres 2026 ausgezeichnet worden. Es heißt Dito. Gleich mehr dazu.

0: Das war Musik aus Schweden von der Sängerin und Schauspielerin Sissi Svegla. Their Wine gehört hier in der Westart. Gestern war ein wichtiger Tag für Spielefans. Da ist in Berlin wie jedes Jahr im Sommer die Auszeichnung Spiel des Jahres verliehen worden. Die ist tatsächlich vergleichbar mit den Oscars in der Filmwelt oder den Grammys in der Musikbranche. Spiel des Jahres ist sozusagen der Oscar für Gesellschaftsspiele. Vielleicht kennen Sie auch dieses Logo, das besonders empfehlenswerte Familienspiele auszeichnet. Das ist so eine rote Spielefigur. Und Gewinner des Jahres 2026, die sind jetzt frisch gekürt. Mein Kollege Markus Meyer-Gehlen hat sie uns mit ins Studio gebracht und hier aufgebaut. Das Spiel des Jahres 2026, das heißt Dito. Markus, worum geht's da?
1: Dito, das ist ein ziemlich einfaches Partyspiel. Hier ist es, diese gelbe Box vom indonesischen Autor Martin Ang. Da können bis zu 7 Menschen mitspielen und es geht vor allem darum, dass wir uns gegenseitig besser kennenlernen. Ich gebe dir mal gerade hier so eine abwischbare Tafel rüber.
0: Ja, eine Sekunde, so.
1: Genau, also wir haben beide hier so eine Tafel mit so einem Filzstift, da können wir draufschreiben. Mhm. Da sind 3x3 Felder drauf und du hast jetzt da so eine Karte, da steht eine Kategorie drauf, da darfst du dir eine aussuchen. Lies mal vor.
0: Genau, eine ist gelb, eine ist pink. Ich nehme unbeliebte Schulfächer, passend zur letzten Schulwoche.
1: Unbeliebte Schulfächer. Und jetzt müssen wir uns 3 Beispiele ausdenken, geheim, und schreiben die hier irgendwo drauf.
0: Okay.
1: So, ich schreibe mal hier einfach irgendwas drauf, was ich mir jetzt ausgedacht habe. Mhm. Das machen wir so lange, bis diese Tafel voll ist. Und jetzt lesen wir abwechselnd vor. Ich sage jetzt zum Beispiel, ich habe aufgeschrieben Mathe.
0: Habe ich natürlich
1: und
0: auch.
1: Hast du okay, und jetzt sagst du nämlich, deswegen heißt dieses Spiel so, du sagst Dito.
0: Ah, okay.
1: Logisch, ne?
0: Okay, also beim Match sagt man Dito.
1: Genau,
0: verstehe,
1: du sagst
0: verstehe.
1: Dito, habe ich auch aufgeschrieben und dann kriegen wir Punkte. Und der Clou ist jetzt aber, ich versuche etwas aufzuschreiben, was nicht unbedingt alle genommen haben, also was nicht super offensichtlich ist, sondern am besten ist es, wenn es nur eine andere Person hat. Dann sind wir nämlich Best Friends, dann können wir hier noch so einen Stern ausmalen, der uns Punkte bringt. Das ist also das Beste, was man erreichen kann.
0: Okay, also quasi so ein Spiel, wo man sich so ein bisschen besser kennenlernt, wo man denkt, ah, der Markus, was könnte der in der Schule schrecklich gefunden haben.
1: Genau.
0: Also es geht eigentlich so ein bisschen ums Einfühlen, um Empathie.
1: Genau, und das kann natürlich klappen. Und ich denke, ah, da natürlich, die Claudia, die schreibt sofort Sport auf oder so, weil ich weiß, die hat Sport gehasst. Ich kann aber auch voll daneben liegen und dann geht's in die Hose. Und das soll so ein bisschen der Reiz sein.
0: Verstehe. Aber warum findet die Jury dieses Spiel jetzt so außergewöhnlich?
1: Ja, also es geht jetzt natürlich hier nicht um taktische Tiefe oder dass das Material irgendwie so besonders ist. Aber es geht einfach um die zwischenmenschliche Freude, die das eben an so einem lustigen Partyabend irgendwie bereiten kann. Jo Franz ist ein Mitglied der Jury und sie sagt, das klappt sogar auch, wenn die Leute, mit denen man spielt, man die vorher noch nie gesehen hat.
2: Das finde ich einfach so einen wunderschönen Moment in Dito, wenn 2 Personen, die sich nicht kennen, einen Best-Friend-Stern kriegen, weil sie als Einzige das gleiche Wort aufgeschrieben haben. Das sind so schöne, verbindende Momente, die da entstehen.
0: Also die Verbindung wird hier gefeiert. Wäre das auch dein Favorit gewesen, Dito?
1: Mich hat's tatsächlich überrascht, muss ich sagen. Es gibt ja noch 2 weitere Nominierte und also in Spielerkreisen hat man Dito jetzt eher nur Außenseiterchancen eingeräumt eigentlich vorher.
0: Aber wieso funktioniert das doch nicht so mit dem verbindenden Element?
1: Doch, ich würde sagen schon. Also das fühlt sich natürlich gut an, wenn man das Gleiche gedacht hat wie jemand anders. Das regt natürlich auch dann zum Diskutieren an, das will das ja auch, ne, dass wir dann danach sagen, ach krass, dass du keinen Sport mochtest in der Schule, das hätte ich ja gar nicht gedacht. Ne, also das funktioniert schon total, aber es gibt auch, muss man ehrlich sagen, viele andere Partyspiele, die was Ähnliches machen und erreichen. Das hat Dito jetzt nicht neu erfunden. Plus, ich finde, es passiert immer mal wieder schon zwischendurch, dass man ein bisschen über Regeln diskutieren muss. Ja, in der Anleitung steht zum Beispiel, man muss nicht genau das Gleiche aufgeschrieben haben, sondern es reicht auch, wenn es quasi sinngemäß das Gleiche ist. Und da kann man dann schon mal diskutieren. Aber wenn jetzt das Thema Hausarbeit ist, ich habe Putzen aufgeschrieben, du hast Wischen aufgeschrieben, ah, ist das jetzt das Gleiche oder nicht? Sagen wir, ja komm, lass mal gelten. Dann sagt die nächste Person, ah, ich habe jetzt aber Putzen und Wischen aufgeschrieben, okay. Was machen wir dann?
0: Also es klingt ein bisschen mühsam dann.
1: Genau, das passiert immer mal wieder. Da finde ich, hätte man dran feilen können. Aber trotzdem will ich schon sagen, also ich habe es in mehreren Runden ausprobiert und wir hatten viel Spaß. Man muss nur gucken, wenn man sich das jetzt mal kaufen und ausprobieren möchte. Es ist aktuell vergriffen. Dito wird wahrscheinlich erst im September oder Oktober wieder in die Läden kommen.
0: Also Dito Spiel des Jahres, also quasi für Spiele-Einsteiger. Es gibt auch die Kategorie für die Spiele-Profis, das Kennerspiel des Jahres. Das hast du auch dabei. Es ist ein riesengroßes Brettspiel.
1: Genau.
0: Also, da braucht man schon einen etwas größeren Tisch.
1: Genau, da können wir jetzt auch nicht in der Ausführlichkeit das besprechen. Ich erwähne es nur kurz, das ist hier dieser Karton, Rebirth, Aufbruch in eine neue Zeit heißt das.
0: Das ist so eine Schachtel und da sieht man irgendwie eine Burg, grünes Land. Das Ganze spielt in Schottland.
1: Genau.
0: Worum geht's?
1: Genau, es geht darum, dass wir in einem postapokalyptischen Setting jetzt Schottland neu besiedeln und haben eben so kleine Plättchen, mit denen wir uns da ausbreiten. Und da wollen wir zum Beispiel zusammenhängende Gebiete irgendwie erschließen oder bestimmte Burgen zum Beispiel erobern. Das ist relativ klassisch, funktioniert auch gut. Ein letzter Kommentar dazu, ich finde das trotzdem ganz schön, dass dieses Spiel gewonnen hat, wegen des Autors Rainer Knizia. Der ist so eine Koryphäe in der Spielewelt und der hat jetzt tatsächlich als erster Autor es geschafft, in allen drei Kategorien zu gewinnen. Spiel des Jahres, Kennerspiel und Kinderspiel des Jahres.
0: Also, wow, ja. Also ein Spiele-Hero sozusagen.
1: Ja, ist ein bisschen ein Preis für sein Lebenswerk vielleicht gewesen, dieses Spiel.
0: Also das Spiel des Jahres ist gestern Abend in Berlin ausgezeichnet worden. Dito hat da gewonnen und als Kennerspiel des Jahres wurde Rebirth ausgezeichnet. Ganz herzlichen Dank, Markus Malagelen, für diese Einblicke.
1: Sehr gerne.

0: Matt Sweeney und Bonnie Prince Billy mit Resist the Urge. Darin heißt es, wenn ich sterben sollte, bevor ich erwache, widerstehe dem Drang meinetwegen zu weinen oder zu verzweifeln. Ich bin nicht wirklich gestorben. Vielleicht bin ich nicht mehr körperlich da, aber im Wind, da bin ich bei dir. Ein nachdenklicher Song über Abschied und Trost gehört in der Westart. Ludovico Einaudi. Selbst wenn Ihnen dieser Name nichts sagt, die Musik des italienischen Star-Pianisten und Komponisten, die kennen Sie bestimmt. Die wurde nämlich schon in preisgekrönten Filmen wie Ziemlich beste Freunde oder Nomadland verwendet. Außerdem komponierte er die Musik zur Mini-Fernsehserie Dr. Zhivago. Und man muss sagen, Einaudi zählt zu den meistgestreamten Klassikkünstlern der Welt und seine Konzerte, die sind immer ausverkauft. Mit seiner Musik erreicht der Mann nicht nur Klassikfans, sein Mix aus Klassik, Rock, elektronischer Musik und Weltmusik ist extrem anschlussfähig für ein breites Publikum und heute Abend spielt er im Full-Band-Setup in der Kölner Lanxess Arena aus seinen Alben The Summer Portraits und Solo Piano. Silvia Schneider mit einer Einordnung des Phänomens Ludovico Einaudi.
1: What makes a woman feel beautiful?
2: Drei Frauen wiegen sich grazil hin und her. Dabei fragen sie, was macht weibliche Schönheit aus? Das schwarz glänzende Fläschchen mit dem Anti-Aging-Serum wird im Rhythmus der Musik nur eingeblendet, nicht erwähnt. Die drei Grazien sind sich einig. Echte Schönheit kommt von einer natürlichen Ausstrahlung. Es ist die Musik von Ludovico Einaudi, die dem Spot seine emotionale Wirkung gibt. Samtweich umhüllt sie einen wie eine Gesichtscreme. Das Stück mit dem Titel Experience geht leicht ins Ohr. So funktioniert die Musik von Einaudi oft. Er arbeitet mit schlichten Melodien, mit Mustern, die sich wiederholen.
3: Nur weil nicht wahnsinnig viele Noten gleichzeitig oder super viele harmonische Wechsel auf geringer Zeit vorkommen. Das heißt noch nicht, dass ein Stück deswegen irgendwie weniger komplex sein kann. Also bei Einaudi ist es ja häufig so, dass man gewisse Grundpatterns hat, die dann aber auch variiert werden.
2: Der Musikwissenschaftler Jörg Holzmann hat sich mit diesem Phänomen der Eingängigkeit von Einaudi beschäftigt. Seine Musik weckt also eher komplexe emotionale Zustände im Moment des Hörens. Eine milde Melancholie, eine Auszeit, eine Verschnaufpause.
3: Dieses melancholische Gefühl kommt daher, weil man das ja irgendwie schön findet und auch weiß, dass man diese Reduktion haben möchte, aber gleichzeitig auch weiß, dass es so eben doch nicht läuft und dass die Welt da draußen weiter tobt und dass das vielleicht so eine gewisse Art der Nostalgie in uns weckt.
2: Mit schier unendlichen Reihen tröpfelnder Töne erschafft Einaudi einen klingenden Schutzraum, wo man abgeschottet wie unter einer Käseglocke kauern kann, nur auf sich selbst fokussiert.
3: Ich glaube, dass das so ein bisschen mit dem Überdruss zusammenhängt, den man von diesen ganzen Sex, Drugs und Rock'n'Roll, Werbung hier, Werbung da, schneller, höher, weiter, dass diese Melancholie oder die Lethargie ein bisschen daherkommt, dass man sich eingeengt fühlt und sich dann eben auch so minimalistisch durch die Musik bewegt.
2: Minimalistisch und auch archaisch. Einaudis Musik weckt die Sehnsucht nach einem Urzustand, nach einer im ganzen Trubel der Globalisierung verlorenen Natürlichkeit. Und damit schwimmt sie voll auf der Modewelle der Selbstoptimierung.
3: Also man versucht, Überflüssiges abzustreifen und sich auf das Wesentliche zu konzentrieren. Und ob das jetzt ist, dass man auf unnötigen Zucker verzichtet oder so, oder ob man bei der Musik Virtuosität weglässt und sich eher auf die reine Melodieführung konzentriert, das kann man da, glaube ich, schon vergleichen.
2: Einaudis Stücke tragen Namen wie Oil in Wood, To Be Sun oder auch Primavera und Questa Notte. Die Natur spielt also eine große Rolle für Einaudi. Mit seinem Stück Elegy for the Arctic will er sogar ein Zeichen für den Klimaschutz setzen.
4: I was invited to collaborate with Greenpeace for a campaign to protect the Arctic Sea.
2: Über 22 Millionen Aufrufe hat das Video auf YouTube.
3: Wenn ich mich richtig erinnere, ist dafür ein Konzertflügel, so wie wir ihn kennen, den schwarzen großen Konzertflügel, auf eine Insel transportiert worden.
4: I was playing alone for the gods.
2: Man hört ein Knacken, sieht, wie ein Eisberg hinter dem Mann am Flügel zerbröckelt und die Stücke ins Wasser rauschen. Einaudis Musik funktioniert aber auch als Klangteppich in Instagram Reels. Die Stücke lassen sich problemlos abkürzen, ohne unschönen Bruch. Ihr Wiedererkennungswert ist groß und so streut eine Influencerin verschlafen verschiedene Beeren auf ihr Müsli zu einer Melodie von Einaudi. Oder ein Balletttänzer dehnt sich ausgiebig. Darüber hinaus lassen sich viele Menschen von Einaudis Musik motivieren, seine Stücke selbst zu spielen. Auf allen Notenplattformen ist er mit einem großen Repertoire vertreten und wird eifrig runtergeladen.
3: Es ist auch leichter, das nachzuspielen, weil man keine große Fingerfertigkeit oder Virtuosität braucht, weil ich eben, ohne jetzt schon jahrelang auf höchstem Niveau geübt zu haben, doch relativ schnell ein wohlklingendes Ergebnis erzielen kann.
0: Und heute Abend gibt Ludovico Einaudi ein Konzert in der Kölner Lanxess Arena. Wir hören jetzt in der Westart natürlich auch noch Musik von ihm, In un'altra vita, in einem anderen Leben.

0: Vielleicht erinnern Sie sich ja noch an den kleinen Skandal, den Literaturkritiker Dennis Scheck dieses Frühjahr ausgelöst hat in seiner ARD-Sendung Druckfrisch. Da hatte er das neue Buch von Bestseller-Autorin Ildikó von Kürty als Nachrichten aus der Schnatterzone der Damentoilette bezeichnet. Die Replik von mehreren Autorinnen, die kam prompt. Scheck wurde als arrogant, seine Wortwahl als frauenverachtend und sexistisch kritisiert. Und jetzt ist die Frage, was bleibt von dieser Debatte um Ildikó von Kürty, Scheck, Elke Heiden Reich und Sophie Passmann. Der Verlag Park Ullstein hat spontan ein Buch veröffentlicht, das die Damentoilette würdigt als Ort des Austausches, der Solidarität und der Metamorphose. Hanna Rau hat die Damentoilette 22 Liebeserklärungen gelesen.
1: Ein ganzes Buch über einen Ort, den man vornehm als stilles Örtchen und unflätig als Donnerbalken bezeichnet. Ganz ehrlich, was soll der
2: Die Damentoilette ist eigentlich ein Ort, an dem ganz wundervolle Dinge passieren und in dem die Regeln des Patriarchats aufs Feinste verhandelt werden.
1: Herausgeberin Friederike Schillbach.
2: Also glaube ich, dass das literarisch ein sehr interessanter Ort ist, an dem man viele Geschichten aufsammeln kann.
1: Und genau das hat Friederike Schillbach getan. Sie hat 22 weibliche und non-binäre AutorInnen aufgefordert, Essays und Geschichten zu schreiben über einen Ort, der Frauen vieles zu bieten hat. Zuflucht, Schwesternschaft, Rückzug und Trost zum Beispiel. Und natürlich liest sich die Anthologie wie eine Replik auf Dennis Scheck. Doch der Name des Literaturkritikers taucht kein einziges Mal in den rund 150 Seiten auf. Dafür jede Menge politische Überlegungen, die die gesellschaftliche Funktion und die politische Dimension des Damenklos ausleuchten. Ilona Hartmann etwa denkt über eine gelungene Architektur nach und stellt fest, dass es die kaum gibt.
3: Am schlimmsten sind Damentoiletten, die nicht nur unten und oben geschlossen sind, sondern auch noch jeweils ein eigenes Waschbecken und Spiegel in der Kabine haben. Es fühlt sich luxuriös an, aber da geht wirklich gar nichts. Wie sollen wir da in Kontakt kommen auf den paar Metern durch den Vorraum zur Tür? Wo sollen wir uns kennenlernen, wenn nicht am Waschbecken oder vor dem Spiegel?
1: Man kann dem Band vorwerfen, dass er etwas zu diskurstreu und mitunter redundant ist. Das Klopapier oder Seife ausgehen kommt gleich mehreren Autorinnen in den Sinn und der Topos von der weiblichen Solidarität wird ein paar Mal zu häufig bemüht. Erfrischend ehrlich ist es aber, wenn etwa Dana Vohwinkel schildert, wie sie als Schülerin in der Klokabine ihre Freundin beim Lästern belauscht hat und wie grässlich es auf Damentoiletten zugehen kann.
3: In den Schulen des Patriarchats gehen Frauen zusammen aufs Klo. Und dann sagen sie, krass, dass du dich da nicht rasierst. Das ist ja mega unhygienisch. In den Schulen des Patriarchats sagen sie, krass, dass du dich da rasierst. Machst du das nur für ihn? In den Schulen des Patriarchats schreiben sie an die Wände, Lisa ist eine Schlampe.
1: Nicht alle Beiträge kommen so schwer daher. Die Mode- und Lifestyle-Journalistin Marlene Sörensen listet selbstironisch 27 Dinge auf, die sie auf der Damentoilette gelernt hat. Zum Beispiel das Wissen, dass es praktischere Kleidungsstücke als den Overall gibt, man sich im Leben aber manchmal gegen das Praktische und für das Schöne entscheiden muss. Oder auch die Fähigkeit, auf den Punkt zu formulieren. Mit überzeugendem Beispiel.
4: M plus O forever.
1: Dass die Damentoilette auch als literarischer Handlungsort funktioniert, beweist eine fiktive Geschichte. Darin verwandelt sich eine scheinbar brave und angepasste Ehefrau vor dem Spiegel in eine Bärin.
3: Das bist du, stellt Emmy fest und erschrickt über die Ehrfurcht in ihrer Stimme. Schön, nicht? Wunderschön. Die Bärin reckt die Arme in die Luft, dreht sich im Kreis und betrachtet ihren gigantischen Körper. Manchmal denke ich, es ist schon eine Schande, dass mich niemand so sehen kann. Hast du mal überlegt, so rauszugehen? Fragt Emmy. Ständig, sagt die Bärin. Aber es ist noch nicht so weit.
1: Dass Lynn Hirse ihre Erzählung die Verwandlung nennt, das lässt natürlich an Franz Kafka denken und markiert den eigenen literarischen Anspruch. Es soll wirklich nicht despektierlich klingen. Aber möchte man das Buch nach der Lektüre nicht im Regal einstauben lassen, dann ist das Klo genau der richtige Ort für diesen erstaunlich kraftvollen und kurzweiligen Band. Aber hey, es muss wirklich keine Damentoilette sein. Auch Dennis Scheck soll die Möglichkeit haben, sich fortzubilden.
0: Friederike Schilbach hat den Band Die Damentoilette, 22 Liebeserklärungen herausgegeben. Erschienen ist das Ganze bei Park Ullstein, kostet 20 Euro. Sie hören die Westart und bis zu unseren Kulturnachrichten gibt's noch Musik vom Evan Queen Trio, The Days of Wine and Roses.

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1: Mit Detlef Dickmann. Der neuseeländische Schauspieler Sam Neill ist im Alter von 78 Jahren gestorben. Neill galt als vielseitiger Darsteller, der in Arthouse-Filmen wie Das Piano genauso brillierte wie in Hollywood-Blockbustern wie Jurassic Park. In Omen 3 verkörperte er Satan, in der Historienserie Die Tudors seinen Kardinal. Der neuseeländische Premierminister Christopher Luxon würdigt Neill als einen der Großen. Mehr als 50 Jahre lang habe er erfolgreich neuseeländische Geschichten in die Welt getragen. In Litauen sind königliche Grabschätze aus dem 15. und 16. Jahrhundert wieder aufgetaucht. Sie waren 90 Jahre lang verschollen und wurden mit Hilfe einer Spezialkamera in einem verborgenen Gewölbe der Kathedrale von Vilnius entdeckt. Kunsthistoriker sprechen von Artefakten von unschätzbarem Wert. Darunter ist eine mehr als 500 Jahre alte Krone von König Alexander Jagiellon. Die Jagiellonen regierten das polnisch-litauische Reich und zählten zu den mächtigsten Herrscherfamilien Europas. Der Schauspieler und Kabarettist Jochen Busse beendet seine Karriere. Der 85-Jährige sagte der Frankfurter Allgemeinen Zeitung, dass er alle Bühnen- und Fernsehengagements abgesagt hat und in eine Kölner Seniorenresidenz gezogen ist. Grund seien schwere Erkrankungen und beginnende Vergesslichkeit. Er wolle selbstbestimmt über sein Leben im Alter entscheiden, solange das noch möglich sei. Busse begann seine Karriere in den 1960er Jahren beim Düsseldorfer Komödien und hatte 1978 im WDR mit der Medienklinik seine erste eigene Sendung. Später war er mit Comedy-Formaten wie Sieben Tage, Sieben Köpfe bei RTL erfolgreich. Das Katzenbuch von Harpe Kerkeling, Pfoten weg, wird verfilmt. Für die Dreharbeiten werden 300 Komparsen gesucht. Besonders gefragt seien Mädchen und Jungen für Schulklassenszenen aus den 70er Jahren. Außerdem wurden Männer und Frauen gesucht, die Ruhrgebietler, Flughafenpassagiere und Besucher einer Autorenlesung verkörpern wollen. Und 10- bis 12-jährige Kinder, die Spaß daran hätten, den jungen Harpe Kerkeling zu spielen, können sich ebenfalls bewerben. Gedreht wird im August und September in Köln und Dortmund.

0: Ende Mai. Da ist das neue Album von Logan Richard erschienen. Character Traits heißt es. Und im gerade gehörten Song Yet to Let Me Down, da hörten wir den Kanadier im Duett mit Emily McLellan. Laut einer repräsentativen Befragung des Digitalverbands Bitkom beträgt die durchschnittliche Smartphone-Nutzung bei uns in Deutschland 180 Minuten täglich. Vor 2 Jahren war es nur eine halbe Stunde weniger. Das Ding ist einfach unser ständiger Begleiter geworden. Kein Wunder, dass es Gegenbewegungen gibt. Reading Raves zum Beispiel. Da geht es ums Lesen in Gemeinschaft ohne Handy. Unser Reporter Peter Backhoff hat sich auf so ein hippes Literaturevent für Menschen unter 30 eingelassen. Am Wochenende, da fand in Köln ein One-Hour-Reading-Rave statt. Decke und Buch mitbringen, ab in den Park und Handy ausschalten, hieß es da, um eben digital zu detoxen. Wer macht da aber mit? Ist es ein anderes Lesen und schwingt vielleicht bei einigen auch die Angst, mit einem Trend zu verpassen? Peter Backhoff.
1: Lesen im Park, gemeinsam mit anderen, mal 1-2 Stunden bewusst nicht aufs Handy schauen, dazu lädt die Organisation The Offline Club ein. Ich habe mir Das Haus von Mark C. Danielewski mitgebracht, ein komplexes 800-Seiten-Buch, in dem ich seit Jahren nicht weiterkomme. Vielleicht klappt's ja hier. Und Tom, mein zufälliger Nachbar auf der Wiese.
2: Ich habe ein Reklambändchen mit Aufsätzen zum Thema Texte zur Theorie der Autorschaft. Naja, bei dem Wetter ist es, glaube ich, ganz gut, mal ein bisschen trockene Sachen zu haben. Schön gelb, damit jeder auch sehen kann, dass es ein Reklamheft ist.
1: Die Atmosphäre ist locker gelöst, leicht ironisch. Dutzende von Decken sind auf der Wiese ausgebreitet, an die 200 lesende Menschen im Alter zwischen 20 und 30 Jahren drauf. Manche sind in Grüppchen gekommen, andere allein. Und na klar, wir inszenieren uns alle ein bisschen. Welches Buch bringen wir mit? Und lesen wir wirklich oder geht's mehr ums Dabeisein bei diesem Happening?
3: Es ist irgendwie spannend, wie viral das gegangen ist. Also ich finde es auch so eine ziemlich so einfache Konzept. Also anspricht so viele Leute und es ist wirklich auf dem Web auch so sehr gut angekommen.
4: I am very excited that so many people showed up. 500 people signed up.
1: 500 Menschen hätten sich im Vorfeld online angemeldet, sagt Chintilla von The Offline Club, die Veranstaltung dann auch anmoderiert auf Englisch. Reading Raves gibt es seit etwa 2 Jahren. Das Konzept stammt aus Amsterdam. Es ist umsonst und draußen lesen einerseits, aber schon auch ein Franchise mit entsprechendem Branding. Es geht um Attitude.
3: Das Prinzip ist, also wir sind eine Bewegung und unsere Mission ist, die Leute wieder mit sich selber und mit anderen zu reconnecten in der echten Welt sozusagen.
1: Digital Detox, Achtsamkeit, Flow-Erlebnis, diese Begriffe schwingen programmatisch mit. Und während des One-Hour-Reading-Raves ist es dann tatsächlich ziemlich still. Beziehungsweise wir hören den Park, die Hauptverkehrsader am Parkrand und lesen. Ich schaffe immerhin 20 Seiten von Mark C. Danielewskis Buch, döse zwischendurch weg. Blick auf die von der Hitze ausgebleichte Wiese am Aachener Weiher, offiziell Hiroshima-Nagasaki-Park. Der war bis vor einiger Zeit ein von Kronkorken übersätes Feld des Hedonismus. Seit Corona, könnte man sagen, sieht es hier deutlich aufgeräumter aus. Saskia findet das gut.
5: Es wäre ja schön, wenn sich die Parks ein bisschen zum ordentlicheren und saubereren Orten entwickeln könnten, damit man dort auch wirklich Zeit verbringen möchte.
1: Nach einer Stunde beendet ein Signalton die Lesestunde und die meisten holen ihr Handy gleich wieder aus der Tasche und schauen drauf. Einige andere lesen einfach weiter. One Hour Reading Rave. War das jetzt ein anderes Lesen? Josina meint.
6: Man hat so einen Fokus einfach bekommen zu lesen und war nicht abgelenkt. Also ich fand es auch richtig entspannt irgendwie, weil ich wusste jetzt, ich habe mich darauf eingestellt, ich mache jetzt eine Stunde lang nichts anderes.
1: Josina hat Erzählen der Affen, Mythen, Lügen, Utopien gelesen. Nebenan sehe ich The Art of Tea, eine Philosophie des Teetrinkens. Und bei Jan ging es in einem Sachbuch um
7: die Kontinuität des Rechtsrucks und des Rechtspopulismus in allen europäischen Ländern. Es ist natürlich ein anderes Feeling, ne, wenn man so zwischen 200 Leuten sitzt und sich mit heißen Themen vor allen Dingen auch in Deutschland befasst.
1: Lesen als Bewegung, wie Moderatorin Chintilla meinte, zum Teil löst sich das ein. Die meisten haben sich schweren Lesestoff mitgebracht, so wie ich ja auch. Der Rave ist eine Bühne, aber andererseits Lesen im Park, das könnte ich ja auch einfach so machen, ohne das Branding eines Offline-Clubs. Manche werden danach Shorts vom Erlebten bei Instagram oder TikTok reingestellt haben. Ob digitales Detoxen eine Stunde lang dann wirklich so viel Sinn macht?
7: War für mich auch das erste Mal, aber werde es auf jeden Fall wieder besuchen. Fühlt sich gut an.
8: Einfach da sein, zusammen alleine sein.
1: Ja. Mein Fazit fällt gemischt aus, mit Tendenz zu Daumen hoch, Lesen im Park. Dafür brauche ich keinen Rave. Und gleichzeitig hatte ich das Gefühl, hier Teil eines Wirs geworden zu sein, welches nicht das Schlechteste ist. So ist das mit allen Phänomenen, die als Trend- und Hype-Thema herumgehen. Gehöre ich zu diesem Wir oder einem anderen Wir? Insofern wurde durch einfaches Rudellesen im Park in relativ kleinem Rahmen auch Gesellschaft gemacht und verändert.
0: Peter Backhoff war für uns beim One-Hour-Reading-Rave in Köln dabei.

0: Almost Gone, Musik von der New Yorker Band Hazmat Modine. Normalerweise schauen wir montags an dieser Stelle hier in der Westart auf neue Inszenierungen an den Bühnen NRWs. Jetzt gehen aber auch die Theater in Sommerpause und wir stellen Ihnen jetzt in den nächsten Wochen sogenannte Lost Places vor, also verlassene Orte, die so dem Verfall preisgegeben sind. Heute reden wir erstmal mit einer Frau, die sich ziemlich gut mit diesem Thema auskennt und auch die Faszination dafür nachvollziehen kann, mit der in Essen lebenden Fotografin Sina Falker. Sie hat nämlich schon viele solcher Lost Places fotografiert und ihre Arbeiten sind auch gerade in einer Ausstellung im Bonner Haus der Geschichte in Bonn zu sehen. Schönen guten Tag.
1: Hallo, vielen Dank für die Einladung.
0: Frau Falker, eigentlich sind Sie ja als Fotografin mit Ihrer Kamera wirklich um die Welt gereist, waren in Bolivien, in Brasilien, in Vietnam, haben Nachfahren der Mayas in Guatemala fotografiert, farbenfrohe Feste in Mexiko, die größte Salzwüste der Welt in Bolivien. In der U-Bahn-Galerie des Hauses der Geschichte sind jetzt Fotos von Lost Places, zum Teil auch aus dem Ruhrgebiet zu sehen. Wie sind Sie als Weltreisende überhaupt zur Lost Place-Fotografie gekommen?
1: Ja, also ich habe circa 10 Jahre nebenberuflich die internationale Reisefotografie betrieben und 2020 habe ich mich dann selbstständig gemacht mit dem Ziel, Fotoreisen nach Lateinamerika zu verkaufen. Aber leider war das genau 2 Monate vor Start der Pandemie. Sie können sich denken, was passiert ist. Fernreisen waren von jetzt auf gleich nicht mehr möglich.
0: Also das Unbekannte in der Nähe suchen war dann sozusagen angesagt.
1: Genau. Ich habe dann einfach geguckt, was gibt es Interessantes vielleicht in Deutschland zu fotografieren und bin somit dann auf das Thema der Lost Place Fotografie gekommen.
0: In Bonn sind jetzt eben Fotos von Lost Places zu sehen. Mhm. Was fasziniert Sie an solchen Orten wie stillgelegten Zechen oder auch verlassenen Fabrikgebäuden und warum möchten Sie genau die auch fotografisch festhalten?
1: Also einen Lost Place zu erkunden ist aus vielerlei Hinsicht eigentlich super interessant. Das erste ist, wie verschaffe ich mir überhaupt ungesehen Zutritt zu diesem Gebäude? Das ist so der erste Teil des Abenteuers. Und der zweite Teil ist, wenn ich da drinnen bin, was erwartet mich da? Wenn ich plötzlich in einer verlassenen Maschinenzentrale einer Zeche stehe, sehe ich uralte Maschinen, Werkzeuge, vielleicht auch Kleidung der Arbeiter und man befindet sich praktisch in einer Zeitkapsel und macht so eine Reise in die Vergangenheit und das ist eigentlich so das, was so spannend ist an der Fotografie.
0: Können Sie uns vielleicht so 2, 3 konkrete Beispiele von Arbeiten erklären, die jetzt in Bonn zu sehen sind?
1: Genau, in Bonn haben wir zum Beispiel ein Bild von der ehemaligen Zwiebackfabrik Brandt. Auf dem Bild sind zu sehen die ehemaligen Teigknetmaschinen, die quasi damals den Teig des Zwiebacks vorbereitet haben. Und die Arme der Teigknetmaschinen sind praktisch einfach so stehen geblieben und es sieht so aus, als könnten sie jederzeit wieder ihre Arbeit aufnehmen, obwohl man natürlich ganz deutlich den Verfall der Location sozusagen sieht. Also das ist ein Bild, was man sehen kann. Ein anderes Bild wäre zum Beispiel ein Blick von einer Brücke auf den verlassenen Wagenumlauf einer ehemaligen Zeche hier im Ruhrgebiet. Und das ist ein ganz spannendes Motiv gewesen, weil man konnte durch die Handläufe mittig durchfotografieren. Und der Blick des Betrachters läuft praktisch hin zu den sogenannten Kreiselkippern, wo damals die Wagen einfuhren, beladen mit Kohle, einmal gedreht wurden, ausgeleert wurden. Und dann fuhren die Wagen praktisch zurück in die Tiefe. Das ist noch ein interessantes Motiv und ein weiteres Bild zeigt zum Beispiel das verlassene Jugendstilklärwerk in Krefeld. Ganz besonders an diesem Bau ist natürlich, dass er im Jugendstil erschaffen ist. Es gibt weltweit nur noch 3 Kläranlagen in diesem Stil. Das heißt, es gibt ein ovales, geschwungenes Oberdach und das Ganze erinnert eher so an eine Kathedrale. Man könnte auch fast sagen, ein Palast der Hygiene.
0: Die Fotos sind ja zum Teil riesengroß aufgezogen, bis zu 2,50 Meter, meistens aus der Totale fotografiert. Also jetzt nicht irgendwelche schrägen Blickwinkel oder so, sondern auch sogar im Weitwinkel, damit man möglichst viel von dem Raum mitbekommt. Sie haben es ja jetzt eben schon gesagt, es gibt natürlich auch diesen Thrill, kommt man da rein, weil die Sachen sind ja nicht öffentlich zugänglich, die sind ja oft abgesperrt mit Schlössern davor. Aber ist das nicht auch gefährlich? Also bekommt man da nicht auch Anzeige wegen Hausfriedensbruch?
1: Ja, das Thema ist, die meisten Lost Places sind leider nicht legal zugänglich. Das heißt, die meisten Bilder entstehen an illegalen Orten. Es ist vollkommen korrekt, man begeht jedes Mal den Hausfriedensbruch. Aber es gibt den sogenannten Urwächserkodex. Das ist ein Kodex in der Szene der Lost Place-Fotografen und der besagt, wir lassen nichts da außer unsere Fußabdrücke und wir nehmen nichts mit außer unsere Bilder. Die zweite wichtige Regel ist, sind Fenster und Türen verschlossen, werden diese nicht mit Gewalt geöffnet. Das heißt, der Ort ist für uns nicht zugänglich. Und ein wichtiger dritter Punkt ist auch, dass man die Adressen nicht an Dritte weitergibt, um die Orte ganz besonders vor Dieben und Vandalen zu schützen.
0: Genau, also Lost Place Fotografie hat definitiv nichts mit Vandalismus zu tun. Aber sie bieten auch Foto-Workshop-Reisen zu Lost Places, auch dem Ruhrgebiet an. Wie funktioniert das? Also da gibt es dann doch auch Absprachen mit den, was weiß ich, Zechen oder so, dass die ihnen dann und interessierten Fotografie-Experten die Türen öffnen?
1: Genau, das ist richtig. Ich habe hier verschiedene Orte im Programm, die wirklich kompletten Lost-Place-Charakter sind. Ich habe natürlich den offiziellen Zugang, das heißt, mit einer Fotosondergenehmigung dürfen wir dann da fotografieren, sodass alle Orte in meiner Tour legal sind. Und es sind auch ein paar besondere Orte dabei, die nicht sehr touristisch sind, wo man praktisch so nicht so einfach hineinkommen könnte.
0: Man muss leider sagen, für dieses Jahr sind diese Workshops schon ausgebucht, aber 2027, da bieten sie neue an. Ganz herzlichen Dank, Sina Falke, für das Gespräch hier in der Westart. Alles Gute.
1: Dankeschön.
0: Und die Ausstellung in der Bonner U-Bahn-Galerie, das Haus der Geschichte, verlassen, verfallen, vergessen, Lost Places in Deutschland, da sind eben auch Fotos von Sina Falke zu sehen, die läuft bis zum Frühjahr nächsten Jahres. Und das war's für heute von der Westart. Mein Name ist Claudia Dichter. Im Namen des Teams sage ich danke fürs Zuhören. Und hier auf WDR 5 geht's gleich weiter mit der ARD-Infonacht.

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1: Die Nachrichten mit Markus Epping. Guten Abend. Die geplante europäische Schutztruppe für die Ukraine soll in den kommenden Monaten zum ersten Mal gemeinsame Manöver abhalten. Der französische Präsident Macron hat das nach Beratungen der Pro-Ukraine-Koalition in Paris angekündigt. Die Manöver sollen in den Nachbarstaaten der Ukraine stattfinden. Kai Rienecker, WDR Paris.
2: Bei den Manövern geht es um eine bereits bei früheren Treffen beschlossene multinationale Truppe unter der Führung von Frankreich und Großbritannien. Diese soll einen Waffenstillstand oder ein Friedensabkommen in der Ukraine absichern, vorausgesetzt es kommt dazu. Darüber hinaus hat sich eine Gruppe von europäischen Ländern entschieden, mit der Ukraine ein gemeinsames System einer ballistischen Raketenabwehr aufzubauen, darunter auch Deutschland. Diese gemeinsame Architektur der Luftabwehr solle der Ukraine, aber auch Europa insgesamt helfen, sich zu verteidigen.
1: Die USA wollen wieder iranische Häfen blockieren. Präsident Trump hat auf seiner Plattform eine Blockade für alle Schiffe angekündigt, die iranische Häfen ansteuern oder verlassen. In Ungarn spitzt sich der Machtkampf zwischen Regierungschef Modjo und Präsident Sulyk zu. Das Parlament hat ein Gesetz zur Absetzung des Präsidenten beschlossen. Es tritt allerdings nur in Kraft, wenn Sulyk selber unterschreibt. Tut er das nicht, droht Modjo ihm mit einem Amtsenthebungsverfahren. Der Vorwurf an Sulyk ist, dass er die Politik von Ex-Regierungschef Orbán mitgetragen habe. Nordrhein-Westfalen hat laut Gesundheitsminister Laumann zurzeit kein Geld, um zusätzliche Klimaanlagen in Krankenhäuser einzubauen. In der Hitze Ende Juni waren in NRW Klinik

0: mehrere Schiffe einsetzen, um sich auf längere Niedrigwasserperioden im Rhein einzustellen.
1: Das war WDR aktuell. Und das Wetter in Nordrhein-Westfalen. In der Nacht geht's runter auf 15 Grad, in der Frühe örtlich ein paar Schauer. Morgen viel Sonne, am Nachmittag vor allem im Bergland teils kräftige Gewitter. Die Höchstwerte morgen in Dortmund 29, in Iserlohn 30 Grad und in Siegen bis 32 Grad. Und die Zeit, es ist 22.03 Uhr.
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3: Und er beginnt mit einer Gefahrenmitteilung. Für Mecklenburg-Vorpommern: aufgrund eines Waldbrandes in Höhe Keflingsberg werden Bewohner der Orte Granzin und Granziner Mühle evakuiert und müssen sich ins Gemeindezentrum Pickertel begeben. Für alle angrenzenden Orte kommt es zu einer starken Rauchentwicklung. Halten Sie deshalb Fenster und Türen geschlossen. Eine amtliche Unwetterwarnung gerade reingekommen für die Region Hannover. Es treten örtlich Gewitter auf. Dabei gibt es heftigen Starkregen mit Niederschlagsmengen um 40 Liter pro Quadratmeter pro Stunde sowie Sturmböen mit Geschwindigkeiten von 70 km/h und Hagel mit Korngrößen um die 4 cm. Also auch hier bitte vorsichtig sein. Dann der Blick auf die Straßen. A1 Köln Richtung Münster zwischen Schwerte und Kreuz Dortmund-Unna aktuell 2 Kilometer Stau. Die A1 Bremen Richtung Osnabrück ist zwischen Wildeshausen West und Ahlhorner Heide wegen einer Nachtbaustelle noch bis 6 Uhr gesperrt. Die A3 Frankfurt Richtung Köln zwischen Kelsterbach und Raunheim aktuell 1 Kilometer Stau. Die A4 Aachen Richtung Köln ist zwischen Kreuz Köln West und Köln Eiffeltor wegen des Aufbaus einer Schrankenanlage bis Donnerstag gesperrt. Die A5 Karlsruhe Richtung Frankfurt zwischen Karlsruhe Nord und Bruchsal aktuell 2 Kilometer Stau. Die A9 Nürnberg Richtung Halle Leipzig ist am Dreieck Bayreuth-Kulmbach auf der Überleitung zur A70 Richtung Bamberg noch bis 6 Uhr in der Früh gesperrt. Die A33 Osnabrück Richtung Bielefeld ist zwischen Haderberg und Borklo Kloster Ösede und zwischen Hilter und Borklo Kloster Ösede bis morgen 5 Uhr gesperrt. Dann die A42 Kamp-Lindfort Richtung Dortmund, die ist zwischen Oberhausen Zentrum und Kreuz Essen Nord wegen Bauarbeiten gesperrt. Die A71 Suhl Richtung Schweinfurt ist zwischen Meiningen Süd und Renzwershausen wegen Wartungsarbeiten im Tunnel Eichelberg bis 6 Uhr gesperrt. Eine Umleitung ist hier eingerichtet, erfolgt über die U44. Und eine letzte Meldung noch von der A99 München-Eschenried Richtung München-Allach. Zwischen dem Dreieck München-Eschenried und dem Dreieck München-Allach aktuell 2 Kilometer Stau. Das war's jetzt aber. Weiterhin gute Fahrt. Kommen Sie gut in diese Nacht.
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3: Und die kommt aus dem Studio von NDR Info in Hamburg. Ich bin Max Seib. Guten Abend. Schön, dass Sie dabei sind. Die Bundesregierung will sparen, muss sparen. Nun gibt es aber einen Vorschlag, der besonders heftige Reaktionen hervorruft. Es geht um Alleinerziehende und ihre Kinder. Aktuell gilt, wenn nach einer Trennung ein Elternteil keinen oder zu wenig Unterhalt zahlt, dann springt der Staat ein und das bislang bis zum 18. Geburtstag. Das ist der sogenannte Unterhaltsvorschuss. Aber Familienministerin Karin Prien von der CDU will das ändern. Diese Hilfe, die soll künftig schon mit dem 16. Geburtstag der Kinder eingestellt werden, also 2 Jahre früher. Welche Folgen das haben könnte, das erklärt uns gleich der Bundesgeschäftsführer des Deutschen Kinderhilfswerks. Jetzt aber erst einmal Dietrich Karl Meurer zu dem, was da geplant ist und wie die Reaktionen ausfallen von Betroffenen und auch aus der Politik.
4: Wenn der Staat sparen will, gibt es meist Kritik. Die Pläne von Familienministerin Karin Prien, CDU, für den Unterhaltsvorschuss lösen allerdings besonders heftige Reaktionen aus. Die schärfsten Worte findet Linken-Co-Chefin Ines Schwertner. An die Ministerin gerichtet sagt sie:
5: Ich glaube wirklich, Sie haben nicht mehr alle Tassen im Schrank.
4: Die geplanten Einschnitte seien eine Horrornachricht für Alleinerziehende und ihre Kinder.
5: Ich glaube, ihr ist dabei nicht klar, dass fast jede zweite Alleinerziehende in diesem Land von Armut bedroht ist. Die sollen jetzt dafür sorgen, dass die Haushaltslöcher gestopft werden, statt dass Milliardäre ihren fairen Beitrag zahlen.
4: Auch die Grünen laufen Sturm. Partei-Co-Chefin Franziska Brandner sagt:
6: Die Bundesregierung scheint hier ihren Haushalt auf dem Rücken von Familien, Alleinerziehenden zu sanieren, statt endlich zum Beispiel mal die Gerechtigkeitslücken bei der Erbschaftssteuer zu schließen.
4: Kritik an den Kürzungsplänen kommt auch von den Betroffenen.
7: Oh, ich habe erst mal gedacht, das darf nicht wahr sein,
4: sagt im MDR die Vorsitzende des Verbands Alleinerziehender Mütter und Väter, Daniela Jaspers.
7: Die Leidtragenden sind die Kinder, die dann eben nicht den Unterhalt bekommen, der ihnen zusteht.
4: Jaspers rechnet vor, für Kinder zwischen 16 und 18 Jahren könnten

0: bis zu 394 Euro im Monat wegfallen.
1: Das ist richtig viel.
0: Der Unterhaltsvorschuss hilft Alleinerziehenden, wenn der andere Elternteil keinen oder zu wenig Unterhalt zahlt. Seit der Reform von 2017, mit der die Leistung bis zum 18. Geburtstag ausgeweitet wurde, haben sich die Kosten vervierfacht. Länder und Kommunen drängen deshalb auf Änderungen. Der Sprecher des Familienministeriums, Dominik Lenz, kündigt an.
2: Ich kann bestätigen, dass die Ministerin einen Gesetzentwurf zur Reform des Unterhaltsvorschusses sehr zeitnah auf den Weg geben wird.
0: Geplant ist, den Unterhaltsvorschuss künftig nur noch bis zum 16. Geburtstag zu zahlen. Nach Angaben des Ministeriums wären davon letztlich etwa 80.000 Kinder betroffen. Gleichzeitig soll der Druck auf säumige Unterhaltszahler steigen.
2: Da gibt es die Idee eines vorübergehenden Fahrverbotes an säumige Zahler.
0: Beim Koalitionspartner der Union, der SPD, regt sich Widerstand gegen das Vorhaben, den Unterhaltsvorschuss einzuschränken. Mecklenburg-Vorpommerns Ministerpräsidentin Manuela Schwesig etwa lehnt die Pläne ab. Auch der Kinderbeauftragte der SPD-Bundestagsfraktion, Truls Reichert, stellt sich gegen die Pläne. Er kündigt an.
3: Dementsprechend werden wir da auch noch nacharbeiten müssen, wenn ein Gesetzesentwurf irgendwann dann im Parlament liegt.
0: Ob die Reform so kommt, wie vom Familienministerium geplant, ist damit offen.
4: Klar ist allerdings, was auch immer am Ende beschlossen wird, das hat Folgen für rund 1,5 Millionen Alleinerziehende und ihre Kinder in Deutschland. Und die stehen schon jetzt unter Druck, sagt Holger Hofmann, der Bundesgeschäftsführer des Kinderhilfswerks. Meine Kollegin Nina Zimmermann hat mit ihm gesprochen und ihn zunächst gefragt, was sich denn ändern würde, wenn diese Reformpläne so kommen.
5: Diese Pläne des Bundesfamilienministeriums bedeuten einen sehr starken Einschnitt für die Alleinerziehenden. Die Alleinerziehenden, das muss man einfach wissen, gehören zu den Ärmsten der Armen. Das heißt, sie müssen wirklich jeden Euro zusammenkratzen. Und natürlich haben auch 16- und 17-Jährige Bedürfnisse in ihrer Entwicklung, die genauso gewahrt werden müssen wie in allen anderen Altersgruppen. Also es ist ein bisschen unverständlich, dass man jetzt ausgerechnet an dieser Stelle den Rotstift ansetzt, wo die Ministerin selbst eigentlich gesagt hat, sie möchte die Alleinerziehenden stärken.
6: Ja, Sie haben gerade schon die Altersstufen angesprochen. 2017 hatte ebenfalls eine schwarz-rote Koalition den Unterhaltsvorschuss ja schon mal reformiert. Die damalige Familienministerin Manuela Schwesig, die sorgte dafür, dass die Leistung eben nicht nur bis zum 12., sondern eben bis zum 18. Geburtstag gezahlt wird. Und Manuela Schwesig kritisiert heute entsprechend auch die Pläne von Ministerin Prien. Aber ganz zurückgenommen werden ja diese Reformen nicht, Herr Hofmann. Künftig soll der Vorschuss bis zum 16. Geburtstag noch gezahlt werden. Warum machen Richtig. Diese zwei Jahre denn einen Unterschied, einen so großen?
5: Ja, natürlich geht es einmal darum, so was sich Deutschland auch nach der UN-Kinderrechtskonvention verpflichtet, nämlich bis für Kinder und Jugendliche in unserem Sprachgebrauch bis 18 Jahren auch eine Grundsicherung zu gewähren. Und dazu gehört eben auch eine Teilnahme am sozialen Leben, im kulturellen Leben. Und deswegen kann es also nicht sein, dass diese Kinder, die ja nun selber auch nichts dafür können oder Jugendlichen letztendlich dann benachteiligt werden und eben diese Entwicklungschancen nicht haben wie andere Gleichaltrige.
6: Der Staat springt ja ein, wenn ein Elternteil nicht zahlt. Die Behörden dürfen die Beträge dann vom Unterhaltspflichtigen, meist sind es ja Männer, zurückholen. Praktisch klappt das aber nur im jeden fünften Fall. Knapp 3 Milliarden Euro fehlen dem Staat dadurch pro Jahr. Warum funktioniert das eigentlich so schlecht?
5: Ja, bei dieser Zahl muss man einerseits sehen, es ist erstmal gerechnet. Ne? Also von dem, was der Staat einsetzt, bekommt er nur 20%, also rund 20%, sogar etwas weniger zurück. Es sind im Grunde noch viel mehr. Also jetzt absolut Väter oder auch gegebenenfalls Mütter, die nicht zahlen. Es sind aber auch viele Elternteile dabei, die aufgrund eben einem eigenen Sozialgeldbezug gar nicht in der Lage sind zu zahlen. Aber ja, es gibt diese Väter, die entweder sich dem entziehen, die nicht bekannt sind, oder die auch, das ist auch nicht kein seltener Fall, ihr Einkommen eben auch kleinrechnen und hier dann kein und
4: andere. Und an dieser Stelle müssen wir einmal kurz einhaken. Wegen einer Verkehrsmilderung, Vorsicht bitte auf der A485 Gießener Ring, Gießener Nordkreuz, Langgöns. Zwischen Gießen-Ursulum und Gießen-Licherstraße sind Kinder auf der Fahrbahn. Vorsicht bitte in beiden Richtungen.
5: Wenn man das nun rein finanziell sieht, die ist aber sehr kurzsichtig, weil natürlich, was passiert denn mit den 16- und 17-Jährigen, bei denen dann das Geld so knapp ist, wo dann auch die Elternteile sagen, tut mir leid, ich kann dich jetzt auch nicht mehr in der Weise unterstützen wie bisher. Die werden dann drauf aus sein, selber noch stärker auch Geld zu verdienen. Sie werden Aushilfsjob annehmen und das wird zulasten ihrer Ausbildung gehen. Stattdessen müsste unser Interesse sein, dass wir haben ja eh ein Problem mit Jugendlichen, die mit keinem oder einem geringen Ausbildungsabschluss ihren Bildungsweg beenden, dass sie diesen Ausbildungsabschluss machen. Und deswegen ist diese Altersgruppe auch nicht irrelevant. Und wenn wir da jetzt sparen, dann werden uns entsprechende Steuereinnahmen in wenigen Jahren und sogar sehr bald schon verloren gehen.
6: Wir sprechen ja gerade sehr viel über Reformen, über Einsparen, über Kürzungen. Was wünschen Sie sich beim Kinderhilfswerk?
5: Also momentan kommt es ja sehr scheibchenweise daher, so ein bisschen Salamitaktik. Da wird zunächst eben beim Kinderzuschlag, also der Kindersofortzuschlag eingespart. Dann kommt jetzt bei den 16- und 17-Jährigen im Unterhaltsvorschuss der Plan. Wir dürfen wahrscheinlich damit rechnen, dass beim Wohngeld auch noch Kürzung aufwarten. Und entsprechend kann ich momentan nicht erkennen, dass es erstens eine ganzheitliche Strategie ist, dass auch ein Ende der Fahnenstange schon erreicht ist. Und dass wir insgesamt eine ausgewogene gesellschaftliche Belastung sehen. Es ist nun klar, dass über Sparen diskutiert wird, aber es ist für uns nicht nachvollziehbar, warum hier so einseitig bei der armen Bevölkerung gespart wird.
4: Sagt Holger Hofmann, der Bundesgeschäftsführer des Deutschen Kinderhilfswerks.

0: Es ist 22.15 Uhr.
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0: Und wir bleiben noch beim Thema Kinder und Erziehung. Wann ist ein Heranwachsender alt genug für TikTok, Instagram oder Snapchat? Ab welchem Alter sollten Kinder Social Media nutzen dürfen? Genau damit hat sich eine von EU-Kommissionspräsidentin von der Leyen eingesetzte Expertengruppe beschäftigt. Und diese Expertengruppe sagt klar, es brauche strengere Regeln in ganz Europa. Eine zentrale Forderung dabei, unter 13-Jährige sollen nur noch sehr eingeschränkt Zugang zu sozialen Netzwerken bekommen. Aus Brüssel, Katrin Schmidt.
2: Eine Erkenntnis müsse über allem stehen, so EU-Kommissionschefin Ursula von der Leyen. Social Media ist kein Spielzeug, sondern ein sehr gewinnträchtiges, aber auch gefährliches Produkt. Deshalb gilt:
3: In Europe, whoever develops a product is responsible for its safety.
4: Autohersteller müssen ihre Fahrzeuge per se sicher machen. Wir erwarten nicht von Kindern, dass sie ihre eigenen sicheren Sicherheitsgurte entwerfen. Genauso wenig von Eltern, dass sie Airbags zu Hause einbauen. Und genau dasselbe muss auch für die großen Technologiekonzerne gelten.
3: And the very same must be true for Big Tech.
2: Denn auch laut der Expertengruppe, die von der Leyen ein umfangreiches Buch übergeben hat, schaden die 4 bis 6 Stunden, die Jugendliche in Europa im Schnitt täglich auf Social Media verbringen, der Gehirn- und Persönlichkeitsentwicklung. Daraus ergibt sich, so der Vorsitzende des Gremiums, der deutsche Forscher und Jugendpsychiater Jörg Fegert:
5: Auf der Basis der vorliegenden Evidenz empfehlen wir deshalb die EU-weite harmonisierte Einführung einer Zugangsbeschränkung zu Social Media Plus für Kinder unter 13 Jahren.
2: Danach empfehlen die Experten ein abgestuftes Modell nach dem Prinzip: Plattformen, die nachweisen, dass sie ausreichend für die Sicherheit von Kindern und Jugendlichen getan haben, sind dann womöglich ab 13 erlaubt. Andere wiederum ab 15 oder 16 Jahren. Und all das müsse mit einer effektiven und sicheren Alterskontrolle einhergehen. Dabei verweisen die Experten auf die Erfahrungen in Australien, wo sich nach rund einem halben Jahr Social Media Mindestalter zeigt. Noch immer können viel zu viele Kinder diese Altersgrenze umgehen. Da sei die EU besser vorbereitet, so die Kommissionschefin.
3: And here our age verification app is one of the tools.
4: Unsere App zur Altersverifizierung ist eines der Werkzeuge, um dies zu ermöglichen. Sie ist benutzerfreundlich, datenschutzkonform und im Grunde gibt sie den Eltern ein Stück Kontrolle zurück.
3: The power into the hands of parents.
2: Denn es gehe ja nicht um die Frage, wann Kinder Zugang zu sozialen Medien bekämen, sondern darum, wann die sozialen Medien Kinder erreichen dürften. Deshalb sei es auch gut, dass in vielen EU-Staaten nationale Regeln diskutiert werden. Ganz konkret in Frankreich, da ist Social Media für unter 15-Jährige ab September verboten. Weitere EU-Staaten wie Griechenland, Dänemark, Spanien und Österreich etwa planen ähnliche Regelungen. Und das beiße sich gar nicht mit den EU-Leitlinien, sagt Experte Fegert.
5: Länderspezifische, vorsorgliche, zusätzliche Zugangsbeschränkungen für über 13-Jährige könnten für Anbieter sogar einen Anreiz bieten, schneller Angebote zu entwickeln, die von Anfang an sicher sind.
2: Und das wäre schließlich die beste Lösung, die aktuell aber noch nicht in Aussicht ist.
0: Katrin Schmidt aus Brüssel. Und zum Zeitplan: Im September will die EU-Kommission konkrete Gesetzesvorschläge für Regeln bei der Social-Media-Nutzung vorlegen. Danach müssten noch das EU-Parlament und die Mitgliedstaaten zustimmen. Wir schauen jetzt nach Bangkok, die thailändische Hauptstadt, die zieht jedes Jahr viele Millionen Besucher an, darunter ja auch zahlreiche Partytouristen, die sich freuen auf das berüchtigte Nachtleben Bangkoks. Gestern Nacht hat es aber genau dort eine Tragödie gegeben, eine der schwersten Brandkatastrophen Thailands seit Jahren. Gegen Mitternacht stand plötzlich ein Musikpub in Flammen, mindestens 28 Menschen kamen dabei ums Leben, Dutzende wurden verletzt, viele schwer. Noch ist unklar, wodurch das Feuer ausgelöst wurde. Die Ermittlungen, die laufen, berichtet Ines Burkhardt.
6: Auf den Tischen stehen noch Flaschen. Sie erinnern an einen fröhlichen Abend in einer Bar mit Live-Musik im Norden Bangkoks. Dieser Abend endete in einer Katastrophe. Gegen Mitternacht brach ein Feuer aus. Auf Videos ist zu sehen, wie Menschen schreiend und in Panik auf die Straße rennen. Usa Tatsri hat das Unglück überlebt. Sie war gerade mit 2 Freunden vor die Tür getreten, um zu rauchen, wie sie der Nachrichtenagentur Reuters erzählte. Gleich nachdem wir rausgegangen waren, um zu rauchen, innerhalb von einer Sekunde schauten wir an die Wand und sahen, dass da Rauch war. Warum kam da oben Rauch raus? Wir wollten gerade reinrennen, um nachzusehen. Aber noch bevor wir überhaupt einen Schritt machen konnten, gab es einen Knall. Einen wahnsinnig heftigen Knall. Wir hatten überhaupt keine Zeit nachzudenken, keine Zeit irgendwas zu tun. 2 weitere Freunde von Usa Tatsri waren noch in der Bar, als das Feuer ausbrach. Als Rettungskräfte jemanden raustrugen, erkannte Usa einen ihrer vermissten Freunde und rannte zu ihm. Ein Beamter sagte, es sei nichts mehr zu machen und er bedeckte den Körper meines Freundes mit einem weißen Tuch. Ich habe komplett die Fassung verloren. Ich habe sie angefleht, ihn wiederzubeleben, mir zu zeigen, dass sie es weiter versuchen, weil mein Freund doch direkt dort war. Aber der Beamte weigerte sich. Er holte nur das weiße Tuch heraus und legte ihn neben den anderen Leichen ab. Laut lokalen Behörden gab es einen elektrischen Kurzschluss in einer Klimaanlage in der Decke. Augenzeugen berichten, dass das Feuer in der Nähe der Bühne der Bar, wo Live-Musik aufgeführt wurde, ausgebrochen ist und sich dann schnell ausbreitete. Die Besucher versuchten offenbar, in den hinteren Bereich des Gebäudes zu flüchten, weg von den Flammen. Aber laut dem Gouverneur von Bangkok stand vor einem der Notausgänge ein Tisch im Weg. Vor einem anderen standen nach seinen Aussagen Bierkisten. So waren viele Opfer gefangen und starben. Ein Mitarbeiter der Katastrophenschutzbehörde von Bangkok sagte gegenüber Agence Presse, hinten auf der linken Seite der Toiletten gab es einen Ausgang, der in einen großen offenen Bereich führte. Aber am Ausgang hing ein Schild mit der Aufschrift nur für Personal und er war verschlossen. Die Behörden haben jetzt eine Untersuchung zur Brandursache sowie zu möglichen Verstößen gegen Vorschriften eingeleitet. Thailands Premierminister Anutin sprach noch in der Nacht mit Überlebenden und besichtigte die ausgebrannte Bar. Mittlerweile sind laut der deutschen Botschaft in Bangkok 10 der Toten identifiziert. Deutsche sind nicht darunter.
0: Ines Burkhardt war das zur Brandkatastrophe in Thailands Hauptstadt Bangkok. Wir schauen wieder ins Inland. Wenn eine Behörde einen Bescheid erlässt, den wir für rechtswidrig halten, dann können wir diesen Bescheid vor einem Verwaltungsgericht überprüfen lassen. Solche Behörden können zum Beispiel ein Landratsamt sein, eine Gemeinde, die Polizei oder auch das Bauamt. Also allesamt Stellen, die Entscheidungen treffen, die uns in unserem Alltag direkt betreffen. Das Problem, die zuständigen Verwaltungsgerichte, die sind derzeit massiv überlastet. Und das vor allem wegen eines Themas, nämlich den Schicksalen von Asylbewerbern. Warum das so ist, obwohl die Zahlen der Geflüchteten gesunken sind, das berichtet Leon Mohleben.
7: Während 2025 die Zahl der Asylbewerberinnen und Bewerber spürbar nach unten gegangen ist, war ausgerechnet das Thema Asyl die größte Baustelle am Verwaltungsgericht in Augsburg. So erinnert sich der Richter Florian Jung an die Zeit dort.
8: Die Herausforderung war halt diese Zunahme, insbesondere 2025, in den Asylverfahren, gerade im Vergleich zum Vorjahr, dieser sprunghafte Anstieg, dass man dem halt dann auch in der Kürze der Zeit versucht Herr zu werden und weiterhin halt zügige Entscheidungen zu produzieren.
7: 2023 sind es noch 4.000 solcher Asylverfahren am Augsburger Gericht. 2025 sind es dann schon 12.000. Und bei jedem dieser Verfahren entscheiden Florian Jung und seine Kollegen über die Zukunft von Geflüchteten. Denn bekommen Geflüchtete vom Bundesamt für Migration und Flüchtlinge, kurz BAMF, einen negativen Bescheid, können Sie an Verwaltungsgerichten wie dem in Augsburg dagegen klagen. Womöglich bestätigt das Verwaltungsgericht doch noch, dass der Bescheid fehlerhaft ist, sodass die Person eine Aussicht auf einen Schutzstatus hat, um in Deutschland zu bleiben. Doch wie kann es sein, dass die Fluchtmigration nach Deutschland abnimmt und gleichzeitig die Verwaltungsgerichte so unter Druck stehen? Nicht nur bei dem Beispiel in Augsburg, sondern in ganz Bayern.
9: Das lag daran, dass das zuständige Bundesamt für Migration und Flüchtlinge vermehrt Verfahren entschieden hat, die dort eben noch aufgelaufen waren.
7: So erklärt es die Präsidentin der Bayerischen Verwaltungsgerichte, Andrea Breit. Es liegt also am BAMF, das besonders viele Bescheide in den vergangenen Jahren verschickt hat. Beim Blick in die Zahlen zeigt sich unter anderem, dass das Amt viele ältere Fälle abgearbeitet hat. Waren es Anfang 2025 noch rund 205.000 sogenannte anhängige Asylverfahren, sind es im Juni 2026 nur noch 68.000. Heißt das, dass nun in Zukunft deutlich weniger Bescheide kommen und dadurch viel weniger Geflüchtete klagen?
10: Es ist sicherlich davon auszugehen, dass das Bundesamt im Jahr 2026 weniger Asylverfahren zu bearbeiten hat, als das noch in den vergangenen Jahren der Fall war,
7: sagt der BAMF-Abteilungsleiter Patrick Schmidtke. Weniger Geflüchtete führen zu weniger Asylanträgen. Es hat also gedauert, bis die Migrationswende auch in den Behörden ankommt. Aber sie macht sich so langsam bemerkbar.
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0: Na, vermissen Sie es schon? In den vergangenen Wochen um diese Uhrzeit lief ja eigentlich fast immer ein Spiel der Fußball-Weltmeisterschaft. Heute ist das nicht der Fall, aber morgen wieder, Lars Pegelow. Da geht's ja weiter.
11: Ja, ganz genau. Morgen beginnt nämlich das Halbfinale der Fußball-Weltmeisterschaft. Um 21 Uhr geht es dann los mit dem, wie viele ja sagen, vorweggenommenen Endspiel dieser Weltmeisterschaft. In Dallas trifft Frankreich nämlich auf Spanien. Einen Tag später dann England gegen Argentinien in Atlanta. Anne van Eickels ist im ARD-WM-Team. Worauf dürfen wir uns denn freuen?
12: Ja, das sind schon die Fab Four, die fantastischen Vier und das Beste, was der Fußball derzeit zu bieten hat. Es spielen die Top Vier der FIFA-Weltrangliste in diesem Halbfinale und das gab es so noch nie bei einer Weltmeisterschaft. Und beim Spiel Frankreich gegen Spanien bedeutet das dann zugespitzt Kylian Mbappé gegen Lamine Yamal, französische Offensivpower gegen spanische Defensivkunst, Vize-Weltmeister gegen Europameister. Also darüber geht nicht mehr viel und so sagt dann auch der spanische Superstar Lamine Yamal vor diesem Spiel.
13: Seit Beginn der WM haben wohl alle auf dieses Spiel gewartet. Wir freuen uns, denn ich glaube, jetzt treffen die beiden besten Mannschaften aufeinander. Aber wir haben keine Angst. Ich glaube, wenn jemand Frankreich schlagen kann, dann sind wir das.
12: Also ich kann und will mich da nicht auf einen Sieger festlegen. Und das gilt auch für das andere Halbfinale zwischen Argentinien und England mit dem deutschen Trainer, mit Thomas Tuchel. Das sind für mich zwei Teams auf Augenhöhe mit ihren Stars Harry Kane und Lionel Messi. Also wir können uns auf große Namen und hoffentlich ebenso große Spiele freuen.
11: Es ist ja lange her, dass Deutschland unter den Top 4 einer WM war, 12 Jahre genau genommen. Was können sich die Verantwortlichen beim DFB von diesen Fab Four abschauen und kopieren?
12: Ja, erstmal bleibt da nur der sehnsüchtige Blick auf diese Superstars, die wir in Deutschland einfach nicht haben. Lionel Messi oder Kylian Mbappé haben bei der WM schon 8-mal getroffen und haben natürlich die Qualität, die sich unter dem Strich durchsetzt. Da sind sich, glaube ich, alle einig. Argentinien, England, Frankreich und Spanien sind eben mit Topspielern besetzt, die sich erkennbar auf dem Platz als Gruppe und auch auf ein großes Ziel eingeschworen haben und dafür dann über Grenzen gehen. Und diese Mentalität, das ist das Mindeste, was die deutsche Mannschaft zeigen muss, wenn sie in Zukunft wieder in die Nähe eines Halbfinals kommen möchte.
11: Anne van Eickels, vor dem WM-Halbfinale, morgen Abend geht es los. Und los geht es auch für die meisten Teams der Fußball-Bundesliga, zumindest mit der Vorbereitung auf die kommende Saison. Manche tun dies auch mit einem neuen Trainer, so wie Eintracht Frankfurt. Nach dem misslungenen Versuch mit dem Spanier Albert Riera ist der Österreicher Adi Hütter zurückgekehrt zur Eintracht. Dort war er bereits von 2018 bis 2021 am Steuer. Heute war Trainingsstart in Frankfurt mit 2000 Fans und mit Adi Hütter.
14: Ganz ehrlich, super angefühlt, auch sehr vertraut. Wenn man dann sieht, wie viel Zuschauer dann schlussendlich das erste Training besuchen, dann sieht man, dass die Begeisterung da ist. Wir stehen sicherlich vor einem möglicherweise größeren Umbruch. Deswegen möchte ich gar nicht über das reden, was war, sondern wir müssen nach vorne schauen. Jeder weiß, welchen Fußball das wir gerne sehen würden, wo ich sehen möchte. Deswegen werden wir die Jungs schon langsam versuchen, dorthin zu bringen.
11: Und neu ist auch der Trainer zum Beispiel bei RB Leipzig, wobei Martin Demichelis ein alter Bekannter ist in der Bundesliga und zwar als erfolgreicher Spieler des FC Bayern München. Jan Günther war heute bei der Vorstellung des Argentiniers Demichelis in Leipzig. Wie hat er sich denn da präsentiert?
15: Ja, die angegrauten Haare zurückgekämmt mit einem breiten Grinsen, sprach Martin Demichelis von einem Traum, der in Erfüllung gehen würde, Trainer in der Bundesliga zu sein. Ja, und dass das Leben manchmal verrückt sei. Nach dem Abstieg in die zweite spanische Liga mit RCD Mallorca in diesem Jahr hatte er seinen Vertrag dort verlängert. Und dann kam das Angebot aus Leipzig. Demichelis kennt die Bundesliga ja aus seiner Zeit als Spieler des FC Bayern. Mit den Münchnern gewann er 4-mal die deutsche Meisterschaft. Als Cheftrainer war er bisher im Nachwuchsbereich des FC Bayern in Argentinien, Mexiko und eben in Spanien aktiv. Der 45 Jahre alte Argentinier wolle eine Mannschaft sehen, die auf dem Rasen leidenschaftlich agiere und für die das Teamgefühl wichtiger als das Ich sei. Ziel für die kommende Bundesliga-Saison, näher an den FC Bayern heranrücken. In der letzten Spielzeit hatte RB als Tabellendritter ja 24 Punkte Rückstand auf die Münchner.
11: Und diese Münchner, die Bayern also, die starten übrigens erst in einer Woche in die Saisonvorbereitung, dann als letzter der insgesamt 18 Bundesliga-Clubs.
0: Vielen Dank, Lars Pegelow, das war der Sport in dieser Stunde.

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1: Um 22.30 Uhr mit Katja Kindermann. US-Präsident Trump hat angekündigt, iranische Häfen in der Straße von Hormuz erneut zu blockieren. Das US-Militär werde die Schiffe des Iran oder dessen Kunden daran hindern, ein- oder auszulaufen, schrieb Trump im Internet. Aus Washington, Gudrun Engel.
2: Es ist eine steile Aussage. Die Sperrung der Straße von Hormuz für Iran und dessen Kunden aktiv durch das US-Militär. Dafür aber freie Durchfahrt und freie Passage für alle anderen Länder unter dem Schutz der USA. Er bezeichnet die USA deshalb jetzt als Schutzengel der Straße von Hormuz. Doch wie immer bei Donald Trump sind Schutzengeltätigkeiten nicht kostenfrei zu haben. Deshalb sollen 20% des verschifften Warenwertes an die USA fließen.
1: Die geplante internationale Schutztruppe für die Ukraine soll demnächst erstmals Militärmanöver abhalten. Die von Frankreich und Großbritannien initiierte Truppe soll einen möglichen Waffenstillstand absichern, sollte sich Russland dazu bereit erklären. Frankreichs Präsident Macron sagte bei einem Treffen der sogenannten Koalition der Willigen in Paris, die Manöver seien in den Nachbarstaaten der Ukraine geplant. Konkrete Länder nannte er nicht. Im Rahmen des Pariser Treffens kündigten außerdem 9 Unterstützerstaaten an, mit der Ukraine eine gemeinsame europäische Raketenabwehr aufzubauen. In der Europäischen Union gibt es laut der EU-Außenbeauftragten Kallas weiter keine Einigung auf Einfuhrverbote für Waren aus israelischen Siedlungen im Westjordanland. Deutschland und andere Staaten stellten auf einem EU-Außenministertreffen klar, dass sie solche Sanktionen derzeit ablehnen. Aus Brüssel, Thomas Spickhofen.
3: Die Kommission hatte Vorschläge von einem vollständigen Handelsembargo bis hin zu Zöllen vorgelegt. Die Botschafter bei der EU sind nun beauftragt, die Arbeit an dem Katalog voranzutreiben. Dem müssten die Ministerinnen und Minister dann noch zustimmen. Die Maßnahmen richteten sich nicht gegen Israel, erklärte Kallas, sondern gegen die illegalen Siedlungen, die eine Zwei-Staaten-Lösung unterliefen. Alle 27 EU-Mitglieder seien sich darin einig, dass die israelischen Siedlungen nach internationalem Recht illegal sind.
1: Bei Volkswagen hat Konzernchef Blume zum ersten Mal konkrete Zahlen zu seinen Sparplänen genannt. Er bestätigte im VW-Intranet, dass bis zu 50.000 zusätzliche Stellen abgebaut werden könnten, falls die Arbeitskosten nicht deutlich sinken. Diese Zahl ergibt sich laut Blume, wenn die Kosten auf ein wettbewerbsfähiges Niveau gesenkt werden sollen. Die Kosten lägen bei VW noch um 20% über dem Durchschnitt anderer Konzerne. Das Wetter in Deutschland. Nachts häufig trocken, im Süden und Südwesten gebietsweise Schauer und Gewitter. Tiefstwerte 22 bis 12 Grad. Morgen oft freundlich, im Süden und in den Mittelgebirgen teils kräftige Schauer und Gewitter. Höchstwerte 23 Grad an den Küsten bis 36 Grad im Markgräflerland. Das waren die Nachrichten.
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4: Wir blicken auf die Straßen und starten mit der A5. Karlsruhe Richtung Frankfurt zwischen Karlsruhe Nord und Bruchsal aktuell 2 Kilometer Stau. Dann die A9 Nürnberg Richtung Halle-Leipzig. Die ist am Dreieck Bayreuth-Kulmbach auf der Überleitung zur A70 Richtung Bamberg noch bis 6 Uhr in der Früh gesperrt. Die A33 Osnabrück Richtung Bielefeld ist zwischen Haderberg und Borkloh-Kloster-Ösede und zwischen Hilter und Borkloh-Kloster-Ösede noch bis morgen 5 Uhr gesperrt. Und eine letzte Meldung noch von der A99 München-Eschenried Richtung München-Allach. Zwischen dem Dreieck München-Eschenried und Dreieck München-Allach aktuell 2 Kilometer Stau. Das war's. Ihnen weiterhin eine gute Fahrt.
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4: Heute mit Max Seib. Guten Abend. Die Jesiden sind eine der ältesten Religionsgemeinschaften im Nahen Osten. Vor etwa 12 Jahren wurden sie zur Zielscheibe der Terrororganisation Islamischer Staat. Damals wurden tausende Jesidinnen und Jesiden ermordet, Frauen und Kinder verschleppt und missbraucht. Der Bundestag spricht offiziell von einem Völkermord. Und der Terror des IS gegen die Jesiden, er beschäftigt bis heute die Justiz. So sollen 2 jesidische Mädchen von einem mutmaßlichen IS-Unterstützer versklavt und mehrfach missbraucht worden sein. Im Prozess gegen den Mann hat das Oberlandesgericht München jetzt sein Urteil gesprochen. Josef Römel berichtet.
5: Sie trägt einen roten Pullover, die schwarzen Haare offen. Als die 20-jährige Aliyah im Saal des Münchner Oberlandesgerichts den Mann sieht, der sie nach Überzeugung des Gerichts als 12-Jährige im Herrschaftsgebiet des IS vergewaltigt hatte, bricht sie in Tränen aus. Der heute 45-Jährige wurde zu lebenslanger Haft verurteilt, unter anderem wegen sexuellen Missbrauchs und Völkermords. Das Opfer Aliyah habe das Urteil dankbar aufgenommen, sagt später ihre Nebenklagevertreterin Nathalie von Wistinghausen.
6: Sie hat bestimmt noch einen weiten Weg vor sich, all das zu verarbeiten, was ihr passiert ist. Aber für den heutigen Tag ist es erstmal ein Gefühl des Abschlusses und vielleicht auch, dass eben dieses Verfahren für die Community wichtig ist, für die Anerkennung des Völkermordes. Und das ist ja ein Stück weit, trotz sozusagen all der Aufarbeitung, die noch vor uns liegt.
5: Laut Gericht hatte der Täter zwischen 2015 und 2017 im Herrschaftsgebiet des IS zwei jesidische Mädchen sexuell missbraucht. Eines von ihnen war erst 5 oder 6 Jahre alt. Nach 62 Verhandlungstagen verurteilte das Oberlandesgericht München auch eine heute 30-jährige Mitangeklagte zu 9,5 Jahren Jugendstrafe. Die Bundesanwaltschaft hatte für beide Angeklagten lebenslange Freiheitsstrafen gefordert. Nach Überzeugung des Gerichts waren die Taten Teil der Vernichtungspolitik des IS gegen die religiöse Minderheit der Jesiden. Dass deutsche Gerichte solche Verbrechen verfolgen können, erklärt Gerichtssprecher Laurent Lafleur.
7: Der Völkermord ist im deutschen Strafgesetzbuch geregelt, beziehungsweise genauer genommen im Völkerstrafgesetzbuch. Das Völkerstrafgesetzbuch wendet das sogenannte Weltrechtsprinzip an. Das heißt, Völkermorde können egal wo, egal von wem und egal an wem sie begangen werden, immer in Deutschland verfolgt werden.
5: Der Angeklagte war zur Tatzeit nach islamischem Recht mit der Mitangeklagten verheiratet. Sie unterstützte ihn nach Überzeugung des Gerichts bei den Taten, so schminkte sie die damals 12-jährige Zeugin für den Missbrauch. Die Verteidigung des Mannes hatte 9,5 Jahre Haft beantragt, die der Frau 7 Jahre. Der heute 45-Jährige war Anfang der 2000er Jahre als Asylbewerber nach Deutschland gekommen, lebte rund 10 Jahre in München, radikalisierte sich dort und schloss sich später dem IS an und reiste in das Herrschaftsgebiet der Terrororganisation im Irak.
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4: Kaum ein Wirtschaftszweig hat in den vergangenen Jahren seinen Gewinn so stark steigern können wie der Rüstungssektor. Ein Beispiel, die Aktie der Firma Rheinmetall, die hat sich seit dem Beginn des russischen Angriffskriegs auf die Ukraine verzehnfacht. Allerdings, Rüstung an der Börse, das muss nicht immer und nicht immer sofort funktionieren. Das zeigt aktuell der Fall der Salzgitter Maschinenbau AG, kurz SMAC. Mehr von Bianca von der Au.
8: Rüstung ist kein Selbstläufer mehr, jedenfalls an der Börse. Das Interesse der Investoren am Börsengang des Unternehmens SMAC Mobile Antenna Masts war verhalten. Der erste Preis je Aktie lag mit 35 Euro deutlich unter dem zuvor festgelegten Ausgabepreis von 46 Euro. Davon ließen sich die aus Salzgitter angereisten Mitarbeiter von SMAC die gute Laune aber nicht verderben und jubelten begeistert, als der Vorstandsvorsitzende Ulrich Feind die Börsenglocke auf dem Frankfurter Parkett läuten durfte.
9: Wir sind jetzt einfach happy, dass wir an der Börse sind, dass wir notiert sind. Das ist eine riesen Erfolgsstory. Wir haben uns über die letzten Jahre vorbereitet. Ganz intensiv war das natürlich in den letzten Monaten.
8: Dabei gibt es die Firma in ihrem Ursprung schon seit mehr als 100 Jahren. Das Kürzel SMAC steht für Salzgittermaschinenbau, gegründet im Jahr 1919 durch einen Bergbauingenieur. Aus der Ursprungsgesellschaft, die Bergwerkstechnik herstellte, entstanden viele Tochtergesellschaften, unter anderem die Sparte Antennenbau im Jahr 1924. Erst seit Anfang dieses Jahres ist Ulrich Fein Vorstandsvorsitzender bei SMAC und trimmt das Unternehmen nun klar in Richtung Rüstung.
9: Wir sind zu über 99% ein Rüstungsunternehmen. Wir bauen mobile Antennenmastsysteme für missionskritische Einsätze. Das bedeutet, dass wir für die Armeen dieser Welt eine mobile Kommunikationsinfrastruktur aufbauen.
8: Die Auftragsbücher seien voll, so der Unternehmenschef, der zuvor Geschäftsführer bei der Kapitalbeteiligungsgesellschaft war, die SMAC aufgekauft hatte. Durch den Börsengang erhoffe man sich nun Wachstum und das Erschließen neuer Märkte. Auch in Deutschland wächst die Rüstungsindustrie und immer mehr Traditionsunternehmen sehen hier ein neues Geschäftsfeld.
10: Da so viel Investitionen in den kommenden Jahren in die Rüstungsindustrie weiter reingehen werden, wird auch die Rüstungsindustrie immer wichtiger werden,
8: sagt Carsten Bjeski, Chefvolkswirt der ING Bank. Ob die Verteidigungsindustrie die vielen hunderttausend Industriearbeitsplätze ersetzen kann, die in den vergangenen Monaten in Deutschland weggebrochen sind, insbesondere bei den großen Autokonzernen und deren Zulieferern, das bezweifelt der Volkswirt.
10: Die Rüstungsindustrie ist ein extrem dynamischer Sektor, wird aber lange noch nicht in der Lage sein, den Stellenwert, die Wichtigkeit der Automobilindustrie in Deutschland zu übernehmen und wird damit auch nicht in der Lage sein, jetzt wegfallende Arbeitsplätze aus der Automobilindustrie zu übernehmen.
8: An der Börse ist SMAC in diesem Jahr das dritte Unternehmen aus der Rüstungsbranche, das an den Markt geht. Der Panzerbauer KNDS hatte seinen Börsengang zu Monatsbeginn auf Eis gelegt. Es scheint so, als würde sich das Fenster für erfolgreiche Rüstungsbörsengänge allmählich wieder schließen.
4: Und wir schauen auf die Straße. Achtung, Falschfahrer auf der A7 Füssenreute-Ulm. Zwischen Illertissen und Kreuz Ulm-Elchingen kommt Ihnen ein Falschfahrer entgegen. Fahren Sie bitte äußerst rechts und überholen Sie nicht. Ich wiederhole nochmal. Auf der A7 Füssenreute-Ulm ist zwischen Illertissen und Kreuz Ulm-Elchingen ein Falschfahrer unterwegs. Vorsicht in beiden Richtungen. So, nun blicken wir auf die Lage der Bundesländer. Deren Klage ist ja immer wieder die gleiche. Sie haben wenig, dem eigenen Gefühl nach zu wenig Geld. Was man selten hört, sind frohe Kunden, die Geschichte eines Geldsegens. Dabei gibt es das durchaus auch, und zwar durch Sponsoren. Sachsen zum Beispiel hat in den vergangenen 2 Jahren rund 3,5 Millionen Euro bekommen, unter anderem von einem Energieversorger, von Banken und Versicherungen. Robin Hartmann erklärt uns, was dahinter steckt.
11: 250.000 Euro in 2024 und insgesamt gut 300.000 in 2025. Sachsenenergie gehört damit zu den größten Sponsoren im neuen Bericht des Freistaates. Der Großteil des Geldes ging an die staatlichen Kunstsammlungen Dresden. Für das Unternehmen eine langfristige Partnerschaft, sagt Sprecherin Nora Weinhold.
4: Und an dieser Stelle müssen wir noch einmal reingehen, und zwar wegen einer erneuten Falschfahrermeldung. Achtung, Falschfahrer auf der B28 zwischen Dreieck Hittistetten und Neu-Ulm. Da kommt Ihnen ein Falschfahrer entgegen. Fahren Sie bitte äußerst rechts und überholen Sie nicht. Ich wiederhole nochmal. B28 zwischen Dreieck Hittistetten und Neu-Ulm ist ein Falschfahrer unterwegs. Vorsicht in beiden Richtungen. Und jetzt schauen wir wieder auf die Situation in Sachsen und deren Spender.
12: Das ist ein Geben und Nehmen zwischen den Partnern, wo man sagt, okay, ihr bekommt Geld von uns und wir bekommen eine Gegenleistung. Weil wir damit natürlich auch das sichtbar machen, wofür wir stehen.
11: Etwa mit dem Firmenlogo auf Flyern, Eintrittskarten oder im Internet. Für Sachsen Energie hat das einen geschäftlichen Wert.
12: Wir erscheinen für den Kunden nicht nur auf der Rechnung, für seinen Stromvertrag, für seinen Wärmevertrag, sondern der Kunde sieht, okay, Sachsen Energie ist kulturwichtig.
11: Gefördert wurden unter anderem Ausstellungen zu Caspar David Friedrich, Wolfgang Tillmans und William Kentridge. Insgesamt verzeichnet der Freistaat für 2024 und 2025 gut 3,5 Millionen Euro Sponsoringgelder. Rund 500.000 mehr als in den beiden Jahren zuvor. Viel oder wenig? Thüringen weist für 24 und 25 Sponsoring-Einnahmen von gut 530.000 Euro aus. Sachsen-Anhalt wiederum kam im vergleichbaren Zeitraum 2023 und 24 auf knapp 160.000 Euro. Auffällig für Sachsen? Vor allem die Kultur zieht Sponsorengelder an. Fast 70% fließen in den Bereich von Kulturministerin Barbara Klepsch.
13: Es werden dadurch wirklich Projekte möglich, Inszenierungen möglich mit einem ganz anderen Aufwand, die es sonst so nicht geben würde. Und genauso ist es auch bei Ausstellungen.
11: Vor allem die staatlichen Kunstsammlungen und die sächsischen Staatstheater profitieren davon. Klepsch spricht von zusätzlichem Geld, nicht vom Ersatz staatlicher Mittel. Der Sprecher des Finanzministeriums, Dirk Greves, beschreibt die Lage etwas nüchterner.
14: Man könnte nun sagen, ein Staat hat nie genug Geld. Wir haben ja unlängst jetzt auch den Doppelhaushaltsentwurf verabschiedet und dabei wieder feststellen müssen, dass die Deckungslücke doch enorm groß ist. Und da treten dann die Sponsorengelder auf den Plan, die dann Veranstaltungen erst möglich machen oder deren Umfang auch größer ausfallen kann.
11: Damit stellt sich auch die Frage, wie unabhängig staatliche Einrichtungen von ihren Geldgebern bleiben. Der Bericht kommt zu dem Schluss, Unabhängigkeit, Integrität und Neutralität seien gewahrt. Reels verweist auf Kontrollen innerhalb der Ministerien.
14: In jedem Ministerium gibt es Beauftragte, die genau das kontrollieren, die auch gegen korruptive Netzwerke oder auch gegen Korruption dann auf den Plan treten. Man muss alles belegen, man muss alles nachweisen, man muss alles offenlegen. Und damit ist die Möglichkeit, hier in irgendeiner Weise Korruption wirksam werden zu lassen, tendiert gegen null.
4: Sachsen erhält Sponsorenspenden in Millionenhöhe. Ein Beitrag war das von Robin Hartmann. Der Blick auf die Uhr, es ist 22.45 Uhr.
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4: Die Menschen in Kiew sind seit Kriegsbeginn eine Menge gewohnt, auch regelmäßige heftige Angriffe aus Moskau. Doch der russische Drohnen- und Raketenangriff in der Nacht zum 24. Mai, der war besonders schwerwiegend. An mehreren Stellen in der Stadt kam es zu großflächigen Bränden. Nicht nur das ARD-Studio in Kiew wurde beschädigt, auch das Tschernobyl-Museum zum Beispiel, das wurde zu großen Teilen zerstört. Es ist einer der zentralen Orte, die an die Atomkatastrophe von 1986 erinnern. Wie macht man nach so einer Nacht weiter? Wie gehen Kulturstätten wie eben dieses Museum mit der Zerstörung um? Frederik Rother hat sich umgehört.
15: Vitalina Martinowskas Arbeitsplatz liegt in Trümmern, denn das Tschernobyl-Museum in seiner alten Form gibt es nicht mehr. Martinowska zeigt auf die ehemaligen Ausstellungsräume. Metallteile hängen von der Decke. Auf dem Boden liegt Schutt, seit Ende Mai eine russische Rakete in unmittelbarer Nähe explodierte. Nach dem Einschlag kam es zu einem Brand und der größte Teil des Dachs ist abgebrannt. Durch Niederschläge kommt es an den Wänden zu Feuchtigkeitsschäden, was sich äußerst negativ auf den Zustand des denkmalgeschützten Gebäudes auswirkt. Dieses Gebäude erinnert stellenweise an eine Ruine. Auch ganze Außenwände fehlen. Vitalina Martinowska leitet das Tschernobyl-Museum in Kiew, einen der wichtigsten ukrainischen Gedenkorte zur Atomkatastrophe von 1986. Sie führt durch das Gebäude. Hier sehen wir die größte Ausstellungshalle des Museums, in der viele Informationen über die Entwicklung der Atomindustrie in der Ukraine und der Welt präsentiert wurden, über den aktuellen Stand der Atomkraft und ihre Zukunft. Fotos aus der Sperrzone wurden auch gezeigt, persönliche Gegenstände der Liquidatoren, die unter gefährlichsten Bedingungen die Folgen der Katastrophe eingedämmt haben. Geheime sowjetische Regierungsdokumente. Viele von ihnen wurden freigegeben und wir können nun endlich die Wahrheit über die ersten Stunden nach der Explosion erzählen, über die Telegramme, die nach Moskau geschickt wurden und die klare Informationen enthielten, wie die Strahlung in Tschernobyl tatsächlich war. Moskau verfügte von den ersten Tagen an über Informationen, was in Tschernobyl geschah. Ein Großteil der Exponate, Martinowska schätzt 90%, konnten ihr Team und die Rettungskräfte nach der Explosion retten, aber teilweise stark beschädigt. Besonders bitter, das Museum war erst kurz vor der Explosion wiedereröffnet worden, nach einer langen Renovierung. Die letzten 4 Jahre meines Lebens habe ich in diesem Museum verbracht. Alles hier habe ich mit voller Hingabe gemacht. Ich wollte wirklich ein Projekt zu Ende bringen, auf das nicht nur das zuständige Ministerium, sondern auch das Land stolz ist. Regelmäßig werden durch russische Angriffe historische Gebäude oder bedeutsame Einrichtungen wie das Tschernobyl-Museum stark beschädigt. Die Regierung spricht von knapp 2000 beschädigten und teils auch zerstörten Kulturstätten mit Schäden im Milliardenbereich. Und sie reagiert. Tetyana Berezhna, ukrainische Kulturministerin. Nun haben wir den ukrainischen Fonds für Kulturerbe gegründet, in den internationale Partner Mittel für den Wiederaufbau ukrainischer Kulturinstitutionen und des Kulturerbes investieren können. Derzeit befinden sich dort fast 5 Millionen Euro. Ob daraus auch Geld an das Tschernobyl-Museum fließt, ist aktuell unklar. Wie geht es in dem zerstörten Museum weiter? Es gibt viel zu tun aktuell. Exponate müssen untersucht werden, Strukturen für den Wiederaufbau müssen geschaffen, Spendenkonten eröffnet werden. Und wohl das Wichtigste, Experten müssen klären, wie stabil das Gebäude ist, ob und wie es restauriert werden kann. Vitalina Martinowska hofft, dass sie bald anfangen können mit dem Wiederaufbau. Damit werden sie und ihr Team jahrelang beschäftigt sein, nachdem eine Nacht alles verändert hat. Aber anders geht es nicht, meint sie. Wir haben keine andere Möglichkeit, als das Tschernobyl-Museum wieder aufzubauen. Deshalb müssen wir uns jetzt alle zusammenreißen, ungeachtet unseres psychisch-emotionalen Zustands, und weitermachen.
4: Das Tschernobyl-Museum in der ukrainischen Hauptstadt Kiew wurde durch einen russischen Angriff zu großen Teilen zerstört, wie es für die Kulturstätte jetzt weitergeht. Ein Beitrag war das von Frederik Rother. Und wir schauen jetzt auf Pläne der Bundesregierung, die für eine Menge Kritik sorgen. Es geht um das Informationsfreiheitsgesetz. Informationsfreiheitsgesetz, das ist ja zunächst einmal ein sperriges Wort. Was dahinter steckt, ist das Recht aller Bürgerinnen und Bürger, von Behörden Auskünfte zu bekommen. Dieses Recht soll bald eingeschränkt werden, so zumindest der Plan. So sollen keine Organisationen mehr Anfragen stellen können, Gebühren sollen steigen und die Namen von Beamten geschwärzt werden. Ein Einschnitt in die Pressefreiheit sei das, kritisieren Journalistenverbände. Doch wie sieht das eigentlich in anderen westlichen Demokratien aus? Wir schauen da jetzt mal nach Schweden, denn dort gibt es eines der stärksten Informationsfreiheitsgesetze der Welt. Wie das funktioniert und welche Bedeutung es für die Demokratie und die Wahrheitsfindung hat, das berichtet aus Stockholm Elena Kuch.
16: Wenn ich als Investigativjournalistin des NDR in Deutschland für Recherchen einen Antrag stelle, nach dem Informationsfreiheitsgesetz, kurz auch einfach IFG genannt, dann schreibe ich eine förmliche E-Mail, zum Beispiel an ein Ministerium. Ich muss da sehr präzise sein in meinen Formulierungen. Ich kann etwa internen E-Mail-Verkehr zu einem bestimmten Thema aus einem bestimmten Zeitraum erfragen oder Gesprächsnotizen, Kalendereinträge. Bis ich Antworten bekomme, vergehen oft mehrere Wochen. Der Prozess kann echt zäh sein. Aber die Unterlagen könnten dazu beitragen, Missstände aufzudecken. In Schweden geht das alles viel leichter. Und Journalismus ohne weitreichende Auskunftsrechte wäre etwa für Axel Björklund undenkbar. Er ist Redaktionsleiter bei Uppdrag Granskning, eine der renommiertesten Investigativredaktionen beim öffentlich-rechtlichen Fernsehsender SVT. Es geht eigentlich ziemlich einfach und es macht auch keinen Unterschied, ob du Journalistin bist oder eine Privatperson, sagt er. Jeder kann das machen. Man kann sich zum Beispiel an eine kommunale Behörde wenden und sagen, ich möchte eine Kopie einer Mail haben, die die und die Person aus der Kommunalverwaltung an etwa eine Firma geschickt hat. Zum Beispiel dann, wenn man den Verdacht hat, dass jemand korrupt ist. Und dann bekommst du die Unterlagen. Reden wir hier von Wochen oder Tagen? Das kommt drauf an. Manchmal dauert es nur Minuten, manchmal Stunden, manchmal Tage. Und in Einzelfällen auch mal Monate. Seine Redaktion konnte mit Hilfe von Akteneinsicht Fälle von Bandenkriminalität recherchieren und miteinander verbinden. Sein Team hat auch einen Fall recherchiert, in dem Behörden unrechtmäßig Kinder aus einer Familie genommen haben. Und auch ich habe als Journalistin schon Unterlagen von der schwedischen Polizei angefragt. Bekommen habe ich innerhalb weniger Tage umfangreiche Vernehmungsprotokolle. Staatliche Institutionen haben Macht. Und diese Macht, die müsse kontrolliert werden. Daher kommt das Öffentlichkeitsprinzip in Schweden. Das älteste Informationsfreiheitsgesetz der Welt und eines der stärksten. Das erklärt Katharina Karlsson von Reporter ohne Grenzen in Schweden. Ja, es ist einfach so wichtig, dass man zum Staat und seiner Macht recherchieren kann und nicht nur über Entscheidungen berichtet, sondern auch versteht, wie sie getroffen wurden. Wir sind ein Land, in dem hohe Steuern gezahlt werden. Das heißt, die öffentliche Verwaltung, die verwaltet einfach viel von unserem Geld. Und da ist es einfach wichtig zu verstehen, wie Entscheidungen getroffen werden. Wie wird unser Steuergeld genutzt? In Deutschland sollen nach Plänen der Bundesregierung nur noch natürliche Personen Anfragen stellen können und nicht mehr etwa Nichtregierungsorganisationen. Die Gebühren sollen steigen. Namen von Beamten sollen systematisch geschwärzt werden. Die Bundesregierung begründet die geplanten Änderungen damit, dass Beamte oder der Staat gefährdet werden könnten. Bestimmte Bereiche müssten geschützt werden, wie die Spionageabwehr und Terrorismusbekämpfung, auch vor fremden Mächten. Ich verstehe den Einwand und der ist auch nicht irrelevant. Aber wir müssen uns fragen, wie bauen wir eine Gesellschaft gegen eine fremde Macht? Dafür sind ja vielleicht informierte Bürgerinnen und Bürger und starke Medien wichtig. Und Journalisten, die investigativ recherchieren, die den Mächtigen auf die Finger gucken, auch den eigenen Staat. Und so entsteht Vertrauen, auch in die staatlichen Institutionen. Auch dann, wenn Missstände dort aufgedeckt werden. Denn wenn ein Missstand in einer Behörde aufgedeckt wird, dann hat das eine Wirkung. Und auch wenn es kurzfristig dazu führt, dass diese Behörde dann nach einer Recherche erstmal weniger Vertrauen genießt, wird es doch langfristig wachsen. Denn es steigert das Vertrauen in die Gesellschaft, weil es eben eine Kontrollfunktion gibt. Durch die Medien und das Öffentlichkeitsprinzip. Auch in Schweden kann man nicht einfach alle Unterlagen einfach so bekommen. Es gibt Dokumente, die unter Verschluss sind, etwa zu Verteidigungsstrategien des Militärs oder Namen, die geschwärzt werden. In den letzten Jahren hat auch die schwedische Regierung Anpassungen des Gesetzes vorgenommen. Die Transparenz habe dadurch leicht abgenommen, das sagt der schwedische Journalistenverband. Und auch in Schweden gibt es Debatten um Persönlichkeitsrechte. Aber für Katharina Karlsson von Reporter ohne Grenzen wiegt das Recht auf öffentliche Auskunft höher. Durch das Öffentlichkeitsprinzip können wir einfach unsere Arbeit machen. Denn wenn man weniger Zugang zu Dokumenten hat, dann hat man am Ende schlechtere Ergebnisse, weil die Quellenlage schlechter ist. Das Gesetz in Schweden macht die Arbeit für Journalistinnen und Journalisten leichter. Wenn in Deutschland die Änderungen des Informationsfreiheitsgesetzes wirklich kommen, wird die Arbeit für uns mutmaßlich eher schwieriger werden.
4: Ein Beitrag von Elena Kuch. Und wir haben eine Entwarnung, und zwar auf der A7 Füssen-Reute-Ulm. Kein Falschfahrer mehr zwischen Dettingen an der Iller und Dreieck-Hittistetten und ähnlich in der gleichen Region. Entwarnung auch auf der B28. Kein Falschfahrer mehr zwischen Dreieck-Hittistetten und Neu-Ulm.
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4: Das Fernsehprogramm und auch die Abendgestaltung vieler Menschen in Deutschland war in den vergangenen Wochen ja vor allem von einem geprägt: König Fußball und der WM in den USA, Kanada und Mexiko. Jetzt aber neigt sich die Weltmeisterschaft dem Ende entgegen. Nur noch 4 Spiele stehen an. Und dann? Was läuft dann abends? Die gute Nachricht: eine ganze Menge. Zum Beispiel in der Reihe Sommerkino im Ersten. 7 Free-TV-Premieren stehen an, die dann auch alle in der ARD-Mediathek abrufbar sein werden. Walli Müller verrät, was sich besonders lohnt, und ist damit auch gleich wieder beim Thema Fußball, denn zum Start lief die Wochenendrebellen.
17: Jeden Samstag ein anderes deutsches Fußballstadion bereisen. Dieses besondere Hobby teilen Vater und Sohn in Wochenendrebellen. So verbringt der Papa, gespielt von Florian David Fitz, mehr Zeit mit dem 10-jährigen Jason. Und der Junge, der mit Asperger-Autismus lebt und in der Schule oft aneckt, will sich einen Lieblingsverein suchen, hat dafür allerdings strenge Kriterien.
18: Die Spieler dürfen nicht zu viele bunte Schuhe tragen. Es darf nicht alles voll mit Werbung sein. Es dürfen keine Nazis unter den Fans sein. Die Spieler dürfen keinen Einschwörungskreis machen.
17: Auf amüsante Art lernt man hier verstehen, wie ein Kind mit Asperger die Welt anders wahrnimmt und wie der Umgang damit Eltern, Lehrer und Mitschüler herausfordert. Wochenendrebellen basiert auf einer wahren Geschichte und funktioniert sehr gut als Gute-Laune-Film mit ernsthaftem Kern. Das Tragikomische überwiegt ohnehin beim Sommerkino im Ersten. In Die leisen und die großen Töne etwa steht beim Hobby-Posaunisten Jimmy plötzlich ein berühmter Dirigent vor der Tür, der behauptet, sein Bruder zu sein.
19: Ich habe vor 2 Wochen erfahren, dass ich Leukämie habe.
20: Verdammt.
19: Und um das zu überstehen, brauche ich dringend eine Rückenmarktransplantation. Obendrein habe ich erfahren, dass ich adoptiert bin.
20: Verdammte Scheiße. Ja und?
19: Ich brauche dringend einen Spender, einen Bruder. Und dieser Bruder sind Sie.
17: Schwer vorstellbar für Jimmy, der von einfachen Leuten adoptiert wurde, während sein Bruder Thibaut im Bildungsbürgerhaushalt landete und von Kindesbeinen an musikalisch gefördert wurde. Das gemeinsame Musikergehen schafft schließlich eine Verbindung in diesem zauberhaften französischen Film. Britisch scharfzüngig geht's zu in Kleine schmutzige Briefe. Olivia Colman sieht sich in den 1920er Jahren einer frühen Form von Shitstorm ausgesetzt. Täglich flattern ihr Briefe ins Haus, die sie aufs Gröbste beleidigen.
21: Du gehörst in die Hölle und du bist außerdem ein stinkendes Miststück.
17: Der Verdacht fällt auf die alleinerziehende Mutter nebenan, gespielt von Jessie Buckley, die kürzlich für Hamnet den Oscar bekommen hat. Es geht um Verleumdung und Heuchelei der schlimmsten Sorte in dieser herrlich bissigen englischen Komödie. Um einen skurrilen Wandersmann in die unwahrscheinliche Pilgerreise des Harold Fry. Gut 1000 Kilometer zu Fuß legt der hochbetagte Brite in schlechtem Schuhwerk zurück, von Süd nach Nordengland, um eine kranke Freundin zu besuchen. Nebenbei läuft er damit seiner scheintoten Ehe davon und löst einen Medienhype aus.
22: Wir haben ihn in Sheffield getroffen, wo er erkannt und herzlich empfangen wurde und man ihm von allen Seiten Glück für seine Reise wünscht.
17: Kate Winslet werden eher Steine in den Weg gelegt auf ihren Reisen als die Fotografin. Sie spielt Lee Miller, die in den 1930er Jahren als Fotomodell weltberühmt ist. Eines Tages aber nimmt sie lieber selbst die Kamera in die Hand und zieht in Stiefeln und Tarnanzug als Kriegsreporterin in den Zweiten Weltkrieg.
23: Keine Frauen bei den Pressesitzungen. Sie haben die Anweisung erhalten.
24: Anscheinend habe ich sie nicht richtig gehört.
17: Gegen die Regeln des britischen Militärs boxt sich die Fotografin bis zur vordersten Front durch und schießt Fotos, die die Welt bewegen. Den Abschluss beim Sommerkino im Ersten macht am 17. August Christoph Maria Herbst als der Buchspazierer. In märchenhafter Kleinstadtkulisse finden hier ein einsamer Buchhändler und ein mutterloses Mädchen zueinander.
25: Ich sehe dich immer aus dem Fenster unserer neuen Wohnung. Du bist der Buchspazierer.
26: Wenn du mich kennst, weißt du sicher auch, dass ich immer alleine gehe.
25: Gut, dann geh's. bist du alleine und ich gehe allein daneben.
17: Das Mädchen Zsa Zsa zaubert, wie einst die Heldin der fabelhaften Welt der Amelie, ein wenig Freude ins triste Dasein der Buchspaziererkundschaft und in den fußballfreien Fernsehsommer.
4: Sommerkino im Ersten gibt es ab sofort montags um 20.15 Uhr oder freitags um 22.20 Uhr, ganz linear im Ersten. Alle Filme sind dann aber auch in der ARD-Mediathek abrufbar.

0: Es ist 23 Uhr. 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
1: Die Nachrichten mit Markus Epping. Guten Abend. Europäische Staaten haben in Paris gemeinsam mit der Ukraine ein Bündnis für mehr Schutz vor möglichen Raketenangriffen beschlossen. Zu den Partnern gehören Frankreich, Großbritannien, Deutschland und 6 weitere Staaten. Michael Strempel, WDR Paris, erklärt, was genau beabsichtigt ist.
2: Präsident Macron hat konkrete Zusagen für Frankreich gemacht, was die Lieferung von Luftabwehrmunition angeht. Es soll auch weitere Lizenzen geben, damit die Ukraine selbst solche Systeme bauen kann. Und diese Koalition, die sich heute gebildet hat, Luftabwehrkoalition, wie sie sich nennt, die will eine neue europäische Luftabwehr entwickeln, auch neue Systeme für die Ukraine, aber auch für andere europäische Staaten. Problem für die Ukraine ist nur, das kann nicht von heute auf morgen passieren.
1: US-Präsident Trump hat eine erneute Blockade iranischer Häfen in der Straße von Hormuz angekündigt. Sie soll gelten ab morgen 22 Uhr deutscher Zeit. Trump schrieb im Internet, das Militär werde die Schiffe des Iran oder dessen Kunden daran hindern, ein- oder auszulaufen. Für alle anderen Frachtschiffe werde eine Abgabe von 20% auf alle transportierten Güter erhoben. Die Zahl der Anträge auf Kriegsdienstverweigerung ist im ersten Halbjahr erneut gestiegen. Das Redaktionsnetzwerk Deutschland berichtet, dass es jetzt bereits mehr seien als im Jahr der Aussetzung der Wehrpflicht 2011. Die Bundesregierung will die Tabaksteuer wohl stärker erhöhen als eigentlich geplant. Das Redaktionsnetzwerk Deutschland berichtet, dass der Preis für eine Packung Zigaretten bis 2030 auf 11,78 Euro steigen soll. Bei den Berliner Straf- und Zivilgerichten gibt es gerade schwere IT-Probleme. Seit dem Morgen können sich Richterinnen und Richter nicht auf den landeseigenen Servern einwählen. Dadurch kommen sie nicht an die elektronischen Akten heran, um Fälle bearbeiten zu können.
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1: Am Flughafen Düsseldorf hat heute ein Test für ferngesteuerte Shuttlebusse angefangen. Die fahren zwischen Flughafen Bahnhof und Terminal hin und her. Tolga Sert, WDR Düsseldorf.
3: Die Testfahrten sollen Erfahrungen sammeln, wie ein möglicher Einsatz von ferngesteuerten Shuttlebussen im Nahverkehr funktionieren könnte. Das Gelände am Flughafen bietet dafür mit seiner hohen Verkehrsdichte realistische Bedingungen für den Test. Eine Begleitperson fährt aus Sicherheitsgründen immer mit und kann bei Bedarf eingreifen. Die Probefahrten der ferngesteuerten Shuttlebusse laufen noch bis Ende August. Fahrgäste können kostenlos mitfahren.

0: Und an dieser Stelle nochmal die Entwarnung auf der A7 Füssen-Reute-Ulm. Kein Falschfahrer mehr zwischen Dettingen an der Iller und Dreieck-Hettistetten. Und genauso auf der B28 Entwarnung, kein Falschfahrer mehr zwischen Dreieck-Hettistetten und Neu-Ulm. Dann eine Gefahrenmitteilung für Mecklenburg-Vorpommern. Aufgrund eines Waldbrandes in Höhe Keflingsberg werden Bewohner der Orte Granzin und Granziner Mühle evakuiert und müssen sich ins Gemeindezentrum Peckertel begeben. Für alle angrenzenden Orte gilt eine starke, oder dort kommt es zu einer starken Rauchentwicklung. Halten Sie deshalb Fenster und Türen geschlossen. Dann der Blick auf die Straßen. A1 Bremen Richtung Osnabrück, die ist zwischen Wildeshausen West und Ahlhorner Heide wegen einer Nachtbaustelle noch bis 6 Uhr gesperrt. Die A4 Aachen Richtung Köln ist zwischen Kreuz Köln West und Köln Eiffeltor wegen dem Aufbau einer Schrankenanlage noch bis Donnerstag gesperrt. Die A9 Nürnberg Richtung Halle-Leipzig, die ist am Dreieck Bayreuth-Kulmbach auf der Überleitung zur A70 Richtung Bamberg bis 6 Uhr in der Früh gesperrt. Die A33 Osnabrück Richtung Bielefeld ist zwischen Haderberg und Borklo-Klosterösede und zwischen Hilte und Borklo-Klosterösede noch bis 5 Uhr gesperrt. Die A42 Kamp-Lindfort Richtung Dortmund, die ist zwischen Oberhausen Zentrum und Kreuz Essen Nord wegen Bauarbeiten gesperrt. Der Blick auf die A71 Suhl Richtung Schweinfurt, die ist zwischen Meiningen Süd und Rentwertshausen wegen Wartungsarbeiten im Tunnel Eichelberg bis 6 Uhr gesperrt. Hier gibt es eine Umleitung, die erfolgt über die U44. Und eine letzte Meldung noch, die A99 München-Eschenried Richtung München-Allach zwischen dem Dreieck München-Eschenried und dem Dreieck München-Allach aktuell 2 Kilometer Stau. Soweit der Blick auf die Straßen, Ihnen weiterhin eine gute Fahrt.
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0: Und die kommt vom Norddeutschen Rundfunk aus Hamburg, heute mit Max Seib. Guten Abend. Morgen ist sie genau 5 Jahre her. Eine Nacht, die eine Region in Deutschland bis ins Mark getroffen hat. Die Flutkatastrophe im Ahrtal in Rheinland-Pfalz und auch in Teilen NRWs hat damals 180 Menschen das Leben gekostet. Viele tausende Gebäude wurden zerstört, auch zahllose Straßen, Brücken und Stromleitungen fast komplett verwüstet. Deswegen wollen wir in den kommenden rund 10 Minuten uns genauer anschauen, was seitdem passiert ist und wie es den Menschen dort mittlerweile geht. Ganz konkret blicken wir dabei auf das Ahrtal, das ja von den Wassermassen besonders stark getroffen wurde. Christian Giese-Kessler über die Frage, wie es dort 5 Jahre nach der Flut aussieht.
2: Ein Bagger bei Walpotsheim in der Nähe von Bad Neuenahr-Ahrweiler gräbt das Flussbett der Ahr aus. Er baggert allerdings nicht in die Tiefe, sondern in die Breite, erklärt der Leiter der Stabsstelle Hochwasserschutz Markus Göbel.
3: Möglichst auf beiden Seiten, wenn auf einer Seite die Topografie es nicht zulässt, zum Beispiel durch Fels, wie hier, dann nur auf einer Seite. Aber Ziel ist es, dass die Ahr im Falle eines Meerwassers die Chance hat, dieses erst in die Seiten zu bringen, bevor es in die Höhe bringt.
2: 25 solcher Projekte entlang der Ahr sind geplant, gerade mal 5 sind fertiggestellt. Vor allem, weil sich die Besitzverhältnisse entlang der Ahr kompliziert darstellen und mit allen Eigentümern einzeln verhandelt werden muss. 5 von 25, ein Schnitt, von dem der Wiederaufbau der Schulen weit entfernt ist, weiß auch Landrätin Cornelia Weigand. Bis auf wenige Ausnahmen bleibt es noch lange bei Containerlösungen.
4: Wir sind jetzt so weit, dass wir bei den allermeisten Schulen tatsächlich in die Bautätigkeit einsteigen, also die Planungsphase abgeschlossen ist. So sind die Signale mal, dass da jetzt die positive Entscheidung ansteht.
2: Ein großes Problem ist und bleibt im Ahrtal auch nach 5 Jahren die psychologische Belastung. Über 8000 Menschen sind oder waren bereits in psychologischer Behandlung, heißt es vom Traumahilfezentrum in Ahrweiler. Aber es kommen praktisch täglich neue hinzu, sagt die Leiterin Katharina Scharping.
5: Jetzt gibt es die Menschen, die mit dem Hausbau so gerade fertig geworden sind, wo jetzt man aus dem Funktionieren so ein bisschen raus ist und anfängt zu spüren, wie es ist. Oder eben die, die einfach durch 5 Jahre wieder aufbauen, es ist immer noch nicht fertig. Irgendwann ist halt jeder erschöpft und kann nicht mehr.
2: Deutlich positiver ist die Bilanz aus der Wirtschaft. Die Zahl der Handwerksbetriebe hat sich laut Handwerkskammer sogar erhöht. Auch große Betriebe wie der Autoteilezulieferer ZF oder das Apollinariswerk, das inzwischen zu Coca-Cola gehört, spüren nach eigenen Angaben nichts mehr von der Flut. Und auch der Tourismus, wichtige Säule und Zugpferd im Ahrtal, zeigt sich laut Andreas Lambeck, Chef des Ahrtal-Tourismusvereins, wieder richtig stabil.
6: Es investieren sehr viele hier, neue Hotels entstehen, Infrastruktur wird weiterentwickelt.

0: Wanderwege werden neu implementiert. Also es passiert eine ganze Menge. Der Tagestourismus ist sogar fast wieder auf Vorflutniveau und wir können uns nicht beklagen mit der Entwicklung.
1: Zum 5. Jahrestag der Flutkatastrophe machen sich hochrangige Politiker selbst ein Bild von der Lage im Ahrtal. Bundespräsident Steinmeier besucht eine Ausstellungseröffnung in Altenahr. Er war schon häufiger seit der Flut im Ahrtal. Zum ersten Mal überhaupt kommt auch Kanzler Friedrich Merz. Dazu noch einmal Landrätin Cornelia Weigand.
2: Da sind wir froh und dankbar darüber, dass er jetzt das erste Mal auch zu uns kommt. Und es ist einfach wichtig, auch politisch wahrzunehmen auf der Bundesebene, was ist hier passiert.
1: Denn so viel ist sicher, die Milliarden vom Bund werden im Ahrtal auch in den nächsten Jahren und Jahrzehnten für den Wiederaufbau benötigt.
3: Wie war und ist das für die Menschen vor Ort? Das wollen wir an der Stelle nochmal vertiefen, und zwar mit Dominik Gieler. Er ist Bürgermeister der Verbandsgemeinde Altenahr. In den ARD-Tagesthemen hat ihn Ingo Zamperoni gefragt, wie er die Nacht der Katastrophe und die Tage danach erlebt hat.
4: Ja, die Nacht wird in Erinnerung bleiben, und es war ein Ereignis, was in jedem Tag noch letzten Endes präsent ist. Ich selber war in meinem Wohnhaus mit meiner Familie zusammen und wir haben das über uns ergehen lassen, was denn da an Wasser den Berg hinunterkam. Die nächsten Tage danach waren durchaus chaotisch und geprägt von erstmal Orientierung sammeln und ja, dann den Blick nach vorne schauen.
5: Das war das Wichtigste, erstmal die Orientierung, aber als dann so langsam das Wasser, der Schutt und alles abgetragen wurde und abgelaufen ist und man sich umguckte, wie konnte das passieren, da war auch natürlich die Frage beim Katastrophenschutz oder die Politik, die Landesregierung, die damalige, hat sich ja nicht entschuldigt bis heute. Wäre Ihnen sowas wichtig?
4: Mir persönlich bringt eine Entschuldigung nichts. Die Ereignisse sind geschehen. Ich finde es auch bedauerlich, dass bisher noch keine Verurteilung oder gar ein Prozess gemacht worden ist. Warten, was da noch kommt oder ob da noch was kommt. Aber an einer persönlichen Entschuldigung hänge ich nicht.
5: Ja, zumindest aber die juristischen Schritte sind da ja auch noch nicht abgeschlossen in dieser Aufarbeitung. Aber wir sehen hier in dieser Gegend, Sie wollen nach vorne gucken, sagen Sie, viele Häuser sind wieder aufgebaut worden, aber viele eben auch an genau derselben Stelle, an die sie weggerissen wurden oder zumindest geflutet wurden. Und macht Ihnen das irgendwie Sorgen?
4: Prinzipiell versuchen wir natürlich im Wiederaufbau auch der A möglichst viel Raum zu geben. Die Brücken versuchen hydraulisch aufzuweiten und uns bestmöglich zu wappnen, damit nächste Ereignisse, wenn sie dann nochmal kommen, mit einem geringeren Schaden kommen. Prinzipiell hat der Hauseigentümer einen Bestandsschutz und darf wieder aufbauen. Viele haben das genutzt. Es gibt aber auch einige, die es nicht mehr genutzt haben und gesagt haben, ich baue an anderer Stelle wieder auf. Die Beweggründe mag jeder selber für sich beurteilen und es wäre von mir vermessen, dass an dieser Stelle zu tun.
5: Ja, wie sehr ist das aber auch in Ihrem Alltag, in der Arbeit hier mit den Menschen, mit denen Sie dann sprechen, auch immer ein Thema, könnte ja immerhin wieder passieren auch. Sind wir da gewappnet?
4: Ich denke, das ist allseits präsent, dass es ein großes Thema oder ein tagesfülltes Thema nach wie vor ist. Nein, würde ich nicht sagen. Wir haben unsere Erfahrungen gemacht. Wir versuchen uns dagegen zu wappnen, so gut wie es geht. Und ja, wir hoffen, dass es zumindest zu unserer Lebzeit nicht mehr passiert.
5: Vieles, wie gesagt, ist schon aufgebaut worden, aber vieles steht eben noch da wie vor 5 Jahren im Prinzip und es dauert eben noch eine Weile. Woran hakt es denn besonders?
4: An unterschiedlichen Dingen. Wir haben natürlich mit der Bürokratie in Deutschland unsere Probleme. Wir haben das Vergaberecht und wir haben andere Prozesse, Genehmigungsprozesse, die sich lange hinziehen. Sicherlich ist das ein Teil der Geschichte. Am Geld hängt es meistens nicht, weil das Geld ist da. Da können wir uns nicht für beklagen. Woran es auch hängt, ist teilweise auch an persönlichen Umständen, warum man nicht wieder aufbaut oder sich noch nicht entschieden hat. Ich denke mal, psychische Traumata werden auch ein großes Thema sein bei dem einen oder anderen. Und es ist allumfassend. Wir haben ein Vergaberecht beispielsweise, was sehr aufwendig ist. Und uns als Verwaltung und auch unsere Behörden letzten Endes vor Herausforderungen stellt, aber auch, wie erwähnt, die Genehmigungsprozesse.
5: Ganz kurz vielleicht noch, was würden Sie sich denn wünschen? Was passiert? Einfach mehr Tempo?
4: Mehr Tempo könnten wir aufnehmen, indem wir beispielsweise Vergabeerleichterungen schaffen, auch für zukünftige Flutkatastrophen. Wir haben bisher rund 1,1 Milliarden Euro beantragt, 240 Millionen haben wir ausgegeben. Dann weiß man, wo man steht im Wiederaufbau. Und wir haben insgesamt 885 Vergaben durchgeführt. Und da reden wir nicht von europaweiten Vergaben, sondern generell von Vergaben. Das ist sehr aufwendig, kostet sehr viel Zeit und sehr mühselig.
3: Sagt der Bürgermeister der Verbandsgemeinde Altenahr, Dominik Gieler, in den ARD-Tagesthemen. Wie konnte es zu einer solchen Flut kommen? Welche Rolle spielt dabei der Klimawandel? Und wie bedroht das Wetter der Zukunft Menschenleben? Jennifer Siegler aus der ARD-Klimaredaktion zu der Frage, welche Rolle der Klimawandel bei Extremwetter, wie zum Beispiel der Flutkatastrophe im Ahrtal, spielt.
6: Ja, also der Klimawandel, der spielt da eine große Rolle. Und das kann man physikalisch auch wirklich ganz einfach erklären. Denn wenn es wärmer wird, dann verdunstet mehr Wasser und dann ist eben mehr Wasser in der Luft. Pro Grad Celsius, dass es wärmer wird, sind das 7% mehr Wasser in der Luft. Und klar, dieses Wasser, das kommt dann irgendwann auch wieder runter und dann eben häufiger geballt in diesen Starkregenereignissen. Ja, und dass es wärmer geworden ist, das wissen wir ja. Im weltweiten Schnitt sind wir schon bei 1,4 Grad Celsius Erderwärmung mehr im Vergleich zur vorindustriellen Zeit.
3: Das heißt, müssen wir uns auf noch mehr solcher wirklich extremen Wetterereignisse einstellen?
6: Ja, leider. Also so ein sogenanntes Jahrhunderthochwasser, das hieß ja so, weil das eben einmal im Jahrhundert auftritt. Aber so ist es eben nicht mehr. Sowas tritt mittlerweile sehr viel häufiger auf und darauf war eben auch im Ahrtal niemand eingestellt. Niemand da konnte sich vorstellen, dass es so ein heftiges Hochwasser jemals geben könnte. Und deswegen sind auch viele Leute zum Beispiel in ihren Erdgeschosswohnungen einfach ins Bett gegangen abends, weil sich das eben niemand vorstellen konnte, dass es so viel Wasser sein würde. Und da muss man jetzt in Zukunft aber eben immer wieder mit rechnen. Der Klimawandel führt auch in Mitteleuropa zu nie dagewesenen Unwettern.
3: Sagt Jennifer Siegler aus der ARD-Klimaredaktion.

0: Wir schauen auf die Uhr. Es ist 23.15 Uhr.
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0: Keine 4 Wochen lang war die Straße von Hormus geöffnet. Jetzt wollen die USA die Meerenge erneut blockieren. Zumindest für alle Schiffe des Iran und auch dessen Kunden. Das hat US-Präsident Donald Trump angekündigt. Ebenso wie eine Gebühr, die er verlangen will für alle Schiffe, die durch die Straße von Hormus durchfahren. Es ist ein weiterer Eskalationsschritt, nachdem die USA zuletzt immer wieder den Iran angegriffen haben und Teheran seinerseits wiederum US-Ziele in den Golfstaaten. Mehr von Uwe Lüb.
2: Iranische Medien verbreiten Aufnahmen von Raketenstarts. Teils werden die Geschosse vorher beklebt mit Botschaften, etwa dass US-Präsident Donald Trump zehntausende Falschbehauptungen aufgestellt habe, skrupellos sei und Kinder töte. Und jede Hand, das zeigt ein anderes Bild, die nach iranischem Land greife, werde abgehackt. Auch Aufnahmen angeblicher iranischer Treffer von US-Militärbasen werden verbreitet. Hohe Rauchsäulen sind zu sehen, nicht so zerstörte iranische Militäranlagen. Dafür eine brennende Halle am Flughafen in Khuzestan im Westen des Landes nahe des Persischen Golfs. Die Botschaft ist klar. Die USA, der Feind, greifen zivile Ziele an. Überhaupt sind allein die USA und Israel an der ganzen Misere schuld, so der Sprecher des Außenministeriums in Teheran, Esmail Baghaei. Tatsache ist, dass alles, womit wir derzeit in der Region konfrontiert sind und der Schaden, der der Welt zugefügt wird, auf die aggressiven Handlungen der Vereinigten Staaten und des zionistischen Regimes zurückzuführen sind, die im vergangenen März begannen. Tatsächlich ist auch der Schaden in Iran aus den vergangenen Bombennächten durch die USA entstanden. Iran übt jeweils Vergeltung, attackiert US-Militärstellungen in den Golfstaaten. Grund der aufgeflammten Auseinandersetzungen ist die Straße von Hormus. Iran beansprucht die Kontrolle für sich. Das Regime beruft sich dafür auf die gemeinsame Absichtserklärung mit den USA vom Juni. Doch die USA hielten sich nicht daran. Fortwährende iranische Versuche, die Kontrolle durch Angriffe auf Schiffe durchzusetzen, haben nun auch die sogenannten E3 auf den Plan gerufen. In einer gemeinsamen Forderung verurteilen Großbritannien, Frankreich und Deutschland die, Zitat,
3: rücksichtslosen Angriffe des Iran auf Handelsschiffe und Länder in der Region.
2: Baghaei tut das als lächerlich ab, spricht von Kindergartenverhalten. Dabei könnten die europäischen Länder eine verantwortungsvolle Rolle in der Region spielen, aber offenbar haben sie aufgrund ihrer gewohnheitsmäßigen Unterwürfigkeit gegenüber den Vereinigten Staaten nicht die Absicht, dies zu tun. Daher erleben wir weiterhin diese sich wiederholenden und einseitigen Erklärungen, die in keiner Weise zur Lösung des Problems beitragen. Zur Lösung des Problems trügen Verhandlungen bei. Vermittlerländer bemühen sich, aber es ist kein Fortschritt in Sicht.
0: Die ausgehandelte Waffenruhe, mittlerweile also Makulatur.
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0: Während in Nahost also wieder die Waffen sprechen, wird eines immer deutlicher, das haben wir eben auch am Ende des Beitrags gehört, die internationale Diplomatie, die steckt in einer tiefen Krise. Denn keiner der Beteiligten, so scheint es, arbeitet an einem echten Friedensplan. Das sagt in seinem Kommentar zumindest Bernd Niebrügge.
3: Groß waren die Ziele der USA und Israels beim Angriff auf den Iran am 28. Februar. Das Atomprogramm stoppen, das Raketenprogramm ausschalten, die Revolutionsgarde zerschlagen. Und die Hoffnung auf ein Ende des brutalen Mullah-Regimes lieferte Präsident Trump und Ministerpräsident Netanyahu die politische Legitimation für diesen Krieg. Und heute, knapp 6 Monate später, da kreist die Debatte fast nur noch um eine Frage. Wann wird die Straße von Hormus wieder geöffnet? Wann funktioniert der Welthandel wieder reibungslos? Das Schicksal der vom Mullah-Regime unterdrückten Bevölkerung, das Ende der Revolutionsgarde, wen interessiert das heute noch? In den USA? In Israel oder Europa? Angesichts der strategischen Ziellosigkeit im Weißen Haus wächst die Gefahr, militärisch immer weiter nachzulegen. Aber ein All-in wie beim Poker, kann es das sein? Wo bleibt eigentlich der Plan B? Wo die diplomatische Ausstiegsstrategie, Herr Präsident Trump? Europa fordert beharrlich Diplomatie. Deutschland, Frankreich und Großbritannien verurteilen immer wieder die iranischen Raketenangriffe und rufen zu Friedensverhandlungen auf. Doch geändert hat das bis heute nichts. Europas Problem ist nicht der Mangel an Appellen, Europas Problem ist der Mangel an Einfluss. Und dann sind da noch die Golfstaaten. Seit Monaten werden sie von iranischen Raketen und Drohnen getroffen. Trotzdem bleiben ihre Regierungen erstaunlich still. Saudi-Arabien, die Emirate, Katar oder Kuwait verfügen über gigantische Milliardenvermögen. Politisch aber spielen sie bislang kaum eine Rolle. Oman, Katar und Pakistan bemühen sich zwar um Vermittlung, mehr aber auch nicht. Gerade jetzt müsste man von den Staaten am Golf mehr erwarten. Mehr Führung, mehr gemeinsame Verantwortung und mehr Mut, Washington und Teheran eine eigene Friedenslösung vorzulegen. Diplomatie bedeutet mehr als nur Waffenstillstände zu organisieren. Sie muss klären, welche Sicherheitsgarantien sind denkbar, welche neue Sicherheitsordnung für den Golf soll entstehen. Alle Beteiligten, die USA, Europa und die Staaten der Region, müssen dabei über ihren eigenen Schatten springen und den Frieden wirklich wollen. Sonst bleibt dieser Krieg genau das, was er heute schon ist. Militärisch explosiv, politisch aber orientierungslos. Eine Wirklichkeit im Iran aber wird auch der beste verhandelte Frieden zunächst nicht ändern können. Die brutale Unterdrückung großer Teile der Bevölkerung durch die Revolutionsgarde und die Kleriker. Der Anspruch des Westens, daran etwas zu ändern, scheint gescheitert.
0: Der Kommentar von Bernd Niebrügge. Und wir schauen ins Inland und in die Hauptstadt. Rund 1,5 Millionen Menschen fahren jeden Tag in Berlin mit der U-Bahn. Das sind natürlich Bewohner der Hauptstadt, ebenso wie Touristen. Und sie alle erwarten einen stabilen U-Bahn-Betrieb. Ein wichtiger Tunnel, nicht für Fahrgäste, aber eben für diese Bahnen, um sie hin und her zu bekommen, ist seit einigen Jahren gesperrt. Und das sorgt für massive Verzögerungen, zum Beispiel wenn Bahnen repariert werden müssen. Jetzt soll eben dieser Tunnel allerdings erneuert werden für die stattliche Summe von 100 Millionen Euro. Jonas Wintermantel war auf der Baustelle.
4: Ein paar Treppen geht es hinab, dann erstrecken sich vor einem scheinbar endlose Gänge. Ein Paradies für Sprayer, die hier die letzten Jahre ihre Spuren hinterlassen haben. Nach einigen Minuten zu Fuß erreicht man den eigentlichen U-Bahn-Tunnel. Aus der Richtung des Alexanderplatzes führen hier noch die Gleise heran, dann ist plötzlich Schluss. Eine riesige Metallwand versperrt den Weg. Sie trennt den gesperrten Abschnitt vom übrigen Tunnelsystem. Hinter der Wand verläuft der alte Tunnel direkt unter der Spree. Seit gut 10 Jahren fährt im Waisentunnel nichts mehr. Lange wurde über eine Lösung gestritten. Inzwischen ist klar, der gut 100 Jahre alte Tunnelabschnitt unter der Spree ist so marode, dass er nicht mehr saniert werden kann. Er muss abgerissen und an derselben Stelle neu gebaut werden. Der Waisentunnel verbindet die U5 mit dem Netz der Linien U6 bis U9. Warum das so wichtig ist, erklärt BVG-Chef Henrik Falk.
5: Also er ist wahnsinnig wichtig, weil er im Prinzip die einzige Ost-West-Verbindung ist, die wir mit der U-Bahn zwischen der U5 und den restlichen großen Linien, also U6 bis U9, haben.
4: Die Sperrung des Tunnels führte in den letzten Jahren zu einem erheblichen logistischen Aufwand beim Transport der Wagen in die Werkstatt.
5: Was machen wir? Wir nehmen so einen Wagen, der wird auf einen LKW verladen, braucht 2 Wochen, bis er dann in die Werkstatt kommt, wieder zurückkommt. Normalerweise brauchen wir dafür 1 bis maximal 2 Tage. Da kriegt man so ein Gefühl. Und das hat natürlich eine große Fahrgastrelevanz.
4: Für Wirtschaftssenatorin und BVG-Aufsichtsratsvorsitzende Franziska Giffey eine gute Investition.
6: Es ist wirklich eine Investition, die uns ermöglicht, eben keine Schwerlasttransporte von U-Bahn-Zügen zur Werkstatt über das Berliner Straßennetz mehr abwickeln zu müssen, sondern tatsächlich das hier über das U-Bahn-Netz zu machen.
4: Baulich ist das Projekt alles andere als einfach. Der Tunnel liegt direkt unter der Spree, die ist offiziell Bundeswasserstraße. Gebaut wird also, während oben drüber der Schiffsverkehr weiterlaufen soll, erklärt Dennis Backwinkel, der das Projekt für die BVG umsetzt.
7: Damit man oben auch noch fahren kann mit den Schiffen, muss der Abbruch auch in 2 Abschnitten erfolgen. So einen Abbruch macht man so, dass man eine Baugrube in der Spree herstellt mit Spundwänden, die man dann hintereinander hinstellt und so macht man eine Baugrube und dann wird der Tunnel, der Bestandstunnel, wird dann abgebrochen, auch vom Wasser aus.
4: Ist der alte Tunnel weg, wird eine neue Baugrube hergestellt, aus der das Wasser gepumpt wird. In 2 Abschnitten soll dann der neue Tunnel entstehen. 4 Jahre sollen Abriss und Neubau dauern. 2030 sollen dann wieder U-Bahn-Züge durch den Waisentunnel fahren.
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8: Mit Christina Schröder und der heißen Phase bei dieser Fußball-Weltmeisterschaft. Das erste Halbfinale steht an. In Dallas treffen Topfavorit Frankreich und Europameister Spanien aufeinander. Felix Gerhardt aus dem ARD-WM-Team hat sich die beiden Titelanwärter mal genauer angeschaut und ziemlich anschaulich analysiert.
9: Zwei Top-Mannschaften, zwei unterschiedliche Spielideen. Über Frankreich sagte Paraguays Nationaltrainer Gustavo Alfaro:
10: Frankreich ist ein Gewitter und fast alle seine Blitze schlagen punktgenau ein.
9: Österreichs Trainer Ralf Rangnick dagegen über Spanien:
11: Sie sind bei eigenem Ballbesitz wirklich ein fehlerfreies Uhrwerk.
9: Gewitter gegen Uhrwerk. Eines ist für Sportschau-Experte Bastian Schweinsteiger klar:
12: Beide sind für mich die Top-Mannschaften aktuell bei der Weltmeisterschaft.
9: Frankreichs Gewittertaktik sieht so aus: Kompakte Defensive, Ballgewinn mit Tempo über und auf Mbappé, Dembélé, Olise, Einschlag. Keine langen Ballbesitzphasen. Ganz im Gegensatz zum Uhrwerk Spanien. Ein Rädchen greift ins andere. Moderner Ballbesitzfußball, in dem sich auch herausragende Individualisten wie Yamal oder Olmo voll in den Dienst der Mannschaft stellen. Der Ertrag, die beste Defensive, erst ein Gegentor in 6 Spielen. Aus dem französischen Superkader ragt dagegen einer noch heraus.
13: Kylian Mbappé!
14: Mbappé!
13: Kylian Mbappé!
9: 8 Tore allein bei dieser WM, 20 bei all seinen Teilnahmen. Nur Lionel Messi hat noch eins mehr. Im französischen Offensivgewitter genießt der Blitz Mbappé alle Freiheiten, sagt Teamkollege William Saliba.
15: Kylian ist Kylian. Die großen Turniere sind für ihn gemacht, besonders die Weltmeisterschaft. Wir wissen, wozu er fähig ist und dass es sein Turnier ist. Deshalb stehen wir alle hinter ihm.
9: Was Frankreich und Spanien eint? Teamgeist. Auch das in der Vergangenheit oft zerstrittene Frankreich wirkt wie eine Einheit, stand geschlossen hinter Trainer Deschamps, als der wegen des Todes seiner Mutter zwischenzeitlich abreisen musste. Und auch Mbappé nahm sich nicht heraus, als es gegen Paraguay mal schmutzig wurde.
16: Entschuldigt bitte den Ausdruck, aber wenn wir die Hände in die Scheiße stecken müssen, dann tun wir das ab. Sie dachten, wir kommen und machen ein paar Kunststücke, aber wir können auch dreckig spielen.
9: Dieses französische Team zu schlagen ist fast unmöglich. Fast. Spaniens Lamine Yamal.
17: Seit Beginn der WM haben wohl alle auf dieses Spiel gewartet. Wir freuen uns, denn ich glaube, jetzt treffen die beiden besten Mannschaften aufeinander. Aber wir haben keine Angst. Ich glaube, wenn jemand Frankreich schlagen kann, dann sind wir das.
18: Und wir müssen mal kurz in die Vorfreude reingrätschen. Und zwar wegen einer Falschfahrermeldung auf der B535 Heidelberg-Schwetzingen. Zwischen der A5 Heidelberg-Schwetzingen und Schwetzingen kommt Ihnen ein Falschfahrer entgegen. Fahren Sie bitte äußerst rechts und überholen Sie nicht. Ich wiederhole nochmal. Auf der B535 Heidelberg-Schwetzingen zwischen der A5 Heidelberg-Schwetzingen und Schwetzingen ist ein Falschfahrer unterwegs. Vorsicht bitte in beiden Richtungen. Und jetzt weiter mit dem Vorblick auf das Spiel Frankreich gegen Spanien.
9: Zwei Top-Mannschaften, zwei Spielideen. Gewitter gegen Uhrwerk.
8: Los geht es ab 21 Uhr. Das zweite Halbfinale zwischen Titelverteidiger Argentinien und England folgt dann einen Tag später. Ja, nicht nur bei der Fußball-WM wurde einmal durchgeatmet, auch bei der Tour de France gab es einen Ruhetag. Morgen geht es dann mit der 10. von insgesamt 21 Etappen weiter. Holger Gerska blickt voraus und berichtet, worauf sich die Radprofis in den Vulkanbergen der Auvergne einstellen müssen.
19: Ja, es beginnt eine sehr abwechslungsreiche zweite Tourwoche. Zunächst steht eine harte Mittelgebirgsetappe auf dem Programm, dann folgen 2 Tage für die Sprinter. Danach geht's in die Vogesen und am Sonntag schon in die Alpen. Auf fast allen Etappen kann also was Vorentscheidendes passieren für die Gesamtwertung. Auf dieser 10. Etappe, die jetzt auf dem Programm steht, geht es quer durchs Zentralmassiv. Die Eckdaten, es sind fast 4000 Höhenmeter, 7 kategorisierte Bergwertungen und es gibt ein permanentes Auf und Ab in einer teilweise spektakulären Landschaft. Und es ist eine sehr interessante Zielankunft. Le Lioran war schon vor 2 Jahren Ziel der Tour de France. Damals hat Jonas Vingegaard einen seiner rar gewordenen Siege gegen Tadej Pogacar gefeiert. Für Florian Lipowitz dagegen ist diese Zielankunft im Zentralmassiv Neuland.
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18: Soweit der Sport in dieser Stunde mit Christina Schröder.

Wenn die EU Gelder verteilt, wer sollte da der Ansprechpartner sein? Die Region vor Ort oder die Länder, also Deutschland zum Beispiel? Darüber ist ein Streit entbrannt, unter anderem innerhalb der CDU. Dem widmen wir uns gleich, jetzt aber erstmal das Wichtigste im Überblick in den Nachrichten.

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1: Um 23.30 Uhr mit Milad Kupay. Eine multinationale Schutztruppe für die Ukraine soll erstmals gemeinsame Manöver abhalten. Das hat die sogenannte Koalition der Willigen am Abend in Paris entschieden. Aus der Nachrichtenredaktion Karin Busche.
2: Die multinationale Truppe ist bereits bei früheren Treffen beschlossen worden. Sie soll einen Waffenstillstand in der Ukraine absichern, vorausgesetzt, es kommt dazu. Die jetzt geplanten Manöver sollen in Nachbarstaaten der Ukraine stattfinden, sagte Frankreichs Präsident Macron nach den Beratungen in Paris. Die genauen Pläne seien am Abend vorgestellt worden. Welche Länder betroffen sind und wie viele Soldaten teilnehmen sollen, sagte er nicht. Darüber hinaus haben 9 europäische Länder angekündigt, mit der Ukraine eine gemeinsame europäische Raketenabwehr aufzubauen.
1: US-Präsident Trump hat angekündigt, iranische Häfen in der Straße von Hormus erneut zu blockieren. Das US-Militär werde die Schiffe des Iran oder dessen Kunden daran hindern, ein- oder auszulaufen, schrieb Trump im Internet. Aus Washington, Gudrun Engel.
3: Es ist eine steile Aussage. Die Sperrung der Straße von Hormuz für Iran und dessen Kunden aktiv durch das US-Militär. Dafür aber freie Durchfahrt und freie Passage für alle anderen Länder unter dem Schutz der USA. Er bezeichnet die USA deshalb jetzt als Schutzengel der Straße von Hormuz. Doch wie immer bei Donald Trump sind Schutzengeltätigkeiten nicht kostenfrei zu haben. Deshalb sollen 20% des verschifften Warenwertes an die USA fließen.
1: Bei Volkswagen hat Konzernchef Blume zum ersten Mal konkrete Zahlen zu seinen Sparplänen genannt. Er bestätigte im VW-Intranet, dass bis zu 50.000 zusätzliche Stellen abgebaut werden könnten, falls die Arbeitskosten nicht deutlich sinken. Diese Zahl ergibt sich laut Blume, wenn die Kosten auf ein wettbewerbsfähiges Niveau gesenkt werden sollen. Die Kosten lägen bei VW noch um 20% über dem Durchschnitt anderer Konzerne. Die Digitalbranche hat vor einem möglichen Social-Media-Verbot für Kinder in Deutschland gewarnt. Bitkom-Hauptgeschäftsführer Rohlieder sagte, pauschale Zugangsbeschränkungen oder Verbote für ganze Altersgruppen seien der falsche Weg. Medienkompetenz entstehe durch begleitete Praxis, nicht durch Ausschluss. Zuvor hatte EU-Kommissionspräsidentin von der Leyen einen Vorschlag ihrer Behörde für ein Mindestalter nach dem Sommer angekündigt. Experten hatten von der Leyen einen Bericht überreicht, in dem sie für ein Mindestnutzungsalter von 13 Jahren warben. Und das Wetter in Deutschland, nachts häufig trocken, im Süden und Südwesten gebietsweise Schauer und Gewitter, Tiefstwerte 22 bis 12 Grad. Morgen oft freundlich, im Süden und in den Mittelgebirgen teils kräftige Gewitter und Schauer, Höchstwerte 23 Grad an den Küsten bis 36 Grad im Markgräfler Land. Am Mittwoch viel Sonne, im Süden teils Schauer, einzelne starke Gewitter, 23 bis 33 und am Donnerstag einzelne Schauer und Gewitter. Das waren die Nachrichten.
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4: Und hier starten wir nochmal mit der Falschfahrermeldung. Achtung, auf der B535 Heidelberg-Schwetzingen. Zwischen der A5 Heidelberg-Schwetzingen und Schwetzingen kommt Ihnen ein Falschfahrer entgegen. Fahren Sie bitte äußerst rechts und überholen Sie nicht. Ich wiederhole nochmal, auf der B535 Heidelberg-Schwetzingen, zwischen der A5 Heidelberg-Schwetzingen und Schwetzingen, ist ein Falschfahrer unterwegs. Vorsicht in beiden Richtungen. Dann die A1, Bremen Richtung Osnabrück. Die ist zwischen Wildeshausen West und Ahlhorner Heide wegen einer Nachtbaustelle bis 6 Uhr gesperrt. Die A9, Nürnberg Richtung Halle-Leipzig, ist am Dreieck Bayreuth-Kulmbach auf der Überleitung zur A70 Richtung Bamberg bis 6 Uhr früh gesperrt. Die A10, Dreieck Spreeau Richtung Dreieck Barnim, ist zwischen Berlin-Marzahn und Berlin-Hohenschönhausen nach einem Unfall aktuell gesperrt. Die A42 Kamp-Lindfort Richtung Dortmund ist zwischen Oberhausen Zentrum und Kreuz Essen Nord wegen Bauarbeiten gesperrt. Die A71 Suhl Richtung Schweinfurt ist zwischen Meiningen Süd und Renzwershausen wegen Wartungsarbeiten im Tunnel Eichelberg bis 6 Uhr gesperrt. Hier gibt's eine Umleitung, die erfolgt über die U44. Und die A99 München-Eschenried Richtung München-Allach zwischen dem Dreieck München-Eschenried und dem Dreieck München-Allach aktuell 2 Kilometer Stau. Soweit der Blick auf die Straßen. Ihnen weiterhin eine gute Fahrt. Kommen Sie gut in diese Nacht.
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4: Heute mit Max Seib am Mikrofon. Guten Abend. Und gleich zu Beginn die Entwarnung, gerade frisch von der B535 Heidelberg-Schwetzingen. Kein Falschfahrer mehr zwischen der A5 und Schwetzingen. Jetzt zu einem anderen Thema. Fördergelder aus der EU. Sie werden bisher direkt mit den jeweiligen Regionen verhandelt. In Zukunft könnte sich genau das aber ändern, denn Ursula von der Leyen und ihre EU-Kommission wollen künftig mit Nationalstaaten sprechen, also zum Beispiel mit der Bundesregierung und nicht mit Bundesländern. Das sorgt bei Ministerpräsidenten wie Sachsens Michael Kretschmer für Kritik. Er nennt die Pläne eine, Zitat, Entmachtung der Regionen. Was entfacht da gerade diesen Widerstand und was plant Brüssel? Andreas Meyer-Feist berichtet.
5: Er gilt als einer der besten Kenner der EU-Regionalförderung, der ehemalige österreichische EU-Kommissar Johannes Hahn. Das Ziel?
6: Die weniger gut entwickelten Regionen stärker an den Durchschnitt heranzuführen.
5: In Krisenzeiten wirke die Förderung oft nicht gut, weil die Länder ihre Eigenanteile nicht mehr aufbringen könnten und Projekte scheitern würden. Auch der Aufwand sei erheblich. Nach der Devise, wer sich's leisten kann, bekommt mehr, wer nicht, geht oft leer aus.
7: We need to boost European cohesion and regions. To take everyone along.
5: Wir müssen den europäischen Zusammenhalt und die Regionen stärken, um alle mitzunehmen, fordert deshalb Ursula von der Leyen. Statt einzelner Fördertöpfe will die EU-Kommissionschefin Partnerschaftspläne, eine Art EU-Handschlagpolitik. Der Europäische Fonds für regionale Entwicklung, der Europäische Sozialfonds und der Agrarfonds sollen in einem einzigen nationalen Plan pro Mitgliedstaat gebündelt werden. Geld gibt es dann nur, wenn Ziele und Pläne aufgestellt werden. Gefördert werden soll, was allen zugutekommt. Die Verwaltung würde dann aber in der jetzigen Form nicht mehr so in die Zuständigkeit der Bundesländer fallen wie bisher, sondern durch den Bund gesteuert werden. Im Großen und Ganzen könnte ein neues System aber weniger Bürokratie bringen, weniger Aufwand und mehr Klarheit, sagt die ehemalige EU-Kommissarin Lisa Ferreira und plädiert für Bürokratieabbau für Kommunen und Unternehmen.
8: We need greater administrative capacity because the challenges are greater too.
9: Wir brauchen eine größere Verwaltungskapazität, da auch die Herausforderungen gewachsen sind. Programme müssen beschleunigt und die neue digitale Welt muss gemeistert werden. Alle zur Verfügung stehenden Mittel sollten genutzt werden, um durch Erfahrungsaustausch und Zusammenarbeit neue Kapazitäten aufzubauen.
8: Shared experiences and sharing policy learning.
5: Ein Puffer soll dafür sorgen, dass Geld in Krisenzeiten dahin kommt, wo es gebraucht wird. Und ein Mindestbeitrag von insgesamt 450 Milliarden Euro soll für die am wenigsten entwickelten Regionen reserviert bleiben. Projekte sollen auch nicht mehr so einfach versanden, wenn die Kofinanzierung scheitert. Ob das alles so kommt, muss sich noch zeigen. Ab 2028 soll es losgehen. Die 27 EU-Staaten sind sich noch nicht einig über die Details. Auch das Europaparlament fordert Änderungen. Die irische Ratspräsidentschaft will jetzt Bewegung in die Sache bringen und bis zum Herbst einen Kompromiss vorlegen. Dann wird man wohl klarer sehen, in welche Richtung die EU-Regionalförderung geht.
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4: Es ist Sommer und damit auch Hochzeitssaison, denn die allermeisten Ehen, die werden ja in den Sommermonaten geschlossen. Eine Frage, die viele rund um den vermeintlich schönsten Tag im Leben weniger gerne angehen, ist die Frage, was, wenn es nicht klappt? Worauf sollte man schon vor der Eheschließung achten, damit es im Fall der Fälle fair zugeht? Auch wenn es unromantisch ist, genau diese Frage nehmen wir uns jetzt einmal vor in kompakten 3 Minuten, dann wissen wir alle Bescheid. Und die Infos, die liefert uns Wiebke Nielsen.
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11: Ausgeliebt hat es sich laut Statistischem Bundesamt im Schnitt nach 14 Jahren und 7 Monaten. Nach einer möglicherweise teuren Hochzeit kostet auch die Scheidung. Das Gericht nimmt das Nettoeinkommen beider Ehegatten mal 3. Das ist dann der Verfahrenswert, aus dem sich die Kosten fürs Gericht, für Anwälte und Notare ergeben. Und es gibt eine sogenannte Streitwerterhöhung durch das Vermögen. Familienrechtsanwältin Nadine Rumke empfiehlt grundsätzlich einen Ehevertrag, auch wenn man nicht schon davon ausgehen möchte, dass die Ehe scheitert, aber...
12: Sie haben eine Krankenversicherung, damit wollen Sie nicht krank werden, sondern das ist die Absicherung für den Notfall und das ist auch der Ehevertrag. Einen Ehevertrag schließen Sie zu guten Zeiten. Da geht man normalerweise noch fair und mit Respekt miteinander um.
11: Aber auch noch während der Ehe kann ein solcher Vertrag abgeschlossen werden. Gesetzliche Auswirkungen der Ehe könnten so abgemildert werden, wie der Zugewinnausgleich. Hier geht es um während der Ehe angespartes Vermögen. Beispiel: Sabine spart im Laufe der Ehe 40.000 Euro an, ihr Mann Thomas nur 10.000 Euro. Dann gibt es zwischen den beiden Summen eine Differenz von 30.000 Euro. Und die wird dann durch zwei geteilt. Thomas bekommt dann 15.000 Euro. Das ist der Zugewinnausgleich. Hintergrundgedanke ist, dass beide etwas von ihren Fähigkeiten in die Ehe einbringen. Sei es bei Haushaltsführung, Kindererziehung oder eben Erwerbsarbeit. Man sich also in einer Ehe gegenseitig den Rücken frei hält. Nadine Rumpke.
12: Man geht erstmal grundsätzlich davon aus, dass in der Ehe, auch wenn es nur auf den Namen eines Ehegatten Vermögen festgelegt wird, dass es sozusagen aber trotzdem irgendwie durch die Ehearbeit aber trotzdem mit erwirtschaftet worden ist. Also jeder hat da irgendwie einen Anteil dran.
11: Der Zugewinnausgleich gilt aber nicht für Erbschaften, Schenkungen und auch nicht für Schulden des Partners. Per Ehevertrag lässt sich festlegen, dass es erst ab einer gewissen Mindestdauer der Ehe einen Zugewinnausgleich gibt oder nur, wenn der andere Partner verstirbt, also nicht bei Trennung. Anwältin Nadine Rumpke.
12: Grundsätzlich macht es Sinn, wenn unterschiedlichste Vermögenswerte da sind. Und ich finde es auch ganz, ganz wichtig, gerade für Frauen, die hochqualifiziert ausgebildet sind, die meistens immer noch dann, wenn gemeinsame Kinder aus der Ehe hervorgehen, schon in ihrer Erwerbstätigkeit dann eher Einschränkungen hinnehmen, dass dann auch dementsprechend über Kompensationen im Unterhalt oder irgendwas gesprochen wird, weil bestimmte ehebedingte Nachteile holen sie nicht unbedingt wieder auf.
11: Nur ein unwesentlicher Teil des eigenen Vermögens darf ohne Rücksprache mit dem Ehepartner ausgegeben werden. Je nach Vermögenswert gelten gewisse Prozentsätze. Auch das lässt sich per Ehevertrag abschwächen, die eigene Freiheit stärken. Und es geht um den Versorgungsausgleich mit Rentenanwartschaften, also um die während der Ehe angesammelten Rentenpunkte in der gesetzlichen Rentenversicherung bzw. die Anrechte in der Beamtenversorgung, in der privaten oder betrieblichen Altersvorsorge.
13: Wann Eheverträge sinnvoll sind, ein Beitrag war das von Wiebke Nielsen. Über 10 Millionen Tonnen. So viele Lebensmittel landen jedes Jahr in Deutschland im Müll, weil sie nicht gegessen oder auch schon zu viel produziert werden. Ein Startup aus Köln will genau dort gegensteuern, und zwar mit künstlicher Intelligenz. Und die Firma, die befindet sich in guter Gesellschaft, denn gerade in diesen wirtschaftlich angespannten Zeiten kommen immer mehr Startups auf den Markt. Woran liegt das und mit welchen Herausforderungen kämpft das KI-Startup aus Köln? Das hat sich Michelle Krasenbrink genauer angeschaut und dafür einen der beiden Gründer getroffen an einem für Startups sehr typischen Ort.
14: Justus Lauten hat ein Unternehmen mit über 30 Mitarbeitern, aber nicht einmal ein eigenes Büro. Stattdessen hat er einen Raum in einem Coworking-Space in Köln angemietet.
15: Das ist jetzt ja wirklich nicht so ein tolles Office, wo man sagt, wow.
14: Seit 2019 entwickelt Lauten eine Software, mit der Geschäfte weniger Lebensmittel wegschmeißen müssen. Sein Programm soll täglich genau vorhersagen, wie viele frische Lebensmittel die Geschäfte verkaufen werden. Beispielsweise an der Backtheke im Supermarkt.
15: Nehmen wir mal hier das Kürbiskernbrot, haben wir 5 Stück, die voraussichtlich verkauft werden. Und dann wird noch mit einem gewissen Sicherheitspuffer gerechnet bei dem Brot, sodass wir dann hier die finale Bestellmenge von 7 Stück haben.
14: Das Unternehmen von Justus Lauten will gerade vor allem Kunden gewinnen und expandieren. Seine Software basiert auf künstlicher Intelligenz.
15: Wir schauen uns die Verkäufe der Vergangenheit an, wissen also, je nachdem wie heiß es war, wie viel es geregnet hat, ob gerade Schulferien war, wie sich ein Artikel verkauft. Und trainieren damit ein KI-Modell. Das lernt also anhand der historischen Daten, wie sich die Verkäufe entwickeln. Und wir können dann für die nächsten 14 oder 30 Tage die Prognose weiterschreiben und unseren Kunden zur Verfügung stellen.
14: Über 3000 neue Startups wurden in Deutschland in den vergangenen 6 Monaten gegründet. Mehr als je zuvor. Das meldet der Bundesverband Deutsche Startups, die Interessensvertreter der Branche. Eigentlich widerspricht das der Wirtschaftslage. Die Firmenpleiten in Deutschland sind auf dem höchsten Stand seit 21 Jahren. An der Uni Köln leitet Marc Klei ein sogenanntes Startup-Center.
16: Und wir organisieren quasi die Leute zu qualifizieren.
14: Menschen aus dem Umfeld der Uni erhalten hier Hilfe, wenn sie Unternehmen gründen wollen. Klei sagt, dass Startups gerade boomen, sei kein Zufall.
17: Wenn die wirtschaftlichen Zeiten schwieriger sind, dann kommt meiner Meinung nach diese Alternative der, ach, ich kann doch auch was selber machen, ich habe doch eh schon lange eine Idee und das wollte ich immer schon mal ausprobieren, stärker in den Vordergrund. Und dann haben sicherlich auch etliche Leute mehr Mut, das mal auszuprobieren. Und deswegen glaube ich, dass das immer so bleiben wird. Gute wirtschaftliche Zeiten, eher sinkende Start-up-Zahlen, eher schlechte Zeiten steigende Start-up-Zahlen.
14: Und so hofft die Start-up-Branche auf bleibenden Erfolg. Ebenso der Gründer Justus Lauten aus Köln. Auch dann, wenn der Boom der künstlichen Intelligenz abflachen sollte.
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13: 20 Sanktionspakete der EU gegen Russland gibt es bereits. Noch in dieser Woche soll ein 21. Paket beschlossen werden von den EU-Außenministern. Einig sind die sich allerdings noch nicht, denn jedes Land versucht zu verhindern, dass es durch die Sanktionen selbst wirtschaftliche Nachteile bekommt. Deshalb ist nun unter anderem russischer Fisch von der Sanktionsliste verschwunden. Sabrina Fritz berichtet.
18: Das Fischstäbchen ist gerettet. Im neuen Sanktionspaket gegen Russland sollte ursprünglich auch der Handel mit Fischereiprodukten betroffen sein, vor allem Kabeljau und Alaska-Seelachs. Weil in vielen Fischstäbchen aber Alaska-Seelachs aus russischen Gewässern steckt, befürchteten Branchenvertreter schon eine Krise im Kühlregal. Doch diese ist nun vom Tisch. Im 21. Sanktionspaket ist vom Fisch nicht mehr die Rede.
19: Yes, first on fish. I must say that before I was, in this job, I didn't know that fish are so geopolitical.
18: Bevor ich diesen Job hatte, wusste ich nicht, dass Fisch so politisch ist, so die EU-Außenbeauftragte Kaja Kallas. Dafür soll der Handel mit Öl und Kryptowährungen erschwert werden. Auch weitere Schiffe der russischen Schattenflotte stehen auf der Sanktionsliste, ebenso wie einzelne Personen aus Russland. Doch auch um dieses 21. Sanktionspaket wird nach wie vor gerungen. Es sollte noch in dieser Woche verabschiedet werden, doch sicher ist das nicht, so die EU-Chefdiplomatin.
19: I can't offer you any guarantees.
18: Ich kann Ihnen keine Garantie geben. Die Arbeit geht weiter. Ich hoffe, dass das Sanktionspaket wirksam ist, denn die Angriffe gegen Zivilisten in bevölkerungsreichen Gebieten gehen weiter. Bei Sanktionen gegen jüdische Siedler im Westjordanland ist dagegen keine Einigung in Sicht. Diese Siedlungen sind illegal und verstoßen gegen das Völkerrecht. Soweit herrscht Konsens unter den 27 Mitgliedstaaten. Rund 20 EU-Staaten hatten darauf gedrängt, den Export von Obst und Gemüse aus diesem Gebiet in die EU zu beschränken. Die Europäische Union ist der wichtigste Absatzmarkt für diese Produkte. Zu den Befürwortern gehört Irland, das nun für die nächsten 6 Monate den EU-Vorsitz hat.
20: I think Ireland's position is well known. We have advocated and I have advocated for a full ban on trade in the occupied territories.
18: Die Haltung Irlands ist klar. Wir treten für einen totalen Boykott von Produkten aus den illegalen Siedlungen ein, so die irische Außenministerin Helen McEntee. Irland gehört neben Spanien zu den schärfsten Kritikern der israelischen Regierung. Deutschland ist gegen solche Maßnahmen und setzt auf Gespräche, so der deutsche Außenminister Wadefuhl in Brüssel.
21: Zu der Siedlungspolitik. Sie steht nicht im Einklang mit internationalem Recht. Das habe ich auch noch mal bei einem Besuch in Israel ja in der vergangenen Woche klar gemacht und insbesondere deutlich gemacht, dass wir erwarten, dass die israelische Regierung gegen Siedler, die mit Gewalt dort vorgehen, hart und entschlossen vorgeht.
18: Auch die Situation im Gazastreifen sei überhaupt nicht gelöst. Der 20-Punkte-Plan von US-Präsident Trump weit davon entfernt, erfüllt zu werden.
13: Sabrina Fritz war das mit einem Überblick über die aktuellen Verhandlungen der EU-Außenminister. Es ist nicht einfach nur eine Zahl, eine bloße Statistik, sondern die bedrückende Realität für Jüdinnen und Juden in Deutschland. So hat der Präsident des Zentralrats der Juden in Deutschland, Josef Schuster, auf die jüngsten Zahlen zu antisemitischen Vorfällen reagiert. Mehr als 8.700 Fälle gab es im vergangenen Jahr, etwas mehr als im Jahr zuvor. Das hat der Bundesverband der Recherche- und Informationsstelle Antisemitismus ermittelt. Was diese Zahlen konkret für die Betroffenen bedeuten, für ihr Leben und ihren Umgang mit ihrem Umfeld, das zeigt Markus Pfalzgraf, der die jüdische Gemeinde in Stuttgart besucht hat.
22: Ein ganzer Ordner voller Drohungen, Beleidigungen, Anfeindungen, gesammelt in der jüdischen Gemeinde in Württemberg. Die Vorsitzende Barbara Traub blättert durch Bilder von antisemitischen Schmierereien, Postkarten mit antijüdischen Klischees und seitenlangen Schmähungen. Sogar gegen den jüdischen Kindergarten gab es schon Drohungen. Sie richten sich aber meist gegen Personen oder die Gemeinde als Ganzes, sagt Barbara Traub.
23: Bis hin eben zu Beschimpfungen auch. Das hat eine ganze Bandbreite. Also da zum Beispiel, sehr geehrtes Kollegium, dieses von Ungläubigen verpesteten Systems. Wir haben mehrere Sprengsätze, 300 Kilo in einem hochpotenten Sprengstoff in ihrer Einrichtung versteckt. Sie wird innerhalb der nächsten 96 Stunden per Zeitzünder oder Fernzünder explodieren und Menschen töten. Das war ein Monat. nach dem Überfall der Hamas.
22: Vor allem seit den Hamas-Attentaten vom 7. Oktober 2023 werden Jüdinnen und Juden als Ziel von Hasskriminalität öfter mit Israel gleichgesetzt. Aber auch schon vorher hat es sogar Gewalt gegeben, wie etwa bei einem Brandanschlag auf die Synagoge in Ulm im Jahr 2021. Die Täter wollen Angst säen, sagt Barbara Traub.
23: Es geht immer wieder eigentlich um Bedrohungsatmosphäre auszulösen. Das kann man aus diesen ganzen Zuschriften letztendlich herausnehmen. Und natürlich auch immer wieder die Aufforderung zu verschwinden. Das wiederholt sich in verschiedenen Zuschriften, die wir erhalten.
22: Und das hat Folgen. Viele Jüdinnen und Juden berichten davon, sich lieber nicht offen zu zeigen. Einer von ihnen ist 19 Jahre alt und kommt aus der Region Stuttgart. Er möchte hier Ben genannt werden. Er trägt mehrere Armbänder, aber keines davon zeigt einen Davidstern oder andere jüdische Symbole. Eine Halskette, wie sie beispielsweise für manche Christen selbstverständlich ist, kommt für Ben nicht in Frage.
1: Ich könnte jetzt nicht mit meiner Davidsternkette zum Beispiel durch Stuttgart, durch die Innenstadt laufen, ohne irgendwie einen Blick zu bekommen oder wirklich bis hin zu schubsen, spucken oder sogar Schlimmeres.
22: Manche berichten davon, übers Auswandern nachzudenken. Andere, so hören wir von der Gemeinde, wollen jetzt erst recht jüdisches Leben sichtbar machen. Um ein differenziertes Bild zu zeigen, engagiert sich Ben ehrenamtlich bei Meet a Jew, einem Begegnungsprojekt des Zentralrats der Juden. Gruppen oder Vereine können dort Treffen mit jüdischen Menschen anfragen, um ganz direkt miteinander ins Gespräch zu kommen. Auch die jüdische Gemeinschaft in Württemberg setzt auf Bildungsarbeit. Sie alle eint die Zuversicht, dass Aufklärung und Dialog helfen können, Antisemitismus zurückzudrängen.
13: Ein Beitrag von Markus Pfalzgraf.
0: Kultur.
13: 5 Jahre ist es her, dass es im Ahrtal in Rheinland-Pfalz eine bis dahin unvorstellbare Katastrophe gab. Eine Katastrophe, die alles verändert hat. Bei der Flut sind alleine dort 135 Menschen gestorben. Über 9000 Gebäude wurden zerstört. Bis heute sind die Menschen vor Ort von so etwas wie Normalität weit entfernt. Damals ist auch vieles unwiederbringlich verloren gegangen, das eng mit der Identität und der Geschichte des Ortes zusammenhängt. Viele Kulturgüter zum Beispiel. Mein Kollege Ocke Bandixen hat mit Heike Werns-Kaiser von der Stadtverwaltung Bad Neuenahr-Ahrweiler gesprochen. Sie ist dort zuständig für die städtische Sammlung. Und er hat sie zunächst gefragt, wie groß das Ausmaß der Zerstörung damals war.
2: Das Wasser, das Hochwasser ist in das Depot der Sammlung eingedrungen und hat dieses Depot eben komplett geflutet. Und dadurch, dass es sich in einer Tiefgarage befand, war es nicht möglich, hier auch direkt Maßnahmen zu ergreifen, um die Objekte aus den Räumlichkeiten herauszuholen, weil nun einfach erstmal ja die gesamte Infrastruktur ja zerstört war und die Menschenrettung Vorrang hatte, sodass die Objekte dann in dieser Brühe auch über eine längere Zeit verblieben sind.
3: Genau, das wollen wir nicht vergessen und das wird auch bei unserer Berichterstattung immer eine Rolle spielen, dass natürlich die hohe Opferzahl und die großen Verluste, die Menschen erleiden mussten, natürlich auch menschlicher Art waren in den Familien. Das sind ja ganz tragische Ereignisse gewesen für ganz viele Menschen. Dennoch ist eben auch die Sammlung in den Museen und den Depots und Archiven ja auch betroffen gewesen. Was ist wirklich richtig verloren gegangen oder was konnte auch vielleicht sogar gerettet werden bei Ihnen?
2: Also unser spezieller Fall ist ja, dass die Objekte eben so lange in dieser Schlammbrühe verblieben sind. Und dadurch haben wir einen hohen Verlust an Objekten, die zum Beispiel Möbel, die mit Holzverbindungen, Leimen, einfach sehr beeinträchtigt waren, weil sich das alles aufgelöst hat. Also Papiere, Fotografien, Materialien haben sich durch diesen langen Aufenthalt in dieser Brühe aufgelöst. Und dadurch haben wir hohe Verluste, wo wir einfach sagen müssen, das Objekt existiert gar nicht mehr. Das ist nicht mehr in der eigentlichen Form da. Auf der anderen Seite haben wir etwas weniger wie die Hälfte unseres Bestandes bergen können. Und hier ist es sehr, sehr erstaunlich, was wir doch alles auch restaurieren lassen können und auch wieder durch die Restaurierung instand setzen können. Das sind vor allen Dingen die Gemälde, es sind Grafiken, es sind die Porzellane, die Keramiken, die auch wieder erwartend stark beeinträchtigt sind durch diesen Schlamm vor allen Dingen, also weniger durch das Wasser, sondern durch den Schlammeintrag. Aber hier kann man doch eine ganze Menge machen.
3: Wenn Sie das so schildern, dann merke ich ja, dass Ihnen das auch sehr nahe geht. Haben Sie zwischendurch mal ein bisschen den Mut verloren?
2: Also ich hätte ihn bestimmt verloren, hätte ich nicht so viel Unterstützung. Also ich muss das auch immer wieder betonen. Ich mache das ja nicht alleine. Ich stehe zwar, mein Gesicht steht irgendwie für diese Kulturgutrettung in Bad Neuenahr-Ahrweiler, aber ich bin ja nur die Spinne. Es gibt ganz, ganz, ganz viele Menschen und Museumskollegen, Fachkollegen, die behilflich sind, dass diese Objekte wieder instand gesetzt werden können, dass sie überhaupt wieder da sind, ästhetisch ablesbar sind. Und die unterstützen das. Und da darf man einfach gar nicht mutlos werden und kann es nicht. Also da kommt so viel positives Feedback und so viel Rückenwind. Nein, also so wirklich mutlos nicht, nein.
13: Sagt Heike Werns-Kaiser von der Stadtverwaltung Bad Neuenahr-Ahrweiler über die Folgen der Flut, auch für die Kulturgüter der Region. Morgen sind es 5 Jahre seit der Flutkatastrophe.
0: Standpunkte.
13: Australien hat sie schon eingeführt, Großbritannien plant sie und die Europäische Union, die steuert jetzt ebenfalls auf Social-Media-Einschränkungen für Kinder zu. Ein Expertengremium empfiehlt der EU-Kommission, TikTok und Co. für unter 13-Jährige ohne Aufsicht zu untersagen und für ältere Jugendliche gestaffelt einzuschränken. Unser Gastkommentar kommt heute von Ronja Brier, Chefredakteurin von Watson. Und sie sagt, sie würde woanders ansetzen.
6: Es ist so schön einfach. Man spricht ein Verbot für Social Media aus und alle Probleme sind gelöst. Doch so leicht ist es nicht. Ich würde sogar sagen, eine Altersbeschränkung für unter 13-Jährige bringt uns kein Stück weiter. Vor allem deshalb, weil ein Verbot, das zum Beispiel mit Alterssperren funktioniert, viel zu leicht zu umgehen ist. Kinder wachsen heute auf mit Social Media. Für viele ist das auch ein Ort für Information und Kommunikation. Problematisch ist, wie Menschen damit umgehen. Es sind die Gewalt, Suchtgefahren, Hass, die dort zu sehen sind. Aber Gewalt, Suchtgefahren, Hass, all das kann auch im echten Leben vorkommen. Das sind also Dinge, vor denen wir Kinder gar nicht bewahren können. Weshalb wir ihnen beibringen müssen, damit umzugehen. Im Leben und auf Social Media. Was Kinder brauchen, ist nicht ein pauschales Social-Media-Verbot, das lediglich den Eindruck vermittelt, dass etwas getan wird, sondern im Gegenteil, sie brauchen eine Social-Media-Kompetenz. Die Frage muss doch sein, wie stellen wir sicher, dass auch Kinder sich in digitalen Räumen gefahrlos bewegen können? Darauf eine Antwort zu finden, würde wirklich helfen. Aber das ist natürlich auch deutlich komplizierter als ein generelles Verbot.
13: Der Kommentar von Ronja Brier. Der Reutlinger Generalanzeiger würde ein Verbot dagegen mehr als begrüßen und zieht einen drastischen Vergleich.
7: Niemand, der bei klarem Verstand ist, würde einem Kind Drogen wie Alkohol, Cannabis oder Heroin frei zugänglich machen. Nur weil man etwas nicht inhaliert, trinkt oder spritzt, heißt das nicht, dass es nicht schlimm abhängig macht und besonders dem noch nicht fertig ausgebildeten Gehirn von Minderjährigen schadet. Es wird Zeit, dass Kommission und EU-Parlament den großen Tech-Konzernen endlich hart gegenübertreten. Denn diese sind nichts anderes als digitale Dealer, die mit der Sucht von Kindern und Jugendlichen Milliarden verdienen.
13: Auch Annabel Prokus vom Deutschlandfunk hat sich mit dem Thema auseinandergesetzt und hadert mit dem ein oder anderen Punkt.
8: Die Zugangsbeschränkung für 3- bis 13-Jährige zum Beispiel. Die Experten sagen, Kinder und Jugendliche könnten Social Media und andere Online-Dienste wie KI-Chatbots und Videospiele nutzen, wenn Eltern oder Lehrer dabei sind. Wenn es eine Aufsicht gibt, mit der Kinder und Jugendliche auch über das Erlebte sprechen können. Das ist erstmal keine schlechte Idee. Gleichzeitig irritiert das, denn die großen Social-Media-Plattformen haben in ihren allgemeinen Geschäftsbedingungen eine strikte Altersgrenze von 13 Jahren. Auch wenn die öfter umgangen als eingehalten wird, ist es doch eine klare Grenze. Und die findet sich auch in europäischen Datenschutzregeln wieder. Insofern ist diese Empfehlung der Experten ein Geschenk an die Tech-Unternehmen. Ein Argument, warum man die selbst auferlegte Grenze von 13 Jahren auch in Zukunft nicht streng durchsetzen muss.
13: Die Meinung von Annabel Prokus. Und das Redaktionsnetzwerk Deutschland, das meint, es steht und fällt sowieso alles mit Mama und Papa.
7: Entscheidend bleibt auch künftig, keine Altersverifikation der Welt schützt Kinder zuverlässig, wenn die Eltern ihnen das entsperrte Smartphone in die Hand drücken oder vorhandene Jugendschutzfunktionen gar nicht erst aktivieren. Und wenn Eltern selbst den halben Tag am Handy hängen, fehlt jegliche Vorbildfunktion. Letztendlich kommt es also weiter vor allem auf die Eltern an.
13: Das waren die Standpunkte. Zusammengestellt hat sie heute Martin Seiler.

0: Es ist ein großes Problem für Alleinerziehende in Deutschland. Wenn das andere Elternteil nicht oder zu wenig zahlt, fehlt oft Geld für die Kinder. Bisher springt dann der Staat ein, zumindest bis zum 18. Geburtstag. Das könnte sich nun aber ändern. Welche Folgen das hat, da schauen wir gleich ausführlich drauf. Jetzt aber erstmal das Wichtigste im Überblick in den Nachrichten.
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2: Die Nachrichten mit Michael Dreis. Guten Abend. Europa soll eine gemeinsame Raketenabwehr bekommen. 9 europäische Verbündete haben in Paris eine entsprechende Zusammenarbeit verabredet, unter ihnen Frankreich, Großbritannien und Deutschland. Das System soll bestehende militärische Abwehrfähigkeiten ergänzen. Kai Rienecker, WDR Paris.
3: In einer gemeinsamen Erklärung heißt es, Europa brauche eine integrierte Architektur der Raketenabwehr. Diese sei gegen kein Volk gerichtet, sondern nur zur Verteidigung Europas gedacht. Gemeinsam mit der Ukraine solle ein solches System aufgebaut werden. Am Tisch in Paris saßen auch eine Reihe von Rüstungsfirmen. Aus Deutschland waren die Unternehmen Diehl und Hensoldt dabei. Das Treffen zur Raketenabwehr fand am Rande des Gipfels der Koalition der Willigen statt. Vertreter von insgesamt 37 Staaten wollen in Paris ein Zeichen der Unterstützung für die Ukraine setzen.
2: US-Präsident Trump hat eine erneute Blockade iranischer Häfen in der Straße von Hormus angekündigt. Sie soll ab heute 22 Uhr deutscher Zeit gelten. Trump schrieb im Internet, das Militär werde die Schiffe des Iran oder dessen Kunden daran hindern, ein- oder auszulaufen. Für alle anderen Frachtschiffe werde eine Abgabe von 20% auf alle transportierten Güter erhoben. Die Europäische Union wird die Biennale in Venedig nicht mehr finanziell unterstützen. Grund sei die Teilnahme Russlands. Im März hatten die Veranstalter der Biennale mitgeteilt, dass Russland in diesem Jahr erstmals seit Beginn des Angriffskriegs gegen die Ukraine wieder an der Kunstausstellung teilnehmen darf. Das stieß in mehreren europäischen Ländern auf Kritik. In Ostwestfalen-Lippe haben Gewitter am Abend schwere Schäden verursacht. In Bielefeld hat ein Blitz den Dachstuhl eines Mehrfamilienhauses in Brand gesetzt. Verletzt wurde niemand. Außerdem sind im Osten der Stadt etliche Keller mit Wasser vollgelaufen. Auch in Ferl gab es wegen des Starkregens viele Einsätze für die Feuerwehr.
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2: Die anhaltende Trockenheit macht sich jetzt auch in der Ruhr bemerkbar. Wegen der niedrigen Pegelstände will die Bezirksregierung Arnsberg jetzt verbieten, Wasser aus dem Fluss zu holen. Kira Preuß, WDR Essen.
4: Viel Sonne und kaum Regen. Das Wetter der letzten Wochen ist auch an der Ruhr nicht spurlos vorübergegangen. Laut Bezirksregierung Arnsberg sind die Pegel teilweise schon auf einem kritischen Niveau. Deswegen darf aus dem Fluss ab Mittwoch kein Wasser mehr entnommen werden. Ausnahmen gibt es nur für das Tränken von Vieh und das Schöpfen mit sogenannten Handgefäßen. Das Verbot gilt auch für die Flüsse Lenne und Sieg. Weniger kritisch sei der Wasserstand laut Bezirksregierung noch in der Lippe.
2: Und das Wetter in Nordrhein-Westfalen. Die Nacht ist oft klar und bringt wenige Wolken. Im Bergland noch einzelne Schauer bei 20 bis 15 Grad. Tagsüber gibt's dann wieder viel Sonnenschein und ein paar lockere Wolken. Am Nachmittag und Abend sind vor allem im Süden von NRW Schauer oder Gewitter möglich. In Gütersloh dazu bis 29 Grad, in Schleiden 30 und Kleve kommt auf bis zu 32 Grad. Das war WDR aktuell.
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0: Ganze verlagert sich jetzt langsam Richtung Osten, aber bleiben Sie wo immer möglich drinnen, halten Sie Fenster und auf der oder zwischen der A5 und Schwetzingen. Dann die A1. Bremen Richtung Osnabrück, die ist zwischen Wildeshausen West und Ahlhorner Heide wegen einer Nachtbaustelle noch bis 6 Uhr gesperrt. Die A2. Hannover Richtung Berlin ist zwischen Hämeler Wald und Peine Ost nach einem Unfall aktuell gesperrt. Die A4 Aachen Richtung Köln ist zwischen Kreuz Köln West und Köln Eiffeltor wegen des Aufbaus einer Schrankenanlage noch bis Donnerstag gesperrt. Dann die A33 Osnabrück Richtung Bielefeld ist zwischen Haderberg und Borkloh Kloster Ösede und Richtung Osnabrück zwischen Hilter und Borkloh Kloster Ösede bis 5 Uhr gesperrt. Die A42 Kamp-Lindfort Richtung Dortmund ist zwischen Oberhausen Zentrum und Kreuz Essen Nord wegen Bauarbeiten gesperrt. Der Blick auf die A71 Suhl Richtung Schweinfurt, die ist zwischen Meiningen Süd und Rentwertshausen wegen Wartungsarbeiten im Tunnel Eichelberg bis 6 Uhr gesperrt. Es gibt hier eine Umleitung, die erfolgt über die U44. Und eine letzte Meldung, die A81 Singen Richtung Stuttgart, die ist zwischen Dreieck Bad Dürrheim und Tuningen nach einem Unfall aktuell gesperrt. Also bitte vorsichtig fahren, da kommen Sie dann auch nicht weiter. Soweit der Blick auf die Straßen, Ihnen weiterhin eine gute Fahrt, kommen Sie gut durch diese Nacht.
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0: Und die kommt aus dem Studio von NDR Info in Hamburg. Ich bin Max Seib. Schön, dass Sie dabei sind. Die Bundesregierung will sparen, muss sparen. Nun gibt es aber einen Vorschlag, der besonders heftige Reaktionen hervorruft. Es geht um Alleinerziehende und ihre Kinder. Aktuell gilt, wenn nach einer Trennung ein Elternteil keinen oder zu wenig Unterhalt zahlt, dann springt der Staat ein und das bislang bis zum 18. Geburtstag. Das ist der sogenannte Unterhaltsvorschuss. Aber Familienministerin Karin Prien von der CDU will das ändern. Diese Hilfe soll künftig schon mit dem 16. Geburtstag der Kinder eingestellt werden, also 2 Jahre früher. Welche Folgen das haben könnte, das erklärt uns gleich der Bundesgeschäftsführer des Deutschen Kinderhilfswerks. Jetzt aber erst einmal Dietrich Karl Meurer zu dem, was da geplant ist und wie die Reaktionen ausfallen von Betroffenen und auch aus der Politik.
2: Wenn der Staat sparen will, gibt es meist Kritik. Die Pläne von Familienministerin Karin Prien, CDU, für den Unterhaltsvorschuss lösen allerdings besonders heftige Reaktionen aus. Die schärfsten Worte findet Linken-Co-Chefin Ines Schwertner. An die Ministerin gerichtet sagt sie:
3: Ich glaube wirklich, Sie haben nicht mehr alle Tassen im Schrank.
2: Die geplanten Einschnitte seien eine Horrornachricht für Alleinerziehende und ihre Kinder.
3: Ich glaube, ihr ist dabei nicht klar, dass fast jede zweite Alleinerziehende in diesem Land von Armut bedroht ist. Die sollen jetzt dafür sorgen, dass die Haushaltslöcher gestopft werden, statt dass Milliardäre ihren fairen Beitrag zahlen.
2: Auch die Grünen laufen Sturm. Partei-Co-Chefin Franziska Brandner sagt:
4: Die Bundesregierung scheint hier ihren Haushalt auf dem Rücken von Familien, Alleinerziehenden zu sanieren, statt endlich zum Beispiel mal die Gerechtigkeitslücken bei der Erbschaftssteuer zu schließen.
2: Kritik an den Kürzungsplänen kommt auch von den Betroffenen.
5: Oh, ich habe erst mal gedacht, das darf nicht wahr sein,
2: sagt im MDR die Vorsitzende des Verbands Alleinerziehender Mütter und Väter, Daniela Jaspers.
5: Die Leidtragenden sind die Kinder, die dann eben nicht den Unterhalt bekommen, der ihnen zusteht.
2: Jaspers rechnet vor, für Kinder zwischen 16 und 18 Jahren könnten bis zu 394 Euro im Monat wegfallen.
5: Das ist richtig viel.
2: Der Unterhaltsvorschuss hilft Alleinerziehenden, wenn der andere Elternteil keinen oder zu wenig Unterhalt zahlt. Seit der Reform von 2017, mit der die Leistung bis zum 18. Geburtstag ausgeweitet wurde, haben sich die Kosten vervierfacht. Länder und Kommunen drängen deshalb auf Änderungen. Der Sprecher des Familienministeriums, Dominik Lenz, kündigt an:
6: Ich kann bestätigen, dass die Ministerin einen Gesetzentwurf zur Reform des Unterhaltsvorschusses sehr zeitnah auf den Weg geben wird.
2: Geplant ist, den Unterhaltsvorschuss künftig nur noch bis zum 16. Geburtstag zu zahlen. Nach Angaben des Ministeriums wären davon letztlich etwa 80.000 Kinder betroffen. Gleichzeitig soll der Druck auf säumige Unterhaltszahler steigen.
6: Da gibt es die Idee eines vorübergehenden Fahrverbotes an säumige Zahler.
2: Beim Koalitionspartner der Union, der SPD, regt sich Widerstand gegen das Vorhaben, den Unterhaltsvorschuss einzuschränken. Mecklenburg-Vorpommerns Ministerpräsidentin Manuela Schwesig etwa lehnt die Pläne ab. Auch der Kinderbeauftragte der SPD-Bundestagsfraktion, Truels Reichert, stellt sich gegen die Pläne. Er kündigt an:
7: Dementsprechend werden wir da auch noch nacharbeiten müssen, wenn ein Gesetzesentwurf irgendwann dann im Parlament liegt.
2: Ob die Reform so kommt, wie vom Familienministerium geplant, ist damit offen.
0: Klar ist allerdings, was auch immer am Ende

0: beschlossen wird, das hat Folgen für rund 1,5 Millionen Alleinerziehende und ihre Kinder in Deutschland. Und die stehen jetzt schon gewaltig unter Druck, sagt Holger Hofmann, der Bundesgeschäftsführer des Kinderhilfswerks. Meine Kollegin Nina Zimmermann hat mit ihm gesprochen und ihn zunächst gefragt, was sich ändern würde, wenn die Reformpläne denn so kommen.
1: Diese Pläne des Bundesfamilienministeriums bedeuten einen sehr starken Einschnitt für die Alleinerziehenden. Die Alleinerziehenden, das muss man einfach wissen, gehören zu den Ärmsten der Armen. Das heißt, sie müssen wirklich jeden Euro zusammenkratzen. Und natürlich haben auch 16- und 17-Jährige Bedürfnisse in ihrer Entwicklung, die genauso gewahrt werden müssen wie in allen anderen Altersgruppen. Also es ist ein bisschen unverständlich, dass man jetzt ausgerechnet an dieser Stelle den Rotstift ansetzt, wo die Ministerin selbst eigentlich gesagt hat, sie möchte die Alleinerziehenden stärken.
2: Ja, Sie haben gerade schon die Altersstufen angesprochen. 2017 hatte ebenfalls eine schwarz-rote Koalition den Unterhaltsvorschuss ja schon mal reformiert. Die damalige Familienministerin Manuela Schwesig, die sorgte dafür, dass die Leistung eben nicht nur bis zum 12., sondern eben bis zum 18. Geburtstag gezahlt wird. Und Manuela Schwesig kritisiert heute entsprechend auch die Pläne von Ministerin Prien. Aber ganz zurückgenommen werden ja diese Reformen nicht, Herr Hofmann. Künftig soll der Vorschuss bis zum 16. Geburtstag noch gezahlt werden. Warum machen Richtig. Diese zwei Jahre denn einen Unterschied, einen so großen?
1: Ja, natürlich geht es einmal darum, so was sich Deutschland auch nach der UN-Kinderrechtskonvention verpflichtet, nämlich bis für Kinder und Jugendliche in unserem Sprachgebrauch bis 18 Jahren auch eine Grundsicherung zu gewähren. Und dazu gehört eben auch eine Teilnahme am sozialen Leben, im kulturellen Leben. Und deswegen kann es also nicht sein, dass diese Kinder, die ja nun selber auch nichts dafür können, oder Jugendlichen, letztendlich dann benachteiligt werden und eben diese Entwicklungschancen nicht haben wie andere Gleichaltrige.
2: Der Staat springt ja ein, wenn ein Elternteil nicht zahlt. Die Behörden dürfen die Beträge dann vom Unterhaltspflichtigen, meist sind es ja Männer, zurückholen. Praktisch klappt das aber nur im jeden fünften Fall. Knapp 3 Milliarden Euro fehlen dem Staat dadurch pro Jahr. Warum funktioniert das eigentlich so schlecht?
1: Ja, bei dieser Zahl muss man einerseits sehen, es ist erstmal gerechnet. Ne? Also von dem, was der Staat einsetzt, bekommt er nur 20%, also rund 20%, sogar etwas weniger zurück. Es sind im Grunde noch viel mehr. Also jetzt absolut Väter oder auch gegebenenfalls Mütter, die nicht zahlen. Es sind aber auch viele Elternteile dabei, die aufgrund eben einem eigenen Sozialgeldbezug gar nicht in der Lage sind zu zahlen. Aber ja, es gibt diese Väter, die entweder sich dem entziehen, die nicht bekannt sind, oder die auch, das ist auch nicht kein seltener Fall, ihr Einkommen eben auch kleinrechnen und hier dann keinen Unterhalt bezahlen.
2: Wenn der Unterhaltsvorschuss gekürzt wird, spart der Staat am Ende überhaupt Geld? Oder landen viele Familien dann im Bürgergeld oder eben in der Grundsicherung oder anderen Sozialleistungen?
1: Also auf den ersten Schritt wird es sicher eine Einsparung geben, ja, wenn man das nun rein finanziell sieht. Die ist aber sehr kurzsichtig, weil natürlich, was passiert denn mit den 16- und 17-Jährigen, bei denen dann das Geld so knapp ist, wo dann auch die Elternteile sagen, tut mir leid, ich kann dich jetzt auch nicht mehr in der Weise unterstützen wie bisher. Die werden dann drauf aus sein, selber noch stärker auch Geld zu verdienen. Sie werden Aushilfsjob annehmen und das wird zulasten ihrer Ausbildung gehen. Stattdessen müsste unser Interesse sein, dass wir haben ja eh ein Problem mit Jugendlichen, die mit keinem oder einem geringen Ausbildungsabschluss ihren Bildungsweg beenden, dass sie diesen Ausbildungsabschluss machen. Und deswegen ist diese Altersgruppe auch nicht irrelevant. Und wenn wir da jetzt sparen, dann werden uns entsprechende Steuereinnahmen in wenigen Jahren, sogar sehr bald schon verloren gehen.
2: Wir sprechen ja gerade sehr viel über Reformen, über Einsparen, über Kürzungen. Was wünschen Sie sich beim Kinderhilfswerk?
1: Also momentan kommt es ja sehr scheibchenweise daher, so ein bisschen Salamitaktik. Da wird zunächst eben beim Kindersoforthilfezuschlag eingespart. Dann kommt jetzt bei den 16- und 17-Jährigen Unterhaltsvorschuss der Plan. Wir dürfen wahrscheinlich damit rechnen, dass beim Wohngeld auch noch Kürzung aufwarten. Und entsprechend kann ich momentan nicht erkennen, dass es erstens eine ganzheitliche Strategie ist, dass auch ein Ende der Fahnenstange schon erreicht ist. Und dass wir insgesamt eine ausgewogene gesellschaftliche Belastung sehen. Es ist nun klar, dass über Sparen diskutiert wird, aber es ist für uns nicht nachvollziehbar, warum hier so einseitig bei der armen Bevölkerung gespart wird.
0: Sagt Holger Hofmann, der Bundesgeschäftsführer des Deutschen Kinderhilfswerks.
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0: Und wir bleiben noch beim Thema Kinder und Erziehung. Wann ist ein Heranwachsender alt genug für TikTok, Instagram oder Snapchat? Ab welchem Alter sollten Kinder Social Media nutzen dürfen? Eine von EU-Kommissionspräsidentin von der Leyen eingesetzte Expertengruppe hat sich genau damit beschäftigt und sagt klar, es brauche strengere Regeln in ganz Europa. Eine zentrale Forderung dabei, unter 13-Jährige sollen nur noch sehr eingeschränkt Zugang zu sozialen Netzwerken bekommen. Aus Brüssel, Katrin Schmidt.
4: Eine Erkenntnis müsse über allem stehen, so EU-Kommissionschefin Ursula von der Leyen. Social Media ist kein Spielzeug, sondern ein sehr gewinnträchtiges, aber auch gefährliches Produkt. Deshalb gilt:
5: In Europe, whoever develops a product is responsible for its safety.
6: Autohersteller müssen ihre Fahrzeuge per se sicher machen. Wir erwarten nicht von Kindern, dass sie ihre eigenen sicheren Sicherheitsgurte entwerfen. Genauso wenig von Eltern, dass sie Airbags zu Hause einbauen. Und genau dasselbe muss auch für die großen Technologiekonzerne gelten.
5: And the very same must be true for Big Tech.
4: Denn auch laut der Expertengruppe, die von der Leyen heute ein umfangreiches Buch übergeben hat, schaden die 4 bis 6 Stunden, die Jugendliche in Europa im Schnitt täglich auf Social Media verbringen, der Gehirn- und Persönlichkeitsentwicklung. Daraus ergibt sich, so der Vorsitzende des Gremiums, der deutsche Forscher und Jugendpsychiater Jörg Fegert:
7: Auf der Basis der vorliegenden Evidenz empfehlen wir deshalb die EU-weite harmonisierte Einführung einer Zugangsbeschränkung zu Social Media Plus für Kinder unter 13 Jahren.
4: Danach empfehlen die Experten ein abgestuftes Modell nach dem Prinzip: Plattformen, die nachweisen, dass sie ausreichend für die Sicherheit von Kindern und Jugendlichen getan haben, sind dann womöglich ab 13 erlaubt. Andere wiederum ab 15 oder 16 Jahren. Und all das müsse mit einer effektiven und sicheren Alterskontrolle einhergehen. Dabei verweisen die Experten auf die Erfahrungen in Australien, wo sich nach rund einem halben Jahr Social Media Mindestalter zeigt. Noch immer können viel zu viele Kinder diese Altersgrenze umgehen. Da sei die EU besser vorbereitet, so die Kommissionschefin.
5: And here our age verification app is one of the tools.
6: Unsere App zur Altersverifizierung ist eines der Werkzeuge, um dies zu ermöglichen. Sie ist benutzerfreundlich, datenschutzkonform und im Grunde gibt sie den Eltern ein Stück Kontrolle zurück.
5: The power into the hands of parents.
4: Denn es gehe ja nicht um die Frage, wann Kinder Zugang zu sozialen Medien bekämen, sondern darum, wann die sozialen Medien Kinder erreichen dürften. Deshalb sei es auch gut, dass in vielen EU-Staaten nationale Regeln diskutiert werden. Ganz konkret in Frankreich, da ist Social Media für unter 15-Jährige ab September verboten. Weitere EU-Staaten wie Griechenland, Dänemark, Spanien und Österreich etwa planen ähnliche Regelungen. Und das beiße sich gar nicht mit den EU-Leitlinien, sagt Experte Fegert.
7: Länderspezifische, vorsorgliche, zusätzliche Zugangsbeschränkungen für über 13-Jährige könnten für Anbieter sogar einen Anreiz bieten, schneller Angebote zu entwickeln, die von Anfang an sicher sind.
4: Und das wäre schließlich die beste Lösung, die aktuell aber noch nicht in Aussicht ist. Bis dahin steht zumindest aber auch fest, es ist Sache der EU, Altersgrenzen gegenüber den Tech-Plattformen durchzusetzen. Denn nur die Kommission in Brüssel kann ihnen neue Regeln auferlegen und im Zweifel auch Bußgelder verhängen. Auch deshalb mache ein EU-einheitliches Social-Media-Vorgehen Sinn, so Kommissionschefin von der Leyen.
5: And change takes time.
6: Diese Veränderung wird Zeit brauchen, so wie jeder kulturelle Wandel. Genauso wie es Zeit brauchte, Alkohol am Steuer zu verbieten, genauso wie es Zeit brauchte, Sicherheitsgurte in Autos einzuführen.
5: Just as it took time to use seatbelts in the cars.
4: Ein Social-Media-Mindestalter ist somit heute auch nur eine weitere Etappe gegangen. Im September legt die Kommissionschefin ihren Gesetzesentwurf dazu vor, der dann von EU-Parlament und dem Rat der Mitgliedstaaten beraten wird.
0: Aus Brüssel war das Katrin Schmidt. Und wir schauen jetzt nach Bangkok, die thailändische Hauptstadt, die zieht ja jedes Jahr Millionen Besucher ran, darunter auch zahlreiche Partytouristen, die sich freuen auf das berüchtigte Nachtleben Bangkoks. In der Nacht von Sonntag auf Montag gab es genau dort aber eine Tragödie, eine der schwersten Brandkatastrophen Thailands seit Jahren. Gegen Mitternacht stand plötzlich ein Musikpub in Flammen, mindestens 28 Menschen kamen ums Leben, Dutzende wurden verletzt. Viele davon schwer. Noch ist unklar, wodurch das Feuer ausgelöst wurde. Die Ermittlungen, die laufen, berichtet Ines Burkhardt.
8: Auf den Tischen stehen noch Flaschen. Sie erinnern an einen fröhlichen Abend in einer Bar mit Live-Musik im Norden Bangkoks. Dieser Abend endete in einer Katastrophe. Gegen Mitternacht brach ein Feuer aus. Auf Videos ist zu sehen, wie Menschen schreiend und in Panik auf die Straße rennen. Usa Tatsri hat das Unglück überlebt. Sie war gerade mit zwei Freunden vor die Tür getreten, um zu rauchen, wie sie der Nachrichtenagentur Reuters erzählte. Gleich nachdem wir rausgegangen waren, um zu rauchen, innerhalb von einer Sekunde schauten wir an die Wand und sahen, dass da Rauch war. Warum kam da oben Rauch raus? Wir wollten gerade reinrennen, um nachzusehen. Aber noch bevor wir überhaupt einen Schritt machen konnten, gab es einen Knall. Einen wahnsinnig heftigen Knall. Wir hatten überhaupt keine Zeit nachzudenken, keine Zeit, irgendwas zu tun. Zwei weitere Freunde von Usa Tatsri waren noch in der Bar, als das Feuer ausbrach. Als Rettungskräfte jemanden raustrugen, erkannte Usa einen ihrer vermissten Freunde und rannte zu ihm. Ein Beamter sagte, es sei nichts mehr zu machen und er bedeckte den Körper meines Freundes mit einem weißen Tuch. Ich habe komplett die Fassung verloren. Ich habe sie angefleht, ihn wiederzubeleben, mir zu zeigen, dass sie es weiter versuchen, weil mein Freund doch direkt dort war. Aber der Beamte weigerte sich. Er holte nur das weiße Tuch heraus und legte ihn neben den anderen Leichen ab. Laut lokalen Behörden gab es einen elektrischen Kurzschluss in einer Klimaanlage in der Decke. Augenzeugen berichten, dass das Feuer in der Nähe der Bühne der Bar, wo Live-Musik aufgeführt wurde, ausgebrochen ist und sich dann schnell ausbreitete. Die Besucher versuchten offenbar, in den hinteren Bereich des Gebäudes zu flüchten, weg von den Flammen. Aber laut dem Gouverneur von Bangkok stand vor einem der Notausgänge ein Tisch im Weg. Vor einem anderen standen nach seinen Aussagen Bierkisten. So waren viele Opfer gefangen und starben. Ein Mitarbeiter der Katastrophenschutzbehörde von Bangkok sagte gegenüber Agence Presse, hinten auf der linken Seite der Toiletten gab es einen Ausgang, der in einen großen offenen Bereich führte. Aber am Ausgang hing ein Schild mit der Aufschrift nur für Personal und er war verschlossen. Die Behörden haben jetzt eine Untersuchung zur Brandursache sowie zu möglichen Verstößen gegen Vorschriften eingeleitet. Thailands Premierminister Anutin sprach noch in der Nacht mit Überlebenden und besichtigte die ausgebrannte Bar. Mittlerweile sind laut der deutschen Botschaft in Bangkok 10 der Toten identifiziert. Deutsche sind nicht darunter.
0: Ines Burkhardt über die Brandkatastrophe in einem Musikpub in Bangkok. Wir schauen wieder nach Deutschland. Wenn eine Behörde einen Bescheid erlässt, den wir für rechtswidrig halten, dann können wir diesen Bescheid von einem Verwaltungsgericht überprüfen lassen. Solche Behörden können zum Beispiel ein Landratsamt sein, eine Gemeinde, die Polizei oder auch das Bauamt. Also allesamt Stellen, die Entscheidungen fällen, die uns in unserem Alltag direkt betreffen. Das Problem, die zuständigen Verwaltungsgerichte, die sind derzeit massiv überlastet. Und das vor allem wegen eines Themas, nämlich den Schicksalen von Asylbewerbern. Warum das so ist, obwohl die Zahlen der Geflüchteten gesunken sind, das berichtet Leon Wohleben.
9: Während 2025 die Zahl der Asylbewerberinnen und Bewerber spürbar nach unten gegangen ist, war ausgerechnet das Thema Asyl die größte Baustelle am Verwaltungsgericht in Augsburg. So erinnert sich der Richter Florian Jung an die Zeit dort.
10: Die Herausforderung war halt diese Zunahme, insbesondere 2025, in den Asylverfahren, gerade im Vergleich zum Vorjahr, dieser sprunghafte Anstieg, dass man dem halt dann auch in der Kürze der Zeit versucht Herr zu werden und weiterhin halt zügige Entscheidungen zu produzieren.
9: 2023 sind es noch 4.000 solcher Asylverfahren am Augsburger Gericht. 2025 sind es dann schon 12.000. Und bei jedem dieser Verfahren entscheiden Florian Jung und seine Kollegen über die Zukunft von Geflüchteten. Denn bekommen Geflüchtete vom Bundesamt für Migration und Flüchtlinge, kurz BAMF, einen negativen Bescheid, können sie an Verwaltungsgerichten wie dem in Augsburg dagegen klagen. Womöglich bestätigt das Verwaltungsgericht doch noch, dass der Bescheid fehlerhaft ist, sodass die Person eine Aussicht auf einen Schutzstatus hat, um in Deutschland zu bleiben. Doch wie kann es sein, dass die Fluchtmigration nach Deutschland abnimmt und gleichzeitig die Verwaltungsgerichte so unter Druck stehen? Nicht nur bei dem Beispiel in Augsburg, sondern in ganz Bayern.
11: Das lag daran, dass das zuständige Bundesamt für Migration und Flüchtlinge vermehrt Verfahren entschieden hat, die dort eben noch aufgelaufen waren.
9: So erklärt es die Präsidentin der Bayerischen Verwaltungsgerichte, Andrea Breit. Es liegt also am BAMF, das besonders viele Bescheide in den vergangenen Jahren verschickt hat. Beim Blick in die Zahlen zeigt sich unter anderem, dass das Amt viele ältere Fälle abgearbeitet hat. Waren es Anfang 2025 noch rund 205.000 sogenannte anhängige Asylverfahren, sind es im Juni 2026 nur noch 68.000. Heißt das, dass nun in Zukunft deutlich weniger Bescheide kommen und dadurch viel weniger Geflüchtete klagen?
12: Es ist sicherlich davon auszugehen, dass das Bundesamt im Jahr 2026 weniger Asylverfahren zu bearbeiten hat, als das noch in den vergangenen Jahren der Fall war,
9: sagt der BAMF-Abteilungsleiter Patrick Schmidtke. Weniger Geflüchtete führen zu weniger Asylanträgen. Es hat also gedauert, bis die Migrationswende auch in den Behörden ankommt. Aber sie macht sich so langsam bemerkbar.
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13: Mit Lars Pegelow. Heute Abend beginnt das Halbfinale der Fußball-WM. Um 21 Uhr geht es los mit dem, wie viele sagen, vorweggenommenen Endspiel dieser Weltmeisterschaft. In Dallas trifft Frankreich auf Spanien. Einen Tag später dann England gegen Argentinien in Atlanta. Anne von Eickels ist im ARD-WM-Team. Worauf dürfen wir uns denn freuen?
14: Ja, das sind schon die Fab Four, die fantastischen Vier und das Beste, was der Fußball derzeit zu bieten hat. Es spielen die Top 4 der FIFA-Weltrangliste in diesem Halbfinale. Und das gab es so noch nie bei einer Weltmeisterschaft. Und beim Spiel Frankreich gegen Spanien bedeutet das dann zugespitzt Kylian Mbappé gegen Lamine Yamal, französische Offensivpower gegen spanische Defensivkunst, Vize-Weltmeister gegen Europameister. Also darüber geht nicht mehr viel. Und so sagt dann auch der spanische Superstar Lamine Yamal vor diesem Spiel.
15: Seit Beginn der WM haben wohl alle auf dieses Spiel gewartet. Wir freuen uns, denn ich glaube, jetzt treffen die beiden besten Mannschaften aufeinander. Aber wir haben keine Angst. Ich glaube, wenn jemand Frankreich schlagen kann, dann sind wir das.
14: Also ich kann und will mich da nicht auf einen Sieger festlegen. Und das gilt auch für das andere Halbfinale zwischen Argentinien und England mit dem deutschen Trainer, mit Thomas Tuchel. Das sind für mich zwei Teams auf Augenhöhe mit ihren Stars Harry Kane und Lionel Messi. Also wir können uns auf große Namen und hoffentlich ebenso große Spiele freuen.
13: Es ist lange her, dass Deutschland unter den Top 4 einer WM war, 12 Jahre genau genommen. Was können sich die Verantwortlichen beim DFB von diesen Fab Four abschauen und kopieren?
14: Ja, erstmal bleibt da nur der sehnsüchtige Blick auf diese Superstars, die wir in Deutschland einfach nicht haben. Lionel Messi oder Kylian Mbappé haben bei der WM schon 8-mal getroffen und haben natürlich die Qualität, die sich unter dem Strich durchsetzt. Da sind sich, glaube ich, alle einig. Argentinien, England, Frankreich und Spanien sind eben mit Topspielern besetzt, die sich erkennbar auf dem Platz als Gruppe und auch auf ein großes Ziel eingeschworen haben und dafür dann über Grenzen gehen. Und diese Mentalität, das ist das Mindeste, was die deutsche Mannschaft zeigen muss, wenn sie in Zukunft wieder in die Nähe eines Halbfinals kommen möchte.
13: Anne von Eickels, vor dem WM-Halbfinale heute Abend geht es los. Los geht es auch für die meisten Teams der Fußball-Bundesliga und zwar mit der Vorbereitung auf die kommende Saison. Manche tun dies mit einem neuen Trainer, so wie Eintracht Frankfurt. Nach dem misslungenen Versuch mit dem Spanier Albert Riera ist der Österreicher Adi Hütter zurückgekehrt zur Eintracht. Dort war er bereits von 2018 bis 2021 am Steuer. Jetzt war Trainingsstart in Frankfurt mit 2000 Fans und Adi Hütter.
16: Ganz ehrlich, super angefühlt, auch sehr vertraut. Wenn man dann sieht, wie viel Zuschauer dann schlussendlich das erste Training besuchen, dann sieht man, dass die Begeisterung da ist. Wir stehen sicherlich vor einem möglicherweise größeren Umbruch. Deswegen möchte ich gar nicht über das reden, was war, sondern wir müssen nach vorne schauen. Jeder weiß, welchen Fußball, wo ich sehen möchte. Deswegen werden wir die Jungs schon langsam versuchen, dorthin zu bringen.
13: Neu ist auch der Trainer bei RB Leipzig, wobei Martin De Michelis ein alter Bekannter ist in der Bundesliga und zwar als erfolgreicher Spieler bei Bayern München. Jan Günther war bei der Vorstellung des Argentiniers in Leipzig. Wie hat er sich denn präsentiert?
17: Ja, die angegrauten Haare Haare zurückgekämmt mit einem breiten Grinsen, sprach Martin De Michelis von einem Traum, der in Erfüllung gehen würde, Trainer in der Bundesliga zu sein. Ja, und dass das Leben manchmal verrückt sei. Nach dem Abstieg in die zweite spanische Liga mit RCD Mallorca in diesem Jahr hatte er seinen Vertrag dort verlängert. Und dann kam das Angebot aus Leipzig. De Michelis kennt die Bundesliga ja aus seiner Zeit als Spieler des FC Bayern. Mit den Münchnern gewann er 4-mal die deutsche Meisterschaft. Als Cheftrainer war er bisher im Nachwuchsbereich des FC Bayern, in Argentinien, Mexiko und eben in Spanien aktiv. Der 45 Jahre alte Argentinier wolle eine Mannschaft sehen, die auf dem Rasen leidenschaftlich agiere und für die das Teamgefühl wichtiger als das Ich sei. Ziel für die kommende Bundesliga-Saison: näher an den FC Bayern heranrücken. In der letzten Spielzeit hatte RB als Tabellendritter ja 24 Punkte Rückstand auf die Münchner.
13: Die Bayern starten übrigens erst in einer Woche in die Saisonvorbereitung als letzter der 18 Bundesliga-Clubs.
0: Soweit der sportliche Überblick in dieser Stunde mit Lars Pegelow. Und jetzt das Wichtigste aus der Welt im Überblick.
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18: Um 0.29 Uhr mit Milad Kupay. US-Präsident Trump hat erneut eine Blockade gegen den Iran in der Straße von Hormuz angekündigt. Kein Schiff, das künftig den Iran ansteuert oder von dort kommt, dürfe die Meeresstraße passieren, teilte Trump im Internet mit. Aus Washington, Carsten Kühntop.
19: Allen anderen Schiffen gestatte man die Durchfahrt, allerdings sei eine sogenannte Entschädigung an die USA zu zahlen, und zwar in Höhe von 20% des Wertes der Fracht. Begründung: dieser Teil der Welt sei instabil und Amerika müsse für seine Anstrengungen, dort für Sicherheit zu sorgen, entschädigt werden. Schließlich sei man als Wächter der Straße von Hormuz bekannt. Faktisch kündigte Trump damit an, für die Meerenge eine Maut zu verhängen. Bis zum Kriegsbeginn Ende Februar war die Meerenge jahrzehntelang frei befahrbar.
18: Gegen 23 Uhr deutscher Zeit haben die USA neue Angriffe auf den Iran gestartet, die dritte Nacht in Folge. Das zuständige Regionalkommando des US-Militärs erklärte, dies werde die Fähigkeit der iranischen Streitkräfte weiter schwächen, unschuldige Zivilisten und die Handelsschifffahrt in der Straße von Hormuz anzugreifen. Eine nationale Schutztruppe für die Ukraine soll erstmals gemeinsame Manöver abhalten. Das hat die sogenannte Koalition der Willigen am Abend in Paris entschieden. Aus der Nachrichtenredaktion Karen Busche.
20: Die multinationale Truppe ist bereits bei früheren Treffen beschlossen worden. Sie soll einen Waffenstillstand in der Ukraine absichern, vorausgesetzt, es kommt dazu. Die jetzt geplanten Manöver sollen in Nachbarstaaten der Ukraine stattfinden, sagte Frankreichs Präsident Macron nach den Beratungen in Paris. Die genauen Pläne seien am Abend vorgestellt worden. Welche Länder betroffen sind und wie viele Soldaten teilnehmen sollen, sagte er nicht. Darüber hinaus haben 9 europäische Länder angekündigt, mit der Ukraine eine gemeinsame europäische Raketenabwehr aufzubauen.
18: Die Digitalbranche hat vor einem möglichen Social-Media-Verbot für Kinder in Deutschland gewarnt. Bitkom-Hauptgeschäftsführer Rohleder sagte, pauschale Zugangsbeschränkungen oder Verbote für ganze Altersgruppen seien der falsche Weg. Medienkompetenz entstehe durch begleitete Praxis, nicht durch Ausschluss. Zuvor hatte EU-Kommissionspräsidentin von der Leyen einen Vorschlag ihrer Behörde für ein Mindestalter nach dem Sommer angekündigt. Experten hatten von der Leyen einen Bericht überreicht, in dem sie für ein Mindestnutzungsalter von 13 Jahren warben. Das Wetter in Deutschland: meist trocken, im Süden und Südwesten gebietsweise Schauer und Gewitter, Tiefstwerte 22 bis 12 Grad. Tagsüber oft freundlich, im Süden und in den Mittelgebirgen teils kräftige Schauer und Gewitter, Höchstwerte 23 Grad an den Küsten bis 36 Grad im Markgräfler Land. Am Mittwoch viel Sonne, im Süden teils Schauer und einzelne starke Gewitter, 23 bis 33 Grad, und am Donnerstag heiter, im Westen und Südwesten einzelne Schauer und Gewitter bei 24 bis 34 Grad. Das waren die Nachrichten.
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0: Wir schauen auf die Straßen, beginnen auf der A33 Osnabrück Richtung Bielefeld zwischen Harderbeck und Borklo Kloster Ösede, und Richtung Osnabrück zwischen Hilter und Borklo Kloster Ösede ist die Strecke bis 5 Uhr, also noch gut 4,5 Stunden gesperrt. Die A71 Suhl Richtung Schweinfurt ist zwischen Meiningen Süd und Rentwertshausen wegen Wartungsarbeiten im Tunnel Eichelberg noch bis 6 Uhr gesperrt. Hier gibt es eine Umleitung, die erfolgt über die U44. Und eine letzte Meldung, die A81 Singen Richtung Stuttgart, die ist zwischen Dreieck Bad Dürrheim und Tuningen nach einem Unfall aktuell gesperrt. Das war's. Ihnen weiterhin eine gute Fahrt durch diese Nacht.
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0: Mit Max Seib am Mikrofon. Schön, dass Sie dabei sind. Die Jesiden sind eine der ältesten Religionsgemeinschaften im Nahen Osten. Vor etwa 12 Jahren wurden sie dann zur Zielscheibe der Terrororganisation Islamischer Staat. Damals wurden tausende Jesidinnen und Jesiden im Irak und in Syrien ermordet, Frauen und Kinder verschleppt und missbraucht. Der Bundestag, der spricht offiziell von einem Völkermord. Und der Terror des IS gegen die Jesiden, er beschäftigt bis heute die Justiz. So sollen zwei jesidische Mädchen von einem mutmaßlichen IS-Unterstützer versklavt und mehrfach missbraucht worden sein. Im Prozess gegen den Mann hat das Oberlandesgericht München jetzt ein Urteil gesprochen. Josef Römel berichtet.
2: Sie trägt einen roten Pullover, die schwarzen Haare offen. Als die 20-jährige Alia im Saal des Münchner Oberlandesgerichts den Mann sieht, der sie nach Überzeugung des Gerichts als 12-Jährige im Herrschaftsgebiet des IS vergewaltigt hatte, bricht sie in Tränen aus. Der heute 45-Jährige wurde zu lebenslanger Haft verurteilt, unter anderem wegen sexuellen Missbrauchs und Völkermords. Das Opfer Alia habe das Urteil dankbar aufgenommen, sagt später ihre Nebenklagevertreterin Nathalie von Wistinghausen.
21: Sie hat bestimmt noch einen weiten Weg vor sich, all das zu verarbeiten, was ihr passiert ist. Aber für den heutigen Tag ist es erstmal ein Gefühl des Abschlusses und vielleicht auch, dass eben dieses Verfahren für die Community wichtig ist, für die Anerkennung des Völkermordes. Und das ist ja ein Stück weit, trotz sozusagen all der Aufarbeitung, die noch vor uns liegt.
2: Laut Gericht hatte der Täter zwischen 2015 und 2017 im Herrschaftsgebiet des IS zwei jesidische Mädchen sexuell missbraucht. Eines von ihnen war erst 5 oder 6 Jahre alt. Nach 62 Verhandlungstagen verurteilte das Oberlandesgericht München auch eine heute 30-jährige Mitangeklagte zu 9,5 Jahren Jugendstrafe. Die Bundesanwaltschaft hatte für beide Angeklagten lebenslange Freiheitsstrafen gefordert. Nach Überzeugung des Gerichts waren die Taten Teil der Vernichtungspolitik des IS gegen die religiöse Minderheit der Jesiden. Dass deutsche Gerichte solche Verbrechen verfolgen können, erklärt Gerichtssprecher Laurent Lafleur.
22: Der Völkermord ist im deutschen Strafgesetzbuch geregelt, beziehungsweise genauer genommen im Völkerstrafgesetzbuch. Das Völkerstrafgesetzbuch wendet das sogenannte Weltrechtsprinzip an. Das heißt, Völkermorde können egal wo, egal von wem und egal an wem sie begangen werden, immer in Deutschland verfolgt werden.
2: Der Angeklagte war zur Tatzeit nach islamischem Recht mit der Mitangeklagten verheiratet. Sie unterstützte ihn nach Überzeugung des Gerichts bei den Taten. So schminkte sie die damals 12-jährige Zeugin für den Missbrauch. Die Verteidigung des Mannes hatte 9,5 Jahre Haft beantragt, die der Frau 7 Jahre. Der heute 45-Jährige war Anfang der 2000er Jahre als Asylbewerber nach Deutschland gekommen, lebte rund 10 Jahre in München, radikalisierte sich dort und schloss sich später dem IS an und reiste in das Herrschaftsgebiet der Terrororganisation im Irak.
0: Lebenslange Haft für einen IS-Unterstützer, der zwei jesidische Mädchen versklavt und missbraucht hat. Ein Beitrag war das von Josef Römel.
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0: Kaum ein Wirtschaftszweig hat in den vergangenen Jahren seinen Gewinn so stark steigern können wie der Rüstungssektor. Ein Beispiel, die Aktie der Firma Rheinmetall, die hat sich seit dem Beginn des russischen Angriffskriegs auf die Ukraine verzehnfacht. Allerdings, Rüstung an der Börse, das muss nicht immer und sofort funktionieren. Das zeigt aktuell der Fall der Salzgitter Maschinenbau AG, kurz SMAC. Mehr von Bianca von der Au.
23: Rüstung ist kein Selbstläufer mehr, jedenfalls an der Börse. Das Interesse der Investoren am Börsengang des Unternehmens SMAC Mobile Antenna Masts war verhalten. Der erste Preis je Aktie lag mit 35 Euro deutlich unter dem zuvor festgelegten Ausgabepreis von 46 Euro. Davon ließen sich die aus Salzgitter angereisten Mitarbeiter von SMAC die gute Laune aber nicht verderben und jubelten begeistert, als der Vorstandsvorsitzende Ulrich Feind die Börsenglocke auf dem Frankfurter Parkett läuten durfte.
1: Wir sind jetzt einfach happy, dass wir an der Börse sind, dass wir notiert sind. Das ist eine riesen Erfolgsstory. Wir haben uns über die letzten Jahre vorbereitet. Ganz intensiv war das natürlich in den letzten Monaten.
23: Dabei gibt es die Firma in ihrem Ursprung schon seit mehr als 100 Jahren. Das Kürzel SMAC steht für Salzgittermaschinenbau, gegründet im Jahr 1919 durch einen Bergbauingenieur. Aus der Ursprungsgesellschaft, die Bergwerkstechnik herstellte, entstanden viele Tochtergesellschaften, unter anderem die Sparte Antennenbau im Jahr 1944. Erst seit Anfang dieses Jahres ist Ulrich Feind Vorstandsvorsitzender bei SMAC und trimmt das Unternehmen nun klar in Richtung Rüstung.
1: Wir sind zu über 99% ein Rüstungsunternehmen. Wir bauen mobile Antennenmastsysteme für missionskritische Einsätze. Das bedeutet, dass wir für die Armeen dieser Welt eine mobile Kommunikationsinfrastruktur aufbauen.
23: Die Auftragsbücher seien voll, so der Unternehmenschef, der zuvor Geschäftsführer bei der Kapitalbeteiligungsgesellschaft war, die SMAC aufgekauft hatte. Durch den Börsengang erhoffe man sich nun Wachstum und das Erschließen neuer Märkte. Auch in Deutschland wächst die Rüstungsindustrie und immer mehr Traditionsunternehmen sehen hier ein neues Geschäftsfeld.
5: Da so viel Investitionen in den kommenden Jahren in die Rüstungsindustrie weiter reingehen werden, wird auch die Rüstungsindustrie immer wichtiger werden,
23: sagt Carsten Bjeski, Chefvolkswirt der ING Bank. Ob die Verteidigungsindustrie die vielen hunderttausend Industriearbeitsplätze ersetzen kann, die in den vergangenen Monaten in Deutschland weggebrochen sind, insbesondere bei den großen Autokonzernen und deren Zulieferern, das bezweifelt der Volkswirt.
5: Die Rüstungsindustrie ist ein extrem dynamischer Sektor, wird aber lange noch nicht in der Lage sein, den Stellenwert, die Wichtigkeit der Automobilindustrie in Deutschland zu übernehmen und wird damit auch nicht in der Lage sein, jetzt wegfallende Arbeitsplätze aus der Automobilindustrie zu übernehmen.
23: An der Börse ist SMAC in diesem Jahr das dritte Unternehmen aus der Rüstungsbranche, das an den Markt geht. Der Panzerbauer KNDS hatte seinen Börsengang zu Monatsbeginn auf Eis gelegt. Es scheint so, als würde sich das Fenster für erfolgreiche Rüstungsbörsengänge allmählich wieder schließen.
0: Der Branche geht es, das muss man so klar sagen, dennoch glänzend. Die Kassen, die sind voll, ganz anders als an anderen Stellen in Deutschland, zum Beispiel bei den Bundesländern. Die Klage der Länder, die ist ja immer wieder die gleiche. Sie haben wenig, dem eigenen Gefühl nach zu wenig Geld. Was man selten hört, sind frohe Kunden, die Geschichte eines Geldsegens. Dabei gibt es das durchaus auch, und zwar durch Sponsoren. Sachsen zum Beispiel hat in den vergangenen 2 Jahren rund 3,5 Millionen Euro bekommen, unter anderem von einem Energieversorger, von Banken und auch von Versicherungen. Robin Hartmann erklärt uns, was dahinter steckt.
6: 250.000 Euro in 2024 und insgesamt gut 300.000 in 2025. Sachsen Energie gehört damit zu den größten Sponsoren im neuen Bericht des Freistaates. Der Großteil des Geldes ging an die staatlichen Kunstsammlungen Dresden. Für das Unternehmen eine langfristige Partnerschaft, sagt Sprecherin Nora Weinhold.
7: Dann ist das ein Geben und ein Nehmen zwischen den Partnern, wo man sagt, okay, ihr bekommt Geld von uns und wir bekommen eine Gegenleistung. Weil wir damit natürlich auch das sichtbar machen, wofür wir stehen.
0: Und an dieser Stelle müssen wir einmal kurz reingrätschen. Achtung, Falschfahrer auf der A10, östlicher Berliner Ring, Dreieck Spreeau, Dreieck Barnim. Zwischen dem Dreieck Spreeau und Erkner kommt Ihnen ein Falschfahrer entgegen. Fahren Sie äußerst rechts und überholen Sie nicht. Ich wiederhole nochmal, auf der A10, östlicher Berliner Ring, Dreieck Spreeau, Dreieck Barnim. Zwischen dem Dreieck Spreeau und Erkner ist ein Falschfahrer unterwegs. Vorsicht in beiden Richtungen. Und jetzt gehen wir zum Sponsorengeldsegen in Sachsen zurück.
6: War mit dem Firmenlogo auf Flyern, Eintrittskarten oder im Internet. Für Sachsen Energie hat das einen geschäftlichen Wert.
7: Wir erscheinen für den Kunden nicht nur auf der Rechnung, für seinen Stromvertrag, für seinen Wärmevertrag, sondern der Kunde sieht, okay, Sachsen Energie ist kulturwichtig.
6: Gefördert wurden unter anderem Ausstellungen zu Caspar David Friedrich, Wolfgang Tillmanns und William Kentridge. Insgesamt verzeichnet der Freistaat für 2024 und 2025 gut 3,5 Millionen Euro Sponsoringgelder. Rund 500.000 mehr als in den beiden Jahren zuvor. Viel oder wenig? Thüringen weist für 24 und 25 Sponsoring-Einnahmen von gut 530.000 Euro aus. Sachsen-Anhalt wiederum kam im vergleichbaren Zeitraum 2023 und 24 auf knapp 160.000 Euro. Auffällig für Sachsen? Vor allem die Kultur zieht Sponsorengelder an. Fast 70% fließen in den Bereich von Kulturministerin Barbara Klepsch.
4: Es werden dadurch wirklich Projekte möglich, Inszenierungen möglich mit einem ganz anderen Aufwand, die es sonst so nicht geben würde. Und genauso ist das auch bei Ausstellungen.
6: Vor allem die staatlichen Kunstsammlungen und die sächsischen Staatstheater profitieren davon. Klepsch spricht von zusätzlichem Geld, nicht vom Ersatz staatlicher Mittel. Der Sprecher des Finanzministeriums, Dirk Reels, beschreibt die Lage etwas nüchterner.
8: Man könnte nun sagen, ein Staat hat nie genug Geld. Wir haben ja unlängst jetzt auch den Doppelhaushaltsentwurf verabschiedet und dabei wieder feststellen müssen, dass die Deckungslücke doch enorm groß ist. Und da treten dann die Sponsorengelder auf den Plan, die dann Veranstaltungen erst möglich machen oder deren Umfang auch größer ausfallen kann.
6: Damit stellt sich auch die Frage, wie unabhängig staatliche Einrichtungen von ihren Geldgebern bleiben. Der Bericht kommt zu dem Schluss, Unabhängigkeit, Integrität und Neutralität seien gewahrt. Reels verweist auf Kontrollen innerhalb der Ministerien.
8: In jedem Ministerium gibt es Beauftragte, die genau das kontrollieren, die auch gegen korruptive Netzwerke oder auch gegen Korruption dann auf den Plan treten. Man muss alles belegen, man muss alles nachweisen, man muss alles offenlegen. Und damit ist die Möglichkeit, hier in irgendeiner Weise Korruption wirksam werden zu lassen, tendiert gegen null.
0: Sachsen erhält Sponsorenspenden in Millionenhöhe. Ein Beitrag war das von Robin Hartmann.
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0: Was auf der Erde undenkbar ist, das funktioniert im Weltall immer noch. Eine Zusammenarbeit zwischen Russland und den USA. Heute Nachmittag startet die Besatzung vom Weltraumbahnhof Baikonur in Kasachstan zur ISS. Und zum Team gehören der russische Kommandeur, eine russische Kosmonautin und ein US-Amerikaner. Philipp Rayon berichtet.
10: Um 16:45 deutscher Zeit soll es am Dienstagnachmittag losgehen. Der Plan: Das Raumschiff Sojus MS-29 wird vom Kosmodrom Baikonur starten, vom Weltraumbahnhof im südlichen Kasachstan zur internationalen Raumstation ISS abheben. An Bord sitzen dann der russische Kommandeur Pjotr Dubrov, seine Kollegin Kosmonautin Anna Kikina und der US-amerikanische NASA-Mann Anil Menon. Menon ist Notfallmediziner. Es gibt ein paar Dinge, die in diesem Umfeld sehr hilfreich sind. Erstens, jeden Tag gibt es ein neues Team, an das man sich anpassen muss. Und zweitens, jeder Patient und jede Situation kann einen akuten Notfall darstellen. Man lernt, flexibel zu sein und Probleme in Echtzeit zu lösen, wenn es brenzlig wird, sagte Anil Menon bei der Pressekonferenz von Roskosmos Ende Juni. In Russland bekommen Raketenstarts und Kosmonautenflüge zur ISS große Aufmerksamkeit. Die Kooperation zwischen den Weltraumbehörden Russlands und der USA, zwischen Roskosmos und der NASA, läuft nach wie vor. Sie gilt seit Beginn des russischen Angriffskriegs auf die Ukraine als eine der letzten funktionierenden Kooperationen. Und sie laufe gut, betont Roskosmos regelmäßig. Bei der Pressekonferenz vor wenigen Wochen zum geplanten Start jetzt blieben politische oder kontroverse Themen außen vor. Kosmonautin Anna Kikina wurde beispielsweise gefragt, wo sie sich vor ihren männlichen Kollegen auf der ISS Verständnis wünsche. Ihre Antwort, dass beim Haarewaschen das Wasser nicht von oben komme. Männer würden keinen Grund für so eine Sorge sehen, wenn du dich mit deiner Kopfhaut danach sehnst, dass Wasser von selbst auf die Haare kommt und weiter nach unten abfließt, sodass du sie nicht mit mehreren Tüchern abtrocknen musst, wenn du deinen Kopf wäschst. Der Flug am Dienstagnachmittag soll nur rund 3 Stunden dauern. Die Mission läuft dann laut Plan 261 Tage bis Ende März. In dieser Zeit stehen auch Außeneinsätze an, die das Team für Reparaturarbeiten nutzen will. Anfang Juni hatten 2 Lecks an der Raumstation für Aufsehen gesorgt. Kosmonauten hatten diese undichten Stellen bei einer Inspektion entdeckt. Laut Roskosmos konnte eine direkt abgedichtet werden. Für die 2. Stelle liefen die Arbeiten noch, hieß es Anfang Juni. Die internationale Raumstation ISS gilt als mittlerweile in die Jahre gekommen. Ende Juni meldete die russische Nachrichtenagentur TASS jedoch, dass die russische und die amerikanische Seite ihre Kooperation verlängerten. Statt bis 2028 soll sie nun bis 2030 weitergehen. Parallel laufen die Vorbereitungen für eine allein russische Raumstation offenbar weiter.
0: Soweit der Beitrag von Philipp Rayon zum Start der Sojus-Rakete, die heute Nachmittag zur Raumstation ISS aufbricht. 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Die Fußball-WM, die geht ja inzwischen auf die Zielgerade zu. Das nächste sportliche Großevent in den USA wirft aber bereits seine Schatten voraus. In 2 Jahren, Mitte Juli 2028, beginnen in Los Angeles die Olympischen Sommerspiele. Mit dabei sein wird dann auch die deutsche Nationalmannschaft im Küstenrudern. Sie hatte gerade ein Trainingslager im kalifornischen Long Beach. Und unsere Korrespondentin Antje Sieb hat sie bei diesem außergewöhnlichen Training am Strand besucht.
9: Okay. Weiter, zuck.
11: Bundestrainer Adrian Bretting steht in Neoprenhose und klatschnass im T-Shirt im knietiefen Wasser und wartet auf seine Athleten. Kaum sind sie mit Tempo an dem Strand gerudert, hilft er, Boot und Ruder festzuhalten. So schnell wie möglich rausspringen, durchs flache Wasser und über den Sand joggen, so wie es auch beim Beachsprint dann funktioniert. Das ist der Trainingsplan für die nächste Stunde. Aus- und einsteigen, während die Pazifikwellen übers Boot schwappen.
12: Sehr anspruchsvolle Wellen.
11: Das kann Julia Tertünte aus Münster mir schnell ins Mikrofon sagen, bevor sie auf Kommando wieder losrennt, in ihr Boot springt und die schwarz-rot-goldenen Ruderblätter ins Wasser taucht. Denn Küstenrudern ist mehr als nur Rudern.
15: Aber zu der klassischen Ruderbewegung kommen halt noch die Elemente dazu, dass wir eben am Strand starten, am Strand sprinten, zu den Booten, in die Boote einsteigen müssen, so ein bisschen wie beim Bob. Kann man sich das vorstellen, dann losrudern müssen, dann ist ja ein Slalomparcours, den haben wir jetzt hier heute nicht aufgebaut. Und dann kommt ja eben diese 180-Grad-Wende in den K.O.-Runden hinzu.
11: Adrian Bretting, deutscher Bundestrainer im Küstenrudern, ist mit dem Team im Trainingslager am Strand von Long Beach. Direkt vor der Küste kann man eine palmenbepflanzte Bohrinsel sehen, weiter rechts ragt ein Pier ins Wasser. Hier wird auch in gut 2 Jahren das Olympische Küstenrudern stattfinden.
15: Es ist immer noch nicht ganz klar, wo der Kurs jetzt exakt sein wird, also irgendwo zwischen dem Belmont Pier und hier der Insel ist so die Rede.
11: Deshalb wird an mehreren Stellen am Strand trainiert. Zum ersten Mal wird die Disziplin bei den Sommerspielen dabei sein. Für den Berliner Moritz Wolf war das auch ein Grund, zum Coastal Rowing zu wechseln.
24: Indem man hört, dass es neue olympische Disziplin wird und man keine Lust mehr auf Normalrudern hatte,
11: sagt er und muss auch schon wieder los ins Boot. Etwas mehr als eine Woche hatte die Nationalmannschaft in Kalifornien Zeit, die Bedingungen vor Ort unter die Lupe zu nehmen. Und nicht ohne Grund sind sie ziemlich genau 2 Jahre vor den Wettkämpfen hier. Zur gleichen Jahreszeit. Wenn das Wasser morgens recht ruhig ist, aber mittags oft Wind aufkommt, sagt Bretting.
15: Wir werden bei relativ entspannten Bedingungen starten, den Wettkampf. Aber die Finalrennen, sollten wir es da reinschaffen, werden ein ganz anderes Ding hier zeigen. Und das bringt uns erstmal schon viel, uns darauf vorzubereiten. Da nehmen wir viel mit.
12: Es wurde immer gesagt, hier ist es recht flach, hier kommen keine Wellen. Wegen der Mauer da draußen. Und es ist ja doch recht wellig und sehr unruhiges Wasser. Also schon ganz gut, dass wir uns hier immer vorbereiten.
11: Sophie Leupold aus Berlin hat jedenfalls ihre Erwartungen korrigiert. Und natürlich geht es nicht nur ums praktische Testen, sondern die Nationalmannschaft hat auch Sensoren und Messbojen dabei, um alles auch wissenschaftlich angehen zu können.
15: Wellenintervalle, Wellenhöhe, bisschen auch Wellenstärke. Wir haben das Gute, muss man sagen, dass es hier zumindest im Juli wirklich einen Tag wie dem anderen gleicht. Aktuell sind wir auch von den Gezeiten sehr ähnlich, wie sie bei den Spielen sein werden.
11: Und dann spätestens wären die Küstenruderer gerne wieder hier am Strand von Long Beach.
0: Ist ja auch eine schöne Location.
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0: Wir hatten es eben schon, das Fernsehprogramm und auch die Abendgestaltung vieler Menschen in Deutschland war in den vergangenen Wochen vor allem von einem geprägt, König Fußball und der WM in den USA, Kanada und Mexiko. Jetzt stehen allerdings nur noch 4 Spiele an und dann, was läuft abends? Die gute Nachricht, eine ganze Menge und einiges startet auch neu, zum Beispiel die Reihe Sommerkino im Ersten. 7 Free-TV-Premieren gibt es, die alle dann auch in der ARD-Mediathek abrufbar sein werden. Walli Müller verrät uns, was sich lohnt und ist damit auch gleich wieder beim Thema Fußball, denn zum Start lief die Wochenendrebellen.
25: Jeden Samstag ein anderes deutsches Fußballstadion bereisen. Dieses besondere Hobby teilen Vater und Sohn in Wochenendrebellen. So verbringt der Papa, gespielt von Florian David Fitz, mehr Zeit mit dem 10-jährigen Jason. Und der Junge, der mit Asperger-Autismus lebt und in der Schule oft aneckt, will sich einen Lieblingsverein suchen, hat dafür allerdings strenge Kriterien.
26: Die Spieler dürfen nicht zu viele bunte Schuhe tragen. Es darf nicht alles voll mit Werbung sein. Es dürfen keine Nazis unter den Fans sein. Die Spieler dürfen keinen Einschwörungskreis machen.
25: Auf amüsante Art lernt man hier verstehen, wie ein Kind mit Asperger die Welt anders wahrnimmt. und wie der Umgang damit Eltern, Lehrer und Mitschüler herausfordert. Wochenendrebellen basiert auf einer wahren Geschichte und funktioniert sehr gut als Gute-Laune-Film mit ernsthaftem Kern. Das Tragikomische überwiegt ohnehin beim Sommerkino im Ersten. In Die leisen und die großen Töne etwa steht beim Hobby-Posaunisten Jimmy plötzlich ein berühmter Dirigent vor der Tür, der behauptet, sein Bruder zu sein.
13: Ich habe vor 2 Wochen erfahren, dass ich Leukämie habe.
14: Verdammt.
13: Und um das zu überstehen, brauche ich dringend eine Rückenmarktransplantation. Obendrein habe ich erfahren, dass ich adoptiert bin.
14: Verdammte Scheiße. Ja und?
13: Ich brauche dringend einen Spender, einen Bruder. Und dieser Bruder sind Sie.
25: Schwer vorstellbar für Jimmy, der von einfachen Leuten adoptiert wurde, während sein Bruder Thibaut im Bildungsbürgerhaushalt landete und von Kindesbeinen an musikalisch gefördert wurde. Das gemeinsame Musikergehen schafft schließlich eine Verbindung in diesem zauberhaften französischen Film. Britisch scharfzüngig geht's zu in Kleine schmutzige Briefe. Olivia Colman sieht sich in den 1920er Jahren einer frühen Form von Shitstorm ausgesetzt. Täglich flattern ihr Briefe ins Haus, die sie aufs Gröbste beleidigen.
16: Du gehörst in die Hölle und du bist außerdem ein stinkendes Miststück.
25: Der Verdacht fällt auf die alleinerziehende Mutter nebenan, gespielt von Jessie Buckley, die kürzlich für Hamnet den Oscar bekommen hat. Es geht um Verleumdung und Heuchelei der schlimmsten Sorte in dieser herrlich bissigen englischen Komödie. Um einen skurrilen Wandersmann in die unwahrscheinliche Pilgerreise des Harold Fry. Gut 1000 Kilometer zu Fuß legt der hochbetagte Brite in schlechtem Schuhwerk zurück, von Süd nach Nordengland, um eine kranke Freundin zu besuchen. Nebenbei läuft er damit seiner scheintoten Ehe davon und löst einen Medienhype aus.
17: Wir haben ihn in Sheffield getroffen, wo er erkannt und herzlich empfangen wurde und man ihm von allen Seiten Glück für seine Reise wünscht.
25: Kate Winslet werden eher Steine in den Weg gelegt auf ihren Reisen als die Fotografin. Sie spielt Lee Miller, die in den 1930er Jahren als Fotomodell weltberühmt ist. Eines Tages aber nimmt sie lieber selbst die Kamera in die Hand und zieht in Stiefeln und Tarnanzug als Kriegsreporterin in den Zweiten Weltkrieg.
18: Keine Frauen bei den Pressesitzungen. Sie haben die Anweisung erhalten.
19: Anscheinend habe ich Sie nicht richtig gehört.
25: Gegen die Regeln des britischen Militärs boxt sich die Fotografin bis zur vordersten Front durch und schießt Fotos, die die Welt bewegen. Den Abschluss beim Sommerkino im Ersten macht am 17. August Christoph Maria Herbst als der Buchspazierer. In märchenhafter Kleinstadtkulisse finden hier ein einsamer Buchhändler und ein mutterloses Mädchen zueinander.
26: Ich sehe dich immer aus dem Fenster unserer neuen Wohnung. Du bist der Buchspazierer.
20: Wenn du mich kennst, weißt du sicher auch, dass ich immer alleine gehe.
26: Gut, dann gehst du alleine und ich gehe allein daneben.
25: Das Mädchen Jaja zaubert, wie einst die Heldin der fabelhaften Welt der Amelie, ein wenig Freude ins triste Dasein der Buchspaziererkundschaft und in den fußballfreien Fernsehsommer.
0: Tolles Buch, sicher auch ein toller Film. Sommerkino im Ersten gibt's ab sofort montags um 20.15 Uhr oder auch freitags dann um 22.20 Uhr im linearen Fernsehen im Ersten und alle Filme sind dann auch in der ARD-Mediathek abrufbar.
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0: Australien hat sie schon eingeführt, Großbritannien plant sie und die Europäische Union, die steuert jetzt ebenfalls auf Social-Media-Einschränkungen für Kinder zu. Ein Expertengremium empfiehlt der EU-Kommission, TikTok und Co. für unter 13-Jährige ohne Aufsicht zu untersagen und für ältere Jugendliche gestaffelt einzuschränken. Unser Gastkommentar kommt heute von Ronja Prier, Chefredakteurin von Watson. Sie sagt, sie würde woanders ansetzen.
27: Es ist so schön einfach. Man spricht ein Verbot für Social Media aus und alle Probleme sind gelöst. Doch so leicht ist es nicht. Ich würde sogar sagen, eine Altersbeschränkung für unter 13-Jährige bringt uns kein Stück weiter. Vor allem deshalb, weil ein Verbot, das zum Beispiel mit Alterssperren funktioniert, viel zu leicht zu umgehen ist. Kinder wachsen heute auf mit Social Media. Für viele ist das auch ein Ort für Information und Kommunikation. Problematisch ist, wie Menschen damit umgehen. Es sind die Gewalt, Suchtgefahren, Hass, die dort zu sehen sind. Aber Gewalt, Suchtgefahren, Hass, all das kann auch im echten Leben vorkommen. Das sind also Dinge, vor denen wir Kinder gar nicht bewahren können. Weshalb wir ihnen beibringen müssen, damit umzugehen. Im Leben und auf Social Media. Was Kinder brauchen, ist nicht ein pauschales Social-Media-Verbot, das lediglich den Eindruck vermittelt, dass etwas getan wird, sondern im Gegenteil, sie brauchen eine Social-Media-Kompetenz. Die Frage muss doch sein, wie stellen wir sicher, dass auch Kinder sich in digitalen Räumen gefahrlos bewegen können? Darauf eine Antwort zu finden, würde wirklich helfen. Aber das ist natürlich auch deutlich komplizierter als ein generelles Verbot.
0: Ein Kommentar von Ronja Prier. Der Reutlinger Generalanzeiger würde ein Verbot dagegen mehr als begrüßen und zieht einen drastischen Vergleich.
1: Niemand, der bei klarem Verstand ist, würde einem Kind Drogen wie Alkohol, Cannabis oder Heroin frei zugänglich machen. Nur weil man etwas nicht inhaliert, trinkt oder spritzt, heißt das nicht, dass es nicht schlimm abhängig macht und besonders dem noch nicht fertig ausgebildeten Gehirn von Minderjährigen schadet. Es wird Zeit, dass Kommission und EU-Parlament den großen Tech-Konzernen endlich hart gegenübertreten. Denn diese sind nichts anderes als digitale Dealer, die mit der Sucht von Kindern und Jugendlichen Milliarden verdienen.
0: Auch Annabel Prokus vom Deutschlandfunk hat sich mit dem Thema auseinandergesetzt und hadert mit dem einen oder anderen Punkt.
2: Die Zugangsbeschränkung für 3- bis 13-Jährige zum Beispiel. Die Experten sagen, Kinder und Jugendliche könnten Social Media und andere Online-Dienste wie KI-Chatbots und Videospiele nutzen, wenn Eltern oder Lehrer dabei sind. Wenn es eine Aufsicht gibt, mit der Kinder und Jugendliche auch über das Erlebte sprechen können. Das ist erstmal keine schlechte Idee. Gleichzeitig irritiert das, denn die großen Social-Media-Plattformen haben in ihren allgemeinen Geschäftsbedingungen eine strikte Altersgrenze von 13 Jahren. Auch wenn die öfter umgangen als eingehalten wird, ist es doch eine klare Grenze. Und die findet sich auch in europäischen Datenschutzregeln wieder. Insofern ist diese Empfehlung der Experten ein Geschenk an die Tech-Unternehmen. Ein Argument, warum man die selbst auferlegte Grenze von 13 Jahren auch in Zukunft nicht streng durchsetzen muss.
0: Die Meinung von Annabel Prokus. Das Redaktionsnetzwerk Deutschland meint, es steht und fällt sowieso alles mit Mama und Papa.
1: Entscheidend bleibt auch künftig, keine Altersverifikation der Welt schützt Kinder zuverlässig, wenn die Eltern ihnen das entsperrte Smartphone in die Hand drücken oder vorhandene Jugendschutzfunktionen gar nicht erst aktivieren. Und wenn Eltern selbst den halben Tag am Handy hängen, fehlt jegliche Vorbildfunktion. Letztendlich kommt es also weiter vor allem auf die Eltern an.
0: Das waren die Standpunkte, heute zusammengestellt von Martin Seiler.

0: Es ist 1 Uhr. 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
1: Die Nachrichten mit Michael Treis. Guten Morgen. Die US-Armee greift laut eigenen Aussagen in der dritten Nacht in Folge Ziele im Iran an. Außerdem hat US-Präsident Trump eine neue Blockade von iranischen Häfen angekündigt. Dort sollen keine Schiffe mehr rein- oder rausfahren. Alle anderen Frachter, die durch die Straße von Hormuz wollen, sollen von den USA beschützt werden für eine Gegenleistung. Gudrun Engel, WDR Washington.
2: Donald Trump würde damit einmal mehr internationales Recht brechen. Es ist eine steile Aussage. Die Sperrung der Straße von Hormuz für Iran und dessen Kunden aktiv durch das US-Militär, dafür aber freie Durchfahrt und freie Passage für alle anderen Länder unter dem Schutz der USA. Er bezeichnet die USA deshalb jetzt als Schutzengel der Straße von Hormuz. Doch wie immer bei Donald Trump sind Schutzengeltätigkeiten nicht kostenfrei zu haben. Deshalb sollen 20% des verschifften Warenwertes an die USA fließen.
1: Deutschland, Frankreich und 7 weitere europäische Staaten haben mit der Ukraine ein Bündnis zur Raketenabwehr geschlossen. Bei einem Treffen in Paris hieß es, die Raketenabwehr sei nicht gegen die Bevölkerung eines anderen Landes gerichtet, sondern zur Verteidigung Europas. Die Ukraine kündigte an, mit europäischer Hilfe ein eigenes Abwehrsystem entwickeln zu wollen. Die Zahl der Anträge auf Kriegsdienstverweigerung ist im ersten Halbjahr erneut gestiegen. Das Redaktionsnetzwerk Deutschland berichtet, dass es jetzt bereits mehr seien als im Jahr der Aussetzung der Wehrpflicht 2011. Gründe sind wohl die angespannte Sicherheitslage und das neue Wehrdienstgesetz. Es sieht vor, dass alle 18-jährigen Männer gemustert werden. In Ostwestfalen-Lippe haben Gewitter am Abend schwere Schäden verursacht. In Bielefeld hat ein Blitz den Dachstuhl eines Mehrfamilienhauses in Brand gesetzt. Außerdem sind etliche Keller vollgelaufen. Auch in Ferl gab es wegen des Starkregens viele Einsätze für die Feuerwehr.
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1: Die Stadt Dienstlaken hat ihr Wahrzeichen zurück. Das neue Glockenspiel hängt jetzt an der Stadtbibliothek und wird am Donnerstag feierlich eingeweiht. Christian Richter für WDR aktuell.
3: Die 16 Glocken wurden nach den Originalplänen von 1959 gefertigt und zwar in derselben Glockengießerei wie das ursprüngliche Dienstlakener Glockenspiel. Erstmals erklingen soll es um 16.16 Uhr, passend zur Zahl der Glocken. Das frühere Glockenspiel hatte jahrzehntelang die Dienstlakener Innenstadt geprägt. 2020 wurde es nach dem Verkauf des Gebäudes, an dem es angebracht war, abgehängt. Was mit den ursprünglichen Glocken passiert ist, ist bis heute ungeklärt. Das Verschwinden hatte damals für große Empörung in der Stadt gesorgt.
1: Und das Wetter in Nordrhein-Westfalen. Die Nacht ist meistens klar. Im Bergland gibt es noch einzelne Schauer bei Werten von 20 bis 15 Grad. Tagsüber gibt es dann wieder viel Sonnenschein. Ab dem Nachmittag vor allem im Süden von NRW auch Schauer und Gewitter. In Olpe dazu bis 29 Grad. In Lünen maximal 30. Und Hürth kommt auf bis zu 32 Grad. Das war WDR aktuell.
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4: Wir schauen zunächst einmal auf eine Gefahrenmeldung, eine Wettergefahrenmeldung, die wir uns genauer mal anschauen für Niedersachsen. Verbreitet starke Gewitter im südlichen und östlichen Niedersachsen. Dabei östlich von Hildesheim lokal unwetterartige Entwicklung mit schweren Sturmböen um die 90 Stundenkilometer. Starkregen gibt es auch, da kommen bis zu 40 Liter pro Quadratmeter in einer Stunde runter. Und Hagel ist auch da, bis zu 4 Zentimeter Korngröße. Also hier bitte vorsichtig sein, idealerweise nicht vor die Tür gehen,

0: Köln ist zwischen Kreuz Köln-West und Köln-Eiffeltor wegen des Aufbaus einer Schrankenanlage noch bis Donnerstag gesperrt. Die A33 Osnabrück Richtung Bielefeld ist zwischen Haderberg und Borkloh Kloster Ösede und in Richtung Osnabrück zwischen Hilter und Borkloh Kloster Ösede noch bis 5 Uhr gesperrt, also noch knapp 4 Stunden. Die A42 Kamp-Lindfort Richtung Dortmund ist zwischen Oberhausen Zentrum und Kreuz Essen Nord wegen Bauarbeiten gesperrt. Die A71 Suhl Richtung Schweinfurt ist zwischen Meiningen Süd und Renswertshausen wegen Wartungsarbeiten im Tunnel Eichelberg noch bis 6 Uhr gesperrt. Hier gibt es eine Umleitung, die erfolgt über die U44. Und eine letzte Meldung, die A81 Singen Richtung Stuttgart, die ist zwischen Dreieck Bad Dürrheim und Tuningen nach einem Unfall aktuell gesperrt. Ihnen weiterhin gute Fahrt, kommen Sie gut durch diese Nacht.
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0: Und die kommt vom Norddeutschen Rundfunk aus Hamburg. Ich bin Max Seib. Schön, dass Sie dabei sind. 5 Jahre ist sie her. Eine Nacht, die eine Region in Deutschland bis ins Mark getroffen hat. Die Flutkatastrophe im Ahrtal in Rheinland-Pfalz und auch in Teilen NRWs hat damals 180 Menschen das Leben gekostet. Viele tausend Gebäude wurden zerstört. Wir wollen an dieser Stelle zurückschauen auf das, was damals passiert ist. Und das tut für uns Birgit Sagemann.
2: Es ist eine Katastrophe mit Ansage. Schon ein paar Tage zuvor hat der Deutsche Wetterdienst für Teile Westdeutschlands gewarnt.
3: Achtung, viel Regen kommt in den nächsten Tagen runter. Die Flusspegel, die jetzt schon auf sehr hohem Niveau sind für diese Jahreszeit, werden weiter steigen.
2: In Nordrhein-Westfalen lässt der Dauerregen erste Flüsse über die Ufer treten. Straßen werden unterspült, kleine Bäche werden zu reißenden Flüssen. Winfried Köller wollte nur mal eben Zigaretten holen und muss von der Feuerwehr gerettet werden.
4: Ja, ich habe sowas im Leben noch nicht erlebt, ja, dass es auf einmal so schnell geht. Und das ist ja ein reißender Fluss, man sieht das, es reißt ja.
2: Im benachbarten Rheinland-Pfalz scheint die Lage zunächst noch undramatisch. Aber das ändert sich rapide im Laufe des 14. Juli, vor allem im Ahrtal. Umweltministerin Anne Spiegel verschickt am Nachmittag eine Pressemitteilung.
5: Wir nehmen die Lage ernst, auch wenn kein Extremhochwasser droht.
2: Der Wasserstand der Ahr und ihrer vielen kleinen Zuflüsse steigt immer weiter. Trotzdem wird der Katastrophenfall zunächst nicht ausgerufen. Erste Alarmmeldungen beim Krisenzentrum des Kreises kommen nicht an, weil der Digitalfunk ausgefallen ist. Warnketten versagen. Silke Hupperich in Ahrbrück muss mit ansehen, wie die Nachbarsfamilie von der Flut mitgerissen wird.
6: Hatten wir noch versucht, einen Notruf abzusetzen. Da sitzt eine Familie auf dem Dach mit zwei kleinen Kindern. Und dann kommt eine riesen Teerplatte, haut in das Haus und das ganze Haus mit weg. Man steht nur hier und kann nur fassungslos mitzugucken, was da gerade passiert.
2: Hubschrauberpilot Stefan Goldmann sieht von oben, was die Flut anrichtet und alarmiert die Rettungsleitstelle.
7: Unter mir werden Häuser weggerissen, die Autos verschwinden mit Licht und vermutlich auch mit Menschen an Bord in den Fluten. Alarmier, alles ist Ausnahmesituation.
2: Gegen 22 Uhr erreicht die Flutwelle der A Dernau.
8: Ja, also wir räumen jetzt hier alles hoch.
9: Noch mehr, jetzt hier.
8: Lieber Gott im Himmel.
2: Für viele bleibt nur die Flucht nach oben aufs Dach. Beten, dass das Haus standhält, dass Rettung kommt. Oliver Gries in Insul an der Ahr ist von der Flutwelle aus dem Haus gerissen worden.
10: Ja, und dann gab es diesen Einschlag in der Giebelwand. Und dann wurde ich einmal durch die Wohnung gespült und dann raus in die Flut.
2: Ein kleines Stück Land mit einem Baum inmitten des Wassers wird zu seiner Rettungsinsel. Autos, Gastanks, ganze Häuser treiben an ihm vorbei.
10: Was machst du? Bist du jetzt alleine? Vermutlich. Ja, es sind tausend Sachen, auch Selbstmordgedanken.
2: Nach 15 Stunden wird er per Hubschrauber gerettet. Aber viele andere Menschen sind tot, weil sie die Wucht der Flutwelle unterschätzt haben, weil sie noch versucht haben, ihre Habseligkeiten in Sicherheit zu bringen oder weil Warnungen sie gar nicht oder zu spät erreichten. Tausende Menschen haben ihr Zuhause verloren, so wie Rebecca Arnoldi-Heimansfeld.
11: Das kann man sich nicht vorstellen. Die ganze Region ist am Arsch. Wir sind alle obdachlos.
2: Das Wasser hinterlässt eine Schneise der Verwüstung. Es ist die schlimmste Katastrophe in der Geschichte von Rheinland-Pfalz.
12: Ich will hier noch einmal betonen, dass die Flutkatastrophe für uns in dieser Dimension nicht vorhersehbar war.
2: Sagt Ministerpräsidentin Malu Dreyer später vor dem Parlamentarischen Untersuchungsausschuss. Der stellt schwere Defizite im Katastrophenschutz und Behördenversagen auf Kreis- und Landesebene fest. Mehr als 180 Menschen starben in Nordrhein-Westfalen und Rheinland-Pfalz, allein 135 im Ahrtal, wo es am 14. Juli 2021 zu historischen Überschwemmungen kam. Das war heute vor 5 Jahren.
0: Der Stichtag von Birgit Sagemann, die uns damit einen Überblick gegeben hat über

0: das, was da vor 5 Jahren passiert ist. Wie war und wie ist das für die Menschen vor Ort? Das wollen wir an dieser Stelle nochmal vertiefen, und zwar mit Dominik Gieler. Er ist Bürgermeister der Verbandsgemeinde Altena. Und in den ARD-Tagesthemen hat Ingo Zamperoni ihn gefragt, wie er die Nacht der Katastrophe und die Tage danach denn erlebt hat.
1: Ja, die Nacht wird in Erinnerung bleiben. Und es war ein Ereignis, was in jedem Tag noch letzten Endes präsent ist. Ich selber war in meinem Wohnhaus mit meiner Familie zusammen und wir haben das über uns ergehen lassen, was denn da an Wasser den Berg hinunterkam. Die nächsten Tage danach waren durchaus chaotisch und geprägt von erstmal Orientierung sammeln und ja, dann den Blick nach vorne schauen.
2: Das war das Wichtigste, erstmal die Orientierung, aber als dann so langsam das Wasser, der Schutt und alles abgetragen wurde und abgelaufen ist und man sich umguckte, wie konnte das passieren, da war auch natürlich die Frage beim Katastrophenschutz oder die Politik, die Landesregierung, die damalige, hat sich ja nicht entschuldigt bis heute. Wäre Ihnen sowas wichtig?
1: Mir persönlich bringt eine Entschuldigung nichts. Die Ereignisse sind geschehen. Ich finde es auch bedauerlich, dass bisher noch keine Verurteilung oder gar ein Prozess gemacht worden ist. Warten, was da noch kommt oder ob da noch was kommt. Aber an einer persönlichen Entschuldigung hänge ich nicht.
2: Ja, zumindest aber die juristischen Schritte sind da ja auch noch nicht abgeschlossen in dieser Aufarbeitung. Aber wir sehen hier in dieser Gegend, Sie wollen nach vorne gucken, sagen Sie, viele Häuser sind wieder aufgebaut worden, aber viele eben auch an genau derselben Stelle, an die sie weggerissen wurden oder zumindest geflutet wurden. Und macht Ihnen das irgendwie Sorgen?
1: Prinzipiell versuchen wir natürlich im Wiederaufbau auch der A möglichst viel Raum zu geben, die Brücken versuchen hydraulisch aufzuweiten und uns bestmöglichst zu wappnen, damit nächste Ereignisse, wenn sie dann nochmal kommen, mit einem geringeren Schaden kommen. Prinzipiell hat der Hauseigentümer einen Bestandsschutz und darf wieder aufbauen. Viele haben das genutzt. Es gibt aber auch einige, die es nicht mehr genutzt haben und gesagt haben, ich baue an anderer Stelle wieder auf. Die Beweggründe mag jeder selber für sich beurteilen und es wäre von mir vermessen, dass an dieser Stelle zu tun.
2: Ja, wie sehr ist das aber auch in Ihrem Alltag, in der Arbeit hier mit den Menschen, mit denen Sie dann sprechen, auch immer ein Thema, könnte ja immerhin wieder passieren auch. Sind wir da gewappnet?
1: Ich denke, das ist allseits präsent, dass es ein großes Thema oder ein tagesfülltes Thema nach wie vor ist. Nein, würde ich nicht sagen. Wir haben unsere Erfahrungen gemacht. Wir versuchen uns dagegen zu wappnen, so gut wie es geht. Und ja, wir hoffen, dass es zumindest zu unserer Lebzeit nicht mehr passiert.
2: Vieles, wie gesagt, ist schon aufgebaut worden, aber vieles steht eben noch da wie vor 5 Jahren im Prinzip und es dauert eben noch eine Weile. Woran hakt es denn besonders?
1: An unterschiedlichen Dingen. Wir haben natürlich mit der Bürokratie in Deutschland unsere Probleme. Wir haben das Vergaberecht und wir haben andere Prozesse, Genehmigungsprozesse, die sich lange hinziehen. Sicherlich ist das ein Teil der Geschichte. Am Geld hängt es meistens nicht, weil das Geld ist da. Da können wir uns nicht für beklagen. Woran es auch hängt, ist teilweise auch an persönlichen Umständen, warum man nicht wieder aufbaut oder sich noch nicht entschieden hat. Ich denke mal, psychische Traumata werden auch ein großes Thema sein bei dem einen oder anderen. Und es ist allumfassend. Wir haben ein Vergaberecht beispielsweise, was sehr aufwendig ist. Und uns als Verwaltung und auch unsere Behörden letzten Endes vor Herausforderungen stellt, aber auch, wie erwähnt, die Genehmigungsprozesse.
2: Ganz kurz vielleicht noch, was würden Sie sich denn wünschen? Was passiert? Einfach mehr Tempo?
1: Mehr Tempo könnten wir aufnehmen, indem wir beispielsweise Vergabeerleichterungen schaffen, auch für zukünftige Flutkatastrophen. Wir haben bisher rund 1,1 Milliarden Euro beantragt, 240 Millionen haben wir ausgegeben. Dann weiß man, wo man steht im Wiederaufbau. Und wir haben insgesamt 885 Vergaben durchgeführt. Und da reden wir nicht von europaweiten Vergaben, sondern generell von Vergaben. Das ist sehr aufwendig, kostet sehr viel Zeit und sehr mühselig.
0: Sagt Dominik Gieler, Bürgermeister der Verbandsgemeinde Altena, in den ARD-Tagesthemen. Wie konnte es zu einer solchen Flut kommen? Welche Rolle spielt dabei der Klimawandel und wie bedroht das Wetter der Zukunft Menschenleben? Jennifer Siegler aus der ARD-Klimaredaktion beantwortet genau diese Fragen.
3: Ja, also der Klimawandel, der spielt da eine große Rolle und das kann man physikalisch auch wirklich ganz einfach erklären. Denn wenn es wärmer wird, dann verdunstet mehr Wasser und dann ist eben mehr Wasser in der Luft. Pro Grad Celsius, dass es wärmer wird, sind das 7% mehr Wasser in der Luft. Und klar, dieses Wasser, das kommt dann irgendwann auch wieder runter und dann eben häufiger geballt in diesen Starkregenereignissen. Ja, und dass es wärmer geworden ist, das wissen wir ja. Im weltweiten Schnitt sind wir schon bei 1,4 Grad Celsius Erderwärmung mehr im Vergleich zur vorindustriellen Zeit.
0: Heißt, wir müssen uns also auf noch mehr solcher wirklich extremen Wetterereignisse einstellen?
3: Ja, leider. Also so ein sogenanntes Jahrhunderthochwasser. Das hieß ja so, weil das eben einmal im Jahrhundert auftritt. Aber so ist es eben nicht mehr. Sowas tritt mittlerweile sehr viel häufiger auf. Und darauf war eben auch im Ahrtal niemand eingestellt. Niemand da konnte sich vorstellen, dass es so ein heftiges Hochwasser jemals geben könnte. Und deswegen sind auch viele Leute zum Beispiel in ihren Erdgeschosswohnungen einfach ins Bett gegangen abends, weil sich das eben niemand vorstellen konnte, dass es so viel Wasser sein würde. Und da muss man jetzt in Zukunft aber eben immer wieder mit rechnen. Der Klimawandel führt auch in Mitteleuropa zu nie dagewesenen Unwettern.
0: Sagt Jennifer Siegler aus der ARD Klimaredaktion.
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0: Es ist 1.15 Uhr. Keine 4 Wochen war die Straße von Hormus geöffnet. Jetzt wollen die USA die Meerenge erneut blockieren, zumindest für alle Schiffe des Iran und dessen Kunden. Das hat US-Präsident Donald Trump angekündigt, ebenso wie eine Gebühr, die er verlangen will, für alle Schiffe, die durchfahren. Und auch die militärische Gewalt, die eskaliert weiter. Die USA haben laut zuständigem Regionalkommando des US-Militärs auch in dieser Nacht erneut den Iran angegriffen. Teheran seinerseits attackiert US-Ziele in den Golfstaaten. Uwe Lüb mit einem Überblick über die erneute Eskalation in dem Konflikt.
5: Iranische Medien verbreiten Aufnahmen von Raketenstarts. Teils werden die Geschosse vorher beklebt mit Botschaften, etwa dass US-Präsident Donald Trump zehntausende Falschbehauptungen aufgestellt habe, skrupellos sei und Kinder töte. Und jede Hand, das zeigt ein anderes Bild, die nach iranischem Land greife, werde abgehackt. Auch Aufnahmen angeblicher iranischer Treffer von US-Militärbasen werden verbreitet. Hohe Rauchsäulen sind zu sehen, nicht so zerstörte iranische Militäranlagen. Dafür eine brennende Halle am Flughafen in Khuzestan im Westen des Landes nahe des Persischen Golfs. Die Botschaft ist klar. Die USA, der Feind, greifen zivile Ziele an. Überhaupt sind allein die USA und Israel an der ganzen Misere schuld, so der Sprecher des Außenministeriums in Teheran, Esmail Baghaei. Tatsache ist, dass alles, womit wir derzeit in der Region konfrontiert sind und der Schaden, der der Welt zugefügt wird, auf die aggressiven Handlungen der Vereinigten Staaten und des zionistischen Regimes zurückzuführen sind, die im vergangenen März begannen. Tatsächlich ist auch der Schaden in Iran aus den vergangenen Bombennächten durch die USA entstanden. Iran übt jeweils Vergeltung, attackiert US-Militärstellungen in den Golfstaaten. Grund der aufgeflammten Auseinandersetzungen ist die Straße von Hormus. Iran beansprucht die Kontrolle für sich. Das Regime beruft sich dafür auf die gemeinsame Absichtserklärung mit den USA vom Juni. Doch die USA hielten sich nicht daran. Fortwährende iranische Versuche, die Kontrolle durch Angriffe auf Schiffe durchzusetzen, haben nun auch die sogenannten E3 auf den Plan gerufen. In einer gemeinsamen Forderung verurteilen Großbritannien, Frankreich und Deutschland die, Zitat,
6: rücksichtslosen Angriffe des Iran auf Handelsschiffe und Länder in der Region.
5: Baghaei tut das als lächerlich ab, spricht von Kindergartenverhalten. Dabei könnten die europäischen Länder eine verantwortungsvolle Rolle in der Region spielen, aber offenbar haben sie aufgrund ihrer gewohnheitsmäßigen Unterwürfigkeit gegenüber den Vereinigten Staaten nicht die Absicht, dies zu tun. Daher erleben wir weiterhin diese sich wiederholenden und einseitigen Erklärungen, die in keiner Weise zur Lösung des Problems beitragen. Zur Lösung des Problems trügen Verhandlungen bei. Vermittlerländer bemühen sich, aber es ist kein Fortschritt in Sicht.
0: Die ausgehandelte Waffenruhe ist also mittlerweile Makulatur.
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0: Während im Nahen Osten also wieder die Waffen sprechen, wird eines immer deutlicher, das haben wir eben auch in dem Beitrag gehört. Die internationale Diplomatie, die steckt in einer tiefen Krise, denn keiner der Beteiligten, so scheint es, arbeitet an einem echten Friedensplan. Das sagt zumindest Bernd Niebrügge in seinem Kommentar.
6: Groß waren die Ziele der USA und Israels beim Angriff auf den Iran am 28. Februar. Das Atomprogramm stoppen, das Raketenprogramm ausschalten, die Revolutionsgarde zerschlagen. Und die Hoffnung auf ein Ende des brutalen Mullah-Regimes lieferte Präsident Trump und Ministerpräsident Netanyahu die politische Legitimation für diesen Krieg. Und heute, knapp 6 Monate später, Da kreist die Debatte fast nur noch um eine Frage. Wann wird die Straße von Hormus wieder geöffnet? Wann funktioniert der Welthandel wieder reibungslos? Das Schicksal der vom Mullah-Regime unterdrückten Bevölkerung, das Ende der Revolutionsgarde. Wen interessiert das heute noch? In den USA, in Israel oder Europa? Angesichts der strategischen Ziellosigkeit im Weißen Haus wächst die Gefahr, militärisch immer weiter nachzulegen. Aber ein All-in wie beim Poker, kann es das sein? Wo bleibt eigentlich der Plan B? Wo die diplomatische Ausstiegsstrategie, Herr Präsident Trump? Europa fordert beharrlich Diplomatie. Deutschland, Frankreich und Großbritannien verurteilen immer wieder die iranischen Raketenangriffe und rufen zu Friedensverhandlungen auf. Doch geändert hat das bis heute nichts. Europas Problem ist nicht der Mangel an Appellen, Europas Problem ist der Mangel an Einfluss. Und dann sind da noch die Golfstaaten. Seit Monaten werden sie von iranischen Raketen und Drohnen getroffen, trotzdem bleiben ihre Regierungen erstaunlich still. Saudi-Arabien, die Emirate, Katar oder Kuwait verfügen über gigantische Milliardenvermögen, politisch aber spielen sie bislang kaum eine Rolle. Oman, Katar und Pakistan bemühen sich zwar um Vermittlung, mehr aber auch nicht. Gerade jetzt müsste man von den Staaten am Golf mehr erwarten, mehr Führung, mehr gemeinsame Verantwortung und mehr Mut, Washington und Teheran eine eigene Friedenslösung vorzulegen. Diplomatie bedeutet mehr als nur Waffenstillstände zu organisieren. Sie muss klären, welche Sicherheitsgarantien sind denkbar, welche neue Sicherheitsordnung für den Golf soll entstehen. Alle Beteiligten, die USA, Europa und die Staaten der Region, müssen dabei über ihren eigenen Schatten springen und den Frieden wirklich wollen. Sonst bleibt dieser Krieg genau das, was er heute schon ist. Militärisch explosiv, politisch aber orientierungslos. Eine Wirklichkeit im Iran aber wird auch der beste verhandelte Frieden zunächst nicht ändern können. Die brutale Unterdrückung großer Teile der Bevölkerung durch die Revolutionsgarde und die Kleriker. Der Anspruch des Westens, daran etwas zu ändern, scheint gescheitert.
0: Der Kommentar von Bernd Niebrügge. Wir schauen wieder nach Deutschland und auf einen Fall, der bundesweit für Proteste und Diskussionen über Polizeigewalt gesorgt hat. An Ostern vergangenen Jahres wurde der 21-jährige Lorenz A. in Oldenburg durch Schüsse eines Polizisten getötet. Jetzt muss sich der Beamte vor Gericht verantworten. Das Landgericht Oldenburg hat die Anklage wegen fahrlässiger Tötung zugelassen. Ina Schön berichtet.
7: Der 28-jährige Beamte soll den jungen Schwarzen in der Nacht zu Ostersonntag bei einem Einsatz in der Oldenburger Fußgängerzone erschossen haben. Lorenz A. wurde mindestens dreimal getroffen, in Oberkörper, Hüfte und Kopf. Er starb im Krankenhaus. Im November hatte die Oldenburger Staatsanwaltschaft den Beamten wegen fahrlässiger Tötung angeklagt. Laut Anklageschrift ging der Polizist irrtümlich davon aus, dass er in Notwehr handelte, weil Lorenz A. ihn mit einem Messer angreifen wollte. Deswegen geht es um den Verdacht der fahrlässigen Tötung, nicht um den des Totschlags oder Mordes. Tatsächlich versprühte der 21-Jährige Reizgas, als er flüchten wollte. Ein Messer soll er zwar dabei gehabt, aber nicht benutzt haben. Wann der Prozess beginnt, ist nach Angaben des Gerichtes noch unklar. Nach dem Vorfall sind bundesweit Menschen gegen Polizeigewalt und Rassismus auf die Straße gegangen. Nach Auffassung der Initiative Gerechtigkeit für Lorenz ist Rassismus die Hauptursache für den Tod des Schwarzen. In Deutschland kamen im vergangenen Jahr bundesweit 16 Menschen bei Polizeieinsätzen ums Leben. Polizisten sitzen hierzulande wegen tödlichen Schüssen nur selten auf der Anklagebank. Ermittelt wird immer, die meisten Verfahren werden aber eingestellt. Nur etwa 2% der Fälle landen nach Schätzung von Experten vor Gericht.
0: Ein Beitrag war das von Nina Schön. 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Rund 1,5 Millionen Menschen fahren jeden Tag in Berlin mit der U-Bahn. Das sind natürlich die Bewohner der Hauptstadt, ebenso wie Touristen. Und sie alle erwarten einen stabilen U-Bahn-Betrieb. Ein wichtiger Tunnel, nicht für Fahrgäste, sondern um U-Bahnen hin und her zu bekommen, ist dabei seit einigen Jahren gesperrt. Das sorgt für massive Verzögerungen, zum Beispiel wenn Bahnen repariert werden müssen. Jetzt soll eben dieser Tunnel allerdings erneuert werden für die stattliche Summe von 100 Millionen Euro. Jonas Wintermantel war auf der Baustelle.
8: Ein paar Treppen geht es hinab. Dann erstrecken sich vor einem scheinbar endlose Gänge. Ein Paradies für Sprayer, die hier die letzten Jahre ihre Spuren hinterlassen haben. Nach einigen Minuten zu Fuß erreicht man den eigentlichen U-Bahn-Tunnel. Aus der Richtung des Alexanderplatzes führen hier noch die Gleise heran. Dann ist plötzlich Schluss. Eine riesige Metallwand versperrt den Weg. Sie trennt den gesperrten Abschnitt vom übrigen Tunnelsystem. Hinter der Wand verläuft der alte Tunnel direkt unter der Spree. Seit gut 10 Jahren fährt im Waisentunnel nichts mehr. Lange wurde über eine Lösung gestritten. Inzwischen ist klar, der gut 100 Jahre alte Tunnelabschnitt unter der Spree ist so marode, dass er nicht mehr saniert werden kann. Er muss abgerissen und an derselben Stelle neu gebaut werden. Der Waisentunnel verbindet die U5 mit dem Netz der Linien U6 bis U9. Warum das so wichtig ist, erklärt BVG-Chef Henrik Falk.
9: Also er ist wahnsinnig wichtig, weil er im Prinzip die einzige Ost-West-Verbindung ist, die wir mit der U-Bahn zwischen der U5 und den restlichen großen Linien, also U6 bis U9, haben.
8: Die Sperrung des Tunnels führte in den letzten Jahren zu einem erheblichen logistischen Aufwand beim Transport der Wagen in die Werkstatt.
9: Was machen wir? Wir nehmen so einen Wagen, der wird auf einen LKW verladen, braucht 2 Wochen, bis er dann in die Werkstatt kommt, wieder zurückkommt. Normalerweise braucht man dafür 1 bis maximal 2 Tage. Da kriegt man so ein Gefühl. Und das hat natürlich eine große Fahrgastrelevanz.
8: Für Wirtschaftssenatorin und BVG-Aufsichtsratsvorsitzende Franziska Giffey eine gute Investition.
10: Es ist wirklich eine Investition, die uns ermöglicht, eben keine Schwerlasttransporte von U-Bahn-Zügen zur Werkstatt über das Berliner Straßennetz mehr abwickeln zu müssen, sondern tatsächlich das hier über das U-Bahn-Netz zu machen.
8: Baulich ist das Projekt alles andere als einfach. Der Tunnel liegt direkt unter der Spree, die ist offiziell Bundeswasserstraße. Gebaut wird also, während oben drüber der Schiffsverkehr weiterlaufen soll, erklärt Dennis Backwinkel, der das Projekt für die BVG umsetzt.
11: Damit man oben auch noch fahren kann mit den Schiffen, muss der Abbruch auch in 2 Abschnitten erfolgen. So einen Abbruch macht man so, dass man eine Baugrube in der Spree herstellt mit Spundwänden, die man dann hintereinander hinstellt, und so macht man eine Baugrube. Und dann wird der Bestandstunnel wird dann abgebrochen, auch vom Wasser aus.
8: Ist der alte Tunnel weg, wird eine neue Baugrube hergestellt, aus der das Wasser gepumpt wird. In 2 Abschnitten soll dann der neue Tunnel entstehen. 4 Jahre sollen Abriss und Neubau dauern. 2030 sollen dann wieder U-Bahn-Züge durch den Waisentunnel fahren.
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12: Mit Christina Schröder und der heißen Phase bei dieser Fußball-Weltmeisterschaft. Das erste Halbfinale steht an. In Dallas treffen Topfavorit Frankreich und Europameister Spanien aufeinander. Felix Gerhardt aus dem ARD-WM-Team hat sich die beiden Titelanwärter mal genauer angeschaut und ziemlich anschaulich analysiert.
13: 2 Top-Mannschaften, 2 unterschiedliche Spielideen. Über Frankreich sagte Paraguays Nationaltrainer Gustavo Alfaro:
14: Frankreich ist ein Gewitter und fast alle seine Blitze schlagen punktgenau ein.
13: Österreichs Trainer Ralf Rangnick dagegen über Spanien:
15: Sie sind bei eigenem Ballbesitz wirklich ein fehlerfreies Uhrwerk.
13: Gewitter gegen Uhrwerk. Eines ist für Sportschau-Experte Bastian Schweinsteiger klar:
16: Beide sind für mich die Top-Mannschaften aktuell bei der Weltmeisterschaft.
13: Frankreichs Gewittertaktik sieht so aus: Kompakte Defensive, Ballgewinn mit Tempo über und auf Mbappé, Dembélé, Olise, Einschlag. Keine langen Ballbesitzphasen. Ganz im Gegensatz zum Uhrwerk Spanien. Ein Rädchen greift ins andere. Moderner Ballbesitzfußball, in dem sich auch herausragende Individualisten wie Yamal oder Olmo voll in den Dienst der Mannschaft stellen. Der Ertrag, die beste Defensive, erst 1 Gegentor in 6 Spielen. Aus dem französischen Superkader ragt dagegen einer noch heraus.
17: Kylian Mbappé!
18: Mbappé!
17: Kylian Mbappé!
13: 8 Tore allein bei dieser WM, 20 bei all seinen Teilnahmen. Nur Lionel Messi hat noch eins mehr. Im französischen Offensivgewitter genießt der Blitz Mbappé alle Freiheiten, sagt Teamkollege William Saliba.
19: Kylian ist Kylian. Die großen Turniere sind für ihn gemacht, besonders die Weltmeisterschaft. Wir wissen, wozu er fähig ist und dass es sein Turnier ist. Deshalb stehen wir alle hinter ihm.
13: Was Frankreich und Spanien eint? Teamgeist. Auch das in der Vergangenheit oft zerstrittene Frankreich wirkt wie eine Einheit, stand geschlossen hinter Trainer Deschamps, als der wegen des Todes seiner Mutter zwischenzeitlich abreisen musste. Und auch Mbappé nahm sich nicht heraus, als es gegen Paraguay mal schmutzig wurde.
20: Entschuldigt bitte den Ausdruck, aber wenn wir die Hände in die Scheiße stecken müssen, dann tun wir das ab. Sie dachten, wir kommen und machen ein paar Kunststücke, aber wir können auch dreckig spielen.
13: Dieses französische Team zu schlagen ist fast unmöglich.
2: Fast. Spaniens Lamine Yamal. Seit Beginn der WM haben wohl alle auf dieses Spiel gewartet. Wir freuen uns, denn ich glaube, jetzt treffen die beiden besten Mannschaften aufeinander. Aber wir haben keine Angst. Ich glaube, wenn jemand Frankreich schlagen kann, dann sind wir das.
20: Zwei Top-Mannschaften, zwei Spielideen. Gewitter gegen Uhrwerk.
12: Los geht's ab 21 Uhr. Das zweite Halbfinale zwischen Titelverteidiger Argentinien und England folgt dann einen Tag später. Ja, nicht nur bei der Fußball-WM wurde einmal durchgeatmet, auch bei der Tour de France gab es einen Ruhetag. Heute geht es mit der 10. von insgesamt 21 Etappen weiter. Holger Gersker blickt voraus und berichtet, worauf sich die Radprofis in den Vulkanbergen der Auvergne einstellen müssen.
21: Ja, es beginnt eine sehr abwechslungsreiche zweite Tourwoche. Zunächst steht eine harte Mittelgebirgsetappe auf dem Programm, dann folgen zwei Tage für die Sprinter. Danach geht's in die Vogesen und am Sonntag schon in die Alpen. Auf fast allen Etappen kann also was Vorentscheidendes passieren für die Gesamtwertung. Auf dieser 10. Etappe, die jetzt auf dem Programm steht, geht es quer durchs Zentralmassiv. Die Eckdaten, es sind fast 4000 Höhenmeter, 7 kategorisierte Bergwertungen und es gibt ein permanentes Auf und Ab in einer teilweise spektakulären Landschaft. Und es ist eine sehr interessante Ziel. Le Lioran war schon vor 2 Jahren Ziel der Tour de France. Damals hat Jonas Vingegaard einen seiner rar gewordenen Siege gegen Tadej Pogacar gefeiert. Für Florian Lipowitz dagegen ist diese Zielankunft im Zentralmassiv Neuland.
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0: Soweit der sportliche Überblick in dieser Stunde mit Christina Schröder.
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22: Um 1.31 Uhr mit Milat Kupay. Die USA haben nach eigenen Angaben erneut iranische Ziele angegriffen. Gegen 23 Uhr deutscher Zeit hätten die Streitkräfte die dritte Nacht in Folge Angriffe gestartet, teilte das zuständige Regionalkommando des US-Militärs mit. Damit schränke man die Fähigkeit des Iran, Attacken auf unschuldige Zivilisten und die Handelsschifffahrt auszuüben, weiter ein, hieß es. Die USA haben in den vergangenen Tagen wiederholt iranische Ziele angegriffen und begründeten das mit Attacken des Iran auf Schiffe in der Straße von Hormus. Der Iran verübte wiederum Vergeltungsangriffe etwa auf US-Ziele in den Golfstaaten. Die Europäische Schutztruppe für die Ukraine soll in den kommenden Monaten erstmals gemeinsame Manöver abhalten. Dies sollten in den Nachbarstaaten der Ukraine stattfinden, sagte Frankreichs Präsident Macron nach Beratungen der sogenannten Koalition der Willigen. Aus Paris, Kai Rienecker.
23: Bei den Manövern geht es um eine bereits bei früheren Treffen beschlossene multinationale Truppe unter der Führung von Frankreich und Großbritannien. Diese soll einen Waffenstillstand oder ein Friedensabkommen in der Ukraine absichern, vorausgesetzt es kommt dazu. Darüber hinaus hat sich eine Gruppe von europäischen Ländern entschieden, mit der Ukraine ein gemeinsames System einer ballistischen Raketenabwehr aufzubauen, darunter auch Deutschland. Diese gemeinsame Architektur der Luftabwehr solle der Ukraine, aber auch Europa insgesamt helfen, sich zu verteidigen.
22: Bei Volkswagen hat Konzernchef Blume zum ersten Mal konkrete Zahlen zu seinen Sparplänen genannt. Er bestätigte im VW-Intranet, dass bis zu 50.000 zusätzliche Stellen abgebaut werden könnten, falls die Arbeitskosten nicht deutlich sinken. Diese Zahl ergibt sich laut Blume, wenn die Kosten auf ein wettbewerbsfähiges Niveau gesenkt werden sollen. Die Kosten lägen bei VW noch um 20% über dem Durchschnitt anderer Konzerne. Der Umgang mit Waren aus israelischen Siedlungen im Westjordanland sorgt für Streit in der Europäischen Union. Auf einem EU-Außenministertreffen in Brüssel machten Deutschland und weitere Staaten deutlich, dass sie die vorgelegten Optionen für EU-weite Einfuhrbeschränkungen oder Verbote derzeit ablehnen. Andere Mitgliedstaaten forderten dagegen angesichts der jüngsten Ausweitung israelischer Siedlungen ein entschlossenes Vorgehen. Sie verwiesen unter anderem auf ein Gutachten des Internationalen Gerichtshofs, nachdem es keinerlei Handel mit Produkten aus illegalen Siedlungen geben sollte. Das Wetter in Deutschland, meist trocken, im Süden und Südwesten gebietsweise Schauer und Gewitter, Tiefstwerte 22 bis 12 Grad. Tagsüber oft freundlich, im Süden und in den Mittelgebirgen teils kräftige Schauer und Gewitter, Höchstwerte 23 Grad an den Küsten bis 36 Grad im Markgräfler Land. Am Mittwoch viel Sonne, im Süden teils Schauer und einzelne starke Gewitter, 23 bis 33 und am Donnerstag heiter, im Westen und Südwesten einzelne Schauer und Gewitter bei 24 bis 34 Grad. Das waren die Nachrichten.
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0: Und da gleich zu Beginn eine gute Nachricht, nämlich die starke Wetterlage, die extreme Wetterlage in Niedersachsen, in Teilen Niedersachsens. Die Unwetterwarnung, die ist mittlerweile aufgehoben worden. Und auch sonst sieht es auf den Straßen ruhig aus. Wir haben keine Staumeldungen vorliegen, nur die Meldung von der A81 Singen Richtung Stuttgart. Die ist zwischen Dreieck Bad Dürrheim und Tuningen nach einem Unfall aktuell gesperrt. Das war's. Ihnen weiterhin eine gute Fahrt durch diese Nacht.
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0: Mit Max Leib am Mikrofon. Hallo. Fördergelder aus der EU. Die werden bisher direkt mit den jeweiligen Regionen verhandelt. In Zukunft könnte sich das aber ändern, denn Ursula von der Leyen und ihre EU-Kommission wollen künftig mit Nationalstaaten sprechen, also zum Beispiel mit der Bundesregierung und nicht mit Bundesländern. Das sorgt bei Ministerpräsidenten wie Sachsens Michael Kretschmer für Kritik. Er nennt die Pläne eine, Zitat, Entmachtung der Regionen. Was entfacht diesen Widerstand gerade jetzt und was plant Brüssel eigentlich? Dazu Andreas Meyer-Feist.
1: Er gilt als einer der besten Kenner der EU-Regionalförderung, der ehemalige österreichische EU-Kommissar Johannes Hahn. Das Ziel?
3: Die weniger gut entwickelten Regionen stärker an den Durchschnitt heranzuführen.
1: In Krisenzeiten wirke die Förderung oft nicht gut, weil die Länder ihre Eigenanteile nicht mehr aufbringen könnten und Projekte scheitern würden. Auch der Aufwand sei erheblich. Nach der Devise, wer sich's leisten kann, bekommt mehr, wer nicht, geht oft leer aus.
5: We need to boost European cohesion and regions. To take everyone along.
1: Wir müssen den europäischen Zusammenhalt und die Regionen stärken, um alle mitzunehmen, fordert deshalb Ursula von der Leyen. Statt einzelner Fördertöpfe will die EU-Kommissionschefin Partnerschaftspläne, eine Art EU-Handschlagpolitik. Der Europäische Fonds für regionale Entwicklung, der Europäische Sozialfonds und der Agrarfonds sollen in einem einzigen nationalen Plan pro Mitgliedstaat gebündelt werden. Geld gibt es dann nur, wenn Ziele und Pläne aufgestellt werden. Gefördert werden soll, was allen zugute kommt. Die Verwaltung würde dann aber in der jetzigen Form nicht mehr so in die Zuständigkeit der Bundesländer fallen wie bisher, sondern durch den Bund gesteuert werden. Im Großen und Ganzen könnte ein neues System aber weniger Bürokratie bringen, weniger Aufwand und mehr Klarheit, sagt die ehemalige EU-Kommissarin Lisa Ferreira und plädiert für Bürokratieabbau für Kommunen und Unternehmen.
5: We need greater administrative capacity because the challenges are greater too.
6: Wir brauchen eine größere Verwaltungskapazität, da auch die Herausforderungen gewachsen sind. Programme müssen beschleunigt und die neue digitale Welt muss gemeistert werden. Alle zur Verfügung stehenden Mittel sollten genutzt werden, um durch Erfahrungsaustausch und Zusammenarbeit neue Kapazitäten aufzubauen.
5: Shared experiences and sharing policy learning.
1: Ein Puffer soll dafür sorgen, dass Geld in Krisenzeiten dahin kommt, wo es gebraucht wird. Und ein Mindestbeitrag von insgesamt 450 Milliarden Euro soll für die am wenigsten entwickelten Regionen reserviert bleiben. Projekte sollen auch nicht mehr so einfach versanden, wenn die Kofinanzierung scheitert. Ob das alles so kommt, muss sich noch zeigen. Ab 2028 soll es losgehen. Die 27 EU-Staaten sind sich noch nicht einig über die Details. Auch das Europaparlament fordert Änderungen. Die irische Ratspräsidentschaft will jetzt Bewegung in die Sache bringen und bis zum Herbst einen Kompromiss vorlegen. Dann wird man wohl klarer sehen, in welche Richtung die EU-Regionalförderung geht.
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0: Es ist Sommer und damit auch Hochzeitssaison, denn die allermeisten Ehen, die werden ja in den Sommermonaten geschlossen. Eine Frage, die viele rund um den vermeintlich schönsten Tag im Leben weniger gerne angehen, ist die Frage, was, wenn es nicht klappt? Worauf sollte man schon vor der Eheschließung achten, damit es im Fall der Fälle fair zugeht? Auch wenn es unromantisch ist, genau diese Frage nehmen wir uns an dieser Stelle einmal vor, in kompakten 3 Minuten, dann wissen wir alle Bescheid. Und die Infos, die liefert uns Wiebke Nielsen.
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25: Ausgeliebt.
7: hat es sich laut Statistischem Bundesamt im Schnitt nach 14 Jahren und 7 Monaten. Nach einer möglicherweise teuren Hochzeit kostet auch die Scheidung. Das Gericht nimmt das Nettoeinkommen beider Ehegatten mal 3, das ist dann der Verfahrenswert, aus dem sich die Kosten fürs Gericht, für Anwälte und Notare ergeben. Und es gibt eine sogenannte Streitwerterhöhung durch das Vermögen. Familienrechtsanwältin Nadine Rumke empfiehlt grundsätzlich einen Ehevertrag, auch wenn man nicht schon davon ausgehen möchte, dass die Ehe scheitert, aber...
8: Sie haben eine Krankenversicherung, damit wollen Sie nicht krank werden, sondern das ist die Absicherung für den Notfall und das ist auch der Ehevertrag. Einen Ehevertrag schließen Sie zu guten Zeiten. Da geht man normalerweise noch fair und mit Respekt miteinander um.
7: Aber auch noch während der Ehe kann ein solcher Vertrag abgeschlossen werden. Gesetzliche Auswirkungen der Ehe könnten so abgemildert werden, wie der Zugewinnausgleich. Hier geht es um während der Ehe angespartes Vermögen. Beispiel: Sabine spart im Laufe der Ehe 40.000 Euro an, ihr Mann Thomas nur 10.000 Euro. Dann gibt es zwischen den beiden Summen eine Differenz von 30.000 Euro. Und die wird dann durch 2 geteilt. Thomas bekommt dann 15.000 Euro. Das ist der Zugewinnausgleich. Hintergrundgedanke ist, dass beide etwas von ihren Fähigkeiten in die Ehe einbringen, sei es bei Haushaltsführung, Kindererziehung oder eben Erwerbsarbeit, man sich also in einer Ehe gegenseitig den Rücken frei hält. Nadine Rumke.
8: Man geht erstmal grundsätzlich davon aus, dass in der Ehe, auch wenn es nur auf den Namen eines Ehegatten Vermögen festgelegt wird, dass es sozusagen aber trotzdem irgendwie durch die Ehearbeit aber trotzdem mit erwirtschaftet worden ist. Also jeder hat da irgendwie einen Anteil dran.
7: Der Zugewinnausgleich gilt aber nicht für Erbschaften, Schenkungen und auch nicht für Schulden des Partners. Per Ehevertrag lässt sich festlegen, dass es erst ab einer gewissen Mindestdauer der Ehe einen Zugewinnausgleich gibt oder nur, wenn der andere Partner verstirbt, also nicht bei Trennung. Anwältin Nadine Rumke.
8: Grundsätzlich macht es Sinn, wenn unterschiedlichste Vermögenswerte da sind. Und ich finde es auch ganz, ganz wichtig, gerade für Frauen, die hochqualifiziert ausgebildet sind, die meistens immer noch dann, wenn gemeinsame Kinder aus der Ehe hervorgehen, schon in ihrer Erwerbstätigkeit dann eher Einschränkungen hinnehmen, dass dann auch dementsprechend über Kompensationen im Unterhalt oder irgendwas gesprochen wird, weil bestimmte ehebedingte Nachteile holen sie nicht unbedingt wieder auf.
7: Nur ein unwesentlicher Teil des eigenen Vermögens darf ohne Rücksprache mit dem Ehepartner ausgegeben werden. Je nach Vermögenswert gelten gewisse Prozentsätze. Auch das lässt sich per Ehevertrag abschwächen, die eigene Freiheit stärken. Und es geht um den Versorgungsausgleich mit Rentenanwartschaften, also um die während der Ehe angesammelten Rentenpunkte in der gesetzlichen Rentenversicherung bzw. die Anrechte in der Beamtenversorgung, in der privaten oder betrieblichen Altersvorsorge.
0: Wann Eheverträge sinnvoll sind, ein Beitrag war das von Wiebke Nielsen. Über 10 Millionen Tonnen. So viele Lebensmittel landen jedes Jahr in Deutschland im Müll, weil sie nicht gegessen oder auch schon zu viel produziert werden. Ein Startup aus Köln will dort gegensteuern mit künstlicher Intelligenz. Und die Firma befindet sich damit in guter Gesellschaft, denn gerade in diesen wirtschaftlich angespannten Zeiten kommen immer mehr Startups auf den Markt. Woran liegt das und mit welchen Herausforderungen kämpft das KI-Startup aus Köln? Das hat sich Michel Krasenbrink genauer angeschaut und dafür einen der beiden Gründer getroffen an einem für Startups sehr typischen Ort.
9: Justus Lauten hat ein Unternehmen mit über 30 Mitarbeitern, aber nicht einmal ein eigenes Büro. Stattdessen hat er einen Raum in einem Coworking-Space in Köln angemietet.
10: Das ist jetzt hier wirklich nicht so ein tolles Office, wo man sagt, wow.
9: Seit 2019 entwickelt Lauten eine Software, mit der Geschäfte weniger Lebensmittel wegschmeißen müssen. Sein Programm soll täglich genau vorhersagen, wie viele frische Lebensmittel die Geschäfte verkaufen werden. Beispielsweise an der Backtheke im Supermarkt.
10: Nehmen wir mal hier das Kürbiskernbrot, haben wir 5 Stück, die voraussichtlich verkauft werden. Und dann wird noch mit einem gewissen Sicherheitspuffer gerechnet bei dem Brot, sodass wir dann hier die finale Bestellmenge von 7 Stück haben.
9: Das Unternehmen von Justus Lauten will gerade vor allem Kunden gewinnen und expandieren. Seine Software basiert auf künstlicher Intelligenz.
10: Wir schauen uns die Verkäufe der Vergangenheit an, wissen also, je nachdem wie heiß es war, wie viel es geregnet hat, ob gerade Schulferien war, wie sich ein Artikel verkauft, und trainieren damit ein KI-Modell. Das lernt also anhand der historischen Daten, wie sich die Verkäufe entwickeln Und wir können dann für die nächsten 14 oder 30 Tage die Prognose weiterschreiben und unseren Kunden zur Verfügung stellen.
9: Über 3000 neue Startups wurden in Deutschland in den vergangenen 6 Monaten gegründet. Mehr als je zuvor. Das meldet der Bundesverband Deutsche Startups, die Interessensvertreter der Branche. Eigentlich widerspricht das der Wirtschaftslage. Die Firmenpleiten in Deutschland sind auf dem höchsten Stand seit 21 Jahren. An der Uni Köln leitet Marc Klei ein sogenanntes Startup-Center.
11: Und wir organisieren quasi die Leute zu qualifizieren.
9: Menschen aus dem Umfeld der Uni erhalten hier Hilfe, wenn sie Unternehmen gründen wollen. Klei sagt, dass Startups gerade boomen, sei kein Zufall.
14: Wenn die wirtschaftlichen Zeiten schwieriger sind, dann kommt meiner Meinung nach diese Alternative der, ach, ich kann doch auch was selber machen, ich habe doch eh schon lange eine Idee und das wollte ich immer schon mal ausprobieren, stärker in den Vordergrund. Und dann haben sicherlich auch etliche Leute mehr Mut, das mal auszuprobieren. Und deswegen glaube ich, dass das immer so bleiben wird. Gute wirtschaftliche Zeiten, eher sinkende Start-up-Zahlen, eher schlechte Zeiten, steigende Start-up-Zahlen.
9: Und so hofft die Startup-Branche auf bleibenden Erfolg. Ebenso der Gründer Justus Lauten aus Köln. Auch dann, wenn der Boom der künstlichen Intelligenz abflachen sollte.
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0: 20 Sanktionspakete der EU gegen Russland gibt es bereits. Noch in dieser Woche soll ein 21. Paket beschlossen werden von den EU-Außenministern. Einig sind sich die allerdings noch nicht. Denn jedes Land versucht zu verhindern, dass es durch die Sanktionen selbst wirtschaftliche Nachteile bekommt. Deshalb ist nun auch russischer Fisch von der Sanktionsliste verschwunden. Sabrina Fritz berichtet.
15: Das Fischstäbchen ist gerettet. Im neuen Sanktionspaket gegen Russland sollte ursprünglich auch der Handel mit Fischereiprodukten betroffen sein, vor allem Kabeljau und Alaska-Seelachs. Weil in vielen Fischstäbchen aber Alaska-Seelachs aus russischen Gewässern steckt, befürchteten Branchenvertreter schon eine Krise im Kühlregal. Doch diese ist nun vom Tisch. Im 21. Sanktionspaket ist vom Fisch nicht mehr die Rede.
16: Yes, first on fish. I must say that before I was, in this job, I didn't know that fish are so geopolitical.
15: Bevor ich diesen Job hatte, wusste ich nicht, dass Fisch so politisch ist, so die EU-Außenbeauftragte Kaja Kallas. Dafür soll der Handel mit Öl und Kryptowährungen erschwert werden. Auch weitere Schiffe der russischen Schattenflotte stehen auf der Sanktionsliste, ebenso wie einzelne Personen aus Russland. Doch auch um dieses 21. Sanktionspaket wird nach wie vor gerungen. Es sollte noch in dieser Woche verabschiedet werden, doch sicher ist das nicht, so die EU-Chefdiplomatin.
16: I can't offer you any guarantees.
15: Ich kann Ihnen keine Garantie geben. Die Arbeit geht weiter. Ich hoffe, dass das Sanktionspaket wirksam ist, denn die Angriffe gegen Zivilisten in bevölkerungsreichen Gebieten gehen weiter. Bei Sanktionen gegen jüdische Siedler im Westjordanland ist dagegen keine Einigung in Sicht. Diese Siedlungen sind illegal und verstoßen gegen das Völkerrecht. Soweit herrscht Konsens unter den 27 Mitgliedstaaten. Rund 20 EU-Staaten hatten darauf gedrängt, den Export von Obst und Gemüse aus diesem Gebiet in die EU zu beschränken. Die Europäische Union ist der wichtigste Absatzmarkt für diese Produkte. Zu den Befürwortern gehört Irland, das nun für die nächsten 6 Monate den EU-Vorsitz hat.
18: I think Ireland's position is well known. We have advocated and I have advocated for a full ban on trade in the occupied territories.
15: Die Haltung Irlands ist klar. Wir treten für einen totalen Boykott von Produkten aus den illegalen Siedlungen ein, so die irische Außenministerin Helen McEntee. Irland gehört neben Spanien zu den schärfsten Kritikern der israelischen Regierung. Deutschland ist gegen solche Maßnahmen und setzt auf Gespräche, so der deutsche Außenminister Wadefuhl in Brüssel.
25: Zu der Siedlungspolitik, sie steht nicht im Einklang mit internationalem Recht. Das habe ich auch noch mal bei einem Besuch in Israel ja in der vergangenen Woche klar gemacht und insbesondere deutlich gemacht, dass wir erwarten, dass die israelische Regierung gegen Siedler, die mit Gewalt dort vorgehen, hart und entschlossen vorgeht.
15: Auch die Situation im Gazastreifen sei überhaupt nicht gelöst. Der 20-Punkte-Plan von US-Präsident Trump weit davon entfernt, erfüllt zu werden. Die EU-Kommission hat deshalb mit verschiedenen Hilfsorganisationen die Gaza-Hilfsinitiative ins Leben gerufen. Deren Ziel ist es, rund 900 Millionen Euro einzusammeln, um den Menschen vor Ort in dem immer noch zerstörten Gebiet zu helfen.
0: Sabrina Fritz über die Verhandlungen der EU-Außenminister in Brüssel. 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Es ist nicht einfach nur eine Zahl, eine bloße Statistik, sondern die bedrückende Realität für Jüdinnen und Juden in Deutschland. So hat der Präsident des Zentralrats der Juden in Deutschland, Josef Schuster, auf die jüngsten Zahlen zu antisemitischen Vorfällen reagiert. Mehr als 8.700 Fälle gab es im vergangenen Jahr. Das sind noch mal mehr als im Jahr zuvor. Das hat der Bundesverband der Recherche- und Informationsstelle Antisemitismus ermittelt. Was diese Zahlen konkret für die Betroffenen bedeuten, für ihr Leben und ihren Umgang mit ihrem Umfeld, das zeigt uns Markus Pfalzgarf, der die jüdische Gemeinde in Stuttgart besucht hat.
2: Ein ganzer Ordner voller Drohungen, Beleidigungen, Anfeindungen. Gesammelt in der jüdischen Gemeinde in Württemberg. Die Vorsitzende Barbara Traub blättert durch Bilder von antisemitischen Schmierereien, Postkarten mit antijüdischen Klischees und seitenlangen Schmähungen. Sogar gegen den jüdischen Kindergarten gab es schon Drohungen. Sie richten sich aber meist gegen Personen oder die Gemeinde als Ganzes, sagt Barbara Traub.
13: Bis hin eben zu Beschimpfungen auch. Das hat eine ganze Bandbreite. Also da zum Beispiel, sehr geehrtes Kollegium dieses von Ungläubigen verpesteten Systems. Wir haben mehrere Sprengsätze, 300 Kilo in einem hochpotenten Sprengstoff in ihrer Einrichtung versteckt. Sie wird innerhalb der nächsten 96 Stunden per Zeitzünder oder Fernzünder explodieren und Menschen töten. Das war ein Monat nach dem Überfall der Hamas.
2: Vor allem seit den Hamas-Attentaten vom 7. Oktober 2023 werden Jüdinnen und Juden als Ziel von Hasskriminalität öfter mit Israel gleichgesetzt. Aber auch schon vorher hat es sogar Gewalt gegeben, wie etwa bei einem Brandanschlag auf die Synagoge in Ulm im Jahr 2021. Die Täter wollen Angst säen, sagt Barbara Traub.
13: Es geht immer wieder eigentlich um Bedrohungsatmosphäre auszulösen. Das kann man aus diesen ganzen Zuschriften letztendlich herausnehmen. Und natürlich auch immer wieder die Aufforderung zu verschwinden. Das wiederholt sich in verschiedenen Zuschriften, die wir erhalten.
2: Und das hat Folgen. Viele Jüdinnen und Juden berichten davon, sich lieber nicht offen zu zeigen. Einer von ihnen ist 19 Jahre alt und kommt aus der Region Stuttgart. Er möchte hier Ben genannt werden. Er trägt mehrere Armbänder, aber keines davon zeigt einen Davidstern oder andere jüdische Symbole. Eine Halskette, wie sie beispielsweise für manche Christen selbstverständlich ist, kommt für Ben nicht in Frage.
17: Ich könnte jetzt nicht mit meiner Davidsternkette zum Beispiel durch Stuttgart, durch die Innenstadt laufen, ohne irgendwie einen Blick zu bekommen oder wirklich bis hin zu schubsen, spucken oder sogar Schlimmeres.
2: Manche berichten davon, übers Auswandern nachzudenken. Andere, so hören wir von der Gemeinde, wollen jetzt erst recht jüdisches Leben sichtbar machen. Um ein differenziertes Bild zu zeigen, engagiert sich Ben ehrenamtlich bei Meet a Jew, einem Begegnungsprojekt des Zentralrats der Juden. Gruppen oder Vereine können dort Treffen mit jüdischen Menschen anfragen, um ganz direkt miteinander ins Gespräch zu kommen. Auch die jüdische Gemeinschaft in Württemberg setzt auf Bildungsarbeit. Sie alle eint die Zuversicht, dass Aufklärung und Dialog helfen können, Antisemitismus zurückzudrängen.
0: Ein Beitrag von Markus Pfalzgraf.
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0: Der Schauspieler Sam Neill ist gestern im Alter von 78 Jahren überraschend gestorben. Neill ist vor allem durch seine Rolle als Dr. Alan Grant im Blockbuster Jurassic Park weltberühmt geworden. Sein Tod jetzt kam durchaus überraschend, denn seit April dieses Jahres galt Sam Neill nach einer langen Krebserkrankung eigentlich als krebsfrei. Laura Sganu und Ines Burkhardt mit einem Nachruf.
19: Zuletzt schien es wieder aufwärts zu gehen. Erst im April dieses Jahres hatte der Schauspieler Sam Neill verkündet, den Krebs besiegt zu haben. Das war 3 Jahre, nachdem er seine Leukämieerkrankung öffentlich gemacht hatte. Ich hatte gerade erst eine Untersuchung und der Krebs ist weg. Es ist einfach wunderbar. Das sagte er im April in einem Interview mit dem australischen Sender 7 News. Nun hat seine Familie bekannt gegeben, der 78-jährige neuseeländische Schauspieler ist in einem Krankenhaus in Sydney in Australien verstorben. Insgesamt hat der vierfache Vater in mehr als 150 verschiedenen Filmen und Serien mitgespielt, darunter im Spielfilm Das Piano, in der Netflix-Serie Peaky Blinders oder in mehreren Jurassic Park-Filmen als Dr. Alan Grant.
20: It's a dinosaur.
19: Geboren wurde Neill in Nordirland. Aufgewachsen ist er in Neuseeland, wo er auch seine Karriere als Filmstar begann. Zuletzt lebte er in Australien, dem Land, in dem er nun auch verstorben ist. Seit der Corona-Pandemie ließ Neil seine Fans immer wieder an seinem Privatleben in Australien teilhaben. Zum Beispiel mit Videos von seinen Tieren, die er regelmäßig in den sozialen Medien teilte. Und auch zu politischen Themen meldete sich der 78-Jährige regelmäßig gegen Rechtspopulismus und Donald Trump, für mehr Bewusstsein rund um den Klimawandel und für die Rechte der LGBTQ-Community, also von homo-, bi- und transsexuellen Personen. Ich bin sehr stolz darauf, gemeinsam mit dieser Gemeinschaft, die ich so sehr liebe, zu marschieren und zu feiern, wie weit sich die Dinge in den letzten 40, 50 Jahren seit meiner Ankunft in Sydney entwickelt haben. Sydney ist in gewisser Weise wirklich weltweit führend, sagte er auf einer Demonstration für die Rechte der LGBTQ-Community in Sydney vor einigen Jahren. Diese Nahbarkeit kam bei Fans auf der ganzen Welt gut an. Neil betonte immer wieder, nicht zu berühmt sein zu wollen. Ich habe zwar Freunde, die Stars sind, aber ich würde mein Leben nicht gegen ihres tauschen wollen. Ich kann einfach in meine Heimatstadt gehen, dort eine Tasse Kaffee trinken und niemand macht mir Ärger. Ich brauche keine Sicherheitsleute. Ich lebe einfach wie jeder andere auch. Das ist unbezahlbar.
3: That is a priceless thing.
19: Einen neuen Film zu machen, das hatte Sam Neill sich nach seiner Heilung im April noch vorgenommen. Dazu sollte es nicht mehr kommen. Nächstes Jahr können Fans den verstorbenen Schauspieler noch ein letztes Mal auf der Leinwand sehen. Dann kommt sein letzter Film, Godzilla and Kong Supernova, in die Kinos.
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0: Und wir bleiben nochmal in Australien, denn Australien hat sie schon eingeführt, Großbritannien plant sie und die Europäische Union steuert jetzt ebenfalls bei diesem Thema auf Social-Media-Einschränkungen für Kinder zu. Ein Expertengremium empfiehlt der EU-Kommission, TikTok und Co. für unter 13-Jährige ohne Aufsicht zu untersagen und für ältere Jugendliche gestaffelt einzuschränken. Unser Gastkommentar kommt heute von Ronja Prier, Chefredakteurin von Watson. Und sie sagt, sie würde woanders ansetzen.
12: Es ist so schön einfach. Man spricht ein Verbot für Social Media aus und alle Probleme sind gelöst. Doch so leicht ist es nicht. Ich würde sogar sagen, eine Altersbeschränkung für unter 13-Jährige bringt uns kein Stück weiter. Vor allem deshalb, weil ein Verbot, das zum Beispiel mit Alterssperren funktioniert, viel zu leicht zu umgehen ist. Kinder wachsen heute auf mit Social Media. Für viele ist das auch ein Ort für Information und Kommunikation. Problematisch ist, wie Menschen damit umgehen. Es sind die Gewalt, Suchtgefahren, Hass, die dort zu sehen sind. Aber Gewalt, Suchtgefahren, Hass, all das kann auch im echten Leben vorkommen. Das sind also Dinge, vor denen wir Kinder gar nicht bewahren können. Weshalb wir ihnen beibringen müssen, damit umzugehen. Im Leben und auf Social Media. Was Kinder brauchen, ist nicht ein pauschales Social-Media-Verbot, das lediglich den Eindruck vermittelt, dass etwas getan wird, sondern im Gegenteil, sie brauchen eine Social-Media-Kompetenz. Die Frage muss doch sein, wie stellen wir sicher, dass auch Kinder sich in digitalen Räumen gefahrlos bewegen können? Darauf eine Antwort zu finden, würde wirklich helfen. Aber das ist natürlich auch deutlich komplizierter als ein generelles Verbot.
0: Ein Kommentar von Ronja Prier. Der Reutlinger Generalanzeiger würde ein Verbot dagegen mehr als begrüßen und zieht einen drastischen Vergleich.
21: Niemand, der bei klarem Verstand ist, würde einem Kind Drogen wie Alkohol, Cannabis oder Heroin frei zugänglich machen. Nur weil man etwas nicht inhaliert, trinkt oder spritzt, heißt das nicht, dass es nicht schlimm abhängig macht und besonders dem noch nicht fertig ausgebildeten Gehirn von Minderjährigen schadet. Es wird Zeit, dass Kommission und EU-Parlament den großen Tech-Konzernen endlich hart gegenübertreten. Denn diese sind nichts anderes als digitale Dealer, die mit der Sucht von Kindern und Jugendlichen Milliarden verdienen.
0: Auch Annabel Bruckhus vom Deutschlandfunk hat sich mit dem Thema auseinandergesetzt und hadert mit dem ein oder anderen Punkt.
22: Die Zugangsbeschränkung für 3- bis 13-Jährige zum Beispiel. Die Experten sagen, Kinder und Jugendliche könnten Social Media und andere Online-Dienste wie KI-Chatbots und Videospiele nutzen, wenn Eltern oder Lehrer dabei sind. Wenn es eine Aufsicht gibt, mit der Kinder und Jugendliche auch über das Erlebte sprechen können. Das ist erstmal keine schlechte Idee. Gleichzeitig irritiert das, denn die großen Social-Media-Plattformen haben in ihren allgemeinen Geschäftsbedingungen eine strikte Altersgrenze von 13 Jahren. Auch wenn die öfter umgangen als eingehalten wird, ist es doch eine klare Grenze. Und die findet sich auch in europäischen Datenschutzregeln wieder. Insofern ist diese Empfehlung der Experten ein Geschenk an die Tech-Unternehmen. Ein Argument, warum man die selbst auferlegte Grenze von 13 Jahren auch in Zukunft nicht streng durchsetzen muss.
0: Die Meinung von Annabel Brockhus. Das Redaktionsnetzwerk Deutschland meint, es steht und fällt sowieso alles mit Mama und Papa.
21: Entscheidend bleibt auch künftig, keine Altersverifikation der Welt schützt Kinder zuverlässig, wenn die Eltern ihnen das entsperrte Smartphone in die Hand drücken oder vorhandene Jugendschutzfunktionen gar nicht erst aktivieren. Und wenn Eltern selbst den halben Tag am Handy hängen, fehlt jegliche Vorbildfunktion. Letztendlich kommt es also weiter vor allem auf die Eltern an.
0: Nur noch der Blick auf die Frankfurter Allgemeine Zeitung, die schreibt:
21: Selbst die EU tut sich schwer damit, süchtig machende Algorithmen einzuhegen oder deren Verbot durchzusetzen. Ursula von der Leyen, die Präsidentin der EU-Kommission, sieht sich deshalb durch die Empfehlungen des Gremiums ermutigt, den Zugang zu sozialen Medien nach Altersgruppen gestaffelt zu reglementieren. Das EU-Recht gibt ihr die Kompetenz dafür. Ist das nun gut oder schlecht? Verfolgt man die Debatte seit gut 20 Jahren, muss man sagen, ja, es ist gut. Kein digitales Neuland wurde so unerträglich idealisiert wie das der sozialen Medien. Nun kommt die Quittung.
0: Das waren die Standpunkte. Zusammengestellt hat sie heute Martin Seiler. Und das war auch der erste Teil der ARD-Infonacht. Ich bin Max Seib, sag an dieser Stelle schon einmal vielen Dank fürs Zuhören. Kommen Sie gut durch die Nacht. Hier übernimmt jetzt mein Kollege Sven Hasenclever und sorgt dafür, dass Sie noch bis heute früh um 6 Uhr bestens informiert bleiben.

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1: Die Nachrichten mit Michael Dreis. Guten Morgen. Die geplante europäische Schutztruppe für die Ukraine soll in den kommenden Monaten erstmals gemeinsame Manöver abhalten. Das kündigte der französische Präsident Macron nach Beratungen der Pro-Ukraine-Koalition in Paris an. Die Manöver sollen in den Nachbarstaaten der Ukraine stattfinden. Kai Rienecker, WDR Paris.
2: Bei den Manövern geht es um eine bereits bei früheren Treffen beschlossene multinationale Truppe unter der Führung von Frankreich und Großbritannien. Diese soll einen Waffenstillstand oder ein Friedensabkommen in der Ukraine absichern, vorausgesetzt es kommt dazu. Darüber hinaus hat sich eine Gruppe von europäischen Ländern entschieden, mit der Ukraine ein gemeinsames System einer ballistischen Raketenabwehr aufzubauen, darunter auch Deutschland. Diese gemeinsame Architektur der Luftabwehr solle der Ukraine, aber auch Europa insgesamt helfen, sich zu verteidigen.
1: Die US-Armee hat neue Luftangriffe auf den Iran gestartet, in der dritten Nacht in Folge. Gleichzeitig hat US-Präsident Trump eine neue Blockade iranischer Häfen in der Straße von Hormuz angekündigt, die am kommenden Abend beginnen soll. Unter anderem wollen die USA eine Entschädigung in Höhe von 20% auf alle durch Frachten, die durch die Meerenge transportiert werden. Menschen, die in Nordrhein-Westfalen in einem Pflegeheim leben, müssen dafür immer mehr zahlen. Im Juli im Durchschnitt über 3.600 Euro pro Monat. Ein Krankenkassenverband sagt, das ist ein Anstieg um fast 250 Euro gegenüber dem Vorjahr. Teurer ist der Platz im Heim sonst nur in Bremen und im Saarland. Ein Grund für den Preisanstieg sind gestiegene Personalkosten. Die Europäische Union wird die Biennale in Venedig nicht mehr finanziell unterstützen. Grund sei die Teilnahme Russlands. Im März hatten die Veranstalter der Biennale mitgeteilt, dass Russland in diesem Jahr erstmals seit Beginn des Angriffskriegs gegen die Ukraine wieder an der Kunstausstellung teilnehmen darf. Das stieß in mehreren europäischen Ländern auf Kritik.
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1: In Ostwestfalen-Lippe haben Gewitter am Abend schwere Schäden verursacht. In Bielefeld löste ein Blitzeinschlag einen Brand aus. Auch im Kreis Gütersloh hatte die Feuerwehr nach starkem Regen viel zu tun. René Rabenschlag für WDR aktuell.
3: Um etwa 22:45 gestern Abend ist ein Blitz in ein Mehrfamilienhaus im Bielefelder Stadtteil Stieghorst eingeschlagen. Beim Eintreffen der Feuerwehr stand der Dachstuhl des Gebäudes im Vollbrand. Die Bewohner blieben nach Angaben des Rettungsdienstes unversehrt. Im Kreis Gütersloh gibt es ebenfalls viele Einsätze. Hier hat starker Regen viele Keller volllaufen lassen. Besonders schwer hat es Ferl getroffen. Die Feuerwehr berichtet alleine hier von 94 Einsatzorten.
1: Und so wird das Wetter in Nordrhein-Westfalen. Die Nacht ist oft klar und bringt nur wenige Wolken. Im Bergland sind noch einzelne Schauer möglich bei Werten von 20 bis 15 Grad. Tagsüber gibt's wieder viel Sonne und ein paar lockere Wolken. Am Nachmittag und Abend sind vor allem im Süden von NRW Schauer und Gewitter möglich. In Paderborn dazu bis 29 Grad, in Hattingen 30 und Langenfeld kommt auf maximal 32 Grad. Das war WDR aktuell.
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4: Die Autobahn 1 Bremen Richtung Osnabrück ist zwischen Wildeshausen West und Ahlhorner Heide wegen einer Nachtbaustelle bis 6 Uhr gesperrt. Die A4 Aachen Richtung Köln ist zwischen Kreuz Köln West und Köln Eiffeltor wegen des Aufbaus einer Schrankenanlage noch bis Donnerstag gesperrt. Die Autobahn 33 Osnabrück Richtung Bielefeld ist zwischen Harderberg und Borkloh Kloster Ösede in Richtung Osnabrück zwischen Hilta und Borkloh Kloster Ösede bis 5 Uhr gesperrt. Die A42 Kamp-Lindfort Richtung Dortmund ist zwischen Oberhausen Zentrum und Kreuz Essen wegen Bauarbeiten gesperrt. Und die Autobahn 71 Suhl Richtung Schweinfurt ist zwischen Meiningen Süd und Rentwertshausen wegen Wartungsarbeiten im Tunnel Eichelberg bis 6 Uhr gesperrt. Eine Umleitung erfolgt über die U44.
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4: Und die kommt aus dem Studio von NDR Info in Hamburg. Am Mikrofon begrüßt sie Sven Hasenclever. Die Bundesregierung muss sparen, das bestreitet wohl niemand. Jetzt gibt es aber einen Vorschlag, der viele sehr unangenehm überrascht. Es geht um Alleinerziehende und deren Kinder. Diese zählen mit zu den Schwächsten der Gesellschaft. Noch gilt, wenn nach der Trennung